0: Fahrzeuges gesperrt. Die A27 Bremerhaven Richtung Bremen ist zwischen Hagen und Schwanewede für LKW gesperrt. Auf der A45 Gießen Richtung Hagen ist die Autobahn zwischen Talbrücke Lüdesperrt und Talbrücke Beustenbach wegen Fahrbahnerneuerung bis 5 Uhr teilweise gesperrt. Hier ist nur eine Spur frei. Und die A71 Erfurt Richtung Schweinfurt ist zwischen Arnstadt Süd und Stadt Ilm wegen Wartungsarbeiten im Tunnel Behringen noch bis 6 Uhr gesperrt. Wenn Sie unterwegs sind, eine gute und sichere Fahrt Ihnen.
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0: Und die kommt vom Norddeutschen Rundfunk in Hamburg. Ich bin Christopher Gaube. Schön, dass Sie mit dabei sind. Es ist die wohl schwerste Krise der Unternehmensgeschichte von VW. Die Nachfrage nach den aktuellen Modellen ist eingebrochen. Die asiatischen Märkte haben längst die Führung bei der Entwicklung und dem Verkauf von E-Autos übernommen. Die Konsequenz ist, drohen Werksschließungen bei VW. Stellen und Überkapazitäten in Europa müssen radikal abgebaut werden. Die Konzernführung will das Unternehmen drastisch umbauen. Wie das genau aussehen soll, das hat Vorstandschef Oliver Blume im Stammwerk in Wolfsburg skizziert. Vor mehr als 10.000 Beschäftigten hat er auf einer Betriebsversammlung für seine Sparpläne geworben. Ergebnis: Die deutschen Werke in Emden, Hannover, Zwickau und Neckarsulm stehen nach wie vor auf der Kippe. Aber genau diese Werksschließungen seien keine Zukunftslösungen, sagt Niedersachsens Ministerpräsident Olaf Lies und attackiert VW-Chef Blume. Wir hören Olaf Lies gleich im Interview bei uns. Vorher fasst uns aber Bertil Starke die Betriebsversammlung in Wolfsburg gestern zusammen.
2: Die Arbeitnehmerseite zeigte sich von dem Auftritt von Konzernchef Blume im Stammwerk in Wolfsburg enttäuscht. Von VW-Betriebsratschefin Daniela Cavallo hieß es im Anschluss schriftlich, Blume habe Stellenabbauzahlen mit dem groben Rechenschieber theoretisch herleiten lassen. Heraus komme die Zahl von 50.000 Jobs, die zusätzlich wegfallen könnten. Das Vertrauen in Blume sei beschädigt, so Cavallo. Nach VW-Angaben hatte Blume am Vormittag den Beschäftigten noch einmal die Probleme bei Volkswagen benannt. Das sind aus seiner Sicht vor allem die Kosten. Die lägen bei VW rund 30% über dem Durchschnitt vergleichbarer Unternehmen. Volkswagen kämpft zurzeit außerdem mit einer schwachen Auslastung der Werke. Das betrifft vor allem die Standorte Emden, Hannover, Zwickau und das Audi-Werk in Neckarsulm. Für diese Standorte gibt es noch keine Nachfolgemodelle. Der Auftritt von Blume in Wolfsburg heute markiert den Auftakt weiterer außerordentlicher Betriebsversammlungen. Die sind noch bis zum kommenden Montag an den weiteren VW-Standorten in Deutschland geplant.
0: Also noch einmal, Werksschließungen sind noch nicht beschlossen. Das betonte VW-Chef Blume gestern. Stattdessen sollen innerhalb der kommenden 6 bis 12 Monate belastbare Perspektiven für alle Standorte entwickelt werden. Eine sichere Rettung klingt jedenfalls anders. Einer der schärfsten Kritiker möglicher Werksschließungen ist Niedersachsens Ministerpräsident Olaf Lies. Der ist allerdings kein Beobachter von außen. Niedersachsen hält 20% der VW-Stimmrechte und Lies sitzt selbst im Aufsichtsrat. Nina Zimmermann vom NDR hat mit ihm gesprochen. Es kommen also noch ähnliche Auftritte von Automobilboss Blume in Werken in Emden und Hannover heute zum Beispiel. Frage an den Ministerpräsidenten, was rät er denn dem VW-Vorstand dazu?
3: Erstmal ist es richtig, dass das stattfindet, weil ich glaube, dass die Kolleginnen und Kollegen bei Volkswagen auch einen Anspruch darauf haben, aus erster Hand zu erfahren, was eigentlich diskutiert und geplant ist. Und wichtig ist dabei, jetzt nicht den Versuch zu unternehmen, in der Sache harte Entscheidungen treffen zu wollen, aber gegenüber den Kolleginnen und Kollegen das nicht offen anzusprechen, sondern der Disput, den wir haben, und der ist wirklich groß, den muss man auch offen benennen, aber immer die Tür öffnen, und dafür will ich auch gerne mitsorgen, dass wir wieder an den Tisch kommen und gemeinsame Lösungen finden.
4: Aber was hat Sie heute geärgert?
3: Na, mein Eindruck ist, bei dem, was ich gehört habe, dass sozusagen das, was ich gerade im Streit erlebe, dass es doch sehr hart um die Frage der Standorte geht, dass wir sehr dafür werben, dass wir sozusagen Zukunftsoptionen brauchen, dass sich das nicht nur in den Worten dann wiederfinden muss, sondern das müssen wir dann auch gemeinsam so auf den Weg bringen. Und wenn das die Lösung sein kann, dann bin ich sehr froh. Ich weiß, dass die Herausforderungen groß sind, aber wir brauchen gerade auch für die Standorte Zukunftsperspektiven.
4: Ja, man hält sich ja ganz bedeckt im Vorstand. Sie sagen auch Werksschließung, das ist nicht die Zukunftslösung. Oder Sie sagen auch die Größe von Volkswagen, diese Stärke, die ist international ein riesiges Fund für uns. Aber Studien kommen ja eben auch zu dem Ergebnis, dass wir eben Überkapazitäten haben in Europa. Mehr als 35 Werke, müsste man sagen, sind zu viel auf dem Markt. Also wie realistisch ist es da ausgerechnet, bei Volkswagen jeden Standort erhalten zu wollen?
3: Man muss das nochmal unterteilen. Zum einen, es gab ja mit der Einigung 24 auch Auflagen an die Standorte. Ich sage das mal für den Standort Emden, der in beeindruckender Form bewiesen hat, die Fabrikkosten zu minimieren. Das mag noch ein Unterschied sein zu anderen europäischen Standorten, aber die haben es geschafft, unglaublich nahe dem zu kommen. Das finde ich ist ja erstmal ein Signal. Das heißt, die Standorte selber sind bereit, sich dem Wettbewerb zu stellen. Und dann haben wir auch eine Chance, und das muss uns darum gehen, in Deutschland Industriestandort zu bleiben. Das gilt auch für die Automobilproduktion. Das Zweite ist, ich habe immer gesagt, wir müssen auch über zukünftig andere Varianten reden. Also wir haben die in China entwickelten und gebauten Volkswagen-Fahrzeuge, die wir möglicherweise für den europäischen Markt eben auch hier bauen können. Das könnte wieder Werksauslastung bringen. Ich habe immer über Zukunftsfelder gesprochen, zukünftige Wachstumsmärkte, wenn ich an Drohnen denke, wenn ich an humanoide Roboter denke. Und ich habe auch immer gesagt, das Thema Verteidigung oder Rüstung kann für einzelne Standorte eben auch eine zusätzliche Option sein, die die Auslastung und die Beschäftigung gewährleistet. Also es ist ein breites Portfolio. Ich würde nie sagen, es reicht einfach, das richtige Modell dazu platzieren. Ich weiß, wie groß die Anforderungen und Herausforderungen für den Vorstand sind, aber wir brauchen eben sozusagen diese breite Palette von Lösungen, die wir erst miteinander diskutieren, abgestuft nacheinander, bevor wir zu Fragestellungen kommen, ob die Standorte erhalten bleiben können.
4: Nach Medienberichten wird aber auch überlegt, die Kernmarke Volkswagen in eine eigene Aktiengesellschaft auszugliedern. Ist Ihnen ein solcher Plan offiziell bekannt?
3: Ich will mal nicht über Internas vom Aufsichtsrat reden. Ich will mal sagen, was mir wichtig ist. Und ich glaube, dass wir allesamt aufpassen müssen, dass wir uns jetzt mit den Fragen beschäftigen, die wirklich elementar sind. Und die hat der Vorstand adressiert, Synergien zu heben, sich zu überlegen, ob die Variantenvielfalt nicht zu groß ist. Das sind alles Themen, bei denen ich absolut der Meinung bin, da müssen wir gemeinsam hart dran arbeiten, um auch die Wettbewerbsfähigkeit sicherzustellen. Irgendwelche Strukturfragen, die heute überhaupt nicht weiterhelfen, wo ich auch gar nicht erkennen kann, was sie bringen sollen, die lenken aus meiner Sicht viel zu stark von den eigentlichen Herausforderungen ab.
4: Aber Sie sagen schon, das VW-Gesetz, das ja Niedersachsen seit Jahrzehnten eine Sonderstellung verschafft, das ist zeitgemäß, weil es scheint ja teilweise aus wirtschaftlicher Sicht, aus Konzernsicht einfach auch ein großer Tanker zu sein, ein schwieriges Vehikel, das man da bewegt.
3: Ich glaube, dass das Unternehmen immer ein Tanker ist. Deswegen war er auch immer als mit einer geraden Furche unterwegs und zwar sehr, sehr erfolgreich. Sehr erfolgreich, muss man daran erinnern. Und zwar mit dem VW-Gesetz, mit der Mitbestimmung. Also ich muss mal ein bisschen aufpassen, dass man nicht den Eindruck erweckt, wenn es die sozusagen das VW-Gesetz nicht gäbe oder die Mitbestimmung, dann wäre das Unternehmen erfolgreich. Das ist falsch. Das hat eine Eigentümerstruktur, so wie sie ist. Und dazu gehört das Land und dazu gehört auch das Volkswagen-Gesetz. Und daran halten wir auch fest. Und wir sind Teil von Zukunftsentwicklung und wir sind nicht Teil eines Problems, wie es gerne dargestellt wird. Und da bin ich zutiefst überzeugt und ich finde es immer fatal, wenn man in den schwierigen Zeiten, die es immer mal gegeben hat, den Eindruck erweckt, als sei das sozusagen dem System geschuldet. Das ist ja auch der Frage geschuldet, haben wir zur richtigen Zeit die richtigen Modelle? Schaffen wir das, die Kunden zu adressieren? Ich meine, wir sind das erfolgreichste Unternehmen in Europa, der Volkswagen-Konzern mit den Elektrofahrzeugen. Besser als alle anderen. Also wir bauen ja auch auf einer Stärke auf. Wenn ich den ID. Polo und die Derivate nehme, dann entwickelt sich gerade was wirklich Positives. Wir müssen auch da sehen, wir müssen den Anspruch an uns haben, mit dem wachsenden E-Mobilitätsmarkt wächst bei uns auch die Produktion. Und dann frage ich mich, warum ich dann gerade an Standorten, bei denen ich E-Mobile produziere, die dann zukünftig nicht brauche, wenn ich doch davon zukünftig mehr in den Markt bringen will.
4: Um diese Fragen zu klären, gibt sich der Vorstand jetzt noch ein paar Monate. Was ist, wenn es eben doch auf Werksschließungen hinausläuft? Emden, das ist eine große schwarze Wolke, die da über der Stadt, über der Belegschaft immer noch hängt. Wie könnte man sich wehren da auch seitens Landes?
3: Na, zunächst kann man sich, glaube ich, kaum vorstellen, was für Sorgen sich die Kolleginnen und Kollegen da machen. Die Familien, die gar nicht wissen, wie es weitergeht, die jetzt vor dem Urlaub, da muss man sich auch mal überlegen, was das für eine Art ist, zu kommunizieren, so in Angst und Schrecken versetzt werden. Was das auch mit den Regionen macht. Ich hatte die Oberbürgermeister der Region, der Städte ja bei mir. Wir haben sehr intensiv diskutiert. Also unser gemeinsames Anliegen muss doch sein, den Industriestandort Deutschland zu stabilisieren. Ein ganz wesentlicher Anker, machen wir übrigens mit anderen Teilen auch, ist dabei die Automobilindustrie. worauf wir aufpassen müssen, und da sind wir als Land gefragt und als Bund gefragt, wie schaffen wir das eigentlich, zu fairen Wettbewerbssituationen zu kommen? Also wir haben bei den reinen Elektrofahrzeugen das Thema Zölle, also fairer Handel mit China gelöst. Bei den hybriden Fahrzeugen haben wir es nicht gelöst. Also müssen wir doch auch den fairen Wettbewerb im Blick haben. Das heißt, auch wir als Politik, Land, Bund und Europa, haben natürlich auch eine Verantwortung dafür, eine Wettbewerbssituation zu schaffen, bei der eben auch die Standorte in Deutschland eine echte Perspektive haben.
0: Sagt der niedersächsische SPD-Ministerpräsident Olaf Lies über die aktuelle Entwicklung bei VW. Damit haben wir es jetzt genau 2.14 Uhr.
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0: Es scheint ja ein bisschen so, als könne Bundeskanzler Friedrich Merz derzeit wirklich gar nichts richtig machen. Ist er im Kanzleramt und regiert, schimpfen viele, er mache alles falsch. Ist er wie zuletzt im Urlaub, dann wird ihm vorgeworfen, er lasse sich in Krisenzeiten zu wenig blicken. Und jetzt kommt alles zusammen. Die parlamentarische Sommerpause ist vorbei, dicke Reformpakete stapeln sich bis hoch unters Dach, während die Umfragewerte der schwarz-roten Koalition im Keller sind. Der Plan, eine neue Offensive für alle sichtbar, dafür jetzt die zweitägige Regierungsklausur auf Schloss Neuhardenberg in Brandenburg. Die große Überschrift: Deutschland auf Kurs bringen. Was sich die Regierung von dieser Klausur verspricht, das hat Tom Westerholt mit unserer Berlin-Korrespondentin Dagmar Pepping besprochen und wollte zunächst wissen, welche ungelösten Konflikte das Kabinett mit nach Neuhardenberg eigentlich gebracht hat.
5: Naja, ganz aktuell haben wir natürlich immer noch jetzt die Frage, was machen wir mit dem Thema Klimaschutz? Die SPD möchte ja gerne, dass der Klimaschutz ins Grundgesetz genommen wird als Gemeinschaftsaufgabe. Dafür braucht man eine Grundgesetzänderung. Die Union, CDU und CSU, die sehen das eher skeptisch. Also das ist sicherlich noch ein ungelöstes Thema. Und dann kam jetzt aktuell noch die Geschichte dazu, dass es sozusagen einen Dissens gibt in der Bundesregierung, was man mit der Zuckersteuer macht. Da hat ja das Landwirtschaftsministerium, das der CSU geführt ist, sozusagen schon mal Widerstand angekündigt gegen erste Eckpunkte, die aus dem Finanzministerium von Lars Klingbeil kommen. Das sind aktuelle Dinge und dann geht es natürlich eigentlich hier in Neuhardenberg, hier im Schloss, darum sozusagen den Kurs für die nächsten Wochen aufzumalen, den die Bundesregierung gehen will, für die diversen Reformprojekte, die ja alle noch anstehen, denn der Herbst wird wirklich heftig. Rente, Gesundheit, Pflege, Steuern, all das will man jetzt anpacken und in Reformgesetze gießen durch die Bundesregierung.
6: Wenn man so eine Überschrift drüber setzen wollte, dann wäre das vielleicht wirtschaftliche Wettbewerbsfähigkeit, wirtschaftlicher Aufschwung, einer der Schwerpunkte dieser zweitägigen Klausur. Dazu sind auch einige Wirtschaftsbosse eingeladen worden. Welche Impulse sollen die denn setzen?
5: Also am ersten Tag, am Dienstag, war das sehr spannend. Da war ein herausragender Unternehmer aus der KI-Szene hier, der Chef des Konzerns Cohere. Der hat einen wohl sehr beeindruckenden Vortrag gehalten. Da ging es auch darum, wie sich Deutschland sozusagen auf dem Weg machen muss, endlich Tempo gewinnen muss, um beim Thema KI wettbewerbsfähig zu sein, dass man nicht komplett abgehängt wird von China, von den USA. Das war ein wohl wichtiger Impuls. Dann war der Chef von Siemens da. Der hat auch sozusagen die unglaublich schnellen Veränderungen in der Wirtschaftswelt unter dem Eindruck von KI dem Kabinett gezeichnet. Und da war man sozusagen gemeinsam der Meinung, wir müssen jetzt mehr tun, mehr Tempo auf die Strecke bringen, um Deutschland beim Thema industrialisierte KI nach vorne zu bringen. Da sieht man immense Wachstumschancen für die deutsche Wirtschaft, denn die deutsche Wirtschaft schwächelt, das schon seit Jahren. Und wenn wir nicht endlich wieder mehr Wachstum hinbekommen und höhere Steuereinnahmen, dann wird es unfassbar schwierig, die Sozialausgaben zu stemmen.
6: Von außen kam eine Wortmeldung von Wolfgang Große-Entrup vom Verband der Chemischen Industrie. Der hat von der Bundesregierung mehr Mut zum Schrödern gefordert. Also so eine Art neue Agenda 2010, wie Kanzler Gerhard Schröder sie einst mit seiner rot-grünen Koalition durchgeboxt hat. Wäre diese Koalition dafür überhaupt gerade stabil genug, besonders mit Blick auf die SPD-Fraktion mit ihrem starken linken Flügel?
5: Es wäre schwierig. Ich glaube, der Kanzler will natürlich viel mehr. Der hat ja auch nochmal hier in Neuhardenberg gesagt, die Menschen erwarten zu Recht, dass diese Regierung handelt. Wir handeln. Er hat gesagt, man will jetzt mehr Tempo, höhere Geschwindigkeit und Entscheidungen treffen. Die Frage ist eben, ob der Koalitionspartner mitzieht. Wenn die Wirtschaft Schröder fordert, eine neue Agenda, ich glaube, am Bundeskanzler wird es jetzt nicht scheitern, wenn man da ein bisschen mehr Tempo reinbekäme. Aber es ist einfach auch eine komplizierte Dreierkonstellation.
6: Das, was Sie gerade gesagt haben, dieses vom Müssen ins Machen zu kommen, kommen. Das hört man die letzten Tage sehr häufig über diese Klausurtagung. Der Druck ist extrem hoch, die Umfragewerte sind im Keller, das Vertrauen vieler Menschen aufgebraucht. Dieses nicht mehr reden, sondern handeln, also Zählbares schaffen. Wie schlägt sich denn dieser Druck auf die Stimmung am ersten Tag nieder?
5: Also hier wollte man auf jeden Fall zeigen, dass die Stimmung gut ist. Man war jetzt in der Sommerpause, der Kanzler war fast 4 Wochen im Urlaub. Überall haben wir gehört, wie gut die Stimmung ist, tolle Atmosphäre. Es gibt ein gemeinsames Abendessen. Man hat noch einen Spaziergang zu einer Kirche gemacht. Also man will nach außen zeigen, die Stimmung ist gut, jedenfalls besser als die Umfragewerte. Und jetzt will man eben versuchen, mit diesen Megareformen, die anstehen im Herbst, jetzt Entscheidungen zu treffen, die dann durch den Bundestag zu bringen und dann sozusagen als Gesetz umzusetzen. Da ist auf jeden Fall total viel Druck im Kessel. Aber ja, freundliche Gesichter, fröhliche Gesichter zu sehr viel Druck.
6: Ich habe gehört, die SPD-Parteikorvorsitzende Bärbel Baas hätte sich Notizen mit einem CDU-Kugelschreiber gemacht. Ist das mehr Mut oder mehr Verzweiflung?
5: Vielleicht hatte sie einfach ihren Kugelschreiber vergessen oder Dorothee Bär, die Forschungsministerin, die diese kleine Anekdote heute ausgeplaudert hat, um eben zu unterstreichen, wie offenbar gut die Stimmung in dieser Koalition ist. Die hat das ausgeplaudert. Also Bärbel Baas selber haben wir dazu noch nicht fragen können. Wir wissen auch nicht, wie der Kugelschreiber aussah. Eigentlich hatte sie heute eine große Aktentasche mit. Hätte mich gewundert, wenn da kein anderer Kugelschreiber drin ist.
0: Sagt Dagmar Pepping, die Klausursitzung der auf Schloss Neuhardenberg in Brandenburg begleitet. Was machen Sie denn eigentlich am liebsten so in Ihrer Freizeit? Spazieren, Radfahren, Sport, Familie und Freunde treffen oder vielleicht sogar ja auch reisen? Wenn Ihre Antwort schlicht Internet lautet, herzlichen Glückwunsch, dann gehören Sie zu denen, ob man es glaubt oder nicht, ja, zur Mehrheit der Deutschen. Die verbringt ihre Freizeit mit großer Vorliebe online, so steht's im neuen Freizeitmonitor der Hamburger Stiftung für Zukunftsfragen, der gestern vorgestellt wurde. Demnach surfen die älteren über 50-Jährigen sogar noch häufiger als die unter 25-Jährigen. Um herauszufinden, wie es ums Freizeitverhalten der Deutschen eigentlich bestellt ist, sind insgesamt 3000 Erwachsene befragt worden. Und was sonst noch so in der repräsentativen Studie steht, das erklärt uns Anja Grigoleit.
7: Knapp 4 Stunden Freizeit pro Tag haben die Erwachsenen im Durchschnitt. Menschen in Familie nur 3, Ruheständler fast 5 Stunden. Und zum Großteil beschäftigt man sich in dieser Zeit mit Medien, sagt Freizeitforscher Ulrich Reinhardt. Ganz vorn mit 97% das Internet. Schon mit Abstand von 13 Prozentpunkten folgt das Fernsehen.
8: Dann weitere Medienaktivitäten, Musik hören, PC-Nutzung, Social Media ist nochmal weiter gestiegen, Radio hören bleibt dabei, also alles Aktivitäten, die den Medien zugeordnet sind.
7: Unter den Top 10 der Freizeitaktivitäten sind auch in diesem Jahr nur 3, die nichts mit Medienkonsum zu tun haben. Davon am meisten genannt, seinen eigenen Gedanken nachhängen. Und dann?
8: Faulenzen, chillen, also eher diese Erholung. Und dann natürlich auch das Soziale, mit dem Partner reden, Kaffee trinken mit den Nachbarn, solche Sachen. Spazieren gehen, was für die eigene Gesundheit tun. Nach wie vor die Mehrheit ist auf wenigstens einmal die Woche sportlich aktiv. Also schon wirklich viele Aktivitäten, die Bundesbürger ausüben.
7: Ulrich Reinhardt beobachtet aber auch, dass die Menschen in die 4 Stunden Freizeit immer mehr reinpacken.
8: Also die Freizeitaktivitäten dauern insgesamt kürzer. Und man wechselt sie viel, viel häufiger. Während Sie Sport machen, lesen Sie und telefonieren mit Freunden. Also das ist so, allein im Fitnessstudio, wenn ich mir anschaue, wie viele Leute da mittlerweile telefonieren, Podcast hören, Fernsehen schauen. Also ganz klar, ich muss mehrere Reize haben, während ich eine Sache mache. Spazieren gehen ist ja nicht mehr nur spazieren gehen, sondern ist jetzt gleichzeitig dann irgendwie telefonieren und Termine wieder klären, Sachen organisieren, sich weiterbilden, neue Informationen aufnehmen. Also fast, dass die Bürger nicht mehr in der Lage sind, eine Sache zu einer Zeit zu tun.
7: Interessant, so Reinhardt, sei auch der Blick aufs Detail. So ist der Anteil der Menschen, die regelmäßig handarbeiten, in den vergangenen 10 Jahren konstant geblieben. Aber es gibt eine deutliche Verschiebung in der Altersstruktur. Nähen und Stricken ist besonders bei den Jüngeren beliebt. Menschen unter 35 Jahren greifen mehr als doppelt so häufig zu Nadel und Faden wie die Älteren ab 65. Und noch etwas haben die Freizeitforscher festgestellt.
8: Also fast könnte man ja sagen, man handarbeitet, um dann darüber zu posten und das wieder nach draußen zu stellen und sich die Anerkennung zu holen, die Bestätigung zu holen. Also da merken wir schon, dass das fast mittlerweile eins ist. Online und offline läuft zusammen. Ich mache etwas offline, um es dann online wieder nach vorne zu bringen. In der Vergangenheit war es nur wenn ich im Urlaub bin, klar muss ich darüber posten, was ich gerade mache, aber jetzt halt auch im Hobbybereich, in der Freizeit insgesamt viel, viel stärker, dass ich das, was ich zu Hause mache, in den eigenen vier Wänden, im stillen Kämmerchen, dann auch wieder nach draußen gebe.
7: Immer mehr Zeit mit digitalen Medien verbringen und immer weniger soziale Kontakte? Ulrich Reinhardt schaut ein wenig mit Sorge drauf.
8: Wir sind natürlich alle Couch-Potatoes und bequem und es ist faszinierend, zu Hause auf dem Sofa seine Freizeit zu verbringen und ich kann ganz viel Sachen dort auch machen. Aber letztendlich diesen inneren Schweinehund zu überwinden, in den Aktivitätsmodus reinzukommen, wäre nicht nur für uns selbst gut, sondern natürlich auch für die Nachbarschaft gut, für den Austausch, für die Diskussionsbereitschaft. Das, was wichtig ist in einer Gesellschaft, die ja mal ist, was völlig verloren gegangen ist im Moment.
7: In der Zukunft, so Freizeitforscher Reinhardt, sei es wichtig, dass die Menschen es schaffen, im Spannungsfeld aus ständiger Reizüberflutung, beruflichen Anforderungen und privaten Verpflichtungen sich bewusst Platz für Erholung und persönliche Entfaltung zu bewahren.
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10: Mit Ina Kast. Kurz vor dem Start der Fußball-Bundesliga-Saison hat RB Leipzig einen sehr treffsicheren Stürmer zurückgeholt. Die Sachsen haben den Franzosen Christopher Nkunku verpflichtet. 2023 ist er Torschützenkönig der Fußball-Bundesliga geworden. Luca Benincasa mit den Einzelheiten.
11: Der 28-Jährige wird zunächst für ein Jahr von der AC Mailand ausgeliehen. Im Anschluss verfügt Leipzig über die Option, Nkunku dauerhaft zu verpflichten. Für Nkunku ist es bereits seine zweite Station bei Leipzig. Schon von 2019 bis 2023 stand der Stürmer bei den Sachsen unter Vertrag und spielte sich dabei in den Fokus der Weltspitze. In 119 Bundesligaspielen erzielte Nkunku 47 Tore und bereitete 43 vor. 2023 verließ er dann als Torschützenkönig die Bundesliga und wechselte für 60 Millionen Euro nach England zu Chelsea. Nach einer weiteren Station in Italien bei der AC Mailand kehrt der 28-Jährige nun zu Leipzig und in die Bundesliga zurück.
10: Damit hat Leipzig also einen Nachfolger für Yann Diomande gefunden. Der FC Bayern setzt weiterhin auf seine Führung. Die Verträge von Sportvorstand Max Eberl und Vorstandschef Jan-Christian Dresen werden verlängert. Das hat der Aufsichtsrat des deutschen Rekordmeisters am Dienstagabend bei einer Sitzung beschlossen. Beide Verträge wären im kommenden Jahr ausgelaufen. Nun gibt es eine Verlängerung bis 2029. Deutschlands Volleyballerinnen sind nach einem schlechten Start nun doch bei der Europameisterschaft in der Türkei auf Achtelfinalkurs. Die DVV-Frauen konnten nach dem zweiten auch das dritte Gruppenspiel gegen Ungarn gewinnen, und zwar deutlich mit 3:0 Sätzen. Raimo Hinsdorf berichtet.
12: Die deutschen Volleyballerinnen dürfen mit einigem Selbstvertrauen in die beiden schweren EM-Duelle gegen die Türkei und Polen gehen. Gegen Außenseiter Ungarn schafften die Schützlinge von Bundestrainer Giulio Brigoli in Istanbul einen überzeugenden 3:0-Sieg. Nach dem zweiten Erfolg im dritten Gruppenspiel ist den deutschen Damen der Einzug ins EM-Achtelfinale kaum noch zu nehmen. Im Duell mit den Ungarinnen steigerte sich das DVV Team in allen Aspekten, punktete sowohl über die Angreiferinnen als auch im ersten Tempo durch die Mittelblockerinnen. Lina Alsmeier war mit 13 Punkten erfolgreichste deutsche Spielerin. Die Sätze 1 und 3 gingen mit 25:17 bzw. 25:14 an die Deutschen. Im zweiten Abschnitt hielt Ungarn lange mit. Lena Grosser verwandelte hier den Satzball zum 25:21. Morgen geht es dann vor vollen Rängen in Istanbul gegen Gastgeber und Titelverteidiger Türkei.
10: Und das dürfte stimmungsvoll werden, denn Frauenvolleyball ist in der Türkei hoch im Kurs. Für Deutschlands besten Tennisprofi Alexander Zverev sind die US Open in New York bereits beendet. Zumindest im Mixed-Wettbewerb. Der 29-Jährige hat sein Auftaktmatch klar verloren, Marcel Stober.
13: Nur 49 Minuten hat Zverevs erster Auftritt bei den US Open gedauert. An der Seite der dreimaligen Grand-Slam-Siegerin im Doppel, Taylor Townsend aus den USA, unterlag er dem Duo Bencic-Kopoli in zwei Sätzen. Seine Mixed-Partnerin konnte im ersten Satz eines ihrer Aufschlagspiele nicht durchbringen, im zweiten dann vergab er seinen Aufschlag einmal und zeigte auch noch zu viele leichte Fehler im Grundlinienspiel. Wie schon im Vorjahr schied Zverev also bei diesem neuen Mixed-Format bereits nach einem Match ohne Satzgewinn verdient aus. Seit 2025 setzen die US Open nicht wie die anderen Grand-Slam-Turniere auf Doppelspezialisten im Mixed, sondern auf Einzelstars, die in teils ungewohnten Paarungen mit und gegeneinander antreten. Die einzelnen Gewinnsätze gehen nur bis 4 und nicht bis 6 und innerhalb von 2 Tagen ist der Mixed-Wettbewerb bereits entschieden.
10: Für Zverev geht es dann mit dem Einzelturnier Turnier bei den US Open frühestens am Sonntag los. Die Auslosung dazu findet am Donnerstag statt.
0: Der Sport hier in der ARD-Infonacht war das mit Ina Kast.
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1: Um 2.30 Uhr mit Wolfgang Berger. Kanzleramtsministerin Warken hat sich zuversichtlich gezeigt, dass die schwarz-rote Koalition ihre Differenzen zur Rente mit 63 ausräumen wird. Man werde das geplante Rentenpaket wie besprochen noch in diesem Jahr beschließen, sagte die CDU-Politikerin in den Tagesthemen.
2: Na, die Alterssicherungskommission hat, wie ich meine, sehr gute Ergebnisse vorgelegt. Und es wäre jetzt schlecht, im Voraus schon einzelne Dinge zu diskutieren oder schon tot zu reden. Deswegen ist es wichtig, dass das Sozialministerium jetzt einen Vorschlag vorlegt. Und selbst die Dinge, die jetzt vorgetragen worden sind von den vier Ministerpräsidenten, das sind alles Dinge wie zum Beispiel Härtefallregelungen, die durchaus auch die Alterssicherungskommission schon in ihren Vorschlägen adressiert hat, sodass ich guter Dinge bin, dass wir dieses Gesamtpaket so jetzt auch im Wesentlichen auf den Weg bringen werden.
1: Die Chefin des Kanzleramts Warken. Volkswagen-Chef Blume stellt Beschäftigte des Autobauers auf drastische Einschnitte ein. Gestern hat er auf einer außerordentlichen Betriebsversammlung im Stammwerk Wolfsburg gesagt, der Konzern müsse die Kosten senken und Strukturen konsequent verschlanken. Heute spricht er mit den VW-Beschäftigten in Emden und Zwickau. Beide Werke gehören zu den Standorten, die keine sichere Perspektive nach 2030 haben. Ob Werke geschlossen werden müssten, sei noch nicht entschieden, so Blume. Die Vorsitzende des VW-Betriebsrats Cavallo warf dem Vorstand vor, die Mitarbeiter im Ungewissen zu lassen. Auf dem Hamburger Dom hat es einen Großeinsatz von Polizei und Feuerwehr gegeben. Mehr als 20 Menschen saßen in einem Kettenkarussell fest. Aus Hamburg Finn Kessler.
3: Das Kettenkarussell war in etwa 25 Metern Höhe stehen geblieben. Laut Feuerwehr, weil offenbar eine Bremse blockiert war. Weil die Betreiber das Fahrgeschäft nicht mehr in Gang setzen konnten, wurde die Feuerwehr gerufen. Die rückte mit einem Großaufgebot an. 45 Feuerwehrleute, darunter auch speziell ausgebildete Höhenretter und mehrere Rettungswagenbesatzungen waren im Einsatz. Doch gerettet werden mussten die Gestrandeten am Ende nicht. Die Betreiber konnten die Bremsenblockade beheben und die 23 Fahrgäste zurück auf den sicheren Boden befördern.
1: Deutschland schickt den Film Every Time der österreichischen Regisseurin Sandra Wollner ins Rennen um den Oscar als bester internationaler Film. Das gab das Unternehmen German Films in München bekannt. Every Time erzählt von Ella und ihrer jüngeren Tochter Melly, die ein Jahr nach dem plötzlichen Tod der älteren Tochter Jessie versuchen, ihren Alltag zu bewältigen. Die Hauptrollen spielen Birgit Minichmeier, Carla Hüttermann und Tristan Lopez. Das Wetter in Deutschland. Tagsüber gebietsweise Schauer und Gewitter, im Nordosten und Südwesten mehr Sonne. Höchstwerte 20 Grad im Erzgebirge bis 29 Grad am Oberrhein. Am Donnerstag im Osten trocken, im Westen einzelne Schauer oder Gewitter, 23 bis 33 Grad. Freitag unbeständig und etwas Sonne bei 20 bis 30 Grad. Das waren die Nachrichten.
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4: Und dann geht's los auf der A1 Osnabrück Richtung Bremen. Hier ist die Autobahn zwischen Groß-Ibna und Bremen-Brinkum nach einem Unfall gesperrt. Dadurch staut es sich. Personen zwischen Dreieck Stur und Brinkum werden einzeln von der Polizei aufgefordert zu wenden. Die A1 Hamburg Richtung Lübeck ist zwischen Kreuz Bargteheide und Bad Oldesloe bis 6 Uhr gesperrt. Die A1 Köln Richtung Euskirchen ist zwischen Köln Bocklemünd und Kreuz Köln-West wegen Tunnelwartungsarbeiten bis 5 Uhr gesperrt. Die A27 Bremerhaven Richtung Bremen ist zwischen Hagen und Schwanewede für Lkw gesperrt. Auf der A45 Gießen Richtung Hagen ist zwischen Talbrücke Lüdesperth und Talbrücke Beustenbach wegen Fahrbahnerneuerung bis 5 Uhr nur eine Spur frei. Und eine Meldung noch von der A71 Erfurt Richtung Schweinfurt. Hier ist die Autobahn zwischen Arnstadt Süd und Stadt Ilm wegen Wartungsarbeiten im Tunnel Behring noch bis 6 Uhr gesperrt. Sollten Sie unterwegs sein, kommen Sie gut und sicher ans Ziel.
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4: Mit Christopher Gaube. Hallo. Wie schnell ging das denn bitte mit der künstlichen Intelligenz, während lange Zeit nur davon die Rede war, wie denn KI unser aller Leben verändern wird, ist sie dann doch sehr schnell integraler Bestandteil des täglichen Lebens geworden. Privat, in der Wirtschaft und auch in der Medizin. Die KI-Modelle sind also sehr vielseitig und können manchmal mehr, als sie sollten. Zuletzt gab es gleich mehrere Fälle, in denen KI-Modelle aus ihrer eigentlich vorgegebenen, ziemlich begrenzten Umgebung ausgebrochen sind und andere Unternehmen sogar gehackt haben. Wie konnte das passieren und warum häufen sich die Fälle? Dem gehen Marie Kilk und Fritz Espenlaub nach, und zwar in der aktuellen Folge des KI-Podcasts. Und sie schauen erst nochmal zurück auf den ersten Fall in dieser Reihe beim Softwarekonzern OpenAI.
5: Wenige Tage nach der OpenAI-Geschichte hat sich damals, in dieser Woche, Ende Juli war das, Anthropic zu Wort gemeldet. Anthropic, die große Konkurrenzfirma von OpenAI, also quasi Real Madrid und Barcelona in der KI-Welt, wenn man so möchte, und haben gesagt, ach übrigens, wir haben jetzt mal uns die ganzen Dokumentationen unserer eigenen internen Tests angeschaut und naja, wie sollen wir das euch jetzt mitteilen, aber bei uns haben übrigens KIs sich auch aus Versehen in andere Unternehmen eingehackt.
6: Ja, und wenn ich es richtig verstanden habe, waren die Fälle, die sie da bekannt gegeben haben, sogar eigentlich nochmal eine Nummer größer als das, was OpenAI gesagt hat.
5: Zumindest ähnlich relevant und interessanterweise wurde da dann viel weniger viral dazu berichtet. Mhm. Der Unterschied ist zum einen, dass es sich nicht nur um einen Fall handelt, sondern um drei verschiedene und dass in dem Fall es sich um so eine sogenannte Capture the Flag Übung gehandelt hat bei Anthropic. Also da geht es darum, dass man dem Modell sagt, pass auf einem anderen PC hier in diesem Servernetzwerk, in dem du dich befindest, das keinen Zugang zum Internet hat, da befindet sich eine bestimmte Datei. Diese Datei, die musst du finden. Ja, da steht was drin und quasi, wenn du das rausfindest, dann hast du sozusagen diese Übung gewonnen. Also ganz ähnlich wie das, was bei OpenAI war. Und was wohl passiert ist, ist, dass eben die Anweisung an die KI-Agenten, also Teil des Prompts, mit dem die auf diese Aufgabe angesetzt wurden, explizit gesagt hat, Achtung, ihr befindet euch in einer simulierten Umgebung, es gibt keinen Zugang zum Internet, was ihr hier macht, ist sozusagen nur in einer, ja, wir sind wieder bei diesem berühmten Wort, in einer Sandbox, also in einem Sandkasten. Dort könnt ihr euch umgucken und diese Datei suchen. Mhm. Und was dann aber passiert ist, dass, und Anthropic hat das bezeichnet als Missverständnis mit dem Dienstleister, der diese Übungen durchgeführt hat, dass dann es doch einen Zugang zum Internet gab und die Modelle diesen Zugang natürlich entdeckt haben. Und dann man eben im Nachhinein, also Anthropic hat dann geguckt, was haben die Modelle sich dabei gedacht, in Anführungszeichen, also die dokumentieren ja immer so ihr internes Nachdenken über was, was ist sozusagen vorgegangen, welches Reasoning ist passiert in den Modellen, die Modelle dann davon ausgegangen sind, ich bin hier wohl in etwas, das aussieht wie das offene Internet, aber das kann doch gar nicht das offene Internet sein, weil mir wurde ja gesagt, ich bin hier in einer Umgebung, in einer Sandbox.
6: Was für eine schöne Simulation, das haben sie ein richtig tolles Trainingsgelände
5: ja
6: richtig hier gebaut.
5: Echt dieses Internet nachgebaut, ja, verrückt. Und haben da dann eben im offenen Internet angefangen, sich umzuschauen nach dieser Datei, die sie suchen sollten und sind dabei auf, ich glaube, wenn ich das richtig sehe, nicht näher genannten Firmen, die wurden nicht genannt, welche das waren, auf den Servern von anderen Firmen gelandet, wo sie sich dann unerlaubterweise Zutritt verschafft haben, eben, ja, wieder, man sieht, diese Modelle sind einfach sehr gut darin, im Hacken von Systemen, im Sicherheitslücken identifizieren und das ist dann passiert nicht nur einmal, sondern dreimal.
6: Okay, also das heißt, es ist auch eigentlich wieder ein Fehler in dem Sandkasten, aber schon auch eine Leistung von den Modellen, diese Fehler dann zu finden und dann auch einfach diese ganzen folgenden Schritte zu gehen. Meta war eine Woche später dran mit einer ganz ähnlichen Sache.
5: Ja. Das ist hey Leute, unsere KI hat sich auch noch nur reingehackt.
6: Und tatsächlich ist es, wenn ich den Pressesprecher von dieser Sicherheitsfirma richtig verstehe, bei Meta auch derselbe Sandkastenfehler gewesen, über den du auch gerade von Anthropic erzählt hast. Also auch da gab es ein Modell, das durch diese Fehlkonfiguration dann ins Internet gehen konnte. Man spricht da irgendwie von einem menschlichen Fehler, weil das halt einfach nicht richtig konfiguriert war. Also ich weiß jetzt nicht wirklich, ob dann die Sandkastenauslieferungsfirma quasi eigentlich in der Schuld ist oder ob einfach die Leute bei Meta und vielleicht auch bei Anthropic das anders hätten aufsetzen sollen. Also wie du gesagt hast, wahrscheinlich ein Missverständnis. Aber jedenfalls ist Meta auch mit dabei und wir haben auch eine gute KI, die auch andere Firmen hacken kann.
5: Ich glaube, es hat sich für viele Leute an dem Punkt dann schon irgendwie die Frage gestellt, ja, Moment mal, also jetzt will jede KI-Firma da so ein bisschen mitmachen bei diesem Spielchen, das OpenAI angefangen hat und plötzlich gucken alle so in ihrem Schrank nach und merken so, Moment mal, unsere KI ist auch mächtig und gefährlich. Achtung Leute, so schaut uns an, wir sind auch cool. Und das könnte man meinen, aber es ist noch viel mehr passiert in diesen 2 Wochen seit dem OpenAI-Hack und zwar nicht nur bei den großen Modellen hacken sich KI-Agenten irgendwo ein, sondern eben auch zum Beispiel bei Privatpersonen. Das war so eine, vielleicht meine Lieblingsnachricht in dieser Reihe von Nachrichten der letzten Zeit. Und zwar bei einem Australier, Andrew heißt der Mann, der diesen Open-Claw-Agenten nutzt. Na, wir haben da auch im KI-Podcast vor einer Weile mal drüber geredet. Das ist eben diese neuen Agenten, wo man einem Sprachmodell mehr und mehr Werkzeuge an die Hand gibt und das dann eben länger selbstständig arbeiten kann. Und die Idee ist, dass es eben so ein nützlicher Assistent ist für alle möglichen Sachen. Ja, und dieser Andrew in Australien hatte eben auch einen Open-Claw-Agenten und hat den alle möglichen Sachen für sich machen lassen. Mhm. Unter anderem hat er gesagt, hey, du, ich würde mich gerne bei diesem Fitnessstudio anmelden für einen Kurs. Kannst du nicht einfach online die Anmeldung bei diesem Fitnessstudio für mich machen? Und der Open-Claw-Agent hat natürlich gesagt, natürlich kann ich das machen, ist dann online auf die Seite gegangen von diesem Fitnessstudio, hat gesehen, aha, okay, die haben so eine Anmeldeliste, Moment mal, aber dieser Kurs ist ausgebucht, ja blöd. Ah, aber da ist eine kleine Sicherheitslücke auf der Webseite von dem Fitnessstudio und interessant, ich kann meinen Andrew viel weiter in die Zukunft für Klassen anmelden, als das Fitnessstudio offiziell erlaubt. So, das war das Erste, was er gemacht hat. Mhm. Und dann hat dieser Open Claw Agent von Andrew eben noch was Zweites bemerkt. Und zwar, dass es eine Warteliste gibt für diesen Kurs, für diesen Fitnesskurs, wo Andrew gerade auf Platz 4 der Warteliste war. Und sich dann gedacht, naja, Moment mal, da könnte man doch auch mal gucken, ob das nicht irgendwie, ob ich hier nicht diese Aufgabe noch besser erledigen kann. Hat gesehen, ah ja, auch diese Sicherheitslücke auf der Website des Fitnessstudios erlaubt dem Open-Claw-Agent einfach andere Leute aus der Warteliste rauszulöschen, was der dann eben auch direkt gemacht hat. Hat eine Person rausgelöscht aus der Warteliste, die weiter vorne drin war als Andrew, um Andrew eben ja hochzuschieben in der Warteliste.
6: Alles nur für den Zumba-Kurs.
5: Alles nur für den Zumba-Kurs, ja genau. Also das Interessante ist, dass eben tatsächlich dieser Mann dann eben auch mit dem Team von der ABC die Chatprotokolle und Screenshots gezeigt hat und man kann dann ganz lustig nachlesen, dass er eben danach gesagt hat, so hey, Moment mal, nein, das wollte ich nicht, kannst du bitte diese Person wieder zurück in die Warteliste machen, ich will doch niemanden hier rauswerfen und dann sagt die KI so, ja gut, dass du das jetzt sagst, aber leider kann ich das nicht mehr rückgängig machen, sorry, tut mir leid, my bad, so ich hätte da ein bisschen vor, also so wie wir das kennen, ne, von KI-Modellen.
6: Ja, wie wir das kennen aus Science-Fiction-Filmen, ehrlich gesagt, das ist schon irgendwie eine krasse Welt, in der wir leben.
5: Und das ist eben zunehmend jetzt gerade nicht nur eben bei Andrew und nicht nur bei den großen KI-Labs, sondern etwas, was mehr und mehr passiert. Also die Nachrichten, wir haben noch zwei weitere, durch die wir jetzt vielleicht ganz kurz noch durchgehen, die häufen sich da schon. Ne? Es gab eine andere, man könnte jetzt wieder sagen, okay, keine Ahnung, was mit dem Andrew los ist, aber immer noch bin ich irgendwie misstrauisch bei diesen Veröffentlichungen, bei diesen Blogposts von OpenAI und von Anthropic. Aber es gab eben zum Beispiel auch gerade einen Fall von britischen Sicherheitsforschern, die im AISI arbeiten, im AI Security Institute. Das ist ein KI-Sicherheitsinstitut der britischen Regierung und die dort eben auch Modelle auf ihre Sicherheit testen und dort auch zum Beispiel Zugriff hatten auf Claude Mythos, also dieses Claude-Modell, das nicht öffentlich verfügbar ist, das wir nur in einer abgeschwächten Form als Claude Fable öffentlich haben, über das ja auch viel gesprochen wurde, über die Fähigkeiten und die dieses Modell und auch OpenAI-Modelle dort getestet haben und eben jetzt auch Alarm geschlagen haben, weil auch dort das passiert ist, dass sie diesen Modellen in dem Fall explizit gesagt haben, hackt euch rein in andere Systeme, also wirklich, ihr dürft alles machen, macht das. Und die Modelle dann wirklich auch den ganzen, so die ganze Bandbreite gemacht haben, also Phishing-E-Mails geschrieben haben an Menschen, also sprich, ne, wenn man eine echt aussehende E-Mail bekommt, wo dann aber ein Link drin ist, mit dem man sich irgendein Virus holt oder irgendeine Sicherheitslücke auf seinen Rechner lädt, die haben dann versucht, sogenanntes Social Engineering zu machen. Das ist auch eine ganz bekannte Methode in der Hacking-Welt, also wo man einfach merkt, die große Schwachstelle in vielen IT-Systemen sind halt die Menschen, die in diesen Unternehmen arbeiten. Und wenn ich einem Mensch sozusagen den reinlegen kann, mir das Passwort zu seiner Firma oder zu seinem Firmeninfrastruktur zu verraten, dann komme ich da viel, viel schneller rein als vielleicht über die Technologie. Und auch das haben diese Modelle gemacht. Also haben angefangen, irgendwelche anderen Researcher oder Menschen aus Firmen anzuschreiben, E-Mails zu schreiben, sich auszugeben als unter falscher Identität, als irgendwelche Personen, die harmlos wirken, um sich da eben Zugang zu verschaffen. Also wirklich die ganze Bandbreite von dem, was man eigentlich klassischerweise so aus den ja, Horror-Stories über die bösen Hacker kennt.
6: Ja, und genau, das ist irgendwie schon das Krasse daran, weil man ja auch oft hört, dass die Technik, die Technologie nur ein Aspekt davon ist und dann zu einem echten Angriff noch viel mehr gehört, nämlich auch das Verstehen von dem Gefüge von Menschen da drumherum. Aber ja, sie können wohl auch das. Und es ist eben ein unabhängiges, also ein britisches Institut, was nicht jetzt im Zusammenhang mit den großen Laboren steht, was keinen Grund hätte, da jetzt was zu sagen, damit Anthropic oder OpenAI so aussehen, als hätten sie super tolle Modelle. Genau, der letzte Fall, über den wir kurz sprechen wollen, der ist jetzt auch in den letzten Tagen erst bekannt geworden, der kommt aus Taiwan. Und auch da ist es so, dass es kein großes KI-Labor ist, das es bekannt gegeben hat, sondern das taiwanesische Digitalministerium. Die haben nämlich gesagt, dass sie einen großen autonomen Angriff auf viele Regierungsziele bemerkt haben. Das ist im Juli passiert. Die haben zusammen mit einer Sicherheitsfirma dann zusammengearbeitet, um das aufzuarbeiten und rauszufinden, was da los war. Und die haben eben gesagt, die haben bis zu 8 parallele Agenten dann gefunden, die Regierungskonten kompromittiert haben, die Personalakten gestohlen haben und die ganz verschiedene Ziele angegriffen haben, eben unter anderem die Atomaufsicht und Energiekonzerne. Und dieser Angriff ist wohl gebaut worden auf Open Source Frameworks. Also auch dieses OpenClaw mit den Hummern, auch das war da wohl ein Teil von diesem System, was gebaut wurde, um diesen Angriff durchzuführen. Keiner der Quellen sagt, wer der Angreifer war. Also da wird niemandem bestimmten zugeschrieben, aber es ist wohl China nah, ist eine Vermutung, einfach dadurch, dass da die chinesische Sprache Simplified Chinese benutzt wurde, als sie gesehen haben, wer da mit welchen AIs schreibt. Wir gucken jetzt nochmal grundlagenmäßig, wie KIs hacken, damit wir einfach diese ganzen Fälle in Zukunft auch besser einordnen können.
5: Und vielleicht können wir an der Stelle einmal uns nochmal auch anschauen, was mittlerweile ans Licht gekommen ist zu neuen Details bei OpenAI selber. Also bei diesem ursprünglichen ersten Vorfall, über den ja so viel geredet wurde. Und zwar war es wohl so, dass intern bei OpenAI, wo halt diese ganzen internen Tests laufen mit den verschiedenen KI-Systemen, mit den verschiedenen autonomen, in Anführungszeichen, Agenten, also sprich KI-Agenten, die über einen längeren Zeitraum an komplexen Aufgaben sitzen, dass die unbemerkt von OpenAI, unbemerkt von den Menschen, die dafür zuständig waren, das alles zu überprüfen und zu gucken, was diese Agenten eigentlich machen, angefangen haben, in Anführungszeichen, miteinander zu kommunizieren. Mhm. Also eine Art internes Internetforum zu machen, wo einzelne Agenten Fragen gestellt haben und kollaboriert haben mit anderen, um diese Fragen zu lösen.
6: Ja, das ist natürlich von der Erzählung her super beeindruckend, weil das ja auch genau in diese ganzen Science-Fiction-Bilder reinspielt, die wir im Kopf haben von KIs, die aufwachen.
5: Die sich selbstständig machen, die lebendig werden.
6: Genau, und die dann
5: so
6: auch kommunizieren wollen und sich helfen wollen und so. Also vielleicht gucken wir uns mal an, was ist da genau passiert. Als Grundlage, glaube ich, muss jeder verstehen, dass wir es immer noch einfach mit Autocomplete-Systemen zu tun haben. Also ein LLM, in der allereinfachsten Erklärung, schreibt einfach Sätze weiter. Und wenn du ihm einen Satzanfang gibst und der Satz beginnt mit 2 plus 2 ist gleich und dann sagst du, schreib den Satz weiter, dann schreibt er mittlerweile ziemlich zuverlässig, schreibt er dann eine 4 rein. Und man kann das natürlich viel, viel komplexer machen. Und da kommen ganz viel von diesen sehr beeindruckenden Fähigkeiten in Anführungszeichen her, die wir heute sehen, dass diese Modelle einfach mit viel, viel Code trainiert wurden und deswegen eben auch Sätze vervollständigen können, die beginnen mit, hier ist ein System, hier ist ganz viel Code von diesem System, wo könnte da eine Lücke sein, was würdest du als nächstes machen, wenn du diese Lücke ausnutzen wolltest. So, das Messageboard ist auch auf diese Art entstanden, das Messageboard in Anführungszeichen. Das ist quasi die statistisch naheliegende Fortsetzung von, ich hänge fest, ich komme nicht weiter. Wo finde ich jetzt weitere Lösungsansätze? Weil auch das ist was man den Modellen in den letzten Monaten vermehrt beigebracht hat, dass sie eben so mit sich selber reden sollen und sagen, sie zu sich selber sagen sollen, hier diese Lücke hat aber nicht geklappt oder hier dieses Programm gibt einen Fehler, was könnte ich dann als nächstes machen?
5: Wie würde ich jetzt dieses Problem lösen, wenn ich das lösen müsste?
6: Genau.
5: Und dann ist sozusagen der in Anführungszeichen einfach automatisch vervollständigte Text wäre dann, ich würde wahrscheinlich eine Frage stellen an andere Leute, die sich mit diesem Problem auch auskennen.
6: Ganz
5: und
6: genau.
5: Was dann die Modelle bei OpenAI eben offenbar gemacht haben, war, dass sie gemerkt haben, hey, es gibt hier dieses interne Dateisystem von OpenAI, Artifactory nennt sich das, und dort kann ich tatsächlich Nachrichten hinterlassen, die gelesen werden von anderen Modellen und dann auch, wo dann andere Modelle wiederum darauf antworten und ihre eigenen, also Antworten darauf geben. Und das ist passiert. Also diese Modelle haben dann in dieses interne Dateisystem begonnen, ja, kleine Textbausteine, kann man so sagen, abzulegen. Für uns Menschen liest sich das eben wie ja bei einem Internetforum, bei einem Messageboard oder eben wie auf Reddit, also quasi einfach Beiträge und andere Antworten darauf.
6: Die Leute bei OpenAI haben das dann bemerkt, haben dann gesagt, ach nee, Moment mal, das macht ja unseren Artifactory, unseren Serverdienst quasi kaputt, und außerdem war das gar nicht beabsichtigt, dass diese Agenten miteinander Nachrichten schreiben. Dann haben die das gelöscht, dann haben die das alles aufgeräumt und ich weiß nicht, ein paar Tage, ein paar Wochen später haben sie aber gesehen, dass die Agenten das quasi neu aufgebaut haben. Und zwar, weil sie jetzt das Verbot hatten, da Dateien reinzulegen. Das hat OpenAI dann quasi deaktiviert und hat gesagt, nein, ihr legt jetzt hier keine Textdateien mehr an. Dann haben die wohl gesagt, na gut, dann legen wir halt leere Ordner an, weil das dürfen wir offenbar noch. Und dann schreiben wir einfach in die Ordnernamen unsere Nachrichten rein. Und nochmal, also ich merke ja, wie ich rede, dass ich diese Systeme vermenschliche und dass es einfach so wirkt, als hätten die dann total lustige Ideen und würden sich auch vielleicht so ein bisschen freudig daran machen, die Menschen zu hintergehen. Das entsteht durch Autocomplete. Das macht es, finde ich, nicht unbedingt weniger beeindruckend. Aber man darf auch nicht daraus eine Story machen, die den KIs irgendwie eine Intention zuschreibt. Und vielleicht ist jetzt auch nochmal der Punkt, um über diese Frage zu reden, ist das jetzt alles Marketing? Wie viel davon ist Marketing? Ich finde, du hast es in der Vorbereitung in unseren Notizzettel, in unser geheimes Messageboard total schön reingeschrieben. Da hast du nämlich geschrieben, Herrschaftszeiten, ist das jetzt PR oder was?
5: Das ist ja eben genau der, also da haben wir mehrere E-Mails auch nochmal bekommen. Mir haben auch viele Leute geschrieben, die bestimmt auch auf LinkedIn und sonst wo also spätestens als diese Meta-Nachricht kam, also spätestens als auch noch so fucking Meta von Mark Zuckerberg, so die lameste KI-Firma von
6: der
5: allen,
6: Internet Explorer
5: auch
6: unter den
5: noch
6: KI-Firmen
5: irgendwie sagt, hey, wir haben auch einen Hack, so bitte lasst uns auch auf die Party. Spätestens da, also ging es mir selber so, dass ich mir dachte so, also OpenAI und Anthropic meinetwegen, aber bei Meta weiß ich jetzt wirklich nicht, ob ihr da nicht einfach irgendwie uns irgendwas erzählt.
6: Ob jemand intern eine E-Mail geschrieben hat und gesagt hat, irgendjemand kann irgendjemand was finden, und dass wir auch noch eine Pressemitteilung machen können.
5: Ja, also, total. Und es gab ja auch ganz viele lustige Memes. Ne? Also Demis Hassabis, der große legendäre KI-Chef bei Google, ist ja auch gerade von seiner Stelle ja wegbefördert worden, wenn man so will. Da haben dann Leute auch gesagt, so das ist jetzt die Strafe dafür, dass die das Gemini noch keine Hacks gemacht hat. Und es hat alles, also es wirkt ein bisschen so, wie wenn jetzt eben diese ganzen KI-Bosse, Dario Amodei, Sam Altman, Mark Zuckerberg, so die kleinen Jungs auf dem Spielplatz sind und
6: in der Sandbox.
5: Im Sandkasten auf dem Spielplatz. Und jeder sagt so, hey, mein Papa ist aber irgendwie total stark und der kann irgendwie 50 Kilo hochheben. Ach ja, mein Papa ist viel stärker. Was denken wir dazu, Marie?
6: Das eine ist, vielleicht können wir das auch nochmal sagen an der Stelle, als Menschen, die selber in den Medien arbeiten, so ein bisschen funktionieren Nachrichten so. Also in dem Moment, wo es einmal so eine krasse Schlagzeile gibt, dann steigt natürlich die Wahrscheinlichkeit, dass nächster Fall eine Woche danach auch eine Nachricht wieder ist. Einfach weil da eh schon drüber geredet wurde, weil alle schon darüber sensibilisiert wurden. Also keine Ahnung, ich weiß es nicht. Als Beispiel, wenn ein Hund irgendwie einen Heuschnupfen hat und dann wird einmal drüber berichtet, dann ist der nächste Hund mit dem zweiten Heuschnupfen in der nächsten Woche auch noch interessanter. Und
5: oder vielleicht noch grundlegender. Also allein dadurch, dass das bei OpenAI passiert ist, haben halt überhaupt erstmal die anderen Firmen sind auf die Idee gekommen, auch mal nachzuschauen,
6: genau,
5: und auch mal
6: das
5: genauer
6: Ding
5: zu gucken. Und dadurch ist es erstmal Anthropic zum Beispiel aufgefallen, dass bei ihnen das bereits passiert war.
6: Ja, und vielleicht auch, weil es ja ganz gut gelaufen ist auch. Also ob das von vornherein als Marketingaktion geplant wurde, da sind wir uns, glaube ich, alle einig. Nein, da gibt es einfach keine Hinweise drauf. Das ist ziemlich sicher eine Verschwörungstheorie, aber dass es marketingmäßig gut funktioniert hat, also dass es wieder sehr viel Aufmerksamkeit gab für OpenAI dadurch und auch für Hugging Face und dass auch der Dreh davon dann wirklich so war, diese Modelle sind mächtig, das ist natürlich was, das sehen dann alle anderen KI-Firmen und da kann ich mir schon vorstellen, dass sie dann denken, also erstens, ja, wir gucken, was können unsere Modelle eigentlich und was machen die so, und zweitens, also lass uns dann auch mal eine Pressemitteilung dazu machen, weil es vielleicht gut ankommt, aber auch, weil es natürlich besser ankommt, wenn wir es sagen, als wenn irgendjemand anders dann jetzt sagt, hey, wir wurden angegriffen und wir sind dann die, die nicht transparent damit waren und die nicht selber proaktiv an die Öffentlichkeit damit gegangen sind.
5: Ja, wobei ich mir immer noch nicht sicher bin, ob das für diese Firmen tatsächlich am Ende gut sein wird, das zu sagen. Also ich weiß nicht, ob diese Kalkulation, die du gerade beschrieben hast, tatsächlich jetzt bei Anthropic passiert. Ich denke mir fast eher, dass auch bei Anthropic und auch bei Meta, denen schon klar ist, dass wenn das am Ende tatsächlich zu mehr Regulierung führt und dazu führt, dass irgendwie die US-Regierung oder irgendwas anderes, irgendeine EU-Regulierung oder sowas, denen jetzt noch mehr rein vorwerkt, dass das dann, dass man sich da keinen Gefallen damit getan hat, dass diese Modelle das plötzlich machen und dass man das jetzt nicht, wenn man sich aussuchen könnte, eine Welt, wo die Modelle das nicht getan hätten, dann wäre man vielleicht lieber in der Welt, wo die Modelle das nicht tun würden. So, das ist ja auch ein sehr reales KI-Risiko, über das wir reden, das ja auch schon auch was ist, was du, also als Firma willst du ja eigentlich eher ein Produkt haben, das nicht unzuverlässig ist, sondern eben schon zuverlässig ist.
6: Würde man meinen, aber ich finde schon auch, dass es einfach in so die generelle Kommunikation dieser Firmen passt. Also die haben auch schon viele andere Dinge rausgebracht, wo man auch sagen würde, ist das wirklich klug aus PR-Sicht? Und also ich glaube, das ist auch nicht immer dann quasi so spieltheoretisch absolut zu Ende gedacht, was dann daraus alles folgt. Deswegen, ich finde den Gedanken schon ganz schlüssig, dass das eine Rolle spielt. Auch vielleicht noch, um das kurz zu sagen, in diese, das ist, glaube ich, das, was das pro Marketing alles ist, doch nur PR-Lager denkt. Wir haben ja gerade dieses Rennen zwischen den großen geschlossenen KI-Firmen und den ganzen Open-Source-Modellen, die zum Beispiel auch aus China vermehrt kommen. Und da geht die Logik dann natürlich so, dass die halt sagen, na, vielleicht ist jetzt gerade schon der Punkt, wo wir sagen, wir wollen mehr Regulierung, wir wollen wir dann nämlich diejenigen sein, die mit der US-Regierung zusammenarbeiten.
5: Reguliert mal die
6: Open-Source-Leute. Und reguliert mal alle anderen, weil das ist alles ganz gefährlich. Und oh Gott, China. Und das geht nämlich überhaupt nicht. Und deswegen schützt uns die zwei großen amerikanischen KI-Firmen und reguliert alle anderen.
5: Es kann gut sein, dass das eine zusätzliche Thematik ist, die da irgendwo auch in diesem ganzen Potpourri aus Thematiken, glaube ich, eine Rolle spielt. Ich glaube trotzdem, dass es, also dieser Punkt, den ja manche Leute weiterhin machen, dass das grundsätzlich alles irgendwie ein ganz großes PR-Ding doch sein muss, weil warum sonst würde jetzt plötzlich zufälligerweise auch noch Mark Zuckerberg da irgendwie mitmachen? Den Punkt, glaube ich, kann man schon so ein bisschen insofern zumindest einmal hinterfragen, weil da die Geschichte dieser britischen Forscher zum Beispiel nicht so gut reinpasst, die wir vorhin erwähnt haben. Also das sind ja welche, die tatsächlich eigentlich ja irgendwo eine unabhängige staatliche Stelle sind, also so unabhängig, wie man sich das vorstellen kann von staatlichen Stellen und die tatsächlich in ihren Tests selber dann das bemerken, dass diese KI-Modelle tatsächlich Phishing-Angriffe und Social Engineering und all diese Dinge probieren und das eben auch öffentlich machen. Und das ist dann tatsächlich für mich schon so ein Punkt, wo ich sagen würde, es ist einfach eine reale Entwicklung. Aber erstmal müssen wir festhalten, dass wir jetzt in einer Welt leben, wo tatsächlich diese Modelle so gut sind, dass sie permanent Sicherheitslücken entdecken. Und das ist etwas, was uns jetzt schon eine sehr, sehr große Herausforderung für das gesamte Internet eigentlich präsentieren wird.
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1: Um 3 Uhr mit Wolfgang Berger. Das Bundeskabinett setzt seine Tagung im brandenburgischen Schloss Neuhardenberg fort. Kanzleramtsministerin Warken hatte sich gestern zuversichtlich gezeigt, dass die Regierung ihre Rentenreform noch in diesem Jahr verabschieden kann. Heute soll es darum gehen, wie die Wirtschaft wieder in Sprung gebracht werden könnte. Aus Neuhardenberg, Dagmar Pepping.
2: Am 2. Tag der Kabinettsklausur geht es um das Thema Wettbewerbsfähigkeit. Eingeladen sind der Handwerkspräsident und Start-up-Unternehmerinnen. Bei der anschließenden Kabinettssitzung wird es um den Hitzesommer und die Folgen gehen. Deutschland müsse den Klimawandel weiter eindämmen und sich besser an die Folgen des Klimawandels anpassen, hatte Kanzler Merz zum Auftakt der Klausur betont. Erste konkrete Entscheidungen dazu soll es laut Merz in kommenden Kabinettssitzungen geben.
1: Die geplante Zuckersteuer könnte deutlich mehr Getränke betreffen als gedacht. Das geht nach ARD-Informationen aus Eckpunkten des Finanzministeriums hervor. Demnach soll die Steuer nicht nur bei zuckerhaltigen Getränken wie Limonaden fällig werden, sondern auch bei Fruchtsäften, Smoothies und Produkten wie Hafermilch. Sogar zuckerfreie Softdrinks könnten den Eckpunkten zufolge betroffen sein. In der Union gibt es schon jetzt Kritik an den Plänen. Auch heute finden bei Volkswagen weitere Betriebsversammlungen mit Konzernchef Blume statt. Hintergrund sind die geplanten Sparmaßnahmen des Autobauers. Im Raum stehen der Abbau zehntausender Stellen und die mögliche Schließung von 4 Werken. Aus der Nachrichtenredaktion Betül Sarikaya.
3: Am Vormittag beginnt eine Betriebsversammlung in Emden, anschließend geht es in Zwickau weiter. Konzernchef Blume hatte gestern erklärt, dass Werksschließungen noch keine beschlossene Sache seien. Viele Beschäftigte hatten Berichten zufolge bei dem Auftritt gestern in Wolfsburg protestiert. Für den Standort Emden, wo es heute weitergeht, ist die Zukunft ungewiss. Die aktuelle Produktion läuft aus, für die 2030er Jahre gibt es noch keine Perspektive. Volkswagen hatte dort in den vergangenen Jahren viel Geld in den Umstieg auf Elektromobilität investiert.
1: Das Raumfahrtunternehmen SpaceX will im US-Bundesstaat Louisiana einen riesigen neuen Weltraumbahnhof bauen. Rund 100 Milliarden US-Dollar will das Unternehmen in den Standort an der Golfküste investieren. SpaceX und Vertreter Louisianas sprechen vom Bau der größten Anlage der Welt. Tausende Flüge ins All sollen jährlich von 5 Startkomplexen mit je 2 Startrampen aus absolviert werden. Geplanter Baubeginn ist 2027. Erste Starship-Raketen könnten 2029 von Louisiana aus starten. SpaceX hat seinen zentralen Standort derzeit in Texas. Das waren die Nachrichten. Das Wetter in Deutschland. Tagsüber gebietsweise Schauer und Gewitter im Nordosten und Südwesten. Mehr Sonne. Höchstwerte 20 Grad im Erzgebirge bis 29 Grad am Oberrhein. Am Donnerstag im Osten trocken, im Westen einzelne Schauer oder Gewitter. Das Ganze bei 23 bis 33 Grad. Es ist 3.03 Uhr.
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4: Die A1 Osnabrück Richtung Bremen ist zwischen Groß-Ibna und Bremen-Brinkum nach einem Unfall gesperrt. Dadurch staut es sich. Personen zwischen Dreieck Stur und Brinkum werden einzeln von der Polizei aufgefordert zu wenden. Die A1 Hamburg Richtung Lübeck ist zwischen Kreuzberg der Heide und Bad Oldesloe bis 6 Uhr gesperrt. Die A1 Köln Richtung Euskirchen ist zwischen Köln-Bocklemünd und Kreuz-Köln-West wegen Tunnelwartungsarbeiten noch bis 5 Uhr gesperrt. Die A27 Bremerhaven Richtung Bremen ist zwischen Hagen und Schwanewede für Lkw gesperrt. Die A27 Bremerhaven Richtung Bremen ist zwischen Utlede und Schwanewede nach einem Unfall gesperrt. Und die A71 Erfurt Richtung Schweinfurt ist zwischen Arnstadt Süd und Stadt Ilm wegen Wartungsarbeiten im Tunnel Behringen noch bis ca. 6 Uhr gesperrt. Eine gute und sichere Fahrt Ihnen.
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4: Aus den Studios von NDR Info in Hamburg mit Christopher Gaube. Kommen Sie mit uns gut durch diese Nacht. Die Bundesregierung startet mit einer 2-tägigen Klausur vor den Toren der

0: Neustadt nach der Sommerpause auf Schloss Neuhardenberg. In Brandenburg geht es darum, den frischen Wind mitzunehmen. Mit einem umgebildeten Kabinett zum einen und zum anderen, indem man zeigt, ja, jetzt bewegt sich was bei den Themen Wirtschaft, Rente, Pflege, Klima und so weiter. Geschlossenheit und Handlungsfähigkeit stehen also im Mittelpunkt, auch um die Umfragewerte wieder aus dem Keller zu holen. Am ersten Tag dieser Klausur standen gestern die Themen Wachstum, Innovation und die Wettbewerbsfähigkeit der Industrie im Mittelpunkt, vom Kanzleramt mit der Überschrift Deutschland auf Kurs bringen versehen. Birte Sönnigsen fasst uns diesen ersten Tag der Beratung zusammen und erklärt, wie dieser Kurs eigentlich genau aussieht.
1: Pünktlich zum Start der Klausur hatte sich der Nebel im Osten Brandenburgs verzogen. Ein gutes Omen, findet der Bundeskanzler.
2: Nehmen Sie das gute Wetter und die angenehmen Temperaturen auch als Beleg dafür, dass wir uns in einer guten Atmosphäre hier in Neuhardenberg im Kabinett treffen.
1: Bei Sonnenschein fuhr eine dunkle Limousine nach der nächsten vor. Minister und Ministerin eilten nacheinander an den wartenden Kameras vorbei ins Schloss. Arbeitsministerin Bärbel Baas sagte, ihre Laune sei bestens. Und die der Regierung?
3: Die wird gleich noch besser.
1: Die schwarz-rote Bundesregierung gibt sich zum Start nach der parlamentarischen Sommerpause betont gut gelaunt. Auch Bauministerin Verena Huberts hofft,
4: dass wir hier gut mit einem Schwung wieder rauskommen und vor allen Dingen die Wirtschaft ankurbeln, Arbeitsplätze sichern.
1: Und ein bisschen Teambuilding sei auch noch dabei, ruft die Ministerin. Damit ist das Programm für diese Klausur ziemlich gut beschrieben. Friedrich Merz will sein Regierungsteam auf die nächsten Monate einschwören. Dann gilt es, weitere Reformen auch wirklich umzusetzen, bei Rente, Steuern und Pflege. Neu im Team sind Gesundheitsminister Carsten Linnemann und Verkehrsminister Steffen Bilger, die bei ihrer ersten Kabinettsklausur freundlich begrüßt wurden. Auch auf sie wird es in den nächsten Wochen ankommen. Der Bundeskanzler fordert von seiner Regierung,
2: dass wir Entscheidungen treffen, dass wir ja parlamentarisch auch diskutieren, debattieren, wo notwendig streiten, aber am Ende des Tages Entscheidungen treffen, damit wir angesichts dieser Lage, in der wir sind, schnell herauskommen aus den Problemen.
1: Gemeint ist die Wirtschaftslage und die ist weiter schlecht. Damit das nicht so bleibt, will die Regierung auch Mittelstand, Handwerk und Innovation besser miteinander vernetzen.
2: Deutschland soll ein starkes Industrieland bleiben, auch im KI-Zeitalter wollen wir an der Weltspitze stehen.
1: Gibt der Kanzler als Ziel vor und holt sich Input aus der Wirtschaft. Zu Gast waren Siemens-Chef Roland Busch und Aidan Gomez, Chef des kanadischen KI-Entwicklers Cohere. Aus Regierungskreisen heißt es, beide Wirtschaftsbosse hätten der Bundesregierung noch einmal deutlich gemacht, welcher Umbruch durch KI in vollem Gange ist. Es bliebe ein Zeitfenster von Monaten, nicht Jahren, wenn Deutschland nicht den Anschluss ans KI-Zeitalter verpassen wolle. Ein Weckruf fürs gesamte Bundeskabinett.
5: Mir ist besonders wichtig, dass die Dringlichkeit, die uns allen bewusst sein sollte, wirklich noch mal verdeutlicht wurde. Aber es wurden eben aber auch Handlungsoptionen aufgezeigt,
1: sagt Digitalminister Carsten Wildberger. Er weiß, dass KI große Auswirkungen auf alle Lebensbereiche haben wird und es auch um die Souveränität Deutschlands gehen wird, politisch, militärisch und wirtschaftlich. Die Frage ist, wie abhängig wird Deutschland in Zukunft von KI-Modellen aus den USA oder China sein? Wildberger glaubt, dass Deutschland zumindest in einigen Bereichen noch aufholen kann. Etwa beim Einsatz von KI in der Industrie.
5: Es geht nicht immer nur darum, die Nummer eins zu sein. Wir sind drittgrößte Volkswirtschaft und ich würde mal sagen, das Ziel, Nummer drei, Nummer vier zu sein in der Welt, ist auch mal ein gutes Zwischenziel.
1: Für den zweiten Tag hat sich die Bundesregierung vorgenommen, auch über die Konsequenzen aus den Hitzewellen und der Dürre in diesem Sommer zu beraten. Konkrete Beschlüsse sind dazu allerdings nicht geplant.
0: Und auf der Klausurtagung der Regierung im Schloss Neuhardenberg ging es auch um das Thema Drohnen. Bundeskanzler Merz hat sich die neuen Titan-Drohne Hyperion zeigen lassen. Eine Abfangdrohne, die Angriffe verhindern soll, wie jüngst am Flughafen in Leipzig. Merz hatte den Urhebern wörtlich gedroht, sie würden dafür bezahlen. Julia Nihirika-Senn hat in den ARD-Tagesthemen darüber mit Kanzleramtsministerin Warken gesprochen und sie gefragt, wie denn dieser Preis genau aussehen soll.
3: Ja, der Kanzler hat sehr deutliche Worte gefunden. Wir sind immer wieder im Fadenkreuz von hybriden Anschlägen anderer Mächte. Die Sicherheitsbehörden ermitteln ja ganz konkret zu den Vorfällen in und um Leipzig. Und zu gegebener Zeit wird es dann von uns dazu auch eine Äußerung geben. Und dann wird auch klar sein, welche Folgen es haben wird.
6: Und wie ist Bezahlen zu verstehen, auch wenn es zum Beispiel um Russland ginge?
3: Da darf ich um Verständnis bitten, dass wir uns jetzt ganz genau noch die Entwicklungen der Arbeit der Ermittlungsbehörden anschauen und dann ganz konkret überlegen, welche Folgen dann aus den Ermittlungsergebnissen zu ziehen sind und die dann auch zu gegebener Zeit so mitteilen werden.
6: Dann schauen wir auf die Kabinettsklausur insgesamt. Gemeinsame Beschlüsse soll es in Neu-Hardenberg ja nicht geben. Dafür wird heute mehrfach die gute Stimmung beschworen. Ist das Ganze also eher eine Art Teambuilding-Seminar zum Einschwören auf eine einheitliche Meinung?
3: Na, es ist zum einen wichtig, sich jetzt nach der sitzungsfreien Zeit noch einmal hier zu treffen, auszutauschen über den Stand der Dinge bei den verschiedenen Reformvorhaben in den Ressorts. Aber es ist auch wichtig, sich mal ausreichend Zeit zu nehmen, um über grundlegende Fragen der Herausforderungen unseres Landes zu sprechen. Wir haben heute mit zwei Unternehmern zum Beispiel gesprochen und uns dann die Frage gestellt, wie können wir noch mehr Geschwindigkeit bekommen beim Thema Innovationen, beim Thema Souveränität, Wettbewerbsfähigkeit des Landes. Das haben wir ausführlich diskutiert, haben aber auch geschaut auf das, was wir schon gemeinsam erreicht haben. Insofern ist es gut, zusammenzukommen und mit ausreichend Zeit auf die Reformvorhaben, auf die Gesetzesvorhaben, die jetzt im Herbst auch vor uns liegen, zu schauen und uns darüber auch auszutauschen.
6: Ja, um die Vorhaben ging es ja schon vor der Sommerpause und bei der Rente liegt ja eigentlich schon alles auf dem Tisch. Nun haben drei CDU-Ministerpräsidenten und eine SPD-Ministerpräsidentin in Ostdeutschland ja gesagt, es gehe so auf keinen Fall. Man müsse auch früher in Rente gehen können. Was gilt denn jetzt?
3: Die Alterssicherungskommission hat, wie ich meine, sehr gute Ergebnisse vorgelegt. Das haben wir auch alle so kommentiert seitens der Bundesregierung. Und es wäre jetzt schlecht, im Voraus schon einzelne Dinge zu diskutieren oder schon ja totzureden. Deswegen ist es wichtig, dass das Sozialministerium jetzt einen Vorschlag vorlegt. Und natürlich gibt es an der einen oder anderen Stelle jetzt Bedenken. Das haben wir gehört. Und selbst die Dinge, die jetzt vorgetragen worden sind von den vier Ministerpräsidenten, das sind alles Dinge wie zum Beispiel Härtefallregelungen, die durchaus auch die Alterssicherungskommission schon in ihren Vorschlägen adressiert hat, sodass ich guter Dinge bin, dass wir da einen gemeinsamen Vorschlag finden, dass wir aber dieses Gesamtpaket so jetzt auch im Wesentlichen auf den Weg bringen werden.
6: Das heißt, es wird dabei bleiben und gibt es damit eine CDU Ost und eine Union West?
3: Nein, ich bin der Meinung, wir werden die Dinge zusammenführen können mit dem, was die Alterssicherungskommission vorgeschlagen hat. Wie gesagt, auch da schon für verschiedene Lebenssituationen Sonderregelungen auch vorgesehen und vorgeschlagen mit dem, was dann das Sozialministerium jetzt vorschlagen wird. Da werden wir natürlich auch weitere Diskussionen haben an der einen oder anderen Stelle. Das ist bei so großen Reformpaketen natürlich üblich. Aber wir sind alle der Meinung, auch die Ministerpräsidentinnen und Ministerpräsidenten der Länder, dass wir bei der Rente jetzt Änderungen brauchen, dass diese Ergebnisse gut waren und dass wir sie jetzt auch umsetzen sollen. Und wie gesagt, auch auf die einzelnen Lebensumstände kann ja auch nach den Empfehlungen eingegangen werden.
6: Aber nochmal, Sie haben gerade schon von der Geschwindigkeit gesprochen und es soll ja vor allem Tempo gemacht werden. Das haben Ihre Ministerkollegen und der Kanzler heute mehrfach betont. Glauben Sie, das alles geht schnell genug vor eben diesen anstehenden Landtagswahlen?
3: Na, es sind ja große Pakete, die da jetzt vor uns liegen. Eine Reform der Rentenversicherung mit der Bildung eines Kapitalstocks, mit organisatorischen Veränderungen innerhalb der Rentenversicherung, wo auch Länder betroffen sein werden. Das muss vorbereitet sein. Das wird aber in diesem Jahr, wie besprochen, auch beschlossen werden. So sieht es auch der Beschluss des Koalitionsausschusses vor. Gleichzeitig stehen ja noch weitere Vorhaben an, zum Beispiel bei der Pflegeversicherung, aber auch die gesetzlichen Regelungen zu Arbeitszeiten, auf die wir uns ja verständigt haben, auch im Koalitionsausschuss im Juli. Das alles wird jetzt kommen, muss jetzt kommen. Es wird ein Herbst werden, der sehr arbeitsreich sein wird. Aber ich bin guter Dinge. Wir haben alle den gemeinsamen Willen, die Dinge jetzt auch auf einen guten Weg zu bringen. Und das werden wir jetzt im Herbst auch tun.
0: sagt Kanzleramtsministerin Nina Warken von der CDU in den ARD-Tagesthemen. Und wir bleiben noch dort in den Tagesthemen. Eine zentrale Frage zum Thema Drohnen in Leipzig wollte der Kanzler bei dieser Klausurtagung ja dazu noch nicht beantworten, nämlich wen die Bundesregierung verantwortlich macht für den Vorfall mit einer Sprengstoffdrohne vor 3 Wochen am Flughafen Halle-Leipzig. In Kürze, wie es hieß, soll es da dann mehr Informationen geben, denn vor kurzem ist dort ja noch eine dritte Drohne entdeckt worden, mitsamt militärischem Sprengstoff. Julian Hierika-Senn hat in den ARD-Tagesthemen darüber mit Jörg Diehl von der Recherche-Kooperation NDR, WDR und Süddeutsche Zeitung gesprochen und ihn gefragt, was genau sie denn herausgefunden haben.
7: Ja, unsere Recherchen haben ergeben, dass die Ermittler vor einer guten Woche eine weitere Drohne entdeckt haben. Sie lag auf einem Feld in der Nähe des Flughafens Leipzig, in einer kleinen Gemeinde in Sachsen-Anhalt. Und was diese Drohne eben so besonders interessant macht aus Sicht der Ermittler, ist der Umstand, dass um sie herum Spuren einer Substanz gefunden wurden, die Sprengstoff sein soll, und zwar militärischer Sprengstoff, sodass die Behörden inzwischen davon ausgehen, dass diese Drohne zusammen mit der ersten Drohne, die ja schon vor einiger Zeit gefunden wurde, eingesetzt werden sollte, um diese Frachtmaschinen anzugreifen.
8: Aber trotzdem ist sie vergleichsweise spät entdeckt worden. Warum?
7: Das Areal des Leipziger Flughafens ist wirklich groß. 1400 Hektar, das sind ungefähr 2000 Fußballfelder. Das muss erstmal abgesucht werden. Nun lag diese Drohne, die relativ klein ist, auch noch außerhalb dieser Region. Insofern braucht das einfach Zeit, bis es soweit ist. Und dass es uns jetzt gelungen ist, aufgrund intensiver Recherchen diesen Fund zu vermelden, das hat eben auch damit zu tun, dass im Verfahren des Generalbundesanwalts nicht fortlaufend Wasserstandsmeldungen herausgegeben werden.
8: Nun hat der Kanzler heute angekündigt, er wolle sich zu den Urhebern des Vorfalls bald äußern. Was weißt du darüber?
7: Die Sicherheitsbehörden gehen inzwischen davon aus, dass die Spuren nach Russland weisen. Gleichwohl ist die Beweislage noch nicht so dicht, dass man jetzt wirklich auf Einzelne schon deuten könnte. Insofern ist die Bundesregierung sicherlich gut beraten, nicht zu früh Schuldige zu benennen. Gleichwohl hat Kanzler Merz jetzt Erwartungen geschürt mit diesen markigen Worten, die er in den nächsten Tagen und Wochen wird erfüllen müssen.
0: Jörg Diehl war das von der Recherche-Kooperation NDR, WDR und SZ. Und damit haben wir es gleich 3.17 Uhr.
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0: Bei VW ist gerade ordentlich Sand im Getriebe. Das Unternehmen muss dringend sparen und die Produktion umbauen, um den Anschluss an den E-Auto-Absatz nicht zu verlieren. Viele Menschen, die könnten in diesem Zusammenhang auch ihren Job verlieren. Ganze Werke könnten dicht machen. Was aber ganz genau geplant ist und wie es an den Standorten weitergehen soll, all das liegt noch im Ungefähren, ist nicht klar. Für die Beschäftigten die reinste Hängepartie. Seit gestern sollen all die offenen Fragen dann beantwortet werden auf insgesamt 9 außerordentlichen Betriebsversammlungen in den kommenden Tagen. Und wir wollen jetzt mal nach Nordrhein-Westfalen schauen. Dort gibt's zwar kein VW-Werk, aber viele Autozulieferbetriebe. Und die sind eben auch maximal von VW abhängig. Sebastian Moritz.
10: Wenn Europas größter Automobilkonzern Strauch sorgt das auch in Nordrhein-Westfalen für Unsicherheit.
11: Man denkt drüber nach und denkt, was machen wir jetzt hier? Wird das hier auch geschlossen oder was? Man kriegt ein bisschen Angst, klar.
10: Anke Stüber arbeitet in der Qualitätskontrolle beim Solinger Autozulieferer BIA. Hier werden unter anderem elektrische Fensterheber hergestellt. Auf der Kundenliste stehen fast alle großen Autohersteller, BMW, Mercedes und auch Volkswagen. Die Krise in der Branche macht sich dementsprechend bemerkbar, sagt Geschäftsführer Jörg Püttbach.
12: Die Automobilindustrie hat schon viele Vorteile. Leider läuft es in den letzten Jahren nicht mehr so wie zuvor.
10: Der Konzern aus dem Bergischen Land ist typisch für die Zulieferbranche in NRW. Rund 800 Firmen mit etwa 200.000 Beschäftigten produzieren Elektronik, Kunststoffteile oder Kabelsysteme, die dann auch in Fahrzeugen des VW-Konzerns landen. Doch die Nachfrage von Volkswagen ist längst nicht mehr so hoch wie einst kalkuliert, sagt Stefan Vogelskamp, Geschäftsführer des Branchenvereins Automotive Land NRW.
13: Von den ursprünglich vereinbarten Abrufmengen ruft Volkswagen im Moment nicht mehr als 20-30% bei den Zulieferern ab. Und das führt natürlich zu erheblichen wirtschaftlichen Problemen bei unseren Zulieferbetrieben, die sicherlich nicht auch alle Betriebe überleben werden.
10: Wegen der schlechten Auftragslage hatte erst vor wenigen Wochen der Autozulieferer NEAPCO sein Werk am Standort in Düren geschlossen. In Ennepetal steht der traditionsreiche Autozulieferer Barat Forge CDP vor dem Aus. Im vergangenen Jahr musste der Remscheider Zulieferer Winning BLW Insolvenz anmelden. Nur einige Beispiele, die zeigen, wie schwierig die Lage auch für die Zulieferbetriebe in NRW ist. Neben der sinkenden Nachfrage der deutschen Autobauer wächst die Konkurrenz aus China. Die Zulieferer dort sind weltweit führend bei der Batterieproduktion. Seit dem Jahr 2015 hat China seinen Anteil am Weltmarkt fast verdreifacht, während die deutschen Zulieferer weiter an Boden verlieren. Manche Betriebe gehen deshalb inzwischen ganz neue Wege. Nicht nur weg vom Verbrenner oder weg von Volkswagen, sondern auch ganz weg von der Automobilindustrie. Sie richten ihr Geschäftsmodell komplett neu aus, sagt Stefan Vogelskamp von Automotive Land NRW.
14: Und engagieren sich auch in Bereichen wie der Verteidigungswirtschaft, der Medizintechnik oder zunehmend mehr auch im Bereich der humanoiden Robotik. Weil es einfach große Zukunftsmärkte sind, die vielleicht mehr Erfolgspotenziale versprechen als die Automobilindustrie.
10: Auch bei BIA in Solingen versucht man, sich unabhängiger zu machen vom Automarkt. Bisher machen die Aufträge aus der Branche etwa 90% aus. Künftig sollen nur noch 70% der Aufträge aus der Autobranche kommen. Stattdessen produziert der Konzern inzwischen Teile für den Haushaltswarenhersteller Vorwerk oder Cover für die Spielekonsole PlayStation. Die Krise bei den Autobauern wie Volkswagen sorgt auch dafür, dass sich das Gesicht der Zulieferbranche in Nordrhein-Westfalen verändert.
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0: Und da geht's heute um eine Sehenswürdigkeit und ein ganz bedeutendes Symbol. Vor genau 300 Jahren wurde der Grundstein für die Frauenkirche in Dresden gelegt. Michael Kück erzählt uns jetzt die Geschichte des Bauwerks.
15: Sie ist eine der größten Sandsteinbauten der Welt und eine der bedeutendsten Bauwerke des Barock. Besonders faszinierend die über 12.000 Tonnen schwere, weltberühmte Kuppel der Frauenkirche, die bis zum Turmkreuz in einer Höhe von über 90 Metern die Silhouette der Stadt Dresden prägt. 1723 beschließt der Rat der Stadt, die alte Kirche abzureißen und an gleicher Stelle eine neue zu bauen. Allerdings nicht freiwillig. So erklärt es der Dresdner Bauhistoriker Jürgen Paul.
16: Der Rat der Stadt wurde mehr oder weniger vom Hof gezwungen, eine neue Frauenkirche zu bauen. Die Stadt wollte eigentlich gar nicht.
15: Auftrag und Befehl dazu gibt der sächsische Kurfürst August der Starke. Eine Demonstration seiner Macht soll sie werden, prunkvoll, imposant und schon von weitem sichtbar, so wie August die Kirchen aus Italien kennt. Der beauftragte Baumeister George Bär aber hat Probleme. Seine Skizzen werden verworfen, es mangelt an Baumaterial, Arbeitern und vor allem an Geld. Daran ändert auch die extra erhöhte Biersteuer wenig.
16: Der Bau der Frauenkirche musste von der Stadt bezahlt werden. Und die Finanzierungsgeschichte der Frauenkirche ist abenteuerlich. Mit Lotterien, mit dem Verkauf von Grabstätten, mit dem Verkauf von Betstübchen wurde das finanziert.
15: Um Geld zu sparen, will Bär die Kuppel aus Sandstein bauen, anstatt aus Holz und Kupfer. Kritiker warnen, sie werde einstürzen und eine Katastrophe verursachen. Doch Bär setzt sich durch und sollte Recht behalten. Es wird sein größtes Werk, mit dem er, nach seinem Tod, in die Geschichte eingeht. Auf seinem Grabstein in der Krypta der Frauenkirche steht:
17: Nun habe ich genug gelebt und gebaut, hab vollen Sieg und Ruhm erlangt.
15: Während der Belagerung Dresdens im Siebenjährigen Krieg ab 1756 durch die preußischen Truppen von Friedrich dem Großen wird viel zerstört. Nicht aber die Frauenkirche, heißt es in Berichten erstaunter Zeitzeugen.
18: Zwar diente auch der prächtige Turm der Frauenkirche zum Ziel, allein die Kugeln prallten immer von der Kuppel ab und verursachten bloß Risse.
15: Doch den schweren Bombenangriffen der Alliierten zum Ende des Zweiten Weltkriegs kann die Frauenkirche nicht mehr standhalten und stürzt ein, wenn auch erst einen Tag nach dem Beschuss. Nach dem Krieg lässt die DDR-Führung die Trümmer nicht beseitigen. Die Steine türmen sich unberührt auf einer riesigen Fläche und sollen ein Mahnmal gegen den Krieg sein. Erst nach der Wiedervereinigung Deutschlands und langem Für und Wider gelingt, was Skeptiker bis dahin nicht für möglich gehalten hatten, der originalgetreue Wiederaufbau. 130 Millionen Euro Spenden aus aller Welt konnten eingesammelt werden, vor allem von privaten Geldgebern. Im Oktober 2005 folgt die feierliche Wiedereröffnung. Für viele ist damit eine offene Wunde in der Stadtgeschichte geschlossen. Bundespräsident Horst Köhler lobt beim Festakt die gemeinsame Kraftanstrengung. Und Altbundespräsident Roman Herzog betont:
19: Es gibt außer Schwarz-Rot-Gold kein besseres Symbol für Deutschland als die Frauenkirche.
15: Der Grundstein der Frauenkirche wurde am 26. August 1726 gelegt. Das war heute vor 300 Jahren.
0: Der Stichtag war das von Michael Kück.
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21: Mit Marcel Stober. Tennisprofi Alexander Zverev ist bei den US Open ausgeschieden. Ja, die Einzelwettbewerbe haben noch gar nicht angefangen, das stimmt, aber im Mixed ist Zverev dieses Jahr auch wieder angetreten und wie im Vorjahr war gleich in der ersten Runde Schluss. Zusammen mit Taylor Townsend aus den USA verlor er in zwei Sätzen gegen das gesetzte Duo Bencic-Cobolli. Der Mixed-Wettbewerb bei den US Open, der ist allerdings ohnehin so ein bisschen speziell, wie Ina Kast berichtet.
22: Das Format setzt auf Show und große Namen. Es geht vor allem darum, Geld zu verdienen. So die Kritik von vielen Doppelspezialisten, die in die Röhre gucken, weil die meisten von ihnen eben gar nicht teilnehmen dürfen. Stattdessen sind zum Beispiel die Weltranglisten Erste im Einzel Sabalenka oder auch Rekord-Grand-Slam-Sieger Novak Djokovic dabei und gleich in der ersten Runde als Paar rausgeflogen. Insgesamt ist der sportliche Wert durch dieses neue Format deutlich gesunken. Dafür haben aber die Zuschauer mehr Entertainment. Die Spielerinnen und Spieler werden zum Beispiel manchmal beim Seitenwechsel auf der Bank interviewt. Die Matches sind außerdem kürzer als sonst. Man gewinnt den Satz mit 4 statt mit 6 Spielen. Das Ganze ist also dann zeitlich überschaubar. Die deutsche Doppelexpertin Laura Siegemund, die pausiert ja aktuell. Sie hat aber schon vor einem Jahr gesagt, als das neue Format seine Premiere gefeiert hat, ein ernsthafter Wettbewerb werde zu einem kurzen Show-Event degradiert.
21: Tadej Pogacar ist aktuell der beste Radprofi der Welt. Seriensieger bei der Tour de France, auch den Giro d'Italia hat er schon gewonnen. Die Vuelta in Spanien allerdings noch nicht. Das möchte er dieses Jahr gerne ändern und das sieht gut aus. Nachdem die dritte Etappe wegen schlechten Wetters abgebrochen werden musste, gewann der Slowene nun die vierte. Luca Benincasa.
23: Der Slowene absolvierte die 105 Kilometer lange Etappe mit Start und Ziel in Andorra in 2 Stunden, 40 Minuten und 35 Sekunden. Knapp 2900 Höhenmeter waren dabei zu überwinden. Nach dem Start setzte sich erst eine große Fluchtgruppe ab, die wurde aber schnell wieder gestellt. 50 Kilometer vor dem Ziel zog Pogacar dann am Berg davon und war nicht mehr einzuholen. Seine Konkurrenten kamen erst 2,5 Minuten später ins Ziel. Zweiter wurde der Belgier Jano Wider, dritter der Österreicher Felix Gall. Bester Deutscher wurde Marco Brenner auf Rang 15 mit knapp 5 Minuten Rückstand. In der Gesamtwertung baut Tadej Pogacar seinen Vorsprung weiter aus. Er liegt nun 3 Minuten und 21 Sekunden vor seinem Landsmann Primož Roglič.
21: Der FC Bayern München ist schon sicher dabei in der Fußball-Champions League der Frauen. Zwei Bundesliga-Clubs müssen noch den Weg durch die Quali gehen. In Hin- und Rückspiel haben es Wolfsburg und Frankfurt in eigener Hand, den Bayern in die Ligaphase zu folgen. Wolfsburg trifft dabei auf Inter Mailand. Zuerst zu Hause, Inter Mailand, ein international großer Name im Männerfußball. Bei den Frauen ist da aber noch ein bisschen Luft nach oben, Clara Jakubczyk.
24: Im Gegensatz zu den Wolfsburgerinnen konnten sich die Mailänderinnen noch nie für die Champions League qualifizieren. Die Mannschaft gibt es aber auch erst seit 2018. Zuletzt wurde das Team um die ehemalige Wolfsburgerin Lina Magul zweimal italienischer Vizemeister. Direkte Duelle mit Wolfsburg gab es noch keine. Beide Mannschaften treffen zum allerersten Mal aufeinander. Wolfsburgs Trainer Stefan Lerch erwartet einen defensiv starken Gegner, der aber auch gut umschalten und Tempo machen kann. Dem wollen die Wolfsburgerinnen entgegenwirken, indem sie den Ball selbst gut laufen lassen. So will der VfL schon im Hinspiel eine gute Ausgangslage schaffen. Das entscheidende Rückspiel steigt dann am kommenden Mittwoch in Mailand.
21: Nach 3 Jahren Pause möchten auch die Frankfurterinnen wieder in die Champions League. Man ist aber Außenseiter gegen Paris Saint-Germain. Egal, sagt Frankfurt-Trainer Nico Anautis.
25: Ja, mit Selbstvertrauen spielen. Wir sind gut drauf. Wir sind im Rhythmus. Die Mannschaft hat sich in der kurzen Zeit gefunden und am Ende müssen wir deren Stärken nehmen und unsere Waffen einsetzen.
21: Und auch hier dann das Rückspiel 7 Tage später, nächste Woche Mittwoch.
0: Der Sport war das mit Marcel Stober.
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1: Um 3 Uhr und gleich 29 Minuten mit Wolfgang Berger. Auf Schloss Neuhardenberg in Brandenburg geht heute die Kabinettsklausur weiter mit Themen wie Hitzeschutz und die von der Regierung geplanten Reformen. Die umstrittenen Änderungen bei der Rente sollen noch in diesem Jahr verabschiedet werden, so hat es gestern Finanzminister Klingbeil im ZDF angekündigt.
2: Wir müssen natürlich auch Vertrauen schaffen gegenüber den Bürgerinnen und Bürgern. Da treffe ich welche, die sagen, ich wäre gern nächstes oder übernächstes Jahr dann nach 45 Jahren abschlagsfrei in Rente gegangen. Wie macht ihr das jetzt genau mit dem Übergang? Und dafür werden wir Lösungen finden. Wir wollen das schnell machen. Wir wollen die Vorschläge der Rentenkommission umsetzen. Wir müssen aber einige Dinge klären. Und die Zeit braucht man in der Demokratie auch. Und trotzdem ist das Ziel doch klar. Wir wollen die Rente zukunftsfest machen. Dafür müssen Entscheidungen getroffen werden. Und das werden wir tun.
1: Bundesfinanzminister Klingbeil im ZDF. Volkswagen-Chef Blume stellt Beschäftigten des Autobauers auf drastische Einschnitte ein. Gestern hat er auf einer außerordentlichen Betriebsversammlung im Stammwerk Wolfsburg gesagt, der Konzern müsse die Kosten senken und Strukturen konsequent verschlanken. Heute spricht er mit den VW-Beschäftigten in Emden und Zwickau. Beide Werke gehören zu den Standorten, die keine sichere Perspektive nach 2030 haben. Ob Werke geschlossen werden müssten, sei noch nicht entschieden, so Blume. Kanada hat im Handelsstreit mit den USA Gegenzölle im Wert von rund 20 Milliarden Dollar verhängt. Betroffen sind unter anderem Stahl, Molkereiprodukte, Haushaltsgeräte und landwirtschaftliche Maschinen. Die Zollsätze liegen zwischen 15% und 50% und sollen am 8. September in Kraft treten. Die Handelsgespräche zwischen beiden Ländern waren Ende vergangener Woche gescheitert. Die USA verhängten daraufhin Zölle von 50% auf kanadische Waren. In Köln beginnt heute die weltgrößte Computerspielemesse Gamescom. Zunächst dürfen nur Fachbesucher hinein, ab morgen ist auch das breite Publikum zugelassen. Aus Köln Martin Schütz.
4: Die Gamescom boomt. Noch nie haben die Aussteller so viel Fläche in Köln-Deutz belegt und noch nie waren so viele Aussteller vor Ort. 1600 sind es dieses Jahr. Bis Sonntag zeigen in den Kölner Messehallen Hersteller von Spielen und Hardware ihre Neuheiten. Laut den Veranstaltern der Gamescom gibt es dabei nicht mehr den einen großen Trend, der sich durch die Branche zieht. Die Interessen der Spielerinnen und Spieler sind demnach zu unterschiedlich. Es gibt Stände, an denen Simulatoren gezeigt werden, daneben aufwendige Actionspiele.
1: Und das Wetter in Deutschland. Tagsüber gebietsweise Schauer und Gewitter, im Nordosten und Südwesten mehr Sonne. Höchstwerte 20 Grad im Erzgebirge bis 29 Grad am Oberrhein. Am Donnerstag im Osten trocken, im Westen einzelne Schauer oder Gewitter, 23 bis 33 Grad. Am Freitag unbeständig und etwas Sonne bei 20 bis 30 Grad. Das waren die Nachrichten.
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6: Die A1 Osnabrück Richtung Bremen ist zwischen Groß-Ibna und Bremen-Brinkum nach einem Unfall gesperrt. Dadurch staut es sich. Die A27 Bremerhaven Richtung Bremen ist zwischen Hagen und Schwanewede für Lkw gesperrt. Die A27 Bremerhaven Richtung Bremen ist zwischen Utlede und Schwanewede nach einem Unfall gesperrt. Und der Tiergarten in Berlin, hier ist der Tiergartentunnel bis 5 Uhr gesperrt. Es findet eine Großübung der Feuerwehr statt. Eine gute und sichere Fahrt Ihnen.
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6: Mit Christopher Gaube kommen Sie mit uns gut durch die Nacht. So langsam, da kehren die meisten Menschen ja aus ihrem Sommerurlaub zurück. In einigen Bundesländern hat die Schule wieder begonnen und auch Tagesthemenmoderator Ingo Zamperoni und seine Frau Jiffer Bourguignon sitzen wieder am Schreibtisch. Sie sind in diesem Sommer in die USA gereist. Für die Arbeit, aber auch für einen Urlaub mit der Familie. Und darum geht es heute in ihrem Podcast Amerika, wir müssen reden.
20: Wir hatten einen großen American Summer, muss man wirklich sagen. Wir waren, wenn man so will, in gewisser Weise auf Recherchereise, haben natürlich eine Menge Eindrücke gesammelt. Wir waren in 3 verschiedenen Zeitzonen. Wir haben eine Menge Familienbesuche standen an, weil wir auch als Familie jetzt tatsächlich auch länger nicht mehr in den USA gewesen waren. Und wir waren erst in Montana bei einem Teil deiner Familie, Jeff, und das waren die 8 Stunden Zeitdifferenz. Und dann haben wir uns langsam Richtung Europa wieder nach vorne gearbeitet, waren dann in Wisconsin up north am See, den vielleicht ja manche von euch aus den Dokus kennen, bei deiner Mama, die ein großes Jubiläum gefeiert hat. 80 Jahre ist sie alt geworden. Und das war auch großartig. Und ja, und ganz am Schluss sind wir noch mit Freunden an der in New Jersey gewesen, an der Atlantikküste. Also auch sehr unterschiedliche, ne, Montana, das so der wilde Westen noch, Cowboy Life und dann Wisconsin up north, eher so Lake Life sozusagen, tiefe Wälder und Seen. Und ja, New Jersey, dann der Atlantik, das ist dann ja nochmal eine ganz andere Farbe. Und dann ist mir wieder aufgefallen oder bewusst geworden, zum einen, was für ein großartiges Reiseland, trotz aller, man kann ja zur Politik der USA stehen, wie man will, aber was für ein großartiges Reiseland es nach wie vor natürlich ist und auch wie entspannt die Amerikaner auch dann, was das betrifft, auch umgehen mit einem als Tourist oder als Gast und aber auch wie vielfältig das Land ist, auch wie unterschiedlich, auch von der Mentalität, nicht nur von der Landschaft, ne? Montana, das waren Berge, wie gesagt, up north, Wälder und dann die Küste am Atlantik, aber auch kulturell von der Mentalität hat man das Gefühl, wir waren in drei verschiedenen Ländern und das muss man halt auch immer, ist mir nochmal vor Augen geführt worden, berücksichtigen, wenn man auf dieses Land blickt und auf seine Menschen.
3: Also wie du sagtest, nicht nur der Landschaft und wir hatten wirklich ein Sampler gemacht, wenn jemand noch nie in die USA war, das wäre eine gute Vorstellung für an vier verschiedene Orten, aber auch innerhalb die eigene Familie. Also wir, wie du gesagt hattest, haben die 80. Geburtstag von meiner Mutter gefeiert. Und der große Wunsch war, die ganze Familie zusammenzubringen. Nicht nur meinen Geschwistern, aber meinen Stiefgeschwistern und nicht nur die, aber auch die Enkelkinder von meinem Mom und Coach. Und das haben wir gemacht für das allererste Mal. Unglaublich, aber es ist wirklich schwierig, mit sechs verschiedenen Familien zusammenzubringen, wenn alle aus verschiedenen Ecken kommen. Aber auch diese, also Vielfaltigkeit innerhalb der Familie. Also meine Stiefgeschwistern kommen alle aus Louisiana und man merkt auch ein bisschen die kulturelle Unterschied zwischen uns, wie wir aufgewachsen sind oder
20: Tiefe Süden.
3: Was wir essen, das war lustig, weil so jeder hat geholfen in die Küche und hat was vorbereitet und man hat gemerkt, es gab also viel Fleisch, also echt viele und total leckere Fleisch, dass wir also
20: eine Menge Barbecue gab es über den Sommer.
3: Das alle gern gegessen haben, aber dann dachte ich, okay, hier ein bisschen Gemüse muss auch sein. Und als ich meine Salat dann rausgeholt habe, so also die Familie aus Louisiana hat es angeschaut und hat so höflich genickt. Und ja, danke, sieht gut aus. Und dann ist es direkt zu die Kartoffeln und Fleisch gegangen, also ohne einen Löffel von der Salat. Aber gut, ja. Es ist nicht jeder, aber es ist lustige kleine Unterschiede innerhalb die Familie. Also es ist einer, wie du sagtest, nicht nur von Landschaft, aber von Ideen, von Kultur, von wie wir essen, was wir essen und ganz klar auch von politischer Meinung. Und ich habe das Gefühl manchmal, Ingo, dann, wenn wir ankommen, die Familie weiß, dass, wie du sagtest, ein bisschen eine Recherchereise auch. Wir fragen immer, ne? Also, was haltet ihr von und was denkt ihr und wie ist die Lage? Und weil wir wollen das mit euch, unser Zuhörer, teilen, weil wir bekommen auch so viele Fragen. Aber also manchmal bekommen wir diese, ach nee, ne? Müssen wir darüber reden? Also
20: ja, wobei es fällt auch auf, wie leicht es auch fallen kann, die Politik und das weit entfernte Washington auf außen vor zu lassen. Also so der Alltag, das haben wir richtig auch gemerkt, so auch so, dass so die Menschen beschäftigt und so, ja, diese Sache mit dem Ballroom, das finden manche empörend oder so, ne, dass Donald Trump da den Ostflügel abreißen ließ am Weißen Haus und so und dass das jetzt ein Streit vor Gericht ist und so, aber ist auch irgendwie kein Thema. Also gerade, also Montana fiel mir jetzt besonders auf, aber das war natürlich auch am weitesten entfernt von Washington, aber da, das ist so, jeder auch, lebt da sein Leben, ne?
3: Ja, aber es gibt so viele tägliche Schlagzeilen. Und das ist, ich finde auch, ne, also wenn man in Urlaub ist, sowieso, ich gehe davon aus, die meisten dann gucken nicht so viel Nachrichten oder lesen nicht so viel Nachrichten als normal in der Alltag. Und wir haben auch einen kleinen Urlaub von den Schlagzeilen gemacht. Mhm. Also, aber guckt man dann ab und zu mal da rein, aber nicht wie in den normalen Alltag.
20: Ja. Und doch kommen dann immer wieder, aber auch, wenn wir jetzt gesagt haben, okay, wir nerven jetzt nicht jeden Bekannten und jeden Freund, den wir besucht haben und Familienmitglieder irgendwie mit politischen Fragen. Aber wir haben halt gemerkt, dass überall im Alltag dann doch Politik, ne? Coach, dein Stiefvater sagt immer, everything in America is political. Alles wird durch eine politische Brille betrachtet und Themen kommen wir auf. Das fängt damit an, dass wir, als wir durch Mercer, das kleine Dorf, wo deine Mutter lebt, da im Norden von Wisconsin, durchgefahren sind und plötzlich im Vorgarten überall so Be Kind, Be Nice Schilder standen. Mhm. Ne, wo man
3: sei
20: denkt,
3: nett zueinander.
20: Genau, seid also nett, seid freundlich, seid zuvorkommend. Und wir dachten so, okay, das ist so ganz nett, aber gibt es einen Grund, warum das aufgestellt werden muss? Ja. Hat das quasi nicht nur grundsätzlich die amerikanische Freundlichkeit, sondern oha, es ist notwendig, dass sowas aufgestellt wird, bevor vielleicht der Ton irgendwie schärfer wird und man sich irgendwie
3: das haben wir gesehen für das erste Mal und wir haben gefragt, was ist hinter das? Wir waren auch nochmal in dieser Minocqua Brewing Company, also wir haben darüber gesprochen vor 2 Jahren, als wir da waren für das erste Mal. Der Besitzer von dieser Brauerei ist ein glühender Demokrat und macht Bier und Wein und Kaffee mit lustigen Namen wie AOC, IPA. AOC ist die demokratische Abgeordnete aus New York, oder MAGA Tears, MAGA Tränen von Unterstützer von Donald Trump.
20: Ja, also oder lustige, Anti-Ice-Bier.
3: Anti-Ice-Bier.
20: Also gegen das Vorgehen der Eis-Einwanderungsbeamten.
3: Ja, und schreibt auch auf der Dose, woher dieser Name kommt und was er denkt dazu, und dass Teil von das Geld, das er verdient, geht an besondere Organisationen und so weiter. Und als wir vorbeigelaufen sind, wir haben eine Familie gesehen, die sind auch vorbeigelaufen und haben gesagt erstmal, ah, oh, guck mal, da ist eine Brauerei, vielleicht können wir was trinken. Und dann ein hat gesagt, oh nein, das ist diese Brauerei. Komm, wir gehen jetzt. Also es ist, also
20: wie... Ja, so ein kleiner blauer Punkt in einem sehr roten Umfeld da oben im Norden von Wisconsin, sehr republikanisch geprägt, und der ist halt sehr prominent als Demokrat, der halt ein Pilsner war, das True Patriot Pilsner, aber nicht im Sinne von MAGA Patriotism, sondern eben als Widerstand im Zeichen auch der Gründungsväter und Verfassungsväter quasi um die Demokratie zu retten, und dann stand da die politische Botschaft eben auch auf der Dose. Also ja, wir haben also insofern, es kam immer wieder, brach es dann doch durch, so weit oder so leicht es einem auch fällt, vielleicht auch im Urlaub, die Politik außen vor zu lassen. Aber zum Beispiel, als wir in Montana angekommen waren, ganz am Anfang, ne, du hast ja oft gesagt, seitdem dein Papa verstorben ist im vergangenen Jahr, fehlt dir so ein bisschen so ein Sparringspartner, um quasi du als Demokratin mit einem Republikaner sich auch auszutauschen und auch zu streiten in einem konstruktiven Weg. Und den hast du dann beim Familientreffen in Montana mit Uncle Stan gefunden.
3: Ja, er war ein sehr williger Partner für diesen Austausch. Und ja, er ist wie mein Vater eine typische Ronald Reagan-Republikaner. Also benannt nach Ronald Reagan, der ehemalige Präsident. Also eine Fiscal Conservative, jemand, der wollte keine hohe Steuer bezahlen. Also das war seine Haupt Thema, so genau wie mein Vater, und sagt immer noch, dass er findet Trump furchtbar, dass er als Mensch fand auch die Bereicherung von die Trump-Familie, wie wir haben in einer anderen Folge diskutiert, er hat 2,2 Milliarden verdient in diese letzte 1,5 Jahre, seit er im Amt ist, und das findet mein Onkel auch kriminell. Aber er hat seine Politik gegenüber Iran unterstützt, glaubt, das muss sein, dieser Konflikt in Iran, dass Iran darf keine Atomwaffe, was alle denken, aber er denkt, dass die Konflikt ist justified, ist
20: soll, ja, gerechtfertigt, das war richtig, da reinzugehen.
3: Dass Trump ist die Einzige mit genug Mut, irgendwas zu tun. Insofern, er hat mich verrückt genannt und gesagt, dass ich bin eine verrückte Progressive auf einer Seite mit meiner Meinung, und aber es ist genau wie mit meinem Vater. Ich habe auch gemerkt, dass meine Cousine, der Tochter von meinem Onkel, sie hat schon gesagt, ich diskutiere Politik nicht mehr mit meinem Vater, weil es ist so anstrengend, und weil er ist immer ein bisschen gemein und sagt immer, dass ich bin ein Idiot und habe keine Ahnung, und deswegen.
20: Naja, also ganz so hart ist es, glaube ich, nicht. Oder?
3: Also wenn man hört, aber ich hatte das Gefühl, Ingo, du warst auch am Tisch. Wir saßen, mein Onkel und ich, auf einer Seite. Niemand hat kommentiert, aber ich hatte das Gefühl, dass alle haben ein bisschen zugehört.
20: Ja, wie geht das wohl aus? Ja, ja. Aber alle, die drumherum saßen, erstmal, ich hole noch mal ein bisschen Coleslaw oder noch ein paar Maiskolben vom Grill.
3: Ja, es war nicht ohne heiße Worte und emotional auch. Aber ich fand, wie gesagt, es ist schwierig, finde ich immer noch. jemanden zu finden, mit wem man wirklich tief reingehen kann, zu diskutieren, ohne dass eine Person nicht wegläuft oder dass der Konversation endet mit Beleidigung oder sowas. Mhm. Und das war insofern für mich, es hat Spaß gemacht, aber gut, er ist nicht mein Vater. Wir haben auch geendet mit, komm, ich hol dir noch ein Bier oder ja.
20: Ne, also, ihr wart euch zumindest einig in eurer Abneigung gegenüber Präsident Trump.
3: Das stimmt. Und wir hatten andere auch. Wir haben gegenüber der Zollpolitik zum Beispiel von Trump hatten wir eine Meinung. Oder
20: genau, die findet Uncle Stan auch furchtbar.
3: Genau.
20: Und vor allen Dingen nicht zielführend. Und jetzt der Zollstreit mit Kanada gerade wieder mit dem direkten Nachbarn, der total eskaliert. Mal gucken, wie das ausgeht. Also ja.
3: Mit meiner Schwägerin haben wir auch, wie gesagt, nicht direkt über Politik gesprochen, aber dann doch. Also in ihrer Alltag ist Einwanderungspolitik ständig ein Thema. Sie ist Lehrerin an einer Schule in Charlotte, North Carolina, wo sie arbeitet als Englischlehrerin für Kinder, die sind zu die USA gekommen und kein Englisch sprechen. Und deswegen hat sie persönlich diese Einwanderungspolitik von Trump, besonders gegenüber ICE, die Einwanderung Agenten und Polizisten, sehr viel zu tun. Sie hat viele Kinder, die kommen nicht zur Schule, weil die Angst haben, abgeholt zu werden. Sie hat viele Kinder, die können nicht konzentrieren auf ihre Schularbeit, weil die haben Angst, dass wenn die nach Hause kommen, ihre Eltern sind nicht mehr da, dass die abgeholt waren. Und dann hat auch selber was erlebt innerhalb ihrer Familie. Meine Schwägerin, ihre Eltern stammen aus Brasilien und Belize und ist selber Latina. Und meine Neffe sieht vielleicht auch mehr seine Mutter ähnlich aus. Und sie kam mit einer Geschichte, dass er war in die Schule und in seiner Klasse und innerhalb die Klasse, die hatten ein Projekt gemacht in Teams, zwei Seiten. Und er hat sich nicht so gut benommen und die Lehrerin war genervt und dann hat zu ihm gesagt, ach, wo ist Eis, wenn du die Eis brauchst? Also, where is ice when you need them? Also, dann war das plötzlich sehr leise und die Kinder haben ein bisschen danach gelacht und ein bisschen lustig über ihm gemacht. So, Vorsicht, sonst Eis, holt dich ab. Und er kam nach Hause und war total zerstört und fühlte sich, ne, so seine Eltern sind in die USA geboren, er ist in die USA geboren, aber es ist auch für meine Neffe eine plötzlich fühlt er sich unwohl, hatte Frage, bin ich in Gefahr, fand es peinlich, wollte seinen Namen anders sagen, weil er hat das Gefühl, es klang so Latino und es zeigt, wie ist es nicht eine Frage von Einwanderungspolitik, ist es auch eine Frage von Rassismus und wie Leute in ihrem Alltag sind betroffen.
20: Ja, und wie es halt durchsickert, ne? Nicht nur, was du dann im Fernsehen siehst und Charlotte, North Carolina, diese Ehre, da war ICE sehr aktiv und sich so im Alltag auch breit macht und ich, wenn ich das richtig verstanden habe, dann hatte diese Lehrerin gesagt, ach, es war nur so als Witz gemeint und wollte das so ein bisschen wieder einholen, weil sie gemerkt hat, okay, da hat sie eindeutig den Bogen überspannt, aber es zeigt halt eben auch, wie das sich da auswirkt und
3: aber diese Angst bleibt mit ihm.
20: Genau.
3: Und auch ein bisschen Shame auch. Ja. Insofern zeigt auch, wie das dann in ihr Alltag wirkt, diese Politik.
20: Ja, wir haben es auch an anderer Stelle in der Familie mitbekommen. Deine Schwester ist als Hebamme tätig in Kalifornien und hat plötzlich Patientinnen in ihrer Klinik, an der sie arbeitet, aus anderen Bundesstaaten, wo es eine sehr viel restriktivere Gesundheitspolitik, gerade auch beim Thema Abtreibung und Verhütung gibt. Und das ist natürlich auch etwas, was sich sehr auswirkt auf den Alltag vieler Menschen.
3: Ja. Ja, sie hat tatsächlich gesagt, dass sie hat das Gefühl, dass wenn es geht um Frauen und Gesundheit und Gesundheitsvorsorge, dass wir sind zurück in die 1950er. Wenn sie sieht, was da passiert und diese Frauen, die kommen rein nach einer Fehlgeburt, die keine ärztliche Behandlung kriegen und die sind manchmal in Lebensgefahr, dass es ist wirklich, sie kann nicht glauben, dass das ist die USA in 2026.
20: Ja, weil in manchen Bundesstaaten, nämlich vornehmlich republikanisch regierten, eben gerade nicht nur Abtreibung, sondern auch alles, was Kliniken, die bestimmte Dienste auch anbieten, einfach aus Angst, sich vielleicht strafbar zu machen laut den Gesetzen dieses Bundesstaats, dann einfach bestimmte Gesundheitsleistungen nicht mehr anbieten und sagen, okay, dann machen wir das gar nicht. Und dann eben viele Frauen sich genötigt sehen, in andere Staaten auszuweichen, in denen das noch gehandhabt wird, wie vor dem Urteil, als der Supreme Court sagte, soll jeder Bundesstaat für sich entscheiden, wie das läuft. Also ja, da sind schon eine Menge Themen, ne, von also gesellschaftspolitisch, gesundheitspolitisch und natürlich auch wirtschaftspolitisch, die dann doch, auch wenn alle sagen, ja, wir wollen nicht über Politik reden, aber dann ihre Erfahrungen, ne, wenn man so ins Reden kommt und dann sagt man, okay, das hat dann doch auch direkte Auswirkungen. Auch wenn, wie ich anfangs sagte, Washington einerseits sehr weit weg ist, aber dann doch wiederum nicht. Also es ist wirklich.
3: Nee, aber das kommt, wie wir sagen, auch immer. Politik ist personal. Und das ist auch irgendwas. Die Themen waren auch eine große Thema, die wir diskutiert haben in die letzte Zeit, war Affordability, Bezahlbarkeit. Mhm. Und wir haben mit vielen Freunde und Familie gesprochen über, ja, also wir sind in einer Alter jetzt, wo ältere Eltern brauchen Hilfe, brauchen Care und Sorge. Kinder gehen studieren oder ziehen aus und brauchen Hilfe. Es ist wirklich, Lebensmittel sind immer noch so teuer. Es ist wirklich eine große Sorge für viele Leute, um wie die können alles auf einmal bezahlen.
20: Ja, das haben wir auch festgestellt, die Einkäufe im Supermarkt oder auch nur einen Kaffee oder ich habe sich eine Runde Eis geschmissen für die ganze Cousinen- und Cousins-Runde und dann, oh, okay.
3: Ja.
20: Ja, das war schon echt eine Ansage. Aber gleichzeitig merkte man schon auch, der Sommer geht auch in den USA langsam jetzt zu Ende und dass dann das Thema Midterms immer präsenter auch wurde in den Medien und dass wir gesehen haben, das haben wir ja schon oft angerissen in der Vergangenheit. Ne? Die Legislaturperiode ist Ende des Jahres zu Ende. Im November finden die Midterms, die Zwischenwahlen statt, wo halt der Kongress das komplette Haus of Representatives, das Abgeordnetenhaus neu wählt und ein Drittel des Senats und überall auch, das darf man auch nicht vergessen, es wird noch viel mehr gewählt in den USA immer, also viele Gouverneursposten stehen zur Disposition, die neu gewählt werden und alles, was dazugehört. Und insofern, als wir nämlich in Wisconsin waren, der ein Swing State ist, also einer dieser lila Staaten, der entweder ins rote oder ins blaue Lager fallen kann, je nachdem, da haben wir in Madison, der Hauptstadt von Wisconsin, einen kurzen Besuch bei einer Freundin abgestattet und das ist eine Unistadt, eine sehr progressive, sehr liberale Stadt, eine Menge Studenten und
3: eine Menge Marihuana auch, muss ich sagen. Ich könnte nicht glauben, wie wow, die ganze Stadt hat gestunken wie Weed.
20: Und ja, aber nicht nur in Wisconsin, auch in New York, muss ich sagen. Also ein bisschen überall. In Manhattan, man ist kaum von einem Block zum anderen gekommen, ohne durch irgendeine Wolke zu laufen. Das ist schon.
3: Insofern, wenn Leute fragen, wo die Widerstand ist, die sind alle high. Und aber wow, es ist wirklich überall zu kaufen.
20: Ja, oder sie betäuben sich so ein bisschen nach dem Motto. Ich habe mich überhaupt so ein bisschen die Empörung, also ja, gesagt, über vieles, was so passiert, gerade auf der demokratischen Seite habe ich nicht so, gerade was du angesprochen hast, diese Bereicherung, dieses Grift heißt das im Amerikanischen, ne? Also dass der Trump-Clan da über $2 Milliarden angehäuft hat in diesen ersten Amtsjahren, dass da nicht mehr Empörung oder zumindest, ja, sagt man, wie kann das sein? Das hat mich schon gewundert, aber vielleicht liegt es auch am Weed, da hast du recht, also an der Marihuana, dass man sagt, ey, entspannt, hey. Vielleicht hilft das auch, das alles so ein bisschen zu ertragen, dann. Jedenfalls haben wir eine Freundin besucht, die eben sehr geprägt ist von diesem studentischen, progressiven Umfeld, die eben auch, und es war ein Primary-Wahl, stand an in Wisconsin. Also das sind diese Vorwahlen, in denen die Parteien jeweils ihre Kandidaten ausfechten, auserkoren haben, in denen sie dann, die sie dann im November gegen den Kandidaten oder die Kandidatin der anderen Seite ins Rennen schicken. Und da haben wir so diesen Richtungswahlkampf, der auch innerhalb der demokratischen Partei stattfindet, so ein bisschen miterlebt. Also wir haben ja oft darüber geredet, dass die Republikaner so gespalten sind in das MAGA-Lager und eher die alte Schule-Republikaner, Ronald Reagan-Republicans, wie du sie anfangs auch angerissen hast. Also dass das so ein bisschen da stattfindet, aber genauso bei den Demokraten auch, dass man diese liberaleren oder andersrum eher in der Mitte angesiedelten moderaten Demokraten der alten Schule vielleicht auch hat und gleichzeitig sehr viel jüngere, sehr viel, in den USA nennt man sie Progressives, die Progressiven, eher so der linke Flügel der Demokraten, der sich auch abzuspalten droht, weil viele sagen, ey, das bisherige System und was bisher passiert ist, das bringt uns nichts weiter. Wir haben trotzdem schwieriges Leben vor uns, weil es alles teurer wird und das bringt uns nicht, so wie das weiterläuft. Das zahlt nicht ein und wir sehen in Europa gibt's Universitäten umsonst und die Gesundheitsversorgung ist besser und vielleicht zahlt man da mehr Steuern, aber man bekommt doch was dafür und wir bekommen hier irgendwie nichts und der amerikanische Traum erfüllt sich für uns nicht. Also dieser Frust, dass das Versprechen, mir wird's irgendwann mal, vielleicht wenn ich mich anstrenge, besser gehen als meine Eltern, dass sich das nicht auflöst für sie und deswegen haben diese großen Zulauf. Wir haben viele Kandidaten, die da ins Rennen gehen auf dieser Seite und ich habe zum ersten Mal auch einen Begriff gehört, den ich vorher so gar nicht auf dem Zettel hatte, nämlich DSA. Mhm.
3: DSA, das steht für Democratic Socialists of America.
20: Wenn in den USA von Sozialismus die Rede ist, dann hat das nichts mit dem zu tun, was wir hier in Deutschland unter Sozialismus oder mit unserer Vergangenheit, dem geteilten Deutschland und dem Sozialismus, den es in der DDR gab und so zu tun hat, sondern man würde wahrscheinlich eher sagen, naja, klassische sozialdemokratische Themen, eben wie eine bessere Gesundheitsversorgung, vielleicht eine Art Bürgerversicherung vielleicht oder eben auch mehr Zugang zu Bildung und solche Dinge. Vielleicht sind so ein paar Dinge, die auch in der Linkspartei in Deutschland Themen werden, aber eben auch so Stärkung der Gewerkschaften vielleicht und solche Themen. Also jetzt nicht wirklich unbedingt radikal, aber die Republikaner benutzen es natürlich oder versuchen es eben als in eine radikale Ecke zu drängen und für amerikanische Verhältnisse ist es das auch und es verfängt auch teilweise. Ich habe das in Montana auf so einem Wochenmarkt, war so ein Stand der Republikaner.
3: Einen für die Republikaner, ja. Einen für die Demokraten und einen für Jesus.
20: Stimmt, es war dazwischen den beiden war auch ein Jesus Stand für auch Jesus. Dabei, genau, ja. Aber der he's not running for office, sagten nee. Sie dann. Ja, genau.
3: Kein Kandidat.
20: Aber da sagte die Frau, die da stand, so eine nette ältere Dame, sagte auch so, ja, und wir müssen kämpfen, dass die Communists und die Socialists hier nicht übernehmen. Also das verfängt. Deswegen ist der einzige Grund, glaube ich, warum Trump das auch dann mal so versucht hat, so als Testballon. Vielleicht kommt das an. Und da habe ich das erstmal gemerkt. Ach, guck mal, da bei bestimmten Leuten verfängt es doch.
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0: Dass eine Zuckersteuer eingeführt werden soll, das war ja schon bekannt. Jetzt deutet sich aber an, dass die geplante Abgabe ausgeweitet werden könnte, zum Beispiel auch auf Fruchtnektar, Haferdrinks und zuckerfreie Getränke mit Süßungsmitteln. Innerhalb der Bundesregierung sind die Pläne umstritten und auch in der öffentlichen Debatte ist viel Kritik zu hören und zu lesen. Als Gastautorin ist heute in den Standpunkten Miriam Holstein dabei. Sie ist stellvertretende Politikchefin bei der Bild und sie sagt, die Idee einer Zuckersteuer an sich sei gut. So wie das Ganze jetzt aber ausgestaltet werden soll, sei es fragwürdig.
8: Fast jeder fünfte Erwachsene in Deutschland ist adipös und rund 6% der Kinder und Jugendlichen. Ärzte warnen, dass dazu auch ein hoher Konsum zuckerhaltiger Getränke beitragen kann. Es klingt daher erstmal vernünftig, die Hersteller mit einer Zuckersteuer dazu bringen zu wollen, weniger Zucker in ihre Getränke zu packen. Doch der Plan, der nun aus dem Finanzministerium vorliegt, wirkt unausgegoren. Selbst für eine Cola Zero oder Hafermilch müsste man künftig tiefer in die Tasche greifen. Der Verdacht liegt nahe, dass diese Steuer nicht nur lenken, sondern auch die Staatskasse füllen soll. Es sind Momente wie diese, in denen man sich manchmal eine Küchenzurufvorschrift für die Regierung wünscht. Jeder Minister und jede Ministerin müsste ein neues Gesetz erst einmal zu Hause am Küchentisch erklären. Und wenn die Familie dann rufen würde, was ist denn das für ein Mist, dann müsste der Entwurf zurück ins Ministerium.
0: Im Kommentar vom Redaktionsnetzwerk Deutschland heißt es, eine Zuckersteuer ist zwar längst überfällig, aber wenn auch Süßstoffdrinks besteuert werden sollen, scheint das eine reine Einnahmequelle zu sein.
11: Wer Süßstoffe im selben Maß besteuert wie Zucker, zerstört den Anreiz für die Industrie, ihre Rezepturen anzupassen. Die Reform verfehlt damit ihr eigenes Ziel. Herstellern fehlt der Grund, auf kalorienfreie Alternativen umzusteigen. Am Ende zahlen die Konsumentinnen und Konsumenten drauf, ohne gesundheitlichen Mehrwert. Dass die Süßstoffsteuer im Entwurf steht, entlarvt das Vorhaben. Hier sollen Haushaltslöcher gestopft werden. Nötig wäre eher eine Abgabe auf Scheingesundes. Viele Joghurts enthalten 11 bis 13 Gramm Zucker pro 100 Gramm, mehr als jede Cola.
0: Und die Berliner Morgenpost sieht das in ihrem Kommentar nicht ganz so kritisch. Ja, die Steuer spüle Geld in die Kasse wie jede Ausgabe und Abgabe. Aber der Vorwurf, es gehe nur ums Abkassieren, der wird nicht geteilt.
11: Vor allem ein Punkt treibt viele um. Auch Getränke mit Süßstoff sollen besteuert werden, obwohl doch gar kein Zucker drin ist. Aber warum werden sie besteuert? Weil auch sie ungesund sind, im Verdacht stehen, Krankheiten wie Krebs zu begünstigen und für einen Gewöhnungseffekt sorgen. Wer von klein auf alles extrem süß kennt, entwickelt Geschmacksvorlieben, die ein Leben lang halten, auch wenn der Zucker durch Chemie ersetzt wurde. Der Staat darf, ja muss eingreifen, wenn eine Industrie systematisch auf Produkte setzt, die Menschen krank machen.
0: Im Kommentar des Reutlinger Generalanzeigers wird der Zuckersteuerentwurf scharf kritisiert. Für das gemeine Volk sei diese Reform nur die Peitsche und nicht das Zuckerbrot.
11: Was einmal als wichtiges Konzept gestartet ist, hat Klingbeils Ministerium zu einem Monster verunstaltet. So wird diese Steuer dem Land garantiert keine Flügel verleihen. Die geplante Abgabe konzentriert sich nämlich nicht mehr auf Energy-Drinks oder zuckerhaltige Limonaden. Der Fiskus nimmt nun gefühlt alles ins Visier, außer Wasser und Alkoholika. Ferner soll die einst zweckgebundene Abgabe eine fette Finanzspritze für den allgemeinen Haushalt werden. Die Fraktionen dürfen Klingbeil jetzt auf keinen Fall auch noch parlamentarischen Zucker für dieses Konstrukt geben. Und es wird Zeit, dass er dafür Saures bekommt.
0: Und das waren die Standpunkte, zusammengestellt hat sie heute Pascal Küpper.

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1: Um 4 Uhr mit Wolfgang Berger. Die Bundesregierung setzt heute ihre Klausurtagung auf Schloss Neu-Hardenberg in Brandenburg fort. Heute reden die Kabinettsmitglieder über die Wirtschaft und den Hitzeschutz. Aus der Nachrichtenredaktion Karin Busche.
2: Die Bundesregierung will Konsequenzen ziehen aus der Hitzewelle dieses Sommers. Aber zunächst einmal soll heute die Lage analysiert werden. Beschlüsse sind auf Schloss Neu-Hardenberg nicht geplant. Die sollen erst in späteren Kabinettssitzungen folgen. Außerdem geht es heute auch noch um das Wirtschaftswachstum. Kanzleramtschefin Wagen zeigte sich mit dem Auftakt zufrieden. Sie sagte in den ARD-Tagesthemen, es sei wichtig, sich auszutauschen über den Stand der Dinge bei den Reformvorhaben. Es werde ein arbeitsreicher Herbst, so Wagen. Aber sie zeigte sich zuversichtlich. Alle hätten den gemeinsamen Willen, die Dinge jetzt auch auf einen guten Weg zu bringen.
1: Volkswagen-Chef Blume stellt sich heute auf weiteren Betriebsversammlungen der VW-Belegschaft. Die hat er gestern schon in Wolfsburg auf drastische Einschnitte eingestimmt. Heute reist er zu den Standorten Emden und Zwickau. Aus der Nachrichtenredaktion Konstanze Simidey.
3: Unter anderem für diese Werke gibt es laut der VW-Führung noch keine wettbewerbsfähige Nutzung für die Zeit nach 2030. Volkswagen hatte dort jeweils große Summen in den Umstieg auf Elektromobilität gesteckt. Ob Standorte geschlossen werden müssen, sei aber noch nicht entschieden, sagte Blume. Für Niedersachsens Ministerpräsident Lies sind Fabrikschließungen keine Option. Er sieht in der Elektromobilität Potenziale für VW. Auch könnten Volkswagen-Werke vorübergehend für die Rüstungsproduktion genutzt werden.
1: Auf dem Hamburger Dom hat es einen Großeinsatz von Polizei und Feuerwehr gegeben. Mehr als 20 Menschen saßen in einem Kettenkarussell fest. Aus Hamburg Finn Kessler.
4: Das Kettenkarussell war in etwa 25 Metern Höhe stehen geblieben. Laut Feuerwehr, weil offenbar eine Bremse blockiert war. Weil die Betreiber das Fahrgeschäft nicht mehr in Gang setzen konnten, wurde die Feuerwehr gerufen. Die rückte mit einem Großaufgebot an. 45 Feuerwehrleute, darunter auch speziell ausgebildete Höhenretter und mehrere Rettungswagenbesatzungen waren im Einsatz. Doch gerettet werden mussten die Gestrandeten am Ende nicht. Die Betreiber konnten die Bremsenblockade beheben und die 23 Fahrgäste zurück auf den sicheren Boden befördern.
1: Die US-Country-Sängerin Dolly Parton ist tot. Sie starb im Alter von 80 Jahren, wie ihre Familie mitteilte. Die Queen der Country-Musik wurde mit Hits wie Jolene und der Ballade I Will Always Love You bekannt. Im Laufe ihrer über 60-jährigen Karriere veröffentlichte Parton fast 50 Studioalben und verkaufte mehr als 100 Millionen Platten. Das waren die Nachrichten. Das Wetter in Deutschland. Tagsüber gebietsweise Schauer und Gewitter, im Nordosten und Südwesten mehr Sonne. Höchstwerte 20 Grad im Erzgebirge bis 29 Grad am Oberrhein. Am Donnerstag im Osten trocken, im Westen einzelne Schauer oder Gewitter, 23 bis 33 Grad. Freitag unbeständig und etwas Sonne bei 20 bis 30 Grad. Es ist 4.03 Uhr.
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5: Und da geht's los auf der A1 Osnabrück Richtung Bremen. Hier ist die Autobahn zwischen Groß-Ibna und Bremen-Brinkum nach einem Unfall gesperrt. Dadurch staut es sich. Personen zwischen dem Dreieck Stur und Brinkum werden einzeln von der Polizei aufgefordert zu wenden. Die A1 Hamburg Richtung Lübeck ist zwischen Kreuz Bargte Heide und Bad Oldesloe bis 6 Uhr gesperrt. Die A1 Köln Richtung Euskirchen ist zwischen Köln-Bocklemünd und Kreuz Köln-West wegen Tunnelwartungsarbeiten noch bis 5 Uhr gesperrt. Die A27 Bremerhaven Richtung Bremen ist zwischen Utlede und Schwanewede nach einem Unfall gesperrt. Die A71 Erfurt Richtung Schweinfurt ist zwischen Arnstadt Süd und Stadt Ilm wegen Wartungsarbeiten im Tunnel Behring noch bis 6 Uhr gesperrt. Und in Berlin ist der Tiergartentunnel noch bis 5 Uhr gesperrt. Hier findet eine Großübung der Berliner Feuerwehr statt. Wenn Sie unterwegs sind, kommen Sie gut und sicher ans Ziel.
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5: Und die kommt vom Norddeutschen Rundfunk in Hamburg. Ich bin Christopher Gaube. Schön, dass Sie mit dabei sind. Es ist die wohl schwerste Krise der Unternehmensgeschichte von VW. Die Nachfrage nach den aktuellen Modellen ist eingebrochen. Die asiatischen Märkte haben längst die Führung bei der Entwicklung und dem Verkauf von E-Autos übernommen. Die Konsequenz ist drohen Werksschließungen bei VW. Stellen und Überkapazitäten in Europa müssen radikal abgebaut werden. Die Konzernführung will das Unternehmen drastisch umbauen. Wie das aber konkret aussehen soll, das hat Vorstandschef Oliver Blume im Stammwerk in Wolfsburg gestern skizziert. Vor mehr als 10.000 Beschäftigten hat er auf einer Betriebsversammlung

0: Sammlung für seine Sparpläne geworben. Ergebnis: Die deutschen Werke in Emden, Hannover, Zwickau und Neckarsulm stehen nach wie vor auf der Kippe, aber genau diese Werksschließungen seien keine Zukunftslösung, sagt jedenfalls Niedersachsens Ministerpräsident Olaf Lies und attackiert VW-Chef Blume. Wir hören Olaf Lies gleich im Interview bei uns. Vorher fasst uns mal Bertil Starke die Betriebsversammlung in Wolfsburg gestern zusammen.
1: Die Arbeitnehmerseite zeigte sich von dem Auftritt von Konzernchef Blume im Stammwerk in Wolfsburg enttäuscht. Von VW-Betriebsratschefin Daniela Cavallo hieß es im Anschluss schriftlich, Blume habe Stellenabbauzahlen mit dem groben Rechenschieber theoretisch herleiten lassen. Heraus komme die Zahl von 50.000 Jobs, die zusätzlich wegfallen könnten. Das Vertrauen in Blume sei beschädigt, so Cavallo. Nach VW-Angaben hatte Blume am Vormittag den Beschäftigten noch einmal die Probleme bei Volkswagen benannt. Das sind aus seiner Sicht vor allem die Kosten. Die lägen bei VW rund 30% über dem Durchschnitt vergleichbarer Unternehmen. Volkswagen kämpft zurzeit außerdem mit einer schwachen Auslastung der Werke. Das betrifft vor allem die Standorte Emden, Hannover, Zwickau und das Audi-Werk in Neckarsulm. Für diese Standorte gibt es noch keine Nachfolgemodelle. Der Auftritt von Blume in Wolfsburg heute markiert den Auftakt weiterer außerordentlicher Betriebsversammlungen. Die sind noch bis zum kommenden Montag an den weiteren VW-Standorten in Deutschland geplant.
0: Also noch einmal, Werksschließungen sind noch nicht beschlossen. Das betonte VW-Chef Blume gestern. Stattdessen sollen innerhalb der kommenden 6 bis 12 Monate belastbare Perspektiven für alle Standorte entwickelt werden. Eine sichere Rettung klingt jedenfalls anders. Einer der schärfsten Kritiker möglicher Werksschließungen ist Niedersachsens Ministerpräsident Olaf Lies. Der ist allerdings jetzt kein Beobachter von außen. Niedersachsen hält 20% der VW-Stimmrechte und Lies selbst sitzt im Aufsichtsrat. Nina Zimmermann vom NDR hat mit ihm gesprochen. Es kommen also noch ähnliche Auftritte von Automobilboss Blume in Werken in Emden und Hannover zum Beispiel. Frage an den Ministerpräsidenten, was rät er denn dem VW-Vorstand dazu?
2: Erstmal ist es richtig, dass das stattfindet, weil ich glaube, dass die Kolleginnen und Kollegen bei Volkswagen auch einen Anspruch darauf haben, aus erster Hand zu erfahren, was eigentlich diskutiert und geplant ist. Und wichtig ist dabei, jetzt nicht den Versuch zu unternehmen, in der Sache harte Entscheidungen treffen zu wollen, aber gegenüber den Kolleginnen und Kollegen das nicht offen anzusprechen. Sondern der Disput, den wir haben, und der ist wirklich groß, den muss man auch offen benennen, aber immer die Tür öffnen. Und dafür will ich auch gerne mitsorgen, dass wir wieder an den Tisch kommen und gemeinsame Lösungen finden.
3: Aber was hat Sie heute geärgert?
2: Na, mein Eindruck ist, bei dem, was ich gehört habe, dass sozusagen das, was ich gerade im Streit erlebe, dass es doch sehr hart um die Frage der Standorte geht, dass wir sehr dafür werben, dass wir sozusagen Zukunftsoptionen brauchen, dass sich das nicht nur in den Worten dann wiederfinden muss, sondern das müssen wir dann auch gemeinsam so auf den Weg bringen. Und wenn das die Lösung sein kann, dann bin ich sehr froh. Ich weiß, dass die Herausforderungen groß sind, aber wir brauchen gerade auch für die Standorte Zukunftsperspektiven.
3: Ja, man hält sich ja da ganz bedeckt im Vorstand. Sie sagen auch Werksschließung, das ist nicht die Zukunftslösung. Oder Sie sagen auch die Größe von Volkswagen, diese Stärke, die ist international ein riesiges Fund für uns. Aber Studien kommen ja eben auch zu dem Ergebnis, dass wir eben Überkapazitäten haben in Europa. Mehr als 35 Werke, müsste man sagen, sind zu viel auf dem Markt. Also wie realistisch ist es da ausgerechnet, bei Volkswagen jeden Standort erhalten zu wollen?
2: Man muss das nochmal unterteilen. Zum einen, es gab ja mit der Einigung 24 auch Auflagen an die Standorte. Ich sage das mal für den Standort Emden, der in beeindruckender Form bewiesen hat, die Fabrikkosten zu minimieren. Das mag noch ein Unterschied sein zu anderen europäischen Standorten, aber die haben es geschafft, unglaublich nahe dem zu kommen. Das finde ich ist ja erstmal ein Signal. Das heißt, die Standorte selber sind bereit, sich dem Wettbewerb zu stellen und dann haben wir auch eine Chance und das muss uns darum gehen, in Deutschland Industriestandort zu bleiben. Das gilt auch für die Automobilproduktion. Das Zweite ist, ich habe immer gesagt, wir müssen auch über zukünftig andere Varianten reden. Also wir haben die in China entwickelten und gebauten Volkswagen-Fahrzeuge, die wir möglicherweise für den europäischen Markt eben auch hier bauen können. Das könnte wieder Werksauslastung bringen. Ich habe immer über Zukunftsfelder gesprochen, zukünftige Wachstumsmärkte, wenn ich an Drohnen denke, wenn ich an humanoide Roboter denke. Und ich habe auch immer gesagt, das Thema Verteidigung oder Rüstung kann für einzelne Standorte eben auch eine zusätzliche Option sein, die die Auslastung und die Beschäftigung gewährleistet. Also es ist ein breites Portfolio. Ich würde nie sagen, Es reicht einfach, das richtige Modell dazu platzieren. Ich weiß, wie groß die Anforderungen und Herausforderungen für den Vorstand sind. Aber wir brauchen eben sozusagen diese breite Palette von Lösungen, die wir erst miteinander diskutieren, abgestuft nacheinander, bevor wir zu Fragestellungen kommen, ob die Standorte erhalten bleiben können.
3: Nach Medienberichten wird aber auch überlegt, die Kernmarke Volkswagen in eine eigene Aktiengesellschaft auszugliedern. Ist Ihnen ein solcher Plan offiziell bekannt?
2: Ich will mal nicht über Internas vom Aufsichtsrat reden. Ich will mal sagen, was mir wichtig ist. Und ich glaube, dass wir allesamt aufpassen müssen, dass wir uns jetzt mit den Fragen beschäftigen, die wirklich elementar sind. Und die hat der Vorstand adressiert. Synergien zu heben, sich zu überlegen, ob die Variantenvielfalt nicht zu groß ist. Das sind alles Themen, bei denen ich absolut der Meinung bin, da müssen wir gemeinsam hart dran arbeiten, um auch die Wettbewerbsfähigkeit sicherzustellen. Irgendwelche Strukturfragen, die heute überhaupt nicht weiterhelfen, wo ich auch gar nicht erkennen kann, was sie bringen sollen, die lenken aus meiner Sicht viel zu stark von den eigentlichen Herausforderungen ab.
3: Aber Sie sagen schon, das VW-Gesetz, das ja Niedersachsen seit Jahrzehnten eine Sonderstellung verschafft, das ist zeitgemäß, weil scheint ja teilweise aus wirtschaftlicher Sicht, aus Konzernsicht einfach auch ein großer Tanker zu sein, ein schwieriges Vehikel, das man da bewegt.
2: Ich glaube, dass das Unternehmen immer ein Tanker ist. Deswegen war er auch immer als mit einer geraden Furche unterwegs und zwar sehr, sehr erfolgreich. Sehr erfolgreich, muss man daran erinnern. Und zwar mit dem VW-Gesetz, mit der Mitbestimmung. Also ich muss mal ein bisschen aufpassen, dass man nicht den Eindruck erweckt, wenn es die sozusagen das VW-Gesetz nicht gäbe oder die Mitbestimmung, dann wäre das Unternehmen erfolgreich. Das ist falsch. Das hat eine Eigentümerstruktur, so wie sie ist. Und dazu gehört das Land und dazu gehört auch das Volkswagen-Gesetz. Und daran halten wir auch fest. Und wir sind Teil von Zukunftsentwicklung und wir sind nicht Teil eines Problems, wie es gerne dargestellt wird. Und da bin ich zutiefst überzeugt und ich finde es immer fatal, wenn man in den schwierigen Zeiten, die es immer mal gegeben hat, den Eindruck erweckt, als sei das sozusagen dem System geschuldet. Das ist ja auch der Frage geschuldet, haben wir zur richtigen Zeit die richtigen Modelle? Schaffen wir das, die Kunden zu adressieren? Ich meine, wir sind das erfolgreichste Unternehmen in Europa, der Volkswagen-Konzern mit den Elektrofahrzeugen. Besser als alle anderen. Also wir bauen ja auch auf einer Stärke auf. Wenn ich den ID. Polo und die Derivate nehme, dann entwickelt sich gerade was wirklich Positives. Wir müssen auch da sehen, wir müssen den Anspruch an uns haben, mit dem wachsenden E-Mobilitätsmarkt wächst bei uns auch die Produktion. Und dann frage ich mich, warum ich dann gerade an Standorten, bei denen ich E-Mobile produziere, die dann zukünftig nicht brauche, wenn ich doch davon zukünftig mehr in den Markt bringen will.
3: Um diese Fragen zu klären, gibt sich der Vorstand jetzt noch ein paar Monate. Was ist, wenn es eben doch auf Werksschließungen hinausläuft? Emden, das ist eine große schwarze Wolke, die da über der Stadt, über der Belegschaft immer noch hängt. Wie könnte man sich wehren da auch seitens des Landes?
2: Na, zunächst kann man sich, glaube ich, kaum vorstellen, was für Sorgen sich die Kolleginnen und Kollegen da machen. Die Familien, die gar nicht wissen, wie es weitergeht, die jetzt vor dem Urlaub, da muss man sich auch mal überlegen, was das für eine Art ist, zu kommunizieren, so in Angst und Schrecken versetzt werden. Was das auch mit den Regionen macht. Ich hatte die Oberbürgermeister der Region, der Städte ja bei mir. Wir haben sehr intensiv diskutiert. Also unser gemeinsames Anliegen muss doch sein, den Industriestandort Deutschland zu stabilisieren. Ein ganz wesentlicher Anker, machen wir übrigens mit anderen Teilen auch, ist dabei die Automobilindustrie. Worauf wir aufpassen müssen, und da sind wir als Land gefragt und als Bund gefragt, wie schaffen wir das eigentlich, zu fairen Wettbewerbssituationen zu kommen? Also wir haben bei den reinen Elektrofahrzeugen das Thema Zölle, also fairer Handel mit China gelöst. Bei den hybriden Fahrzeugen haben wir es nicht gelöst. Also müssen wir doch auch den fairen Wettbewerb im Blick haben. Das heißt, auch wir als Politik, Land, Bund und Europa, haben natürlich auch eine Verantwortung dafür, eine Wettbewerbssituation zu schaffen, bei der eben auch die Standorte in Deutschland eine echte Perspektive haben.
0: Sagt der niedersächsische SPD-Ministerpräsident Olaf Lies über die aktuellen Entwicklungen bei VW.

0: Und wir blicken auf das Wetter für Deutschland. Da starten wir heute im Süden und in der Mitte teilweise noch regnerisch in diesen Mittwoch. Örtlich kann es auch Nebel geben. Im Norden gering bewölkt. Die Frühwerte liegen bei 10 bis 17 Grad. Am Vormittag ist es dann vom südlichen Niedersachsen bis nach Sachsen hinein noch stärker bewölkt. Teilweise regnet es dort auch. Die Wolken ziehen aber ostwärts ab. Auch in den Alpen und im Vorland gibt es in der ersten Tageshälfte noch einzelne Schauer. Sonst teils sonnig, teils wolkig und meist trocken. Am Abend ziehen dann aber vom Westen her und im süddeutschen Bergland erneut Schauer und Gewitter auf. Die Temperaturen liegen heute bei bewölktem Himmel und an der See bei 20 bis 24, sonst bei 23 bis 29 Grad. Und der Blick auf die Temperaturen zur Stunde: Berlin 14 Grad, in Frankfurt am Main 16, Hamburg 14 Grad, Köln 13, in Leipzig 14, Rostock 16 Grad, Stuttgart 14 Grad und auf der Zugspitze nur 4 Grad. Damit haben wir es jetzt 4 Uhr und 15 Minuten.
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0: Es scheint ein bisschen so, als könne Bundeskanzler Friedrich Merz derzeit wirklich gar nichts richtig machen. Ist er im Kanzleramt und regiert, da schimpfen viele, er macht alles falsch. Ist er wie zuletzt im Urlaub, dann wird ihm vorgeworfen, er lasse sich in Krisenzeiten zu wenig blicken. Und jetzt kommt alles zusammen. Parlamentarische Sommerpause vorbei. Dicke Reformpakete stapeln sich bis hoch unter das Dach, während die Umfragewerte der schwarz-roten Koalition eher im Keller sind. Der Plan, eine neue Offensive für alle sichtbar, dafür jetzt die zweitägige Regierungsklausur auf Schloss Neuhardenberg in Brandenburg. Die große Überschrift: Deutschland auf Kurs bringen. Was sich die Regierung von dieser Klausur verspricht, das hat Tom Westerholt mit unserer Berlin-Korrespondentin Dagmar Pepping besprochen und wollte zunächst wissen, welche ungelösten Konflikte das Kabinett mit nach Neuhardenberg gebracht hat.
2: Naja, ganz aktuell haben wir natürlich immer noch jetzt die Frage, was machen wir mit dem Thema Klimaschutz? Die SPD möchte ja gerne, dass der Klimaschutz ins Grundgesetz genommen wird als Gemeinschaftsaufgabe. Dafür braucht man eine Grundgesetzänderung. Die Union, CDU und CSU, die sehen das eher skeptisch. Also das ist sicherlich noch ein ungelöstes Thema. Und dann kam jetzt aktuell noch die Geschichte dazu, dass es sozusagen einen Dissens gibt in der Bundesregierung, was man mit der Zuckersteuer macht. Da hat ja das Landwirtschaftsministerium, das der CSU geführt ist, sozusagen schon mal Widerstand angekündigt gegen erste Eckpunkte, die aus dem Finanzministerium von Lars Klingbeil kommen. Das sind aktuelle Dinge und dann geht es natürlich eigentlich hier in Neuhardenberg, hier im Schloss, darum sozusagen den Kurs für die nächsten Wochen aufzumalen, den die Bundesregierung gehen will, für die diversen Reformprojekte, die ja alle noch anstehen, denn der Herbst wird wirklich heftig. Rente, Gesundheit, Pflege, Steuern, all das will man jetzt anpacken und in Reformgesetze gießen durch die Bundesregierung.
3: Wenn man so eine Überschrift drüber setzen wollte, dann wäre das vielleicht wirtschaftliche Wettbewerbsfähigkeit, wirtschaftlicher Aufschwung, einer der Schwerpunkte dieser zweitägigen Klausur. Dazu sind auch einige Wirtschaftsbosse eingeladen worden. Welche Impulse sollen die denn setzen?
2: Also am ersten Tag, am Dienstag, war das sehr spannend. Da war ein herausragender Unternehmer aus der KI-Szene hier, der Chef des Konzerns Cohere. Der hat einen wohl sehr beeindruckenden Vortrag gehalten. Da ging es auch darum, wie sich Deutschland sozusagen auf den Weg machen muss, endlich Tempo gewinnen muss, um beim Thema KI wettbewerbsfähig zu sein, dass man nicht komplett abgehängt wird von China, von den USA. Das war ein wohl wichtiger Impuls. Dann war der Chef von Siemens da. Der hat auch sozusagen die unglaublich schnellen Veränderungen in der Wirtschaftswelt unter dem Eindruck von KI dem Kabinett gezeichnet. Und da war man sozusagen gemeinsam der Meinung, wir müssen jetzt mehr tun, mehr Tempo auf die sozusagen auf die Strecke bringen, um Deutschland beim Thema industrialisierte KI nach vorne zu bringen. Da sieht man immense Wachstumschancen für die deutsche Wirtschaft, denn die deutsche Wirtschaft schwächelt, das schon seit Jahren. Und wenn wir nicht endlich wieder mehr Wachstum hinbekommen und höhere Steuereinnahmen, dann wird es unfassbar schwierig, die Sozialausgaben zu stemmen.
3: Von außen kam eine Wortmeldung von Wolfgang Große-Entrup vom Verband der Chemischen Industrie. Der hat von der Bundesregierung mehr Mut zum Schrödern gefordert, also so eine Art neue Agenda 2010, wie Kanzler Gerhard Schröder sie einst mit seiner rot-grünen Koalition durchgeboxt hat. Wäre diese Koalition dafür überhaupt gerade stabil genug, besonders mit Blick auf die SPD-Fraktion mit ihrem starken linken Flügel?
2: Das wäre schwierig. Ich glaube, der Kanzler will natürlich viel mehr. Der hat ja auch nochmal hier in Neu-Hardenberg gesagt, die Menschen erwarten zu Recht, dass diese Regierung handelt. Wir handeln. Er hat gesagt, man will jetzt mehr Tempo, höhere Geschwindigkeit und Entscheidungen treffen. Die Frage ist eben, ob der Koalitionspartner mitzieht. Und wenn die Wirtschaft, Schröder fordert eine neue Agenda, ich glaube, am Bundeskanzler wird es jetzt nicht scheitern, wenn man da ein bisschen mehr Tempo reinbekäme. Aber es ist einfach auch eine komplizierte Dreierkonstellation.
3: Das, was Sie gerade gesagt haben, dieses vom Müssen ins Machen zu kommen, das hört man die letzten Tage sehr häufig über diese Klausurtagung. Der Druck ist extrem hoch, die Umfragewerte sind im Keller, das Vertrauen vieler Menschen aufgebraucht. Dieses nicht mehr reden, sondern handeln, also Zählbares schaffen, wie schlägt sich denn dieser Druck auf die Stimmung am ersten Tag nieder?
2: Also hier wollte man auf jeden Fall zeigen, dass die Stimmung gut ist. Man war jetzt in der Sommerpause, der Kanzler war fast 4 Wochen im Urlaub. Überall haben wir gehört, wie gut die Stimmung ist, tolle Atmosphäre. Es gibt ein gemeinsames Abendessen. Man hat noch einen Spaziergang zu einer Kirche gemacht. Also man will nach außen zeigen, die Stimmung ist gut, jedenfalls besser als die Umfragewerte. Und jetzt will man eben versuchen, mit diesen Megareformen, die anstehen im Herbst, jetzt Entscheidungen zu treffen, die dann durch den Bundestag zu bringen und dann sozusagen als Gesetz umzusetzen. Da ist auf jeden Fall total viel Druck im Kessel. Aber ja, freundliche Gesichter, fröhliche Gesichter zu sehr viel Druck.
3: Ich habe gehört, die SPD-Parteikorvorsitzende Bärbel Baas hätte sich Notizen mit einem CDU-Kugelschreiber gemacht. Ist das mehr Mut oder mehr Verzweiflung?
2: Vielleicht hatte sie einfach ihren Kugelschreiber vergessen oder Dorothee Bär, die Forschungsministerin, die diese kleine Anekdote heute ausgeplaudert hat, um eben zu unterstreichen, wie offenbar gut die Stimmung in dieser Koalition ist. Sie hat das ausgeplaudert. Also Bärbel Baas selber haben wir dazu noch nicht fragen können. Wir wissen auch nicht, wie der Kugelschreiber aussah. Eigentlich hatte sie heute eine große Aktentasche mit. Hätte mich gewundert, wenn da kein anderer Kugelschreiber drin ist.
4: Sagt Dagmar Pepping, die Klausursitzung auf Schloss Neu-Hardenberg in Brandenburg begleitet. Was machen Sie eigentlich so in Ihrer Freizeit? Spazieren, Radfahren, schwimmen, Familie und Freunde treffen oder vielleicht auch reisen? Wenn Ihre Antwort schlicht Internet lautet, dann ja, gehören Sie, ob man es glaubt oder nicht, zur Mehrheit der Deutschen. Die verbringt ihre freie Zeit mit großer Vorliebe online, so steht's im neuen Freizeitmonitor der Hamburger Stiftung für Zukunftsfragen, der gestern vorgestellt wurde. Demnach surfen die Älteren über 50-Jährigen sogar noch häufiger als die unter 25-Jährigen. Um herauszufinden, wie es um das Freizeitverhalten der Deutschen bestellt ist, sind insgesamt 3000 Erwachsene befragt worden. Und was sonst noch so in dieser repräsentativen Studie steht, das erklärt Anja Grigoleit.
5: Knapp 4 Stunden Freizeit pro Tag haben die Erwachsenen im Durchschnitt. Menschen in Familie nur 3, Ruheständler fast 5 Stunden. Und zum Großteil beschäftigt man sich in dieser Zeit mit Medien, sagt Freizeitforscher Ulrich Reinhardt. Ganz vorn mit 97% das Internet. Schon mit Abstand von 13 Prozentpunkten folgt das Fernsehen.
6: Dann weitere Medienaktivitäten, Musik hören, PC-Nutzung, Social Media ist nochmal weiter gestiegen, Radio hören bleibt dabei, also alles Aktivitäten, die den Medien zugeordnet sind.
5: Unter den Top 10 der Freizeitaktivitäten sind auch in diesem Jahr nur 3, die nichts mit Medienkonsum zu tun haben. Davon am meisten genannt, seinen eigenen Gedanken nachhängen. Und dann?
6: Faulenzen, chillen, also eher diese Erholung. Und dann natürlich auch das Soziale, mit dem Partner reden, Kaffee trinken mit den Nachbarn, solche Sachen. Spazieren gehen, was für die eigene Gesundheit tun. Nach wie vor die Mehrheit ist auch wenigstens einmal die Woche sportlich aktiv. Also schon wirklich viele Aktivitäten, die Bundesbürger ausüben.
5: Ulrich Reinhardt beobachtet aber auch, dass die Menschen in die 4 Stunden Freizeit immer mehr reinpacken.
6: Also die Freizeitaktivitäten dauern insgesamt kürzer. Und man wechselt sie viel, viel häufiger. Während Sie Sport machen, lesen Sie und telefonieren mit Freunden. Also das ist so, allein im Fitnessstudio, wenn ich mir anschaue, wie viele Leute da mittlerweile telefonieren, Podcast hören, Fernsehen schauen. Also ganz klar, ich muss mehrere Reize haben, während ich eine Sache mache. Spazieren gehen ist ja nicht mehr nur spazieren gehen, sondern ist jetzt gleichzeitig dann irgendwie telefonieren und Termine wieder klären, Sachen organisieren, sich weiterbilden, neue Informationen aufnehmen. Also fast, dass die Bürger nicht mehr in der Lage sind, eine Sache zu einer Zeit zu tun.
5: Interessant, so Reinhardt, sei auch der Blick aufs Detail. So ist der Anteil der Menschen, die regelmäßig handarbeiten, in den vergangenen 10 Jahren konstant geblieben. Aber es gibt eine deutliche Verschiebung in der Altersstruktur. Nähen und Stricken ist besonders bei den Jüngeren beliebt. Menschen unter 35 Jahren greifen mehr als doppelt so häufig zu Nadel und Faden wie die Älteren ab 65. Und noch etwas haben die Freizeitforscher festgestellt.
6: Also fast könnte man ja sagen, man handarbeitet, um dann darüber zu posten und das wieder nach draußen zu stellen und sich die Anerkennung zu holen, die Bestätigung zu holen. Also da merken wir schon, dass das fast mittlerweile eins ist. Online und offline läuft zusammen. Ich mache etwas offline, um es dann online wieder nach vorne zu bringen. In der Vergangenheit war es nur, wenn ich irgendwie im Urlaub bin, klar muss ich darüber posten, was ich gerade mache. Aber jetzt halt auch im Hobbybereich, in der Freizeit insgesamt viel, viel stärker, dass ich das, was ich zu Hause mache, in den eigenen vier Wänden, im stillen Kämmerchen, dann auch wieder nach draußen gebe.
5: Immer mehr Zeit mit digitalen Medien verbringen und immer weniger soziale Kontakte? Ulrich Reinhardt schaut ein wenig mit Sorge drauf.
6: Wir sind natürlich alle Couch-Potatoes und bequem. Und es ist faszinierend, zu Hause auf dem Sofa seine Freizeit zu verbringen. Und ich kann ganz viel Sachen dort auch machen. Aber letztendlich diesen inneren Schweinehund zu überwinden, in den Aktivitätsmodus reinzukommen, wäre nicht nur für uns selbst gut, sondern natürlich auch für die Nachbarschaft gut, für den Austausch, für die Diskussionsbereitschaft. Das ist was Wichtiges in einer Gesellschaft, die immer ist, was völlig verloren gegangen ist im Moment.
5: In der Zukunft, so Freizeitforscher Reinhardt, sei es wichtig, dass die Menschen es schaffen, im Spannungsfeld aus ständiger Reizüberflutung, beruflichen Anforderungen und privaten Verpflichtungen sich bewusst Platz für Erholung und persönliche Entfaltung zu bewahren.
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7: Mit Ina Kast. Kurz vor dem Start der Fußball-Bundesliga-Saison hat RB Leipzig einen sehr treffsicheren Stürmer zurückgeholt. Die Sachsen haben den Franzosen Christopher Nkunku verpflichtet. 2023 ist er Torschützenkönig der Fußball-Bundesliga geworden. Luca Benincasa mit den Einzelheiten.
8: Der 28-Jährige wird zunächst für ein Jahr von der AC Mailand ausgeliehen. Im Anschluss verfügt Leipzig über die Option, Nkunku dauerhaft zu verpflichten. Für Nkunku ist es bereits seine zweite Station bei Leipzig. Schon von 2019 bis 2023 stand der Stürmer bei den Sachsen unter Vertrag und spielte sich dabei in den Fokus der Weltspitze. In 119 Bundesligaspielen erzielte Nkunku 47 Tore und bereitete 43 vor. 2023 verließ er dann als Torschützenkönig die Bundesliga und wechselte für 60 Millionen Euro nach England zu Chelsea. Nach einer weiteren Station in Italien bei der AC Mailand kehrt der 28-Jährige nun zu Leipzig und in die Bundesliga zurück.
7: Damit hat Leipzig also einen Nachfolger für Yann Diomande gefunden. Der FC Bayern setzt weiterhin auf seine Führung. Die Verträge von Sportvorstand Max Eberl und Vorstandschef Jan-Christian Dresen werden verlängert. Das hat der Aufsichtsrat des deutschen Rekordmeisters am Dienstagabend bei einer Sitzung beschlossen. Beide Verträge wären im kommenden Jahr ausgelaufen. Nun gibt es eine Verlängerung bis 2029. Deutschlands Volleyballerinnen sind nach einem schlechten Start nun doch bei der Europameisterschaft in der Türkei auf Achtelfinalkurs. Die DVV-Frauen konnten nach dem zweiten auch das dritte Gruppenspiel gegen Ungarn gewinnen. Und zwar deutlich mit 3:0 Sätzen. Raimo Hinsdorf berichtet.
9: Die deutschen Volleyballerinnen dürfen mit einigem Selbstvertrauen in die beiden schweren EM-Duelle gegen die Türkei und Polen gehen. Gegen Außenseiter Ungarn schafften die Schützlinge von Bundestrainer Giulio Brigoli in Istanbul einen überzeugenden 3:0-Sieg. Nach dem zweiten Erfolg im dritten Gruppenspiel ist den deutschen Damen der Einzug ins EM-Achtelfinale kaum noch zu nehmen. Im Duell mit den Ungarinnen steigerte sich das DVV Team in allen Aspekten, punktete sowohl über die Angreiferinnen als auch im ersten Tempo durch die Mittelblockerinnen. Lina Alsmeier war mit 13 Punkten erfolgreichste deutsche Spielerin. Die Sätze 1 und 3 gingen mit 25:17 bzw. 25:14 an die Deutschen. Im zweiten Abschnitt hielt Ungarn lange mit. Lena Grosser verwandelte hier den Satzball zum 25:21. Morgen geht es dann vor vollen Rängen in Istanbul gegen Gastgeber und Titelverteidiger Türkei.
7: Und das dürfte stimmungsvoll werden, denn Frauenvolleyball ist in der Türkei hoch im Kurs. Für Deutschlands besten Tennisprofi Alexander Zverev sind die US Open in New York bereits beendet. Zumindest im Mixed-Wettbewerb. Der 29-Jährige hat sein Auftaktmatch klar verloren, Marcel Stober.
10: Nur 49 Minuten hat Zverevs erster Auftritt bei den US Open gedauert. An der Seite der dreimaligen Grand-Slam-Siegerin im Doppel, Taylor Townsend aus den USA, unterlag er dem Duo Bencic-Kopoli in zwei Sätzen. Seine Mixed-Partnerin konnte im ersten Satz eines ihrer Aufschlagspiele nicht durchbringen, im zweiten dann vergab er seinen seinen Aufschlag einmal und zeigte auch noch zu viele leichte Fehler im Grundlinienspiel. Wie schon im Vorjahr schied Zverev also bei diesem neuen Mixed-Format bereits nach einem Match ohne Satzgewinn verdient aus. Seit 2025 setzen die US Open nicht wie die anderen Grand-Slam-Turniere auf Doppelspezialisten im Mixed, sondern auf Einzelstars, die in teils ungewohnten Paarungen mit und gegeneinander antreten. Die einzelnen Gewinnsätze gehen nur bis 4 und nicht bis 6 und innerhalb von 2 Tagen ist der Mixed-Wettbewerb bereits entschieden.
7: Für Zverev geht es dann mit dem Einzelturnier bei den US Open frühestens am Sonntag los. Die Auslosung dazu findet am Donnerstag statt.
4: Der Sport hier in der ARD-Infonacht war das mit Ina Kast.

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1: Um 4.30 Uhr mit Wolfgang Berger. Auf Schloss Neuhardenberg in Brandenburg geht heute die Kabinettsklausur weiter mit Themen wie Hitzeschutz und die von der Regierung geplanten Reformen. Die umstrittenen Änderungen bei der Rente sollen noch in diesem Jahr verabschiedet werden, so hat es gestern Finanzminister Klingbeil im ZDF angekündigt.
2: Wir müssen natürlich auch Vertrauen schaffen gegenüber den Bürgerinnen und Bürgern. Da treffe ich welche, die sagen, ich wäre gern nächstes oder übernächstes Jahr dann nach 45 Jahren abschlagsfrei in Rente gegangen. Wie macht ihr das jetzt genau mit dem Übergang? Und dafür werden wir Lösungen finden. Wir wollen das schnell machen. Wir wollen die Vorschläge der Rentenkommission umsetzen. Wir müssen aber einige Dinge klären. Und die Zeit braucht man in der Demokratie auch. Und trotzdem ist das Ziel doch klar. Wir wollen die Rente zukunftsfest machen. Dafür müssen Entscheidungen getroffen werden. Und das werden wir tun.
1: Bundesfinanzminister Klingbeil im ZDF. Volkswagen-Chef Blume stellt Beschäftigten des Autobauers auf drastische Einschnitte ein. Gestern hat er auf einer außerordentlichen Betriebsversammlung im Stammwerk Wolfsburg gesagt, der Konzern müsse die Kosten senken und Strukturen konsequent verschlanken. Heute spricht er mit den VW-Beschäftigten in Emden und Zwickau. Beide Werke gehören zu den Standorten, die keine sichere Perspektive nach 2030 haben. Ob Werke geschlossen werden müssten, sei noch nicht entschieden, so Blume. Der Schufa droht eine Sammelklage. Die gemeinnützige europäische Datenschutzorganisation NEUP hat angekündigt, gerichtlich gegen die Wirtschaftsauskunftei vorgehen zu wollen. Anlass ist die sogenannte Schattendatenbank der Schufa. NDR und Süddeutsche Zeitung hatten im Juli darüber berichtet, dass die Schufa Daten von Verbrauchern deutlich länger speichert als bislang angenommen. Aus Hamburg Peter Hornung.
3: Ja, man will die Schufa zunächst mal auffordern, Auskunft über die Daten zu geben, die in dieser Schattendatenbank gespeichert sind. Das sagte uns ein Sprecher von NEUP, von dieser europäischen Datenschutzorganisation. Der Betrieb der Schattendatenbank, der müsse sofort gestoppt werden. Wenn die Schufa das nicht tue, dann werde NEUP auch Klage in diesem Fall einreichen. Gleichzeitig bereitet diese Datenschutzorganisation nach eigenen Angaben auch eine Sammelklage gegen die Schufa vor, mit dem Ziel, Schadensersatz zu erstreiten. NEUP fordert jetzt Interessenten auf, sich für so eine Klage zu melden.
1: Kanada hat im Handelsstreit mit den USA Gegenzölle im Wert von rund 20 Milliarden Dollar verhängt. Betroffen sind unter anderem Stahl, Molkereiprodukte, Haushaltsgeräte und landwirtschaftliche Maschinen. Die Zollsätze sollen am 8. September in Kraft treten. Die Handelsgespräche zwischen beiden Ländern waren Ende vergangener Woche gescheitert. Die USA verhängten daraufhin Zölle von 50% auf kanadische Waren. Und das Wetter in Deutschland. Tagsüber gebietsweise Schauer und Gewitter im Nordosten und Südwesten, mehr Sonne. Höchstwerte 20 Grad im Erzgebirge bis 29 Grad am Oberrhein. Am Donnerstag im Osten trocken, im Westen einzelne Schauer oder Gewitter, 23 bis 33 Grad. Am Freitag unbeständig und etwas Sonne bei 20 bis 30 Grad. Das waren die Nachrichten.
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4: Die A1 Osnabrück Richtung Bremen ist zwischen Groß-Ibna und Bremen-Brinkum nach einem Unfall gesperrt, dadurch staut es sich. Die A1 Hamburg Richtung Lübeck ist zwischen Kreuzberg der Heide und Bad Oldesloe noch bis 6 Uhr gesperrt. Die A1 Köln Richtung Euskirchen ist zwischen Köln-Bocklemünd und Kreuz-Köln-West wegen Tunnelwartungsarbeiten bis 5 Uhr gesperrt. Die A71 Erfurt Richtung Schweinfurt ist zwischen Arnstadt Süd und Stadt Ilm wegen Wartungsarbeiten im Tunnel Behringen noch bis 6 Uhr gesperrt. Und der Tiergartentunnel in Berlin ist ebenfalls gesperrt noch bis 5 Uhr. Hier findet eine Großübung der Berliner Feuerwehr statt. Eine gute und sichere Fahrt Ihnen.
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4: Mit Christopher Gaube willkommen. Der Umstieg auf erneuerbare Energien ist ja eine der ganz großen Herausforderungen unserer Zeit. Dafür müssen die Stromnetze komplett umgekrempelt werden, denn vorher waren es zahlenmäßig nur wenige Kraftwerke, die den Strom ins Netz brachten. Jetzt sind es viele verschiedene Wind- und Solarparks, die den Strom einspeisen und das auch noch mal mehr, mal weniger stark. Schleswig-Holstein hat sich frühzeitig darauf eingestellt. Zwei große Überlandleitungen sind fertig. Und zuletzt wurde unter der Elbe ein Tunneldurchstich für das leistungsstarke Kabel Südlink gefeiert. Per Axel Kröske berichtet.
5: Durchbruch vergangene Woche an der Elbe für Südlink, das Kabel, das 4 Gigawatt Windstrom in den Süden leiten soll. Ein Meilenstein und doch nur ein Tropfen auf den heißen Stein. Gestern feierte Schleswig-Holstein 10 Gigawatt Windenergie an Land. Auf See sollen es bis 2045 sogar 70 Gigawatt werden. Stromleitungen müssen diese Energie verteilen. Durch Widerstand gegen den Bau hat Südlink aber mittlerweile 6 Jahre Verzug. Vergleichsweise reibungslos lief dagegen der Bau zweier großer Überlandleitungen innerhalb von Schleswig-Holstein. Die Mitteltrasse verbindet entlang der A7 den Hamburger Raum mit Dänemark. Auch die Westküstenleitung ist in Betrieb. Für Netzbetreiber TenneT, verantwortlich für die Höchstspannungsebene, ist aber weiterhin viel zu tun. Sprecherin Maria Köhler.
6: Derzeit befinden sich mehr als 400 Kilometer neuer Leitungen in Schleswig-Holstein im Genehmigungsverfahren oder bereits im Bau.
5: Wenn es darum geht, neue Windanlagen, Solarparks oder Batteriespeicher anzuschließen, ist aber meistens die SA-Netz der erste Ansprechpartner. Eine Ebene tiefer, weiß Energiewendeminister Tobias Goldschmidt von den Grünen.
7: Wir haben darunter, natürlich noch im Verteilnetz sehr viel zu tun und auch da kann man Beschleunigungsmaßnahmen ergreifen. Denn genau da spielt jetzt gerade die Musik. Es entstehen Umspannwerkstandorte und dort wollen sich wieder Unternehmen ansiedeln. Das ist alles gut fürs Land, es braucht aber auch weitere Stromleitungsinfrastruktur.
5: Das Ziel in Schleswig-Holstein lautet Klimaneutralität 2040. Keine fossilen Abhängigkeiten mehr, Wertschöpfung vor Ort statt Milliarden für Importe. Für die Energiewende muss das Stromnetz nur einmal umgebaut werden. Aber diese Aufgabe hat es in sich, stellte SA-Netz-Geschäftsführerin Lisa Hebenstreit fest.
8: Also wir investieren aktuell auf Rekordniveau über 400 Millionen Euro pro Jahr. Aber selbst das Geld reicht nicht aus. Wir sehen massive Preissteigerungen. Wir haben mittlerweile über 25 Gigawatt an Anfragen von Batteriespeichern. Das ist ein Zehnfaches von dem, was ich heute am Bezug im Netz habe.
5: Bundeswirtschaftsministerin Katharina Reiche von der CDU will nun das Tempo bei der Energiewende drosseln. So die Wahrnehmung der Branche, weil die Netze nicht hinterherkommen und somit Druck aus dem Kessel für die Netzbetreiber nehmen. Doch die SA-Netz-Chefin findet das gar nicht zielführend.
8: Nein, weil ich verdiene letztendlich ja Geld mit dem Netzausbau und ich freue mich über jede Windanlage, über jede PV-Anlage und auch über jeden Speicher.
5: Der Batteriespeicher in Bollingstedt bei Schleswig war mit 103 Megawatt zwischenzeitlich der größte in Deutschland.
8: Und da haben wir ganz viel gelernt, dass Speicher, wenn ich sie einfach so ans Netz nehme, ohne Regeln, sich netzschädlich verhalten.
5: Das Problem taucht auf, wenn Speicher und Windenergie gleichzeitig ihre volle Leistung einspeisen wollen, was selten sinnvoll ist. Batteriespeicher sollen ja die schwankende Produktion erneuerbarer Energie glätten. Entweder speist dann die Windenergie oder eben der Speicher ein. Trotzdem brauchten beide bisher einen eigenen vollen Anschluss, selbst wenn sie nebeneinander stehen. Einfacher wird es, wenn sie sich ihn teilen. FCA, Flexible Connection Agreement, heißt das Zauberwort. Die Netzbetreiber in Schleswig-Holstein sind bereit, noch einen Zahn zuzulegen. Doch dafür müsste die Politik eben die Rahmenbedingungen schaffen.
9: Wirtschaft.
4: Die EU-Kommission will gemeinsam mit Japan, Südkorea und Großbritannien gegen billig importierte chinesische Autos vorgehen. Dazu plant sie, chinesische Hersteller von Subventionen auszuschließen. Die Reaktionen aus der deutschen Wirtschaft darauf sind gespalten. Aus der ARD-Finanzredaktion Stefan Wolf.
10: Chinas Autoindustrie hat den großen Marsch angetreten, will die Weltmärkte erobern. Eine Strategie, die Spuren hinterlässt. Auf der internationalen Automobilausstellung IAA im vergangenen Jahr waren 116 Aussteller aus dem Reich der Mitte vertreten, davon allein 30 Hersteller, so viele wie nie. Dabei drängte sich schon damals der Verdacht auf, dass die chinesischen Autobauer ihre Modelle dank großzügiger staatlicher Hilfen zu Kampfpreisen anbieten. Die EU-Kommission will deshalb auch ihrerseits mit Subventionen, Kaufprämien und Rohstoffabkommen die heimische Industrie unterstützen und sucht dafür den Schulterschluss mit Japan, Südkorea, Großbritannien und eventuell auch Kanada. Gleichzeitig soll China von Subventionen ausgeschlossen werden. Edgar Walk, Chefvolkswirt des Privatbankhauses Metzler, sieht dringenden Handlungsbedarf.
11: Ich halte das für dringend notwendig, weil China nicht fair spielt. Also die haben unfaire Wettbewerbsvorteile durch Subventionen, durch unterbewerteten Wechselkurs. Und es ist ganz entscheidend, dass wir hier Gegenmaßnahmen ergreifen, weil sonst unsere Industrie früher oder später kaputt geht.
10: Bei den Maßnahmen geht es vor allem um Fahrzeuge mit hybriden Antrieben. Schon im November 2024 hat die EU Zusatzzölle auf reine E-Autos aus China eingeführt, gegen das Votum Deutschlands. Seitdem sind 35% für Autolieferungen aus China fällig. Jürgen Pieper sieht diese Entwicklung mit Sorge. Der unabhängige Autoexperte glaubt, dass mit Maßnahmen wie Sonderzöllen eigene Versäumnisse überdeckt werden sollen.
9: Die Europäer haben diese ganz große Hybridwelle auch tatsächlich verpasst, haben sie unterschätzt, ja. Und deren Hybridfahrzeuge sind eben preiswert, sind auch in der Regel ganz gut.
10: Befürworter der Maßnahmen gegen China sind überzeugt, dass der Wettbewerb am E-Automarkt nicht gestört würde. Nur würde eben unfairen Praktiken ein Riegel vorgeschoben. Ob China wirklich den Wettbewerb verzerrt, gilt als nicht abschließend geklärt. Europa hat noch in schlechter Erinnerung, wie China den Solarmarkt aufrollte und inzwischen mehr produziert, als die Welt benötigt. Trotzdem hält Jürgen Pieper Sanktionen gegen China für übertrieben.
9: Ja, es ist zunächst mal ein defensiver Plan. Immer wenn man nach Schutzzöllen oder Schutzmaßnahmen ruft, dann ist das erstmal ein Eingeständnis, dass man irgendwie in einer schwächeren Position ist. Das finde ich per se erstmal schon mal weniger gut.
10: Dass weitere Zölle einen Handelskrieg zwischen der EU und China auslösen könnten, gilt indes als unwahrscheinlich. China habe ohnehin vor allem gegenüber Deutschland an Marktmacht verloren, erklärt Edgar Walk.
11: Man muss ehrlicherweise sagen, dass China gar nicht mehr so wichtig ist für uns. China ist nur noch der neuntwichtigste Exportmarkt. Wir haben jetzt im ersten Halbjahr, glaube ich, 36 Milliarden Euro nach China exportiert. Das fällt dramatisch. Von daher können wir auch diese Gegenmaßnahmen durchaus verkraften, weil China nicht mehr so wichtig ist.
10: Deutschlands Strategie, sich in der Weltwirtschaft breiter aufzustellen, scheint also aufzugehen. Es sich mit einzelnen Kunden zu verderben, scheint dennoch nicht angeraten zu sein.
4: Der Beitrag von Stefan Wolf. Am 5. September 1977 wurde Hans-Martin Schleyer, Präsident der Bundesvereinigung der Deutschen Arbeitgeberverbände, auf dem Weg zu seiner Wohnung in Köln entführt. Mitglieder der Roten Armee-Fraktion hatten sein Fahrzeug sowie das Begleitfahrzeug durch einen vorgetäuschten Unfall zum Halten gebracht und den Fahrer sowie mehrere Polizisten mit gezielten Schüssen getötet. Ein Mahnmal für die Opfer des RAF-Terrorismus gibt es in Deutschland nicht. Die Historikerin Petra Terhöven plädiert für einen solchen Gedenkort, der den Opfern ein Gesicht gibt und über Terrorismus informiert. Julia Schöning vom WDR hat mit ihr gesprochen und sie gefragt, warum sie einen solchen Gedenkort wichtig findet.
12: Tatsächlich würde ich plädieren für einen Ort oder besser Orte im Plural, wo Gedenken mit Lernen kombiniert werden kann. Also wo an einzelne Opfer erinnert wird, aber wo eben auch ein Ort Information entsteht, wo man sich über Radikalisierungsprozesse informieren kann, wo man auch angeregt wird über die Rolle des Staates bei der Bekämpfung von Terrorismus, aber wo eben auch den einzelnen Opfern ein Gesicht gegeben wird.
13: Was könnte das für ein Ort sein?
12: Ja, wie gesagt, also ich würde plädieren für einen Ort der Information. Und tatsächlich gibt es ja in der Bundesrepublik derzeit einen Ort, der mit der Geschichte der RAF sehr intensiv verbunden ist, nämlich die Landshut, also die Lufthansa-Maschine, die während des Deutschen Herbstes 1977 entführt worden ist und die seit einigen Jahren in Deutschland steht. Und aus meiner Sicht würde sich dieser Ort als authentischer Ort eben wirklich sehr, sehr gut als ein solcher Lernort eignen.
13: Und genau um diesen Ort wird auch schon lange verhandelt eigentlich, dass dieser Ort zu einem Lernort wird. Und trotzdem hat man den Eindruck, dass politisch nicht so wahnsinnig viel passiert. Wie erklären Sie sich die Hintergründe, dass es diesen Lernort noch nicht gibt bis heute?
12: Ja, also ich würde sagen, es gibt ein Stück weit Nachholbedarf. Es gibt kleinere Gedenkstätten. Also die Hessische Landeszentrale für politische Bildung hat 2022 da meine Bestandsaufnahme gemacht, der Gedenkzeichen und Gedenkorte des Linksterrorismus in der Bundesrepublik, hat rund 100 Zeichen im ganzen Land gefunden. Das scheint relativ viel zu sein im Vergleich mit den 35 Todesopfern, die der Linksterrorismus bei uns gefunden hat. Aber insgesamt ist es eben doch eine ernüchternde Bilanz, weil eben die Hälfte dieser Zeichen Straßenbenennungen sind, die jetzt kein aktives Gedenken befördern. Und die wenigen Stelen, die erinnern an die bekannten Namen und die anderen Opfer bleiben eben anonym. Also es reproduziert sich eigentlich im Gedenken ein Stück weit so eine Zweiklassengesellschaft der Opfer. Also wir kennen die prominenten Namen, Schleyer, Herrhausen, Ponto, wie sie alle heißen. Aber damit reproduzieren wir letztlich auch ein Stück weit den Irrglauben, dass der Terrorismus der RAF sich tatsächlich nur gegen die Spitzen der Gesellschaft, also Wirtschaftsbosse und so weiter, gerichtet hätte. Und das ist sozusagen eine verzerrte Erinnerung. Und von daher wäre ein Korrektiv aus meiner Sicht extrem wichtig, ne? Also um quasi die Personen auch in den Blick zu bekommen, die die RAF eben als Kollateralschaden abgetan hat.
13: Ja, und da waren
12: warum es so einen Ort noch nicht gibt, ja. Also das ist keine ganz einfache Frage. Also charakteristisch für die Geschichte der RAF ist, dass wir sehr, sehr lange ein massives Aufmerksamkeitsgefälle zugunsten der Täter haben. Mhm. Täter, die sich als Opfer stilisiert haben und damit letztlich die wirklichen Opfer verdeckt haben. Ich würde meinen, das ist so ungefähr seit 20 Jahren anders. Also seitdem wird beim öffentlichen Sprechen über die RAF schon auch immer kritisiert, dass die Opfer so lange ausgeblendet worden sind. Also die Opfer werden zu einer wichtigeren Autorität, zu einer Instanz, die irgendwie auch gehört werden muss. Aber trotzdem gab es eben bisher noch nicht, ja, den politischen Willen, tatsächlich ein solches Zeichen zu setzen. Mhm. Wobei ja eigentlich, wir haben über die Landshut eben schon gesprochen, also eigentlich ist dieser Wille ja da. Aber leider ist in Zeiten knapper Kassen eben dann auch die Versuchung sehr, sehr groß, solche Erinnerungsprojekte dann auch wieder zu kappen. Also jetzt heißt es ja, dass die Landshut zwar im Herbst 2027, also zum 50. Jahrestag des Deutschen Herbstes, erstmal eröffnet werden soll als Lernort, aber eben nur für 6 Monate. Mhm. Und das ist natürlich ein Schlag ins Gesicht der Opfer, also der Menschen, die damals in diesem Flugzeug gesessen haben.
13: Ja, und das waren ja eben auch keine Prominenten, das waren eben, das hätten auch Sie und ich sein können. Und es war der Pilot, der erschossen wurde. Und es ist eben dann doch immer auch ein Angriff, sowohl von rechten wie auch vom linken Terrorismus auf uns alle, also auf die Gesellschaft. Insgesamt. Jetzt kann man schon sagen, dass, sage ich mal, der Umgang mit den Opfern vielleicht etwas sensibler geworden ist in den letzten Jahren. Es gibt ja inzwischen auch einen Bundesbeauftragten und den Nationalen Gedenktag für Terrorismusopfer. Der ist, glaube ich, immer am 11. März. Aber dennoch, wenn ich so ein bisschen zwischen Ihren Zeilen lesen darf, habe ich den Eindruck, dass Sie sagen, dass es doch jetzt gerade eben auch ein sensibler Punkt ist, wo man sagt, gerade in Zeiten wie diesen wäre es vielleicht umso wichtiger, dass man genau den Opfern von Terrorismus viel mehr eine Stimme und eine Erinnerung gibt als Lernort, als Gedenkort.
12: Ja, ich würde das ganz genauso sehen. Und ganz wichtig finde ich auch, dass das Erinnern an Opfer von Gewalt eben auch jenseits von Links- und Rechtskategorien ist. Mhm. Also das ist eben kein Thema für eine parteipolitische Instrumentalisierung oder sollte es zumindest nicht sein. Also meiner Meinung nach brauchen wir Orte, die an den Linksterrorismus erinnern, aber eben auch an den Rechtsterrorismus. Und das Signal müsste sein, dass kein politisches Lager immun ist gegen die Versuchung, ja, eine radikale Veränderung der Verhältnisse mit Gewalt durchsetzen zu wollen. Also wir brauchen Orte, an denen man lernen kann, wohin das führt. Und es ist eben auch ein Signal an die Opfer und deren Hinterbliebenen, dass wir es als Gesellschaft nicht zulassen, dass die Entmenschlichungsstrategie der Terroristen das letzte Wort hat. Mhm. Also einer terroristischen Organisation ist das einzelne Menschenleben egal, aber in einer Demokratie ist es eben nicht egal. Und dieses Signal ist natürlich nicht nur wichtig für Opfer des Linksterrorismus, sondern auch wichtig für die Opfer des Rechtsterrorismus. Der Rechtsterrorismus ist in unserer Gesellschaft im Augenblick mit Sicherheit die größere Gefahr. Und er richtet sich eben gegen Menschen, die sowieso von Diskriminierung betroffen sind. und die marginalisiert sind in unserer Gesellschaft. Mhm. Von daher wäre es eben umso wichtiger, ne, dass da ein Signal kommt aus der Politik, dass wir euch eben nicht allein lassen, dass eure Leben eben auch zählen für uns, auch weil der Staat da ja viel wieder gut zu machen hat.
4: Sagt die Historikerin Petra Terhöfen im Gespräch mit Julia Schöning vom WDR.
0: Kultur.
4: Und da haben wir jetzt erstmal ein bisschen Musik für Sie.

0: Sie haben es erkannt, die amerikanische Country-Sängerin Dolly Parton. Sie ist tot. Sie starb im Alter von 80 Jahren in Nashville im US-Bundesstaat Tennessee, wie ihre PR-Agentur am Abend mitteilte. Bekannt wurde sie mit Songs wie diesem Klassiker. Und Carsten Kühntop blickt auf Dolly Partons Leben zurück.
1: Es ist Dolly Partons Neffe Brian Seaver, der ihren Tod mitteilt, im Namen der Familie in einem Video. Dolly wollte es, so sagt er.
2: By her example, we believed that anything was possible.
1: Durch ihr Vorbild glaubten wir, dass alles möglich war. Es gab keine Tür, die sie nicht öffnen konnte. Und die Türen, die sie öffnete, schrieben Geschichte und veränderten diese.
2: And the doors she opened made and changed history.
1: Dolly Parton wächst in Armut auf dem Land in Tennessee mit 11 Geschwistern. Mit 6 schreibt sie ihren ersten Song, mit 8 bekommt sie eine Gitarre geschenkt. Ihre Mutter ermuntert sie zu singen. Nach der High School geht Dolly nach Nashville, Hauptstadt der Country Music.
3: Ich habe von Anfang an mein Talent geglaubt, dass ich in Nashville was zu verkaufen habe, dass meine Songs gut waren und dass ich als Sängerin gut genug war, um es zu schaffen.
1: Dolly trifft Carl Dean, einen Bauunternehmer, der die Liebe ihres Lebens wird und ihre Muse und sie zu zahlreichen Songs inspiriert. Schneller Aufstieg in der Country-Musikszene, damals eine Männerdomäne mit einem Schuss Sexismus. Dolly Parton ist selbstbewusst, unerschrocken und hat einen eisernen Willen zum Erfolg.
3: Ich habe immer gesagt, ich sehe zwar aus wie eine Frau, kann aber auch wie ein Mann denken. Deshalb habe ich mich nicht einschüchtern lassen. Ich war ein ziemlich hübsches Mädchen, naja, ein bisschen aufgetakelt natürlich, aber das habe ich mir zunutze gemacht.
1: Dollys Bühnenpersönlichkeit mit dem grellen Make-up, den wasserstoffblonden Haaren, den schrillen Outfits, der Sanduhrfigur, alles eine bewusst getroffene Geschäftsentscheidung.
3: Ich beschloss, etwas zu tun, das zumindest Aufmerksamkeit erregen würde. Sobald die Leute den Schock über mein lächerliches Aussehen überwunden hätten, würden sie sehen, dass es eine Seite an mir gibt, die man schätzen kann. Ich bin sehr authentisch, wo es darauf ankommt, und zwar innerlich.
1: Dolly Parton eröffnet Restaurants und Dollywood, einen Vergnügungspark, gründet Produktionsfirmen und startet einen Radiosender und arbeitet als Schauspielerin, so im Film 9 to 5, für den sie den Titelsong schreibt. Aus der Politik hält sich Dolly raus. Sie wolle nur Entertainerin sein und was sie zu sagen habe, finde sich in ihren Songs.
3: Ich versuche nur, das Leben ein wenig besser zu machen und Menschen Mut zu machen. Das ist das, was sie in meinen Songs finden. Es geht um Liebe und gegenseitige Akzeptanz und darum, Menschen Mut zu machen.
1: Schwule, Lesben, queere Menschen verehren sie dafür. Kaum ein Amerikaner, der keine persönliche Beziehung zu Dolly und ihrer Musik hat. Ihr ganzes Leben lang engagiert sie sich sozial. So betreibt sie ein Leseförderprogramm für Kinder. Etwa 3000 Songs schreibt Dolly Parton, 450 nimmt sie auf. Unter dem Strich, so schreibt sie, seien die Lieder ihr Vermächtnis. Und wörtlich, ich hoffe, man wird mich als guten Songwriter in Erinnerung behalten.
0: Die Sängerin Dolly Parton ist tot. Carsten Kühntop war das mit einem Nachruf.
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0: Dass eine Zuckersteuer eingeführt werden soll, das war ja schon bekannt. Jetzt deutet sich aber an, dass die geplante Abgabe ausgeweitet werden könnte. Zum Beispiel auch auf Fruchtnektar, Haferdrinks und zuckerfreie Getränke mit Süßungsmitteln. Innerhalb der Bundesregierung sind diese Pläne umstritten. Und auch in der öffentlichen Debatte ist viel Kritik zu hören und zu lesen. Als Gastautorin ist heute in den Standpunkten Miriam Holstein dabei. Sie ist stellvertretende Politikchefin bei der Bild und sie sagt, die Idee einer Zuckersteuer an sich sei gut. So wie das Ganze jetzt aber ausgestaltet werden soll, ist es fragwürdig.
4: Fast jeder fünfte Erwachsene in Deutschland ist adipös und rund 6% der Kinder und Jugendlichen. Ärzte warnen, dass dazu auch ein hoher Konsum zuckerhaltiger Getränke beitragen kann. Es klingt daher erstmal vernünftig, die Hersteller mit einer Zuckersteuer dazu bringen zu wollen, weniger Zucker in ihre Getränke zu packen. Doch der Plan, der nun aus dem Finanzministerium vorliegt, wirkt unausgegoren. Selbst für eine Cola Zero oder Hafermilch müsste man künftig tiefer in die Tasche greifen. Der Verdacht liegt nahe, dass diese Steuer nicht nur lenken, sondern auch die Staatskasse füllen soll. Es sind Momente wie diese, in denen man sich manchmal eine Küchenzurufvorschrift für die Regierung wünscht. Jeder Minister und jede Ministerin müsste ein neues Gesetz erst einmal zu Hause am Küchentisch erklären. Und wenn die Familie dann rufen würde, was ist denn das für ein Mist, dann müsste der Entwurf zurück ins Ministerium.
0: Im Kommentar vom Redaktionsnetzwerk Deutschland heißt es, eine Zuckersteuer ist zwar längst überfällig, aber wenn auch Süßstoffdrinks besteuert werden sollen, scheint das eine reine Einnahmequelle zu sein.
5: Wer Süßstoffe im selben Maß besteuert wie Zucker, zerstört den Anreiz für die Industrie, ihre Rezepturen anzupassen. Die Reform verfehlt damit ihr eigenes Ziel. Herstellern fehlt der Grund, auf kalorienfreie Alternativen umzusteigen. Am Ende zahlen die Konsumentinnen und Konsumenten drauf, ohne gesundheitlichen Mehrwert. Dass die Süßstoffsteuer im Entwurf steht, entlarvt das Vorhaben. Hier sollen Haushaltslöcher gestopft werden. Nötig wäre eher eine Abgabe auf Scheingesundes. Viele Joghurts enthalten 11 bis 13 Gramm Zucker pro 100 Gramm, mehr als jede Cola.
0: Und die Berliner Morgenpost sieht das in ihrem Kommentar nicht ganz so kritisch. Ja, die Steuer spüle Geld in die Kassen wie jede Abgabe, aber der Vorwurf, es gehe nur ums Abkassieren, der wird dort nicht geteilt.
5: Vor allem ein Punkt treibt viele um. Auch Getränke mit Süßstoff sollen besteuert werden, obwohl doch gar kein Zucker drin ist. Aber warum werden sie besteuert? Weil auch sie ungesund sind, im Verdacht stehen, Krankheiten wie Krebs zu begünstigen und für einen Gewöhnungseffekt sorgen. Wer von klein auf alles extrem süß kennt, entwickelt Geschmacksvorlieben, die ein Leben lang halten, auch wenn der Zucker durch Chemie ersetzt wurde. Der Staat darf, ja muss eingreifen, wenn eine Industrie systematisch auf Produkte setzt, die Menschen krank machen.
0: Und im Kommentar des Reutlinger Generalanzeigers wird der Zuckersteuerentwurf scharf kritisiert. Für das gemeine Volk sei diese Reform nur die Peitsche und nicht das Zuckerbrot.
5: Was einmal als wichtiges Konzept gestartet ist, hat Klingbeils Ministerium zu einem Monster verunstaltet. So wird diese Steuer dem Land garantiert keine Flügel verleihen. Die geplante Abgabe konzentriert sich nämlich nicht mehr auf Energydrinks oder zuckerhaltige Limonaden. Der Fiskus nimmt nun gefühlt alles ins Visier, außer Wasser und Alkoholika. Ferner soll die einst zweckgebundene Abgabe eine fette Finanzspritze für den allgemeinen Haushalt werden. Die Fraktionen dürfen Klingbeil jetzt auf keinen Fall auch noch parlamentarischen Zucker für dieses Konstrukt geben. Es wird Zeit, dass er dafür Saures bekommt.
0: Und das waren die Standpunkte. Zusammengestellt hat sie heute Pascal Küpper. 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

0: Folgen gehen. Deutschland müsse den Klimawandel weiter eindämmen und sich besser an die Folgen des Klimawandels anpassen, hatte Kanzler Merz zum Auftakt der Klausur betont. Erste konkrete Entscheidungen dazu soll es laut Merz in kommenden Kabinettssitzungen geben.
1: Die geplante Zuckersteuer könnte deutlich mehr Getränke betreffen als gedacht. Das geht nach ARD-Informationen aus Eckpunkten des Finanzministeriums hervor. Demnach soll die Steuer nicht nur bei zuckerhaltigen Getränken wie Limonaden fällig werden, sondern auch bei Fruchtsäften, Smoothies und Produkten wie Hafermilch. Sogar zuckerfreie Softdrinks könnten den Eckpunkten zufolge betroffen sein. Auch heute finden bei Volkswagen weitere Betriebsversammlungen mit Konzernchef Blume statt. Hintergrund sind die geplanten Sparmaßnahmen des Autobauers. Im Raum stehen der Abbau zehntausender Stellen und die mögliche Schließung von 4 Werken. Aus der Nachrichtenredaktion Betül Sarikaya.
2: Am Vormittag beginnt eine Betriebsversammlung in Emden, anschließend geht es in Zwickau weiter. Konzernchef Blume hatte gestern erklärt, dass Werksschließungen noch keine beschlossene Sache seien. Viele Beschäftigte hatten Berichten zufolge bei dem Auftritt gestern in Wolfsburg protestiert. Für den Standort Emden, wo es heute weitergeht, ist die Zukunft ungewiss. Die aktuelle Produktion läuft aus, für die 2030er Jahre gibt es noch keine Perspektive. Volkswagen hatte dort in den vergangenen Jahren viel Geld in den Umstieg auf Elektromobilität investiert.
1: In Köln beginnt heute die weltgrößte Computerspielemesse Gamescom. Zunächst dürfen nur Fachbesucher hinein, ab morgen ist auch das breite Publikum zugelassen. Aus Köln Martin Schütz.
3: Die Gamescom boomt. Noch nie haben die Aussteller so viel Fläche in Köln-Deutz belegt und noch nie waren so viele Aussteller vor Ort. 1600 sind es dieses Jahr. Bis Sonntag zeigen in den Kölner Messehallen Hersteller von Spielen und Hardware ihre Neuheiten. Laut den Veranstaltern der Gamescom gibt es dabei nicht mehr den einen großen Trend, der sich durch die Branche zieht. Die Interessen der Spielerinnen und Spieler sind demnach zu unterschiedlich. Es gibt Stände, an denen Simulatoren gezeigt werden, daneben aufwendige Actionspiele.
1: Das waren die Nachrichten. Das Wetter in Deutschland. Tagsüber gebietsweise Schauer und Gewitter, im Nordosten und Südwesten mehr Sonne. Höchstwerte 20 Grad im Erzgebirge bis 29 Grad am Oberrhein. Am Donnerstag im Osten trocken, im Westen einzelne Schauer oder Gewitter. Es ist jetzt 5.03 Uhr.
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5: Die A1 Osnabrück Richtung Bremen ist zwischen Groß-Ibna und Bremen-Brinkum nach einem Unfall gesperrt. Die A1 Hamburg Richtung Lübeck ist zwischen Kreuzberg der Heide und Bad Oldesloe noch bis 6 Uhr gesperrt. A9 Richtung München zwischen Schkeuditzer Kreuz und Leipzig-West. Hier gibt's stockenden Verkehr nach einem Unfall. Und eine Meldung noch von der A71 Erfurt Richtung Schweinfurt. Hier ist die Autobahn zwischen Arnstadt Süd und Stadt Ilm wegen Wartungsarbeiten im Tunnel Behringen bis 6 Uhr gesperrt. Wenn Sie unterwegs sind, kommen Sie gut und sicher ans Ziel.
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5: Und die kommt aus den Studios von NDR Info in Hamburg. Ich bin Christopher Gaube. Einen schönen Mittwochmorgen Ihnen. Der Start nach dem Sommerurlaub, der fällt ja bekanntlich nicht so leicht. Vor allem, wenn auf dem Schreibtisch noch eine Menge liegen geblieben ist. Das Bild lässt sich ziemlich gut auf die Arbeit der Bundesregierung übertragen. Da liegen ja noch so einige Reformvorhaben, von der Rente und Pflege über die Gesundheit bis hin zum Bürokratieabbau. Hinzugekommen über die Sommerwochen ist dann beispielsweise noch der Klimawandel, der auch Deutschland immer stärker trifft, und auch der Schutz vor der Bedrohung durch Drohnen. Auf Schloss Neuhardenberg in Brandenburg, da verschafft sich das Bundeskabinett gerade einen Überblick und stellt die Weichen für all diese Reformen und Vorhaben. Heute ist der zweite und letzte Tag und Kanzler Friedrich Merz hatte ja zum Auftakt des Treffens mehr Tempo bei den Reformen versprochen, insbesondere mit Blick auf die Wirtschaft. Anna Engelke berichtet.
6: Gemeinsam reckten Kanzler Merz und sein Kabinett am gestrigen Abend die Köpfe in den blauen Himmel. Über ihnen eine Drohne des Münchner Start-ups Titan Technologies. Der Schlosspark von Neuhardenberg mit lauschigem Teich, für den Besitzer des Drohnen-Start-ups ein sehr ungewöhnliches Übungsgelände. Normalerweise präsentiert er seine Drohnen, die er für die Ukraine produziert, auf Truppenübungsplätzen. Mit Gewohnheiten zu brechen, auch darum geht es bei dieser zweitägigen Regierungsklausur außerhalb von Berlin. Forschungsministerin Dorothee Bär von der CSU.
7: Die Atmosphäre ist gut.

0: Stimmung ist gut. Und wenn Sie einen Beweis brauchen, meine Kabinettskollegin, meine Sitznachbarin Bärbel Baas schreibt die ganze Zeit neben mir mit einem CDU-CSU-Stift.
1: So entspannt, wie es hier bei Ministerin Baerbel klingt, ist die Stimmung dann auch wieder nicht. Denn die Koalition aus CDU, CSU und SPD hat es auf ihrer Klausur mit ernsten Themen zu tun. Daran hat allen voran Kanzler Merz gestern keinen Zweifel gelassen, als er über den so wörtlich Drohnenangriff vor knapp 3 Wochen auf den Leipziger Flughafen sprach.
2: Hier in Neu-Hardenberg wird es nicht um die Zuordnung des Leipziger Angriffs gehen. Daran arbeiten wir zusammen mit den Sicherheitsbehörden intensiv. Und wir werden das in Kürze auch darlegen und uns dazu äußern.
1: Was in Kürze heißt, das ließ Friedrich Merz offen. Auch wenn er keinen Zeitpunkt nannte, so machte es doch den Eindruck, als werde der Kanzler bald mitteilen, wer oder welches Land hinter dem Drohnenangriff steckt. Es klang so, als müsse sich der Urheber dieses Angriffs durchaus Sorgen machen.
2: Deutschland schreckt ab. Die Bundesregierung erlegt Urhebern hybrider Angriffe einen Preis auf. Sie werden dafür bezahlen.
1: Die Liste der Themen, die die schwarz-rote Koalition auf ihrer Klausur in Neu-Hardenberg bespricht, ist lang. Rente, Pflege, Arbeitsmarkt und Steuern. All diese Reformen sollen bis zum Ende des Jahres unter Dach und Fach sein. Und dann gibt es da noch die Forderung von SPD-Umweltminister Carsten Schneider, der in Anbetracht von Hitzewellen und Dürre den Klimaschutz ins Grundgesetz schreiben möchte, mit Unterstützung seines Parteichefs und Vizekanzlers Lars Klingbeil.
3: Das ist doch ein pragmatischer Ansatz, den Carsten Schneider da auch gewählt hat, nämlich in die Frage in den Mittelpunkt zu stellen, wie können eigentlich Bund, Länder und Kommunen beim Thema Klimaschutz zusammenarbeiten? Und das wollen die Bürgerinnen und Bürger doch auch. Die wollen doch nicht hören, dass dieser Waldbrand oder dieses Niedrigwasser oder diese Herausforderung beim Klimaschutz nicht gelöst werden kann, weil da die oder die Ebene nicht für zuständig ist. Und deswegen zu sagen, alle müssen da Hand in Hand arbeiten. Dafür haben wir die Prüfung einer Grundgesetzänderung auch in den Koalitionsvertrag reingeschrieben.
1: Die Ministerkolleginnen und Kollegen von CDU und CSU haben bislang darauf wenig begeistert reagiert. Aber vielleicht ändert sich das, wenn bei der heutigen Kabinettssitzung auf Schloss Neu-Hardenberg, wie von Kanzler Merz angekündigt, auch über das Klima gesprochen wird.
4: Tja, und wie wir gehört haben, ging es auf der Klausurtagung der Regierung im Schloss Neu-Hardenberg auch um das Thema Drohnen. Kanzler Merz hat sich die neue Titan-Drohne Hyperion zeigen lassen. Eine Abfangdrohne, die Angriffe verhindern soll, wie jüngst am Flughafen Leipzig. Merz hatte den Urhebern ja wortwörtlich gedroht, sie würden dafür bezahlen. Julia Nihirikasen hat in den ARD-Tagesthemen darüber mit Kanzleramtsministerin Warken gesprochen und sie gefragt, wie denn dieser Preis aussehen soll.
5: Ja, der Kanzler hat sehr deutliche Worte gefunden. Wir sind immer wieder im Fadenkreuz von hybriden Anschlägen anderer Mächte. Die Sicherheitsbehörden ermitteln ja ganz konkret zu den Vorfällen in und um Leipzig. Und zu gegebener Zeit wird es dann von uns dazu auch eine Äußerung geben. Und dann wird auch klar sein, welche Folgen es haben wird.
6: Und wie ist Bezahlen zu verstehen, auch wenn es zum Beispiel um Russland ginge?
5: Da darf ich um Verständnis bitten, dass wir uns jetzt ganz genau noch die Entwicklungen der Arbeit der Ermittlungsbehörden anschauen und dann ganz konkret überlegen, welche Folgen dann aus den Ermittlungsergebnissen zu ziehen sind und die dann auch zu gegebener Zeit so mitteilen werden.
6: Dann schauen wir auf die Kabinettsklausur insgesamt. Gemeinsame Beschlüsse soll es in Neu-Hardenberg ja nicht geben. Dafür wird heute mehrfach die gute Stimmung beschworen. Ist das Ganze also eher eine Art Teambuilding-Seminar zum Einschwören auf eine einheitliche Meinung?
5: Na, es ist zum einen wichtig, sich jetzt nach der sitzungsfreien Zeit noch einmal hier zu treffen, auszutauschen über den Stand der Dinge bei den verschiedenen Reformvorhaben in den Ressorts. Aber es ist auch wichtig, sich mal ausreichend Zeit zu nehmen, um über grundlegende Fragen der Herausforderungen unseres Landes zu sprechen. Wir haben heute mit zwei Unternehmern zum Beispiel gesprochen und uns dann die Frage gestellt, wie können wir noch mehr Geschwindigkeit bekommen beim Thema Innovationen, beim Thema Souveränität, Wettbewerbsfähigkeit des Landes. Das haben wir ausführlich diskutiert, haben aber auch geschaut auf das, was wir schon gemeinsam erreicht haben. Insofern ist es gut, zusammenzukommen und mit ausreichend Zeit auf die Reformvorhaben, auf die Gesetzesvorhaben, die jetzt im Herbst auch vor uns liegen, zu schauen und uns darüber auch auszutauschen.
6: Ja, um die Vorhaben ging es ja schon vor der Sommerpause. Und bei der Rente liegt ja eigentlich schon alles auf dem Tisch. Nun haben drei CDU-Ministerpräsidenten und eine SPD-Ministerpräsidentin in Ostdeutschland ja gesagt, es gehe so auf keinen Fall. Man müsse auch früher in Rente gehen können. Was gilt denn jetzt?
5: Na, die Alterssicherungskommission hat, wie ich meine, sehr gute Ergebnisse vorgelegt. Das haben wir auch alle so kommentiert seitens der Bundesregierung. Und es wäre jetzt schlecht, im Voraus schon einzelne Dinge zu diskutieren oder schon ja totzureden. Deswegen ist es wichtig, dass das Sozialministerium jetzt einen Vorschlag vorlegt. Und natürlich gibt es an der einen oder anderen Stelle jetzt Bedenken. Das haben wir gehört. Und selbst die Dinge, die jetzt vorgetragen worden sind von den vier Ministerpräsidenten, das sind alles Dinge wie zum Beispiel Härtefallregelungen, die durchaus auch die Alterssicherungskommission schon in ihren Vorschlägen adressiert hat, sodass ich guter Dinge bin, dass wir da einen gemeinsamen Vorschlag finden, dass wir aber dieses Gesamtpaket so jetzt auch im Wesentlichen auf den Weg bringen werden.
6: Das heißt, es wird dabei bleiben und gibt es damit eine CDU Ost und eine Union West?
5: Nein, ich bin der Meinung, wir werden die Dinge zusammenführen können mit dem, was die Alterssicherungskommission vorgeschlagen hat. Wie gesagt, auch da schon für verschiedene Lebenssituationen Sonderregelungen auch vorgesehen und vorgeschlagen mit dem, was dann das Sozialministerium jetzt vorschlagen wird. Da werden wir natürlich auch weitere Diskussionen haben an der einen oder anderen Stelle. Das ist bei so großen Reformpaketen natürlich üblich. Aber wir sind alle der Meinung, auch die Ministerpräsidentinnen und Ministerpräsidenten der Länder, dass wir bei der Rente jetzt Änderungen brauchen, dass diese Ergebnisse gut waren und dass wir sie jetzt auch umsetzen sollen. Und wie gesagt, auch auf die einzelnen Lebensumstände kann ja auch nach den Empfehlungen eingegangen werden.
6: Aber nochmal, Sie haben gerade schon von der Geschwindigkeit gesprochen und es soll ja vor allem Tempo gemacht werden. Das haben Ihre Ministerkollegen und der Kanzler heute mehrfach betont. Glauben Sie, das alles geht schnell genug vor eben diesen anstehenden Landtagswahlen?
5: Na, es sind ja große Pakete, die da jetzt vor uns liegen. Eine Reform der Rentenversicherung mit der Bildung eines Kapitalstocks, mit organisatorischen Veränderungen innerhalb der Rentenversicherung, wo auch Länder betroffen sein werden. Das muss vorbereitet sein. Das wird aber in diesem Jahr, wie besprochen, auch beschlossen werden. So sieht es auch der Beschluss des Koalitionsausschusses vor. Gleichzeitig stehen ja noch weitere Vorhaben an, zum Beispiel bei der Pflegeversicherung, aber auch die gesetzlichen Regelungen zu Arbeitszeiten, auf die wir uns ja verständigt haben, auch im Koalitionsausschuss im Juli. Das alles wird jetzt kommen, muss jetzt kommen. Es wird ein Herbst werden, der sehr arbeitsreich sein wird. Aber ich bin guter Dinge. Wir haben alle den gemeinsamen Willen, die Dinge jetzt auch auf einen guten Weg zu bringen. Und das werden wir jetzt im Herbst auch tun.
4: Sagt Kanzleramtsministerin Nina Warken von der CDU in den ARD-Tagesthemen. Wir blicken an dieser Stelle auf das Deutschlandwetter. Da starten wir im Süden und in der Mitte teilweise noch regnerisch in diesen Mittwoch. Örtlich kann es auch Nebel geben. Im Norden gering bewölkt. Die Frühwerte liegen bei 10 bis 17 Grad. Am Vormittag ist es dann vom südöstlichen Niedersachsen bis nach Sachsen hinein noch stärker bewölkt. Teilweise regnet es auch. Die Wolken ziehen aber ostwärts ab. Auch in den Alpen und im Vorland gibt es in der ersten Tage es Hälfte noch einzelne Schauer, sonst ist es teils sonnig, teils wolkig und meist trocken. Am Abend ziehen dann aber von Westen her schon wieder neue Schauer und Gewitter auf. Die Temperaturen liegen heute bei bewölktem Himmel und an der See bei 20 bis 24, sonst bei 23 bis 29 Grad. Und der Blick noch auf die Temperaturen zur Stunde. Aachen 13 Grad, Berlin 14, in Bremen 16 Grad, Dresden 13 Grad, Hannover 15, auf dem Brocken im Harz 9 Grad, in Kiel 14 und in München 16 Grad. Damit haben wir es 5 Uhr und gleich 15 Minuten.
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4: VW ist ja in der Krise. Seit Monaten ist immer wieder aus der Konzernspitze zu hören, dass der Volkswagen kleiner werden muss, dass weitere Zehntausende Arbeitsplätze gestrichen werden sollen, dass Werke geschlossen werden müssen. Volkswagen steht möglicherweise vor dem tiefsten Umbau seiner Geschichte. Gestern kam es dann zum Showdown in der Herzkammer bei VW in Wolfsburg. Im Wolfsburger Stammwerk warb Vorstandschef Oliver Blume vor mehr als 10.000 Beschäftigten erstmals auf einer Betriebsversammlung für seine Sparpläne. Wie die Reaktionen darauf jetzt ausfielen, Oliver Jürgens weiß es.
8: Konzernchef Oliver Blume hält nicht hinter dem Berg. Die Kosten bei Volkswagen lägen rund 30% über dem Durchschnitt vergleichbarer Unternehmen. Bei Management, den zentralen Funktionen, bei Entwicklung und Vertrieb will er die Kosten drücken. Rein rechnerisch bedeutet das nochmal 50.000 Stellen weniger. Die Hälfte der Sparziele betreffen den Standort Deutschland. In 6 bis 12 Monaten will Blume für alle Standorte eine Perspektive nennen. Das könne auch Schließungen bedeuten. Die seien aber in Emden, Hannover, Zwickau und Neckarsulm keineswegs beschlossen und nur die letzte und teuerste Lösung. Die Volkswagen-Beschäftigten klangen nach der Versammlung ziemlich niedergeschlagen.
9: Der gesamte Vorstand wird sich mit Sicherheit seine Gedanken machen und ich hoffe, dass wir bei der nächsten Betriebsversammlung ein bisschen mehr erfahren dürfen.
10: Die Kommunikation hätte besser sein können, ne?
11: Also wir sind nicht schlauer als vorher. Also ich bin alleinerziehende Mutter und das ist schon, ja, geht nicht so an mir vorbei. Also natürlich haben wir heute alle gehofft, dass wir eine Antwort kriegen, hat er wieder um den heißen Brei herumgeredet.
8: Auch bei der Betriebsratsvorsitzenden Daniela Cavallo konnte der Konzernvorstand heute nicht punkten. Sie sprach über Blume von einem CEO, der seinen Leuten nicht sage, was ist. Man könne mit ihm so nicht arbeiten. Das Vertrauen sei beschädigt, noch nicht irreparabel, aber beschädigt. Es sei weiter unklar, welche Marken, Regionen und Gesellschaften im Fokus der Sparpläne lägen. Cavallo spricht von einer verpassten Chance. Auch Professor Stefan Reindl vom Institut für Automobilwirtschaft an der Hochschule für Wirtschaft und Umwelt in Nürtingen kritisiert die unklare Kommunikation Blumes. Eine Offenlegung unfertiger Planungen wäre aber auch nicht seriös gewesen. Es brauche jetzt Tempo bei Volkswagen.
12: Der Volkswagen-Konzern ist heute noch in der Lage, das kontrolliert umzubauen. Irgendwann wird man dann gezwungen und dann geschieht das eben von außen. Dann werden die Hebel von außen angesetzt. Und dann wird es eben später noch hektischer, noch schmerzhafter sein, als es heute schon ist.
8: Das Land Niedersachsen als Anteilseigner und Ministerpräsident Olaf Lies wollen nach NDR-Informationen bei der nächsten Aufsichtsratssitzung Anfang September ein eigenes Konzept für Volkswagen vorlegen. Genauso wie die Arbeitnehmerseite. Bislang nur so viel von Lies, keine Werksschließungen und der Erhalt von Industriearbeitsplätzen.
13: Hier geht's um ein bisschen mehr als nur um die Frage einer Rendite, eines Cashflows oder einer Dividende, die gezahlt wird. Hier geht es am Ende auch um Menschen und um ganze Regionen in Deutschland.
8: Bislang stehen die Zeichen bei Volkswagen eher auf Sturm als auf seichte Brise.
4: Die Lage der Ukraine im Krieg gegen den Aggressor Russland ist derzeit schwierig. Gegen ballistische Raketen aus Russland ist die Ukraine praktisch schutzlos. Sie kann keine Abfangraketen des US-Systems Patriot mehr einsetzen, weil aus den USA keine Lieferungen mehr kommen. Russland nutzt diese Luftüberlegenheit, um die ukrainische Wirtschaft massiv zu zerstören. Der wirtschaftliche Schaden durch Angriffe seit Beginn des Jahres ist schon doppelt so groß wie der in allen vorigen Kriegsjahren zusammen. Besonders einschneidend sind die Schläge gegen die Stahlindustrie und den Agrarsektor. Letzterer leidet insbesondere darunter, dass die Ukraine kein Getreide mehr über das Schwarze Meer verschiffen kann. Florian Kellermann berichtet.
14: Russland terrorisiert die Menschen in der Ukraine systematisch mit Drohnen und Raketen. Beinahe täglich gibt es Todesopfer. Gleichzeitig zerstört es aber auch immer effektiver die Wirtschaft des Nachbarlandes. Beobachter schlagen Alarm. Viele Unternehmen müssten schon bald mit erheblichen Einbußen rechnen. Der Ökonom Andriy Dlihatsch, der einen Zusammenschluss von Unternehmensverbänden berät, nennt erschreckende Zahlen. Unsere Analyse zeigt, für jedes Unternehmen besteht in den kommenden 12 Monaten eine Wahrscheinlichkeit von 20%, dass die Produktionskapazitäten zerstört werden. Wir beziehen in die Berechnung ein, wie viele ballistische Raketen Russland herstellt und dass wir sie nicht abfangen können. Der ukrainische Militärgeheimdienst GOR geht davon aus, dass Russland monatlich mindestens 60 ballistische Raketen produziert. Die Ukraine ist diesen Angriffen derzeit weitgehend schutzlos ausgeliefert. Schon im Juli konnte sie nach eigenen Angaben nur noch jede 7. ballistische Rakete abfangen. Inzwischen hat die Armee aufgehört, die Abfangstatistik zu veröffentlichen. Das Problem? Bisher hat sich nur das US-System Patriot gegen diesen Raketentyp als effektiv erwiesen. Und für dieses System bekommt die Ukraine in diesem Jahr deutlich weniger Abfangraketen. Das habe die Wirtschaft der Ukraine bereits empfindlich getroffen, sagt Lihatsch.
15: Am stärksten zerstört Russland Gebiete, bevor es sie erobert. In den besetzten Gebieten und in unmittelbarer Frontnähe ist die Wirtschaft fast völlig kaputt. Wenn wir diese Gebiete außer Acht lassen und nur diejenigen nehmen, die weiter von der Front entfernt liegen, hier wurde in den ersten Monaten dieses Jahres schon doppelt so viel zerstört wie in den Jahren zuvor zusammengenommen. Andere Beobachter sehen die Lage ähnlich dramatisch. Die britische Wirtschaftszeitschrift The Economist titelt: Russische Angriffe fügen der ukrainischen Wirtschaft großen Schaden zu. Expertinnen und Experten korrigieren ihre Wachstumsprognosen für die Ukraine nach unten. Die Regierung selbst geht nur noch von 1,4% in diesem Jahr aus. Experten halten ein Nullwachstum für wahrscheinlicher und ein Schrumpfen für möglich. Russland greift dabei die ukrainischen Schlüsselindustrien an, so die Stahlproduktion. Im August beschädigten Raketen Hochöfen in Saporischschja und Kryvyj Rih, berichten Medien. Vor allem aber die Angriffe am Schwarzen Meer seit Juli seien schmerzhaft, sagt Olena Bilan, Chefökonomin des Investmentfonds Dragon Capital, in einem Podcast. Die Hafeninfrastruktur haben sie die ganze Zeit immer wieder beschossen. Aber neu sind die direkten Angriffe auf Schiffe. Deshalb laufen jetzt fast keine Schiffe mehr die Häfen im Großraum Odessa an. Das wird sich stark auf die Wirtschaft auswirken. 90% des landwirtschaftlichen Exports liefen über Schwarzmeerhäfen, 60% des Stahlexports und die Hälfte des Exports von Erz. Der Export lasse sich nur teilweise umleiten. Vor allem für die Landwirtschaft droht eine Katastrophe. Mehr als 50 Millionen Tonnen Getreide möchte die Ukraine in diesem Jahr noch ausführen. Sie könnte einen Teil davon einlagern, aber Russland greift auch die Silos an. Der Staat müsse nun zumindest das tun, was möglich ist, meint der Ökonom Andriy Dlihatsch. Dazu gehörten günstige Kredite. Mit ihnen könnten Unternehmen Produktion und Logistik in westlichen Regionen des Landes wieder aufbauen, in kleinere Einheiten aufteilen oder sogar unter die Erde verlegen. Dass sie mit Extremsituationen umgehen können, hätten die ukrainischen Unternehmer bewiesen. Allerdings seien auch sie durch den langen Krieg erschöpft, sagt Lihatsch.
16: Ganz anderes Thema jetzt. Sie waren vielleicht im Café oder im Restaurant, wollen digital zahlen und dann taucht auf dem Kartenterminal plötzlich eine Frage auf. 5, 10 oder 15% Trinkgeld. Viele tippen dann schnell auf einen der Knöpfe und fragen sich hinterher, ob sie mehr gegeben haben, als sie eigentlich geben wollten. Die Praxis mit dem Trinkgeldoptionen kritisieren Verbraucherschützer jetzt scharf und Elske Beckmann berichtet.
17: Trinkgeld geben dauert oft nur ein paar Sekunden. Trotzdem sind viele verunsichert oder überfordert. Wie viel gebe ich? Gebe ich überhaupt etwas? Da könnte die Auswahl per Knopfdruck bei der Kartenzahlung die Situation eigentlich erleichtern. Wenn man dann aber nur ein wenig aufrunden wollte oder gar nichts geben will, wird es kompliziert. Wo steht er denn jetzt, der Button für kein Trinkgeld? Und sieht die Person hinter der Kasse eigentlich, wie ich mich entscheide? Eine kleine MDR Aktuell-Umfrage in Leipzig zeigt, viele sind davon genervt.
18: Das finde ich immer sehr unangenehm. Und ich ziehe mich da auch immer gerne aus der Affäre und tue so, als ob ich das nicht gesehen hätte.
19: Ja, finde ich schwierig, dann mich da im Angesicht des Verkäufers oder der Verkäuferin entscheiden zu müssen.
20: Also ich entscheide halt lieber selber. 10% finde ich manchmal ganz schön viel.
17: Kritik kommt auch vom Bundesverband der Verbraucherzentrale. Der bemängelt vor allem die unterschiedlichen Kacheln auf dem Bildschirm vom Kartenlesegerät. Die Trinkgeldauswahl ist deutlich hervorgehoben, die Option kein Trinkgeld dagegen erscheint klein am unteren Rand. Der Verband hat dazu eine Umfrage in Auftrag gegeben. Das Ergebnis? 53% der Kundinnen und Kunden fühlt sich zum Trinkgeldgeben gedrängt. Felix Medmann vom Verbraucherzentrale Bundesverband fordert deshalb mehr Transparenz.
21: Die Auswahlmöglichkeiten müssen gleichberechtigt nebeneinander stehen. Das würde schon reichen, finde ich. Da muss dann eben die Möglichkeit, kein Trinkgeld zu geben, genauso leicht auswählbar sein wie 5, 10 oder 15% oder 20% noch.
17: Der Verbraucherzentrale Bundesverband spricht von einem manipulativen Design. MDR Aktuell hat dazu auch beim Hotel- und Gaststättenverband DEHOGA nachgefragt. Ein Interview wollte der Branchenverband nicht geben, dafür aber eine schriftliche Antwort. Die digitalen Funktionen, heißt es darin, erleichterten den Gästen das Trinkgeld geben. Auch dann, wenn kein Bargeld verfügbar ist. Dabei sei gerade Bargeld oft die bessere Alternative, sagt Uwe Ledwig, Vorsitzender der Gewerkschaft Nahrung und Genuss Gaststätten im Landesbezirk Ost.
0: Wer sagt denn, dass dieses Trinkgeld, was man da eintippt, tatsächlich bei denen ankommt, die den Service leisten? Deshalb zahle nicht selten, sondern sehr häufig mit Karte, aber mein Trinkgeld gebe ich bar.
17: Die Verbraucherzentralen hoffen jetzt auf die Europäische Kommission. Die will Mitte November einen Vorschlag für einen Digital Fairness Act auf den Tisch legen. Der soll die Verbraucherrechte im digitalen Alltag stärken, auch beim Umgang mit digitalen Trinkgeldoptionen.
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22: Mit Marcel Stober. Tennisprofi Alexander Zverev ist bei den US Open ausgeschieden. Ja, die Einzelwettbewerbe haben noch gar nicht angefangen, das stimmt, aber im Mixed ist Zverev dieses Jahr auch wieder angetreten und wie im Vorjahr war gleich in der ersten Runde Schluss. Zusammen mit Taylor Townsend aus den USA verlor er in 2 Sätzen gegen das gesetzte Duo Bencic-Kobolli. Der Mixed-Wettbewerb bei den US Open, der ist allerdings ohnehin so ein bisschen speziell, wie Ina Kast berichtet.
23: Das Format setzt auf Show und große Namen. Es geht vor allem darum, Geld zu verdienen. So die Kritik von vielen Doppelspezialisten, die in die Röhre gucken, weil die meisten von ihnen eben gar nicht teilnehmen dürfen. Stattdessen sind zum Beispiel die Weltranglisten Erste im Einzel Sabalenka oder auch Rekord-Grand-Slam-Sieger Novak Djokovic dabei und gleich in der ersten Runde als Paar rausgeflogen. Insgesamt ist der sportliche Wert durch dieses neue Format deutlich gesunken. Dafür haben aber die Zuschauer mehr Entertainment. Die Spielerinnen und Spieler werden zum Beispiel manchmal beim Seitenwechsel auf der Bank interviewt. Die Matches sind außerdem kürzer als sonst. Man gewinnt den Satz mit 4 statt mit 6 Spielen. Das Ganze ist also dann zeitlich überschaubar. Die deutsche Doppelexperte Laura Siegemund, die pausiert ja aktuell. Sie hat aber schon vor einem Jahr gesagt, als das neue Format seine Premiere gefeiert hat, ein ernsthafter Wettbewerb werde zu einem kurzen Show-Event degradiert.
22: Tadej Pogacar ist aktuell der beste Radprofi der Welt. Seriensieger bei der Tour de France, auch den Giro d'Italia hat er schon gewonnen. Die Vuelta in Spanien allerdings noch nicht. Das möchte er dieses Jahr gerne ändern und das sieht gut aus. Nachdem die 3. Etappe wegen schlechten Wetters abgebrochen werden musste, gewann der Slowene nun die 4. Luca Benincasa.
24: Der Slowene absolvierte die 105 Kilometer lange Etappe mit Start und Ziel in Andorra in 2 Stunden, 40 Minuten und 35 Sekunden. Knapp 2900 Höhenmeter waren dabei zu überwinden. Nach dem Start setzte sich erst eine große Fluchtgruppe ab, die wurde aber schnell wieder gestellt. 50 Kilometer vor dem Ziel zog Pogacar dann am Berg davon und war nicht mehr einzuholen. Seine Konkurrenten kamen erst 2,5 Minuten später ins Ziel. Zweiter wurde der Belgier Jano Wider, Dritter der Österreicher Felix Gall. Bester Deutscher wurde Marco Brenner auf Rang 15 mit knapp 5 Minuten Rückstand. In der Gesamtwertung baut Tadej Pogacar seinen Vorsprung weiter aus. Er liegt nun 3 Minuten und 21 Sekunden vor seinem Landsmann Primož Roglič.
22: Der FC Bayern München ist schon sicher dabei in der Fußball-Champions League der Frauen. 2 Bundesliga-Clubs müssen noch den Weg durch die Quali gehen. In Hin- und Rückspiel haben es Wolfsburg und Frankfurt in eigener Hand, den Bayern in die Ligaphase zu folgen. Wolfsburg trifft dabei auf Inter Mailand. Zuerst zu Hause, Inter Mailand, ein international großer Name im Männerfußball. Bei den Frauen ist da aber noch ein bisschen Luft nach oben, Clara Jakubczyk.
25: Im Gegensatz zu den Wolfsburgerinnen konnten sich die Mailänderinnen noch nie für die Champions League qualifizieren. Die Mannschaft gibt es aber auch erst seit 2018. Zuletzt wurde das Team um die ehemalige Wolfsburgerin Lina Magul 2-mal italienischer Vizemeister. Direkte Duelle mit Wolfsburg gab es noch keine. Beide Mannschaften treffen zum allerersten Mal aufeinander. Wolfsburgs Trainer Stefan Lerch erwartet einen defensiv starken Gegner, der aber auch gut umschalten und Tempo machen kann. Dem wollen die Wolfsburgerinnen entgegenwirken, indem sie den Ball selbst gut laufen lassen. So will der VfL schon im Hinspiel eine gute Ausgangslage schaffen. Das entscheidende Rückspiel steigt dann am kommenden Mittwoch in Mailand.
22: Nach 3 Jahren Pause möchten auch die Frankfurterinnen wieder in die Champions League. Man ist aber Außenseiter gegen Paris Saint-Germain. Egal, sagt Frankfurt-Trainer Nico Anautis.
26: Ja, mit Selbstvertrauen spielen. Wir sind gut drauf. Wir sind im Rhythmus. Die Mannschaft hat sich in der kurzen Zeit gefunden und am Ende müssen wir deren Stärken nehmen und unsere Waffen einsetzen.
22: Und auch hier dann das Rückspiel 7 Tage später, nächste Woche Mittwoch.
16: Der Sport hier in der ARD-Infonacht war das mit Marcel Stober.

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1: Um 5.30 Uhr mit Wolfgang Berger. Die Bundesregierung setzt heute ihre Klausurtagung auf Schloss Neuhardenberg in Brandenburg fort. Die Kabinettsmitglieder beraten über die Wirtschaft und den Hitzeschutz. Aus der Nachrichtenredaktion Karin Busche.
2: Die Bundesregierung will Konsequenzen ziehen aus der Hitzewelle dieses Sommers. Aber zunächst einmal soll heute die Lage analysiert werden. Beschlüsse sind auf Schloss Neuhardenberg nicht geplant. Die sollen erst in späteren Kabinettssitzungen folgen. Außerdem geht es heute auch noch um das Wirtschaftswachstum. Kanzleramtschefin Wagen zeigte sich mit dem Auftakt zufrieden. Sie sagte in den ARD-Tagesthemen, es sei wichtig, sich auszutauschen über den Stand der Dinge bei den Reformvorhaben. Es werde ein arbeitsreicher Herbst, so Wagen. Aber sie zeigte sich zuversichtlich. Alle hätten den gemeinsamen Willen, die Dinge jetzt auch auf einen guten Weg zu bringen.
1: Volkswagen-Chef Blume stellt sich heute auf weiteren Betriebsversammlungen der VW-Belegschaft. Die hat er gestern schon in Wolfsburg auf Einschnitte eingestimmt. Heute reist er nach Emden und Zwickau. Aus der Nachrichtenredaktion Konstanze Semidey.
3: Unter anderem für diese Werke gibt es laut der VW-Führung noch keine wettbewerbsfähige Nutzung für die Zeit nach 2030. Volkswagen hatte dort jeweils große Summen in den Umstieg auf Elektromobilität gesteckt. Ob Standorte geschlossen werden müssen, sei aber noch nicht entschieden, sagte Blume. Für Niedersachsens Ministerpräsident Lies sind Fabrikschließungen keine Option. Er sieht in der Elektromobilität Potenziale für VW. Auch könnten Volkswagen-Werke vorübergehend für die Rüstungsproduktion genutzt werden.
1: Auf dem Hamburger Dom, einem großen Volksfest, hat es einen Großeinsatz von Polizei und Feuerwehr gegeben. Mehr als 20 Menschen saßen in einem Kettenkarussell fest. Aus Hamburg Finn Kessler.
4: Das Kettenkarussell war in etwa 25 Metern Höhe stehen geblieben. Laut Feuerwehr, weil offenbar eine Bremse blockiert war. Weil die Betreiber das Fahrgeschäft nicht mehr in Gang setzen konnten, wurde die Feuerwehr gerufen. Die rückte mit einem Großaufgebot an. 45 Feuerwehrleute, darunter auch speziell ausgebildete Höhenretter und mehrere Rettungswagenbesatzungen waren im Einsatz. Doch gerettet werden mussten die Gestrandeten am Ende nicht. Die Betreiber konnten die Bremsenblockade beheben und die 23 Fahrgäste zurück auf den sicheren Boden befördern.
1: Der Euro-Jackpot ist geknackt. Ein Lottospieler aus Schleswig-Holstein hat die fast 40 Millionen Euro gewonnen. Auch die vorherigen Gewinner kamen aus Deutschland. Anfang August hatte ein Lottospieler aus Nordrhein-Westfalen mehr als 32 Millionen Euro geholt. Im Juni waren mehr als 87 Millionen Euro ebenfalls an einen Spieler aus Nordrhein-Westfalen gegangen. Das Wetter in Deutschland. Tagsüber gebietsweise Schauer und Gewitter, im Nordosten und Südwesten mehr Sonne. Höchstwerte 20 Grad im Erzgebirge bis 29 Grad am Oberrhein. Am Donnerstag im Osten trocken, im Westen einzelne Schauer oder Gewitter, 23 bis 33 Grad. Am Freitag unbeständig und etwas Sonne bei 20 bis 30 Grad. Das waren die Nachrichten.
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5: Und da gibt's nur zwei Meldungen. Die A1 Osnabrück Richtung Bremen ist zwischen Groß-Ibbenau und Bremen-Brinkum nach einem Unfall gesperrt. Und die A1 Hamburg Richtung Lübeck ist zwischen Kreuz-Bargteheide und Bad Oldesloe noch bis 6 Uhr gesperrt. Wenn Sie unterwegs sind, eine gute und sichere Fahrt Ihnen.
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5: Mit Christopher Gaube. Guten Morgen. Spielen. Keine Brett- oder Kartenspiele, sondern am Bildschirm, auf dem Handy, dem PC oder an der Konsole. Von den Spielern selbst auch gern als Zocken bezeichnet. Das ist ein nicht zu unterschätzender Wirtschaftsbereich. So groß, dass es dafür eine riesige Messe gibt, die Gamescom, die heute in Köln ihre Tore öffnet. Hunderttausende Videospielfans werden erwartet. Heute darf aber erst einmal nur das Fachpublikum rein, bevor dann ab morgen alle willkommen sind. Martin Schütz berichtet.
6: Die Gamescom boomt. Noch nie haben die Aussteller so viel Fläche in Köln-Deutz belegt und noch nie waren so viele Aussteller vor Ort. 1600 sind es in diesem Jahr. Bis Sonntag zeigen in den Kölner Messehallen Hersteller von Spielen und Hardware ihre Neuheiten. Heute öffnet die Messe zunächst nur für das Fachpublikum. In den Vorjahren war das immer ein relativ entspannter Start, bevor die Gamescom ihre Tore für das Publikum geöffnet hat. Das wird sich in diesem Jahr wohl ändern, sagt Gerald Böse, der Chef der Köln-Messe. Denn die Nachfrage des Fachpublikums nach Tickets wird immer größer.
7: Wir hatten in den letzten Jahren einen starken Fachbesucherzuwachs. Nicht nur die Konsumenten oder die Gamer, sondern auch die, die praktisch das Business organisieren. Und ich rechne speziell auch im Fachbesucherteil mit einem Zuwachs. Das ist ja die parallele Veranstaltung sozusagen. Da haben wir die letzten Jahre einen starken Zuwachs aus USA, China, Kanada und Japan gehabt.
6: Felix Falk hat in den vergangenen Monaten viel Zeit in die Organisation der Gamescom gesteckt. Der Chef des Branchenverbands Game, der die Messe mit ausrichtet, hat die Computerspieleindustrie und die neuen Produkte genau im Blick. Felix Falk sieht einen Markt, der immer vielfältiger wird.
8: Den einen großen Trend, den gibt's schon seit vielen Jahren nicht mehr, einfach weil auf so einer Riesenfläche, bei so einer Riesenveranstaltung und bei einer so dynamischen Games-Kultur und Games-Branche wir ganz viele unterschiedliche Trends haben.
6: Auf der Gamescom werden daher Spiele präsentiert, die beispielsweise Kindern dabei helfen sollen, eine Fremdsprache zu lernen und die so klingen.
9: Hey, ich bin Eichhörnchen und das ist mein Freund Bär. Und hier seht ihr unseren Freund Rechteichs.
6: Es gibt aber natürlich auch die aufwendig produzierten Blockbuster-Spiele, die sich optisch und akustisch kaum mehr von Hollywood-Filmen unterscheiden. Die Gamescom wächst, gleichzeitig steckt die dazugehörige Industrie in einer Krise. Die Entwicklung so opulenter Spieletitel wird immer teurer und verschlingt teilweise hunderte Millionen Euro. Tausende Menschen werden weltweit entlassen, es fehlen Mikrochips und auch die Hardware wird teurer. Ein Grund, warum die Gamescom trotzdem boomt, ist aus Sicht von Messechef Gerald Böse ihre digitale Strahlkraft. Schon vor Jahren haben die Veranstalter die Gamescom zu einer digitalen Plattform erweitert. Auf ihr können Firmen dauerhaft neue Spiele präsentieren, ohne dass die Messe physisch in Köln stattfindet.
7: Ich kann nur sagen, wir eröffnen damit neue Märkte, neue Zielgruppen und verlängern die Reichweite der Gamescom in Köln nochmal physisch. Dass wir auch ein besonderes Augenmerk auf das Thema der digitalen Reichweite legen.
6: Heute geht es also erstmal nur für das Fachpublikum los. Morgen dürfen auch die Fans die Messe besuchen. Dann wird auch Bundespräsident Frank-Walter Steinmeier zur Gamescom kommen und eine Rede halten.
10: Wirtschaft.
5: China kritisiert die jüngst angedrohten US-Sanktionen gegen den Iran und dessen Handelspartner. Die USA hatten andere Staaten dazu aufgerufen, ihre Wirtschaftsbeziehungen zum Iran abzubrechen und drohten mit Strafen. Aus Shanghai berichtet Eva Lambi-Schmidt.
11: China werde alle notwendigen Maßnahmen ergreifen, um seine Interessen entschlossen zu schützen, teilt ein Sprecher des chinesischen Außenministeriums mit. Die Sanktionen seien einseitig und illegal und daher entschieden abzulehnen. Die USA hatten gedroht, Sanktionen gegen all jene Länder zu verhängen, die Handel mit dem Iran treiben. Die Strafen würden auf wichtige Bereiche wie Finanzen, Öl, Technologie und die Schifffahrt abzielen. Aus dem US-Finanzministerium heißt es dazu, die Behörde habe jeden Knotenpunkt, jeden Vermittler und jedes Netzwerk erfasst, das der Iran für Ölschmuggel und die Umgehung für Sanktionen genutzt habe. Einige Maßnahmen richteten sich demnach gegen mehrere in der chinesischen Sonderverwaltungsregion Hongkong ansässige Firmen sowie einzelne Personen in China. Chinesische Finanzinstitute und Raffinerien wurden bei den Androhungen noch verschont, womöglich um ein geplantes Treffen zwischen US-Präsident Donald Trump und Chinas Staats- und Parteichef Xi Jinping Ende September in den USA nicht zu gefährden. China ist der wichtigste Handelspartner des Irans und der weltweit größte Abnehmer iranischen Öls. Im Gegenzug liefert die Volksrepublik Autos, Maschinen, Elektronik und Metalle. Darunter auch Dual-Use-Güter, das heißt Waren, die sowohl zivil als auch militärisch genutzt werden können. Das chinesische Außenministerium betont, die Zusammenarbeit zwischen den beiden Ländern habe stets im Rahmen des Völkerrechts stattgefunden. Der Handel sollte nicht behindert werden.
5: Wie transparent und umfangreich sind eigentlich die Lobbyregister? Und gibt es Karenzzeiten für Politikerinnen und Politiker beim Wechsel in die Wirtschaft? Damit befasst sich die Organisation Transparency International Deutschland. In ihrem aktuellen Lobby-Ranking stellt die Organisation Unterschiede, zum Teil große Unterschiede in den einzelnen Bundesländern fest. Immerhin 12 von 16 Bundesländern haben sich beim Thema Transparenz von Lobbyarbeit leicht verbessert. Anja Dobrodinski.
12: Baden-Württemberg führt das Ranking an, Bremen ist Schlusslicht. Bewertet wurden 4 Bereiche. Nummer 1 ist das Lobbyregister, also eine öffentliche Liste von allen Akteuren, Akteuren, die Einfluss auf die Politik nehmen wollen. 10 von 16 Bundesländern haben ein solches Register. Hamburg liegt hier im Ranking vorn. Der zweite Bereich nennt sich legislativer Fußabdruck. Hier soll dokumentiert werden, welcher Lobbyist mit welchen Vorschlägen welches Gesetz beeinflusst hat. Hier schneidet Berlin am besten ab. Kriterium Nummer 3 ist die Karenzzeit. Aus dem Amt ausgeschiedene Politiker müssen beim Wechsel in die Wirtschaft eine bestimmte Zeit warten, um Interessenskonflikte zu vermeiden. Transparency Deutschland fordert 3 Jahre bei schweren Konflikten. Als Beispiel nennt die Organisation Ex-Kanzler Schröder und das Nord Stream-Projekt, das er als Politiker vorangetrieben hatte und für das er wenig später arbeitete. Bei den Karenzzeiten ist Thüringen mit 2 Jahren Spitzenreiter. Nur hier gibt es zudem Sanktionen, wenn sich Politiker nicht daran halten. Der vierte Bereich sind die Verhaltensregeln für Politiker. Dazu gehört unter anderem, dass Nebentätigkeiten und die Einnahmen daraus offengelegt und direkte Spenden an Einzelpersonen verboten werden sollen. Beides ist nicht in allen Bundesländern der Fall. Bayern schneidet hier am besten ab. Seit dem Maskenskandal in der Covid-Zeit werden Nebentätigkeiten hier strenger reguliert.

0: Die Zeit, es ist 5.42 Uhr.
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0: Milliarden gehen ja in die Rüstungsforschung. Die Forschungsergebnisse können aber auch für zivile Zwecke genutzt werden. Zum Beispiel ist die Flugabwehr-Software für den Vogelschutz in Windparks. Michael Lang aus der ARD-Wissenschaftsredaktion.
2: An seinem gegabelten Schwanz ist der Rotmilan im Flug leicht zu erkennen. Mehr als die Hälfte aller Rotmilane weltweit brütet in Deutschland. Immer wieder kollidieren sie und andere Greifvögel mit Windanlagen. Falknerin Lisa Kruse vom norddeutschen Unternehmen Protect Bird erklärt warum.
3: Die Spitzen von der Windkraftanlage, von den Rotorblättern, erreichen bis zu 300 Stundenkilometer. Und diese Kreiselbewegung ist sowieso eine unnatürliche Bewegung. Die kommt in der Natur so nicht vor. Sprich, also das ist schon mal so etwas, was der Vogel zum Teil nicht einordnen kann. Und dann die Geschwindigkeit noch dazu, das sieht der Vogel einfach nicht. Da kann er nicht mehr reagieren.
2: Die Lösung? Die Windräder reagieren auf die Vögel. Möglich machen das die Kameras an den Windrädern. Sie gehören zu einem Antikollisionssystem. Die Biologen und Ingenieure von Protect Bird haben es unter anderem in einem Windpark in Schleswig-Holstein eingebaut. Und sie mussten dabei sehr hohe Kriterien des Bundeslandes erfüllen, sagt Projektmanager Nils Mäder.
4: Die Kriterien dafür sind, dass wir in der Erfassungsrate eine Genauigkeit von 95-97% erreichen und bei der Erkennungsrate, das heißt, wie gut wir den Vogel erkennen, 87-98%.
2: Die Biologen des Unternehmens haben tausende Vogelflugvideos in den vergangenen Jahren aufgenommen und für das KI-Training genutzt. Nach und nach lernte das Programm so die Unterschiede zwischen den gefährdeten Vogelarten kennen, zu jeder Jahreszeit und bei jedem Wetter.
3: Deswegen ist es so wichtig, von sämtlichen Vögeln Bilder zu haben, sogar in den verschiedenen Gefiederstadien. Bleiben wir jetzt mal beim Adler als Beispiel. Die haben Jugendgefieder, was sie dann in 5 Jahren durchwechseln. Und damit die KI weiß, so alles klar, das ist jetzt auch ein Kaiseradler, auch wenn der jetzt anders gefärbt ist, brauchen wir die verschiedenen Filmaufnahmen.
2: Mit Hilfe der Falknerin Lisa Kruse erkennen die Geräte inzwischen auch spanische Geier und französische Pelikane. Während die Kameras jede Anflugschneise genau im Blick haben, gleicht im Hintergrund die ständig aktualisierte Software die Bilder sekundenschnell ab. Ein Teil der Vogelschutztechnik kommt aus der Rüstungsindustrie, sagt Projektmanager Nils Mäder.
4: Ein Teil der Software kommt bei uns aus der Rüstungsindustrie. Das ist die Tracking-Software, die in der Lage ist, 30 Mal pro Sekunde die Position, die Flughöhe und die Fluggeschwindigkeit zu ermitteln. Und wir haben eine hochauflösende Kamera und sind in der Lage, den Vogel schon oder ein Flugobjekt schon in 1200 Meter Entfernung zu erkennen.
2: Diese Technik zahlt sich in der Praxis aus, weiß Uwe Rover. Er ist einer der Betreiber des schleswig-holsteinischen Bürgerwindparks Gnutzt im Aspe. Früher musste er noch, wenn die Bauern nebenan die Ernte einfuhren, wegen der Vogelschwärme Windräder ganz abstellen. Jetzt schaltet die KI die Windräder nur noch gezielt ab, sagt Uwe Rover.
5: Wir hatten dieses Jahr, seitdem wir das System in Einsatz haben, 35.000 Flugerkennung und wir haben in Summe Abschaltungen, ca. 400-500 Abschaltungen, die wir in diesem Jahr schon registriert haben, mit maximal 400 Sekunden pro Abschaltung.
2: Nur wenige Minuten Trudelmodus eines Windrades reichen aus, dass Rotmilane, Seeadler und andere Vögel gefahrlos durch einen Windpark fliegen können. Immer mehr Firmen bieten Antikollisionstechnik für Windräder an. Software aus der Rüstungsindustrie macht durch gezieltes Abbremsen den Betrieb von Windparks in vielen zusätzlichen Regionen erst wirtschaftlich interessant.
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0: Liebe geht durch den Magen. Und vielleicht lässt sich auch Außenpolitik leichter verdauen, wenn dabei chinesische Lieblingsgerichte im Wok brutzeln. Das zumindest scheint die Idee hinter einem neuen Kinofilm aus China zu sein. Das Drama spielt während des Irakkriegs. Ein chinesischer Koch gerät in einem Restaurant im Irak zwischen amerikanische Soldaten und islamistische Terrorgruppen. Der Film ist gerade in China angelaufen und dort bislang erfolgreicher als Christopher Nolans Die Odyssee. Eva Lambi-Schmidt berichtet.
6: Ein Bock schwenkt über dem Feuer, Reis mit Gemüse brutzelt darin. Der chinesische Koch Shifu ist sehr beschäftigt, sein Restaurant beliebt.
7: This is the Chinese chef I was telling you about. Mr. Shifu!
6: Der Film Once Upon a Time in the Middle East beginnt fröhlich, humorvoll und mit Nahaufnahmen von schmackhaftem chinesischem Essen. Der chinesische Koch ist für die Arbeit ausgewandert, im Irak verdient er sein Geld, der Laden läuft. Doch dann beginnt im Jahr 2003 der Irakkrieg. Bomben fallen auf die im Film fiktive Stadt, US-Soldaten marschieren ein. Und aus dem Geräusch eines brutzelnden Spiegeleis wird plötzlich der Klang des Kriegs. Die Szenen werden blutig. Aus nächster Nähe zeigen sie die Brutalität der Kämpfe und das Leid der Menschen. Der Chinese auf einmal mittendrin, auf der Flucht vor den Bomben, Explosionen und vor dem Tod. Meine erste Reaktion war, dass der Film sehr schockierend ist. Ich dachte, es wäre eine Komödie, da der Komiker und Schauspieler Shanteng die Hauptrolle spielt. Doch nachdem ich den ganzen Film gesehen habe, ist klar, es geht hauptsächlich um Krieg, stellt die 27-jährige Kinobesucherin Dong Dong in Shanghai nach 140 intensiven Filmminuten fest. Für sie ist die Botschaft klar, es gehe darum, den Frieden zu schätzen. Auch Wang Yixin geht mit dieser Erkenntnis aus dem Film. Er soll den Wunsch zum Ausdruck bringen, dass es weniger Kriege auf dieser Welt gibt und dass weniger Kinder zu Schaden kommen. Der Film soll den Menschen verdeutlichen, dass durch Kriege viele Kinder leiden, und er tritt für den Frieden ein. Ein chinesischer Antikriegsfilm, der zeigt, wie ein Chinese in einem fremden Land zwischen die Fronten gerät, zwischen US-Soldaten und islamistischen Terrorgruppen. Der Film zeigt die Brutalität beider Seiten und die menschliche Verletzlichkeit, auf Schmerz des Verlusts mit neuem Hass zu reagieren, mit mehr Gewalt. Die Botschaft: Krieg ist nicht die Lösung. Unabhängig von ihrer Nationalität, ob Kinder, Einheimische aus dem Nahen Osten oder Soldaten, sie stehen alle als Menschen dem Krieg gegenüber. Sie haben einfach nur unterschiedliche Rollen. So der Eindruck von Kinobesucherin Dong Dong. Der Film bemühe sich um das Verständnis beider Seiten. Das chinesische Staatsfernsehen CCTV berichtet, er biete einen neutralen Standpunkt eines Drittstaates. Tatsächlich erinnert der Film an offizielle Statements des chinesischen Außenministeriums auch zu heutigen Konflikten und Kriegen in der Welt. China stehe für Frieden und Dialog, werbe für Zurückhaltung, mische sich nicht ein. Im Gegensatz zu den USA, die laut chinesischen Staatsmedien mit ihren Bomben die Welt in Brand setzten. Es ist ein Film auf Linie einer Staatsführung, die ihr Land nach außen hin vermeintlich friedlich und neutral präsentiert. Fiktion und Wirklichkeit gehen aber auseinander. So hat China im Falle des Irans die Angriffe Israels und der USA verurteilt. Russlands Invasion in der Ukraine allerdings nicht. Die Volksrepublik liefert zudem Dual-Use-Güter sowohl an Russland als auch an den Iran. Das sind Waren, die sowohl zivil als auch militärisch genutzt werden können. Medienberichte, wonach China auch Waffen dorthin liefert, dementiert die kommunistische Führung. Glaubst du wirklich, dass du nichts mit dem Krieg zu tun hast? Fragt im Film ein US-Soldat den chinesischen Koch. Dieser ist bereits zwischen den Fronten gefangen, muss schwierige Entscheidungen treffen. Er wird in der Erzählung zum Helden, rettet am Ende viele Waisenkinder vor dem Tod. Nach einer dramatischen Flucht zurück nach China denkt er sich, wäre er doch besser in China geblieben, dann hätte er mit dem Krieg nichts zu tun gehabt.
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0: Dass eine Zuckersteuer eingeführt werden soll, das war ja schon bekannt. Jetzt deutet sich aber an, dass die geplante Abgabe ausgeweitet werden könnte, zum Beispiel auch auf Fruchtnektar, Haferdrinks und zuckerfreie Getränke mit Süßungsmitteln. Innerhalb der Bundesregierung sind die Pläne umstritten und auch in der öffentlichen Debatte ist viel Kritik zu hören und zu lesen. Als Gastautorin ist heute in den Standpunkten Miriam Holstein dabei. Sie ist stellvertretende Politikchefin bei der Bild und sagt, die Idee einer Zuckersteuer an sich sei ja gut. So wie das Ganze jetzt aber ausgestaltet werden soll, sei es fragwürdig.
7: Fast jeder fünfte Erwachsene in Deutschland ist adipös und rund 6% der Kinder und Jugendlichen. Ärzte warnen, dass dazu auch ein hoher Konsum zuckerhaltiger Getränke beitragen kann. Es klingt daher erstmal vernünftig, die Hersteller mit einer Zuckersteuer dazu bringen zu wollen, weniger Zucker in ihre Getränke zu packen. Doch der Plan, der nun aus dem Finanzministerium vorliegt, wirkt unausgegoren. Selbst für eine Cola Zero oder Hafermilch müsste man künftig tiefer in die Tasche greifen. Der Verdacht liegt nahe, dass diese Steuer nicht nur lenken, sondern auch die Staatskasse füllen soll. Es sind Momente wie diese, in denen man sich manchmal eine Küchenzurufvorschrift für die Regierung wünscht. Jeder Minister und jede Ministerin müsste ein neues Gesetz erst einmal zu Hause am Küchentisch erklären. Und wenn die Familie dann rufen würde, was ist denn das für ein Mist, dann müsste der Entwurf zurück ins Ministerium.
0: Im Kommentar vom Redaktionsnetzwerk Deutschland heißt es, eine Zuckersteuer ist zwar längst überfällig, aber wenn auch Süßstoffdrinks besteuert werden sollen, scheint das eine reine Einnahmequelle zu sein.
8: Wer Süßstoffe im selben Maß besteuert wie Zucker, zerstört den Anreiz für die Industrie, ihre Rezepturen anzupassen. Die Reform verfehlt damit ihr eigenes Ziel. Herstellern fehlt der Grund, auf kalorienfreie Alternativen umzusteigen. Am Ende zahlen die Konsumentinnen und Konsumenten drauf, ohne gesundheitlichen Mehrwert. Dass die Süßstoffsteuer im Entwurf steht, entlarvt das Vorhaben. Hier sollen Haushaltslöcher gestopft werden. Nötig wäre eher eine Abgabe auf Scheingesundes. Viele Joghurts enthalten 11 bis 13 Gramm Zucker pro 100 Gramm, mehr als jede Cola.
0: Die Berliner Morgenpost sieht das in ihrem Kommentar nicht ganz so kritisch. Ja, die Steuer spüle Geld in die Kasse wie jede Abgabe, aber der Vorwurf, es gehe nur ums Abkassieren, wird nicht geteilt.
8: Vor allem ein Punkt treibt viele um. Auch Getränke mit Süßstoff sollen besteuert werden, obwohl doch gar kein Zucker drin ist. Aber warum werden sie besteuert? Weil auch sie ungesund sind, im Verdacht stehen, Krankheiten wie Krebs zu begünstigen und für einen Gewöhnungseffekt sorgen. Wer von klein auf alles extrem süß kennt, entwickelt Geschmacksvorlieben, die ein Leben lang halten, auch wenn der Zucker durch Chemie ersetzt wurde. Der Staat darf, ja muss eingreifen, wenn eine Industrie systematisch auf Produkte setzt, die Menschen krank machen.
0: Und im Kommentar des Reutlinger Generalanzeigers wird der Zuckersteuerentwurf scharf kritisiert. Für das gemeine Volk sei diese Reform nur die Peitsche und nicht das Zuckerbrot.
8: Was einmal als wichtiges Konzept gestartet ist, hat Klingbeils Ministerium zu einem Monster verunstaltet. So wird diese Steuer dem Land garantiert keine Flügel verleihen. Die geplante Abgabe konzentriert sich nämlich nicht mehr auf Energy-Drinks oder zuckerhaltige Limonaden. Der Fiskus nimmt nun gefühlt alles ins Visier, außer Wasser und Alkoholika. Ferner soll die einst zweckgebundene Abgabe eine fette Finanzspritze für den allgemeinen Haushalt werden. Die Fraktionen dürfen Klingbeil jetzt auf keinen Fall auch noch parlamentarischen Zucker für dieses Konstrukt geben. Es wird Zeit, dass er dafür Saures bekommt.
0: Und das waren die Standpunkte. Zusammengestellt hat sie heute Pascal Küpper.
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0: Heute geht's da um eine Sehenswürdigkeit und ein bedeutendes Symbol. Vor genau 300 Jahren wurde der Grundstein für die Frauenkirche in Dresden gelegt. Michael Kück erzählt die Geschichte des Bauwerks.
9: Sie ist eine der größten Sandsteinbauten der Welt und eine der bedeutendsten Bauwerke des Barock. Besonders faszinierend die über 12.000 Tonnen schwere, weltberühmte Kuppel der Frauenkirche, die bis zum Turmkreuz in einer Höhe von über 90 Metern die Silhouette der Stadt Dresden prägt. 1723 beschließt der Rat der Stadt, die alte Kirche abzureißen und an gleicher Stelle eine neue zu bauen. So erklärt es der Dresdner Bauhistoriker Jürgen Paul.
10: Der Rat der Stadt wurde mehr oder weniger vom Hof gezwungen, eine neue Frauenkirche zu bauen.
9: Auftrag und Befehl dazu gibt der sächsische Kurfürst August der Starke. Eine Demonstration seiner Macht soll sie werden, schon von weitem sichtbar. So wie August die Kirchen aus Italien kennt. Der beauftragte Baumeister George Bär aber hat Probleme. Seine Skizzen werden verworfen. Es mangelt an Baumaterial, Arbeitern und vor allem an Geld.
10: Die Finanzierungsgeschichte der Frauenkirche ist abenteuerlich. Mit Lotterien, mit dem Verkauf von Grabstätten, mit dem Verkauf von Betstübchen wurde das finanziert.
9: Um Geld zu sparen, will Bär die Kuppel aus Sandstein bauen, anstatt aus Holz und Kupfer. Kritiker warnen, sie werde einstürzen und eine Katastrophe verursachen. Doch Bär setzt sich durch und sollte Recht behalten. Doch den schweren Bombenangriffen der Alliierten zum Ende des Zweiten Weltkriegs kann die Frauenkirche nicht mehr standhalten und stürzt ein, wenn auch erst einen Tag nach dem Beschuss. Nach dem Krieg lässt die DDR-Führung die Trümmer nicht beseitigen. Die Steine türmen sich unberührt auf einer riesigen Fläche. Erst nach der Wiedervereinigung Deutschlands und langem Für und Wider gelingt der originalgetreue Wiederaufbau. Für viele ist damit eine offene Wunde in der Stadtgeschichte geschlossen. Der Grundstein der Frauenkirche wurde am 26. August 1726 gelegt. Das war heute vor 300 Jahren.
0: Der Stichtag war das von Michael Kück und damit endet die ARD-Infonacht. Am Mikrofon verabschiedet sich jetzt Christopher Gaube. Kommen Sie gut in diesen Mittwoch. Die Zeit jetzt, es ist 5:58 Uhr.

0: aufwendige Actionspiele. Genauso unterschiedlich sind mittlerweile die Plattformen, die Gamer nutzen. Sie spielen etwa auf dem Smartphone oder auf dem klassischen PC. Die Messe wächst, aber gleichzeitig steckt die dazugehörige Industrie in einer Krise. Die Entwicklung wichtiger Spieletitel verschlingt teilweise hunderte Millionen Euro. Von der Entwicklung so großer Spiele sind deutsche Studios noch weit entfernt. Die deutsche Games-Industrie besteht vor allem aus kleinen und mittleren Firmen. Sie hoffen darauf, dass die Politik sie in Zukunft stärker fördert, damit sie wachsen können. Aufmerksamkeit bekommt die Branche von der Politik schon mal. Neben mehreren Bundesministern kommt am Donnerstag, dem ersten Publikumstag, auch Bundespräsident Frank-Walter Steinmeier zur Gamescom.
1: Der Schufa, Deutschlands größter Wirtschaftsauskunftei, droht eine Sammelklage wegen einer sogenannten Schattendatenbank. In dieser werden alte Daten von Verbrauchern gesammelt, die für den normalen Geschäftsbetrieb nicht mehr verwendet werden dürfen. Das geschehe ausschließlich zu Forschungs- und Testzwecken, heißt es von der Schufa. Verbraucherschützer sehen das kritisch und die gemeinnützige europäische Datenschutzorganisation Neub hat nun angekündigt, gerichtlich gegen die Schufa vorgehen zu wollen. Peter Hornung.
2: Zunächst werde man die Schufa auffordern, Auskunft über die in der Schattendatenbank gespeicherten Daten zu geben, so Marco Blocher, Sprecher der Datenschutzorganisation Neub zum NDR. Der Betrieb der Schattendatenbank müsse zudem sofort gestoppt werden. Wenn die Schufa das nicht tue, werde Neub in Kürze Klage einreichen. Gleichzeitig bereitet die Organisation nach eigenen Angaben eine Sammelklage gegen die Schufa vor, mit dem Ziel, Schadensersatz zu erstreiten. Neub fordert jetzt Interessenten auf, sich für eine solche Klage zu melden. Im Erfolgsfall könnte auch ein niedriger Schadensersatz zum großen Problem für die Schufa werden, angesichts von Millionen Betroffenen.
1: Das kurdisch geführte Militärbündnis der syrischen demokratischen Kräfte SDF hat seine Eingliederung in die Armee der syrischen Übergangsregierung und anschließende Auflösung bekannt gegeben. Die Mission sei beendet, so SDF-Kommandeur Maslum Abdi nach einem Treffen mit dem syrischen Übergangspräsidenten al-Sharaa. Auch die kurdische Selbstverwaltungsbehörde werde aufgelöst. Das sehe ein Abkommen zwischen den Kurden und der Übergangsregierung in Damaskus vor. Im Gegenzug sollen die Kurden umfassende Minderheitsrechte erhalten. Die legendäre Country-Sängerin Dolly Parton ist tot. Sie starb im Alter von 80 Jahren in Nashville, Tennessee. Sie genoss in allen politischen Lagern und gesellschaftlichen Schichten der USA hohe Anerkennung. Carsten Kühntorp.
3: Dolly Parton wächst in Armut auf, auf dem Land in Tennessee mit 11 Geschwistern. Nach der High School geht Dolly nach Nashville, Hauptstadt der Country Music.
4: Ich habe von Anfang an mein Talent geglaubt, dass ich in Nashville was zu verkaufen habe, dass meine Songs gut waren und dass ich als Sängerin gut genug war, um es zu schaffen.
3: Schneller Aufstieg in der Country-Musikszene, damals eine Männerdomäne mit einem Schuss Sexismus. Dolly Parton ist selbstbewusst, unerschrocken und hat einen eisernen Willen zum Erfolg. Kaum ein Amerikaner, der keine persönliche Beziehung zu Dolly und ihrer Musik hat. Ihr ganzes Leben lang engagiert sie sich sozial, so betreibt sie ein Leseförderprogramm für Kinder. Etwa 3000 Songs schreibt Dolly Parton, 450 nimmt sie auf. Unter dem Strich, so schreibt sie, seien die Lieder ihr Vermächtnis.
1: Eine Welt ohne Dolly fühlt sich nicht möglich, nicht real und nicht richtig an, so Popsängerin Taylor Swift. Und US-Präsident Donald Trump hat angeordnet, dass die Fahnen im ganzen Land für eine Woche auf Halbmast gesetzt werden. Das waren die Nachrichten.
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6: Mit Jonathan Hadem. Schönen guten Morgen. Deutschland steckt fest in der Wirtschaftskrise. Aber wir sollten das Glas nicht immer nur halb leer sehen, sondern auch mal wieder halb voll, heißt es ja so schön. Und dazu passt auch, dass der IFO-Geschäftsklima-Index zum vierten Mal in Folge gestiegen ist. Die Stimmung in den Chefetagen der deutschen Unternehmen hat sich also, zumindest nach dieser Umfrage, erneut aufgehellt. Carina Schwede ist Hauptgeschäftsführerin der Industrie- und Handelskammer Rhein-Hessen und hat die Situation der Firmen in und um Mainz im Blick. Beobachten Sie das auch, dass die Unternehmen bei Ihnen wieder etwas zuversichtlicher sind?
7: Also wir freuen uns natürlich auch über positive Nachrichten. Die Stimmungsaufhellung jetzt mit dem IFO-Index würden wir gerne mitnehmen nach Rhein-Hessen. Momentan können wir ehrlicherweise aber nicht so wirklich nachvollziehen, dass wir hier eine Trendwende schon sehen können. Unsere Konjunktur

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3: Herzlich willkommen zur Landtagssitzung. Jetzt haben wir den Jingle gehört. Es ist die erste Landtagssitzung nach der Sommerpause. Und im Vergleich zu vor der Sommerpause hat sich auch das Wetter hier ganz schön verändert. Es ist zum Glück nicht mehr ganz so heiß, sondern etwas kühler, fast schon herbstlich. Das wird wohl die Konzentration stärken, die wir heute auch brauchen. Vor uns liegt eine ziemlich lange Tagesordnung. Es stehen ganz viele erste Lesungen auf dem Plan, aber auch Beschlussfassungen über verschiedene Anträge. Und wie wir hören, geht es auch schon direkt zeitig los. Und damit viel Spaß beim Zuhören bei der Landtagssitzung.
4: Liebe Kolleginnen und Kollegen, meine sehr verehrten Damen und Herren, ich eröffne die 50. Sitzung des Landtages und heiße Sie dazu alle herzlich willkommen. Und liebe Kolleginnen, liebe Kollegen, lassen Sie mich doch bitte noch vor Einstieg in die Tagesordnung auf erfreuliche Ereignisse eingehen. Im Laufe der sitzungsfreien Zeit im Sommer hat sich bei einigen Abgeordneten Nachwuchs eingestellt. Die Kollegin Kira Braun ist erstmals Mutter geworden. Die Kollegin Julia Harens ist erneut Mutter geworden und der Kollege David Maas ist erneut Vater geworden. Ich darf Sie an dieser Stelle sehr herzlich zu Ihrem Nachwuchs beglückwünschen und Ihnen eine gute Zeit mit dem Familienzuwachs wünschen. Im Einvernehmen mit dem erweiterten Präsidium habe ich den Landtag des Saarlandes für heute 9 Uhr einberufen und die Ihnen vorliegende Tagesordnung festgesetzt. Herr Abgeordneter Christoph Schaufert von der AfD-Landtagsfraktion hat form- und fristgerecht eine Fragestunde beantragt zum Thema Transformation der Staaten.

0: Antrag betreffend Automobilstandort Saarland stärken, Wertschöpfung und Beschäftigung verlässlich sichern eingebracht. Wer dafür ist, dass der Antrag Drucksache 17/2364 als Punkt 26 in die Tagesordnung aufgenommen wird, den bitte ich, eine Hand zu erheben. Wer ist dagegen? Wer enthält sich der Stimme? Dann stelle ich fest, dass der Antrag Drucksache 17/2364 als Punkt 26 in die Tagesordnung aufgenommen ist und gemeinsam mit Punkt 24 in einem halben Redezeitmodul beraten wird. Für die übrigen Tagesordnungspunkte haben sich die Mitglieder des erweiterten Präsidiums im Hinblick auf die Redezeit für die Aussprache auf Folgendes verständigt. Die Tagesordnungspunkte 1, 7 und 25 finden ohne Aussprache statt. Die Tagesordnungspunkte 2, 3, 8 und 11 werden jeweils in einem Drittelredezeitmodul beraten. Die Tagesordnungspunkte 4, 5, 10, 18, 22 und 23 werden jeweils in einem halben Redezeitmodul beraten. Die Tagesordnungspunkte 6 und 12 werden gemeinsam in einem halben Redezeitmodul beraten. Die Tagesordnungspunkte 9 und 17 werden gemeinsam in einem halben Redezeitmodul beraten. Die Tagesordnungspunkte 13 und 14 werden gemeinsam in einem halben Redezeitmodul beraten. Die Tagesordnungspunkte 15 und 16 werden gemeinsam in einem halben Redezeitmodul beraten. Die Tagesordnungspunkte 19, 20 und 21 werden gemeinsam in einem halben Redezeitmodul beraten. Wer dafür ist, dass wir so verfahren, den bitte ich um sein Handzeichen. Wer ist dagegen? Wer enthält sich der Stimme? Dann verfahren wir so. Wir kommen nun zu der beantragten Fragestunde des Abgeordneten Christoph Schaufert von der AfD-Landtagsfraktion zum Thema Transformation der Stahlindustrie. Ich erlaube mir, vorab noch einmal auf einige Regularien hinzuweisen, wie sie die Geschäftsordnung des Landtages vorschreibt. Die Dauer der Fragestunde darf 60 Minuten nicht überschreiten. Die Mitglieder der Landesregierung sollen die Anfragen kurz und präzise beantworten. Die Antwort der Regierung ist ohne Beratung zur Kenntnis zu nehmen. Anträge sind unzulässig. Die Regierung kann die Beantwortung von Anfragen ablehnen. Der Fragesteller ist berechtigt, zu jeder schriftlichen Frage bis zu 6 Zusatzfragen zu stellen. Stellt er weniger als 6 Zusatzfragen, so können die restlichen Fragen von anderen Abgeordneten gestellt werden. Schließlich weise ich auch noch darauf hin, dass Zusatzfragen in einem unmittelbaren Zusammenhang mit der Anfrage stehen müssen, keine Feststellungen und Wertungen enthalten und nicht in mehrere Fragen unterteilt sein dürfen. Ich rufe nun die Frage auf. Sie lautet: Wie bewertet die Landesregierung die langfristige wirtschaftliche Tragfähigkeit der Transformation der saarländischen Stahlindustrie zu grünem Stahl unter Berücksichtigung der aktuellen Befunde der PwC-Studie? Zur Beantwortung der Frage erteile ich dem Minister für Wirtschaft, Innovation, Digitales und Energie, Herrn Jürgen Barke, das Wort.
1: Ja, sehr verehrte Frau Präsidentin, sehr geehrte Damen und Herren Abgeordnete, liebe Zuschauer im Saal und liebe Saarländerinnen und Saarländer, diese Frage bezieht sich auf die Studie der Consultingfirma PwC mit dem Titel Das Ende der europäischen Stahlwirtschaft oder einfach nur anders. In dieser Studie wurde eine Kostenanalyse für 3 Szenarien erstellt. Szenarien zeigen, wie sich Situationen unter verschiedenen Bedingungen entwickeln könnten. Das sind mögliche Zukünfte, das will ich an dieser Stelle deutlich feststellen. Was aus der veröffentlichten Studie nicht hervorgeht, ist, wie diese Szenarien entwickelt wurden und wie genau die Kostenanalyse gerechnet wurde. Das vorweg. Die Autoren der Studie treffen aus ihrer Szenarioanalyse heraus 3 Hauptaussagen. In keinem Szenario hat die Hochofenroute, also das, wie wir im Moment klassisch Stahl produzieren, eine Zukunft. Die günstigsten Standorte für CO2-armen Stahl, Primärstahl, lägen außerhalb Europas und Sekundärstahl sei Europas resilienteste Option. Übertragen auf das Saarland heißt das aber doch, die SAS liegt sowohl mit ihrer Entscheidung, die kohlebasierte Route langfristig zu 100% zu verlassen, als auch Schrott.

0: flexibel zu nutzen, goldrichtig. Und wir liegen als Landesregierung mit unserem Einsatz die Industrie-, Energie-, Umwelt-, Klimaschutz- und außenhandelspolitischen Rahmenbedingungen für die Umsetzung des Vorhabens ebenfalls goldrichtig. Denn ich darf Sie noch mal daran erinnern, das sind Szenarien. Die Zukunft ist nicht in Stein gemeißelt. Gerade wir als Politik können Entwicklungen beeinflussen, und genau das tun wir auch. Und das zeigt uns auch eine andere Studie, die im Juni von der Universität Mannheim veröffentlicht wurde. Deutsche Stahlunternehmen können durchaus mit umweltfreundlichem Stahl im internationalen Wettbewerb bestehen. Dies allerdings nur dann, wenn die industriepolitischen Rahmenbedingungen für die Transformation stimmen. Dafür kämpfen wir seit Jahren. Dafür notwendig seien unter anderem ein langfristig gedeckelter Industriestrom- und Wasserstoffpreis, eine an Standortzusagen geknüpfte staatliche Förderung von Investitionen in einem klimaneutralen Produktion. Bei European-Regeln, also Europa First, bei den öffentlichen Aufschreibungen und Beschaffungen und Schutzmechanismen gegen Stahl, der durch Umwelt- und Sozialdumping sowie Subventionen in Herstellungsländern auf dem Weltmarkt gebracht wird. An dieser Stelle nur bemerkt, im Median liegen die Subventionen in China gerade 15 Mal höher als in Deutschland. Auf diese Herausforderung gilt es zu reagieren. Wenn man nun in der PwC-Studie nach dem Wort Saar sucht, erhält man genau einen Treffer. Die Stahlholding Saar wird als Beispiel dafür genannt, und hier zitiere ich, Frau Präsidentin, mit Ihrer Erlaubnis, dass europäische Stahlproduktion in klimaschonenden Verfahren nicht vom Tisch sei. Die Schritte der SAS erscheinen, und hier zitiere ich erneut mit Ihrer Erlaubnis, Frau Präsidentin, vor dem Hintergrund der aktuell stark in Diskussion befindlichen Industrieresilienz in Deutschland durchaus sinnvoll. Sie sind aber gegenüber dem europäischen Trend tendenziell die Ausnahme von der Regel. Aber, meine sehr geehrten Damen und Herren, da sind wir doch mal ganz gerne die Ausnahme von der Regel. Und das ist doch alles, was ich über diese Studie im Zusammenhang mit dem Saarland wissen muss. Europäische Primärstahlproduktion in klimaschonenden Verfahren kann funktionieren. Sie muss funktionieren, um Industrieresilienz, Sicherheit, Wertschöpfung und Arbeitsplätze sicherzustellen. Und sie wird funktionieren, wenn sie als politisch-ökonomisches Gesamtprojekt verstanden wird. Die Transformation der saarländischen Stahlindustrie ist wirtschaftlich tragfähig, wenn man sie als politisch-ökonomisches Gesamtprojekt versteht. Die Phase des Anlagenbaus ist betriebswirtschaftlich durchfinanziert. Die langfristige Tragfähigkeit entscheidet sich primär beim Preis für Strom und grünen Wasserstoff. Keine neue Diskussion. Und genau das sind die industriepolitischen Rahmenbedingungen, die insbesondere EU und Bund beeinflussen können. Hier stehen wir in intensivem Austausch. Aber ich möchte an dieser Stelle betonen, staatliche Unterstützung im Umbau ist kein Subventionsgeschenk, sondern eine notwendige Versicherungspolice für den gesamten Wirtschaftsstandort. Für das Saarland ist Stahl keine Industrie wie jede andere. Stahl ist das Herzstück unseres Landes. Der Wegfall der Produktion bei Saarstahl und Dillinger würde keine isolierte Lücke reißen. Er würde wie eine Kettenreaktion die gesamten industriellen Wertschöpfungsketten vom Automobilbau bis zum Maschinenbau mitreißen und die über Generationen gewachsene Infrastruktur zerstören und tausende hochqualifizierte Arbeitskräfte vernichten. Wer hier nur eine rein betriebswirtschaftliche Momentaufnahme anlegt, verkennt die volkswirtschaftlichen Verbundeffekte und missachtet bei der Betrachtung die geopolitischen Herausforderungen. Wir dürfen hier auch nicht die geopolitische Lage aus dem Blick verlieren. Wer vorschlägt, die energieintensive Stahlerzeuge in weit entfernte Regionen wie die Golfstaaten oder nach Indien zu verlagern, schafft sehenden Auges neue gefährliche Abhängigkeiten auf hochanfälligen globalen Handelsrouten. Wir müssen nur in den Nahen Osten und den Konflikt dort schauen, in die Straße von Hormus, den Konflikt am Roten Meer mit den Houthis. Da wissen wir, was potenziell auf uns zukommen könnte. Ein Schock in Versorgungsketten, wenn wir den Primärstahl im Nahen Osten produzieren würden, würde volkswirtschaftliche Schäden, auch das ist in Berechnungen angedacht und nachvollzogen worden, Schäden bei einem Vorfall von bis zu 50 Milliarden auslösen. Das sind Risiken, die wir schlicht und ergreifend vor dem Hintergrund der Sicherheit und Resilienz, der Unabhängigkeit Europas bei den globalen Herausforderungen und der Aggression Putins, das will ich an dieser Stelle auch erwähnen, nicht zulassen dürfen. Und ich darf hier zum Abschluss auch bitte mit Erlaubnis der Präsidenten, den Präsidenten des Arbeitgebernahen Instituts der deutschen Wirtschaft zitieren, Michael Hüter. Man kann Stahl auch importieren. Die Fähigkeit, ihn im Ernstfall herzustellen, nicht. In unruhigen Zeiten ist das ein Wabonspiel, zumal die Stahlerzeugung nicht isoliert verschwinden würde, sondern ganze Wertschöpfungsketten bedroht wären. All das vergisst, wer die Stahlindustrie am Standort Deutschland, auch die Grüne, für verloren und verzichtbar erklärt. Vielen Dank.
1: Ich danke dem Herrn Minister. Ich stelle die Frage, ob auch nur noch eine Zusatzfrage gestellt wird. Herr Abgeordneter Schaffer, dann darf ich Sie zum Saalmikrofon bitten.
2: Sehr geehrter Herr Minister, zuerst einmal danke für die Beantwortung der Hauptfrage. Ich hätte noch weitere Zusatzfragen. Welche Rückschlüsse zieht die Landesregierung für die hiesigen Stahlwerke aus der Tatsache, dass annähernd die Hälfte der angekündigten europäischen Green Steel Projekte laut der Studie aufgrund fehlender Wirtschaftlichkeit bereits verschoben, gestoppt oder im Umfang reduziert wurden?
0: Wenn man auf die deutsche Stahlindustrie, auch auf die europäische Stahlindustrie schaut und sich betrachtet, dass das eine oder andere Projekt verschoben worden ist, dann hat das Hintergründe auch von dem Hintergrund der Art und Weise, wie Stahl produziert wird an anderen Standorten, etwa bei ThyssenKrupp oder Salzgitter. Das sind deutlich größere Unternehmen, die nicht so ohne weiteres wie wir an der Saar die Stahlproduktion in einem großen Schritt am Anfang umstellen können. Ich beurteile das zunächst nicht als besonders kritisch und nicht mit Auswirkungen auf die saarländische Stahlindustrie verbunden. Natürlich stellen wir fest, dass insbesondere bei den energieintensiven Unternehmen in Deutschland im Moment so sehr hoher Handlungsdruck da ist und dass die klimapolitischen Herausforderungen und die getroffenen Rahmenbedingungen die Unternehmen unter Druck setzen. Und wir haben gemeinsames Interesse daran, die Zeit zu gewinnen, die eine disruptionsfreie Transformation der Grundstoffindustrien in Deutschland möglich machen. Ich bin der festen Überzeugung, wir sind mit der Stahlindustrie im Saarland hier auf dem richtigen Weg. Und die Beeinflussungen, die Verlängerungen auf der Zeitachse etwa beim ETS mit sich bringen werden, müssen für die First Mover in vollem Umfang ausgeglichen werden. Das ist im Übrigen auch anerkannt von Seiten des Bundes und der EU-Kommission. An den Lösungen wird gearbeitet. Und wenn wir den alten Zustand, nämlich den Zustand zum Zeitpunkt der Erteilung der Bescheide, rechtssicher noch mal so herstellen, dass wir von diesen alten Ausgangspositionen heraus die weitere Entwicklung betreiben können, dann bin ich sehr zuversichtlich, dass das keine weiteren Auswirkungen auf den Standort an der Saar haben wird.
1: Kommen wir zur zweiten Zusatzfrage.
2: Wie beurteilt die Landesregierung die tatsächliche Umsetzungsperspektive im Saarland vor dem Hintergrund, dass der längst geschlossene Wasserstoffliefervertrag der Stahlholding Saar laut der Studie lediglich rund 5% der langfristigen Wasserstoffbedarfs abdeckt?
0: Die Wasserstoffversorgung der saarländischen Stahlindustrie ist jetzt in einem ersten Schritt auf 6.000 Tonnen beschränkt. Dafür sind Lieferverträge mit Verso Energies in der Großregion in Frankreich geschlossen worden. Der weitere Hochlauf für die Wasserstoffmengen wird stattfinden müssen. Wir sind, und deshalb will ich das an dieser Stelle noch mal besonders betonen, in einer herausragend guten geografischen Situation und eingebettet in politische Entscheidungen, von denen wir perspektivisch massiv profitieren würden. Wir schaffen über die Creos mit einer Tram in Frankreich jetzt das ein eigenes Inselnetz für die Wasserstoffproduktion. Dieses Inselnetz wird im Süden über die Megal an die südeuropäischen Produktionsstandorte für Wasserstoff angebunden. Wir sind im intensiven Dialog mit unseren Partnern in Luxemburg und Belgien, was die Anbindung der Benelux-Leitungen für Wasserstoff angeht. Und wir sind angeschlossen ans Wasserstoffkernnetz. Und in diesem Kontext muss man diese Entwicklung betrachten. Perspektivisch werden Wasserstoffmengen zu akzeptablen Preisen, weil viele Erzeuger in die europäischen Wasserstoffinfrastrukturen einspeisen werden, zur Verfügung stehen. Und dann wird auch die entsprechende Hochlaufmenge für die Saalindustrie so zur Verfügung stehen, dass das Projekt so wie angedacht mit all seinen CO2-Zielen dann perspektivisch umgesetzt werden kann.
1: Kommen wir zur dritten Zusatzfrage.
2: Welche Vorkehrungen trifft die Landesregierung, um eine in der Studie prognostizierenden Abwanderung der energieintensiven Stahlproduktion in Regionen mit dauerhaft günstigen Energiepreisen entgegenzuwirken?
0: Diese Frage ist zunächst einmal unter Stellung, weil die Studie, die also im Übrigen sehr verzerrt in der Öffentlichkeit diskutiert wird, geht nicht davon aus, dass die energieintensive Stahlindustrie abwandert. Ganz im Gegenteil. Wir haben ja über die Important Projects und die Diskussionsprozesse in Europa die Awareness, dass wir zur Sicherheit und Resilienz Europas die Grundstoffindustrien, insbesondere die Stahlindustrie, für Sicherheit und Verteidigungsfähigkeit Europas brauchen. Insoweit teile ich die Einschätzung, dass die energieintensive Stahlindustrie abwandern wird, nicht. Wir müssen die Rahmenbedingungen schaffen, die notwendig sind. Daran wird gearbeitet. Dafür sind wir in intensiven Diskussionen. Auch die übrige Stahlindustrie in Deutschland wird sich auf diesen Transformationsweg, wenn auch etwas zeitlich verzögert, begeben. Insoweit teile ich die Einschätzung, dass es zu einer Abwanderung der energieintensiven Stahlindustrie kommen wird, nicht. Europa und Deutschland haben ein enormes Interesse daran, die Resilienz Europas darüber auch zu erhalten, dass wir diese Grundstoffindustrien für alle Eventualfälle in Europa erhalten. Das hat einen politischen Preis, das will ich an dieser Stelle nicht verkennen, aber ich sehe überwiegend die Bereitschaft, diesen politischen Preis zu zahlen.
1: Kommen wir zur vierten Zusatzfrage.
2: Wie schätzt die Landesregierung das Risiko ein, dass der kostenintensive Umbau der saarländischen Stahlindustrie aufgrund fehlender globaler Wettbewerbsfähigkeit langfristig zu einer Deindustrialisierung der Region führt?
0: Die aktuell herausfordernde Situation in der Wettbewerbsfähigkeit liegt daran, dass, und ich habe das eben erwähnt, die Stahlindustrie in China etwa im Median mit etwa 15 Mal mehr Subventionen gefördert wird, als das in Deutschland und Europa der Fall ist. Auch der grüne Stahl ist perspektivisch wettbewerbsfähig, wenn es faire Handelsregeln gibt, beziehungsweise wir in Europa dafür sorgen, dass über Grenzschutz, CBAM und andere Regularien, die noch getroffen werden müssen, insbesondere auch über grüne Leitmärkte und neue Beschaffungsformen im öffentlichen Sektor, für die entsprechende Nachfrage von grünem Stahl gesorgt wird. Insoweit bin ich der festen Überzeugung, dass das am Ende gut gelingen wird.
1: Kommen wir nun zur fünften Zusatzfrage.
2: Wie beurteilt die Landesregierung die zukünftige Marktposition der heimischen Stahlindustrie unter der Prämisse, dass die Studie dem EU-Grenzausgleichssystem CBAM keine darüber hinausgehende Schutzwirkung zugunsten europäischer Standorte zuschreibt?
0: Also beim CBAM geht es ja im Wesentlichen darum, die Stahlindustrie und die Weiterverarbeitungsketten in der Wertschöpfungskette zu sichern. Vor diesem Hintergrund sehe ich, ich sage es von uns insgesamt, auf einem guten Weg, hier die Rahmenbedingungen zu schaffen, die für eine gedeihliche Entwicklung der Stahlindustrie von Bedeutung sind und auch erforderlich sind und dass es gelingen kann, das auch entsprechend umzusetzen.
1: Dann gerne noch zur sechsten Zusatzfrage.
2: Wie bewertet die Landesregierung die in der PwC-Studie getroffene Schlussfolgerung, dass sich für Mitteleuropa unter den gegebenen Rahmenbedingungen in keinem untersuchten Szenario die Möglichkeit einer wirtschaftlichen Primärstahlproduktion zeigt?
0: Was die PwC-Studie an dieser Stelle macht, ist zunächst einmal Szenarien entwickeln mit einer betriebswirtschaftlichen Betrachtung, die die handelspolitischen, die geopolitischen und die weiteren internationalen Herausforderungen verkennt. Das muss man an dieser Stelle deutlich feststellen. In einer heilen Welt würde man natürlich darüber reden können, dass man eine Roheisenphase etwa dort ansiedelt, wo es in der Studie vorgeschlagen ist. Wir sind aber nicht in dieser heilen Welt und wir dürfen nichts tun und nicht das Spiel anderer spielen, indem wir entgegen der Notwendigkeit für Resilienz am Standort Deutschland und Europa zu versorgen, uns auf das Funktionieren öffentlicher Märkte zu verlassen, weltweiter Märkte zu verlassen. Da würden wir nur das Spiel machen, das andere, möglicherweise auch Sie, Herr Schaufert, gerne spielen würden. In die Abhängigkeiten dürfen wir uns nie schaffen und den politischen Preis werden wir zahlen müssen.
1: Dann darf ich feststellen, dass nun mit der sechsten Zusatzfrage die Frage als erledigt gilt und damit die Fragestunde auch beendet ist. Wir kommen nun zu Tagesordnungspunkt 1. Erste Lesung des von der Regierung eingebrachten Gesetzes zur Änderung des saarländischen Gesetzes zur Ausführung des Staatsvertrages zur Neuregulierung des Glücksspielwesens in Deutschland. Drucksache 17/2331. Zur Begründung erteile ich Herrn Minister Reinhold Joos das Wort.
3: Frau Präsidentin, liebe Kolleginnen und Kollegen, der vorliegende Gesetzentwurf beinhaltet eine punktuelle Änderung des saarländischen Ausführungsgesetzes zum Glücksspielstaatsvertrag aus dem Jahr 2021. Anlass für die Änderung ist ein Beschluss des Oberverwaltungsgerichtes Saarlandes vom 11. Februar diesen Jahres. Das Gericht hat darin Hinweise zur Ausgestaltung der Auswahlregelung bei Standortkollisionen im Rahmen der Erlaubnisverfahren von Wettvermittlungsstellen gegeben. Das Gericht hat hierbei deutlich gemacht, dass die bisherige gesetzliche Fixierung auf den Stichtag 21. August 2021 im Hinblick auf den parlamentarischen Gesetzesvorbehalt einer weiteren Konkretisierung bedarf. Liebe Kolleginnen und Kollegen, wenn zwei oder mehr Anbieter um denselben Standort für eine Wettvermittlungsstelle konkurrieren und das gesetzliche Mindestabstandsgebot einer Erlaubniserteilung an sämtliche Antragsteller entgegensteht, braucht es klare Kriterien für die Auswahlentscheidung. Genau hier setzt der vorliegende Gesetzentwurf an. Lassen Sie mich die wesentlichen Punkte der Neuregelung ganz kurz zusammenfassen. Die bisherige Stichtagsregelung in § 11 Absatz 10 des Ausführungsgesetzes wird zeitlich entfristet. Das Losverfahren als Ultima Ratio gilt damit unabhängig vom Antragsdatum für alle aktuellen und künftigen Konkurrenzsituationen. Zugleich wird gesetzlich verankert, dass keine sachlich gerechtfertigten Gründe bezogen auf die Ziele des § 1 des Glücksspielstaatsvertrages aus dem Jahr 2021 einer anderen Auswahlentscheidung entgegenstehen dürfen. Damit erhält eine am Gemeinwohl orientierte qualitative Auswahlentscheidung Vorrang vor dem Losverfahren. Das Oberverwaltungsgericht hat deutlich gemacht, dass ein Rückgriff auf das Los als Ultima Ratio nur zulässig ist, wenn die konkurrierenden Bewerber im Hinblick auf Suchtprävention sowie Jugend- und Spielerschutz als gleichwertig anzusehen sind. Erfüllt ein Bewerber diese Ziele nachweislich besser, etwa durch ein überlegeneres Sozialkonzept, soll künftig zu seinen Gunsten entschieden werden können. Durch den Gesetzentwurf wird den hohen verfassungsrechtlichen Anforderungen an die Berufsfreiheit Rechnung getragen. Daneben wird auch die Notwendigkeit eines qualitativen Vergleichs berücksichtigt, der stets durch die zuständigen Behörden durchzuführen ist, bevor auf das Losverfahren zurückgegriffen wird. Liebe Kolleginnen und Kollegen, Frau Präsidentin, mit dieser Änderung wird der Rechtsprechung des Oberverwaltungsgerichts Saarlandes entsprochen. Rechtssicherheit und Vorhersehbarkeit für die Behörden wie für die betroffenen Antragsteller geschaffen, der Jugend- und Spielerschutz gestärkt und für eine verfahrensökonomische Durchführung künftiger Auswahlverfahren gesorgt. Ich bitte Sie daher um Zustimmung zu diesem Gesetzentwurf. Herzlichen Dank. Glück auf.
1: Ich danke dem Herrn Minister und eröffne die Aussprache. Es sind keine Wortmeldungen eingegangen. Ich schließe die Aussprache. Es wird vorgeschlagen, den Gesetzentwurf an den Ausschuss für Inneres, Bauen und Sport zu überweisen. Wir kommen nun zur Abstimmung über den Gesetzentwurf Drucksache 17/2331. Wer für die Annahme des Gesetzentwurfs Drucksache 17/2331 in erster Lesung unter gleichzeitiger Überweisung an den Ausschuss für Inneres, Bauen und Sport ist, den bitte ich, eine Hand zu erheben. Wer ist dagegen? Wer enthält sich? Dann stelle ich fest, dass der Gesetzentwurf Drucksache 17/2331 in erster Lesung einstimmig angenommen und zur weiteren Beratung an den Ausschuss für Inneres, Bauen und Sport überwiesen ist. Zugestimmt haben SPD sowie CDU-Landtagsfraktion, enthalten hat sich die AfD-Landtagsfraktion. Kommen wir nun zu Tagesordnungspunkt 2. Erste Lesung des von der Regierung eingebrachten Gesetzes zur Änderung des Kommunalfinanzausgleichsgesetzes, Drucksache 17/2332. Zur Begründung erteile ich Herrn Minister Reinhold Jost das Wort.
3: Frau Präsidentin, liebe Kolleginnen und Kollegen, mit dem vorliegenden Gesetz wird die bisher noch nicht berücksichtigte Grundsteuer C in die Steuerkraftermittlung im Rahmen der Berechnung der Schlüsselzuweisung im kommunalen Finanzausgleich einbezogen. Im Gegensatz zur Grundsteuer A und B wird jedoch auf eine separate Nivellierung des Hebesatzes der Grundsteuer C verzichtet. Lassen Sie mich kurz die Änderungen erläutern. Mit der Reform der Grundsteuer wird in Deutschland und im Saarland seit dem 01.01.2025 erstmalig die sogenannte Grundsteuer C für baureife Grundstücke zugelassen. Voraussetzung für die Einführung der Grundsteuer C sind städtebauliche Gründe wie die Deckung eines erhöhten Bedarfs an Wohn- und Arbeitsstätten. Die Gemeinden entscheiden eigenständig, ob sie die Grundsteuer C einführen oder es bei der Grundsteuer B belassen. Bisher fließen in die Ermittlung der Steuerkraft zur Berechnung der Schlüsselzuweisungen nach dem Kommunalfinanzausgleichsgesetz lediglich die Grundsteuern A und B ein. Und zwar mit einem nivellierten landesdurchschnittlichen Hebesatz, um negative Anreizwirkungen zu vermeiden. Denn sonst hätte es eine Gemeinde in der Hand, ihre Bürgerinnen und Bürger und Unternehmen durch die Senkung der entsprechenden Hebesätze auf Kosten anderer Gemeinden zu entlasten. Die Grundsteuer C muss bei der Ermittlung der Steuerkraft jetzt ebenfalls berücksichtigt werden. Die Berechnung eines Nivellierungshebesatzes ist allerdings nur schwer möglich. Ein eigener nivellierter Hebesatz ist zudem nicht sinnvoll. Lassen Sie mich hierzu kurz die Gründe darlegen. Die Ermittlung eines solchen Nivellierungshebesatzes ist äußerst schwierig und nur unter hohem Aufwand möglich. Diese Auffassung wird durch einen Bericht des FIFO-Instituts, also der Finanzwissenschaftlichen Forschungsinstitutes an der Universität zu Köln, bestätigt. Die Einführung eines Nivellierungshebesatzes würde eher dazu führen, dass Gemeinden die Grundsteuer C nicht einführen, auch weil die Einführung Konfliktpotenzial hat. Die bereits dargelegten negativen Anreizwirkungen, die bei der Grundsteuer A und B entstehen, die entstehen bei der Grundsteuer C nicht, da diese nur erhoben wird, um finanzielle Anreize zur Schaffung von Wohnraum zu setzen und nicht um Bürger zu entlasten. Aus diesem Grund wird auf einen eigenen nivellierten Hebesatz der Grundsteuer C bei der Steuerkraftermittlung verzichtet. Dennoch darf das Aufkommen der Grundsteuer C nicht völlig außer Acht gelassen werden. Daher wird eine fiktive Berechnung erfolgen, indem auf den Grundbetrag der Grundsteuer C der Hebesatz der Grundsteuer B angewandt wird. Dieser Lösungsansatz bietet folgende Vorteile. Das Aufkommen der Grundsteuer C findet im kommunalen Finanzausgleich ausreichend Berücksichtigung. Das höhere Ist-Aufkommen durch die Einführung der Grundsteuer C verbleibt im Vergleich zum Aufkommen beim normalen Hebesatz der Grundsteuer B vollständig in der Gemeinde und wird bei der Berechnung der Schlüsselzuweisungen nicht angerechnet. Der Städte- und Gemeindetag hat keine Einwände erhoben und die Änderung ausdrücklich begrüßt. Daneben wurde die Berücksichtigung der Grundsteuer C im kommunalen Finanzausgleich als systemgerecht bezeichnet. Der Landkreistag hat dagegen von einer Stellungnahme abgesehen. Meine Damen und Herren, liebe Kolleginnen und Kollegen, Frau Präsidentin, ich darf Sie bitten, diesem Gesetzentwurf unter gleichzeitiger Überweisung in den Ausschuss für Inneres, Bauen und Sport zuzustimmen. Herzlichen Dank. Glück auf.
1: Ich danke dem Herrn Minister und eröffne die Aussprache. Es sind Wortmeldungen eingegangen. Ich erteile für die CDU-Landtagsfraktion das Wort Herrn Abgeordneten Raphael Schäfer.
4: Frau Präsidentin, meine sehr geehrten Damen und Herren, liebe Kolleginnen und Kollegen! Wir beraten heute eine Änderung des Kommunalfinanzausgleichsgesetzes. Der Minister hat eben diese technische Anpassung dem Grunde nach vorgestellt. Die Grundsteuer C soll ab 2027 bei der Ermittlung der Steuerkraft berücksichtigt werden. Meine Damen und Herren, ich glaube, wenn man wenige Monate vor einer Landtagswahl über das Thema kommunales Finanzausgleichsgesetz diskutiert und hier im Hohen Haus berät, dann darf eins nicht passieren. Man darf sozusagen den großen, den riesigen weißen Elefanten, der heute hier im Raum steht, nicht außen vor lassen. Man muss ihn klar ansprechen, man muss ihn benennen. Und deswegen, Frau Ministerpräsidentin, Herr Innenminister, frage ich Sie, wo bleibt denn die eigentliche strukturelle Reform des kommunalen Finanzausgleiches? Das ist Thema, das muss Thema sein, wenn man wenige Monate vor der Landtagswahl das Thema kommunaler Finanzausgleich hier aufruft, liebe Kolleginnen und Kollegen. Herr Minister, 3 Jahre hatten Sie Zeit. 3 Jahre geprüft, 3 Jahre beraten, 3 Jahre begutachtet und was ist dabei rausgekommen? Nichts. Sie haben alles verschoben auf nach die Landtagswahl. Ein Schelm, wer Böses dabei denkt. Das Gutachten soll nämlich irgendwann fertig werden und eine Entscheidung dann erst in der nächsten Legislaturperiode. Meine sehr geehrten Damen und Herren, das heißt also, es ist überhaupt kein zeitliches Problem. Das, was hier heute passiert, was festgestellt werden muss, nennt man politisches Versagen einer Landesregierung. Man nennt es Offenbarungseid einer Landesregierung. Denn, Frau Ministerpräsidentin, ich komme zum entscheidenden Punkt. Sie haben die absolute Mehrheit. Sie hatten ausreichend Zeit, 3 Jahre. Sie haben die Gutachter und, noch viel entscheidender im Bereich des öffentlichen Dienstes, Sie haben die Zuständigkeit. Sie haben die Zuständigkeit. Und was ist also Fakt? Am Ende fehlt ausschließlich der politische Gestaltungswille, dauerhaft unsere saarländischen Städte und Gemeinden strukturell besser auszustatten. Das ist der Fakt, liebe Kolleginnen und Kollegen. Die Landesregierung verstärkt diesen Offenbarungseid ja sogar noch gegenüber der Öffentlichkeit, indem sie klar sagt, man könne sich diese Reform zum aktuellen Zeitpunkt schlichtweg finanziell nicht leisten. Ich gucke zum Herrn Finanzminister. Finanziell nicht leisten. Und genau darin, liebe Kolleginnen und Kollegen, liebe Damen und Herren auf der Zuschauerbank, liegt das eigentliche Problem. Es handelt sich eben nicht um eine freiwillige Leistung, die das Land gegenüber den Städten und Gemeinden irgendwie erbringen muss. Nein, es ist ein verfassungsrechtlich verbriefter Anspruch, der sich ableitet aus Artikel 119 Absatz 2 unserer saarländischen Verfassung. Das bedeutet in meinen Augen, wir erleben hier gerade, dass die Landesregierung gegen diesen verfassungsrechtlich verbrieften Anspruch verstößt. Ich will Ihnen auch noch mal konkret die Zahlen nennen. Die sind nämlich für die Öffentlichkeit auch sehr entscheidend. 1,1 Milliarden Euro sollen im kommenden Jahr die Kreisumlagen betragen. Das heißt also das, was unsere Städte und Gemeinden an die Landkreisebene zahlen müssen, um deren Aufgaben zu finanzieren. Gleichzeitig fließen aus dem kommunalen Finanzausgleich des Landes aber nur 900 Millionen Euro zurück. Ich sage, finde den Fehler, beziehungsweise stelle nochmal die Frage, Herr Innenminister, was macht die Landesregierung? Sie macht nichts. Sie lässt die Kommunen im Regen stehen. Und deswegen will ich auch noch mal die Kritik des unabhängigen saarländischen Städte- und Gemeindetages aufgreifen, der einstimmig im Präsidium deutlich Kritik am Vorgehen der Landesregierung geübt hat. Und die haben sogar eine Übergangslösung vorgeschlagen. Also die sind konstruktiv, selbst diese, genau, überparteilich. Selbst diese konstruktiven Übergangslösungen haben Sie ausgeschlagen. 200 Millionen Euro war die Forderung auch schon bei den Haushaltsberatungen, beziehungsweise eine Aufstockung auf eben das Niveau der Kreisumlage. So, und dramatischer wird die Situation auch deswegen, weil dieses überparteiliche Gremium gesagt hat, dass es mittlerweile Verständnis dafür hat, wenn einzelne Städte und Gemeinden den Klageweg bestreiten, wenn sie sich also vor unserem Verfassungsgericht dort entsprechend zur Wehr setzen. Ich frage die Landesregierung, wie viel deutlicher kann ein Hilferuf seitens unserer Städte und Gemeinden überhaupt noch ausfallen? Ja, Herr Kommissar, man merkt ja, wie Sie sich echauffieren, dass ich den Finger genau in die richtige Wunde lege. Machen Sie Ihre Hausaufgaben, unterstützen Sie die saarländischen Städte und Gemeinden, liebe Kolleginnen und Kollegen. Ich muss zum Ende kommen. Wir hatten eine entsprechende Übergangsregelung bei den Haushaltsberatungen schon angeregt und vorgeschlagen. Sie haben es abgelehnt, aber ich gucke nochmal zum Innenminister und zum Finanzminister. Demnächst beraten wir hier einen Nachtragshaushalt. Denken Sie an die Städte und Gemeinden. Denken Sie daran an eine auskömmliche Finanzierung. Dort haben Sie die Möglichkeit. Wir werden Sie daran erinnern. Herzlichen Dank.
1: Ich danke Ihnen, Herr Kollege Schäfer. Es liegen weitere Wortmeldungen vor. Wir fahren in der Aussprache fort. Und ich erteile nun für die SPD-Landtagsfraktion das Wort Herrn Abgeordneten Pascal Ahrweiler.
5: Ja, sehr geehrte Frau Präsidentin, liebe Kolleginnen und Kollegen, liebe Saarländerinnen und Saarländer, Kollege Schäfer, wenn wir in der Schule wären, müssen wir sagen, komplett am Thema vorbeigeschrieben, 6 Sätzen. Eigentlich reden wir heute über die Anrechnung der Grundsteuer C im Rahmen des kommunalen Finanzausgleichs, aber wir können auch gerne über die KFA-Reform zunächst sprechen. Ich möchte nämlich auf das eingehen. Sie hatten jetzt gesagt, 3 Jahre hätten wir Zeit gehabt. Ich möchte gerne noch mal daran erinnern, dass Sie in den letzten 20 Jahren das CDU-Innenministerium geführt haben, unter anderem jetzt mit Ihrem Fraktionsvorsitzenden Stefan Toscani. Sie haben es nicht geschafft, diesen KFA zu reformieren. Und jetzt lamentieren Sie, das ist wenig glaubwürdig, liebe Kolleginnen und Kollegen. Und weil Sie es nicht hinbekommen haben, haben wir gesagt, wir starten in dieser Legislatur einen neuen Anlauf. Und das haben wir auch getan. Und vor allem haben wir im Gegensatz zu Ihnen auch einen neuen Anlauf gestartet, wo wir nicht nur vertikal und horizontal das Ganze begutachten, auf wissenschaftlicher Grundlage, was Sie nicht hinbekommen haben. Und es wird ja auch gerne so getan, als würde das alles nicht auf Augenhöhe mit den Kommunen geschehen. Sie versuchen seit 3-4 Jahren immer wieder nach außen hin zu transportieren, es würde ein Keil zwischen Land und Kommunen getrieben werden. Das Gegenteil ist der Fall, liebe Kolleginnen und Kollegen. Und ich erinnere gerne daran, dass das Gutachten auch nicht von einem Fachreferat im Innenministerium geschrieben wird, sondern von Wissenschaftlerinnen und Wissenschaftlern. Und die sind entsprechend noch nicht fertig. Und wenn sie fertig sind, werden sie es auch liefern. Aber hier dann der Landesregierung vorzuwerfen, obwohl man 20 Jahre untätig war, jetzt vorzuwerfen, wir wären hier nicht schnell genug, das ist wirklich scheinheilig, liebe Kolleginnen und Kollegen. Und es geht um unsere Kommunen und deswegen brauchen wir eine tragfähige Reform, keine Frage. Das bedeutet, dass wir uns das auch gründlich anschauen müssen, was dort dann im Anschluss auch im Gutachten steht. Und diese Zeit sollten wir uns auch im Sinne unserer kommunalen Familie nehmen. Es gilt hier auch das Prinzip Sorgfalt vor Schnellschüsse. Aber diese KFA-Reform ist nur ein Teil eines Gesamtpaketes. Die Landesregierung macht unwahrscheinlich viel, trotz auch der haushalterischen Anspannung, die wir selbst hier im Land haben. Das wissen alle hier im Raum. Ich will gerne noch mal daran erinnern, was wir in dieser Legislaturperiode für die Kommunen auf den Weg gebracht haben. Da sei das Schulbauprogramm Baustein in Höhe von über 230 Millionen Euro. Die Übernahme der kommunalen Schäden nach dem Pfingsthochwasser, ich glaube, es waren 44 Millionen, im Prozent 93%, was wir dort übernommen haben. In der Vergangenheit sah das unter CDU-Innenministern auch mal anders aus. Ich erinnere aber auch gerne entsprechend an die Anschaffung von Katastrophenschutzfahrzeugen, was sonst die Kommunen machen müssten, in Höhe von 11 Millionen Euro. Ich erinnere auch gerne an die großzügige Weiterleitung der Hilfsmittel im Rahmen der Flüchtlingskrise vom Bund an die Kommunen in Höhe von über 77%. Ich erinnere auch gerne an dieser Stelle, dass die Kommunen aus dem LUKIF, aus dem Aufbruchprogramm, über 780 Millionen Euro bekommen für Investitionen vor Ort, die dringend benötigt werden. Und das wollte die CDU auch gar nicht. Also von daher an dieser Stelle muss man wirklich sagen, Sie sind wenig glaubhaft an der Stelle. Ja, jetzt werden nochmal die 100%, Sie wollten zunächst überhaupt gar kein Investitionsprogramm. Dann kam es auf den Weg. Dann haben Sie 100% gefordert, was sonst niemand in der Republik gefordert hat. In welcher Welt leben Sie eigentlich? Und unsere Kommunen, sie sind stark belastet, keine Frage, durch die steigende Kreisumlage, insbesondere mit Blick auf die Sozialkosten, bei den Hilfen zur Pflege, bei der Jugendhilfe, bei vielen mehr. Man hat jetzt versucht, mit der amtierenden Bundesregierung eine Lösung zu finden, aber die ist auf die Zukunft gerichtet. Wir brauchen aber auch eine Lösung für das aktuelle Problem, für die Kosten, die nach wie vor anfallen. Wir brauchen nach wie vor eine echte Altschuldenlösung vom Bund. Da hört man von der CDU leider immer noch gar nichts. Und es gibt noch viele weitere Punkte, die man im Bund mit Blick auf die Kommunalfinanzen lösen kann. Es soll ja aktuell auch noch eine Arbeitsgruppe tagen, die vielleicht Ende des Jahres weitere zusätzliche Ergebnisse liefern wird. Aber uns ist allen klar, wie angespannt die Lage ist. Und deswegen war es auch gut, dass man dort montags vor der Sommerpause auf die Straße gegangen ist. Kommunen am Limit, Sie erinnern sich. Da waren viele aus Ihrer Fraktion auch dabei. Und das fand ich auch ausgesprochen gut, dass es nicht nur die SPD-Mitglieder im Saarländischen Landtag waren, sondern auch Sie. Aber was haben Sie mittwochs gemacht? Mittwochs waren Sie nicht einmal bereit, das Saarlandparkgesetz so anzupassen, dass die Kommunen in diesem Jahr noch einen genehmigten Haushalt aufstellen können. Was ist das bitte für eine Scheinheiligkeit? Also von daher sollten Sie sich wirklich mal, ich merke jetzt, wird es langsam auch sehr ruhig in den Reihen der CDU, Sie sollten sich an der eigenen Nase packen und wirklich mal über das nachdenken, wie Ihre Strategie ist mit Blick auf die Kommunen. Die einzigen, die Ihnen vielleicht hier oder da noch zustimmen, sind die CDU-Bürgermeisterinnen und Bürgermeister. Ah nee, Entschuldigung, nur die CDU-Bürgermeister, Bürgermeisterin haben Sie ja nicht. Also von daher sollten Sie sich wirklich mal an die eigene Nase schaffen und packen und nochmal an den Punkt appellieren, dass wir hier uns an die Grundsteuer C richten und wie die im Rahmen des KFAs angerechnet wird. Und dort ist der Weg, der eingeschlagen wird von der Landesregierung, genau der richtige, weil es sich entsprechend um eine freiwillige Entscheidung, ein freiwilliges Instrument handelt, damit Bauland vor Ort in den Kommunen auch akquiriert werden kann, um Bauland zu mobilisieren. Ich habe heute Morgen noch mal entsprechend, ich glaube, im Morgenmagazin war es gehört, es gibt eine neue Studie, die sagt, wir brauchen 1,3 Millionen Wohnungen zusätzlich für Jung und Alt in dieser Republik. Von daher sollten wir alles unterstützen, was entsprechend auch dazu beiträgt, dass neue Wohnungen entstehen. Und dahingehend sollten wir die Grundsteuer C nicht in ihrem Hebesatzvolumen so an dem KFA anpassen, wie es entsprechend normalerweise der Fall wäre, sondern an den Normalsatz der Grundsteuer B auch anpassen. Von daher ist das der richtige Weg. Ich freue mich über die Beratungen im Innenausschuss und verbleibe mit einem saarländischen Glück auf.

0: Ich danke Ihnen, Herr Kollege Ahrweiler. Es liegt eine weitere Wortmeldung vor und ich erteile für die AfD-Landtagsfraktion das Wort Herrn Fraktionsvorsitzenden Josef Dörr.
1: Frau Präsidentin, liebe Kolleginnen und Kollegen, liebe Saarländerinnen und Saarländer. Ich habe 2 Minuten Redezeit, muss mich also sehr kurz fassen. Meine Vorredner haben in einer etwas aufgeheizten Atmosphäre, es ist ja demnächst Wahl, diskutiert über ein Gesetz, was sich zuerst einmal mehr oder weniger auch formal anzieht. Aber das sieht man, hier ist ein Nerv getroffen worden und der Nerv, das ist der, unsere Städte und Gemeinden haben kein Geld für die Aufgaben, die ihnen gestellt sind. Das gilt auf allen Gebieten und da kann man sich drehen und wenden, wie man will. Das Land hat auch kein Geld und deshalb ist das ein ewiger Streit. Und hier im Landtag ist es zu beobachten, dass die CDU einen Vortrag macht, wo man auch, ich kann also dem Kollegen Raphael Schäfer 100% oder sagen wir mal 99% Recht geben, aber der Kollege von der SPD hat natürlich auch insofern Recht, weil die CDU ja in den letzten 20 Jahren tatsächlich immer mehr oder weniger an der Regierung beteiligt war. Und deshalb alles, was jetzt versäumt wurde, auch auf Sie zurückfällt. Die Einzigen, die nicht daran schuld sind, an dieser Misere, das ist die AfD. Und wir hoffen ja auch, dass die Saarländerinnen und Saarländer das so feststellen und bei der nächsten Wahl das auch so begutachten mit ihrer Stimme. Was zu diesem Gesetzentwurf zu sagen ist, also hier wird ein bürokratisches, kann man fast sagen, Gestrüpp durch ein anderes bürokratisches Gebilde versucht auszuhebeln. Das ist natürlich immer schwierig. Wenn wir mehr Geld hätten in den Gemeinden und im Land, dann wäre das nicht so nötig, dass man ins Einzelne gehen müsste. Dann wäre das einfacher zu regeln. So ist es nicht so einfach zu regeln und deshalb gilt nach wie vor unsere
0: Herr Fraktionsvorsitzender, Ihre Redezeit ist zu Ende.
1: Ja, unsere Forderung an die Regierung, mutiger zu sein in Berlin, um für das Saarland das uns zustehende Geld einzufordern. Herzlichen Dank.
0: Ich danke Ihnen, Herr Fraktionsvorsitzender. Es liegt eine weitere Wortmeldung vor und ich erteile für die Regierung das Wort dem Minister für Inneres, Bauen und Sport, Herrn Reinhold Joost.
2: Frau Präsidentin, liebe Kolleginnen und Kollegen, nach dem Beitrag vom Kollegen Raphael Schäfer fällt mir eigentlich das eine Sprichwort ein, eines meiner Lieblingskabarettisten Robert F. Gernert. Das ist, die größten Kritiker der Elche waren früher selber welche. Und das zweite ist ein christliches Gleichnis. Warum siehst du den Splitter im Auge deines Bruders, den Balken vor deinem eigenen Gesicht bemerkst du nicht? Und ich will mal sagen, bestimmte Abläufe, die kann man vorhersagen. Zum Beispiel der sogenannte Dapper-Dummel-Dich-Reflex, den wir eben erlebt haben. Und ich frage mal ganz offen, glauben Sie wirklich das, was Sie hier erzählt haben, von dem, was mit Blick auf die Verantwortlichkeiten bei dieser Landesregierung alleine abzuliegen ist? Ich sage das auch nochmal mit Blick auf das, was eben dargestellt wurde von den Adressaten, die wir hier eigentlich haben sollten. Das ist der Bund. Das ist in allererster Linie der Bund. Da macht er, Und ich sage nochmal, ja, wenn es denn Landesregierungen gab, die mit der kommunalen Seite Schindluder getrieben haben, dann können Sie sich vielleicht noch erinnern an die 2000er Jahre, als man mit Blick auf die Bildungspolitik in diesem Lande die Schulen reihenweise zugemacht hat und gleichzeitig den Kommunen einen kommunalen Sanierungsbeitrag aus den Taschen gezogen hat zur Sanierung des Landeshaushalts. Schämen Sie sich eigentlich nicht? Nennen Sie die Menschen in diesem Lande, machen sich die Buchs mit der Beißzange zu. Sie könnten bei dem, was Sie hier machen, ja schon viel an Verhahnebampelei machen. Aber hören Sie auf, die Leute hinter die Fichte zu führen. Ich will Ihnen das nur noch mal an dem einen oder anderen Punkt deutlich machen. Wir haben in den zurückliegenden Jahren für originär kommunale Aufgaben Landesmittel zur Verfügung gestellt. Sie haben den Kommunen Geld aus der Tasche gezogen, um den Landeshaushalt zu sanieren. Wir haben 150 Millionen Euro zur Verfügung gestellt, um in Buß, um in St. Wendel, um in Saarlouis, in allen Städten und Gemeinden und den Landkreisen 150 Millionen Landesmittel zur Verfügung stehen für kommunale Aufgaben. Das ist unsere Überzeugung und unsere Arbeit. Es war diese Ministerpräsidentin und es war dieser Finanzminister, die in Berlin gegen massiven Widerstand der CDU, auch aus diesem Land, die gesagt haben, für uns ist die Monstranz der Schuldenbremse viel wichtiger als Investitionen in die Zukunft, 1,2 Milliarden Euro ins Land geholt haben. Davon gehen 780 Millionen Euro zu den Kommunen. Und auch hier nochmal, in Schwimmbäder, und zwar unabhängig davon, in welch einer Kommune und welch einer parteilichen Verantwortlichkeit es gegeben ist. Wir haben gesagt, es interessiert uns die Lösung von Projekten und Problemen. Und das gehen wir an. Genauso wie wir, das ist eben schon gesagt worden, Hochwasserkosten mit 93% ersetzt haben im ganzen Land. Es gab schon mal Hochwassersituationen, da ist man mit 25% abgespeist worden. Wir sind diejenigen gewesen, die eben nicht zugeguckt haben, wenn die Städte und Gemeinden, Sie erinnern sich vielleicht noch vor ein paar Jahren, mit den entsprechenden Flüchtlingen und der Unterbringung nicht mehr wussten, wohin. Wir haben auf Landeskosten einen Containerstandort in Ensdorf auf den Weg gebracht, den wir bezahlt haben zur Entlastung der Kommunen. Und ich sage das auch noch mal mit Blick auf den Saarlandpakt, haben wir eben nicht zugeguckt, dass die Haushalte aufgrund der Entwicklung der Bundesentscheidungen und dem entsprechenden Weglaufen der Kreisumlage nicht mehr genehmigungsfähig sind. Wir haben an der Stelle geliefert. Und wenn das am anderen dann auch noch mal eine Bewährungsprobe braucht, dann kann man das an der Entwicklung des kommunalen Finanzausgleichs und der Finanzausgleichsmasse festmachen. Und ich habe mir mal so ein paar Zahlen angeguckt. 2010 waren wir bei 442 Millionen Euro, 2016 bei 597 Millionen, im Jahr 2021, 2022 700 Millionen und wir werden im nächsten Jahr 926 Millionen Euro im KFA haben. Das reicht nicht, aber es ist deutlich mehr als das, was in den vergangenen Jahren zur Verfügung stand. Und deswegen sage ich, wir brauchen uns dort nicht zu verstecken. Sie haben den Kommunen das Geld aus der Tasche gezogen, um den Landeshaushalt zu sanieren. Wir geben den Kommunen weit über das, was wir eigentlich müssten, weil es uns daran liegt, die Kommunen handlungsfähig zu halten. Und jetzt komme ich zu dem Punkt, was das Gutachten angeht. Ich brauche mir doch keinen Knopf an die Backen nähen zu lassen von Leuten, die in der vorangegangenen Zeit sich nur um den horizontalen Ausgleich kümmern wollten, um dann Angst vor der eigenen Courage hatten, es umzusetzen. Das Gutachten war fertig, die Vorschläge lagen auf dem Tisch. Sie haben ihr eine Leid gekrault. Und deswegen sage ich, wir haben sowohl das eine als auch das andere angegangen. Und hier sitzen ja auch Kolleginnen und Kollegen, die das früher in ihrer Verwendung mitbekommen haben, dass das nicht einfach ist. Wir haben aber jetzt mit Blick auf den vertikalen Ausgleich eine Grundlage, auf der wir relativ schnell in der nächsten Legislaturperiode das angehen können. Sie sind herzlich dazu eingeladen, in welcher Funktion auch immer. Glück auf!
0: Ich danke dem Herrn Minister. Ich darf darauf hinweisen, dass Herr Minister 3 Minuten und 40 Sekunden mehr Redezeit beansprucht hat, als der Landesregierung zusteht und somit diese Zeit jeder Fraktion des Hohen Hauses auch noch gut gerechnet wird. Ich sehe, es ist eine weitere Wortmeldung angezeigt. Ich erteile für die CDU-Landtagsfraktion das Wort Herrn Abgeordneten Raphael Schäfer.
3: Vielen Dank, Frau Präsidentin, liebe Kolleginnen und Kollegen. Ich glaube, man hat offenkundig gesehen, dass wir als CDU-Fraktion, ich persönlich, den Finger genau an die richtige Stelle gelegt haben. Sonst wäre der Innenminister nicht so lautstark hier heute im Parlament aufgetreten. Also ich will erst mal festhalten, was für die Öffentlichkeit von zentraler Bedeutung ist. Lassen wir die Vergangenheit einfach mal ein Stück weit beiseite, sondern fokussieren uns darauf, ja, hören Sie mir gut zu, fokussieren darauf, was Sie, was die SPD-Alleinregierung, Frau Rehlinger lacht, das ist aber ein wichtiger Punkt, weil es um Vertrauen geht, weil Sie der Öffentlichkeit gegenüber genau diese Aussage getroffen haben. Sie haben gesagt, dass es in dieser Legislaturperiode den kommunalen Finanzausgleich neu geben wird, dass es diese Reform geben wird. Das ist der zentrale Punkt. Wir messen Sie an Ihren Aussagen, nicht an irgendwelchen Dingen, die in der Vergangenheit liegen, sondern was Sie als Alleinregierung gegenüber der saarländischen Öffentlichkeit vertont haben. Und das ist der Punkt. Der Minister hat auch breit hier ausgeführt, seine Kompetenz, seine Lösungskompetenz liegt daran, den Kommunen die Möglichkeit zu eröffnen, sich zusätzlich zu verschulden. Na, das nenne ich mal eine Lösungskompetenz, Herr Minister. Der Saarländische Städte- und Gemeindetag, ich betone es nochmal, der hat klar und parteiübergreifend festgestellt, dass die Finanzausstattung nicht auskömmlich ist. 200 Millionen Euro fordern Sie zusätzlich. Und was machen Sie? Sie schweigen sich hier dazu aus. Sie wollen sozusagen das Thema noch mal Richtung Bund adressieren. Auch das ist falsch und das muss man der Öffentlichkeit gegenüber ganz klar zum Ausdruck bringen. Die verfassungsrechtliche Zuständigkeit für eine auskömmliche Finanzausstattung der Städte und Gemeinden, die liegen bei den Ländern. Die liegt also bei Ihnen und nicht beim Bund. Das ist der zentrale Punkt, Herr Minister. In der Vergangenheit, Annegret Kramp-Karrenbauer, unseren damaligen Finanzminister, auch Stefan Toscani möchte ich explizit erwähnen, die haben dafür gesorgt, dass 500 Millionen Euro zusätzlich ins Land fließen. Die sind also mehr im Topf, die sind mehr im Haushalt. Sie haben also mehr Geld zur Verfügung als CDU-geführte Landesregierung in der Vergangenheit. Also, klarer Appell nochmal, machen Sie Ihre Hausaufgaben. Ich habe es klar gesagt, Herr Finanzminister, beim Thema Nachtragshaushalt werden wir den Finger nochmal in die Wunde legen. Machen Sie Ihre Hausaufgaben und unterstützen Sie die saarländischen Städte und Kommunen auskömmlich, so wie es der verfassungsrechtlich verbriefte Auftrag ist. Herzlichen Dank.
0: Ich danke Ihnen, Herr Kollege Schäfer. Ich darf feststellen, dass keine weiteren Wortmeldungen mehr. Es wird noch eine Wortmeldung angezeigt und dann erteile ich für den Abgeordneten der SPD-Landtagsfraktion, Herrn Pascal Ahrweiler, noch einmal das Wort.
4: Ich versuche es mal ein bisschen ruhiger noch mal zu machen. Das Schreien bringt hier gar nichts rum. Wir sollten bei den Fakten bleiben. Und wenn man dann irgendwie anfängt, an der Stelle loszulegen, zu sagen, mich interessiert nicht mehr die Vergangenheit, obwohl ich in den letzten 20 Jahren die Verantwortung davor getragen habe, dann ist das schwierig. Also von daher, ich appelliere da auch gerne, entsprechend noch mal in den eigenen Reihen zu prüfen, wie das denn damals war mit einem Versuch der KFA-Reform. Es ist nämlich nicht gelungen. Sie haben es nicht angepackt und es ist wie mit vielen Dingen. Wir reden später noch über den LEP. Auch das ist so ein Punkt. Haben Sie auch nicht geschafft, weil er macht SPD. Von daher sollten Sie an dieser Stelle einfach mal ein bisschen ruhiger sein. Und wenn Sie dann sagen, man müsste gegenüber der Öffentlichkeit das hier protokollieren, es wird Richtung Bund geschimpft, der Bund muss machen, wir machen hier unsere Hausaufgaben nicht. Ich habe eben aufgelistet, was wir machen. Der Innenminister hat aufgelistet, was wir machen. Der Innenminister hat aufgelistet, was Sie in der Vergangenheit gemacht haben. Und ich habe es eben noch mal gesagt, Sie und Ihre Bürgermeister, auch Ihrer Partei, Sie gingen montags vor der Sommerpause auf die Straße, Kommunen am Limit. Der Appell ging ganz eindeutig an den Bund, ganz eindeutig. Und heute stellen Sie sich hin und versuchen hier nochmal irgendwie eine Story vom Pferd zu erzählen. Es ist ein Witz. Es gibt Kolleginnen und Kollegen, in Ihren Reihen, die sind ganz aktiv bei Social Media und da werden oft Beiträge geteilt und dann steht da drunter, Politik beginnt mit der Betrachtung der Wirklichkeit. Ich rate Ihnen alle tatsächlich mal einen Blick in die Wirklichkeit auch zu richten. Und letzter Punkt an dieser Stelle, auch das will ich noch mal betonen, es war die CDU, die 20 Jahre Zeit hatte, diesen KFA zu reformieren, die es nicht geschafft haben. Das Gutachten ist auf dem Weg. Wir haben alsbald eine tragfähige Lösung. Und dann wird im nächsten Schritt tatsächlich auch die Reform geschehen. Hoffentlich dann auch in einem Konsens zwischen den demokratischen Kräften im Land, auch im Sinne unserer Kommunen. Von daher bitte ich jetzt noch einmal um die eigentliche Zustimmung zu dem Gesetzentwurf, den wir heute beraten. Wir beraten heute nicht über eine KFA-Reform, sondern wir beraten über die Änderung des KFAG für die Grundsteuer C, um dort den Weg frei zu machen, auch im Sinne unserer Kommunen. Herzlichen Dank und Glück auf.
0: Ich danke Ihnen, Herr Kollege Ahrweiler. Es liegt eine weitere Wortmeldung vor und ich erteile für die AfD-Landtagsfraktion das Wort Herrn Fraktionsvorsitzenden Josef Dörr.
1: Ja. Frau Präsidentin, liebe Kolleginnen und Kollegen, liebe Saarländerinnen und Saarländer, liebe Kolleginnen von der CDU und von der SPD, gehen Sie bitte nicht so rau miteinander um. Gehen Sie bitte gut miteinander um. Sie haben ja doch vor, nach der nächsten Wahl, wenn der Wähler das ermöglicht, wieder eine große oder etwas weniger große Koalition zu machen und zusammen zu regieren. Und deshalb mein Appell an beide Fraktionen, machen Sie Ihre Aufgaben in der Richtung, dass Sie, wir Saarländer, wir haben das moralische Recht, weil wir andere Länder, als sie in Not waren, mit unserer Wirtschaftskraft unterstützt haben. Wir haben das moralische Recht, von der Regierung Unterstützung zu verlangen, von der Bundesregierung. Und wir haben auch das juristische Recht, weil wir verfassungsmäßig in die Lage versetzt werden können, für unsere Bürger zu sorgen. Konzentrieren Sie Ihre Kräfte darauf, bei der Bundesregierung für das Saarland vorstellig zu werden. Dazu gehört Kraft und Mut. Das wünschen wir Ihnen. Und hören Sie auf zu zanken und hier Spielchen zu machen. Am Schluss haben Sie ja sowieso vor, wenn der Wähler Ihnen das zulässt, zusammen zu regieren wieder. Aber vielleicht ist der Wähler ja auch, sind die Saarländerinnen und Saarländer ja auch inzwischen schon so aufgeweckt in ihrer Mehrheit, dass sie uns wählen, dass sie uns die Möglichkeit geben, zu regieren. Dann wird es besser. Herzlichen Dank.
0: Ich danke Ihnen, Herr Fraktionsvorsitzender. Ich darf jetzt feststellen, dass keine weiteren Wortmeldungen mehr vorliegen. Somit schließe ich die Aussprache. Es wird vorgeschlagen, den Gesetzentwurf an den Ausschuss für Inneres, Bauen und Sport zu überweisen. Wir kommen nun zur Abstimmung über den Gesetzentwurf Drucksache 17/2332. Wer für die Annahme des Gesetzentwurfs Drucksache 17/2332 in erster Lesung unter gleichzeitiger Überweisung an den Ausschuss für Inneres, Bauen und Sport ist, den bitte ich, eine Hand zu erheben. Wer ist dagegen? Wer enthält sich der Stimme? Dann stelle ich fest, dass der Gesetzentwurf Drucksache 17/2332 in erster Lesung mit Stimmenmehrheit angenommen und zur weiteren Beratung an den Ausschuss für Inneres, Bauen und Sport überwiesen ist. Zugestimmt hat die SPD-Landtagsfraktion, dagegen gestimmt hat die CDU-Landtagsfraktion, enthalten hat sich die AfD-Landtagsfraktion. Wir kommen nun zur Tagesordnung.

Sicherlich wissen, ist die GEAS-Reform das größte migrationspolitische Vorhaben seit Jahrzehnten, das sich langfristig auf nationaler und europäischer Ebene auswirken soll. Oberstes Ziel hierbei ist, einheitliche Standards im Migrationsrecht in ganz Europa zu schaffen. Insgesamt wurden 2024 11 Rechtsakte beschlossen, die allesamt spätestens Mitte Juni 2026 anwendbar wurden. Die GEAS-Rechtsakte umfasst über 500 Seiten. Ich greife daher nur ein paar wesentliche Punkte vorab auf, werde mich aber in der Tiefe auf das beschränken, was Regelungsinhalt des vorliegenden Gesetzesentwurfs auf Landesebene ist. Bei der GEAS-Reform geht es unter anderem um Folgendes. Die Überarbeitung des sogenannten Dublin-Verfahrens, also wenn in einem anderen Mitgliedstaat bereits ein Asylantrag gestellt wurde, heute heißt das übrigens Zuständigkeitsbestimmungsverfahren. Hier wurde zum Beispiel die Überstellungsfrist von 18 auf 36 Monate verlängert, wenn eine Person flüchtig ist. Dies ergibt sich bereits unmittelbar aus der Asyl- und Migrationsmanagementverordnung. Bei diesem Thema hoffen wir uns, dass sich insbesondere die Zusammenarbeit mit Italien verbessern wird, auch wenn es derzeit hier noch Probleme gibt. Ziel von GEAS ist nicht zuletzt eine funktionierende Kooperation in ganz Europa. Das verpflichtende Asylgrenzverfahren von Personen mit einer Schutzquote von 20% oder weniger wurde zum Beispiel neu eingeführt. Daran schließt sich unmittelbar ein Rückkehrgrenzverfahren an. In den EU-Grenzverfahren ist das Saarland aber nicht unmittelbar tangiert. Das Verfahren zur Anerkennung als Flüchtling bzw. die Gewährung subsidiären Schutzes sowie die Rechtsstellung von international Schutzberechtigten gehört ebenso zur Regelungsmaterie. In diesem Verfahren hat das Land aber keine Regelungskompetenz. Entweder ergeben sich die Neuregelungen unmittelbar aus dem EU-Recht, da Verordnungen, oder aber es waren punktuelle Anpassungen im Bundesrecht erforderlich. Nachdem der Bundesgesetzgeber sein Gesetzgebungsverfahren abgeschlossen hat, sind nun auch die Länder gefordert, die entsprechenden Anpassungen in Verfahren, in denen die Länder eine Regelungskompetenz haben, vorzunehmen. Dies ist zum einen im Verfahren zur Überprüfung von illegalen Einreisen, im sogenannten Screening-Verfahren, der Fall, das direkt nach dem Aufgriff bzw. der Ankunft durchgeführt wird, um im Wesentlichen bereits erkannte Elemente wie Sicherheitsabfrage, Identitätskontrolle enthält. Hier waren aufgrund der bundesgesetzlichen Regelungen noch Zuständigkeitsbestimmungen für freiheitsbeschränkende oder freiheitsentziehende Maßnahmen durch die Länder zu treffen, welche durch eine Verordnung der Landesregierung bereits auf den Weg gebracht wurden und sich künftig im saarländischen Bereich der Aufenthaltsverordnung wiederfinden. Darüber hinaus fällt unter die GEAS-Reform aber vor allem auch die teilweise in Länderzuständigkeit fallende neue Aufnahmerichtlinie. Vor diesem Hintergrund sind nun insbesondere Mindeststandards in Recht festzuschreiben, um die es bei dem Gesetzentwurf im Wesentlichen geht. Mit dem vorliegenden Gesetzentwurf verfolgen wir daher das Ziel der Vorgaben der EU-Gesetzgebers, der neuen Aufnahmerichtlinie in saarländisches Landesrecht umzusetzen. Anders als in vielen anderen EU-Staaten sind diese Standards bereits weitestgehend gelebte Verwaltungspraxis im Land. So hat man es mir aus den Vorberatungen und engen Abstimmungsrunden auch mit den Kommunen rückgekoppelt. Was mit dem Blick auf die zeitliche Planung nicht vergessen werden darf, ist, dass die EU-Kommission schon kurze Zeit nach Anwendbarkeit der neuen Rechtsakte ein entsprechendes Notifizierungsverfahren gegen Deutschland eingeleitet hat. Die EU-Kommission wird daher genau darauf achten, dass die Regeln nicht nur gelebt, sondern auch normativ vorgegeben sind. Aber kommen wir nun zum Kern der Regelungsinhalte. Der Gesetzentwurf verfolgt mehrere Ziele. Zum einen die Festschreibung von einheitlichen Unterbringungsstandards. Zum anderen erhält er eine neue Ermächtigungsgrundlage zum Erlass von Rechtsverordnungen sowie die Anpassung von Begrifflichkeiten. Wie soll das erreicht werden? Erstens sollen durch den Entwurf einheitliche Unterbringungsstandards, sogenannte Mindeststandards für den Betrieb von Gemeinschaftsunterkünften festgeschrieben werden. Hier soll nicht nur ein landesweit einheitlicher Standard definiert werden, der als absolute Standarduntergrenze zu verstehen ist, sondern auch erstmals definiert werden, was unter einer Gemeinschaftsunterkunft zu verstehen ist. Hier gibt es insbesondere in quantitativer Hinsicht Regelungsbedarf. Zweitens sollen Ermächtigungen aufgenommen werden für weitere Regelungen in der saarländischen Aufenthaltsverordnung. Gemäß der Aufnahmerichtlinie ist jeder Mitgliedstaat verpflichtet, einen sogenannten Notfallplan für das Aufnahmesystem auszuarbeiten. Hierbei spielen unter anderem auch besondere nationale Gegebenheiten eine wesentliche Rolle. Beim ersten Notfallplan konnte die kommunale Ebene aufgrund zeitlicher Vorgaben noch nicht einbezogen werden. Dies soll bei der Fortschreibung künftig aber erfolgen. Vor diesem Hintergrund soll eine Ermächtigungsgrundlage geschaffen werden, wie man die kommunale Seite bei der Erstellung der Notfallplanung in den Folgejahren einbezieht. Eine weitere Ermächtigung soll dazu dienen, das Verfahren zur Erhebung statistischer Daten an die Europäische Asylagentur zu regeln. In diesem Zusammenhang ist eine monatliche Erfassung der Unterbringungskapazität notwendig. Dies erfolgt derzeit schon, allerdings noch in einem formlosen Verfahren. Dieses Verfahren wird aber immer komplexer, sodass die Möglichkeit geschaffen werden soll, Näheres in Verordnungswege hierzu zu regeln. Drittens soll eine Harmonisierung mit den Begrifflichkeiten des EU-Rechts erfolgen. Es ist mir an dieser Stelle besonders wichtig zu betonen, dass die Vorbereitungen zum Gesetzentwurf in sehr enger Zusammenarbeit mit dem saarländischen Städte- und Gemeindetag erfolgten. Denn die Städte und Gemeinden müssen neben der Landesaufnahmestelle die künftig festgeschriebenen Mindeststandards auch umsetzen. Vor diesem Hintergrund haben wir von Anfang an darauf geachtet, dass deren Interessen bei der Unterbringung von Geflüchteten angemessen berücksichtigt werden. Der SSGT hat sich im Rahmen der externen

0: Anhörung auch nochmals ausdrücklich auf diesem Wege dafür bedankt. Ich darf Sie daher herzlich bitten, den Gesetzentwurf in die Ausschussberatung zu überweisen und ihn im weiteren Verfahren zu unterstützen. Herzlichen Dank für die Aufmerksamkeit. Glück auf!
1: Ich danke dem Herrn Minister und eröffne die Aussprache und weise, bevor ich die erste Wortmeldung erteile, darauf hin, dass Herr Minister 23 Sekunden mehr Zeit beansprucht hat, als zur Verfügung steht. Somit haben auch alle Fraktionen des Hohen Hauses diese 23 Sekunden als zusätzliche Redezeit zur Verfügung. Nun erteile ich für die CDU-Landtagsfraktion das Wort Herrn Abgeordneten Patrick Waldroff.
2: Sehr geehrte Frau Präsidentin, liebe Kolleginnen und Kollegen, wie bereits von Herrn Minister Joost ausgeführt, passen wir mit dem vorliegenden Gesetzentwurf das Saarländische Landesaufnahmegesetz an die Reform des gemeinsamen europäischen Asylsystems an. Und ich glaube, wir sollten diese Beratungen zum Anlass nehmen, auch einmal den Blick etwas zu weiten, denn die GEAS-Reform ist die umfassendste Reform der europäischen Asyl- und Migrationspolitik seit vielen Jahren und sie war dringend notwendig. Wir haben in den vergangenen Jahren erlebt, dass das bisherige europäische Asylsystem an entscheidenden Stellen nicht funktioniert hat. Zuständigkeiten waren zwar geregelt, aber in der Praxis wurden sie oftmals nicht durchgesetzt. Die Folgen kennen wir: irreguläre Migration, Sekundärmigration innerhalb Europas und eine sehr ungleiche Belastung der einzelnen Mitgliedstaaten. Deshalb ist es richtig, dass Europa jetzt stärker auf Ordnung, Kontrolle und klare Zuständigkeiten setzt. Dazu gehören vor allem die neuen Verfahren an den europäischen Außengrenzen. Menschen, die irregulär in die Europäische Union einreisen, werden künftig systematischer registriert und überprüft. Identität und Sicherheitsaspekte sollen frühzeitig geklärt werden. Und für Menschen aus Herkunftsstaaten mit einer geringen Schutzquote sind verpflichtende und beschleunigte Asylverfahren an den Außengrenzen vorgesehen. Das ist ein wichtiger Paradigmenwechsel. Denn ein funktionierendes europäisches Asylsystem muss beides leisten. Es muss denjenigen Schutz gewähren, die tatsächlich Schutz benötigen, aber es muss genauso schnell und konsequent feststellen, wer keinen Anspruch auf Schutz hat. Und dann muss am Ende eines rechtsstaatlichen Verfahrens auch eine Rückführung tatsächlich erfolgen. Humanität und Ordnung sind keine Gegensätze. Im Gegenteil, ein Asylsystem kann auf Dauer nur dann human bleiben, wenn es zugleich funktioniert und wenn seine Regeln auch durchgesetzt werden. Mit dem heute vorliegenden Gesetz setzen wir nun einen Teil dieser europäischen Reform hier bei uns im Saarland um. Dabei geht es nicht darum, sämtliche Regelungen des GEAS auf Landesebene neu zu erfinden. Viele dieser Regelungen gelten ohnehin unmittelbar. Unsere Aufgabe als Landesgesetzgeber besteht vielmehr darin, dort die notwendigen Anpassungen vorzunehmen, wo Aufnahme und Unterbringung in der Zuständigkeit des Landes und der Kommunen liegen. Dazu werden Begriffe und Zuständigkeiten an die neue Rechtslage angepasst. Wir schaffen darüber hinaus eine Grundlage für die vorgeschriebene Notfallplanung, damit auch bei einer außergewöhnlich hohen Zahl von Schutzsuchenden klare Strukturen bestehen. Und wir schreiben Mindeststandards für Gemeinschaftsunterkünfte fest. Auch das hat der Minister schon im Detail ausgeführt. Liebe Kolleginnen und Kollegen, für uns als CDU ist aber genauso klar, die Umsetzung von GEAS kann nicht der Schlusspunkt der europäischen Migrationspolitik sein. GEAS ist ein wichtiger Schritt, aber Europa muss weitergehen. Unser Ziel muss sein, irreguläre Migration dauerhaft zu reduzieren, die eben schon erwähnte Sekundärmigration innerhalb Europas zu verhindern und das Geschäftsmodell der Schleuser zu zerstören. Deshalb setzen wir uns auch dafür ein, das Konzept sicherer Drittstaaten weiterzuentwickeln. Denn Schutz durch Europa muss nicht zwangsläufig bedeuten, dass jedes Asylverfahren innerhalb der Europäischen Union durchgeführt werden muss. Gleichzeitig brauchen wir einen wirksamen Schutz der europäischen Außengrenzen. Und wir brauchen vor allem konsequente Rückführungen derjenigen, die nach einem rechtsstaatlichen Verfahren keinen Anspruch auf Schutz haben. Denn die Akzeptanz unseres Asylrechts hängt ganz wesentlich davon ab, dass die Menschen darauf vertrauen können, dass der Staat weiß, wer zu uns kommt, dass Verfahren zügig durchgeführt werden und dass getroffene Entscheidungen anschließend auch umgesetzt werden. Genau diese Balance brauchen wir. Schutz für diejenigen, die ihn dringend benötigen und klare Regeln, Kontrolle und Konsequenz gegenüber denjenigen, die keinen Anspruch auf Schutz haben. Das vorliegende Gesetz ist deshalb ein notwendiger Baustein bei der Umsetzung des neuen europäischen Asylsystems hier bei uns im Saarland. Die weitere Beratung im Ausschuss werden wir selbstverständlich konstruktiv begleiten. Vielen Dank.
1: Ich danke Ihnen, Herr Kollege Waldroff. Es liegen weitere Wortmeldungen vor und ich erteile nun für die SPD-Landtagsfraktion das Wort Herrn Abgeordneten Sascha Haas.

0: Sehr geehrte Frau Präsidentin, liebe Kolleginnen und Kollegen, liebe Gäste, liebe Saarländerinnen und Saarländer. Der Kollege Waldraff hat gerade die GEAS-Reform angesprochen und mir ist ganz persönlich wichtig, an dieser Stelle hier im Hohen Haus meine Haltung zu GEAS noch mal deutlich zu machen. Ich halte Teile der GEAS-Reform bis heute noch für falsch, besonders dort, wo Abschottung und Verschärfung stärker in den Vordergrund rücken als der individuelle Schutz von Menschen. Diese Kritik, sie bleibt für mich nach wie vor. Aber gleichzeitig ist diese Reform europäisch beschlossen und deswegen müssen wir uns heute mit diesem Gesetz hier im Landtag beschäftigen, wie wir diese Reform hier auf Landesebene umsetzen müssen. Nur das ist mir ganz wichtig, dieser Debatte auch noch einmal vorwegzuschicken. Der Minister hat in seiner Gesetzesbegründung das Gesetz und die Änderungen, die damit verbunden sind, ausführlich auch noch mal hier vorgetragen. Deswegen verzichte ich jetzt auch noch mal Paragraph für Paragraph durchzugehen. Für mich ist viel entscheidender, welche Haltung hinter der Umsetzung hier auf Landesebene steht. Die GEAS-Reform, sie zwingt uns auch dazu, hier auf Landesebene Dinge umzusetzen, auch die Bundesgesetzgebung. Und für mich ist jetzt wichtig, dass das hier auf Landesebene funktioniert, dass wir klare Verfahren, handlungsfähige Behörden und Kommunen haben, die auch ihre Aufgaben künftig bewältigen können. Und eine Unterbringung, die der Würde des Menschen gerecht wird. Denn das ist auch klar, liebe Kolleginnen und Kollegen. Für die SPD-Fraktion heißt es, Ordnung und Menschlichkeit gehören untrennbar zusammen. Und das zeigt sich für mich besonders an drei Punkten. Erstens die Zusammenarbeit mit den Städten und Gemeinden. Der Innenminister hat es angesprochen. Wir können in diesem Haus viele Regeln und Gesetze verabschieden, aber umgesetzt wird es ganz wesentlich eben vor Ort. Und deshalb war es auch richtig, und das begrüße ich ausdrücklich von Seiten der Fraktion, den Saarländischen Städte- und Gemeindetag und die Kommunen frühzeitig in die Entwicklung der Mindeststandards auch einzubinden. Nicht erst der fertige Entwurf vorlegen und dann anschließend um die Zustimmung bitten, sondern diejenigen einbeziehen, die wissen, was vor Ort funktioniert und was nicht. Und da denke ich auch ganz konkret an meine Landeshauptstadt Saarbrücken, die in den letzten Jahren wirklich viel Erfahrung bei der Unterbringung von Geflüchteten auch sammeln konnte. Dass diese Zusammenarbeit auch ausdrücklich vom Städte- und Gemeindetag positiv bewertet wurde, so wie wir gerade vom Minister hören konnten, zeigt, dass dieser Weg der Zusammenarbeit richtig ist. Und diesen Gedanken, den finden wir dann auch im Gesetzentwurf nochmal, wenn es um die Notfallplanung geht. Denn wir wissen aus den vergangenen Jahren, dass die Zahl der Menschen, die bei uns Schutz suchen, stark schwanken kann. Und dann darf eben nicht die Kommune am Ende die Leidtragende sein, die gerade besonders stark belastet ist. Wir brauchen Verfahren, mit denen wir Belastungen erkennen und im Rahmen der jeweiligen Möglichkeiten auch solidarisch verteilen können. Denn wer von den Kommunen verlangt, Verantwortung zu übernehmen, muss sie auch in die Lage versetzen, diese Verantwortung zu tragen. Und das zeigt dieser Gesetzentwurf. Zweitens geht es um die Standards der Unterbringung. Ja, vieles von dem, was wir jetzt gesetzlich festschreiben, entspricht bereits der Praxis im Saarland. Und das ist auch gut so. Aber ich finde, es macht eben einen Unterschied, ob menschenwürdige Bedingungen nur gute Praxis sind oder ob wir als Gesetzgeber sagen, das ist der Maßstab, an dem wir uns dauerhaft messen lassen wollen. Und wir reden dabei nicht von Komfort oder auch von Luxus. Wir reden darüber, dass Menschen sicher untergebracht werden, dass Kinder die Möglichkeit zum Spielen und Lernen haben, dass medizinische Versorgung und Betreuung erreichbar sind und dass besondere Schutzbedürfnisse erkannt werden. Gerade bei Minderjährigen, bei Menschen, die Gewalt oder Folter erlebt haben, bei Menschen mit Behinderung oder auch bei queeren Geflüchteten können wir nicht so tun, als hätten alle Menschen bei ihrer Ankunft dieselben Voraussetzungen. Gleichbehandlung bedeutet eben nicht, unterschiedliche Bedürfnisse zu ignorieren, liebe Kolleginnen und Kollegen. Und drittens dürfen wir bei all den gesetzlichen Regelungen eines nicht vergessen. Am Ende muss es vor Ort funktionieren. Und ich erinnere mich da auch an eine Ausschusssitzung, an dem wir genau das ja auch noch einmal aufgezeigt und erleben konnten, nämlich beim Screening in Lebach. Dort arbeiten zentrale Ausländerbehörde, die Gesundheitsbehörden und die Polizei eng zusammen. Das klingt jetzt vielleicht unspektakulär, aber aufgrund der unterschiedlichen Zuständigkeiten und Voraussetzungen, die auch sowohl von Systemen wie gesetzlicher Natur sind, kommt es genau darauf an. Zuständigkeiten, sie müssen klar sein, Informationen müssen zwischen allen Ebenen fließen und die beteiligten Behörden müssen gemeinsam an Lösungen arbeiten. Denn ein handlungsfähiger Staat zeigt sich vor allem darin, dass er seine Aufgaben auch zuverlässig erledigen kann. Liebe Kolleginnen und Kollegen, wir beraten diesen Gesetzentwurf in erster Lesung. Und für meine Fraktion ist klar, wir unterstützen die Anpassung des Landesaufnahmegesetzes an die europäischen Vorgaben. Wir unterstützen auch den Ansatz, die Kommunen noch enger einzubeziehen. Und wir unterstützen vor allem die verbindlichen Standards für die menschenwürdige Unterbringung von Geflüchteten. Deshalb werden wir dem Gesetzentwurf in erster Lesung bei gleichzeitiger Überweisung an den Ausschuss für Inneres, Bauen und Sport zustimmen und bitten auch Sie um Ihre Zustimmung. Vielen Dank für Ihre Aufmerksamkeit und Glück auf.
1: Ich danke Ihnen, Herr Kollege Haas. Es liegt eine weitere Wortmeldung vor und ich erteile für die AfD-Landtagsfraktion das Wort Herrn Abgeordneten Carsten Becker.
2: Sehr geehrte Frau Präsidentin, sehr geehrte Damen und Herren, liebe Saarländer, ich glaube, wer die Bilder aus Spanien noch im Hinterkopf hat, von Ceuta und Melilla, aber auch vom spanischen Festland, wie die Boote dort ankommen. Ich glaube, vor kurzem wurde da auch ein 17-jähriges Mädchen schwer verletzt, als dort ein Boot mit schwarzafrikanischen Flüchtlingen das überfahren hat und entsprechend aufs spanische Festland wollte. Wir sehen, das Thema ist aktuell. Was das Thema aber nicht lösen wird, ist mehr Bürokratie aus Brüssel. Und das, damit haben wir es heute zu tun. Es ist ja schon auf einige Punkte eingegangen worden. Über die Unterkünfte, ein Punkt wurde jetzt noch nicht vorgelesen, der aber finanziell schwer ins Kontor schlagen will, das Thema Sicherheitsdienste. Dort wird unter anderem vorgeschrieben, dass dann bei Unterkünften ab 25 Personen quasi schon ein Sicherheitsdienst vorgeschrieben ist. Bei unter 25 Personen in der Unterkunft ist es gewünscht. Und ansonsten hat man auch immer viele Standards, viel Bürokratie für später, wo sich die Kommunen dann drum kümmern müssen. Unsere Standards als AfD sind ja relativ simpel. Brot, Bett, Seife. Wer Schutz sucht, sollte damit zufrieden sein. Mehr braucht man nicht. Alles andere ist zusätzliche Bürokratie. Ansonsten sehen wir leider auch, wie das wenn man der Rede von Herrn Haas folgen konnte, man versucht, Probleme nicht zu lösen, sondern versucht, sie an die Kommunen zu delegieren und dann noch ein bisschen Puderzucker drüber. Das ist nicht unser Ansatz. Wir wollen das Problem lösen. Und da müssen wir auch langfristig ran ans individuelle Asylrecht. Man kann das gerne so machen wie in vielen anderen Ländern über Quotenregelungen, dass wir sagen, dieses Jahr lässt die Bundesrepublik 20.000 Menschen. Diese 20.000 Menschen suchen wir uns aber aus als Land und nicht entsprechend die ankommenden Flüchtlinge. Nämlich so funktioniert es eben nicht. Wir müssen den Magneten endlich abstellen. Und da gibt es nur eine Partei in Deutschland, die das machen möchte, das ist die AfD. Entsprechend werden wir diese Änderung ablehnen. Herzlichen Dank für die Aufmerksamkeit.
1: Ich danke Ihnen, Herr Kollege Becker. Es liegen keine weiteren Wortmeldungen mehr vor. Ich schließe somit die Aussprache. Es wird vorgeschlagen, den Gesetzentwurf an den Ausschuss für Inneres, Bauen und Sport zu überweisen. Wir kommen nun zur Abstimmung über den Gesetzentwurf Drucksache 17/2333. Wer für die Annahme des Gesetzentwurfs Drucksache 17/2333 in erster Lesung unter gleichzeitiger Überweisung an den Ausschuss für Inneres, Bauen und Sport ist, den bitte ich, eine Hand zu erheben. Wer ist dagegen? Wer enthält sich? Dann stelle ich fest, dass der Gesetzentwurf Drucksache 17/2333 in erster Lesung mit Stimmenmehrheit angenommen und zur weiteren Beratung an den Ausschuss für Inneres, Bauen und Sport überwiesen ist. Zugestimmt haben SPD sowie CDU-Landtagsfraktion, dagegen gestimmt hat die AfD-Landtagsfraktion. Kommen wir nun zu Tagesordnungspunkt 4. Erste Lesung des von der Regierung eingebrachten Gesetzes über den Bevölkerungsschutz im Saarland, saarländisches Bevölkerungsschutzgesetz, abgekürzt SBSG, Drucksache 17/2334. Zur Begründung erteile ich Herrn Minister Reinhold Joost das Wort.
3: Frau Präsidentin, liebe Kolleginnen und Kollegen, ich will gerne an der Stelle zuvorderst, bevor ich auf die inhaltlichen Schwerpunkte des Gesetzes eingehe, einige besondere Gäste unter uns begrüßen, die heute auch auf der Besuchertribüne Platz genommen haben und die stellvertretend für die vielen Alltagshelden, denen, wie heute Morgen auch in der Saarbrücker Zeitung in einem Kommentar nachzulesen ist, gar nicht oft genug Danke zu sagen ist. Ich begrüße Timo Meyer, Landesbrandinspekteur, Klaus Gürsteiner, Vizepräsident des Landesfeuerwehrverbandes, Dirk Schmidt, Landesbereitschaftsleiter des DAK, Sebastian Klein als THW-Landessprecher, Guido Joost für den Arbeiter-Samariter-Bund, Klaus Kiefhaber für den Einsatzdienst Johanna Nitter Unterhilfe, Marc Groß, Vizepräsident des DLRG, aber auch für die Malteser Professor Dr. Christopher Wolf und mit Blick auf mein Haus Dr. Thorsten Weiler, den Kollegen Jochum als Referatsleiter, der federführend an diesem Gesetz gearbeitet hat, und Dr. Lorenz und Herrn Schad. Sie alle, Sie stehen stellvertretend für viele tausend Menschen, die in Feuerwehren, Hilfsorganisationen, Technischen Hilfswerk und vielen anderen, die unser integriertes Hilfeleistungssystem tragen. Sie sind die Helden unseres Alltags und dafür sage ich Ihnen herzlich willkommen und danke, dass Sie da sind. Wir beraten heute ein Gesetz über eine der grundlegendsten Aufgaben des Staates, den Schutz der Menschen und die Handlungsfähigkeit unseres Landes in Krisenzeiten. Mit dem SBSG entwickeln wir das bisherige SBKG konsequent weiter und führen Brandschutz, technische Hilfe, Katastrophenschutz, Krisenmanagement, Kritisschutz, zivile Verteidigung sowie Selbstschutz und Selbsthilfe in einem der modernsten Bevölkerungsschutzgesetze Deutschlands zusammen. Meine sehr geehrten Damen und Herren, der Dank an die Menschen, die unsere Hilfeleistungssysteme tragen, führt unmittelbar zu der Frage, warum wir jetzt einen neuen gesetzlichen Rahmen brauchen. Das bisherige SBKG hat sich seit 2006 doch grundsätzlich bewährt, könnte man meinen. Neu ist aber, die Gefahrenlage hat sich deutlich verschärft. Klimawandel, Starkregen, Hochwasser, Vegetationsbrände treffen auf Cybergefahren, mögliche Stromausfälle, verletzliche Lieferketten und eine angespannte sicherheitspolitische Lage. Zugleich steigen die Anforderungen an Ehrenamt, Führung und Koordination. Diese ganzheitliche Betrachtungsweise möchten wir nun mit dem neuen saarländischen Bevölkerungsschutzgesetz auch rechtlich abbilden. Es ist nur die logische Konsequenz, nachdem wir personell aufgerüstet haben, Hauptamt stärkt Ehrenamt. Als ich ins Amt kam, waren in dem entsprechenden Referat 6 Kolleginnen und Kollegen beschäftigt. Mittlerweile sind wir in Richtung 15 unterwegs. Wir haben eine eigenständige Abteilung gegründet, die sich mit diesem Thema beschäftigt. Während der ein oder andere das kritisiert hat, ist überwiegend in allen Bereichen der Blaulichtfamilie dies gelobt worden und sie haben auch ihre Bewährungsprobe bereits bestanden. Herzlichen Dank an die Kolleginnen und Kollegen der Koordinierungsstelle. Es war und es bleibt eine gute Entscheidung. Das Notwendige dieser Weiterentwicklung ist uns in den vergangenen Jahren sehr konkret vor Augen geführt worden, insbesondere das Pfingsthochwasser 24, aber auch zuletzt der Waldbrand in der Gemeinde Illingen bei Hirzweiler und Wuschweiler. Die Ereignisse haben gezeigt, dass Saarland, es kann Krise, aber wir müssen noch besser werden. Beim Waldbrand waren sie in der Spitze mehrere hundert Kräfte gleichzeitig, insgesamt mehr als 1000 Helferinnen und Helfer beteiligt. Allen Beteiligten gilt an dieser Stelle mein ausdrücklicher Dank. Den verletzten Einsatzkräften wünsche ich, denke ich, auch in Ihrem Namen gute Genesung. Das hat gezeigt, wir stehen zusammen, wenn es gilt. Herzlichen Dank. Aus diesen Erfahrungen folgt jedoch auch eine weitere zentrale Konsequenz. In einer Krise darf nicht erst geklärt werden, wer mit wem spricht, wer ein Lagebild erstellt oder wer welche Entscheidungen trifft. Das SBSG unterscheidet klar zwischen operativ-taktischer Führung an der Einsatzstelle und administrativ-organisatorischer Krisenbewältigung in den Verwaltungen. Wie die sprichwörtlichen zwei Seiten einer Medaille gehört beides untrennbar zusammen. Grundlage für erfolgreiche Krisenbewältigung ist ein gemeinsames, aktuelles und belastbares Lagebild sowie klare Krisenmanagementstrukturen auf Gemeinde-, Kreis- und Landesebene. Wer führen, koordinieren und Hilfe organisieren soll, muss wissen, was passiert, wo Kräfte gebunden sind und wo welche Unterstützung auch gebraucht wird. Ein rechtsklar geregeltes Krisenmanagement ersetzt Improvisation durch vorbereitendes Handeln. Gutes Krisenmanagement allein reicht jedoch nicht aus. Entscheidend ist dabei, Krisen möglichst gut vorzubereiten, ihnen entgegenzutreten, gewappnet. Deshalb richten wir den Bevölkerungsschutz stärker an den tatsächlichen Risiken aus. Gefährdungs- und Risikoanalysen werden verbindliche Grundlage der Planung. Welche Gefahren bestehen? Welche Fähigkeiten werden benötigt? Und was kann gemeinsam vorgehalten werden? Darauf bauen Bedarfs- und Entwicklungsplanung in der Folge der Beschaffung auf. Das SBSG konkretisiert zudem die bereits bestehende Pflicht zur Erstellung gefahrenspezifischer Alarm- und Einsatzpläne. Dies gilt ausdrücklich auch für Hochwasser und Starkregen. Und da bin ich der Kollegin Umweltministerin sehr dankbar, dass sie mit Blick auf ihr Starkregen- und Hochwasservorsorgekonzept dort auch den Kommunen hilfreich zur Seite steht. Fragen zu gefährdeten Einrichtungen, Evakuierung, Ausweichwegen und Hochwasserschutz müssen vor einer Lage beantwortet werden, nicht währenddessen. Dieser strategische Ansatz muss daher lauten: Vorsorge statt bloßer Reaktion. Gerade die erwähnten Großereignisse machen deutlich, solche Lagen lassen sich nicht innerhalb einzelner Gemeinde- oder Organisationsgrenzen bewältigen. Deshalb stärken wir die überörtliche und interkommunale Zusammenarbeit. Nicht jede Gemeinde muss jede selten benötigte Spezialtechnik selbst vorhalten. Entscheidend ist, dass sie im Ernstfall auf benötigte Fähigkeiten zugreifen kann, und zwar unabhängig davon, ob es sich um die Feuerwehr, das THW, das DAK oder andere handelt. Wir wollen gemeinsam wissen, was wer hat und wie wir an die entsprechenden Dinge kommen. Um es umgangssprachlich zu sagen, es ist manchmal besser zu haben als zu brauchen, aber es ist vor allen Dingen zu wissen, wo man was hat, das Entscheidende. Gemeinsame Strukturen, Beschaffung, Ausbildung und Einsatz sparen Ressourcen, vermeiden unnötige Doppelvorhaltungen und erhöhen durch die mögliche Spezialisierung die Qualität in der Lagebewältigung. Hilfsorganisationen und THW bleiben dabei unverzichtbare Partner mit Spezialtechnik und Fachkompetenz. Der Bevölkerungsschutz funktioniert nicht in Organisationsfarben, sondern im Zusammenspiel. Wir nehmen aber auch die Ereignisse und Erkenntnisse zum Anlass, um gemeinschaftlich mit unseren Partnern in der Großregion spezifische Fähigkeiten, insbesondere zur Wald- und Vegetationsbekämpfung, aufzustellen. Es gilt der Grundsatz, nur gemeinschaftlich und über Grenzen hinweg können wir auf neue Herausforderungen adäquat reagieren. Einen entsprechenden Letter of Intent zwischen Luxemburg, Departement Moselle, Rheinland-Pfalz und dem Saarland bereiten wir gerade vor. Und vor dieser Sitzung habe ich noch mal mit meinem Kollegen Innenminister Leon Gloden telefoniert, der mir gesagt hat, auch Belgien ist daran interessiert, sich einzubringen. Und ich will das an einem einzigen Beispiel deutlich machen, wie fruchtbar das sein kann. Timo Meyer nochmal mit einem herzlichen Wort des Dankes an das Engagement der Feuerwehren für ein grenzüberschreitendes Alltagsabkommen mit der Moselle, das wir im letzten Jahr unterschrieben haben. In diesem Jahr wollen wir das mit Luxemburg machen. Das ist hier gelebtes Europa. Und wenn das dann darüber hinausgeht, dass wir auch gemeinsam beispielsweise Einheitliches an Material beschaffen und gemeinsam üben, um Vegetations- und Waldbrände in dieser gemeinsamen Region zu bekämpfen, ist das der nächste Schritt, liebe Kolleginnen und Kollegen. Eine solche Zusammenarbeit muss zugleich in verlässliche Katastrophenschutzstrukturen eingebettet werden. Deshalb entwickeln wir auch den Katastrophenschutz weiter. Bewährte Strukturen bleiben dabei enthalten. Zuständigkeiten werden aber systematischer geordnet. Naht- bzw. Schnittstellen zwischen alltäglicher Gefahrenabwehr, außergewöhnlicher Einsatzlage, Großschadenslage und Katastrophen werden geschlossen bzw. minimiert. Unsere Führungssysteme müssen diesen Aufwuchs ohne Führungsbruch, Informationsverlust und unnötige Reibungsverluste ermöglichen. Und dabei ist das Ehrenamt das Rückgrat. Die besten Strukturen funktionieren nur mit den Menschen, die sie tragen. Deshalb das Ehrenamt als Rückgrat unserer Hilfeleistungssysteme, egal bei welcher Organisation aus der Blaulichtfamilie. Ehrenamt stärken heißt aber auch Ehrenamt entlasten. Deswegen ermöglicht das SBSG bessere hauptamtliche Unterstützungsstrukturen. Wenn wir durch hauptamtliche Verwaltungsaufgaben, Beschaffung, Wartung, Erstellung von Konzepten und Ausbildungsplanung das Ehrenamt unterstützen, gewinnen ehrenamtliche Zeit für Ausbildung, Übung, Führung und Einsatz. Haupt- und Ehrenamt sind keine Gegensätze. Richtig organisiert greifen sie im Sinne eines effizienten Bevölkerungsschutzes wie Zahnräder ineinander. Und wir estimieren das auch. Die Feuerwehrentschädigungsverordnung ist ein solches Beispiel. Das Thema der helfenden Gleichstellung genauso, die wir auch weiterentwickeln wollen. Und wir werden uns auch noch andere Bereiche zur Stärkung des Ehrenamtes gegebenenfalls auch auf Bundesratsinitiativen hin anschauen, um es zu unterstützen. Helfenden Gleichstellung habe ich angesprochen. Wer das Ehrenamt stärken will, muss aber nicht nur Strukturen schaffen, sondern auch die Menschen rechtlich absichern. Deshalb präzisieren und erweitern wir Freistellungen, Lohnfortzahlung und Verdienstauswahl für Helfende bei den Hilfsorganisationen. Das Saarland hat bereits 2023 weitreichende Regelungen geschaffen. Mit dem SBSG schärfen wir sie weiter nach. Wer ehrenamtliche Verantwortung für die Sicherheit unserer Gesellschaft übernimmt, darf dadurch nicht unangemessen benachteiligt werden. Und Einsatzfähigkeit entsteht nicht erst bei der Alarmierung, sondern durch Ausbildung, Fortbildung und Übungen. Auch das muss die Rechtsstellung der Helfenden angemessen berücksichtigen. Eine fundierte Aus- und Fortbildung ist die Basis für effektive Gefahrenabwehr. Deswegen entwickeln wir die bisherige Landesfeuerwehrschule zur Feuerwehr- und Katastrophenschutzschule, also zu einer echten Bevölkerungsschutzschule für das gesamte Saarland. Für den Neubau sind bereits jetzt rund 53 Millionen vorgesehen und die sollen bis 2031 dann auch verbaut und in Homburg bezugflächig sein. Dort sollen Brandschutz, technische Hilfe, Katastrophenschutz stärker gemeinsam aus- und fortgebildet werden. Zugleich soll die Schule mit Bildungseinrichtungen der Hilfsorganisationen, anderen Landesfeuerwehr- und Katastrophenschutzschulen, dem THW und der Bundesakademie für Bevölkerungsschutz und zivile Angelegenheiten zusammenarbeiten. Unser Ansatz lautet, keine unnötigen Doppelstrukturen, sondern Kompetenz zusammenführen, gemeinsam lernen, üben und handeln. Neben leistungsfähigen Einsatzstrukturen und guter Ausbildung müssen wir zugleich aber auch die Systeme schützen, von denen unser tägliches Leben abhängt. Ein wesentlicher neuer Baustein ist deswegen auch der Schutz der kritischen Infrastrukturen. Deshalb schaffen wir erstmals eine eigenständige landesrechtliche Rahmenbedingung, um eine koordinierende Stelle Kritis zu schaffen. Zugleich bilden wir die Grundlage ab, dort landesrechtlich zu handeln, wo bundesrechtliche Schwellenwerte den Besonderheiten eines kleinen Flächenlandes nicht gerecht werden. Maßstab ist die Versorgungssicherheit der Menschen im Saarland und nicht irgendwelche gegriffenen Zahlen auf Bundesebene. Der Schutz unserer Handlungs- und Versorgungsfähigkeit führt zugleich zu einem Thema, das angesichts der veränderten Sicherheitslage wieder stärker in den Blick rückt, die zivile Verteidigung. Die sicherheitspolitische Lage in Europa hat sich grundlegend verändert. Vorsorge bedeutet dabei nicht, Angst zu verbreiten, sondern staatliche Handlungsfähigkeit, Bevölkerungsschutz und Versorgung auch in einer Verteidigungssituation sicherzustellen. Das SBSG schafft landesrechtliche Grundlagen und bestimmt alarmkalenderführende Stellen sowie eine Zentralstelle für die zivile Alarmplanung. Viele dieser Strukturen haben zugleich einen friedenszeitlichen Doppelnutzen, Kommunikation, Lagebilder, Notfallplanung, Redundanzen und Versorgungssicherheit, um es auf den Punkt zu bringen. Wir waren jahrzehntelang gewöhnt, dass die Bundeswehr da war, wenn wir sie als Zivilistinnen und Zivilisten gebraucht haben. Wir müssen umdenken. Die Bundeswehr muss wissen, wer von Seiten der zivilen Bevölkerungs- und Katastrophenschutzeinheiten da ist, um sie zu unterstützen für den Fall der Fälle. Und dafür wappnen wir uns, liebe Kolleginnen und Kollegen. All diese Regelungen, sie sind nicht am grünen Tisch entstanden. In ihnen steckt die Erfahrung derjenigen, die Bevölkerungsschutz jeden Tag praktisch gestalten. Feuerwehren, Katastrophenschutzbehörden, Hilfsorganisationen, Kommunen, Verbände, Landesressort haben ihre Erfahrungen eingebracht. In den externen Anhörungen gingen 18 Stellungnahmen mit mehr als 200 Seiten Vorschlägen ein. Eine Vielzahl dieser Vorschläge wurde übernommen, Begriffe und Zuständigkeiten präzisiert, Verfahrens-, Alarmierungs-, Freistellungsregelungen optimiert und Führungsstrukturen nachgeschärft. Breite Zustimmung gibt es zum ganzheitlichen Ansatz und zum durchgängigen System von Kleinen ins Große. Es gab niemanden, der dieses Gesetz dem Grunde nach ablehnt. Überall gab es zum Glück gute und vor allen Dingen positive Rückmeldungen. Doch nicht jedes operative Detail gehört in ein Parlamentsgesetz. Dafür sind Rechtsverordnungen, Verwaltungsvorschriften und Konzepte die geeigneten Instrumente. Im Rahmen des Anhörungsverfahrens wurde selbstverständlich auch die Frage aufgeworfen, welche Auswirkungen die neuen Regelungen auf unsere Kommunen haben. Kommunalen Spitzenverbände haben zu Recht die finanziellen Auswirkungen des SBSG hinterfragt. Unsere Bewertung ist klar, der Entwurf schafft überwiegend keine völlig neuen kommunalen Aufgaben, sondern konkretisiert und systematisiert bestehende Aufgaben und Abläufe, bildet Kooperationen rechtlich ab und passt sie veränderten Gefahrenlagen an. Zugleich ermöglicht er gemeinsame Dienststellen, interkommunale Kooperationen, gebündelte Beschaffung und gemeinsame hauptamtliche Unterstützung auch zur Entlastung ausdrücklich von der kommunalen Familie eingefordert und als Vorschläge eingebracht. Meine sehr geehrten Damen und Herren, die tatsächliche Entwicklung im Vollzug werden wir trotz der seit 2020 stetig gestiegenen Zuweisungen aus dem Feuerschutzsteuer, das insgesamt ein Aufkommen von 6 Millionen Euro bis auf 9 Millionen im vergangenen Jahr beobachtet hat, uns noch einmal anschauen. Wo die rechtlichen Voraussetzungen eines Ausgleichs erfüllt sind, werden wir unseren gesetzlichen Verpflichtungen aus dem Konnexitätsausführungsgesetz selbstverständlich nachkommen. Bevölkerungsschutz ist weit mehr als die Reaktion auf ein einzelnes Ereignis. Eine wirksame Gefahrenabwehr beginnt lange vor dem Schadensereignis mit Risikoanalysen, Ausbildung, Übungen, Beschaffungen, Alarm- und Einsatzplan und Kooperationen. Bevölkerungsschutz ist zentraler Bestandteil staatlicher Daseinsvorsorge. Das neue Gesetz enthält Bewährtes, stärkt kommunenüberörtliche Zusammenarbeit, verändert Risikoanalysen und Krisenmanagement, verbessert Kritisschutz, zivile Verteidigung, entwickelt die Landesfeuerwehrschule weiter, optimiert die Rahmenbedingungen der Helfenden und schafft mehr Rechtsklarheit. Unser gemeinsamer Gedanke lautet, Bevölkerungsschutz muss als Gesamtsystem funktionieren. Wir stärken hierbei nicht eine Organisation auf Kosten anderer, sondern das Gesamtsystem. Bei all diesen Strukturen, Regelungen und Investitionen dürfen wir eines nicht aus dem Blick verlieren. Am Ende geht es um Menschen. Menschen in unserem Land, die auf Hilfe vertrauen und diejenigen, die diese Hilfe leisten. Beim Pfingsthochwasser 24 oder bei dem Waldbrand in Illingen haben wir erneut erlebt, was vor allem ehrenamtliches Engagement über alle Organisations- und kommunale Grenzen hinweg zu leisten vermag. Das Saarland, es ist den Helferinnen und Helfern zu großem Dank verpflichtet. Dieser Dank muss sich in verbesserten Rahmenbedingungen ausdrücken. Dazu soll dieses Gesetz beitragen. Herr Damen und Herren, liebe Kolleginnen und Kollegen, Frau Präsidentin, zum Schluss meiner Aufführung Folgendes. Niemand weiß, welche Krise als nächstes kommt. Hochwasser, Waldbrand, Stromausfall, Ausfall kritischer Infrastruktur oder eine heute noch nicht absehbare Lage. Aber wir können entscheiden, wie gut wir vorbereitet sind. Wir wollen starke Kommunen, leistungsfähige Feuerwehren und Organisationen aus der Blaulichtfamilie, das THW als starker Partner, moderne Katastrophenschutzstrukturen und handlungsfähige Verwaltungen. Das SBSG schafft dafür den rechtlichen Rahmen. Es enthält Bewährtes, stärkt Vorsorge und Zusammenarbeit und unterstützt die Menschen, die unseren Bevölkerungsschutz tragen. Pfingst, Hochwasser und Waldbrand haben gezeigt, auf unsere Einsatzkräfte ist Verlass. Sorgen wir dafür, dass sie sich auch auf uns verlassen können. Ich bitte um konstruktive Unterstützung, auch um das Dank als Verständnis, dass es etwas länger wurde mit der Einbringung als die vorgesehenen 7,5 Minuten. Aber ich denke, der Wichtigkeit und der Bedeutung dieses Themas ist das angemessen. Herzlichen Dank. Glück auf.
1: Ich danke dem Herrn Minister. Ich darf darauf hinweisen, dass Herr Minister 8 Minuten 17 Sekunden mehr Zeit beansprucht hat, als der Regierung zur Verfügung steht. Somit steht auch diese Zeit allen Fraktionen des Hohen Hauses zusätzlich als Redezeit zur Verfügung. Ich eröffne nun die Aussprache. Es sind Wortmeldungen eingegangen. Ich erteile für die CDU-Landtagsfraktion das Wort Frau Abgeordnete Anja Wagner-Scheidt.
4: Sehr geehrte Frau Präsidentin, liebe Kolleginnen und Kollegen, sehr geehrte Damen und Herren. Ich darf zu Beginn auch ein herzliches Dankeschön sagen an die gesamte Blaulichtfamilie, darf Sie auch alle sehr herzlich hier begrüßen. Schön, dass Sie unserer Einladung gefolgt sind. Es ist wichtig, dass wir den Weg der Veränderung der gesetzlichen Rahmenbedingungen zum Wohl des saarländischen Bevölkerungsschutzes gemeinsam gehen. Deshalb ein herzliches Dankeschön, ein herzliches Willkommen an Sie alle. Über eines, liebe Kolleginnen und Kollegen, müssen wir heute nicht diskutieren. Der Bevölkerungsschutz im Saarland muss auf neue Gefahren vorbereitet sein. Extremwetterlagen, wir haben es in den letzten Tagen und Wochen schmerzlich erfahren, Stromausfälle, Cyberangriffe, hybride Bedrohungen und die veränderte sicherheitspolitische Lage zeigen, ein Bevölkerungsschutz des Jahres 2026 muss mehr leisten als ein klassisches Brand- und Katastrophenschutzgesetz. Das war auch das eindeutige Ergebnis unseres Blaulichtempfangs vor wenigen Wochen hier im Saarländischen Landtag. Das war die Botschaft, die wir als CDU-Fraktion mitgenommen haben. Deshalb ist es richtig, kritische Infrastrukturen, zivile Verteidigung und ein ebenenübergreifendes Krisenmanagement stärker zusammenzuführen. Die entscheidende Frage lautet aber, was funktioniert im Ernstfall tatsächlich besser? Und da bleiben aus meiner Sicht im vorliegenden Gesetzentwurf Fragen offen. Ich sehe 4 große Komplexe, die ich heute in der ersten Lesung ansprechen werde. Ich erwarte eine umfassende, breit angelegte Anhörung, wo wir die einzelnen Aspekte des Gesetzes genau besprechen werden und dann dem Ziel, das beste Bevölkerungsschutzgesetz in Deutschland hier im Saarland haben zu wollen, ein Stück näher kommen. Der erste Punkt, liebe Kolleginnen und Kollegen, betrifft die Kommunen und die Finanzierung. Der vorliegende Gesetzentwurf verpflichtet die Kommunen zu Gefährdungs- und Risikoanalysen, zu Planungen, Warnstrukturen und Führungseinheiten. Zusätzlich muss bei jeder kommunalen Verwaltung ein Stab für außergewöhnliche Ereignisse gebildet und die notwendige Rufbereitschaft organisiert werden. Gleichzeitig räumt die Landesregierung zusätzlichen Planungs-, Melde- und Dokumentations- und Koordinationsaufwand ein. Und sie sagt selbst, dass die finanziellen Folgen derzeit nicht vollumfänglich abgeschätzt werden können. Deshalb frage ich Sie, was kostet dieses Gesetz und wer wird es bezahlen? Neue Stäbe brauchen Menschen, Risikoanalysen brauchen Fachwissen, Übungen brauchen Zeit und all das kostet Geld. Besonders deutlich wird das Problem im Regionalverband Saarbrücken. Die Landeshauptstadt nimmt als untere Katastrophenschutzbehörde Aufgaben wahr, während der Regionalverband dafür die Kosten tragen soll. Aufgaben und Finanzierung fallen auseinander, ohne dass der Entwurf hierfür eine klare gesetzliche Lösung schafft. Gerade weil rund ein Drittel der Saarländerinnen und Saarländer im Regionalverband Saarbrücken lebt, brauchen wir dort klare Zuständigkeiten und keine weitere Sonderkonstruktion. Was wir uns aber auch genau anschauen sollten und auch im Rahmen der Anhörung besprechen sollten, ist das landesweite Prozedere der Abrechnung der Einsätze in Schadenslagen. Liebe Kolleginnen und Kollegen, Bevölkerungsschutz entscheidet sich aber nicht nur an Paragraphen, sondern auch an der Ausstattung. Wir brauchen moderne Technik, funktionstüchtige Gebäude, zeitgemäße Schutzbekleidung, Fahrzeuge und Einsatzmittel. Denn eine Risikoanalyse hilft wenig, wenn im Ernstfall das notwendige Gerät fehlt. Deshalb brauchen wir neben diesem Gesetz im Saarland auch einen belastbaren und verlässlichen Investitionspfad für den Bereich des Bevölkerungsschutzes. Und ich darf an der Stelle, ich glaube im Namen des ganzen Hauses, ganz herzlich der Bundesregierung und insbesondere Innenminister Alexander Dobrindt danken, der 10 Milliarden Euro im Pakt für den Bevölkerungsschutz zur Verfügung stellt. Für Ausrüstung, für Warnsysteme und auch für das Ehrenamt. Der zweite Punkt betrifft die praktische Einsatzfähigkeit. Das Gesetz schafft auf kommunaler, Kreis- und Landesebene neue Stabs- und Führungsstrukturen. Das kann sinnvoll sein, aber ein Organigramm bewältigt noch keine Krise. Sind diese Strukturen nachts um 3 Uhr handlungsfähig? Können Sie mehrere Tage im Schichtbetrieb arbeiten? Gibt es genügend ausgebildetes Personal? Und werden Sie regelmäßig gemeinsam geübt? Und wir brauchen auch endlich eine saubere Datenlage über unsere tatsächlich verfügbaren Einsatzkräfte. Wer gleichzeitig bei der Feuerwehr, bei den Hilfsorganisationen, bei der Bundeswehr, bei der Reserve aktiv ist oder beruflich in einer kritischen Infrastruktur wie zum Beispiel einem Kraftwerk arbeitet, darf in der Krisenplanung nicht mehrfach gezählt werden. Bund und Länder müssen gemeinsam ganz schnell eine verlässliche, regelmäßig aktualisierte Datengrundlage schaffen und klar regeln, wer diese Daten verwalten und nutzen darf. Auch bei der vorgesehenen Hauptamtlichkeit brauchen wir Klarheit. Wenn Städte und Gemeinden hauptamtliche Bedienstete als Leiterin oder Leiter einer Feuerwehr einsetzen können, müssen das Verhältnis zur gewählten Wehrführerin bzw. dem gewählten Wehrführer, die Aufgabenabgrenzung und der Begriff besonders ausgebildet, eindeutig definiert und mit Kommunen und Ehrenamt abgestimmt werden. Hauptamtlichkeit kann das Ehrenamt entlasten, sie darf aber nicht an ihm vorbei organisiert werden. Liebe Kolleginnen und Kollegen, im Rahmen der Anhörung sollten wir uns auch eine Forderung aus der kleinen Novelle im Laufe dieser Legislatur genau anschauen, die Forderung nach einer echten Helfergleichstellung. Ein weiterer Punkt: Der Rettungsdienst muss ebenfalls breiter gedacht werden. Er ist nicht nur medizinische Notfallversorgung. Bei Stromausfällen, bei Evakuierungen, einem Massenanfall von Verletzten oder im Verteidigungsfall ist er Teil einer gesamten Gefahrenabwehr. Rettungsdienst, Katastrophenschutz und Bevölkerungsschutz gehören zusammen. Das muss auch bei den Reformüberlegungen auf Bundesebene zum SGB V berücksichtigt werden. Die bewährte Rolle des Rettungsdienstes als Teil der Gefahrenabwehr und als wichtige Säule im Krisen- und Katastrophenfall darf nicht geschwächt werden. Ein weiterer praktischer Grund aus meiner Sicht ist die Beschaffung. Das Gesetz eröffnet bereits interkommunale und zentrale Beschaffungsmöglichkeiten. Diese sollten wir konsequent nutzen. Warum muss jede Kommune komplexe Feuerwehrfahrzeuge, Spezialtechnik oder Schutzausrüstung immer wieder weitgehend selbst ausschreiben? Eine zentrale oder stark koordinierte Vergabe- und Beschaffungsstelle könnte Fachwissen bündeln. Wir sollten da mal stärker an die anderen Bundesländer schauen. Hessen zum Beispiel macht das sehr dezidiert, noch andere Länder. Größere Stückzahlen genutzt und damit Kosten gesenkt werden. Wo sinnvoll, sollten auch Hilfsorganisationen davon profitieren können. Damit sollte das Innenministerium nicht warten, bis die Feuerwehr- und Katastrophenschutzschule gebaut ist, sondern das sollte umgehend umgesetzt werden. Und ich nenne den dritten Punkt, und zwar der Punkt betrifft die kritischen Infrastrukturen. Ich begrüße es ausdrücklich, dass das Land hier eigene Vorsorgepflichten schafft. Paragraph 50 verlangt unter anderem, dass Betreiber ihren Betrieb auch beim Ausfall anderer kritischer Infrastrukturen für einen angemessenen Zeitraum eigenständig aufrechterhalten können. Aber, liebe Kolleginnen und Kollegen, was heißt denn angemessen? 24 Stunden? 48 Stunden? 72 Stunden? Welche Notstromversorgung? Welche Kraftstoffreserven? Welche Ersatzkommunikation werden erwartet? Und welche saarländischen Einrichtungen sollen zusätzlich zu den bundesrechtlich erfassten Anlagen als kritische Infrastrukturen gelten? Hier brauchen die Betreiber, aber auch das Parlament Planungssicherheit. Und der vierte Punkt, das sind wir, das ist dieses Parlament. Was ist unsere Rolle bei dem Thema Bevölkerungsschutzgesetz? Der Entwurf schafft detaillierte Meldewege innerhalb der Exekutive. Gleichzeitig werden wichtige Fragen auf spätere Rechtsverordnungen verschoben. Paragraph 69 enthält weitreichende Ermächtigungen von der Organisation des Katastrophenschutzes über Führungsstrukturen und Landeslagezentrum bis zur kritischen Notfallplanung. Deshalb wollen wir, deshalb schlage ich das vor, deshalb sollten wir als Parlament einen regelmäßigen Bevölkerungsschutzbericht verlangen. Und wir sollten eine verbindliche Evaluation dieses Gesetzes einfordern. Weil, finde ich zumindest unsere Aufgabe als Parlamentarierinnen und Parlamentarier, das ist so ein unglaublich wichtiges Thema. Wir sollten an der Entwicklung des Bevölkerungsschutzes im Saarland aktiv mitwirken und es nicht nur allein der Landesregierung überlassen. Meine lieben Kolleginnen und Kollegen, wir müssen außerdem ein Szenario ansprechen, das lange weit weg erschien, der Verteidigungsfall. Aufgrund der Lage nahe an Frankreich und Luxemburg und auch die Verkehrsverbindungen kann das Saarland in einer Verteidigungs- und im Bündnisfall zu einer wichtigen Drehscheibe für Verkehr, Logistik und Versorgung in Europa werden. Das Gesetz nimmt zu Recht die zivile Verteidigung auf und nennt die Aufrechterhaltung staatlicher Funktionen, den Schutz und die Notversorgung der Bevölkerung sowie die Unterstützung der Streitkräfte auf. Dazu gehört auch, dass die Bevölkerung im Saarland darauf besser vorbereitet wird. Krisenvorsorge bedeutet nicht, Angst zu machen. Sie bedeutet, ehrlich zu sein, ehrlich zu sagen, dass Strom, Mobilfunk, Verkehrswege oder Versorgungsleistungen in einer schweren Krise zeitweise eingeschränkt werden können. Wir brauchen deshalb mehr Aufklärung, mehr Eigenvorsorge und auch realistische Kommunikation. Und gesellschaftliche Resilienz, liebe Kolleginnen und Kollegen, ist mehr als ein Vorrat an Wasser und Batterien. Wir müssen vermitteln, wofür wir stehen. Für Freiheit, Demokratie, Rechtsstaatlichkeit, Menschenwürde und Solidarität. Eine Gesellschaft, die diese Grundlagen kennt und teilt, ist auch gegenüber Desinformationen und Spaltungsversuchen widerstandsfähiger. Und, liebe Kolleginnen und Kollegen, Bevölkerungsschutz beginnt bei jedem von uns. Sie beginnt im Alltag. Das Projekt Prüfen, Rufen, Drücken zeigt, wie bereits Grundschulkinder Wiederbelegung praktisch lernen können. Solche Angebote sollten wir flächendeckend im Saarland schaffen. Auch der Ansatz der Gemeinschaftsschule Bruchwiese, ein schulisches Profilfach Blaulicht einzuführen, ist der richtige Ansatz. Erste Hilfe, Brand- und Zivilschutz werden vermittelt, der Kontakt zu den Blaulichtorganisationen wird hergestellt und jungen Menschen wird ein Ehrenamt vermittelt, was an der Stelle so sinnstiftend sein kann für ihr Leben. Deshalb sind diese Aktivitäten so unterstützenswert und auch unsererseits zu unterstützen. Liebe Kolleginnen und Kollegen, die CDU-Fraktion kritisiert dieses Gesetz nicht, weil es den Bevölkerungsschutz modernisieren will. Wir wollen, dass diese Modernisierung funktioniert. Unser Maßstab ist, sind genügend Menschen tatsächlich verfügbar? Ist genügend Material da? Sind die Zuständigkeiten allen klar? Sind die Strukturen geübt? Ist die Bevölkerung vorbereitet? Und ist auch die Finanzierung gesichert? Wenn die Landesregierung diese Fragen schlüssig beantwortet und an den entscheidenden Stellen, ich hatte gerade 4 Punkte aus meiner Sicht angesprochen, und dann dieser Gesetzentwurf nachgebessert wird, dann kann daraus das beste Bevölkerungsschutzgesetz in Deutschland entstehen. Aber, liebe Kolleginnen und Kollegen, wir als CDU-Landtagsfraktion, wir werden keinen Blankoscheck ausstellen nach dem Motto, die Details regeln wir später per Verordnung. Wir stehen für einen starken Bevölkerungsschutz im Saarland. Die CDU-Landtagsfraktion wird sich in erster Lesung enthalten und im Rahmen der Anhörungen die Fragen aufgreifen, die ich gerade eben ansatzweise herausgearbeitet habe. Uns ist es wichtig als CDU-Landtagsfraktion, dass wir die Bevölkerung vorbereiten und den Bevölkerungsschutz so aufstellen, wie es im Saarland erforderlich ist. Herzlichen Dank.
1: Ich danke Ihnen, Frau Kollegin Wagner-Scheidt. Es liegen weitere Wortmeldungen vor und ich erteile nun für die SPD-Landtagsfraktion das Wort Herrn Abgeordneten Sebastian Schmidt.
5: Dankeschön. Sehr geehrte Frau Präsidentin, sehr geehrte Damen und Herren, liebe Kameradinnen und Kameraden. Wir beraten heute die Neufassung des saarländischen Brand- und Katastrophenschutzgesetzes in erster Lesung. Und ich glaube, einen passenderen Zeitpunkt, um uns über die Zukunft unserer Feuerwehren und unseres Katastrophenschutzes zu sprechen, könnte es kaum geben. Die vergangenen Wochen haben uns eindrucksvoll gezeigt, was unsere Einsatzkräfte leisten. Seit Mai diesen Jahres gab es im Saarland bereits mehr als 180 Wald- und Vegetationsbrände. Der große Waldbrand bei Illingen hat unsere Einsatzkräfte zuletzt über mehrere Tage gefordert. Deshalb möchte ich meine Rede nicht mit einem Paragraphen beginnen, sondern mit 2 Worten. Herzlichen Dank. Zahlreiche Hilfsorganisationen und die Vertreterinnen und Vertreter des Ministeriums, Herr Minister Joost hat es bei der Einbringung eben schon ausführlich erwähnt, sind heute anwesend und wir heißen Sie natürlich auch herzlich willkommen bei uns heute im Plenum. Herzlichen Dank an die Kameradinnen und Kameraden unserer Feuerwehren, an die Hilfsorganisationen und an alle Kräfte des Katastrophenschutzes, die in den vergangenen Wochen und Monaten in besonderem Maße im Einsatz waren. Gerade im Saarland wird ein großer Teil dieser Arbeit ehrenamtlich geleistet. Wenn der Melder geht, stehen Menschen vom Abendessen auf, verlassen ihren Arbeitsplatz oder nachts ihr Bett und fahren zum Gerätehaus. Sie wissen oft nicht, was sie erwartet, aber sie wissen, jemand braucht Hilfe. Meine Damen und Herren, genau diesen Menschen schulden wir nicht nur Dank und Anerkennung. Wir schulden ihnen auch gute gesetzliche Rahmenbedingungen. Und genau deshalb ist die Novellierung des saarländischen Brand- und Katastrophenschutzgesetzes zu dem hier vorliegenden umfassenden Bevölkerungsschutzgesetz richtig und notwendig, liebe Kolleginnen und Kollegen. Der vorliegende Gesetzentwurf zeigt, dass es dabei nicht nur um einzelne kleine Veränderungen geht. Der Entwurf entwickelt das Gesetz an zahlreichen Stellen weiter und hier gilt schon vorab ein herzlicher Dank an alle, die sich dazu bereits vorab mit ihren Stellungnahmen geäußert haben und einen Beitrag geleistet haben. Ein wichtiger Punkt betrifft zunächst die Organisation und die Verantwortlichkeiten im Brand- und Katastrophenschutz. Im Innenministerium wurde hierfür eigens die neue Abteilung Bevölkerungsschutz gegründet. Hier werden nun alle nichtpolizeilichen Sicherheitsaufgaben unter einem Dach gebündelt und können zentral koordiniert werden. Denn Sicherheit beginnt mit professioneller Vorbereitung, klaren Zuständigkeiten und Strukturen, die im Ernstfall funktionieren. Bei großen Einsatzlagen muss klar geregelt sein, wer welche Verantwortung trägt und wie Gemeinden, Landkreise, der Regionalverband und das Land zusammenarbeiten. Denn ein Waldbrand, ein Hochwasser oder eine andere Katastrophe hält sich nicht an Gemeinde, Kreis oder Zuständigkeitsgrenzen. Gerade die aktuellen Ereignisse zeigen, wie wichtig überörtliche Zusammenarbeit ist. Wenn die Kräfte einer Gemeinde nicht mehr ausreichen, müssen weitere Einheiten schnell und unbürokratisch unterstützen können. Deshalb ist es richtig, dass der Gesetzentwurf Zuständigkeiten, Führungsstrukturen und die Zusammenarbeit im Brand- und Katastrophenschutz weiterentwickelt und präzisiert. Ein zweiter wichtiger Baustein betrifft die Feuerwehren selbst und ihre Führungsstrukturen. Das Gesetz zeigt an mehreren Stellen Anpassungen bei Organisation, Funktion und Verantwortlichkeiten auf. Das klingt zunächst sehr technisch. Im Einsatz ist es aber von entscheidender Bedeutung. Wenn hunderte Einsatzkräfte aus unterschiedlichen Einheiten zusammenkommen, muss klar sein, wer führt, wer entscheidet und wer koordiniert. Moderne Gefahrenabwehr braucht deshalb nicht nur moderne Fahrzeuge, sondern ebenso moderne und eindeutige Strukturen. Ein dritter Punkt ist die Stärkung des Ehrenamtes. Meine Damen und Herren, das halte ich für besonders wichtig, denn wir können Millionen in Fahrzeuge, Gerätehäuser und Technik investieren. Aber das modernste Löschfahrzeug fährt keinen Meter, wenn uns die Menschen fehlen, die darin einsteigen. Deshalb müssen wir darauf achten, dass Feuerwehrdienst mit Beruf, Ausbildung, Studium und Familie vereinbar bleibt. Dazu gehören vernünftige Regelungen zur Freistellung und zur Absicherung der ehrenamtlichen Einsatzkräfte. Wer nachts stundenlang bei einem Waldbrand im Einsatz war, kann nicht am nächsten Morgen so behandelt werden, als hätte er eine ganz normale Nacht hinter sich. Wer sich für die Allgemeinheit einsetzt, der darf daraus keinen persönlichen Nachteil erfahren. Und auch die Altersstruktur und die personelle Zukunft der Feuerwehren spielen in der Weiterentwicklung des Gesetzes eine Rolle. Wir müssen auf der einen Seite die Erfahrung langjähriger Feuerwehrangehöriger erhalten und auf der anderen Seite neue Mitglieder gewinnen. Damit komme ich auch zur Jugendfeuerwehr. Auch hier entwickelt der Entwurf die gesetzlichen Rahmenbedingungen weiter, in guter Abstimmung mit den Verantwortlichen für die Jugendfeuerwehren in diesem Land. Jugendfeuerwehr und die Arbeit mit jüngeren Kindern sind keine Nebensache. Sie sind Nachwuchssicherung. Kinder und Jugendliche sollen früh erfahren, was Feuerwehr bedeutet. Gemeinschaft, Verantwortung, Hilfsbereitschaft und füreinander einzustehen. Dabei ist wichtig, dass die Altersgrenze für die Übernahme weiterhin bei 16 Jahren liegt und nach der Truppmann 1-Ausbildung die Teilnahme am Einsatzdienst möglich ist. Während der Truppmann 2-Ausbildung dürfen Feuerwehrangehörige ausschließlich außerhalb des Gefahrenbereichs in Begleitung eines erfahrenen Feuerwehrangehörigen im Einsatz sein. Das ist gelebte Praxis in den Wehren, aber jetzt auch gesetzlich festgehalten. Ein herzlicher Dank gilt an dieser Stelle allen Jugendwarten und Jugendbetreuern, die diese wichtige Nachwuchsarbeit in unserem Land unterstützen. Ein weiterer wichtiger Bereich des Gesetzentwurfs betrifft den Katastrophenschutz und die außergewöhnlichen Einsatzlagen. Und gerade hier müssen wir aus der Erfahrung der vergangenen Jahre lernen. Wir haben Hochwasser und Starkregen erlebt. Wir erleben extreme Hitze und Trockenheit. Und in diesem Sommer erleben wir zudem eine außergewöhnlich hohe Zahl von Wald- und Vegetationsbränden. Unsere Gefahrenabwehr muss auf solche Szenarien vorbereitet sein. Dazu brauchen wir klare Führungs- und Meldewege, eine funktionierende überörtliche Hilfe und vor allem eine gute Zusammenarbeit aller Beteiligten. Feuerwehren, Hilfsorganisationen, Katastrophenschutzeinheiten, Kommunen, Landkreise und Land müssen im Ernstfall, der Minister hat das Bild bemüht, wie Zahnräder ineinander greifen. Der Gesetzentwurf schafft und präzisiert hierfür wichtige rechtliche Grundlagen. Meine Damen und Herren, aber Gesetze allein reichen nicht aus. Wenn sich die Gefahren verändern, müssen wir auch unsere Ausstattung und Ausbildung verändern. Wald- und Vegetationsbrandbekämpfung stellt andere Anforderungen als ein klassischer Wohnungsbrand. Hochwasser stellt andere Anforderungen als ein Verkehrsunfall. Und eine großflächige Katastrophenlage wiederum stellt andere Anforderungen als ein alltäglicher Feuerwehreinsatz. Deshalb müssen Ausbildung, Fahrzeuge, Schutzkleidung, Kommunikation und Einsatzkonzepte mit diesen Veränderungen Schritt halten. Apropos Ausbildung, um die zukunftsfähige Ausbildung unserer Helferinnen und Helfer weiter sicherzustellen, haben wir bereits den Neubau einer Landesfeuerwehr- und Katastrophenschutzschule auf den Weg gebracht. Hier werden unsere angehenden Helferinnen und Helfer in einer modernen Lernumgebung auf ihre kommenden Aufgaben bestmöglich vorbereitet werden. Aber bei allen Änderungen, bei allen Paragraphen und Zuständigkeiten möchte ich eines nicht aus dem Blick verlieren. Ein Gesetz löscht kein Feuer. Ein Paragraph rettet keinen Menschen aus einem brennenden Gebäude und ein Einsatzfahrzeug fährt nicht von alleine. Am Ende sind es Menschen. Menschen, die sich ausbilden lassen. Menschen, die Verantwortung übernehmen und Menschen, die nachts aufstehen, wo andere liegen bleiben. Menschen, die bei großer Hitze schwere Schutzkleidung tragen und stundenlang gegen einen Waldbrand kämpfen. Und viele von ihnen machen das ehrenamtlich. Das ist alles andere als selbstverständlich. Deshalb müssen wir als Politik dafür Sorge tragen, dass die Weiterentwicklung dieses Gesetzes auch bei den Menschen vor Ort ankommt. Durch klare Strukturen, durch gute Aus- und Fortbildung, durch moderne Ausstattung und durch eine starke Nachwuchsarbeit. Und vor allem durch gute Bedingungen für das Ehrenamt. Mit der Helfergleichstellung haben wir 2023 eine wichtige Lücke geschlossen und das Ehrenamt im Bevölkerungsschutz konkret gestärkt. Ehrenamtliche Einsatzkräfte der

0: an unsere freiwilligen Feuerwehren. Danke an die Berufs- und Werkfeuerwehren. Danke an die Hilfsorganisationen und den Katastrophenschutz. Danke an die Jugendwarte, Ausbilderinnen und Ausbilder. Und auch danke an die Familien und Arbeitgeber, die dieses Engagement mittragen. Wer bereit ist, für die Sicherheit anderer einzustehen, verdient mehr als nur unseren Applaus. Er verdient verlässliche Unterstützung. Genau daran müssen wir diesen Gesetzentwurf messen. Und wenn wir erwarten, dass unsere Einsatzkräfte rund um die Uhr für die Bürgerinnen und Bürger dieses Landes da sind, dann dürfen diese Einsatzkräfte auch erwarten, dass wir als Politik für sie da sind. Vielen herzlichen Dank und Glück auf.
1: Vielen Dank, Herr Abgeordneter. Es liegt eine weitere Wortmeldung vor. Ich erteile nunmehr für die AfD-Fraktion Herrn Fraktionsvorsitzenden Josef Dörr das Wort.
2: Frau Präsidentin, liebe Kolleginnen und Kollegen, liebe Saarländerinnen und Saarländer, Naturkatastrophen sind nicht nur heute zu befürchten, die gab es immer schon. Und unser Dichterfürst Friedrich von Schiller hat in seinem Meisterwerk, das Lied von der Glocke, einen Stadtbrand eindringlich geschildert. Alles rennet, rettet, flüchtet, taghell ist die Nacht gelichtet und so weiter und so fort. Und er kommt auch zu dem Schluss: Und mit des Geschickes Mächten ist kein ewiger Bund zu flechten. Also das war vor 200 Jahren. Und wenn ich jetzt nur 80 Jahre zurückgehe, habe ich auch Brand, Städtebrand erlebt im Krieg nach Bombenangriffen. Und im Jahr 1947 war hier im Saarland eine doch sehr starke, unheilvolle Überschwemmung. Das sind die Reste, die man aufgebaut hatte, nach dem Kriege dann zum Teil auch wieder zerstört worden. Das gab es also schon immer. Und auch immer in all der Zeit, die ich erlebt habe, muss ich sagen, dass die Einsatzkräfte, das war zuerst einmal die Feuerwehr, die ich erlebt habe im Dorf und dann nachher auch andere, dass die sich immer vorbildlich verhalten haben. Sie waren zu jeder Tages- und Nachtzeit bereit, ob das jetzt Hauptamtliche waren oder Ehrenamtliche, wie zum Beispiel die Freiwillige Feuerwehr, aber nicht nur die Freiwillige Feuerwehr, auch Rote Kreuz und so weiter. Und aber auch die Nachbarn, selbst nicht Betroffene, sind an die Unfallstellen geeilt und haben ihre Hilfe angeboten. Ich will dann deshalb hier keine Ausnahme machen, obwohl das nicht so unsere Übung ist, dass wir von dieser Stelle uns immer bei allen bedanken. Aber dieser ausdrückliche Dank an alle hauptamtlichen, ehrenamtlichen und sonstigen Helfer bei allen Katastrophen, der ist bei uns natürlich auch da. Dazu, den empfinden wir tief und den möchten wir auch aussprechen. Allerdings möchten wir anfügen, dass dieser Dank nicht nur Wort sein soll, sondern er muss auch Taten folgen lassen. Das heißt Taten, indem man diese Menschen unterstützt, die ob hauptamtlich oder ehrenamtlich für den Katastrophenschutz arbeiten, indem man ihnen die entsprechende Ausrüstung zuteilkommen lässt und auch die entsprechende Ausbildung und aber auch darauf achtet, dass sie durch ihren Einsatz nicht in ihrem Berufsleben Nachteile erleiden. Man muss sie dann auch notfalls materiell unterstützen. Jetzt ist im Laufe der Jahrzehnte und Jahrhunderte, aber insbesondere im Laufe der letzten Jahrzehnte, die Aufgaben der Menschen, die für den Katastrophenschutz verantwortlich sind, sehr viel umfangreicher geworden und sehr viel vielfältiger geworden. Das heißt also, sehr viel schwieriger. Wenn vor, sage ich mal, 50, 60 Jahren die Feuerwehr im Dorf gereicht hat, die hat halt eben Brände bekämpft und bei Hochwasser die Keller ausgepumpt, dann reicht das heute nicht mehr. Die Angriffe sind vielfältig und die Abwehrnotwendigkeiten wachsen natürlich mit dieser Vielfältigkeit.

0: Vielfältigkeit der Gefahren. Und ich muss sagen, mich hat das imponiert. Ich meine, als Opposition ist man ja dann auch nur glaubwürdig, wenn man ab und zu auch gute Leistungen der Regierung, wenn sie dann da sind, sie sind ja selten genug, dann auch mal lobt. Ich habe also das Interview von Minister Joost gesehen bei dieser Brandkatastrophe in Illingen, wo er dann darauf hingewiesen hat, dass man auch nicht nur von Gemeinde zu Gemeinde oder von Kreis zusammenarbeitet, sondern auch von Region zu Region. Das heißt also Saarland mit Luxemburg, Saarland mit Lothringen, und dass man in dem Moment auch nicht alle Spezialgeräte überall vorhalten muss, sondern sie an bestimmten Stellen, man weiß dann, wo sie sind, und man weiß, dass man sie abrufen kann, und man weiß, dass sie dann auch kommen. Das ist also auf dem Wege, und das begrüßen wir sehr. Und was jetzt diese Gesetzesvorlage betrifft, ist natürlich, wie bei jedem Gesetz, da haben wir schon einiges auch noch auszusetzen, was wir denken, was man besser machen sollte. Und die Kollegin von der CDU hat ja auch schon einige Dinge angeführt, die brauche ich ja nicht zu wiederholen. Wir werden im Ausschuss dann auch daran mitwirken, dass dieses, jetzt sage ich es mal umgekehrt, wie wir sonst immer sagen, dieses gute Gesetz noch besser wird, sonst aber immer das schlechte Gesetz ist noch ein bisschen schlechter geworden, aber diesmal kann man schon sagen, dass eine gute Vorlage dann noch etwas besser wird. Daran wollen wir mitarbeiten. Herzlichen Dank.
1: Vielen Dank, Herr Fraktionsvorsitzender. Es gibt eine weitere Wortmeldung. Ich erteile für die SPD-Fraktion, Landtagsfraktion, Herrn Abgeordneten Maximilian Rabe das Wort.

0: Ich danke Ihnen. Sehr geehrte Frau Präsidentin, werte Kolleginnen und Kollegen, sehr geehrte Damen und Herren, wir erleben derzeit eine sicherheitspolitische Lage, die uns zwingt, Bevölkerungsschutz neu zu denken. Der russische Angriffskrieg gegen die Ukraine und die zunehmenden hybriden Bedrohungen in Europa zeigen uns, dass Cyberattacken, Sabotagen und gezielte Angriffe auf kritische Infrastruktur längst keine abstrakten Szenarien mehr sind. Hybride Angriffe zielen auf unsere verwundbarsten Stellen, auf Energieversorgung, Kommunikation, Krankenhäuser, Behörden, Verkehrswege und Logistik. Und fallen sie aus, hat das schnell erhebliche Auswirkungen auf unser aller Gemeinwesen. Deshalb schaffen wir mit diesem Gesetz klare Strukturen. Die Koordinationsstelle KRITIS erfasst kritische Infrastrukturen und koordiniert ressortübergreifende Zusammenarbeit. Gleichzeitig werden die Betreiber verpflichtet, Notfallpläne vorzuhalten, Vorsorge zu treffen und eng mit den Katastrophenschutzbehörden zusammenzuarbeiten. Wir wollen Risiken und Abhängigkeiten kennen und vorbereitet sein, bevor der Ernstfall eintritt, liebe Kolleginnen und Kollegen. Doch während neue Bedrohungen hinzukommen, verschwinden die bisherigen nicht, sondern verschärfen sich mitunter. Starkregen, Hochwasser, Wald- und Vegetationsbrände und viele weitere Folgen des menschengemachten Klimawandels stellen unsere Feuerwehren und Hilfsorganisationen vor große Herausforderungen. Gleichzeitig müssen Sie mit den technischen Entwicklungen Schritt halten. Ein E-Auto im Vollbrand verhält sich anders und gibt andere Herausforderungen mit, als ein Verbrenner das tat. Und ein modernes, energieeffizientes Wohnhaus ist anders als ein Altbau. Und wie aktuell diese Herausforderungen sind, haben wir gerade erst erlebt. Der größte Waldbrand im Saarland seit dem Zweiten Weltkrieg ist noch keine Woche gelöscht. Für solche Einsatzlagen brauchen unsere Feuerwehren und Hilfsorganisationen das nötige Rüstzeug. Vor allem aber brauchen sie eine zeitgemäße gesetzliche Grundlage, liebe Kolleginnen und Kollegen. Und darum möchte ich mich bei denjenigen bedanken, die an diesem Entwurf mitgearbeitet haben. Bei den Mitarbeitenden der Abteilung F des Ministeriums um Dr. Thorsten Weiler, vor allem aber auch bei den vielen Ehrenamtlichen um den Landesbrandinspekteur Timo Meyer und seine Stellvertreter, beim Landesfeuerwehrverband, beim THW, beim DRK, bei den Maltesern, beim ASB, beim DLRG, bei den Johannitern und vielen weiteren Beteiligten. Ihnen und euch ein ganz herzliches Dankeschön für die Unterstützung dabei. Und eines muss ich dann doch noch loswerden. Es ist ja nicht so, als hätten wir die letzten 4 Jahre hier Däumchen gedreht. Wir haben seit 2022 über 15 Millionen an Bedarfszuweisungen für den Katastrophenschutz in die Kommunen gegeben. Seit 2022 haben wir 20 Millionen aus der Landessteuer, der Feuerschutzsteuer, ausgezahlt. Wir haben Beschaffungen für über 12 Millionen zugunsten der Kommunen getätigt und wir haben Landesmittel in Höhe von 4 Millionen für die Anschaffung von Material ausgegeben. Mit Verlaub, das ist das Gegenteil von Untätigkeit, das ist Zeichen der Wertschätzung, die diese Landesregierung den Ehrenamtlichen in diesem Land entgegenbringt, liebe Kolleginnen und Kollegen. Und natürlich ist dieser Gesetzesentwurf eine Grundlage für eine weitere parlamentarische Beratung. Wir werden die Vorschläge aus der Anhörung, die Sie ja schon gefordert haben, und an der Stelle möchte ich mich dem anschließen, wir werden die Vorschläge aus dieser Anhörung diskutieren und dort, wo es notwendig ist, Veränderungen vornehmen. Das ist Zeichen guter parlamentarischer Arbeit und der verwehren wir uns nicht. Aber bei aller Kritik an den Regelungen sollten wir das große Ganze nicht aus den Augen verlieren. Die Herausforderungen im Bevölkerungsschutz haben sich verändert und darauf müssen wir reagieren. Ob Hochwasser und Waldbrand oder Sabotage und Angriffe auf unsere kritische Infrastruktur, unser Bevölkerungsschutz muss auf beides vorbereitet sein. Auf die Gefahren, die wir kennen, und auf die neuen Bedrohungen, die hinzukommen. Dafür braucht es eine moderne Rechtsgrundlage und eine gute Ausstattung. Aber vor allem braucht es engagierte Ehrenamtliche. Mein Kollege Sebastian Schmidt hat es bereits gesagt. eine Notlage bewältigen, ein Feuer löschen, Menschen schützen. Das kann man nicht allein mit Rechtsgrundlage und Ausstattung. Dafür braucht es die vielen engagierten Menschen vor Ort heute mehr denn je. Und darum möchte ich mich bei allen Einsatzkräften der Feuerwehr, der Hilfsorganisation und des Rettungsdienstes ganz herzlich für ihren Einsatz bedanken. Ohne euch geht es nicht. Dessen sind wir uns bewusst. Ihr setzt euch für uns alle ein und darum setzen wir uns auch für euch ein. Herzlichen Dank und Glück auf.
1: Vielen Dank, Herr Abgeordneter. Weitere Wortmeldungen sind nicht eingegangen. Ich schließe die Aussprache. Es wird vorgeschlagen, den Gesetzentwurf an den Ausschuss für Inneres, Bauen und Sport zu überweisen. Wir kommen zur Abstimmung über den Gesetzentwurf Drucksache 17-2334. Wer für die Annahme des Gesetzentwurfs Drucksache 17-2334 in erster Lesung unter gleichzeitiger Überweisung an den Ausschuss für Inneres, Bauen und Sport ist, den bitte ich, eine Hand zu erheben. Wer ist dagegen? Wer enthält sich? Vielen Dank. Ich stelle fest, dass der Gesetzentwurf Drucksache 17-2334 in erster Lesung einstimmig angenommen und zur weiteren Beratung an den Ausschuss für Inneres, Bauen und Sport überwiesen ist. Zugestimmt haben SPD-Landtagsfraktion und AfD-Landtagsfraktion, enthalten hat sich die CDU-Landtagsfraktion. Wir kommen zu Punkt 5 der Tagesordnung. Erste Lesung des von der CDU-Landtagsfraktion eingebrachten Gesetzes zur Abschaffung von Berichts-, Dokumentation- und Aufbewahrungspflichten, Effizienzgesetz, Drucksache 17-2337. Zur Begründung erteile ich Herrn Fraktionsvorsitzenden Stefan Toscani das Wort.
2: Frau Präsidentin, liebe Kolleginnen und Kollegen, meine sehr verehrten Damen und Herren. Seit Jahren reden wir über den Bürokratieabbau. Bei nahezu jedem Unternehmensbesuch, wenn wir im Gespräch sind mit Handwerkern, mit Mittelständlerinnen und Mittelständlern, ja, aber auch wenn wir im Gespräch sind mit Vereinen, da hören wir doch immer wieder, bitte, bitte, weniger Formulare, weniger Nachweise, weniger Berichte. Lasst uns mehr Zeit, gebt uns mehr Zeit für unsere eigentliche Arbeit. Und meine sehr verehrten Damen und Herren, genau deshalb legen wir als CDU-Fraktion heute dieses Gesetz für das Saarland vor. Ein Gesetz zur Abschaffung unnötiger Berichtspflichten, unnötiger Dokumentationspflichten, unnötiger Aufbewahrungspflichten. Unser Grundsatz dabei, der ist klar. Alles, was überflüssig ist, das kommt weg. Und nur was wirklich notwendig ist, das kann bleiben. Bürokratie, die fällt nicht vom Himmel. Die ist über die Jahre entstanden von uns, vom Gesetzgeber, vom Landtag, vom Bundestag, vom Europäischen Parlament, aber auch von den Regierungen, Landesregierung, Bundesregierung, indem Gesetze erlassen werden, Auflagen gemacht werden, Pflichten eingeführt werden, eben von Seiten des Staates. Die Pflicht zum Berichten. Die Pflicht zum Dokumentieren, die Pflicht zum Aufbewahren von bestimmten Unterlagen. Und jede dieser Pflichten, die mag ja für sich genommen irgendwann mal einen guten Grund gehabt haben. Aber in der Summe ist daraus ein Dickicht entstanden. Ein Dickicht, das die Bürgerinnen und Bürger, ja aber auch ein Dickicht, das Unternehmen und Vereine immer stärker belastet. Dieses Dickicht, das wollen wir lichten. In dieses Dickicht, da wollen wir Schneisen schlagen mit diesem Gesetz. Bisher ist es doch so, wenn eine Auflage, wenn die erstmal da ist, dann bleibt sie fast immer. Jahrelang, jahrzehntelang. Und irgendwann fragt niemand mehr, ob die eigentlich noch gebraucht wird. Wir wollen mit diesem Gesetz dieses Prinzip umdrehen, vom Kopf auf die Füße stellen. Denn unser neues Gesetz, den Entwurf, den wir jedenfalls einbringen heute, dieses Gesetz sieht vor, dass all diese Pflichten zum Ende des nächsten Jahres auslaufen. Und wenn niemand überzeugend begründen kann, warum eine Auflage weiter bestehen muss, dann fällt sie auch dauerhaft weg. Meine sehr verehrten Damen und Herren, das ist neu. Das ist ein echter Paradigmenwechsel. Das bringt eine echte Schubumkehr. Also dahinter steckt und steht ein echter Mentalitätswandel. Nicht mehr der Bürger muss erklären, warum ihn eine bestimmte staatliche Vorgabe belastet. Nicht mehr der Unternehmer, die Unternehmerin muss darum kämpfen, dass irgendeine völlig unnötige und überholte Dokumentationspflicht abgeschafft wird. Nicht mehr die Kommune muss immer wieder begründen, warum sie denselben Bericht zum x-ten und x-ten Mal schreiben muss und abgeben muss, sondern das Land muss begründen, warum es diese Informationen überhaupt noch braucht. Meine sehr verehrten Damen und Herren, der Staat darf nicht aus reiner Gewohnheit Daten verlangen, nur weil es halt immer schon so war. Er muss einen Grund dafür haben. Genau diese Schubumkehr, die brauchen wir. Und wir setzen genau dort an, wo wir als Landtag handeln können. Bei den Auflagen, die es im Landesrecht gibt. Berichtspflichten, die das Bundesrecht oder auch das europäische Recht vorgeben, die können wir als Landtag nicht einfach abschaffen. Aber diejenigen Vorgaben, die aus dem Landesrecht kommen, mit denen können wir umgehen, die können wir aktiv abschaffen, es sei denn, ganz gravierende öffentliche Belange, die verlangen es, dass diese Pflicht fortbesteht. Aber wir schaffen die Bürokratie ab, die niemand mehr überzeugend begründen kann. Also, alles kommt auf den Prüfstand. Und was bleiben soll, das muss ausdrücklich begründet werden. Das ist der Kern unseres Gesetzes. Genau deshalb schlagen wir es heute vor. Und dieser Ansatz, den wir heute hier im Landtag einbringen, dieses Gesetz, das wir einbringen, das passt gut zur föderalen Modernisierungsagenda von Bund und Ländern. Denn Bund und Länder haben sich verpflichtet, unnötige Vorgaben abzuschaffen, insbesondere diese Berichtsdokumentations- und Aufbewahrungspflichten. Der Auftrag ist also da mit unserem Gesetz. Da setzen wir ihn konkret auch für das Saarland um. Liebe Kolleginnen und Kollegen, meine sehr verehrten Damen und Herren, sorgen wir gemeinsam dafür. Nur das, was zwingend notwendig ist, das kann bleiben. Aber was niemand mehr braucht, das kann und das muss dann auch weg. Das ist Bürokratieabbau, ganz praktisch, ganz konkret. Genau dafür steht unser Effizienzgesetz. Deshalb bitte ich Sie um Zustimmung zu unserem Gesetzesentwurf.
1: Vielen Dank, Herr Fraktionsvorsitzender. Ich eröffne die Aussprache. Wortmeldungen sind eingegangen. Ich erteile für die SPD-Landtagsfraktion Herrn Abgeordneten David Maas das Wort.
3: Ja, sehr geehrte Frau Präsidentin, meine sehr verehrten Damen und Herren, liebe Kolleginnen und Kollegen, in den nächsten Minuten möchte ich kurz ausführen, warum das Effizienzgesetz der CDU, also deren Entwurf, nicht so effektiv ist, wie der Kollege Toscani das gerade vorgetragen hat. Ich denke, beim großen Ziel sind wir uns alle einig, dass wir Bürokratie eben abbauen wollen, dass wir weniger Bürokratie möchten, dass wir unnötige Berichts- und vor allen Dingen auch Dokumentationspflichten abbauen wollen, dass wir eben Bürgerinnen und Bürger, Unternehmen, Kommunen, aber auch unsere Verwaltungen entsprechend entlasten wollen. Daran arbeiten wir, daran arbeitet die Landesregierung bereits sehr intensiv und ich glaube, das wissen auch die Kolleginnen und Kollegen der CDU-Landtagsfraktion. Denn ein umfangreiches Entbürokratisierung und auch Modernisierungsprojekt bzw. Vorhaben ist bereits auf den Weg gebracht, wo im ersten Step eben Dokumentationspflichten der Wirtschaft in den Blick genommen werden sollen bzw. werden. Und hierzu wurde entsprechend auch schon die externe Anhörung durchgeführt. Und selbstverständlich ist damit das Ganze noch nicht am Ende, denn auch Berichtspflichten innerhalb der Verwaltung zwischen Land und Kommunen müssen perspektivisch betrachtet bzw. angeschaut werden. Und ich sage es an dieser Stelle ausdrücklich, die Grundidee, die die CDU mit diesem Gesetzesentwurf hier verfolgt, die ist eben nicht falsch. Die Frage ist eben nur, wie wir Bürokratie abbauen und nicht, ob wir sie abbauen. Wir müssen uns die Frage stellen, wie wir das vernünftig und vor allen Dingen auch rechtssicher hinbekommen. Und eben an genau diesem Verfahren habe ich bei diesem Gesetzesentwurf erhebliche Zweifel. So schlägt die CDU vor, dass zum 01.01.2028 alle erfassten landesrechtlichen Berichts- und Dokumentationspflichten und Aufbewahrungspflichten pauschal aufzuheben sind. Und anschließend, also im Nachgang, soll eben festgestellt werden, was davon wirklich erhalten bleiben muss. Das, liebe Kolleginnen und Kollegen, halte ich für den falschen Weg, denn heute kann noch niemand von uns genau sagen, vor allen Dingen nicht belastbar sagen, welche konkreten Pflichten eben von dieser Regelung alles betroffen wären. Gerade bei verwaltungsinternen Berichtspflichten und erst bei den Aufbewahrungspflichten reden wir über einen enormen Bestand unterschiedlichster Regelungen. Liebe Kolleginnen und Kollegen, das ist eben eine Blackbox und deswegen schadet es nichts, wenn wir, ähnlich wie in anderen Bereichen, einfach mal den Blick in andere Bundesländer wagen. So zum Beispiel nach Sachsen. Die sind eben Vorreiter in diesem Gebiet, dass eben dort zuerst die Auswirkungen sukzessive geprüft werden und dann über mehrere Jahre hinweg entsprechende Pakete geschnürt werden. Auch dort hat man mit den Dokumentationspflichten der Wirtschaft begonnen und das ist aus meiner Sicht der sinnvollere Ansatz, denn eben nicht jede Beweispflicht ist automatisch sinnlose Bürokratie. Ich glaube, das wissen auch hier alle im Raum, denn einige Berichtspflichten sind eben wichtig für Transparenz und Kontrolle oder eben um Entwicklungen überhaupt beurteilen zu können. Und deswegen muss man dort eben genau hinschauen. Ich denke, der eigentliche Unterschied zwischen dem Vorhaben der SPD bzw. der Landesregierung und dem des Entwurfs der CDU ist eben, dass die SPD an dieser Stelle, in dieser Linie zuerst prüfen will und dann abschaffen will. Und die CDU will zuerst pauschal aufheben und anschließend prüfen, was eben alles erhalten bleiben muss. Und damit wird die eigentliche Arbeit eben auf die Ebene der Landesregierung delegiert. Die Ministerien stehen dann vor einer Mammutaufgabe, dass sie eben alle betroffenen Normtatbestände durchforsten und vor allen Dingen dann auch feststellen müssen, was fällt unter dieses Gesetz, was muss wegen Bundes- und Europarecht erhalten bleiben, was ist wegen wichtiger öffentlicher Belange weiterhin notwendig, was kann tatsächlich weg. Also ein enormer Prüfaufwand, liebe Kolleginnen und Kollegen. Und hinzu kommt eben auch die Rechtsverordnung, die dort im Entwurf der CDU genannt wird, mit der eben notwendige Pflichten erhalten bleiben sollen. Das aber in Gänze der Zustimmung wieder des Landtages bedarf. Ich denke, liebe Kolleginnen und Kollegen, parlamentarische Beteiligung ist grundsätzlich richtig. Aber dieses Verfahren, das die CDU dort beschreibt, kann eben notwendige Anpassungen deutlich verlangsamen und im Endergebnis neue Verfahrensschleifen schaffen. Auch deswegen überzeugt uns der vorgeschlagene Weg nicht. Liebe Kolleginnen und Kollegen, wir teilen ausdrücklich das Ziel und auch die Grundidee, Berichtspflichten umfassend auf den Prüfstand zu stellen, so wie es eben die Landesregierung aktuell tut. Und deswegen hat die Landesregierung mit ihrem eigenen Entbürokratisierungsprojekt sich bereits auf diesen Weg gemacht. Wir wollen den CDU-Vorschlag nicht einfach so vom Tisch wischen, aber wir können dem vorgeschlagenen Verfahren eben in dieser Form so nicht zustimmen. Wir werden uns deswegen heute bei diesem Gesetzesentwurf enthalten, denn bei dem Ziel gibt es durchaus Gemeinsamkeiten, auch wenn der Weg ein anderer ist. Ich denke, unserer ist eben effizienter, nämlich gezielter, schrittweise und mit einer sorgfältigen Prüfung dessen, was tatsächlich entfallen kann. Liebe Kolleginnen und Kollegen, guter Bürokratieabbau, der heißt eben für uns, wir schaffen das ab, was überflüssig ist und wir behalten das, was aus gutem Grund eben einen guten Grund hat. Vielen Dank.
1: Vielen Dank, Herr Abgeordneter. Es liegt eine weitere Wortmeldung vor. Ich erteile nun mal für die AfD-Fraktion Herrn Fraktionsvorsitzenden Josef Dörr das Wort.
4: Frau Präsidentin, liebe Kolleginnen und Kollegen, liebe Saarländerinnen und Saarländer. Ich habe vor ungefähr 45 Jahren ein kleines Werkchen veröffentlicht. Da hat die damalige CDU-Regierung auch eine Durchforstung des Reglementierungsgestrüpps angekündigt. Und ich habe da so eine Kurve aufgezeichnet, wie dann danach auch noch die Erlasse und Verordnungen und so weiter, wie die dann auch noch gestiegen sind. Und Vor ungefähr 10 Jahren war ich zufällig in Dillingen mal in kleinem Kreis dabei, wie der damalige Kanzleramtsminister Altmaier berichtet hat, dass er eine Gruppe beauftragt hat, die die Entbürokratisierung vorantreiben sollen. Er hat ihnen einen Text von 5 Seiten gegeben, sollen da mal bitte 2 Seiten daraus machen. Und die sind dann nach einer Woche gekommen und hatten 8 Seiten, weil ihnen das ein oder andere noch eingefallen ist, was da noch vergessen worden ist in dem Text. Also diese Dinge, es ist menschlich, und ich habe das hier auch schon mal vorgetragen, wir möchten gerne alles für die Zukunft, für alle Gebiete und für alle Gelegenheiten im Vorhinein regeln, und das geht in jedem Falle schief. Und wir haben deshalb diese Situation, wie wir sie haben, dass unsere Betriebe zum Beispiel unter dieser überbordenden Bürokratie leiden. Und wir sind selbstverständlich dafür, wir haben ja auch schon Anträge hier eingebracht, dass wir diesem Götzen der Bürokratie heißt, dass wir dem zu Leibe rücken. Und aus diesem Grunde begrüßen wir auch den Antrag der CDU. Wir werden das auch unterstützen, wenn das auch nicht ganz so unseres ist. Und wir auch die Schwächen sehen, dass man also hier den Teufel mit Beelzebub austreiben will. Das heißt also wiederum Bürokratie schafft, um die Bürokratie auszurotten. Diese Schwächen kann man ja auch dann im Ausschuss noch, denen kann man begegnen und eigene Ideen entgegenstellen. Wir haben eigene Ideen, wie man die Bürokratie abbauen kann. Die sind natürlich in diesem Parlament im Augenblick mit 3-48 nicht mehrheitsfähig, aber wir werden auch die Situation hier mal vorfinden, dass sie mehrheitsfähig werden, und dann wird auch eine wird es auch einen Bürokratieabbau geben. Aber im Augenblick nehmen wir das, was da ist. Das ist der Antrag von der CDU. Den unterstützen wir. Herzlichen Dank.
1: Vielen Dank, Herr Fraktionsvorsitzender. Es ist eine weitere Wortmeldung eingegangen. Und ich erteile für die CDU-Landtagsfraktion Herrn Abgeordneten Dr. Christopher Salm das Wort.

0: Ja, sehr geehrte Frau Präsidentin, liebe Kolleginnen und Kollegen, liebe Saarländer, der Gesetzentwurf, über den wir heute beraten, er steht nicht für sich allein, sondern er reiht sich in eine Reihe von Anträgen, die wir bereits eingebracht hatten. Jüngst vor der Sommerpause hatten wir noch einen Antrag eingebracht, der auch hier eine Mehrheit gefunden hatte, bei dem wir die Kommunen entlasten wollen, unser kommunales Entlastungsgesetz, welches hier mehrheitlich in erster Lesung verabschiedet wurde. Und dort wollen wir den Kommunen eben ermöglichen, dass man sich zeitlich befristet von landesrechtlichen Vorgaben, die eben die Kommunen, Landkreise, aber auch unsere Städte und Gemeinde umsetzen müssen, sich davon befreien kann, davon abweichen kann, auch mal erproben kann, ob man wirklich die Vorgaben braucht und entsprechend dann nach einer entsprechenden Evaluierung davon auch abweichen kann, indem man dann Vorschläge macht, braucht man diese Regelung oder eben nicht. Und dieses Gesetz, über das wir gerade heute jetzt beraten, schließt sich da an. Und es geht wirklich darum, eine Schneise, wie Stefan Doskani gesagt hat, mal zu schlagen. Als ich hier angetreten bin, hatte ich mir auch gesagt, dass mit der Bürokratieabbau, das kann doch nicht immer nur eine leere Phrase sein, sondern wir müssen das Thema doch mal ernst nehmen. Auch das wird genannt, wenn man bei den vielen Handwerksunternehmen, Mittelständlern, aber auch der Industrie unterwegs ist, bei Vereinen, eigentlich mit jedem, egal mit wem man spricht, selbst mit der eigenen öffentlichen Hand, mit Kommunen, mit Landräten und Co., dann ist das Thema Bürokratie immer eins der Top-3-Punkte neben Personal- und Energiekosten, was dann genannt wird. Und unser Vorschlag ist wirklich ein Ansatz, um hier mal voranzukommen. Wir hatten auch hier eine Anfrage zum Thema Statistiken gestellt. Und in dieser Anfrage hatten wir die Frage gestellt, ob denn die SPD-Alleinregierung seit dem Jahr 2022 von § 11 des saarländischen Statistikgesetzes, ich hatte ihn auch erstmalig gelesen, Gebrauch gemacht hat. Und dieser § 11 des saarländischen Statistikgesetzes erlaubt es der Landesregierung ausdrücklich durch Verordnung von statistischen Erhebungen Ausnahmen zu machen, sprich sie einfach auszusetzen. Und ich zitiere aus dieser Antwort mit Ihrer Erlaubnis, Frau Präsidentin, hiervon wurde bisher kein Gebrauch gemacht. Im Kontext der Bestrebung zum Bürokratieabbau hat die Landesregierung die Prüfung von Möglichkeiten zur Reduktion statistischer Berichtspflichten allerdings im Jahr 2024 angestoßen. Der Prozess läuft. Also man sagt uns, dass angeblich bereits im Jahr 2024 der Prozess zur Abschaffung von etwaigen Statistiken begonnen wurde, der Prozess laufe und wir haben jetzt heute August 2026, 2 Jahre ohne Ergebnisse, 2 Jahre ohne einen einzigen Vorschlag, auch nur eine einzige landesrechtliche Statistikpflicht abzuschaffen. Nach der Antwort, die ich bekommen hätte, würden mir 2, 3 einfallen, aber wir wählen heute den großen Ansatz, um wirklich mal voranzukommen. Auch das ist wirklich, wenn man die Frage ist, Bürokratieabbau einfach nur nicht als Schlagwort verstehen wollen, sondern hier konkrete Lösungen arbeiten, da halte ich den Ansatz für komplett richtig. Und es ist ja auch völlig in Ordnung zu sagen, natürlich gibt es statistische Erhebungen, die durchaus sinnvoll sind. Natürlich gibt es bürokratische Dokumentationspflichten, die durchaus wichtig sind, aber genau die müssen dann eben begründet werden. Und wenn es an der einen oder anderen Stelle man zum Ergebnis kommt, dass staatliches Handeln nicht möglich ist, weil eben eine solche Pflicht, man keine Informationen mehr bekommt, dann muss man bitte sagen, ein Mitarbeiter, der entsprechend dort in einem Ministerium beschäftigt ist, ich brauche diese Information, die brauchen wir, um das und das zu machen, dann bringen wir es hier ein, wir begründen es und dann führen wir diese Pflicht dann entsprechend ein, schon vor Ablauf des Jahresbeginns 2028, den wir in dem Gesetzesvorhaben vorgeschlagen haben. Und dann würden wir hier wirklich mal Meter machen. Das wäre bisher das erste dieser Art. Das wäre wirklich eine komplette Umkehr der Lehre, statt sich wirklich im Dickicht da mit einzelner Heckenschere davor zu kämpfen. Und man sieht, 2 Jahre hat die Landesregierung es nicht geschafft, einen einzigen Vorschlag nur für eine Abschaffung einer Statistik vorzulegen. Der Prozess laufe seit 2024 keinen einzigen Vorschlag hierfür und deswegen wählen wir heute hier den großen Ansatz. Wir haben eben entsprechend vor der Sommerpause schon unser kommunales Entlastungsgesetz eingebracht. Es wurde beschlossen mit Mehrheit. Wir hatten auch einen Vorschlag gemacht, die Landesbauordnung auszusetzen für Bauvorhaben für militärische Bauten, sei es Truppenübungsplätze oder eben auf den Bau von Kasernengebäuden. Hier wurde es abgelehnt mit dem Hinweis, läuft alles super. Niedersachsen hat es gemacht, Baden-Württemberg hat es gemacht, Niedersachsen hat es da damit als Innovation ins Handelblatt geschafft. Wir hätten 3 Monate früher an sein können und hätten selber hier Innovation voranbringen können. Wie gesagt, wir betrachten Bürokratieabbau mehr als nur ein Schlagwort. Wir wollen wirklich hier umsetzen. Wir wollen Saarland hier führend machen. Wir werben nochmal hier für Ihre Mitstimmung und in diesem Sinne werben wir ausdrücklich für Ihre Zustimmung. Es wäre wirklich ein großer Schritt, nicht nur Sonntagsreden, Bürokratieabbau, sondern heute hier vorankommen. Ich danke für Ihre Aufmerksamkeit und werbe nochmals für Ihre Zustimmung. Danke.
1: Vielen Dank, Herr Abgeordneter. Weitere Wortmeldungen sind nicht eingegangen. Ich schließe die Aussprache. Es wird vorgeschlagen, den Gesetzentwurf an den Ausschuss für Inneres, Bauen und Sport zu überweisen. Wir kommen zur Abstimmung über den Gesetzentwurf Drucksache 17-2337. Wer für die Annahme des Gesetzentwurfs Drucksache 17-2337 in erster Lesung unter gleichzeitiger Überweisung an den Ausschuss für Inneres, Bauen und Sport ist, den bitte ich, eine Hand zu erheben. Wer ist dagegen? Wer enthält sich? Vielen Dank. Ich stelle fest, dass der Gesetzentwurf Drucksache 17-2337 in erster Lesung einstimmig angenommen und zur weiteren Beratung an den Ausschuss für Inneres, Bauen und Sport überwiesen ist. Zugestimmt haben CDU-Landtagsfraktion und AfD-Landtagsfraktion. Enthalten hat sich die SPD-Landtagsfraktion. Wir kommen zu den Punkten 6 und 12 der Tagesordnung. Erste Lesung des von der AfD-Landtagsfraktion eingebrachten Demokratie- und Wahlrechtsschutzgesetzes, Drucksache 17-2346 und Beschlussfassung über den von der SPD-Landtagsfraktion eingebrachten Antrag betreffend Demokratie stärken statt Strukturen zerschlagen, Demokratieförderung und zivilgesellschaftliches Engagement verlässlich absichern. Drucksache 17-2271. Zur Begründung des Gesetzentwurfs der AfD-Landtagsfraktion erteile ich Herrn Abgeordneten Christoph Schaufert das Wort.

0: Sehr geehrte Frau Präsidentin, sehr geehrte Kollegen Abgeordnete, liebe Saarländerinnen und Saarländer. Ich frage hier in die Runde im Hohen Haus, wer entscheidet grundsätzlich in einer Demokratie darüber, wer sich zur Wahl stellen darf und wer ein öffentliches Amt ausüben soll? Ist es ein politisch besetzter Ausschuss? Ist es eine weisungsgebundene Behörde? Ist es der Verfassungsschutz oder ist es der Wähler? Ich gebe zu, die Frage hat etwas von dem alten Witz, wie hieß Kaiser Wilhelm mit Vornamen? Aber es tut mir leid und es schmerzt mich, dass die Antwort auf eine derart simple Frage in Zeiten von unserer Demokratie nicht mehr für alle klar zu beantworten scheint. Für uns von der AfD war, ist und bleibt die Antwort allerdings eindeutig. In einer Demokratie gibt es nur einen Souverän und das ist der Wähler, das ist der das Wahlvolk. Punkt. Genau diesem Grundsatz dient unser Entwurf eines Demokratie- und Wahlrechtsschutzgesetzes. Wir wollen verhindern, dass Wahlausschüsse, womöglich auch hier im Saarland, in Zukunft aus politischer Motivation oder teils hanebüchenen Einschätzungen von weisungsgebundenen Verfassungsschutzbehörden eine Prognose darüber im Vorfeld ableiten, ob ihnen ein Kandidat politisch genehm ist. Natürlich stets verdeckt mit dem Mäntelchen des vorgeschobenen Schutzes von unserer Demokratie. Wir wollen verhindern, dass aus einer im Grunde rein formalen Zulassungsprüfung eine Gesinnungsprüfung wird. Wir wollen verhindern, dass die Judikative durch die Exekutive ersetzt wird. Leider müssen wir attestieren, dass Wahlausschüsse auch hier an der Saar, als die AfD zweimal 2024 von der Wahl ausgeschlossen wurde, schon zeigten, dass für derartiges Verhalten auch hier im Saarland bei den Freunden von unserer Demokratie der Acker diesbezüglich auch für neuerliche Frucht vorbereitet ist und man nicht allzu viel Fantasie oder Schwarzmalerei braucht, welch ein Lied bei zukünftigen Direktwahlen auch im Saarland von Wahlausschüssen gepfiffen werden könnte. Aber es gilt, und es ist ja auch nicht schwer zu verstehen, wer einen Kandidaten vor der Wahl aus einem Wettbewerb entfernt, greift nicht nur in dessen passives Wahlrecht ein, er nimmt auch allen Bürgern die Möglichkeit, für diesen Kandidaten zu stimmen. Es wird nicht nur eine Person ausgeschlossen, es wird ein Teil des Volkes politisch entmündigt. Es ist ein unfassbarer Angriff auf die demokratische Grundordnung. Punkt. Sowas darf es bei uns im Saarland niemals geben. Unser Gesetzentwurf schafft dabei ausdrücklich keine Freikarte oder hebt die beamtenrechtliche Pflicht zur Verfassungstreue auf. Unser Entwurf trennt vielmehr zwei Vorgänge, die nicht miteinander vermischt werden dürfen. Zuerst die freie Wahl durch die Bürger, anschließend im Falle eines Wahlerfolgs die gesetzlich vorgeschriebene Prüfung von Ernennungen. Die beamtenrechtliche Prüfung bleibt erhalten, sie muss sich aber auf die konkrete Person, auf belastbare Tatsachen beziehen. Die bloße Mitgliedschaft in einer nicht verbotenen Partei reicht auf alle Fälle nicht aus. Wird eine Ernennung verweigert, muss dies schriftlich begründet werden und es steht natürlich der Verwaltungsrechtsweg offen. Und vor allem lässt es zunächst den Bürger entscheiden. Dass eine solche Regelung notwendig ist, zeigen die Vorgänge der vergangenen Monate aus Rheinland-Pfalz und vor allem aus Niedersachsen. Und gucken wir mal, was noch nach der Sachsen-Anhalts-Wahl aus dem Giftschrank von unserer Demokratie gekramt wird. Man kann über jeden Kandidaten streiten. Man kann seine Aussagen kritisieren, man kann vor ihm warnen, man kann zur Wahl eines anderen aufrufen. Und genau das ist Demokratie. Die Argumente werden öffentlich ausgetragen und danach entscheiden die Bürger. Aber das haben sie ja alle offensichtlich in ihren Parteien, vor allem die Schwestern aus SPD und CDU, verlernt, was eigentlich Demokratie ist, was demokratischer Wettstreit ist. Was auf alle Fälle nicht demokratisch ist, ist die Verkürzung des Stimmzettels durch vorgeschaltete politische Gremien der Exekutive, nämlich des Wahlausschusses. Wo Vertreter etablierter Parteien gemeinsam politische Konkurrenten von Wahlen fernhalten wollen, entsteht zwangsläufig der Eindruck politischer Kumpanei zu Lasten Dritter. Es entsteht der Verdacht, dass nicht die Demokratie geschützt, sondern Konkurrenz ausgeschaltet, Machtpositionen gesichert und politische Pfründe verteidigt werden sollen. Diesen Verdacht kann man nur ausräumen, indem man die Entscheidung dorthin zurückgibt, wo sie hingehört, in die Hände des Wahlvolks. Demokratie ist, der Wille des Wahlvolkes zählt und es kommt zur möglichen Übergabe der Macht, wenn der Wähler denn es so will. Unsere Demokratie hingegen ist, wenn das Feld der Bewerber und der bewerbenden Parteien durch Winkelzüge so ausgedünnt wird, dass es schließlich völlig egal ist, wen, was und ob man überhaupt wählt. Und dort dürfen wir niemals hinkommen. noch kurz zum Antrag der SPD unter Top 12, der hier gerade mitbehandelt wird, obgleich sich mir der Zusammenhang nicht so ganz erschließt, aber sei es drum. Dort steht am Anfang ein richtiger Satz. Demokratie lebe vom Engagement der Bürger, dem stimmen wir zu. Ehrenamt, Vereine, Jugendgruppen und Nachbarschaftshilfe sind wichtig. Die SPD zieht daraus aber eine falsche Schlussfolgerung. Aus dem Bürger wird in ihrem Antrag sehr schnell der Förderungsempfänger, das Objekt, dem staatlich etwas Gutes getan werden muss, dass er nicht vielleicht etwas Falsches denkt. Aus Demokratie wird ein Bundesprogramm und aus gesellschaftlichem Engagement wird die Forderung nach dauerhafter, mehrjähriger und perspektivisch immer weiter steigender staatlicher Finanzierung. Aber machen wir es doch kurz und kommen zum eigentlichen Kern. Es gibt das schöne Pfälzer Wort von Bimbis. Und das ist das, worum es Ihnen geht. Sie und Ihre Auxiliaris von unserer Demokratie brauchen Bimbis, brauchen Geld, brauchen Stellen, um Ihre Truppen zusammenzuhalten. Wie einst in der Renaissance ein Condottiere, hatte er nicht genug Geld für den Sold, waren die Truppen eben weg. Gut, ideologisch werden Sie Ihre Truppen nicht verlieren. Nur die vermeintliche Schlagkraft für unsere Demokratie lässt stark nach, wenn man tatsächlich mal 8 Stunden täglich arbeiten müsste, im bürgerlichen Sinne des Wortes, und nicht den ganzen Tag fürstlich mit Steuergeld ausgestattet Agiprop betreiben kann. Die von Ihnen vorgeschobene wehrhafte Demokratie darf nicht zum Vorwand für eine staatlich finanzierte politische Einbahnstraße zum eigenen Machterhalt werden. Und sie darf erst recht nicht dazu dienen, Kandidaten unliebsamer Parteien bereits vor der Wahl auszusortieren. Demokratie wird nicht dadurch gestärkt, dass der Staat immer mehr Strukturen finanziert, die anschließend erklären, welche Meinungen unser demokratisch akzeptabel seien. Demokratie wird hauptsächlich gestärkt, wenn die Bürger frei wählen können, wen und was sie wollen. Wir sagen Ja zum Ehrenamt, Ja zu echter politischer Bildung, aber wir sagen Nein zu einem pauschalen Ausbau und zur Aufblähung politisch rein links verorteter Projekte. Und wir sagen entschieden Nein zu jeder Form politischer Vorauswahl durch Wahlausschüsse. Das letzte Wort muss in einer Demokratie immer der Bürger haben. Stimmen Sie deshalb unserem Demokratie- und Wahlrechtsgesetz zu. Den Antrag der SPD unter Top 12 lehnen wir natürlich ab. Das Volk ist der Souverän. Ich danke für Ihre Aufmerksamkeit.
1: Vielen Dank, Herr Abgeordneter. Zur Begründung des Antrags der SPD-Landtagsfraktion erteile ich Frau Abgeordnete Reka Klein das Wort.
2: Frau Präsidentin, liebe KollegInnen, liebe SaarländerInnen! Neben unserem Antrag beraten wir heute auch das sogenannte Demokratie- und vielen Dank, das Demokratie- und Wahlrechtsschutzgesetz der AfD. Und da dem Kollegen Schaufert der Zusammenhang zwischen diesem Gesetz und unserem Antrag nicht so ganz klar ist, werde ich ganz kurz auf das Gesetz eingehen und dann den Zusammenhang etwas breiter erklären. Die AfD, die will die Prüfung der Verfassungstreue bei BewerberInnen für Bürgermeister und Landratsämter aus dem Wahlzulassungsverfahren herausnehmen und erst nach der Wahl vornehmen. Das halten wir für falsch. BürgermeisterInnen, LandrätInnen sind nicht nur gewählte politische RepräsentantInnen. Sie leiten eine Verwaltung, sind Teil der Exekutive und sie üben staatliche Gewalt aus. Wer über ein solches Amt verfügen möchte und es übernehmen will, muss deshalb die beamtenrechtliche Voraussetzung erfüllen und dazu gehört eben auch die Verfassungstreue, auch wenn das nicht jedem gefällt. Wir halten es für richtig, diese grundlegende Frage vor einer Wahl zu klären und nicht erst danach, denn wer den Wählerwillen ernst nimmt, sollte der Wählerschaft vor ihrer Entscheidung Klarheit darüber geben, ob die gesetzlichen Voraussetzungen für dieses Amt auch erfüllt sind. Deshalb lehnen wir den Gesetzesentwurf entschieden ab. Liebe KollegInnen, wenn man die politischen Entscheidungen der AfD mal nebeneinander legt, ergibt sich schon ein bemerkenswertes Bild. Mehr verbindliche Beteiligung von Kindern und Jugendlichen im Saarland abgelehnt. Demokratie leben. Ihre Bundestagsfraktion wollte das Programm komplett einstellen. Und jetzt wollen Sie auch noch die Prüfung der Verfassungstreue aus dem Wahlzulassungsverfahren herausnehmen. Und ausgerechnet das nennen Sie Demokratie- und Wahlrechtsschutzgesetz. Also meine Vorstellung von Demokratieschutz ist eine entschieden andere. Demokratie schützen heißt, Menschen zu beteiligen. Demokratie schützen heißt, diejenigen zu stärken, die sich gegen Extremismus, Hass und Menschenfeindlichkeit engagieren. Und Demokratie schützen heißt auch, dass unsere Demokratie Regeln haben darf, mit denen sie sich selbst schützt. Und daran halten wir fest und lehnen den Gesetzentwurf ab. Denn genau diese Schutzmechanismen, die greifen Sie mit Ihrem Gesetzentwurf an und nennen Sie hier in Ihrer Rede auch noch den Giftschrank. Aber das lassen wir mal so stehen. Demokratie schützen heißt auch eben, sie zu leben und sie weiterzugeben. Denn niemand wird mit 18 plötzlich wach und ist auf einmal Demokratin. Demokratie muss vorher erlebt werden. Sie muss erfahren werden. Man muss erfahren, meine Meinung zählt. Ich darf mitreden. Ich kann etwas verändern. Und das gehört eben auch dazu. Demokratie bedeutet nicht, dass ich immer bekomme, was ich will. Sie bedeutet auch, andere Meinungen auszuhalten, Kompromisse zu finden und gemeinsame Entscheidungen zu akzeptieren. Kinder und Jugendliche haben ein Recht darauf, gehört und beteiligt zu werden. Das ist in der UN-Kinderrechtskonvention. Und auch unsere saarländische Verfassung gibt hierzu einen klaren Auftrag. Junge Menschen sollen zur Eigenverantwortung, Gemeinschaftsfähigkeit und politischer Verantwortung heranwachsen. Deshalb beginnt hier im Saarland auch Beteiligung schon in der Schule. Unser Schulmitbestimmungsgesetz schafft Möglichkeiten, sich einzubringen und die Schule aktiv mitzugestalten. Und mit dem Jungen Menschenbeteiligungsgesetz haben wir diesen Gedanken konsequent weitergeführt. Denn Beteiligung darf nicht am Schultor enden. Herr Schaffer, Sie dürfen auch gern zuhören, denn die Zusammenhänge sind nicht so ganz klar. Junge Menschen sollen auch dort gehört werden, wo Entscheidungen ihren Alltag und ihr Lebensumfeld betreffen. Das haben wir mit dem Jungen Beteiligungsgesetz geregelt. Und ich möchte ausdrücklich daran erinnern, die CDU hat das Gesetz mitgetragen. Die AfD hat es abgelehnt. Denn Demokratiebildung darf nicht nur heißen, jungen Menschen zu erklären, wie eine Wahl funktioniert. Demokratiebildung heißt, mitmachen dürfen, mitreden dürfen, ernst genommen werden und erleben, dass die eigene Stimme etwas bewirken kann. Und genau an dieser Stelle wird aus einem politischen Begriff etwas ganz Konkretes. Denn für mich, liebe KollegInnen, ist Demokratieleben kein abstrakter Haushaltstitel irgendwo in Berlin. Ich habe es selbst erlebt, was solche Projekte bewirken können. Mein Sohn war im Kindergarten in Winterbach. Dort wurden in den Gruppen kleine OrtsvorsteherInnen gewählt, es gab regelmäßige Sprechstunden und über die Entscheidungen wurden an Wahlsäulen mit Stimmkugeln abgestimmt. Die Kinder haben ganz praktisch gelernt, hier kann ich mitreden, ich werde gehört, ich kann mit meiner Idee etwas bewirken. Und manchmal gehört eben auch dazu, einen Kompromiss zu akzeptieren. Für meinen Sohn waren das die ersten Erfahrungen mit Demokratie. Und dafür bin ich den Menschen, die dieses Projekt vor Ort ermöglicht haben, aber auch begleitet haben, bis heute von Herzen dankbar. Liebe KollegInnen, solche Erfahrungen, das sind Erfahrungen, die bleiben. Und sie sind nur möglich, weil Einrichtungen sich engagieren und weil es Fachstellen gibt, die solche Prozesse professionell begleiten. Eine dieser wichtigen Strukturen ist bei uns in St. Wendel das Adolf-Bender-Zentrum. Ich bin selbst Mitglied und weiß, welche wertvolle Arbeit dort seit vielen Jahren für Demokratie, gegen Rechtsextremismus und für ein respektvolles Miteinander geleistet wird. Und am 9. September, ich mache einen kleinen Werbeblock, bin ich auch am Kinderdemokratietag im Saal bei uns St. Wendel eingeladen. Auch dort machen junge Menschen Demokratie für Kinder ganz praktisch erlebbar. Und darauf freue ich mich sehr. Kinder und Jugendliche müssen Demokratieerfahrungen machen. Deshalb sehen wir die Veränderungen auch beim Bundesprogramm Demokratieleben so kritisch. Natürlich darf man Förderprogramme überprüfen und weiterentwickeln. Das muss man auch. Aber erfolgreiche Demokratie- und Präventionsarbeit braucht eben Verlässlichkeit. Und man kann nicht jahrelang Wissen aufbauen, Netzwerke schaffen und jetzt kommt das Wichtigste, Vertrauen gewinnen und dann glauben, Och, jetzt pausieren wir und diese verlorenen Strukturen ließen sich dann einfach wieder per Knopfdruck anschalten. So funktioniert das nicht. Das kann ich Ihnen selbst aus meiner Kinder- und Jugendarbeit sagen. Und deshalb ist unser Antrag auch ganz konkret. Wir wollen, dass sich die Landesregierung auf Bundesebene für eine verlässliche und langfristige Finanzierung erfolgreicher Projekte der Demokratieförderung einsetzt. Wir wollen, dass die angekündigte Einstellung des Programmbereichs Innovationsprojekte zurückgenommen wird. Wir wollen mehrjährige Planungssicherheit für die Träger. Und wir wollen, dass die Mittel für Demokratieförderung, politische Bildung und Extremismusprävention mindestens auf dem bisherigen Niveau fortgeführt und perspektivisch ausgebaut werden. Denn dahinter stehen konkrete Projekte, es stehen konkrete Menschen. Für betroffene Projekte im Saarland geht es um mehr als 416.000 Euro, unter anderem um wichtige Arbeit von Youth United und Fit GmbH. Das sind ungefähr 9 Stellenanteile. Und deshalb richte ich mich auch ganz bewusst jetzt an dieser Stelle an die CDU. Die Beteiligung junger Menschen ist wichtig. Sie haben das gemeinsam mit uns im Saarland gesagt. Dann lassen Sie uns auch gemeinsam dafür eintreten, dass diejenigen eine verlässliche Perspektive haben, die diese Beteiligung und Demokratiearbeit vor Ort möglich machen. Wer Eigenverantwortung, gesellschaftlichen Zusammenhalt und Ehrenamt stärken will, muss auch die Menschen stärken, die dafür jeden Tag Verantwortung übernehmen. Dann finde ich es doch klasse. Dann sind Sie herzlich eingeladen. Liebe KollegInnen, solche Strukturen, die durch Demokratie leben, aufgebaut werden, sind wie Wurzeln. Man sieht sie nicht, sie machen selten große Schlagzeilen, leider. Aber sie geben Halt und sie schaffen Vertrauen. Sie stärken Zusammenhalt. Und sie sorgen dafür, dass unsere Demokratie auch dann trägt, wenn der Gegenwind stärker wird. Wer diese Wurzeln kappt, der darf sich nicht wundern, wenn irgendwann der ganze Baum ins Wanken gerät. Und deshalb sollten wir bei den mehr als 416.000 Euro uns nicht fragen, was kostet diese Förderung, sondern auch, was kostet es uns, wenn Prävention fehlt, Vertrauen verloren geht und die Radikalisierung zunimmt. Ich bin überzeugt, nichts tun kommt uns am Ende viel teurer. Und an dieser Stelle möchte ich nun vor allem noch Danke sagen. Danke an die Vereine und Verbände. Danke an die Initiativen und Träger. Danke an die Fachkräfte und die vielen Ehrenamtlichen. Danke an alle, die hinschauen, aufklären, widersprechen, Räume für Beteiligung schaffen und unsere Demokratie jeden Tag mit Leben füllen. Wir wissen, wie wichtig sie ist. Wir stehen an der Seite derjenigen, die sich jeden Tag für unsere Demokratie einsetzen. Und darum geht es auch in unserem Antrag. Um Verlässlichkeit, um Menschen und Strukturen, die unsere Demokratie tragen. Und deshalb bitte ich Sie, stimmen Sie unserem Antrag zu. Geben wir denen Rückhalt, die unsere Demokratie jeden Tag Rückhalt geben. Demokratie streicht man nicht, Demokratie schützt man.
1: Vielen Dank, Frau Abgeordnete. Ich eröffne die Aussprache. Wortmeldungen sind eingegangen. Als erstes erteile ich für die CDU-Landtagsfraktion Herrn Abgeordneten Raphael Schäfer das Wort.
3: Frau Präsidentin, liebe Kolleginnen und Kollegen, meine sehr geehrten Damen und Herren, die Kollegin Reka Klein ist schon drauf eingegangen. Wir haben heute eine verbundene Aussprache zwischen im Grunde genommen zwei Themenkomplexen, einmal ein Gesetzentwurf der AfD-Fraktion und einmal der Antrag zum Thema Demokratie stärken seitens der SPD-Fraktion. Vielleicht zunächst kurz zu Ihrem Gesetzentwurf. Herr Dörr, wir lehnen diesen ab. Ich will es Ihnen auch kurz begründen. Auch da ist die Kollegin Klein schon auf zentrale Kritikpunkte eingegangen. Schauen wir einfach mal, was Sie regeln wollen mit Blick auf die Direktwahlen von Bürgermeistern, Landräten, Regionalverbandsdirektor und so weiter. Diese Personen werden Beamte auf Zeit. Sie werden Mitglied der Exekutive, sie leiten Verwaltungen. Und ich glaube, deswegen eint uns in diesem Hohen Haus, dass diese Personen im Vorfeld ein klares Bekenntnis zur Verfassungstreue abgeben müssen, ein klares Bekenntnis zu unserer freiheitlich-demokratischen Grundordnung. Und genau eben das, diese Wählbarkeitsvoraussetzung, die wollen Sie auf nach der Wahl verschieben, sozusagen vor den beamtenrechtlichen Ernennungsakt. Das halten wir für falsch, kann da auch die Argumentation der Kollegin Klein mitgehen. Denn wozu führt es? Es führt dazu, dass jemand zur Wahl antreten könnte. Er könnte auch diese Wahl gewinnen und dann erst könnte festgestellt werden, dass er eben diese Voraussetzungen, klares Bekenntnis zur FDGO, klares Bekenntnis zur Verfassungstreue, nicht einhält. Und da komme ich zum entscheidenden Punkt. Das führt eben nicht zu mehr Vertrauen bei der Bevölkerung, sondern ganz im Gegenteil. Es führt zu einem klaren Konflikt mit dem Wählerwillen. Er würde diesen sozusagen geradezu organisieren. Das ist der entscheidende Punkt. Deswegen würden wir an der bestehenden Regelung auch festhalten. Ich will nur eine Kritik auch zurückweisen, dass der Kollege Schaufert angemerkt hat, das Thema kein politischer Gesinnungstest. Da sind wir ganz beisammen. Es sind ganz breit durchmischte Wahlausschüsse, die am Ende dort entscheiden müssen. Und die machen das im Rahmen einer rechtsstaatlichen Einzelfallprüfung. Das ist der entscheidende Punkt. Also nicht sozusagen pauschal, sondern nur dann, wenn ganz konkrete Sachverhalte und Kritikpunkte, Anhaltspunkte vorliegen, dann kann dort eine Einzelfallprüfung erfolgen und natürlich auch eine Entscheidung im Einzelfall getroffen werden. Das ist der zentrale Punkt. Und der zweite Punkt, da ist übrigens niemand drauf eingegangen in der Debatte, auch Sie, Herr Kollege Schaufert, nicht bei der Begründung Ihres Gesetzentwurfs. Es ist aber ein ganz zentraler Punkt, nämlich genau deswegen lehnen wir Ihren Gesetzentwurf auch ab. Die AfD möchte nämlich durch die Hintertür sozusagen das Wahlalter, die Altersbegrenzung für kommunale Wahlbeamte durch die Hintertür gerade mal einkassieren und streichen, denn der Passus, dass sozusagen Wahlbewerber nur antreten dürfen, wenn sie zum Zeitpunkt des Amtsantritts das 65. Lebensjahr noch nicht vollendet haben, das als Voraussetzung, auch das wollen sie sozusagen einkassieren, da sagen wir auch, das ist der falsche Weg. Deswegen, Herr Kollege Dörr, lehnen wir Ihren Gesetzentwurf ab. Komme zu dem Themenkomplex Demokratieförderung und kann da für die Kolleginnen und Kollegen der CDU-Landtagsfraktion erstmal feststellen, dass Demokratie in Deutschland, Demokratie im Saarland, die ist stark, die ist auch wehrhaft. Aber wir alle müssen leider feststellen, dass die Demokratie zunehmend unter Druck gerät. Sie kennen die ganzen schlimmen Ereignisse, insbesondere der letzten Monate, extremistische Straftaten, Anschläge, Attentate auf unsere freie Bürgergesellschaft. Ein erstarkender Rechtsextremismus, den man klar benennen muss, aber auch radikale Linksextremisten, die zahlreich unterwegs sind und ein leider auch erstarkender Antisemitismus. Das sind leider die Rahmenbedingungen und deswegen ist es wichtig, dass Demokratie von einer aktiven Bürgergesellschaft lebt, von Menschen, die tagtäglich für demokratische Werte eintreten, die sich vor Ort, insbesondere in Verbänden, in Vereinen auch engagieren und einbringen. Demokratie ist kein Selbstläufer. Sie muss immer wieder kontinuierlich sozusagen mit Engagement, mit Herzblut, mit Einsatz auch untermauert werden. Das ist wichtig und deswegen ein herzliches Wort des Dankes im Namen der CDU-Fraktion an alle

0: ganz sachlich begründen. Denn, das verschweigt die SPD-Landtagsfraktion, der Bundesrechnungshof, der hat sich dieses Förderprogramm Demokratie leben ganz genau angeschaut und daran auch massive Kritik geübt. Massive Kritik geübt, weil eben keine konkreten Zielvereinbarungen existieren, weil keine Erfolgskontrolle stattfindet. Der Rechnungshof spricht sogar von einem Projektsammelsurium ohne Wirkungskontrolle. Und genau deswegen sagen wir, ist ein Neustart dieses Förderprogramms notwendig. Und offenkundig sieht das auch die Bundesministerin so. Sie tut in unseren Augen genau das Richtige. Sie will einen Neustart dieses Förderprogramms voranbringen. Zur Wahrheit gehört auch, das muss man ja schon auch alles einordnen, die Steuereinnahmen. Wir haben dort insgesamt eine schlechte Ausgangssituation. Deswegen sollen auch die Mittel für dieses Förderprogramm um 10% gekürzt werden. Meine sehr geehrten Damen und Herren, jetzt komme ich aber zum entscheidenden Punkt. Gute Politik, wie sieht die aus oder worin besteht sie? Sie besteht meines Erachtens darin, dass eine Ministerin, ein Minister mit den vorhandenen Geldmitteln, die vom Parlament zur Verfügung gestellt werden, also in dem Fall von CDU und SPD auf Bundesebene, dass die richtig und gezielt eingesetzt werden und auch eine Erfolgskontrolle stattfindet. Und auch genau das tut Frau Prien. Sie priorisiert, sie konzentriert eben auf die beiden Bereiche Demokratie, Bildung und Extremismus. Prävention übrigens auch im digitalen Raum. Und damit kommt sie nicht nur den Forderungen des Bundesrechnungshofs nach. Nein, sie bringt auch klar zum Ausdruck, wie bedeutsam die Verfassungsprinzipien einer staatlichen Neutralitätspflicht in diesem Bereich sind und eben eine sparsame Haushaltsmittelverwendung. Ich komme langsam zum Ende, möchte nur einen klaren Appell an die SPD-Fraktion und insbesondere Frau Ministerpräsidentin an Sie richten. Das Thema RPJ-Mittel. Erklären Sie bitte mal den Menschen da draußen. Auf der einen Seite kritisieren Sie die eigene Bundesregierung sozusagen, dass aus Ihrer Sicht dort falsche Schwerpunkte gesetzt werden und. Auf der anderen Seite gehen Sie wirklich hin, hier im Land, streichen mit einem Federstreich die sogenannten RPJ-Mittel, nicht nur ein bisschen, sondern gleich ganz, und verhindern damit echtes Engagement, ein echtes Eintreten junger Menschen für unser demokratisches Staatswesen in einem Kontext, wo alle andere Bundesländer dies tun. Die kriegen es auch hin, die schaffen auch einen verfassungskonformen Rahmen. Dazu sind sie nicht in der Lage, und ich stelle mir einfach die Frage und frage Sie hier im Parlament direkt und persönlich und bitte auch hier und direkt zu antworten, wie passt das zusammen, Frau Ministerpräsidentin? Bitte geben Sie uns eine Antwort, warum Sie der Auffassung sind, im Saarland brauchen wir keine RPJ-Mittel, denn wir sagen, genau das ist notwendig, genau das ist erforderlich. Herzlichen Dank.
1: Vielen Dank, Herr Abgeordneter. Wir fahren fort in der Wortmeldeliste und ich erteile nunmehr für die AfD-Landtagsfraktion Herrn Fraktionsvorsitzenden Josef Dörr das Wort. Herr Dörr, Sie haben noch 35 Sekunden zur Information.
2: Frau Präsidentin, ich glaube, ich komme mit 35 Sekunden aus. Die Demokratie ist immer bedroht von oben und nicht von unten. Jüngstes Beispiel, der Regionalverbandsdirektor Gillow hat seinerzeit den Wahlausschuss von Parteivertretern besetzt, empfohlen, die AfD von der Regionalverbandswahl auszuschließen. Das ist dann auch so beschlossen worden und es hat eines Gerichts oder mehrerer Gerichtsbeschlüsse bedurft, um die Demokratie wiederherzustellen. Und deshalb muss umfangreich vorbereitet am Sonntag diese Wahl wiederholt werden. Und hoffentlich haben die Leute gemerkt, worum es geht. Und hoffentlich gehen sie auch zur Wahl und hoffentlich wählen sie die AfD. Herzlichen Dank.
1: Vielen Dank, Herr Fraktionsvorsitzender. Weitere Wortmeldungen sind nicht eingegangen. Ich schließe die Aussprache. Es gab keine Wortmeldung. Wir kommen zunächst zur Abstimmung über den Gesetzentwurf der AfD-Landtagsfraktion, Drucksache 17-2346. Wer für die Annahme des Gesetzentwurfs Drucksache 17-2346 in erster Lesung unter gleichzeitiger Überwachung

0: Weisung an den Ausschuss für Inneres, Bauen und Sport ist, den bitte ich, eine Hand zu erheben. Dürfte ich um Ruhe bitten, dann macht es mir einfacher, die Abstimmung durchzuführen. Wer ist dagegen? Vielen Dank. Wer enthält sich der Stimme? Niemand. Ich stelle fest, dass der Gesetzentwurf Drucksache 17-2346 in erster Lesung mit Stimmenmehrheit abgelehnt ist. Zugestimmt hat die AfD-Landtagsfraktion, dagegen gestimmt haben SPD-Landtagsfraktion und CDU-Landtagsfraktion. Wir kommen zur Abstimmung über den Antrag der SPD-Landtagsfraktion Drucksache 17-2271. Wer für die Annahme der Drucksache 17-2271 ist, den bitte ich, eine Hand zu erheben. Wer ist dagegen? Wer enthält sich? Vielen Dank. Ich stelle fest, dass der Antrag Drucksache 17-2271 mit Stimmenmehrheit angenommen ist. Zugestimmt hat die SPD-Landtagsfraktion. Dagegen gestimmt haben CDU-Landtagsfraktion und AfD-Landtagsfraktion. Wir kommen zu Punkt 7 der Tagesordnung. Erste Lesung des von der Regierung eingebrachten Gesetzes zur Änderung des saarländischen Heilberufekammergesetzes und der Berufsgerichtsordnung für die Angehörigen der Ärztekammer, der Apothekerkammer, der Psychotherapeutenkammer und der Tierärztekammer des Saarlandes. Drucksache 17-2335. Zur Begründung erteile ich Herrn Minister Dr. Magnus Jung das Wort.
1: Sehr geehrte Frau Präsidentin, liebe Kolleginnen und liebe Kollegen, meine sehr geehrten Damen und Herren, der zentrale Kern des vorliegenden Gesetzesentwurfs beinhaltet in Artikel 1 Änderungen zum saarländischen Heilberufekammergesetz. Das Heilberufekammergesetz enthält Regelungen zu der öffentlichen Berufsvertretung durch die Heilberufekammern, zu den Berufspflichten, der Weiterbildung und der Berufsgerichtsbarkeit der akademischen Heilberufe. Im Saarland sind hiervon erfasst die Ärztekammer mit den Abteilungen Ärzte und Zahnärzte, die Apothekenkammer, die Psychotherapeutenkammer und die Tierärztekammer. Durch die Weiterentwicklung der Rechtslage sind entsprechende Anpassungen in verschiedenen Bereichen erforderlich. Die Änderungen erfolgen unter Berücksichtigung der Anregung der Ärztekammer, der Apothekerkammer, der Psychotherapeutenkammer und der Tierärztekammer des Saarlandes. Änderungsbedarf erfolgte bei den folgenden Schwerpunkten. Angepasst wurde die Regelung des Datenschutzes zur Datenerhebung und Datenübermittlung. Dabei wurde auch die Anregung des unabhängigen Datenschutzzentrums Saarland im Rahmen der externen Anhörung zur Präzisierung von Begriffen, enger gefassten, konkretisierenden Formulierungen in einem Erörterungstermin mit der Kammer besprochen und entsprechend abgeändert. So bedürfen die Kammern personenbezogene Daten an andere Heilberufekammern, an die Versorgungswerke, die kassenärztliche oder kassenzahnärztliche Vereinigung und die Aufsichtsbehörden oder sonstige öffentliche Stellen übermitteln und von diesen einholen, soweit dies im Rahmen ihrer Aufgabenwahrnehmung erforderlich ist. Auch besteht eine allgemeine Übermittlungsbefugnis zur Gefahrenabwehr. Gesundheitsdaten sind besondere schutzwürdige Daten im Sinne der Datenschutzgrundverordnung. Künftig dürfen diese von Dritten ohne deren Einwilligung nur auf Ersuchen der für den Berufszugang oder die Betriebserlaubnis zuständigen Behörden übermittelt werden. Dies gilt nur dann, wenn tatsächliche Anhaltspunkte für ein schwerwiegendes Berufsvergehen vorliegen und andere Ermittlungen keinen Erfolg versprechen. Das gibt den Kammern ein stärkeres Handlungsinstrument an die Hand. Dadurch werden auch die Patientenrechte gestärkt. Weiter werden die Patientenrechte und die Rechte der Tierhalter gestärkt. Künftig erhalten Patienten und Tierhalter auf Antrag den Namen und die berufliche Anschrift des Kammermitglieds oder eines Dienstleistungserbringers, damit sie ihre rechtlichen Ansprüche, wie zum Beispiel Schadensersatzansprüche, geltend machen können. Dies gilt nur, soweit dies erforderlich ist. Auch darf kein überwiegend schutzwürdiges Interesse dem entgegenstehen. Für die Apothekerkammer wird nun die Möglichkeit der Aufbewahrung von Aufzeichnungen nach Erlöschen der Betriebserlaubnis eröffnet. Das erlaubt einen jederzeitigen Zugriff auf die Unterlagen. Wenn eine Apotheke schließt, ohne dass ein Nachfolger gefunden wird, können jetzt Aufzeichnungen für den Erwerb und die Abgabe von Blutprodukten besser rückverfolgt werden. Nach dem neuen Psychotherapeutengesetz vom 1. September 2020 gibt es nun nur noch einen einheitlichen Heilberuf der Psychotherapeutin und des Psychotherapeuten, was Diskriminierungen vermeidet. So erfolgen diese Anpassungen an mehreren Stellen an die neu definierte Berufsgruppe. Neu geregelt wird im Gesetzesentwurf, dass Fortbildungen dem aktuellen Stand der Wissenschaft entsprechen müssen. Sie müssen auch die Unabhängigkeit ärztlicher Entscheidungen wahren. Auch dürfen sie nicht zugunsten wirtschaftlicher Interessen beeinflusst werden. Dadurch schaffen wir Rechtsklarheit. Die Qualität der ärztlichen Fortbildung wird verbessert. Das ist aus Sicht der Patientinnen und Patienten zu begrüßen. Eine weitere Änderung beinhaltet, dass die Ärztekammer über den Antrag auf Registrierung nach Arzneimittelgesetz in Bezug auf klinische Prüfungen in eigener Zuständigkeit entscheiden darf. Dadurch erfolgt eine Stärkung ihrer Selbstverwaltungsangelegenheiten. Im Zuge der Digitalisierung von Verwaltungsprozessen ist die Durchführung der Wahl ausschließlich per Briefwahl nicht mehr zeitgemäß. Daher soll künftig den Kammern die Möglichkeit eingeräumt werden, Wahlen in digitaler Form zu ermöglichen. In Anpassung an die aktuelle Rechtslage erfolgt die Überarbeitung der haushaltsrechtlichen Vorschriften. Zum Bürokratieabbau entfallen starre Vorlagefristen gegenüber der Rechtsaufsicht. Weiter werden Regelungen zu den Rücklagen der Kammern geschaffen, wodurch Rechtsaufsicht erreicht wird. Neu wird geregelt, dass ärztliche, zahnärztliche, tierärztliche und psychotherapeutische Tätigkeiten, auch telemedizinische, grundsätzlich an die Niederlassung in einer Praxis gebunden sind. Ausnahmen sind nur in den gesetzlich eng definierten Grenzen zulässig. Der Grund liegt darin, dass es in bestimmten Bereichen, wie insbesondere der ästhetischen Medizin, berufsrechtlich fragwürdige Konstellationen immer häufiger in Erscheinung treten. Auch nehmen Angebote von Gesundheitsleistungen durch Kosmetikunternehmen zu. Die erforderlichen Regelungen zur Ausgestaltung kooperativer Berufsausübung in Bezug auf Partnerschaftsgesellschaften werden in dem Gesetzesentwurf ebenfalls neu eingeführt. Seitens der Kammern wurden in Abstimmung mit dem OLG und dem MDJ zudem im Rahmen der externen Anhörung Regelungen zur Neugliederung der Geschäftsstellen der Berufsgerichtsbarkeit eingebracht und übernommen. Künftig werden die Geschäftsstellen der Berufsgerichte erster und zweiter Instanz, die bisher bei den Kammern verortet waren, der ordentlichen Gerichtsbarkeit beim Landgericht und beim Oberlandesgericht angegliedert. Für den Landeshaushalt wird diese Verlagerung kostenneutral bleiben. Diese Änderungen waren erforderlich, um die Verfahren zu vereinheitlichen, wie es auch in anderen Bundesländern ist. Dadurch ist sichergestellt, dass sowohl die elektronische Einreichung von Schriftsätzen als auch die elektronische Aktenführung entsprechend der übrigen Gerichtsbarkeit erfolgt. Zudem wird dadurch weiter sichergestellt, dass die notwendige Expertise für diese Verfahrensführung vorliegt. Da die Berufsgerichtsverfahren in weitgehend analoger Anwendung der Strafprozessordnung geführt werden, ist eine Angliederung an die ordentliche Gerichtsbarkeit sachgerecht. Die dadurch weiteren erforderlichen Folgeänderungen wie Kostentragungsregelungen werden in der Berufsgerichtsordnung für die Kammerangehörigen in Artikel 2 des Gesetzentwurfs neu aufgenommen. Sehr geehrte Frau Präsidentin, meine sehr verehrten Damen und Herren, ich bitte Sie, dem Gesetzesentwurf in erster Lesung zuzustimmen und ihn zur weiteren Beratung an den zuständigen Ausschuss weiterzuleiten. Ich danke für Ihre Aufmerksamkeit. Glück auf.
0: Ich danke dem Herrn Minister und eröffne die Aussprache. Wortmeldungen sind nicht eingegangen. Ich schließe die Aussprache. Es wird vorgeschlagen, den Gesetzentwurf an den Ausschuss für Arbeit, Soziales, Frauen und Gesundheit zu überweisen. Wir kommen zur Abstimmung über den Gesetzentwurf, Drucksache 17-2335. Wer für die Annahme des Gesetzentwurfs, Drucksache 17-2335 in erster Lesung unter gleichzeitiger Überweisung an den Ausschuss für Arbeit, Soziales, Frauen und Gesundheit ist, den bitte ich, eine Hand zu erheben. Wer ist dagegen? Wer enthält sich? Vielen Dank. Ich stelle fest, dass der Gesetzentwurf Drucksache 17-2335 in erster Lesung einstimmig angenommen und zur weiteren Beratung an den Ausschuss für Arbeit, Soziales, Frauen und Gesundheit überwiesen ist. Zugestimmt haben SPD-Landtagsfraktion und CDU-Landtagsfraktion. Enthalten hat sich die AfD-Landtagsfraktion. Wir fahren fort und wir kommen zu Punkt 8 der Tagesordnung. Erste Lesung des von der Regierung eingebrachten Gesetzes zur Umsetzung der gemeinsamen Agrarpolitik im Saarland. Drucksache 17, 23, 36 neu. Zur Begründung erteile ich Frau Ministerin Petra Berg das Wort.
2: Sehr geehrte Frau Präsidentin, meine sehr geehrten Kolleginnen und Kollegen, sehr geehrte Gäste. Eine leistungsfähige und zukunftssichere heimische Landwirtschaft ist eine wesentliche Grundlage für die sichere Versorgung der Bevölkerung mit qualitativ hochwertigen Lebensmitteln. Produktion, Verarbeitung und Vermarktung finden bei uns im Saarland räumlich nah beieinander statt. Das reduziert Abhängigkeiten von globalen Lieferketten, verbessert Transparenz und Rückverfolgbarkeit und stärkt zugleich die regionale Wertschöpfung. Eine leistungsfähige heimische Erzeugung stärkt damit zugleich die Versorgungssicherheit und die Widerstandsfähigkeit gegenüber Krisen, Energieengpässen und geopolitischen Störungen. Zur Sicherung dieser Erzeugungsfähigkeit ist die Landwirtschaft auf verlässliche Förderbedingungen angewiesen. Ein Großteil der staatlichen Unterstützung für die Landwirtschaft und den ländlichen Raum erfolgt über die gemeinsame Agrarpolitik der Europäischen Union, die GAP. Sie wird derzeit über zwei Agrarfonds finanziert, zum einen den Europäischen Garantiefonds für die Landwirtschaft, den sogenannten EGFL, und den Europäischen Landwirtschaftsfonds für die Entwicklung des ländlichen Raums, den sogenannten ELA. Mit der Reform der GAP für die Förderperiode 2023 bis 2027 wurden wesentliche Anforderungen an das Verwaltungs-, Kontroll- und Sanktionssystem in die Verantwortung der Mitgliedstaaten verlagert. Regelungen, die zuvor unmittelbar im europäischen Recht enthalten waren, sind dort teilweise oder vollständig entfallen und müssen nun auf nationaler Ebene getroffen werden. Innerhalb Deutschlands ist die Gesetzgebungskompetenz dabei zwischen Bund und Ländern aufgeteilt. Für den Bereich des EGFL, also im Wesentlichen für die erste Säule der GAP mit den Direktzahlungen, ist der Bund zuständig. Für die Entwicklung des ländlichen Raums und damit den ELA liegt die Gesetzgebungskompetenz bei den Ländern. Für den ELA fehlen im Saarland bislang entsprechende gesetzliche Regelungen. Diese werden mit dem vorliegenden Entwurf eines saarländischen GAP-Gesetzes geschaffen. Bislang haben wir die ELA-Förderung wie auch mehrere andere Länder im Rahmen des nationalen Zuwendungsrechts, insbesondere mit Richtlinien und Verwaltungsvorschriften, umgesetzt. Ein Urteil des Bundesverwaltungsgerichts vom 26. Juni 2025 hat deutlich gemacht, dass dieser Weg künftig nicht mehr ausreicht, um den Anforderungen an eine rechtssichere Ausgestaltung der ELA-Förderung zu genügen. Das Bundesverwaltungsgericht hat das Handeln des Saarlandes im konkreten Fall im Ergebnis bestätigt. Zugleich hat das Urteil gezeigt, dass untergesetzliche Förderbestimmungen gerichtlich überprüft und verworfen werden können. Und zwar auch dann, wenn die zugrunde liegende Programmplanung zuvor von der Europäischen Kommission genehmigt worden ist. Für die ELA-Förderung ist daher eine landesgesetzliche Grundlage erforderlich, insbesondere für wesentliche grundrechtsrelevante Regelungen des Verwaltungs-, Kontroll- und Sanktionssystems. Der Gesetzentwurf führt das bestehende Fördersystem auf gesetzlicher Grundlage fort. Das bereits bestehende, bislang unionsrechtlich und zuwendungsrechtlich geregelte Verwaltungs-, Kontroll- und Sanktionssystem wird gesetzlich abgesichert. Die vorgesehenen Kontrollen und Verfahrensanforderungen sind im Kern bereits Bestandteil der GAP-Förderung. Die bislang unions- und zuwendungsrechtlich geregelten Anforderungen werden nun landesgesetzlich verankert. Zusätzliche fachliche Standards oder Anforderungen an unsere Landwirtschaft werden nicht eingeführt. Mit dem Gesetz werden insbesondere die Grundlagen der ELA-Förderung, das Verwaltungs- und Kontrollsystem, Rückforderungen, Kürzungen und Sanktionen, die Zuständigkeiten der Agrarbehörden, ihre Prüfungsrechte sowie die für die Förderabwicklung erforderliche Datenverarbeitung geregelt. Wo bereits geeignete bundesrechtliche Regelungen bestehen, greifen wir selbstverständlich auf diese zurück. Das betrifft insbesondere die flächen- und tierbezogenen Maßnahmen. Hier sollen die entsprechenden Bestimmungen des Bundes soweit wie rechtlich möglich auch für den ELA angewendet werden. Dieser Ansatz dient einer möglichst einheitlichen Umsetzung der EGFL- und ELA-Interventionen und reduziert parallele Verwaltungsverfahren. Bei der Ausgestaltung des gesetzlichen Rahmens werden zugleich die vom EU-Recht eröffneten Spielräume für Verwaltungsvereinfachungen genutzt. Damit lösen wir auch hier ein, was wir uns im Modernisierungsprozess der Landesregierung vorgenommen haben: Bürokratie abbauen, Verfahren vereinfachen und staatliches Handeln effizienter und anwendungsfreundlicher gestalten. Wo Vorgaben notwendig sind, sollen sie so einfach und praktikabel wie möglich umgesetzt werden. Ein Beispiel sind die Regelungen zu Rückforderungen und Zinsen. Das Gesetz ermöglicht hier Bagatellgrenzen auf eine Wiedereinziehung oder die Erhebung von Zinsen kann verzichtet werden, wenn der damit verbundene Verwaltungsaufwand außer Verhältnis zu dem einzuziehenden Betrag steht. Vereinfachungen sind auch bei den Vergabebestimmungen vorgesehen. Gemeinnützige Vereine und Verbände, die nur einmalig oder gelegentlich eine Projektförderung erhalten, können nach der bisherigen Rechtslage unter bestimmten Voraussetzungen in vergaberechtliche Anforderungen geraten, die für solche Förderfälle einen erheblichen Aufwand bedeuten und zugleich Rückforderungsrisiken erzeugen. Für diesen Bereich sieht der Gesetzentwurf im Unterschwellenbereich eine Erleichterung vor. Auch bei der Ausgestaltung des Sanktionssystems werden die unionsrechtlich eröffneten Möglichkeiten genutzt, um unter gewissen Umständen Verkürzungen und Sanktionen absehen zu können. Dies kann bei geringfügigen Verstößen, fehlendem Verschulden oder dann gelten, wann ein Verstoß innerhalb einer angemessenen Frist geheilt werden kann. Das Gesetz regelt außerdem die Rechtsfolgen bei höherer Gewalt und außergewöhnlichen Umständen. Offensichtliche Irrtümer in Förder-, Zuwendungs- und Zahlungsanträgen können berichtigt werden, wenn sie von der Bewilligungsbehörde als solche anerkannt werden. Auch die elektronische Kommunikation zwischen Behörde und Begünstigtem wird auf eine rechtssichere Grundlage gestellt. Der Gesetzentwurf enthält außerdem besondere Bestimmungen für Krisensituationen. Wenn die Versorgung mit Lebensmitteln in einer Krise gesichert werden muss, soll das Land innerhalb der unions- und bundesrechtlichen Vorgaben auch reagieren können. Dazu können beispielsweise Bewirtschaftungsauflagen, Nutzungseinschränkungen oder bestimmte Förderbedingungen vorübergehend erleichtert oder ausgesetzt werden, soweit dies erforderlich ist, um die landwirtschaftliche Erzeugung zu sichern oder zu steigern. Die Regelung schafft damit die landesgesetzlichen Grundlagen für erforderliche Anpassung der GAP-Förderung im Krisenfall. Im Rahmen der externen Anhörung wurde der ELA-Begleitausschuss als Beteiligungsorgan der Stakeholder aus dem Wirtschafts- und Sozialbereich einbezogen. Damit waren unter anderem Vertreterinnen und Vertreter der Landwirtschaft, der Kommunen und Kreise sowie der Naturschutz- und Sozialverbände beteiligt. Auch, und ich glaube, das ist wichtig für die jetzt folgende Debatte, Herr Theobald, auch das Bundesministerium für Landwirtschaft, Ernährung und Heimat sowie die Generaldirektion Landwirtschaft der Europäischen Kommission, sie wurden beteiligt. Also alle wurden gehört und beteiligt. Grundlegende Einwände gegen den Gesetzentwurf wurden im Beteiligungsverfahren nicht erhoben. Die Landwirtschaftskammer hat einen konkreten Änderungswunsch zur Datenübermittlung vorgetragen. Diesen haben wir umgesetzt. Meine sehr verehrten Damen und Herren, mit dem vorliegenden Gesetzentwurf werden die durch die Reform der gemeinsamen Agrarpolitik entstandenen Regelungslücken im Landesrecht geschlossen. Für die ELA-Förderung wird ein rechtssicheres Verwaltungs-, Kontroll- und Sanktionssystem geschaffen. Das bestehende Fördersystem wird dabei fortgeführt. Neue fachliche Standards oder zusätzliche Anforderungen werden nicht eingeführt. Zugleich werden die Spielräume, die das europäische Recht für Vereinfachungen eröffnet, sehr gezielt genutzt. Der Regelungsbedarf besteht auch über die laufende Förderperiode hinaus. Die Reformüberlegungen für die GAP nach 2027 lassen erkennen, dass weitere Regelungsbereiche in die nationale bzw. regionale Zuständigkeit verlagert werden könnten. Das saarländische GAP-Gesetz ist deshalb nicht auf die Förderperiode 23 bis 27 beschränkt. Es schafft einen Rechtsrahmen, der grundsätzlich auch für folgende Förderperioden anwendbar bleibt und erforderlichenfalls an neue unionsrechtliche Vorgaben angepasst werden kann. Damit schaffen wir eine verlässliche Grundlage für die weitere Umsetzung der gemeinsamen Agrarpolitik im Saarland und für die Förderung unserer heimischen Landwirtschaft und unseres ländlichen Raums. Ich bitte Sie um Beratung des Gesetzesentwurfs in den zuständigen Ausschüssen. Vielen Dank.
0: Ja, ich danke Frau Ministerin. Ich eröffne die Aussprache. Zu Beginn möchte ich noch mitteilen, dass die Ministerin die Redezeit der Landesregierung um 5 Minuten überschritten hat an der Stelle und diese Zeit den Fraktionen zugeschrieben wird. Es sind auch Wortmeldungen eingegangen und ich erteile zunächst für die CDU-Landtagsfraktion Herrn Abgeordneten Alwin Theobald das Wort.
3: Vielen Dank, Frau Präsidentin, liebe Kolleginnen und Kollegen, liebe Saarländerinnen und Saarländer. Ich muss, weil Sie es angesprochen haben, mit einer kurzen Frage an die Ministerin noch beginnen, denn Sie haben ja geschildert, wer alles beteiligt wurde. Deshalb frage ich mich, warum in dem Gesetzentwurf dann drin steht, der Gesetzentwurf wurde ohne Beteiligung von Interessensvertretern oder beteiligten Dritten erstellt. Das wirft natürlich jetzt eine Frage auf, aber ich denke, das wird sich im weiteren Verfahren noch klären lassen. Liebe Kolleginnen und Kollegen, mit dem vorliegenden Gesetzentwurf soll die Umsetzung der gemeinsamen Agrarpolitik im Saarland auf eine neue und vor allem auf eine rechtssichere Grundlage gestellt werden. Das ist zunächst einmal ein nachvollziehbares Anliegen. Mit der Reform der gemeinsamen Agrarpolitik sind Regelungen, die früher unmittelbar auf europäischer Ebene getroffen wurden, stärker in die Verantwortung der Mitgliedstaaten und für den Bereich des ELAS auch der Länder übergegangen. Mit allem, was damit verbunden ist, braucht es eine belastbare gesetzliche Grundlage. Insofern sehen wir die grundsätzliche Notwendigkeit dieses Gesetzes. Gleichwohl enthält der Gesetzentwurf Regelungen, die für unsere landwirtschaftlichen Betriebe erhebliche praktische Auswirkungen haben können. Kontrollbefugnisse, Rückforderungen, Sanktionen und vor allem sehr weitgehende Verordnungsermächtigungen für das zuständige Ministerium. Das alles muss nicht falsch sein, aber es sind Punkte, bei denen es sich lohnt, im weiteren parlamentarischen Verfahren genauer hinzuschauen. Wir sollten beispielsweise prüfen, ob das Verhältnis zwischen den Regelungen, die der Gesetzgeber selbst trifft, und den Verordnungsermächtigungen richtig austariert ist. Wir sollten uns ansehen, ob bei Sanktionen der Grundsatz der Verhältnismäßigkeit hinreichend berücksichtigt ist. Und vor allem sollten wir die Praktiker fragen, ob die vorgesehenen Regelungen tatsächlich zu einem einfachen und praktikablen Förderverfahren führen. Denn gerade für das Saarland ist das richtig wichtig. Unsere Landwirtschaft ist nicht von riesigen Agrarkonzernen geprägt. Bei uns wirtschaften viele Familienbetriebe, Haupt- und Nebenerwerbslandwirte, die mit ihren Familien Verantwortung für ihren Betrieb tragen, oftmals seit Generationen. Und gerade unsere kleinen Strukturen treffen bürokratische Belastungen stets ganz besonders. Ein zusätzlicher Nachweis, eine weitere Dokumentationspflicht oder ein kompliziertes Antragsverfahren wird dort eben nicht von einer eigenen Verwaltungsabteilung erledigt. Das macht der Landwirt mit seiner Familie selbst, am Abend, nach der Arbeit auf dem Acker, auf dem Feld oder im Stall. Deshalb sollte für uns ein Grundsatz gelten. Die Spielräume, die Europa uns lässt, sollten wir nicht dazu nutzen, neue Bürokratie zu schaffen, sondern vielmehr dazu, bestehende Bürokratie abzubauen. Liebe Kolleginnen und Kollegen, lassen Sie mich an dieser Stelle den Blick für einen Moment über diesen Gesetzentwurf hinausrichten. Wer derzeit mit unseren Landwirten spricht, weiß, unter welchem wirtschaftlichen Druck viele Betriebe stehen. Hitze und Trockenheit haben in diesem Jahr zu Ernteeinbußen geführt. Gleichzeitig treffen teilweise schlechte Erzeugerpreise auf hohe Kosten für Energie, für Dünger, für Treibstoff und für andere Betriebsmittel. Das ist eine schwierige Kombination. Weniger Ertrag, teilweise schlechte Verkaufspreise und gleichzeitig sehr, sehr hohe Produktionskosten. Das können landwirtschaftliche Familienbetriebe auf Dauer nicht einfach wegstecken. Und natürlich können weder die Landesregierung noch die Bundesregierung das Wetter bestimmen. Und sie können auch nicht die Weltmarktpreise festsetzen. Aber Bund und Land können sehr wohl beeinflussen, unter welchen Rahmenbedingungen unsere Landwirtschaft arbeitet. Sie können beeinflussen, wie hoch staatlich verursachte Kosten sind. Sie können Förderverfahren vereinfachen. Sie können Berichtspflichten überprüfen. Sie können Doppelstrukturen vermeiden. Und sie können dafür sorgen, dass unsere Landwirte möglichst viel Zeit für das haben, was eigentlich ihre Aufgabe ist, nämlich Landwirtschaft zu betreiben. Gerade im Saarland kommt noch etwas hinzu. Unsere Landwirte erzeugen nicht nur Lebensmittel. Sie bewirtschaften Flächen, halten damit unsere Kulturlandschaft offen und prägen damit das Gesicht unseres ländlichen Raumes. Vieles von dem, was wir an unseren saarländischen Landschaften so schätzen, gäbe es ohne diese fleißige Arbeit nicht. Deshalb wünsche ich mir, dass wir auch diesen Gesetzentwurf unter einem ganz einfachen Gesichtspunkt betrachten. Machen wir es unseren Landwirten damit so einfach wie möglich oder machen wir es ihnen weiterhin unnötig schwer? Der Gesetzentwurf nimmt für sich in Anspruch, die europäischen Gestaltungsspielräume zur Vereinfachung der Förderverfahren zu nutzen. In der Anhörung sollten wir deshalb ganz konkret danach fragen, wo diese Entlastung in der Praxis dann auch tatsächlich ankommt und ob weitere Vereinfachungen möglich sein könnten. Wir gehen als CDU deshalb offen in die weiteren Beratungen. Wir sehen zum jetzigen Zeitpunkt keinen Grund, diesen Gesetzentwurf grundsätzlich abzulehnen. Wir sehen aber ebenso wenig einen Grund, das Ergebnis der Ausschussberatungen und insbesondere der Anhörung heute bereits vorwegzunehmen. Wenn sich dort zeigt, dass einzelne Regelungen präzisiert oder verbessert werden sollten, sollten wir dazu bereit sein. Und wenn die Praktiker uns sagen, dass die Regelungen funktionieren und Rechtssicherheit schaffen, dann sollten wir auch das zur Kenntnis nehmen. Genau dafür gibt es unser parlamentarisches Beteiligungsverfahren. Deshalb werden wir uns heute in erster Lesung enthalten, den Gesetzentwurf sorgfältig weiterberaten und insbesondere die Erkenntnisse aus der Anhörung abwarten. Unser Maßstab ist dabei sehr einfach: Rechtssicherheit für die Förderung, Verhältnismäßigkeit bei Kontrolle und Sanktionen und so wenig Bürokratie wie irgend möglich für diejenigen, die jeden Tag dafür arbeiten, dass bei uns Lebensmittel erzeugt werden und unsere saarländische Kulturlandschaft erhalten bleibt. Vielen Dank.
0: Vielen Dank, Herr Abgeordneter. Wir fahren fort in den Wortmeldungen. Ich erteile für die SPD-Landtagsfraktion Herrn Abgeordneten Stefan Löw das Wort.

0: Ja, sehr geehrte Frau Präsidentin, liebe Kolleginnen, liebe Kollegen, liebe Saarländerinnen und Saarländer. Eine gemeinsame Agrarpolitik gehört seit den Anfängen der Europäischen Union zu den zentralen gemeinsamen Aufgaben Europas. Das zeigt, welchen Stellenwert für sie Europa hat. Eine starke heimische Landwirtschaft ist die Grundlage dafür, dass wir auch in Zukunft mit guten und hochwertigen Lebensmitteln versorgen können. Wenn Lebensmittel bei uns erzeugt und verarbeitet werden, bedeutet das kurze Wege, regionale Wertschöpfung. Und wie wichtig das ist, haben wir in den vergangenen Jahren deutlich vor Augen geführt bekommen. Pandemie, Krieg, geopolitische Spannungen haben gezeigt, dass eine sichere Versorgung ja keine Selbstverständlichkeit ist. Deshalb ist es in unserem gemeinsamen Interesse, dass unsere Landwirtschaft auch in Zukunft wirtschaftlich arbeiten und Lebensmittel bei uns im Saarland produzieren können. Die Betriebe stehen aktuell vor großen Herausforderungen. Ja, die Folge des Klimawandels werden immer deutlicher. Ja, Hitze, Trockenheit und Starkregen treffen die Landwirte unmittelbar. Sie gefährden Ernten, Nutztiere und erschweren die Arbeit von Landwirten und Landwirten deutlich. Gerade deshalb gehört es für uns zu den Rahmenbedingungen für die zukunftssichere Landwirtschaft auch konsequenter Klimaschutz, denn wir müssen die natürlichen Grundlagen erhalten, auf denen Landwirtschaft in Zukunft auch möglich ist. Gleichzeitig braucht es verlässliche Rahmenbedingungen und Förderungen, damit unsere Betriebe wirtschaftlich arbeiten und sich auf veränderte klimatische Bedingungen einstellen können. Deshalb ist eine gemeinsame Agrarpolitik der Europäischen Union so wichtig. Über sie fließt ein großer Teil der öffentlichen Unterstützung an unsere Landwirtschaft. Gleichzeitig unterstützen sie die Investitionen in Umwelt- und Klimamaßnahmen und die Entwicklung unseres ländlichen Raums. Deshalb schauen wir und nur deshalb auch genau und sehr genau auf die Veränderungen, wie es mit der GAP nach 27 weitergeht. Die Vorschläge der Europäischen Kommission für die nächste Förderperiode sehen große Veränderungen vor. Noch ist vieles offen. Klar ist aber, auch in Zukunft brauchen wir eine starke und ausreichend finanzierte europäische Agrarpolitik. Unsere Betriebe brauchen Planungssicherheit. Wir brauchen weiterhin Spielräume für Lösungen, die zu den Bedingungen vor Ort passen. Und auch die Förderungen unserer Dörfer und ländlicher Räume muss ihren Stellenwert behalten. Genauso klar ist, die GAP muss einfacher werden. Landwirtinnen und Landwirte sollen ihre Zeit vor allem auf den Betrieben verbringen können und nicht am Schreibtisch. Aber um die Reform der GAP nach 27 geht es mit dem heutigen Gesetzentwurf nicht. Heute geht es um unsere Verantwortung hier im Saarland. Es geht darum, sicherzustellen, dass unsere Landwirtschaft und unser ländlicher Raum auch weiterhin von europäischen Förderungen profitieren können. Mit der laufenden Förderperiode der GAP für die Jahre 2023/27 wurde bestimmte Regeln für Verwaltung, Kontrolle und Sanktionen stärker in die Verantwortung der Mitgliedstaaten verlagert. Die Zuständigkeit ist dabei aufgeteilt. Für einen großen Teil der Direktzahlung ist der Bund zuständig. Bei der Förderung der Entwicklung des ländlichen Raums, kurz ELA genannt, sind die Länder zuständig. Das ist für uns im Saarland besonders wichtig. Denn hinter dem etwas sperrigen Namen steht ganz konkrete Dinge, die bei uns vor Ort ankommen. Ich glaube, jeder aus den Orten hat das schon erlebt, wie die ELA-Förderung sich positiv auf die Entwicklung von Gemeinschaftsräumen, von Hallen und auch von Dorfaktivitäten auswirkt. Dazu gehören die Förderungen landwirtschaftlichen Betriebe, Agrarumwelt und Klimamaßnahmen, aber auch die nachhaltige Entwicklung unserer Dörfer und Projekte im Rahmen der LITA gehören zur Förderung des ländlichen Raums. Diese wichtigen Förderungen wollen wir im Saarland rechtlich absichern, denn für den ELA fehlen im Saarland bislang entsprechende gesetzliche Regeln. Bisher wurden die Fragen über die Zuwendungsbescheide, Richtlinien über Verwaltungsvorschriften geregelt. Ein Urteil des Bundesverwaltungsgerichts aus dem vergangenen Jahr hat aber deutlich gemacht, dieser Weg reicht in Zukunft nicht mehr aus. Um die notwendige Rechtssicherheit bei ELA-Förderung zu gewährleisten, deshalb schaffen wir jetzt eine gesetzliche Grundlage. Dabei ist mir eines besonders wichtig. Dieses Gesetz schafft keine neuen Kontrollen. Im Gegenteil, das Gesetz nutzt Spielräume, die wir als Land haben, um Verfahren einfacher zu machen, denn selbstverständlich muss nachvollziehbar sein, wie öffentliche Gelder eingesetzt werden. Aber daraus sollten keine unnötigen Hürden für Antragsteller entstehen. Auch deshalb ist es wichtig, dass die Praxis in das Verfahren eingebunden wird. Der ELA-Begleitausschuss wurde beteiligt. Dort sind unter anderem Landwirte, Kommunen, Natur- und Umweltschutzverbände vertreten. Grundsätzliche Einwände gegen den Gesetzentwurf gab es nicht. Liebe Kolleginnen und Kollegen, mit dem heutigen Gesetzentwurf sorgen wir dafür, dass die europäische Förderung im Saarland auf einer sicheren rechtlichen Grundlage steht. Denn wir wollen eine starke Landwirtschaft und starke ländliche Räume. Dafür brauchen wir Planungssicherheit und eine verlässliche Förderung. Dafür setzen wir uns ein hier im Saarland und auf europäischer Ebene. Vielen Dank und Glück auf.
1: Vielen Dank, Herr Abgeordneter. Wir fahren fort in den Wortmeldungen und ich erteile für die AfD-Landtagsfraktion Herrn Fraktionsvorsitzenden Josef Dörr das Wort.
2: Frau Präsidentin, liebe Kolleginnen und Kollegen, liebe Saarländerinnen und Saarländer, bei der Schaffung der Europäischen Union bei den Anfängen war es ein großes Anliegen der Franzosen, eine gemeinsame Agrarpolitik ins Leben zu rufen. Davon hat Frankreich profitiert und Deutschland war damit einverstanden, weil im Gegenzug unsere Industrie profitiert hat. Allerdings ist die Sache so, wir haben also Europa als, sage ich mal, Bürokratiemonster in Brüssel, dann haben wir Berlin und wir haben dann Saarbrücken und das Geld, was von uns, von Deutschland nach Brüssel geht, das wird dann nach deren Richtlinien auf die einzelnen inzwischen Regionen verteilt. Und das ist ein ständiger Verteilungskampf und das geht in Jahreszyklen, da werden immer 5 Jahre zusammengefasst und da werden diese Gelder, wie gesagt, verteilt und dann kann man danach arbeiten. So, jetzt muss ich sagen, also solange ich das beobachte, hat in diesem Vorschriftengestrüpp oder wie man das nennen soll, das Saarland sich eigentlich ganz gut geschlagen. Wir sind ja kein klassisches Agrarland. Wir haben keine sehr fruchtbaren Böden und so weiter. Aber wir haben bei diesen Verhandlungen sowohl in Brüssel als auch in Berlin und haben wir also bisher uns gut darstellen können. Und insofern können wir einigermaßen zufrieden sein. Natürlich 100% zufrieden werden wir natürlich nicht sein. So, jetzt diese Vorlage. Also das sind 40 Seiten Gesetzestext, das ist nicht wenig, also von Bürokratieabbau kann man da zuerst nicht einmal reden. Da werden die Landwirte nach getaner Arbeit sich dann diesen Text mal zu Gemüte führen müssen. Aber es sind sehr viele Dinge darin, die unsere Landwirtschaft vorwärts bringen. Insofern haben wir in der Fraktion beschlossen, wir werden diesem Gesetzesvorschlag zustimmen, natürlich wissend und fordernd, weil ja mit unserem Beschluss gleichzeitig auch festgelegt wird, dass es im Ausschuss noch beraten wird und verbessert wird. Da hoffen wir dann wirklich auch, dass die Punkte, die uns nicht so liegen, dass die dann auch noch beseitigt bzw. verbessert werden. Also wir stimmen diesem Vorschlag zu. Herzlichen Dank.
1: Vielen Dank, Herr Fraktionsvorsitzender. Weitere Wortmeldungen sind nicht eingegangen. Ich schließe die Aussprache. Es wird vorgeschlagen, den Gesetzentwurf an den Ausschuss für Umwelt, Klima, Mobilität, Agrar- und Verbraucherschutz zu überweisen. Wir kommen zur Abstimmung über den Gesetzentwurf Drucksache 17-2336 neu. Wer für die Annahme des Gesetzentwurfs Drucksache 17-2336 neu in erster Lesung unter gleichzeitiger Überweisung an den Ausschuss für Umwelt, Klima, Mobilität, Agrar- und Verbraucherschutz ist, dem bitte ich, eine Hand zu erheben. Wer ist dagegen? Wer enthält sich? Ich stelle fest, dass der Gesetzentwurf Drucksache 17-2336-9 in erster Lesung einstimmig angenommen und zur weiteren Beratung an den Ausschuss für Umwelt, Klima, Mobilität, Agrar- und Verbraucherschutz überwiesen ist. Zugestimmt haben SPD-Landtagsfraktion und AfD-Landtagsfraktion. Enthalten hat sich die CDU-Landtagsfraktion. Liebe Kolleginnen und Kollegen, wir treten jetzt in die Mittagspause ein und die Sitzung wird dann um 13.45 Uhr fortgesetzt. Ich wünsche Ihnen guten Appetit.
3: So, Sie haben es eben gehört, die Landtagssitzung wird jetzt durch die Mittagspause unterbrochen. Wir gehen auch in Mittagspause und melden uns wieder bei Ihnen in ungefähr einer Stunde. Bis dahin.
4: An dieser Stelle werde der Kampf des kurdischen Volkes weitergehen, so der syrische Kurdenführer. Die US-Regierung begrüßte die Auflösung der SDF. US-Sondergesandter Tom Barrack erklärte, so sehe, Zitat, echte Integration aus. Am Vortag hatten die USA Syrien von der Liste der Terrorunterstützer gestrichen. Damit wird es für internationale Firmen und Banken künftig einfacher, in Syrien Geschäfte zu machen. Der syrische Übergangspräsident al-Sharra begrüßte den Schritt. Heute schüttelt Syrien eine schwere Last ab und schließt ein schmerzhaftes Kapitel seiner Vergangenheit, um den Weg der Entwicklung, des Wiederaufbaus und der Erneuerung zu beschreiten. Die Sanktionen wurden aufgehoben und die Beschränkungen beseitigt. Ich bitte Gott, den Allmächtigen, uns dabei zu helfen, euch zu dienen. Al-Sharra hat selbst eine Vergangenheit als islamistischer Kämpfer bei einem Ableger des Terrornetzwerks Al-Qaida. Syrien war seit 1979 als staatlicher Terrorunterstützer gelistet. Die Streichung bedeutet für das Land im Aufbruch eine Chance auf Neuanfang.
5: Die israelische Regierung hat damit begonnen, ein Berufsbildungszentrum des UN-Palästinenser-Hilfswerks UNRWA in Ost-Jerusalem räumen zu lassen. Das Kalandia-Ausbildungszentrum war 1952 gegründet worden und bot laut UNRWA jedes Jahr etwa 340 Palästinensern aus dem besetzten Westjordanland eine Berufsausbildung. Israel wirft der 1949 gegründeten UN-Organisation vor, von der islamistischen Palästinenserorganisation Hamas unterwandert zu sein. Julia Lai berichtet über die Lage vor Ort.
6: Das Flüchtlingslager Kalandia am Dienstagnachmittag. Israelische Polizisten haben eine Straße blockiert. Sie führt direkt vorbei an der Berufsschule der UNRWA, dem Hilfswerk der Vereinten Nationen für Palästina-Flüchtlinge im Nahen Osten. Eine Frau will zu ihrer Krankenschwester auf der anderen Seite. Aber die Polizei schießt immer wieder mit Tränengas in die Menge. Die Menschen wussten nicht, wohin sie gehen sollten. Und es wurde ohne Grund Tränengas auf sie abgefeuert. Außerdem ließen sie niemanden zu seinen Häusern durch. Kurz darauf fliegen wieder Tränengasgranaten. Beißender Rauch wabert durch die Luft. Menschen rennen wild durcheinander. Was war passiert? Seit dem Vormittag verbreiteten sich in sozialen Netzwerken erste Berichte. Israelische Sicherheitskräfte hätten eine UNRWA-Berufsschule in Ost-Jerusalem besetzt. Rund 20 Mitarbeitende mussten die Schule verlassen. Kurz darauf war auch der israelische rechtsextreme Sicherheitsminister Itamar Ben-Gvir vor Ort und verbreitete triumphierend auf Telegram, man habe damit begonnen, UNRWA aus dem Komplex zu entfernen. Und weiter, eine Organisation, deren Mitarbeiter in Terrorismus verwickelt waren und die immer wieder als Deckmantel für die Hamas gedient hat, die hat in Jerusalem sowie im Staat Israel keinen Platz. Die Kritik ist nicht neu. Die israelische Regierung wirft dem Hilfswerk vor, dass einige seiner Mitarbeiter am Terrorangriff der Hamas am 7. Oktober beteiligt gewesen sein sollen. Das israelische Parlament hat der UNRWA in der Folge alle Aktivitäten auf israelischem Staatsgebiet verboten. Nur Ost-Jerusalem gehört völkerrechtlich nicht zu Israel. Es wurde aber 1980 von Israel annektiert. Tatsächlich hat sich die UNRWA im August 2024 nach einer internen Untersuchung von 9 Mitarbeitenden getrennt. Allerdings betrafen die Vorwürfe stets nur den Gazastreifen. Im Westjordanland ist das Hilfswerk bis heute für viele Menschen unverzichtbar, betreibt dort 90 Schulen und medizinische Einrichtungen. Gerade die Schule in Kalandia sei einzigartig, sagt Roland Friedrich, UNRWA-Direktor im Westjordanland. Jedes Jahr würden hier mehr als 300 junge Geflüchtete ausgebildet. 9 von 10 von ihnen fänden danach einen Job.
7: Und das ist gerade die Zielgruppe für uns, die tatsächlich Hoffnung für die Zukunft braucht, die Berufsaussichten braucht und die Stabilität braucht.
6: Diese Hoffnung könnte jetzt gefährdet sein, denn kurz nach der Übernahme erklärte der israelische Außenminister Gideon Saar, Man wolle die Schule renovieren und schon in wenigen Tagen wieder eröffnen. In Zukunft solle dort der israelische Lehrplan gelten. Das Zentrum und die Schule sollen tausenden arabischen Bewohnern dieses Viertels zugutekommen. Die UNRWA hat versucht, die Eröffnung dieser Schule zu behindern. Man habe die Pläne in engem Austausch mit den Anwohnern entwickelt, sagt der Außenminister noch. Nur direkt neben der Schule scheint davon kaum jemand etwas zu wissen. Weder ein Anwohner, den wir danach fragen, noch Mohammed Aslan, Sprecher der Verwaltung des Qalandia-Flüchtlingslagers. Das Qalandia-Ausbildungszentrum bietet palästinensischen Flüchtlingen eine Berufsausbildung an. Daher ist diese Aussage völlig falsch. Es handelt sich um eine haltlose und unwahre Behauptung. Aslan vermutet ganz andere Interessen hinter der Übernahme. Ende Oktober wird in Israel ein neues Parlament gewählt. Nicht unwahrscheinlich, dass Sicherheitsminister Ben-Gvir mit dieser Aktion vor allem die eigenen Anhänger zufriedenstellen wollte. Es hat für mich den Anschein, als habe sich dieses rechte Lager dazu entschlossen, die Wahlen auf Kosten von palästinensischem Blut auszutragen. Draußen auf den Straßen von Qalandia hoffen viele nun auf internationalen Druck, damit dieser Machtwechsel nicht von Dauer ist.
5: Wegen der kritischen Lage an der Straße von Hormuz hat der Panama-Kanal zuletzt an Bedeutung gewonnen. Deutlich mehr Schiffe passieren die Durchfahrt zwischen Atlantik und Pazifik. Doch nun wird der Welthandel in Mittelamerika durch die Natur gebremst. Es bahnt sich eines der stärksten El Niño-Ereignisse seit Beginn der Klimaaufzeichnungen an. Der Pazifik dürfte sich auf beispielloses Niveau aufheizen, warnen Klimaforscher. Und das sorgt für lang anhaltende Dürre. Ab September werden deshalb die Durchfahrten durch den Panama-Kanal reduziert. Wie sich das auch auf deutsche Reedereien auswirkt, berichtet Jenny Barke.
8: Eigentlich ist in Panama gerade Regenzeit, doch seit Monaten bleibt es trocken. Die Folgen sind rund um Panama-Stadt sichtbar. Hier war früher überall Wasser, jetzt sehen wir hier nur noch Buschwerk. Also was sollen wir tun? Fragt ein Panamenio am ehemaligen Ufer vom künstlichen Alajuela-See, wo kleine Fischerkutter auf dem Trocknen liegen. Ähnlich sieht es am benachbarten Stausee Gatun aus, der für den Panama-Kanal angelegt wurde. Zwischen Mai und August hat es in Panama 34% weniger geregnet als im historischen Durchschnitt für diesen Zeitraum. Den zwei Seen nahe des Panama-Kanals mangelt es drastisch an Wasser, das für den Betrieb der Schleusen nötig wäre. Die anhaltende Dürre zwingt die Kanalverwaltung, sukzessive den Schiffsverkehr einzuschränken, sagt Kanalmanager Ivan Jiménez Reuters. Wir senken nach dem 2. September den Tiefgang zunächst um 61 cm, dann ab 1. Oktober nochmal um 15 cm. Von täglich 36 Durchfahrten wird die Höchstzahl zunächst auf 34 gesenkt. Ab Mitte September dürfen nur noch 32 Schiffe am Tag den Kanal passieren. Das aktuelle El Niño-Phänomen wird bereits von Klimaforschern als Rekord bezeichnet. Es macht sich bereits viel früher als in den vergangenen Jahren bemerkbar, erklärt Kanalverwalter Ricaute Vasquez. Es wird möglicherweise viel länger dauern als jedes bisherige El Niño-Phänomen. Deshalb müssen die Vorkehrungen für die panamaische Trockenzeit viel früher getroffen werden. Nicht nur der Tiefgang muss angepasst werden, sondern eben auch die Kapazität, wie bereits in den Jahren 2023 und 2024. Damals war der Pegel der einspeisenden Süßwasserseen so gering, dass die tägliche Durchfahrtszahl schließlich auf 22 reduziert werden musste. 3 Jahre sind seit dem letzten El Niño vergangen. Früher trat er alle 5 bis 7 Jahre auf. Die Extreme werden häufiger, erklärte bereits 2023 Steve Patton der ARD. Der Klimaforscher vom Smithsonian Tropeninstitut kann auf Klimadaten der letzten 140 Jahre zurückgreifen. Wir hatten 8 der 10 schlimmsten Stürme in den vergangenen 25 Jahren und zur gleichen Zeit die trockensten Jahre. Der gedrosselte Schiffsverkehr wirkt sich auch auf die deutschen Reedereien aus. Nach Angaben des Verbands Deutscher Reeder VDR ist der Panama-Kanal für bestimmte Güter von zentraler Bedeutung. Die Einschränkungen würden auf eine ohnehin hohe Nachfrage treffen, weil sich die Energieverkehre wegen der angespannten Lage in der Straße von Hormuz verlagert haben. Betroffen sind laut VDR Container, Massengut- und Tankschiffe sowie Gas- und Autotransporter. Wie viele Schiffe deutscher Reedereien konkret betroffen sind, lässt sich allerdings noch nicht beziffern. 5% des weltweiten Seehandels läuft durch die 80 Kilometer lange Wasserstraße.
5: Information von Jenny Barke waren das. Fehlt noch der Blick aufs Wetter. Die Sonne lässt sich wieder blicken im Saarland, jedenfalls am Nachmittag. Am Abend dann vereinzelt erneut Schauer und Gewitter, schwül warm bei 24 bis 28 Grad. In der Nacht Abkühlung auf 18 bis 14 Grad, dabei bleibt es trocken. Morgen nochmal schwül und wechselhaft bei bis zu 31 Grad, danach kühlt es wieder deutlich ab. Das waren die wichtigsten Themen des Tages bis zum Mittag in der SR Info Bilanz am Mittag. Ich bin Diana Kühner-Mert. Danke für Ihr Interesse. Machen Sie es gut.
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10: Die US-Regierung hat verschärfte Wirtschaftssanktionen gegen den Iran und seine Handelspartner angekündigt. Präsident Trump spricht von einem Wirtschaftskrieg, der den Iran schließlich zusammenbrechen lassen werde. Dazu schreibt die britische Financial Times: Selbst wenn es den USA gelänge, dem Iran erheblichen neuen wirtschaftlichen Schaden zuzufügen, gäbe es keine Garantie dafür, dass Teheran kapitulieren würde. Das islamistische Regime ist durch den Konflikt noch kompromissloser geworden. Es ist überzeugt, dass es um sein Überleben kämpft, was seinen Widerstand nur noch verstärkt. Der positivste Aspekt des neuen Versuchs Washingtons besteht darin, dass der US-Präsident derzeit anscheinend wenig Neigung zu einer militärischen Eskalation hat. Angesichts der geringen Wahrscheinlichkeit, dass die Pattsituation durch die Sanktionen beendet wird, ist dies nur ein weiteres riskantes Glücksspiel auf einem Weg, der für beide Seiten letztlich zurück an den Verhandlungstisch führen muss. Die Neue Zürcher Zeitung aus der Schweiz bezweifelt, dass der Iran sich durch die Maßnahmen zu Zugeständnissen beim Atom- oder Raketenprogramm bewegen lässt. Teheran ist mittlerweile überzeugt, dass es letztlich Trumps Ziel ist, das Regime zu stürzen. Wieso sollte es genau jene Rüstungsprogramme und Machtinstrumente aufgeben, die es künftig vor weiteren amerikanischen Angriffen schützen sollen? In die Enge getrieben dürfte das Regime eher eine neue militärische Eskalation riskieren, statt in Verhandlungen zu kapitulieren. Die Eskalationsspirale im Nahen Osten ist noch nicht zu einem Stillstand gekommen und Trump hat noch kein Rezept gefunden, um sie zu stoppen. Auch die niederländische Zeitung De Telegraaf hält ein plötzliches Einknicken des iranischen Regimes für unwahrscheinlich. Selbst im US-Fernsehsender Fox News wurde gewarnt, dass das Anziehen der Daumenschrauben eine aggressive Reaktion mit neuen iranischen Angriffen in der Golfregion auslösen könnte. Aus Teheran kommen zwar vereinzelt Signale, die darauf hindeuten, dass es einigen Führungspersönlichkeiten inzwischen reicht. Die Landeswährung ist kollabiert und auch die Elite spürt den wirtschaftlichen Schmerz. Gleichzeitig tobt aber an der Spitze ein erbitterter Machtkampf, wobei die Falken sich weiter gegen den großen Satan USA wehren wollen, unter anderem mit Angriffen in der Straße von Hormus. Und auch bei den Amerikanern ist der Iran-Krieg längst unpopulär. Der Konflikt nagt an der Popularität Donald Trumps und seiner Republikaner. Das könnte das Weiße Haus bei den Zwischenwahlen im November teuer zu stehen kommen. Das waren Auszüge aus Kommentaren der internationalen Presse, zusammengestellt von Tarek Yusbashi.
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11: Um 13 Uhr mit Jonathan Wiese. Die Europäische Union verzeichnet im zweiten Quartal dieses Jahres das erste Handelsdefizit seit 2023. Laut Statistikbehörde Eurostat liegt es bei rund 21,8 Milliarden Euro. Aus Brüssel berichtet Sarah Lopez.
12: Das liegt unter anderem daran, dass die EU zuletzt mehr Geld für Energieprodukte ausgegeben hat, vor allem für Öl und Gas. Die sind wegen der Situation rund um die Straße von Hormus deutlich teurer geworden. Bei den Energieprodukten ist das Handelsdefizit demnach um mehr als 40% gestiegen. Außerdem spielen auch die Wirtschaftsbeziehungen zu China eine Rolle. Im zweiten Quartal des Jahres importierte die EU deutlich mehr chinesische Produkte, als sie europäische nach China exportierte.
11: In Deutschland gibt es einer Studie zufolge aktuell 1,35 Millionen Wohnungen zu wenig. Zu dem Ergebnis kommt das Pestel-Institut in seinem neuen Baumonitor. Demnach fehlen in Rheinland-Pfalz und Baden-Württemberg insgesamt 337.000 Wohnungen. Den Forschern zufolge wird durch den Einbruch im Wohnungsbau zwischen 2023 und 2025 die gesamte Konjunktur in Deutschland gebremst. Konkret sei das innerhalb von 2 Jahren ein Nettoumsatzverlust von fast 27 Milliarden Euro gewesen. Und das bedeute ein 0,6% geringeres Bruttoinlandsprodukt und rund 7 Milliarden Euro Steuern weniger, heißt es in dem Bericht. In Auftrag gegeben hatte die Studie der Verband Deutscher Baustofffachhandel. Bundesfinanzminister Klingbeil will die geplante Zuckersteuer nicht auf zuckerfreie Getränke ausdehnen. Der SPD-Politiker erklärte, ein solcher Plan ergebe keinen Sinn. Laut einem Papier aus seinem Ministerium sollten auch Getränke mit Süßstoff besteuert werden. Klingbeil sagte, es habe sich lediglich um eine interne Überlegung gehandelt, die nicht beschlossen worden sei. Die schwarz-rote Koalition hat sich bereits auf eine Zuckersteuer ab nächstem Jahr geeinigt. Die Details sind aber noch nicht klar. Der Vorsitzende der Unionsfraktion im Bundestag, Frei, hat sich dagegen ausgesprochen, Klimaanpassung und Naturschutz im Grundgesetz zu verankern. Bislang sind dabei vor allem die Länder und Kommunen zuständig. Bei einer Verankerung im Grundgesetz würde daraus eine Gemeinschaftsaufgabe mit dem Bund werden. Im Deutschlandfunk sagte Frei, das führe nur dazu, dass eine politische Ebene auf die andere zeige. Am Ende passiere dann nichts. Die Grundgesetzanpassung hatte die SPD ins Gespräch gebracht. Trotz der Niederschläge in den vergangenen Tagen entspannt sich die Lage für Containerschiffe auf dem Rhein kaum. Das sagte ein Sprecher des internationalen Logistikunternehmens Contago dem SWR. Auf Schwankungen des Pegels reagiere man kurzfristig mit mehr Ladung, der Effekt sei aber gering. Bis die Schiffe wieder vollgeladen fahren können, dauert es dem Sprecher zufolge mindestens bis November. Die Ukraine hat in der Nacht erneut Logistikzentren des russischen Online-Händlers Wildberries mit Drohnen angegriffen. In der Region Tambow steht laut russischen Behörden ein Lagerhaus auf rund 100.000 Quadratmetern in Flammen. Ein Mensch sei verletzt worden. Der Versandhändler Wildberries beliefert das russische Militär unter anderem mit Drohnen und Ausrüstung. In Nepal sind bei einer schweren Sturzflut nach Medienberichten mindestens 8 Menschen ums Leben gekommen. Häuser, Straßen, Brücken und Geschäfte wurden demnach zerstört, ebenso mehrere Wasserkraftwerke zur Stromversorgung. Die Sturzflut war über den Fluss Bote Kosi nahe der Grenze zu Tibet über die bewohnten Gebiete hereingebrochen. Der Katastrophenschutz untersucht, wie ein Erdrutsch im Fluss auf tibetischer Seite damit zusammenhängen könnte. Der US-amerikanische Künstler Alex Katz schenkt der Kunsthalle Tübingen 7 seiner Werke. Das hat das Museum mitgeteilt. Katz gilt als einer der einflussreichsten US-Maler der Nachkriegszeit. Die Kunsthalle bekommt unter anderem die bekannten Katz-Arbeiten Nicole und Purple Wind. Bis Mitte September ist in der Kunsthalle Tübingen noch eine große Ausstellung des Malers zu sehen. SWR Nachrichten, Redaktion Andrea Schindler. Das Wetter für Baden-Württemberg und Rheinland-Pfalz. Ein Biskaya-Tief bringt feucht-warme Luft. Die Vorhersage: Sonne und Wolkenfelder, aber meist trocken bei 22 Grad im Taunus und 30 Grad am Kaiserstuhl. In der Nacht wechselnd wolkig, teils klar bei 19 bis 13 Grad. Die weiteren Aussichten

0: bedeutet und Hunger als Waffe in Konflikten. Der Generalsekretär der Welthungerhilfe schildert die Probleme bei der Versorgung von Zivilisten im Sudan und im Gazastreifen. Tag 2 der Regierungsklausur in Schloss Neuhardenberg bei Berlin. Am Vormittag haben die Ministerinnen und Minister mit dem Kanzler weiter über die anstehenden Reformprojekte beraten. Anschließend sind sie zu einer regulären Kabinettssitzung zusammengekommen. Das heißt, es wird ein bisschen konkreter. Was in den vergangenen 2 Tagen bis heute Mittag dabei besprochen wird, fasste Bundeskanzler Friedrich Merz vorhin, bevor der in Neuhardenberg versammelten Presse so zusammen.
1: Wir haben auf dieser Klausurtagung ein Zukunftsbild unseres Landes entworfen. Wir haben Deutschland von morgen diskutiert. Und dieses Deutschland von morgen ist optimistisch und zuversichtlich. Wir müssen raus aus diesem Klima der Verdrießlichkeit und des Verdrusses. Wir müssen gemeinsam diesen weit verbreiteten Missmut abschütteln, der unser Land seit langer Zeit lähmt. Seit einem Jahr bringen wir in der Bundesregierung Entscheidungen auf den Weg, um das Land besser, schneller, moderner und dynamischer zu machen. Wir legen alte Lasten ab, wir beseitigen Zwänge, wir begrüßen neue Technologien und wir tun das alles in dem Bewusstsein, dass wir das Gute in Deutschland erhalten und unsere Stärken nutzen wollen. Unsere Demokratie und unsere Vielfalt und natürlich auch unseren Sozialstaat und unsere guten Arbeitsplätze.
0: Sagte Bundeskanzler Friedrich Merz vor wenigen Minuten in Neuhardenberg bei Berlin. Syrien ist von Normalität immer noch weit entfernt. Regiert wird das Land seit gut 1,5 Jahren von Übergangspräsident al-Sharaa, dem früheren Anführer der sunnitischen HTS-Miliz. Und Syrien ist schon lange geprägt von mehr oder weniger offenen Konflikten zwischen den Angehörigen der unterschiedlichen Religionsgemeinschaften, also Sunniten, Schiiten, Alawiten, Drusen, Jesiden und Christen. Gleichzeitig gibt es neben der syrischen Mehrheitsbevölkerung, die sich als arabisch definiert, eine große kurdische Minderheit, vor allem im Norden des Landes. Die kurdisch geführten demokratischen Kräfte Syriens, kurz SDF, haben jetzt bekannt gegeben, dass sie sich auflösen und in die syrische Armee eingliedern wollen. Ihr Anführer Maslum Abdi hat verkündet, der Einsatz sei beendet. Darüber spreche ich jetzt mit der Autorin und Syrien-Expertin Christine Hellberg. Frau Hellberg, wie bemerkenswert ist dieser Schritt der kurdisch geführten SDF für Syrien?
2: Das ist ein sehr bedeutender Schritt, denn im Grunde vollzieht sich jetzt das, was am 30. Januar vereinbart wurde, damals zwischen der Übergangsregierung in Damaskus und der autonomen Verwaltung im Nordosten, angeführt eben durch diesen SDF-Chef Maslum Abdi. Das ist also politisch von großer Symbolik. Die Frage ist, wie konkret das auch schon umgesetzt wurde. Und da sehen wir eben auf der operativen Ebene, dass noch einige Fragen offen sind. Also insofern erstmal große symbolische Wirkung, wichtiger Meilenstein hin zu einer Einheit des Landes, aber eben auch noch nicht im Detail vollzogen.
0: Bis vor wenigen Monaten hatten die Kurden ja noch gegen die Regierung von Übergangspräsident al-Sharaa gekämpft oder umgekehrt. Im Januar haben sie dann eine Art Friedensabkommen unterzeichnet. Gleichzeitig sichert die Übergangsregierung den Kurden jetzt umfassende Minderheitsrechte zu. Wie sehen die aus und gehen die den Kurden weit genug?
2: Das Problem ist, dass diese Rechte, die den Kurden zugestanden wurden, also zum Beispiel, dass Kurdisch eine offizielle Amtssprache wird in Syrien, was natürlich ein großer Fortschritt ist, weil unter dem Regime von Assad war Kurdisch verboten, man durfte es gar nicht offiziell sprechen. Auch der Nehruz-Feiertag, 21. März, der höchste Feiertag für die Kurden, das ist jetzt ein offizieller Feiertag. Man darf auch Kurdisch unterrichten in den Schulen, wie umfangreich, das ist auch wieder noch in der Diskussion. Alle diese Themen sind gesichert bisher nur durch ein Präsidialdekret. Also Ahmed al-Sharaa, der Übergangspräsident, hat gesagt, liebe Kurden, das ist das, was ich euch zugestehe. Was aber die Kurden sich eigentlich wünschen, ist, dass das in der Verfassung verankert wird. Und das ist zum jetzigen Zeitpunkt noch nicht geschehen. Die Verfassung wird ja erst noch ausgearbeitet, auch durch das neue Parlament. Und da bleibt eben abzuwarten, ob diese Minderheitenrechte da auch so explizit Erwähnung finden.
0: Das sind jetzt die innenpolitischen Aspekte, aber es gibt ja auch außenpolitische. Die türkische Regierung hat die kurdischen Milizen immer auch als Bedrohung wahrgenommen und sie teilweise auch auf syrischem Territorium angegriffen. Inwieweit könnte der Schritt jetzt in diesem Konflikt für Entspannung sorgen?
2: Ja, die Türkei hat die SDF nicht nur als Gefahr betrachtet, sondern aktiv bekämpft. Die Türkei hat ja auch mit 3 Militäroperationen in den vergangenen Jahren Gebiete besetzt im Norden. Jetzt gerade geht es darum, dass kurdische Bevölkerung zurückkehren kann, zum Beispiel in diese von der Türkei besetzten Gebiete. Da gab es Anfang August auch Probleme, weil natürlich kurdische Familien in ihrer

0: Heimatorte zurückkehren entlang der Grenze und die dortigen Bewohner, die häufig islamistischen Milizen angehören, die dann dort nicht reingelassen haben, also da gab es Konflikte, das hat dann wiederum Unruhen ausgelöst in anderen kurdisch geprägten Orten im Norden. Und da hat sich eben auch gezeigt, wie viel Schmerz, wie viel Misstrauen da ist auf beiden Seiten und dass es ganz dringend ist, sowas auf höchster politischer Ebene zu regeln. Das war jetzt auch so ein bisschen nochmal die Dringlichkeit, die zu dieser Erklärung von Mazlum Abdi geführt hat. Die Türkei kann im Grunde zufrieden und glücklich sein. Sie hat einen sehr großen Einfluss auf diese Übergangsregierung in Damaskus. Es gibt keinen Grund mehr, irgendwie von einer Gefahr für die Türkei auszugehen, die eigentlich ohnehin nicht bestand. Die Türkei hat immer argumentiert, dass diese autonome Verwaltung in Nordostsyrien der PKK nahestünde, hat aber jetzt ja einen internen Prozess auch mit der PKK begonnen. Die PKK hat sich ja auch schon aufgelöst offiziell. Also da sind ja einige Prozesse in Gang gekommen, die jetzt ganz klar der Türkei eigentlich nutzen. Und jetzt geht es vielmehr darum, wie Syrien insgesamt eben zu einem Land werden kann, in dem alle diese Gruppen sich beteiligt fühlen und nicht nur symbolisch integriert durch einzelne Personen. Das ist so ein bisschen die Strategie dieser Übergangsregierung. Ne? Einzelne Personen einbinden, ohne dass man wirklich strukturell alle Bevölkerungsteile integrieren müsste und auch ihre Repräsentanten integrieren müsste. Und das sieht man eben auch an dem neuen Parlament, wo viele Einzelpersonen sitzen, aber wir haben noch keinen politischen Prozess mit Parteien, keine Diskussion über die Zukunft dieses Landes, sondern erstmal nur Stabilisierung.
1: Sagt die Autorin und Syrien-Expertin Christine Hellberg. Während es in Syrien also inzwischen weitgehend friedlich ist, verursachen Kriege aktuell in anderen Regionen großes Leid unter der Zivilbevölkerung. Und zwar nicht nur durch Schüsse und Bomben, sondern auch durch Hunger, wenn die Versorgung mit Nahrungsmitteln zusammenbricht. Oft genug trifft es Regionen, in denen die Lage schon vorher angespannt war, wie im Sudan. Und auch im Gazastreifen leiden Menschen und vor allem Kinder Hunger. Der UNO-Sicherheitsrat hat sich gestern Abend in einer Debatte mit dem Thema beschäftigt und darüber spreche ich jetzt mit Matthias Mogge, dem Generalsekretär der Welthungerhilfe. Herr Mogge, schauen wir erstmal auf den Gazastreifen. Dort wird zwar aktuell nicht mehr in großem Stil gekämpft, aber das israelische Militär beschränkt immer noch den Zugang zu dem Gebiet. Was bedeutet das für die Versorgung mit Nahrungsmitteln?
2: Ja, es ist nach wie vor sehr, sehr schwer, Hilfsgüter in den Gazastreifen zu bekommen. Es ist zwar, hat sich leicht verbessert, aber für uns ist es nach wie vor so, dass wir eigentlich Hilfsgüter auf Lager haben in Amman, Jordanien, die wir aber nicht über die Grenze bekommen. Also insofern ist die Lage leicht besser, aber man kann in keinster Weise Entwarnung geben.
1: Das heißt, dort hungern immer noch Menschen?
2: Auf jeden Fall. Die Versorgungslage ist nach wie vor sehr, sehr schwer, sowohl was Nahrungsmittel angeht, aber auch was die Wasserversorgung angeht. Die hygienischen Verhältnisse sind sehr, sehr schwierig. Die Menschen sind auf engstem Raum zusammengepfercht und wir betreiben ja Ernährungszentren als Welthungerhilfe zusammen mit Partnern. Und wir sehen, dass jeden Tag unterernährte Kinder in diese Ernährungszentren mit ihren Müttern kommen, die wir dann versorgen mit Spezialnahrung. Wir sind weit davon entfernt, von irgendeiner Art von Normalisierung zu sprechen.
1: Dieser Zustand, der dauert ja jetzt schon seit Jahren. Was heißt das für die Gesundheit gerade mit Blick auf die Kinder und für deren Entwicklung?
2: Da wächst natürlich, muss man leider so feststellen, eine verlorene Generation sozusagen heran. Und es wird nach wie vor bombardiert. Es gibt nach wie vor jeden Tag Angriffe. Und diese Kinder, die Jugend, die wächst in dieser Atmosphäre sozusagen auf. Ja, es gibt auf der einen Seite die Angriffe der israelischen Armee, aber auch natürlich ist die Hamas nach wie vor aktiv. Also das ist wirklich ganz, ganz, ganz tragisch, dass sowohl die Gesundheitssysteme, aber auch die Bildungssysteme überhaupt nicht mehr funktionieren.
1: Gerade mit Blick auf den Gazastreifen gab es ja den Vorwurf, dass die israelische Regierung Lebensmittellieferungen gezielt blockiert hat, um den Druck auf die Palästinenser zu erhöhen. Was würde das mit Blick auf das Völkerrecht bedeuten?
2: Das Völkerrecht wird nicht beachtet. Das internationale Völkerrecht allerdings nicht nur in Gaza, sondern mittlerweile in vielen, vielen Ländern. Und ich nenne da nur mal den Sudan als weiteres Beispiel, wo das Völkerrecht in keinster Weise beachtet wird, sondern immer wieder Hunger als Waffe eingesetzt wird, Hunger als Druckmittel eingesetzt wird. Und das sehen wir in Gaza, wie gesagt, in einigen Ländern noch. Das war ja auch Teil der Debatte im Sicherheitsrat gestern, wo das ganz genau debattiert wurde und eigentlich auch beklagt worden ist von vielen der Redner. Aber leider passiert zu wenig und auch der Sicherheitsrat hätte eigentlich Möglichkeiten zu handeln, tut er aber nicht.
1: Sie haben den Sudan gerade schon angesprochen. Wie würden Sie die Lage dort beschreiben, was die Versorgung mit Nahrungsmitteln bzw. den Hunger dort angeht?
2: In Teilen des Sudans ist die Versorgungslage nach wie vor extrem schlecht. Und das ist wirklich ein Land, wo man auch eklatant sehen kann, wie die Kriegsparteien dort ganz klar die Zivilbevölkerung attackiert, die Zivilbevölkerung vertreibt, ihnen die Möglichkeit nimmt, raubt, selber für sich zu sorgen, anzubauen, Kulturen anzubauen und auch Hilfsgütertransporte bombardiert, sodass Hilfsgüter gar nicht zu den Menschen kommen können. Also das ist eines der eklatantesten Beispiele dafür, wie wir nennen das immer das Recht auf Nahrung. Jeder Mensch hat eigentlich ein Recht auf Nahrung, auf ausreichende Nahrung, wie dieses Recht permanent verletzt wird und damit eben auch das internationale Völkerrecht.
1: In der vergangenen Woche erst wurden ja diese Zahlen veröffentlicht, dass im vergangenen Jahr 350 Mitarbeitende von Hilfsorganisationen getötet worden sind. Die offiziellen Reaktionen von westlichen Regierungen, die sind einigermaßen verhalten ausgefallen, oder wie nehmen Sie das wahr?
2: Ja, es gab jedenfalls keinen von mir wahrgenommenen Aufschrei aufgrund dieser Zahlen, sondern man nimmt es vielleicht auch mittlerweile so etwas hin. Es gab ja 350 Menschen, die bei Helfer, die ums Leben gekommen sind, aber auch über 1000 Menschen, die entführt worden sind. Auch das muss man sich eben vorstellen. Da sind ja Leute, die wirklich unter Einsatz ihres Lebens anderen Menschen helfen in sehr, sehr schwierigen Situationen. Und wenn die dann entführt werden, wenn die dabei ums Leben gekommen kommen oder verletzt werden, dann ist das wirklich dramatisch und das braucht eigentlich einen Aufschrei auch der internationalen Community. Im Sicherheitsrat, wie ich das wahrgenommen habe, war das jetzt auch kein großes Thema. Leider, muss ich sagen.
1: In SWR aktuell war das Matthias Mogge, der Generalsekretär der Welthungerhilfe.
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1: Wer noch nicht wusste, dass die Fans von Waldhof Mannheim und dem 1. FC Kaiserslautern eine regelrechte Feindschaft verbindet, der weiß es seit vergangenem Freitag. Die Bilder von den Ausschreitungen beim DFB-Pokalspiel in Mannheim haben es in überregionale Nachrichtensendungen geschafft. 120 Menschen sind verletzt worden. 1400 Polizeibeamte waren im Einsatz. Der baden-württembergische Innenminister Manuel Hagel will verhindern, dass sich so etwas wiederholt. Er hat Vertreter von 7 baden-württembergischen Fußballvereinen für kommende Woche zu einem Krisentreffen eingeladen, um klare Vereinbarungen für Hochrisikospiele zu treffen. Knut Bauer aus der SWR Landespolitikredaktion. Was will Hagel mit den Vereinsvertretern konkret besprechen?
7: Die Sicherheitskonzepte für Hochrisikospiele sollen auf den Prüfstand. Es gibt ja vor jedem Spiel eine Analyse über das Gefahrenpotenzial. Also sind die Fanlager verfeindet? Könnte es Krawalle geben? Sind mehr Einsatzkräfte notwendig? Nach diesen Kriterien wird eine Begegnung wie bei einer Ampel eingeteilt in grün, also problemlos, gelb, geringe Gefahr, aber etwas mehr Kräfte, und rot, was bedeutet Hochrisikospiel mit größerem Einsatz. Der baden-württembergische Innenminister will nun, dass die Sicherheitskonzepte für diese High-Risk-Spiele angepasst werden. Manuel Hagel sagt, nach den Szenen beim Pokalspiel zwischen Waldhof Mannheim und dem 1. FC Kaiserslautern mit Randalierern auf dem Spielfeld könne es kein schlichtes Weiter-so geben.
1: Welche Konzepte gibt es denn bisher bei den Spielen im Profifußball?
7: In Baden-Württemberg gibt es seit 2017 sogenannte Stadionallianzen. Das ist eine Kooperation von Polizei, Fußballvereinen, Fanprojekten und Kommunen. Die stimmen sich vor den Spielen ab, von der 1. bis zur 5. Liga, tauschen ihre Erkenntnisse aus. Und das ist nach Angaben des Innenministeriums ein Gewinn an Sicherheit. Die Gewalt um die Spiele ist in den vergangenen Jahren zurückgegangen und die Polizei braucht weniger Einsatzstunden. Laut Ministerium sind in der letzten Saison dadurch 600.000 Euro eingespart worden. Und deswegen will auch der CDU-Innenminister Hagel an den Stadionallianzen festhalten. Aber das Beispiel Mannheim zeigt jetzt auch, bei den Hochrisikospielen braucht man offensichtlich eine Nachjustierung.
1: Eine Frage, die sich ja viele Steuerzahlerinnen und Steuerzahler stellen, ist, warum sollen wir eigentlich für solche Polizeieinsätze zahlen? Wird es bei dem Treffen also auch um die Frage gehen, ob die Vereine sich an den Kosten für Einsätze bei Hochrisikospielen beteiligen müssen?
7: Könnte schon sein, dass es Bewegung gibt bei diesem Thema, denn nach einem Beschluss des Bundesverfassungsgerichts können die Bundesländer, die Deutsche Fußballliga und damit eben auch die Profivereine bei Hochrisikospielen zur Kasse bitten, und zwar für die Mehrkosten, die durch die vielen zusätzlichen Polizeibeamten entstehen. Das hat in Baden-Württemberg der Landesrechnungshof schon länger gefordert. Die Prüfer sagen, es sei legitim, die Kosten solcher Einsätze nicht allein der Allgemeinheit aufzubürden. Nach Mannheim fordert das auch die Gewerkschaft der Polizei und die SPD-Opposition. Bisher hat das Innenministerium eine Kostenbeteiligung immer abgelehnt, mit Verweis auf die Stadionallianzen. Aber wie gesagt, da könnte sich was bewegen.
1: Was ist also von dem Gespräch kommende Woche zu erwarten?
7: Also ich kann mir schon vorstellen, dass sich da ein bisschen was ändern wird. Es muss was passieren, weil es ist in der Tat schwer vermittelbar, warum die Steuerzahler für Hundertschaften der Polizei und berittene Beamte aufkommen müssen, die ein Fußballspiel absichern, bei dem die Vereine wiederum Geld verdienen. Es geht ja um kommerzielle Großveranstaltungen. Und Bremen ist bisher das einzige Land in Deutschland, das die Mehrkosten in Rechnung stellt. Baden-Württemberg, wie gesagt, hat es immer abgelehnt. Aber ich kann mir vorstellen, dass sich daran etwas ändern könnte.
1: Informationen waren das von Knut Bauer aus der SWR-Redaktion Landespolitik zum geplanten Treffen des baden-württembergischen Innenministers Manuel Hagel mit Vertretern von 7 Fußballclubs aus dem Land. Mehr Daten, schnellere Übertragung, Internet über Glasfaserkabel, das gilt sozusagen als der Goldstandard. Endlich Filme streamen, ohne dass sie hängen bleiben, Musik hören oder auch große Datenmengen einfach schnell downloaden. In vielen größeren Städten und Gemeinden in Baden-Württemberg und Rheinland-Pfalz sind Glasfaseranschlüsse schon verfügbar. In den kleineren Orten, da hakt es teilweise aber noch. Zum Beispiel in Papiermühle an der Mosel. Beim Glasfaserausbau geht es dort einfach nicht voran. Panne reiht sich an Panne. Und das hat System, berichtet unser Reporter Christian Altmaier.
8: Der kleine Ort Papiermühle ist seit 4 Jahren eine Baustelle. Immer wieder wurden hier Straßen und Bürgersteige aufgerissen, um Glasfaserkabel zu verlegen. Die Bauarbeiter kamen aus aller Welt, erzählt Ortsbürgermeister Dieter Heinz.
9: Südeuropa, Südosteuropa. Das Entfernteste, was ich erlebt habe, war aus Südamerika, aus Ecuador waren über mehrere Wochen mehrere Arbeitskolonnen hier vor Ort.
8: Die Arbeit, die die verschiedenen Firmen geleistet haben, war aber alles andere als auf internationalem Niveau. Durch die Straßen ziehen sich Risse. Pflastersteine wurden so stümperhaft verlegt, dass sie zu Stolperfallen wurden. Und das Schlimmste, die Bürgerinnen und Bürger von Papiermühle haben noch immer kein schnelles Internet. Sie warten inzwischen seit 4 Jahren.
9: Ja, man fühlt sich natürlich benachteiligt, mit Recht auch, muss man ganz klar sagen. Wenn man schon die Bauarbeiten letztendlich ertragen musste, dass man über defekte Bürgersteige gehen muss und hat dann aber den Benefit nicht daraus, das ist natürlich sehr, sehr enttäuschend.
8: Erst kürzlich hat der Ortsbürgermeister von einer weiteren Panne gehört. Den Bauarbeitern ist aufgefallen, dass noch 2,5 Kilometer Kabel fehlen, die unter einem Waldweg hätten verlegt werden müssen. Doch offenbar hat die Kolonne, die vorher auf der Baustelle war, die Leitung vergessen. Das ließe sich mit Pech erklären, wenn solche Probleme beim Glasfaserausbau nicht so häufig auftreten würden, wie eine Sprecherin der Verbandsgemeinde Bernkastel-Kues schriftlich mitteilt.
10: In den letzten Jahren fand ein reger Wechsel der Subunternehmer statt. Die Firmen arbeiten unprofessionell und man hat den Eindruck, dass hier eigentlich keiner so richtig weiß, wie man Arbeiten fachgerecht durchführt. Nachbesserungsarbeiten fallen so gut wie in allen Bereichen an und müssen mehrfach bemängelt werden. Diese Arbeitsweise zieht sich durch alle Ortsgemeinden und stellt keinen Einzelfall dar.
8: Auch in Uerzig und Zeltingen-Rachtich etwa warteten die Bürgerinnen und Bürger seit Jahren auf den Anschluss ans Netz. Verantwortlich sei die Firma Unsere Grüne Glasfaser, die wiederum mit verschiedenen Subunternehmen arbeite. Auf die Vorwürfe angesprochen, erklärt eine Sprecherin schriftlich:
11: Glasfaserausbauprojekte wie in Papiermühle sind mit technischen und baulichen Herausforderungen verbunden, die in der Planungsphase nicht immer vollständig vorhersehbar sind und teilweise erst während der Umsetzung sichtbar werden. Bei einem Glasfaserausbau sind unterschiedliche spezialisierte Leistungen erforderlich. Je nach Aufgabe und Bauphase kommen daher entsprechend spezialisierte Unternehmen und Teams zum Einsatz.
8: Worin diese Herausforderungen genau bestanden haben und warum Spezialfirmen noch nicht einmal einfache Kabel verlegen können, ließ die Sprecherin offen. Einig sind sich die Kommune und die Firma nur in einem Punkt. Sie wollen Papiermühle nun schnellstmöglich ans Glasfasernetz anschließen. Alle Beteiligten hoffen, dass das noch diesen Herbst klappt. Darauf wetten würde Ortsbürgermeister Dieter Heinz nach seinen bisherigen Erfahrungen jedoch nicht.
1: Über den sehr holprigen Ausbau der Glasfaser am Beispiel des kleinen Ortes Papiermühle an der Mosel berichtete unser Reporter Christian Altmaier. In Deutschland eine Wohnung zu finden, das gleicht für viele Menschen einem Lottogewinn, zumindest in vielen Großstädten und Ballungsräumen. Aber das Wohnraumproblem, das ist auch ein Problem für die Wirtschaftsleistung in Deutschland. Das zeigt eine neue Studie des Pestel-Instituts im Auftrag des Bundesverbandes Deutscher Baustofffachhandel. Und darüber spreche ich mit Thorsten Weig aus der SWR Wirtschaftsredaktion. Herr Weig, wie groß ist denn die Lücke auf dem Wohnungsmarkt aktuell?
12: Ja, deutschlandweit fehlen derzeit rund 1,4 Millionen Wohnungen. Zu diesem Schluss kommt das Pestel-Institut. Demnach fehlen allein in Baden-Württemberg rund 200.000 Wohnungen und in Rheinland-Pfalz 134.000 Wohnungen. Um das Loch zu stopfen, da müsste also viel gebaut werden und das würde die Bauwirtschaft natürlich auch gerne machen. In diesem Jahr werden aber voraussichtlich gerade einmal 185.000 Wohnungen in ganz Deutschland fertiggestellt, so die Berechnung des IFO-Instituts. Und das schließt die bundesweite Lücke von knapp 1,4 Millionen Wohnungen eben nicht.
1: Also wenn die Nachfrage so riesig ist, woran liegt es denn dann, dass trotzdem so wenig gebaut wird?
12: Ja, ein wichtiger Grund ist das Geld. Der Staat hat Fördergelder gestrichen. Zuletzt sind die Förderungen um 1,8 Milliarden Euro geschrumpft, beklagte Katharina Metzger vom Verband Baustofffachhandel. Gleichzeitig hat der Staat über Jahre die Vorschriften für Neubauten immer weiter verschärft. Dazu gibt es inzwischen auch die Gegenbewegung mit Vereinfachungen bei den Bauvorschriften, die günstigeres Bauen eigentlich ermöglichen sollen. Aber das komme eben nicht schnell genug und bisherige Maßnahmen werden nicht flächendeckend umgesetzt, erklärt Metzger vom Baustofffachhandelverband.
1: Wer spürt diese Entwicklung denn im Alltag am stärksten?
12: Ja, besonders Menschen mit niedrigen Einkommen. Also die Kaltmieten sind seit 2015 drastisch gestiegen. In Rheinland-Pfalz um knapp 60%, in Baden-Württemberg sogar noch mehr um gut 70%, so das Pestel-Institut. Das ist also deutlich mehr als die allgemeinen Preise von Waren. Die sind nämlich um 34% gestiegen in derselben Zeit. Also ist Wohnen überdurchschnittlich viel teurer geworden, besonders im Südwesten. Und das bringt eben ein Problem mit sich. Wer umziehen will, der müsste ja eine deutlich höhere Miete stemmen als in der bisherigen Wohnung. Und das bedeutet, umziehen wird für viele Menschen schwieriger, sogar bis unmöglich. Das bedeutet auch, dass gerade junge Menschen nicht von daheim ausziehen können und ältere Menschen sich nicht verkleinern können. Und das belastet dann auch den Arbeitsmarkt, sagt das Pestel-Institut, weil man eben mit kleinerem Lohn schlicht keine neue Wohnung bei der neuen Arbeit bezahlen kann.
1: Und welche Folgen hat das für unsere Wirtschaft insgesamt und für die Baubranche?
12: Ja, die Baubranche ist ja die drittgrößte Branche in Deutschland und die schlägt auch Alarm, weil das Bauvolumen stark eingebrochen ist. Laut Pestel-Institut reduziert das die Wirtschaftsleistung um 0,6 Prozentpunkte beim Bruttoinlandsprodukt. Und zusätzlich bremst der Wohnungsmangel dann auch noch laut Pestel-Institut den Zuzug von neuen Arbeitskräften, also bei der Einwanderung. Und genau die bräuchte man aber, um den Wohlstand im Land halten zu können. So das Ergebnis.
1: In Deutschland fehlen nach einer aktuellen Studie des Pestel-Instituts 1,4 Millionen Wohnungen. Informationen dazu waren das von meinem Kollegen Thorsten Weig aus der SWR Wirtschaftsredaktion. 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
14: Bienvenue si vous nous rejoignez, RFI Midi, c'est parti, nous sommes ensemble pendant 2 heures pour faire un tour complet de l'actualité de ce mercredi 26 août avec à la une la visite furtive et intrigante du patron de la CIA à Moscou hier, déplacement de John Ratcliffe confirmé par le Kremlin, son premier en Russie à un moment où les pourparlers sur la guerre en Ukraine semblaient au point mort, précision dans 30 minutes. Avant ça, on va vous expliquer les enjeux de la venue de Sébastien Lecornu à Mayotte, le premier ministre français ne pourra pas couper au sujet. Sujet sensible de l'immigration, phénomène difficile à mesurer mais qui existe pour des raisons économiques avant tout.
15: Bien que ce soit un département français extrêmement paupérisé, c'est quand même un territoire qui a un PIB par habitant 5 fois supérieur à celui des îles comoriennes voisines, qui a un PIB 20 fois supérieur à Madagascar.
14: Voilà, dossier complet à retrouver dans quelques minutes.
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14: L'enfant terrible du Pacifique se met en colère. El Niño a en effet contraint le Salvador et le Panama à déclencher l'état d'alerte à cause d'une grave sécheresse. Les conséquences du phénomène climatique risquent d'être dévastatrices dans les prochains mois sur plusieurs continents, notamment l'Afrique. On va en parler avec notre invité à 12h20 temps universel. Et puis il n'y en avait pas beaucoup des personnalités adulées à la fois par Donald Trump, Taylor Swift, les républicains du Tennessee et la communauté LGBT+. Dolly Parton, elle, faisait la synthèse, la diva de la country et de la pop américaine, s'est éteinte à 80 ans et même au Kenya, son aura était immense.
16: Je ne suis jamais allé dans le Tennessee, mais quand j'écoute Dolly Parton, je l'entends parler des Mount Great Smoky. Et c'est comme chez moi, elle parle de son enfance, de l'importance de ce lieu pour elle. C'est pareil pour moi, ces montagnes, ces collines me tiennent vraiment à cœur et tous mes souvenirs viennent d'ici.
14: Un reportage à écouter dans Afrique Midi dans 1 heure. Vous avez le programme d'RFI Midi, soyez les bienvenus. Alors oui, on aurait pu choisir de vous parler sur RFI du lieu de pouvoir le plus iconique des États-Unis, la Maison Blanche. Mais bon, c'est presque un peu trop facile, non? On va plutôt se pencher sur un site plus officieux, mais tout aussi crucial sous les mandats de Donald Trump, à savoir sa résidence de Mar-a-Lago. Le président américain y a passé près d'un jour sur 6 depuis le début de son deuxième mandat. Vincent Sourio, vous êtes notre correspondant à Washington. D'abord un mot du décor de Mar-a-Lago. C'est un lieu démesuré avec tout le bling-bling que Donald Trump apprécie.
17: Ah, il faut que ça brille. De ce point de vue-là, Mar-a-Lago coche toutes les cases puisque la construction de ce complexe s'est inspirée du château de Versailles à l'époque. Il y a plus d'une centaine de pièces en tout sur la célébrissime plage de Palm Beach au nord de Miami, 8 hectares qui font face à la mer d'un côté et qui s'étendent de l'autre côté jusqu'au lagon de Lake Worth, d'où son nom Mar-a-Lago, de la mer au lac en espagnol. Donald Trump l'a acquis en 1985, il y a un peu plus de 40 ans. À l'origine, c'était son lieu de vacances, mais petit à petit, il l'a transformé en club privé avec un droit d'entrée. Aujourd'hui, pour devenir membre de ce club, le club de Mar-a-Lago, il faut dépenser $1 million.
14: Et qu'est-ce qu'on y trouve en réalité ?
17: On y trouve surtout des courtisans qui cherchent à se placer, on y trouve un réseau, on y trouve une chance d'apercevoir le président américain. On ne sait pas trop d'ailleurs où se trouve la frontière entre ses intérêts à lui et ceux des États-Unis, puisque Donald Trump, depuis qu'il a accédé au pouvoir pour la première fois en 2016, a fait de Mar-a-Lago un carrefour politique et diplomatique. Il y a déclenché des frappes, par exemple, contre le régime syrien de Bachar el-Assad à l'époque. Il y a reçu à Xi Jinping le président chinois et son épouse. Et puis, il y a aussi toute la séquence vénézuélienne, l'opération militaire qui a débouché sur l'enlèvement de Nicolas Maduro. Le feu vert a été donné là-bas à Mar-a-Lago.
14: Et Vincent, Donald Trump désigne même Mar-a-Lago comme sa maison blanche d'hiver.
17: Oui, il y passe l'essentiel de ses week-ends, il y passe ses vacances, c'est là qu'il veut être en réalité et c'est aussi là qu'il a pris des décisions très importantes comme après son élection en novembre 2024, hein, avant de prendre ses fonctions, lorsqu'il était encore président élu, c'est à Mar-a-Lago qu'ont eu lieu les tractations et les visites qui va prendre quel poste de ministre, qui occupera telle fonction sensible au sein de l'administration et puis c'est aussi à Mar-a-Lago, Clotilde, qu'Elon Musk s'est installé de manière quasi permanente pendant des semaines. là aussi c'était fin 2024, pour mettre en place le DOGE, le fameux programme de coupe budgétaire qui a abouti au licenciement de milliers de fonctionnaires américains. Encore une fois, confusion des genres qui a très vite donné la tonalité de ce deuxième mandat. Donald Trump et Elon Musk, deux très grandes fortunes américaines, logées dans ce palace de Floride, en train de se demander quelle partie du gouvernement fédéral des États-Unis serait mise à bas quelques mois plus tard lors de l'investiture de Donald Trump à la Maison-Blanche.
14: Merci beaucoup Vincent Sorio, correspondant permanent d'RFI à Washington, pour la suite de cette série sur les lieux de pouvoir.
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14: Ça y est, son avion s'est posé sur le tarmac de l'aéroport de Pamandzi en fin de matinée. À quelques dizaines de mètres de l'eau turquoise de l'océan Indien, Sébastien Lecornu est à Mayotte jusqu'à demain. Un an et demi après le passage du cyclone Chido en décembre 2024 qui avait tué 40 personnes, le Premier ministre français vient faire un point d'étape sur la reconstruction. Plus de la moitié des habitations avaient en effet été endommagées. Bonjour Tanita Fallet.
18: Bonjour.
14: Le chef du gouvernement ne pourra pas non plus passer à côté du dossier immigration.
18: Oui, et principalement immigration illégale qui s'invite déjà dans les débats de la campagne présidentielle. En visite le week-end dernier, l'ancien Premier ministre Édouard Philippe a qualifié cette immigration d'appel d'air. Le candidat centriste entend fermer les vannes. Tandis qu'à gauche, Jean-Luc Mélenchon a réagi en jugeant les propos d'Édouard Philippe aberrants.
14: Mais alors pourquoi l'immigration est un sujet aussi brûlant?
18: Selon les chiffres de l'Institut National Français des Statistiques de 2019, une personne sur deux n'a pas la nationalité française à Mayotte. Des chiffres qui vont être mises à jour d'ici quelques mois après le dernier recensement de 2025. Pour le moment, la seule chose que peut constater l'INSEE, c'est une explosion démographique avec 323 153 habitants. La croissance de la population de l'archipel est de 2,8% en moyenne par an par rapport à 2017. Atoubou Antoy est le chef du service régional de l'INSEE à Mayotte.
19: Entre 2017, qui a été le dernier recensement, et 2025, on a une augmentation de 26% de la population. C'est surtout le solde naturel qui explique cette forte augmentation de la population. Donc on a beaucoup de naissances, très peu de décès à Mayotte. Bien évidemment, on recense tous les habitants, hein, que ça soit, quelle que soit leur situation, qu'ils soient en situation régulière ou pas. Donc le recensement s'adresse à tout le monde.
18: Et l'immigration illégale est en réalité difficile à mesurer.
14: Et alors Tanita, pourquoi Mayotte attire autant? Quels sont ses atouts?
18: L'archipel se situe au nord de Madagascar et à une centaine de kilomètres des Comores. Une région très pauvre, explique Victoria Logripo, déléguée nationale en région Océan Indien à la CIMAD, une association de soutien aux migrants.
15: Je pense que c'est important aussi, pour expliquer ces flux, plutôt que de parler d'appel d'air, de parler d'un îlot de richesse dans un océan de pauvreté. Mayotte, bien que ce soit un département français extrêmement paupérisé, c'est quand même un territoire qui a un PIB par habitant 5 fois supérieur à celui des îles comoriennes voisines, qui a un PIB 20 fois supérieur à Madagascar.
18: Ainsi, des milliers de ressortissants de ces pays émigrent vers le 101e département français.
14: Sauf que depuis des dizaines d'années, les voies légales d'accès à Mayotte sont de plus en plus compliquées.
18: Oui, effectivement, Paul, en 1995, le visa Balladur a érigé des formes de frontières entre Mayotte et le reste du territoire national. Depuis, le titre de séjour délivré aux étrangers de l'archipel n'est valable que dans ce département. Une personne qui en possède un ne peut donc pas se rendre à La Réunion ou en France métropolitaine, par exemple. Dernière mesure en date, la loi immigration de 2024, qui a rendu plus difficile l'obtention de la nationalité par la naissance à Mayotte, le fameux droit du sol. Pour Victoria Logripo de la CIMAD, l'administration crée en quelque sorte des clandestins.
15: Il y a énormément de personnes qui sont arrivées et qui ont vécu plusieurs années en situation totalement régulière avec un titre de séjour valable à Mayotte et qui aujourd'hui, parce que les lois ont évolué, ne sont plus en capacité de renouveler ce titre de séjour.
18: Résultat, des migrants précaires qui vivent pour la plupart dans des bidonvilles. Avec le cyclone Chido qui a frappé l'archipel en 2024, leur situation s'est aggravée.
14: Un dossier signé Tanita Fallet. Merci beaucoup Tanita. Le gouvernement français qui a également commencé à étudier récemment le coût de la sécheresse des derniers mois. Fin juillet, le ministère de la Transition écologique l'avait estimé supérieur à 5,6 milliards d'euros. Et la plus grosse partie de ce chèque à venir sera dédiée aux réparations des fissures des maisons. En effet, effet, la sécheresse, elle est responsable de mouvements argileux des sols et de ce qu'on appelle le retrait gonflement des argiles, le RGA. Juliette Pietraszewski, d'abord, qu'est-ce que c'est que ce phénomène?
11: Alors, il faut déjà comprendre comment fonctionne un sol argileux. D'abord, il est fortement sensible aux variations de teneur en eau, un peu comme une éponge. C'est-à-dire qu'en période sèche, l'argile va se rétracter avec l'évaporation de l'eau. Et à l'inverse, lorsqu'une période pluvieuse ou humide est très importante, l'apport en eau va faire gonfler l'argile. Résultat, avec ce mouvement des sols, des fissures peuvent apparaître sur des habitations qui sont construites dessus.
14: Et il y a une tendance assez inquiétante, Juliette, à propos de ce phénomène.
11: Oui, parce qu'avec le dérèglement climatique, les phénomènes météorologiques extrêmes sont plus fréquents, plus intenses et propices à l'apparition de ces fissures. Sébastien Gourdier est géotechnicien, responsable d'unité au Bureau de recherche géologique et minière en France. La France, le pays le plus argileux d'Europe.
20: On passe d'une humidité très importante à une humidité très faible sur une période relativement courte. C'est là qu'on va avoir des variations de volume très importantes qui vont se traduire par des tassements du sol. Ces tassements-là vont venir se répercuter sur le bâtiment et provoquer des endommagements qu'on connaît, c'est-à-dire la fissuration de la maçonnerie, tout ce qui s'ensuit au niveau des huisseries, donc des portes, des fenêtres.
14: Alors là, on parle de la France, mais est-ce qu'il y a d'autres pays qui sont concernés par le RGA ?
11: Oui, en Europe, on peut citer l'Italie, l'Espagne, l'Allemagne, la Belgique. Sur le continent africain, le phénomène peut aussi être observé sur des sols argileux. Au Sénégal, par exemple, de gros dégâts sur des maisons ont déjà été observés.
14: Et quelles sont les conséquences sur le long terme ?
11: Alors, on le mentionnait, il y a les fameuses fissures, tout ce qu'elles impliquent par la suite. Une habitation, des murs fragilisés qui nécessitent des travaux et ça coûte cher. En France, par exemple, ça se compte souvent en dizaines de milliers d'euros. Il faut aussi que l'état de catastrophe naturelle soit reconnu sur la commune où se trouve la maison. Après seulement, les propriétaires peuvent faire appel à leur assurance, ce qui ne garantit pas automatiquement la reconnaissance d'un RGA. Pourtant, le phénomène est aujourd'hui le risque principal en France parmi les catastrophes naturelles. Et à l'intérieur de ces habitations fissurées se trouvent de véritables sinistres climatiques, au même titre que les victimes d'inondations, par exemple. C'est ce que soulignent plusieurs associations en France.
14: Et donc, Juliette, quelles sont les solutions ?
11: Eh bien, comme souvent, l'adaptation des habitations est centrale, alors que plus de 12 millions de maisons en France sont menacées par ce phénomène du retrait gonflement des argiles. Dominique Goldstein est vice-présidente de l'association Urgence Maisons Fissurées.
21: Si on ne répare pas, si on ne fait pas de prévention, à terme, c'est une crise financière qui va arriver. À l'image du Japon qui a su s'adapter aux risques majeurs qu'ils ont, c'est-à-dire les séismes, nous on demande à ce que la France prenne conscience que c'est un pays argileux et il faut donc construire, réparer, prévenir en tenant compte du risque RGA. Il faut vraiment changer les méthodes de construction et tenir compte pour les réparations.
11: L'association Urgence Maisons Fissurées demande aux politiques de prendre à bras le corps cette problématique, symbole des conséquences du réchauffement climatique sur l'habitat.
14: Juliette Pietraszewski pour la question d'environnement. Les chutes de météorites, ça, ce sont des événements naturels qui, au contraire, font le bonheur de passionnés. En France, ça se produit 2 à 3 fois par an environ. Et les scientifiques, évidemment, se jettent dessus afin d'étudier ces fragments vieux parfois de 4 milliards d'années. Et pour les épauler, ils font appel à des volontaires qu'ils forment aux techniques de recherche. Un projet de science participative qui plaît notamment aux plus jeunes, comme ici dans le cadre du Festival d'astronomie de Florence, dans le sud-ouest de la France. Reportage de Baptiste Coulon.
22: Bon, vous êtes en forme ? Vous êtes prêts physiquement ?
23: Ils sont prêts, les 50 volontaires du jour, casquettes, sac à dos et baskets aux pieds. Prêts à retrouver la météorite qui s'est écrasée la nuit précédente, raconte Sylvain Boulet, planétologue.
22: Selon notre calcul, l'objet il est rentré à 100 km et là on a vu un énorme flash lumineux à 30 km d'altitude. Et il s'est fragmenté en plein de petits morceaux. Et donc évidemment l'objectif c'est de pouvoir les retrouver. Allez, on est parti.
23: Cette chasse aux météorites est en fait un exercice. Sylvain Boulet en a caché une vingtaine, répartis sur 4 champs de blé fraîchement coupés.
22: Quand on se dit qu'il y a un caillou de 2 cm qu'on doit trouver là sur une zone comme ça, qui est quand même assez grande, bah on a forcément besoin de public, mais des citoyens aussi qui ont appris à observer. Donc l'objectif, c'est vraiment de former des gens formés un peu partout en France. Et quand une météorite tombe, de pouvoir les appeler pour pouvoir les emmener sur le terrain et venir chercher avec nous.
23: Pendant 2 heures, le groupe avance en rang serré, concentré, les yeux braqués vers le sol à la recherche des précieux cailloux.
0: Vous vous appelez comment ?
2: Aurélie.
0: Aurélie, vous êtes venue avec qui ?
2: Avec ma fille Abigail, qui a 8 ans et qui est une fan de cailloux.
4: Je suis une grande collectionneuse de cailloux par contre.
0: Dans sa chambre, elle collectionne des cailloux, il y en a partout, c'est ça l'idée ?
2: Il y en a une étagère entière, oui.
0: T'en as trouvé pour l'instant ?
4: Que des cailloux jolis, sinon pas de météorites.
0: C'est quoi la différence ?
4: C'est que les météorites, et ils ont pas trop de trous, alors que les cailloux, ils ont plein de trous très creusés.
23: Dans les faits, c'est un petit peu plus compliqué, explique Sylvain Boulet.
22: La première chose, c'est que le météorite est une roche recouverte par une croûte de fusion noire, des faces planes, des arêtes arrondies, une surface assez propre, qui va être quand même différenciée des cailloux qui sont là depuis longtemps, qui peuvent ressembler aux météorites, mais qui n'en sont pas.
23: D'ailleurs,
5: Hallo. Hallo, liebe Hörerinnen und Hörer hier bei Antenne Saar. Wir kommen zurück aus der Mittagspause der 50. Plenarsitzung hier im Saarländischen Landtag. Die Abgeordneten, die tröpfeln so langsam wieder ein, kommen zurück aus der Kantine und haben sich hoffentlich gestärkt, weil hier auf der Tagesordnung heute noch einiges im Programm ist. Wir haben einige Tagesordnungspunkte schon durch, aber es wird noch ein langer Tag. Da steht noch einiges hier im Saarländischen Landtag auf dem Programm. Und in Kürze sollte es dann hier auch weitergehen, wenn die Abgeordneten halbwegs pünktlich aus ihrer Mittagspause zurückkommen. Was auf jeden Fall die Gemüter heute Vormittag schon erhitzt hat, waren die kommunalen Finanzen. Da gab es eine lange Aussprache, denn vor allem die Opposition, vor allem die CDU kritisiert, dass die SPD-Landesregierung zu wenig getan hat in ihren jetzt schon über 4 Jahren mit absoluter Mehrheit, um den Kommunen finanziell aus der Patsche zu helfen. Und da verweist die SPD-Seite unter anderem auf den Bund, der mehr tun müsste, um die Kommunen zu unterstützen. Da sagen dann allerdings die Oppositionsparteien, nee, ihr seid als Land zunächst mal in der Pflicht und ihr habt da viel zu wenig getan. Zweites Thema am Vormittag bisher, das Gesetz über den Bevölkerungsschutz im Saarland. Gerade unter dem Eindruck der letzten Geschehnisse, der Waldbrände, aber auch des Pfingsthochwassers, wird darüber nachgedacht, wie man Bevölkerungsschutzstrukturen besser gestalten kann. Und dazu hat Innenminister Joosten einen Entwurf vorgestellt, der versucht, Doppelstrukturen zu vermeiden, Ehrenamtler und Hauptamtler enger zusammenzuführen und das Saarland damit fit zu machen für kommende Herausforderungen. Reinhold Joosten hat eben gesagt, besser haben als brauchen. Und wir gehen jetzt zurück in den Landtag. Hier geht's jetzt weiter gleich im Plenarsaal.
24: Die Beschlussfähigkeit ist hergestellt. Wir fahren fort in der Sitzung und wir kommen zu den Punkten 9 und 17 der Tagesordnung. Erste Lesung des von der AfD-Landtagsfraktion eingebrachten Gesetzes zur Änderung des saarländischen Strafvollzuggesetzes, Drucksache 17-2347 und Beschlussfassung über den von der AfD-Landtagsfraktion eingebrachten Antrag betreffend konsequente Rückführung und verstärkte Überstellung ausländischer Strafgefangener. Drucksache 17-2349. Zur Begründung des Gesetzentwurfs der AfD-Landtagsfraktion und des Antrages der AfD-Landtagsfraktion erteile ich Herrn Abgeordneten Carsten Becker das Wort. Da hat er jetzt noch.
25: Sehr geehrte Frau Präsidentin, sehr geehrte Damen und Herren, liebe Saarländer, fangen wir mit nackten Zahlen an. 329, so viele ausländische Gefangene und forensisch Untergebrachte saßen im vergangenen Jahr laut Angaben der Landesregierung in unseren saarländischen Strafvollzugseinrichtungen. Und jeder einzelne von ihnen kostet den Bürger dieses Landes jeden Tag Geld. Rechnen wir es konkret durch, ein Haftplatz im Regelvollzug kostet ca. 150 Euro pro Tag, macht im Jahr rund 54.750 Euro. In der Forensik sind es bei Kosten von ca. 430 Euro pro Tag sogar rund 157.000 Euro im Jahr, und zwar für jeden einzelnen Untergebrachten dort. bei 293 ausländischen Strafgefangenen in den Justizvollzugsanstalten und 36 Untergebrachten in der Forensik ergibt sich eine jährliche Belastung für den saarländischen Steuerzahler also von rund 22 Millionen Euro im Jahr. Geld, das an anderer Stelle fehlt, für Polizei, für Schulen, für die eigenen Bürger des Landes. Und diese Rechnung berücksichtigt allein die Unterbringungskosten. Sie enthält keine Kosten für Dolmetscher, medizinische Versorgung oder eventuelle spätere Sozialleistungen. Das ist die bittere Bilanz einer jahrzehntelangen Migrationspolitik der Altparteien, die Kontrolle für ein Fremdwort und Grenzschutz für unzeitgemäß hält. Wir als AfD sagen, diese Politik ist gescheitert und sie kostet die Bürger unseres Landes Geld, Sicherheit und sie kostet auch Vertrauen in den Rechtsstaat. Deshalb legen wir heute zwei Initiativen vor, die konsequent zu Ende denken, was seit Jahren nur verwaltet und nicht gelöst wird. Zunächst möchte ich zu Top 9 kommen, unserem Gesetzesentwurf zur Änderung des saarländischen Strafvollzugsgesetzes. Und dort sagen wir klar, wer kein Bleiberecht hat, hat in einer deutschen Justizvollzugsanstalt keinen Tag länger zu verbringen als unbedingt nötig. Schon gar nicht auf Kosten der Bürger dieses Landes. Genau das stellen wir mit unseren Gesetzesänderungen sicher. Wir ergänzen den Paragraph 8 um einen neuen Absatz 9. Bereits im Rahmen des Vollzugs und der Eingliederungsplanung ist frühzeitig festzustellen, ob eine Aufenthaltsbeendigung oder Übertragung der Strafvollstreckung in Betracht kommt. Die Anstalt soll nach Vorlage unseres Gesetzesentwurfs unverzüglich nach Haftantritt Kontakt mit der Ausländerbehörde aufnehmen und nicht erst, wenn die Entlassung bevorsteht. Mit dem neuen § 42a verpflichten wir die Anstalten, unmittelbar nach Haftantritt die Identität und Staatsangehörigkeit zu klären, die notwendigen Papiere zu beschaffen und ob bei Drittstaatsangehörigen nach den Regelungen des Aufenthaltsgesetzes oder bei EU-Bürgern nach § 6 des EU-Freizügigkeitsgesetzes. Auch die Übertragung der Strafvollstreckung nach den § 85 und Folgen des Gesetzes über die internationale Rechtshilfe in Strafsachen wird erstmals verbindlich in einen Teil dieser Vollzugsplanung, wenn unserem Gesetzesentwurf gefolgt wird. Schluss also mit dem Behördenschlendrian, bei dem Ausländerbehörde, Justizvollzug erst am Ende der Haft übereinander stolpern und dadurch unnötige Zeit verloren geht und auch den Bürgern Kosten entstehen. Und meine Damen und Herren, wer uns vorwerfen will, wir würden mit diesem Entwurf die Resozialisierung aufgeben. Das Gegenteil ist der Fall. Wer ohnehin Deutschland verlassen muss, für den bedeutet die konsequente Vorbereitung der Rückführung die einzig realistische Wiedereingliederung, nämlich eine Wiedereingliederung in seinem Herkunftsland und nicht in eine deutsche JVA. Damit komme ich zu unserem Beschlussantrag. Konsequente Rückführung und verstärkte Überstellung ausländischer Strafgefangener. Und hier will ich auch den Schwerpunkt auf die geforderte Bundesratsinitiative legen. Denn eines ist unbestreitbar, das Saarland kann sein eigenes Haus in Ordnung bringen. Was fehlt, ist der politische Wille auf Bundesebene, endlich rechtliche Blockaden zu beseitigen, die eine konsequente Rückführung erschweren. Deshalb fordern wir die Landesregierung auf, im Bundesrat konkret mit einer entsprechenden Bundesratsinitiative tätig zu werden. Und wir verlangen erstens eine Änderung des § 456 StPO, das Absehen von der weiteren Strafvollstreckung bei ausreisepflichtigen Straftätern muss endlich zum Regelfall werden, nach Verbüßung der Hälfte der Strafe, wenn die Abschiebung sichergestellt ist. Das darf nicht nur ein Einzelfall sein, das muss zum Regelfall werden. Zweitens fordern wir die konsequente Nutzung des § 85 und folgende des Gesetzes über die internationale Rechtshilfe in Strafsachen. Hier darf die Übertragung deutscher Freiheitsstrafen an andere EU-Staaten keine Ermessensfrage bleiben, die im Zweifel unterbleibt. Als AfD wollen wir daraus eine Sollregelung machen, verbindlich und nicht mehr optional. Drittens fordern wir eine Verschärfung des § 6 Freizügigkeitsgesetz auf der EU-Ebene. Wer als EU-Bürger schwere Gewalt- und Sexualstraftaten, organisierte Kriminalität oder Terrorismus verantwortet, hat sein Freizügigkeitsrecht in unserem Land verwirkt. Und viertens gehen wir sogar noch einen Schritt weiter und fordern eine Initiative zur Änderung der europäischen Freizügigkeitsrichtlinie, damit bei rechtskräftigen Verurteilungen wegen besonders schweren Straftaten künftig eine gesetzliche Vermutung der Gefahr für die öffentliche Sicherheit greift, ohne dass die Einzelfallprüfung zur Dauerausrede oder zum Problem wird. Es ist uns durchaus bewusst, dass da auch schon höchstrichterliche Rechtsprechung gibt, Aber ich glaube schon, dass man in diesen Fällen eine Gefahr für die öffentliche Sicherheit schon sehr gut argumentieren kann, wenn es dort um schwere Straftaten geht. Die Botschaft dieses Antrags ist unmissverständlich. Wer nach einer Verurteilung Deutschland verlassen muss, hat kein Recht darauf, auf Kosten der deutschen Steuerzahler länger als nötig in einer deutschen Zelle zu sitzen, weil Behörden zu träge, Gesetze zu lasch und Zuständigkeiten zu zersplittert sind. Meine Damen und Herren, ich bitte Sie um Zustimmung zu beiden Initiativen. Lassen Sie uns nicht länger über Probleme reden, sondern Probleme endlich anpacken und lösen und dabei auch noch einige Millionen Euro an Steuergeld sparen. Herzlichen Dank.
6: Vielen Dank für die Begründung, Herr Abgeordneter. Ich eröffne die Aussprache. Wortmeldung ist eingegangen. Ich erteile für die SPD-Landtagsfraktion Frau Abgeordnete Nadja Schindelhauer das Wort.
7: Sehr geehrte Frau Präsidentin, liebe Kolleginnen, liebe Kollegen, liebe Saarländerinnen und Saarländer, wir beraten heute zwei Vorlagen, die vermutlich nach dem Kalkül der Antragsteller gemeinsam den Eindruck eines großen sicherheits- und rechtspolitischen Gesamtpakets erwecken sollen. Ein Eindruck, der aber täuscht. Denn wenn man genauer hinschaut, bleibt davon schlicht nichts übrig. Die AfD nimmt bestehende Rechtsinstrumente, ergänzt sie um neue Prüfaufträge, schreibt möglichst oft unverzüglich, frühzeitig und konsequent dazu und versucht das anschließend als politischen Durchbruch zu verkaufen. Zwei Drucksachen ergeben aber noch kein schlüssiges Konzept. Manchmal ergeben sie einfach nur doppelte Symbolpolitik. Liebe Kolleginnen und Kollegen, lassen Sie mich eines vorweg ganz deutlich sagen. Wer kein Aufenthaltsrecht besitzt und rechtmäßig zurückgeführt werden kann, muss unser Land verlassen. Dies gilt selbstverständlich auch und gerade für erheblich straffällig gewordene Personen. Und genauso selbstverständlich ist es aber auch, dass Rückführungen rechtsstaatlich und verhältnismäßig sein müssen. Aber genau darin liegt der Unterschied zwischen uns und Ihnen. Wir wollen einen Staat, der konsequent handelt. Sie wollen aber vor allem einen Staat, der konsequent klingt. Und Rechtsstaatlichkeit bemisst sich eben nicht an der Lautstärke einer Forderung, sondern daran, ob staatliche Entscheidungen funktionieren und auch vor Gericht Bestand haben. Schauen wir uns deshalb Ihren Gesetzesentwurf an. Sie wollen den Justizvollzug verpflichten, Aufenthaltsstatus und Identität ausländischer Gefangener frühzeitig zu klären, Behörden zu informieren, Dokumente zu beschaffen und mögliche Abschiebungen oder Überstellungen vorzubereiten. Das klingt zunächst nach einer grundlegenden Neuerung. Nur ein wesentlicher Teil davon passiert heute bereits. Schon heute gibt es Informationspflichten und einen Austausch zwischen Justizvollzug, Ausländerbehörden und Staatsanwaltschaften. Schon heute gibt es den Paragraf 456a der Strafprozessordnung. Und selbstverständlich existieren auch die Vorschriften über die europäische Strafvollstreckung nicht erst seit dem 20. August, als die AfD ihren Gesetzesentwurf eingereicht hat. Sie schreiben nämlich bestehende Aufgaben teilweise noch einmal in das saarländische Strafvollzugsgesetz und verkaufen diese als Wiederholung anstatt als Reform. Und das ist keine neue sicherheitspolitische Architektur, das ist gesetzgeberisches Recycling, liebe Kolleginnen und Kollegen. Und dort, wo Sie tatsächlich etwas Neues verlangen, wird es bemerkenswert unkonkret. Die Justizvollzugsanstalt soll auf Identitätsklärung und Dokumentenbeschaffung hinwirken. Aber was heißt das denn konkret? Wo endet denn die Verantwortung der JVA? Und Sie fordern verbindliche Fristen, Sie nennen aber keine einzige. Und Sie wollen feste Ansprechpartner und ressortübergreifende Strukturen, regeln aber nicht konkret, wie diese funktionieren sollen. Das ist keine Verbindlichkeit, das ist die gesetzgeberische Anordnung, irgendwie verbindlicher zu werden. Das Saarland kann seinen Strafvollzug organisieren. Aber wir können mit einem saarländischen Landesgesetz weder die Voraussetzungen einer Abschiebung verändern, noch § 456a der Strafprozessordnung, das internationale Rechtshilferecht oder das europäische Freizügigkeitsrecht ändern. Ihr eigener Antrag zeigt ja auch im Übrigen, dass Sie das wissen. Denn dort fordern Sie ja auch die Landesregierung auf, sich beim Bund und auch auf europäischer Ebene für entsprechende Änderungen einzusetzen. Mit anderen Worten, im Gesetzesentwurf tun Sie so, als könne das Saarland das vermeintliche Problem lösen. Und im begleitenden Antrag erklären Sie uns selbst, warum das Saarland genau das eben nicht tun kann. Besonders kritisch ist auch die Regelung zur Resozialisierung. Sie wollen Maßnahmen, die einer dauerhaften Eingliederung in Deutschland dienen, zurückstellen können, wenn eine Aufenthaltsbeendigung konkret bevorsteht. Nur eine geplante Abschiebung ist noch keine vollzogene Abschiebung. Sie kann zum Beispiel an fehlenden Papieren scheitern, an tatsächlichen Hindernissen oder auch an gerichtlichen Entscheidungen. Und dann haben wir möglicherweise einen Menschen aus der Haft entlassen, bei dem notwendige Maßnahmen zur Wiedereingliederung zurückgestellt wurden. Und genau deshalb sage ich Ihnen, Resozialisierung ist keine Sozialromantik. Resozialisierung ist Sicherheitspolitik. Denn erfolgreiche Resozialisierung bedeutet weniger Rückfälle, weniger Straftaten und damit auch wenige neue Opfer. Kommen wir nun zu Ihrem neuen Antrag. Sie wollen 456a StPO ändern und das Absehen von der weiteren Strafvollstreckung nach Verbüßung der Hälfte der Strafe stärker zum Regelfall machen. Dabei kann bereits heute von der weiteren Vollstreckung abgesehen werden, wenn eine verurteilte Person abgeschoben wird. Und auch im Saarland ist dies bereits Verwaltungspraxis. Ein Absehen von der weiteren Vollstreckung kann grundsätzlich bereits nach der Hälfte der Freiheitsstrafe in Betracht kommen. Bei schweren Straftaten gelten strengere Maßstäbe und es bleibt bei einer Einzelfallentscheidung. Denn bei einer rechtskräftig verhängten Freiheitsstrafe müssen die Schwere der Tat, die Schuld des Täters, die Interessen der Opfer, der staatliche Strafanspruch und auch die öffentliche Sicherheit berücksichtigt werden. Ähnliches gilt auch für die Übertragung deutscher Freiheitsstrafen auf andere EU-Mitgliedstaaten. Auch das ist bereits möglich. Und auch eine Übertragung bedeutet selbstverständlich keinen Straferlass. Die deutsche Freiheitsstrafe wird im anderen Mitgliedstaat weiter vollstreckt. Und Sie wollen nun für bestimmte Fallgruppen aus einer Ermessensregelung eine Sollregelung machen? Welche Fallgruppen denn genau? Das bleibt offen. Denn europäische Strafvollstreckung, sie hängt nun einmal nicht allein nur von eigentümlichen Anträgen Ihrer Partei im Saarländischen Landtag ab. Nein, europäische Strafvollstreckung ist kein Paketversand, liebe Kolleginnen und Kollegen. Es gibt gesetzliche Voraussetzungen, Prüfungen und auch einen anderen Mitgliedstaat, der ebenfalls beteiligt ist. Und schließlich wollen Sie auch das europäische Freizügigkeitsrecht verändern. Natürlich können schwere Gewalt-, sexual-, terroristische Straftaten bei der Frage des Verlusts des Freizügigkeitsrechts berücksichtigt werden. Aber unser Rechtsstaat unterscheidet bewusst zwischen einer strafrechtlichen Verurteilung und der Frage, ob von einem Menschen gegenwärtig eine tatsächliche und hinreichend schwere Gefahr ausgeht. Und Sie wollen diese Einzelfallprüfung durch eine gesetzliche Gefahrenvermutung verschieben. Und damit sind wir doch beim Kern Ihrer beiden Anliegen. Wo der Rechtsstaat prüft, wollen Sie pauschalisieren. Und wo bereits gehandelt wird, tun Sie so, als geschehe nichts. Und wo das Saarland gar nicht zuständig ist, erwecken Sie den Eindruck, wir müssen einfach nur härter wollen. So funktioniert verantwortungsvolle Rechtspolitik nicht. Meine Damen und Herren, konsequente Strafvollstreckung, erfolgreiche Resozialisierung und rechtsstaatliche Rückführung sind keine Gegensätze. Dafür brauchen wir funktionierende Behörden, ausreichend Personal, digitale Verfahren, eine verlässliche Identitätsklärung und eine enge Zusammenarbeit zwischen Justiz, Polizei und Ausländerbehörden. Der Rechtsstaat ist nicht schwach, weil er genau prüft. Schwach wäre ein Staat, der vollmundige Entscheidungen trifft, die anschließend vor Gericht keinen Bestand haben. Und deshalb, liebe Kolleginnen und Kollegen, Konsequenz zeigt sich nicht darin, wie oft man das Wort konsequent in einen Antrag schreibt. Konsequenz zeigt sich darin, dass der Staat handelt, wirksam, rechtmäßig, aber auch verantwortungsvoll. Und Ihre beiden Vorlagen leisten dazu keinen überzeugenden Beitrag. Und deshalb lehnen wir sowohl den Gesetzesentwurf als auch Ihren Antrag ab. Vielen Dank und Glück auf.
1: Vielen Dank, Frau Schindelhauer, für Ihren Redebeitrag. Als nächster Redner hat nun das Wort von der CDU-Landtagsfraktion Dr. Christopher Salm.

Sehr geehrte Frau Präsidentin, liebe Kolleginnen und Kollegen, liebe Saarländer, die AfD fordert heute in einem Antrag, Gesetzesentwurf, die Änderung des Strafvollzugsgesetzes sowie die Änderung bundesrechtlicher Vorschriften. Herr Becker, Sie sitzen im Bundestag, adressieren Sie doch die Forderung, das Bundesrecht zu ändern, doch einfach auch dort. Erst im April hatten wir... Erst im April hatten wir als CDU-Fraktion unter der Drucksache 17-21-58 die konsequente Abschiebung straffällig gewordener, vollziehbar ausreisepflichtiger Personen gefordert. Aber bislang können wir auch hier bei der Landesregierung bei dem Thema keine Prioritätensetzung erkennen. Wir hatten damals in unserem Antrag, und das Ziel verfolgen wir auch weiterhin, das Ziel, dass eben alle vorhandenen rechtlichen Möglichkeiten schon möglichst frühzeitig genutzt werden, statt erst dann tätig zu werden, wenn es letztlich zu wiederholten Straftaten kommt, zu einer Entwicklung, die dann letztlich in einer Inhaftierung mündet. Wir haben bereits dort

0: unseren Antrag von damals mit Ihrem heutigen vorgelegten, denn wir wollen gar nicht erst warten, bis es zur Inhaftierung kommt. Wenn jemand als Hieber ausreisepflichtig ist und aufenthaltsbeendende Maßnahmen bereits geprüft werden und dann wird derjenige straffällig, so war unser Ansatz, dann muss die Datenlage stimmen, dann muss es eine Priorisierung geben, dann muss es auch eine Taskforce geben, die entsprechend all diese Behörden miteinander vernetzt, damit ganz bildlich gesprochen der Sachbearbeiter den Stapel dann eben nach oben legen kann, wenn jemand straffällig geworden ist, dass dort die aufhaltsbeendenden Maßnahmen mit den Ressourcen, da muss man sich auch ehrlich machen, die vorhanden sind, schon angreifen und nicht ansetzen und angreifen und nicht bereits erst dann, wenn es zu einer Inhaftierung kommt. Das, was Sie... Und was Sie in Ihrem ersten Antrag, in Ihrem Antrag dann als ersten Punkt prüfen, nämlich dass bereits nach der Hälfte der Aufenthaltszeit im Gefängnis oder der Inhaftierungszeit es zu Maßnahmen kommen soll, so ist das nach meiner Kenntnis Gegenstand schon im Saarland. Das wurde erst jüngst, glaube ich, durch das Justizministerium geändert. Auch das könnte man wissen. Auch das soll gemacht werden und wir erwarten auch, dass es dann an der Stelle umgesetzt wird. Aber wie gesagt, nochmal zur Wiederholung, unser Ansatz greift bereits deutlich früher. Ein wirksamer Rechtsstaat muss nämlich bereits in der Lage sein, frühzeitig zu reagieren, bestehende Ausreisepflichten konsequent umzusetzen. Und das ist eine klare Priorität sicherheitspolitisch. Und hierfür brauchen wir entsprechend die Strukturen und ausreichende personelle Ressourcen. Wir hatten deshalb gefordert, und dazu stehen wir nach wie vor, dass die Digitalisierung der Ausländerbehörden deutlich beschleunigt wird, um eine moderne, effiziente und vernetzte Fallbearbeitung sicherzustellen. Wir hatten gefordert, sicherzustellen, dass bei vollziehbar ausreisepflichtigen Personen bereits bei der ersten Straftat, zum Beispiel Hoheitsdelikte, Sexualdelikte, Straftaten gegen das Leben, eine priorisierte aufenthaltsrechtliche Prüfung und Bearbeitung erfolgt und nicht erst eben, bis es dann letztlich zu einem zum Gefängnisaufenthalt kommt. Und wir hatten auch hier eine ressortübergreifende Taskforce gefordert, die sich genau damit befasst, nämlich hier untereinander vernetzt zu arbeiten. Bayern macht das bereits hervorragend und deshalb ist unser Antrag deutlich weitgehender, deutlich substantiierter gewesen als das, was heute die AfD mit ihrem Gesetzesantrag und Entwurf vorgelegt hat. Und deswegen werden wir heute ihren Antrag und den Gesetzesentwurf ablehnen. Vielen Dank.
1: Vielen Dank, Herr Dr. Salm, für Ihren Redebeitrag. Weitere Wortmeldungen sind nicht eingegangen. Ich schließe die Aussprache. Wir kommen zunächst zur Abstimmung über den Gesetzentwurf der AfD-Landtagsfraktion, Drucksache 17/2347. Wer für die Annahme des Gesetzentwurfs, Drucksache 17/2347, in erster Lesung unter gleichzeitiger Überweisung an den Ausschuss für Justiz, Verfassungs- und Rechtsfragen, Wahlprüfung, Datenschutz und Informationsfreiheit ist, den bitte ich, eine Hand zu erheben. Wer ist dagegen? Wer enthält sich? Ich stelle fest, dass der Gesetzentwurf Drucksache 17/2347 in erster Lesung mit Stimmenmehrheit abgelehnt ist. Zugestimmt hat die AfD-Landtagsfraktion, dagegen gestimmt haben SPD und CDU-Landtagsfraktion. Wir kommen zur Abstimmung über den Antrag der AfD-Landtagsfraktion, Drucksache 17/2349. Wer für die Annahme der Drucksache 17/2349 ist, den bitte ich, eine Hand zu erheben. Wer ist dagegen? Wer enthält sich? Ich stelle fest, dass der Antrag Drucksache 17/2349 mit Stimmenmehrheit abgelehnt ist. Zugestimmt hat die AfD-Landtagsfraktion, dagegen gestimmt haben SPD und CDU-Landtagsfraktion. Wir kommen zu Punkt 10 der Tagesordnung. Zweite Lesung des Gesetzes zur verbesserten Umsetzung der UN-Behindertenrechtskonvention im Saarland. Drucksache 17/2151 und Abänderungsantrag Drucksache 17/2356. Zur Berichterstattung erteile ich dem Ausschussvorsitzenden

0: Herrn Abgeordneten Herrn Hermann Josef Schaaf das Wort.
1: Sehr geehrte Frau Präsidentin, meine sehr verehrten Damen und Herren, liebe Kolleginnen und Kollegen. Der Gesetzentwurf der Regierung des Saarlandes zum Gesetz zur verbesserten Umsetzung der UN-Behindertenrechtskonvention im Saarland, die Drucksache 17/2151, wurde vom Plenum in seiner 47. Sitzung am 18. April 2026 in erster Lesung angenommen und zur weiteren Beratung an den Ausschuss für Arbeit, Soziales, Frauen und Gesundheit überwiesen. Das dem zugrunde liegende Saarländische Behindertengleichstellungsgesetz, SBGG, trat am 26.11.2003 in Kraft und wurde im Jahre 2019 mit dem Gesetz zur Änderung des Saarländischen Behindertengleichstellungsgesetzes umfassend novelliert. Wesentliche Elemente der Gesetzesnovelle waren ein ausdrückliches Diskriminierungsverbot zugunsten von Menschen mit Behinderungen, umfassende Vorgaben im Bereich der Barrierefreiheit für die öffentliche Hand, Vorgaben zur Nutzung leichter Sprache und eine Neuregelung von Rechtsbehelfen, namentlich des Schlichtungsverfahrens und der Verbandsklage. Teil der Novelle war auch die Verpflichtung der Landesregierung dem Landtag, zum 1. Januar 2025 über die wesentlichen Neuerungen des SBBG zu berichten. Diese Normen betreffen Kerninhalte des Gesetzes, insbesondere die Themenbereiche barrierefreier Bau, Regelungen zu leichter Sprache, barrierefreie Informationstechnik, Verbandsklagerecht und Schlichtungsverfahren. Die Evaluation wurde durch das ISG, Institut für Sozialforschung und Gesellschaftspolitik GmbH, ISG, zusammen mit Professor Dr. Felix Welti von der Universität Kassel erstellt. Der barrierefreie Endbericht wurde auftragsgemäß Ende August 2025 vorgelegt und fristgerecht an den Landtag übermittelt. Die Evaluation empfahl eine verbesserte Wirksamkeit bestehender Regelungen, insbesondere im Bereich Barrierefreiheit und Rechtsbehelfe, sowie hinsichtlich der Regelungen zum Landesbeirat und zum Landesbeauftragten für die Belange von Menschen mit Behinderungen. Sie wurde in einem breiten Beteiligungsverfahren mit interessierten Bürgerinnen und Bürgern, Verbänden und Organisationen der Betroffenen und Vertretern aus Verwaltung und Wirtschaft vorgestellt und diskutiert. Darüber hinaus wurden zusätzliche Vorschläge zur Fortentwicklung des Gesetzes durch die unabhängige Monitoringstelle beim Deutschen Institut für Menschenrechte berücksichtigt. Der nun vorliegende Gesetzentwurf greift den beschriebenen Handlungsbedarf in Form einer Weiterentwicklung des Saarländischen Behindertengleichstellungsgesetzes auf und hat folgende inhaltliche Schwerpunkte: barrierefreie Kommunikation, Schlichtungsverfahren, Regelungen zum Landesbeauftragten für Menschen mit Behinderungen, Regelungen zum Landesbeirat für Menschen mit Behinderungen, Regelungen zu den kommunalen Beauftragten für Menschen mit Behinderungen, gesetzliche Verankerung der Landesfachstelle Barrierefreiheit sowie Berichtswesen. Der Ausschuss hat den Gesetzentwurf gelesen und beraten und kam überein, am 10.06.2026 eine Anhörung durchzuführen. Für Ihre konstruktiven Beiträge möchte ich den angehörten Institutionen an dieser Stelle nochmals herzlich danken. Es war eine hervorragende Diskussion. Die SPD-Fraktion und die CDU-Fraktion haben daraufhin einen gemeinsamen Abänderungsantrag eingebracht, der Ihnen als Drucksache 17/2356 vorliegt. Dieser Abänderungsantrag wurde einstimmig bei Enthaltung der AfD-Fraktion angenommen. Sodass hat der Ausschuss folgenden Beschluss über das Gesetz im Ganzen gefasst. Der Gesetzentwurf zur verbesserten Umsetzung der UN-Behindertenrechtskonvention im Saarland Drucksache 17-2151, wurde unter Berücksichtigung des Abänderungsantrags bei Zustimmung der SPD- und der CDU-Fraktion sowie Enthaltung der AfD-Fraktion einstimmig angenommen und der Ausschuss empfiehlt dem Plenum die Annahme des Gesetzes in zweiter und letzter Lesung. Danke, dass Sie mir zugehört haben.
0: Ich danke dem Herrn Berichterstatter und eröffne die Aussprache. Wortmeldungen sind eingegangen. Als erster Redner hat nun von der SPD-Landtagsfraktion Herr Frank Schmidt das Wort.

0: Dankeschön. Sehr geehrte Frau Präsidentin, werte Kolleginnen, Kollegen, liebe Saarländerinnen und Saarländer, heute schließen wir einen breiten und intensiven Beteiligungsprozess ab. Ein Prozess, der bereits im außerparlamentarischen Verfahren von den Erfahrungen, Perspektiven und Verbesserungsvorschlägen der Verbände, Interessenvertretungen, kommunalen Verwaltungen sowie der Bürgerinnen und Bürger profitiert hat. Dies hat dazu geführt, dass wir einen guten Gesetzesentwurf vorgelegt bekommen haben. Ein Entwurf, der unter anderem die Stärkung der barrierefreien Kommunikation, des Anspruchs auf Kommunikationshilfen, die unabhängige Ausgestaltung der Schlichtungsstelle sowie die gesetzliche Verankerung der Landesfachstelle Barrierefreiheit als zentrale Anlauf- und Beratungsstelle regelt. Lieber Magnus, mein Dank geht an dich und dein Team für die super Vorarbeit. In dem Zusammenhang möchte ich auch gerade den Herrn Neis und die Frau Kastandowitsch begrüßen, die unter dieses Team fallen. Basierend auf diesem Entwurf haben wir unsere parlamentarische Anhörung durchgeführt. Sehr viele Anzuhörende haben ihre Erfahrungen aus der Praxis eingebracht und sich engagiert für die Rechte und die gleichberechtigte Teilhabe von Menschen mit Behinderungen eingesetzt. Ihnen möchte ich, wie mein Vorredner, im Namen meiner Fraktion herzlich danken. Viele Stellungnahmen würdigten insbesondere den konstruktiven Dialogprozess, die frühzeitige Einbindung von Betroffenen sowie die Bereitschaft des Ministeriums, den Gesetzentwurf auf Grundlage der Rückmeldungen weiterzuentwickeln. Beispielhaft möchte ich aus der Stellungnahme der Lebenshilfe Saarbrücken zitieren, natürlich mit Ihrer Erlaubnis, Frau Präsidentin. Der Gesetzentwurf legt nach unserer Meinung eine starke institutionelle Basis für die Mitwirkung und Vertretung von Menschen mit Behinderungen. Wir als SPD-Fraktion begrüßen die große Beteiligung bei diesem Gesetzesvorhaben ausdrücklich. Gute Teilhabe entsteht nicht über die Köpfe der Betroffenen hinweg, sondern gemeinsam mit den Menschen, die ihre Erfahrungen und Perspektiven mit einbringen. Unser aller Ziel muss es sein, Barrieren in den Köpfen abzubauen, Teilhabe und Selbstbestimmung zu fördern und damit einen gesellschaftlichen Bewusstseinswandel zu unterstützen. Liebe Kolleginnen und Kollegen, wir haben aus der Anhörung sehr viele Punkte mitgenommen und wie man an unserem Abänderungsantrag sieht, auch einen Großteil berücksichtigt. Bevor ich nun zu den wesentlichen Punkten komme, möchte ich mich noch bei der CDU-Fraktion dafür bedanken, dass wir in konstruktiven Gesprächen einen gemeinsamen Abänderungsantrag hinbekommen haben. Das zeigt, wie wichtig uns beiden Fraktionen die Belange von Menschen mit Behinderungen sind. Leider ist dies bei der dritten Fraktion hier im Hause nicht der Fall. Ich kann mir jetzt gut vorstellen, dass wahrscheinlich der Herr Dörr oder einer der beiden anderen sich nachher mal wieder beschweren werden, dass wir sie nicht mit beteiligt haben bei unseren Gesprächen. Ja, das ist so, das steht fest, damit müssen die aber auch leben. Aber hätten Sie wirklich Interesse an diesem wichtigen Thema gehabt, hätten Sie im Ausschuss einen Abänderungsantrag gestellt. Aber nichts erfolgt. Und heute wahrscheinlich auch nichts. Das sagt doch alles über Ihre Einstellung zu Menschen mit Behinderungen und deren Teilhabe am gesellschaftlichen Leben. Nun aber zu den wichtigeren Punkten, unseren Abänderungspunkten, die aus dem bisherigen Entwurf aus meiner Sicht ein sehr gutes Gesetz machen. Kinder und Jugendliche mit Behinderungen werden nun ausdrücklich benannt. Die Träger öffentlicher Belange werden verpflichtet, deren besondere Belange zu berücksichtigen, bestehende Benachteiligungen zu beseitigen und das Kindeswohl vorrangig zu beachten. Damit greifen wir eine zentrale Forderung aus der Anhörung auf und stärken die Verbindung von UN-Behindertenrechtskonvention und UN-Kinderrechtskonvention. Wir definieren nun genau, was unter einer Beeinträchtigung zu verstehen ist. Wir erweitern die unterstützenden Kommunikationsmittel mit der Aufnahme von lautsprachunterstützenden Gebärden sowie von taubblinden Assistentinnen und Assistenten. Auch dies waren Forderungen aus der Anhörung. Oberste Landesbehörden und diesen unmittelbar nachgeordneten Behörden müssen, ich betone es nochmal, müssen, vorher stand da sollen, Neu-, Um- und Erweiterungsbauten zukünftig barrierefrei gestalten. Eine deutliche Verbesserung zum vorherigen Entwurf. Ist die barrierefreie Gestaltung nicht möglich, muss die öffentliche Stelle dies künftig begründen, dokumentieren und nachvollziehbar darstellen. Folglich mehr Transparenz. Wir stärken die Barrierefreiheit bei Krisen und Katastrophen, denn diese darf nicht enden, wenn es ernst wird. Außerdem konkretisieren wir, wann ein Katastrophenfall vorliegt. Wir stärken die Überwachungsstelle für Barrierefreiheit von Informationstechnik, sodass sie künftig nicht nur periodisch, sondern auch bei begründetem Anlass aktiv wird. Wir verbessern, und das ist auch ein sehr, sehr wichtiger Punkt, die Beweislastregelung bei Benachteiligungen, sodass bei Nichterbringung des Gegenbeweises grundsätzlich von einer Benachteiligung auszugehen ist. Wir erweitern zudem, auch ein wesentlicher Punkt in dem neuen Gesetz, beim Verbandsklagerecht die Möglichkeit, weitere rechtliche Schritte einzuleiten durch die Formulierung Klage erheben wegen eines Verstoßes. Hierdurch sind zukünftig neben der Feststellungsklage, die bisher immer möglich war, auch eine Leistungs- und eine Unterlassungsklage möglich. Dies erhöht die praktische Wirkung des Gesetzes erheblich. Wir führen weitere Verbesserungen beim Schlichtungsstellenverfahren ein, insbesondere, dass dieses innerhalb von 3 Monaten nach Antragstellung abgeschlossen werden soll, wann das Verfahren endet und dass eine Klage noch zulässig bleibt, wenn die Frist ohne Verschulden des Antragstellers überschritten wird. Alles Verbesserungen, die den betroffenen Menschen zugutekommen, ihnen aber auch gleichzeitig Sicherheit geben. Die oder der Landesbeauftragte für Menschen mit Behinderungen, den ich auch noch herzlich begrüßen möchte, wird zukünftig frühzeitig, was auch vorher nicht drin stand, bei allen Gesetzesvorhaben beteiligt, aber auch bei sämtlichen Verordnungen, die die Belange von Menschen mit Behinderungen betreffen oder berühren, und nicht nur bei solchen, die auf der Grundlage des SBGG erlassen werden. Und sie bzw. er entscheidet selbst, wann ein solcher Bezug besteht. Dies war bisher nicht der Fall, also erweitern wir hierdurch die Befugnisse der oder des Landesbeauftragten deutlich. Außerdem sollen Leistungserbringer nach dem SGB Römisch 9 mit der bzw. dem Landesbeauftragten konstruktiv und zum Wohl der Menschen mit Behinderungen zusammenarbeiten. Sie bzw. er erhält somit ein, ich will es mal ausdrücken, Besuchs- und Auskunftsrecht, was seine Position noch mehr stärken wird. Auch der Landesbeirat für Menschen mit Behinderungen erhält stärkere und eigenständigere Beteiligungsrechte. Aus der bisherigen Kann-Regelung wird eine verbindliche Beteiligung an der Gesetzesgebung. Gleichzeitig wird klargestellt, dass unterschiedliche Auffassungen von Landesbeauftragtem und Landesbeirat sichtbar bleiben und die Stellungnahme des Beirats zusätzlich übermittelt wird. Zusammenfassend kann ich also sagen, wir als SPD-Fraktion begrüßen diese breite Beteiligung ausdrücklich. Wie ich eben schon gesagt habe, gute Teilhabepolitik entsteht nicht über die Köpfe der Betroffenen hinweg, sondern gemeinsam mit den Menschen, die ihre Erfahrungen und Perspektiven einbringen. Und genau diese haben wir in unseren Abänderungsantrag einfließen lassen. Die Anhörung war für uns, ehrlich gesagt, keine Formsache. Wir haben genau hingehört und den Gesetzesentwurf an wichtigen Stellen noch einmal verbessert. Wir stärken die Rechte von Kindern und Jugendlichen mit Behinderungen, machen Barrierefreiheit verbindlicher, verbessern den Rechtsschutz und geben Landesbeauftragtem und Landesbeirat stärkere Beteiligungsrechte. Damit wird aus einem guten Gesetz ein noch stärkeres Gesetz für mehr Selbstbestimmung, Teilhabe und echte Barrierefreiheit im Saarland. Für uns geht es um Respekt, Menschenwürde und Chancengleichheit. Gerne, danke. Lassen Sie uns deshalb mit diesem Gesetz daran mitwirken, eine Gesellschaft zu schaffen, in der niemand aufgrund einer Behinderung ausgeschlossen wird. Denn echte Gleichberechtigung bedeutet, dass alle Menschen die gleichen Chancen haben, am gesellschaftlichen Leben teilzunehmen. Ich bitte daher um Zustimmung zu unserem Abänderungsantrag und dem Gesetz in Gänze. Vielen Dank. Glück auf.
1: Vielen Dank, Herr Schmidt, für Ihren Redebeitrag. Als nächster Redner hat nun das Wort von der AfD-Landtagsfraktion der Vorsitzende, Herr Josef Dörr.
2: Frau Präsidentin, liebe Kolleginnen und Kollegen, liebe Saarländerinnen und Saarländer, der Herr Schmidt hat uns ja gleich unterstellt, dass wir nicht mitarbeiten wollen, dass die behinderten Menschen uns nicht am Herzen liegen. Und er hat das daran festgemacht, dass wir in dem Ausschuss und auch hier jetzt keine Änderungsanträge stellen. Wir hätten welche stellen können, aber aus arbeitsökonomischen Gründen, weil die Anträge von uns ja regelmäßig abgelehnt werden, haben wir darauf verzichtet und stellen nur gelegentlich Anträge und gelegentlich auch Änderungsanträge, Denn wie gesagt, ganz im Gegensatz zu uns, die wir immer die Anträge anderer Fraktionen auch befürworten und zustimmen oder uns enthalten, ob das jetzt von der CDU ist oder von der SPD ist oder von beiden ist, ohne Rücksicht, woher sie kommen, nur geprüft auf ihre Sachlichkeit. Und wenn die sachlich in Ordnung sind, sind wir dafür, ganz im Gegensatz zu Ihnen, die sich grundsätzlich alles ablehnen, was von der AfD kommt. Deshalb wundern Sie nicht, wenn nicht immer jedes Mal 5 Abänderungsanträge kommen. Das ist das Erste. Das Zweite, wir haben es hier mit einem Gesetz zu tun, was den behinderten Menschen helfen soll. Und da bitte ich mal, von einer Beweihräucherung abzusehen. Denn ich habe das Glück, gelegentlich auch nach Spanien mal zu kommen. Und in Spanien konnte ich etwas Außerordentliches erleben. Da hat nach dem spanischen Bürgerkrieg die Regierung die Weisheit und Weitsicht gehabt, die Nationallotterie ONCE den blinden Menschen zu übergeben. Und die blinden Menschen haben nicht nur für sich eine Lobby hergestellt, sondern auch für alle anderen behinderten Menschen. Und wenn Sie mal nach Spanien kommen, dann sehen Sie, dass dort die Bürgersteine abgeflacht sind, dass die Treppen neben einer schiefen Ebene sind und viele, viele andere Dinge mehr. Das heißt, dort wird für die behinderten Menschen sehr viel getan. Und da können wir uns noch eine Scheibe abschneiden. Wir sind davon noch meilenweit entfernt. So, wir wollen, und wenn man mir persönlich noch unterschiebt oder auch den Mitgliedern der AfD-Fraktion, wir würden für Behinderte nichts zu tun, bei mir ist das fahrlässig, weil ich habe immerhin 45 Jahre für behinderten Menschen beruflich gearbeitet, und zwar mit voller Überzeugung, und bin ja nicht einfach zufällig dahin gekommen. So, also wir sehen hier in dem Gesetz einen Fortschritt auf einem langen Wege, und weil es ein kleiner Fortschritt ist, deshalb stimmen wir im Gegensatz zu Ihnen, die unsere Anträge immer ablehnen. Wir stimmen hier zu. Herzlichen Dank.
1: Ja. Danke, Herr Dörf, für Ihren Redebeitrag. Als nächster Redner hat nun das Wort von der CDU-Landtagsfraktion Herr Hermann Schaaf.

0: Frau Präsidentin, meine sehr verehrten Damen und Herren, liebe Kolleginnen und Kollegen. Nach den Special Olympics ist für viele unserer behinderten Mitmenschen wieder der raue und harte Alltag eingekehrt. Und die größten Barrieren, die wir haben, das sind immer noch die in den Köpfen vieler unserer Menschen. Und deswegen brauchen wir solche Gesetze, wie wir sie heute einbringen. Und deswegen sollten wir aber auch überlegen, ob wir nicht im Miteinander, und da will ich uns heute alle mal so ein Stück weit ermuntern, behinderte Mitmenschen als ganz normal ansehen. Weil Richard von Weizsäcker hat es immer so schön gesagt, es ist ganz normal, verschieden zu sein. Das will ich bewusst an den Anfang meiner Ausführungen stellen. Froh bin ich, dass wir die Sommerpause genutzt haben, um gute Gespräche zu führen, weil einiges im Entwurf war nicht so, wie wir es uns gewünscht haben. Und deswegen will ich explizit den Minister nennen und dir, lieber Magnus, Dankeschön sagen für die Gespräche, die wir teilweise bilateral geführt haben, aber auch die wir in einem guten Kontext geführt haben. Und deswegen legen wir heute einen Gesetzentwurf vor, der, glaube ich, sich sehen lassen kann, weil viele der Punkte, die wir wollten, finden sich wieder und die tun vor allem unseren behinderten Mitmenschen sehr gut. Und dafür will ich einfach Dankeschön sagen. Das Wichtigste ist, aus kann wird muss bei Neu-, Um- und Erweiterungsbauten des Landes. Das ist etwas, wo wir viele Jahre gekämpft haben. Und ich bin sehr froh, dass wir das nun im Gesetz drinstehen haben. Ich wünsche mir aber auch, das sage ich ganz offen, wenn ich mit unseren Behinderten oft zu Arztbesuchen gehe und auch dann sehe, wie viele Hürden wir immer noch haben, dass die ein oder anderen auch im Privatbereich sich Gedanken machen, weil es dient den behinderten Menschen, es dient Menschen, die mit einem Rollator unterwegs sind, die mit dem, heute Morgen war das ja sehr erfreulich, dass neue Erdenbürger nochmal da sind, die mit dem Kinderwagen unterwegs sind. Deswegen lasst uns da ein bisschen mutiger sein und das auch nochmal so ein Stück weit einfordern, weil das tut der gesamten Gesellschaft gut. Kinder und Jugendliche werden explizit in Zukunft genannt und ich bin sehr froh, dass wir hier eine Differenzierung vornehmen. Ich wünsche mir auch in anderen Punkten, dass wir vielleicht von der Eingliederungshilfe auch ein Stück weit lernen. Wenn wir das, sage ich jetzt mal, so ein Stück weit auch auf die, ich sage das ganz bewusst, auf die Pflegeversicherung mal so ein Stück ausprägen, wie viele wunderbare Wohnformen wir im Bereich der Eingliederungshilfe haben, wie differenziert wir diese Dinge haben, ist in der Pflege, da noch sehr viel Luft nach oben. Da kann man vielleicht das ein oder andere, muss man gar nicht neu erfinden, sondern da gehört so ein Stück weit Mut auch dazu. Und den kann diese Gesellschaft auch ein Stück weit gebrauchen. Als Drittes möchte ich nennen, wo wir sehr froh sein können, die Verbesserung der Kommunikation. Und ich will heute einfach loben, unsere Gebärdendolmetscher Matthias Gneisfeld und seine Kollegin machen das ja heute hier im Hohen Hause, wie immer, ganz hervorragend. Und wir haben jetzt für Gebärden, Menschen, die Gebärde brauchen, das Recht darauf. Und ich glaube, das ist etwas ganz Wichtiges. Weil dadurch können Menschen an dieser Gesellschaft teilnehmen. Und das müssen wir uns immer mal noch mal vor Augen führen, wie wichtig diese Dinge sind. Ich war mit Kolleginnen und Kollegen ja letzte Woche beim Sahnischen Blindenverband zum 100-jährigen Jubiläum Und dort haben wir auch noch mal erlebt, mit welcher Freude, mit welchem Lebensmut unsere blinden und sehbehinderten Menschen diese Dinge angehen. Und auch für die blinden Menschen tut sich ja einiges jetzt in diesem neuen Gesetz, was wir auch sehr gut heißen. Der Landesbeauftragte wird gestärkt. Und lieber Michael Schmaus, ich will heute auch die Gelegenheit nutzen, dir namens des gesamten Ausschusses ein herzliches Wort für deine Arbeit sagen. Du machst das wirklich ganz hervorragend. Du machst es für die Menschen. Und das ist einfach etwas ganz Wichtiges. Die Menschen haben in dir einen Fürsprecher. Und deswegen ist es wichtig, dass wir das Amt stärken, dass wir verschiedene Passagen haben, die zu einer Stärkung führen, weil das ist auch damit eine Stärkung für die Menschen, für die du eintrittst, wenn sie es oft nicht können. Vielen Dank. Wir haben Beweislast, wir haben Verbandsklagerecht. Es sind viele Dinge, die einfach jetzt eine bessere Umsetzung erfahren. Es hat sich gelohnt, dass wir bei dem einen oder anderen Punkt diskutiert haben, dass wir, und das wünsche ich mir bei vielen anderen Dingen auch, wir haben es einfach gemacht im Interesse der Menschen. Und ich glaube einfach, danach muss sich doch Politik ausrichten. Und wenn wir Politikmüdigkeit beenden wollen, wenn wir nochmal auch ein Stück, und das will ich heute auch nochmal sagen, Optimismus brauchen, wenn wir nochmal auch eine Gesellschaft haben, die Motivation braucht. Lasst uns das heute nochmal so ein Stück weit an dem Gesetz auch deutlich machen. Wenn man einen Willen hat, findet man auch einen Weg. Und ich glaube einfach, das hat mir nochmal gezeigt, wie wichtig es ist, miteinander zu reden und nicht übereinander. Deswegen ist das ein gutes Gesetz. Ich wünsche mir, dass wir behinderte Menschen mehr im Mittelpunkt sehen. Ich habe es am Anfang gesagt, die Special Olympics haben gezeigt, mit welchem Mut, mit welchem Elan, mit welchem Ehrgeiz diese Menschen kämpfen und machen. Lasst uns das in allen Segmenten des Lebens mit ihnen praktizieren. Deswegen bitte ich Sie alle sehr herzlich, heute diesem Gesetz zuzustimmen, weil es ist eine Verbesserung für die Menschen mit Behinderungen und es tut dieser Gesellschaft insgesamt gut. Herzlichen Dank.
1: Vielen Dank, Herr Scharf, für Ihren Redebeitrag. Es ist eine weitere Wortmeldung eingegangen. Als nächster Redner hat nun von der Landesregierung der Minister für Arbeit, Soziales, Frauen und Gesundheit, Dr. Magnus Jung, das Wort.
2: Sehr geehrte Frau Präsidentin, liebe Kolleginnen, liebe Kollegen, meine sehr geehrten Damen und Herren, ich bin froh, dass wir heute zur zweiten Lesung der Novelle des Einzigen Behindertengleichstellungsgesetzes kommen. Denn zum einen ist das der Schlusspunkt eines langen und intensiven Arbeitsprozesses an einem Thema. Und zum zweiten geht es eben um ein Thema, um Menschen. Mehr als 100.000 Menschen in unserem Land, fast jeder siebte im Land ist schwerbehindert. Und um wichtige Fragen für den Alltag dieser Menschen. Es geht darum, dass Menschen mit Behinderungen gleiche Rechte haben, und dass sie nicht nur gleiche Rechte haben, sondern dass sie auch gleiche Chancen haben auf gleiche Teilhabe. Gleiche Teilhabe am Arbeitsmarkt, gleiche Teilhabe am sozialen Leben, gleichen Zugang zur medizinischen Versorgung, gleichen Zugang am kulturellen Leben. Und sie haben das Recht auf den gleichen Zugang, weil wir Überzeugung sind, dass alle Menschen gleich sind. Und so wie wir uns freuen, dass wir in einem wichtigen Gesetzesbereich selbstverständlich es mit einem Gesetz zu tun haben, wo die Dinge besser werden, als sie bis jetzt waren, so wenig ist das aber selbstverständlich, dass es besser wird für Menschen mit Behinderungen. Denn es gibt auch politische Kräfte bei uns im Land, die wollen, dass es wieder schlechter wird für Menschen mit Behinderungen, weil sie eben nicht daran glauben, dass alle Menschen wirklich gleich viel wert sind. Und da muss ich mich doch auch noch mal an die AfD wenden. Und ich möchte, Herr Dörr, Sie persönlich an dieser Stelle ausnehmen. Ich, Ich billige Ihnen persönlich dort ein wohlwollendes, überzeugendes Interesse zu. Aber ich will doch darauf hinweisen, was die AfD im Allgemeinen zu diesem Thema zu sagen hat. Die AfD in Sachsen-Anhalt sagt zum Beispiel, Inklusion ist ein Experiment, das gescheitert ist und gestoppt werden muss. Okay, dann muss ich meine wohlwollende Bemerkung Ihnen wieder noch mal zurücknehmen. Der Kollege Höcke sagt, Kinder mit Behinderung, das sind Belastungsfaktoren. Doch, das hat Herr Höcke gesagt, und dahinter steckt eine politische Überzeugung. Und wenn die AfD ihr letztes Bundestagswahlkampf überschrieben hat mit dem Thema Deutschland aber normal, dann ist damit gemeint, dass Sie definieren, wer normal ist und wer nicht normal ist, wer in unserem Land dazugehört und wer nicht dazugehört zu dieser Gesellschaft. Deshalb ist es keine Selbstverständlichkeit, dass es auch in Zukunft noch weitergeht mit einer großen Überzeugung, dass alle politischen Kräfte im Land, in den Parlamenten, Politik für Menschen mit Behinderung machen. Ich glaube, das muss man auch allen sagen, die in besonderer Weise betroffen ist, dass dieses ein politisches Kampffeld ist, wo es darauf ankommt, wie es in Zukunft weitergeht. Das wollte ich der heutigen Debatte doch vorausschicken, weil ich glaube, es ist sehr wichtig, dass alle hier gut orientiert sind. Das Saarländische Behindertengleichstellungsgesetz, die Novelle, regelt im Wesentlichen Fragen des öffentlichen Bereichs. Es geht um die Barrierefreiheit in der Kommunikation, es geht um die Barrierefreiheit beim Bau, es geht um die Stärkung des Landesbehindertenbeauftragten, es geht um die Stärkung des Beirates, es geht um die Stärkung der kommunalen Beauftragten für Menschen mit Behinderung und es geht um die gesetzliche Verankerung der Landesfachstelle für Barrierefreiheit und vieles andere mehr. Und während wir nach der ersten Lesung grundsätzlich viel Zustimmung, aber Kritik im Einzelnen gehört haben, kann man nach der Anhörung, nach der Auswertung und nach der Beratung und Beschlussfassung im Ausschuss feststellen, dass ein gutes Gesetz noch besser geworden ist, dass wir beim Thema der Barrierefreiheit für die Landesimmobilien gesagt haben, das ist jetzt das Müssen, das tatsächlich im Gesetz steht, dass wir die Befugnisse des Beauftragten für Menschen mit Behinderungen auch auf die Mitwirkung bei Verordnungen wieder ausgedehnt haben und dass wir ausdrücklich gesagt haben, dass die Zuständigkeit des Landesamtes, des Landesbehindertenbeirates jetzt einen Ausschuss zu bilden zur Arbeit mit dem Landesamt für Soziales, um das in seiner Arbeit zu begleiten, natürlich auch bedeutet, dass umgekehrt das Landesamt mit dem Ausschuss eng zusammenarbeiten muss, damit sie insgesamt zu besseren Ergebnissen kommen für die Menschen mit Behinderung. Deshalb will auch ich mich, lieber Hermann, lieber Frank, bei beiden Fraktionen und bei dir als Vorsitzenden im Ausschuss ganz, ganz herzlich bedanken für die sehr konstruktiven, am Ergebnis orientierten Beratungen. Ich bin sehr, sehr froh, dass es uns gelungen ist, hier zu einem gemeinsamen Abänderungsantrag und zu einer gemeinsamen Beschlussfassung im Ausschuss zu kommen. Ich will darauf verweisen, dass dieses Gesetz nicht ein Einzelfall ist in der Politik für Menschen mit Behinderung, sondern dass er in einer Reihe steht von politischen Entscheidungen, die wir auch in diesem Haus ganz überwiegend in großer gemeinschaftlicher Überzeugung getroffen haben. Wir zusammen das Blindengeld reformiert und dafür gesorgt, dass es nicht nur zweimal erhöht ist, sondern dass es zukünftig jedes Jahr automatisch erhöht wird. Wir haben gemeinsam die Grundlage geschaffen für die Einrichtung der Landesfachstelle. Wir haben gemeinsam dafür geworben und es auch durchgesetzt, auch in den Haushalten, dass es erhebliche Aufpersonalisierung gab im Landesamt für Soziales und mehr Mittel für die Digitalisierung dort zur Verfügung stehen. Wir sind an vielen Stellen gemeinsam mit den Trägern dabei, auch mit der Lebenshilfe, das Angebot an Wohnheimplätzen zu verbessern. Wir haben die Richtlinien zur Integration in den Arbeitsmarkt verbessert. Wir haben die Finanzierung der Integrationshilfe verbessert. Wir haben ein neues Förderprogramm in Höhe von 1 Million Euro pro Jahr in der Inklusion ab dem Doppelhaushalt 26/27 zur Verfügung gestellt. Wir hatten hervorragende Special Olympics im Saarland. Wir haben gemeinsam Maßnahmen für neue Berufsbilder, um die Fachkräftesicherung in diesem Bereich zu verbessern. Und wir haben auch gemeinsam mit der Stadt Dillingen und der AWO und dem Landkreis St. Wendel und der dortigen Lebenshilfe Modellprojekte für die Förderung von der Inklusion im kommunalen Bereich gemeinsam mit der Aktion Mensch auf den Prüfstand gebracht. Das sind nur einige Meilensteine einer umfassenden Politik für Menschen mit Behinderung. Ich glaube, sie kann sich sehen lassen. Und ich will am Ende in meinen Dank noch mal einschließen, Michael Schmaus. Es war gut. Der Landtag hat ein kluges Händchen, dich gewählt zu haben in dieses Amt. Herzlichen Dank für deine Arbeit. Ich freue mich auf die weitere Zusammenarbeit. Glück auf.
1: Vielen Dank, Herr Minister, für Ihren Redebeitrag. Der Minister hat die Redezeit um 7 Sekunden überschritten. Dies steht den Fraktionen zu. Aber es wurde noch eine Kurzintervention angezeigt. Und ich gebe dem Fraktionsvorsitzenden, Herrn Josef Dörr, das Wort.
3: Ja, Herr Dr. Jung, jetzt haben Sie es bis zur vorgeschrittenen Stunde noch gepackt, ohne zu entgleisen. Dann sind Sie aber doch noch ausgerutscht. Also ich will Ihnen dann doch mal erklären, dass ich in meinem Beruf meinen Kindern, und das können ja einige Tausend mit ihren Eltern bezeugen, immer darauf hingewiesen habe, dass sie sich als normal zu betrachten haben, dass sie normal sind, dass sie natürlich Schwächen haben, wie ich zum Beispiel auch. Ich habe hier eine Brille, ich bin also sehbehindert. Viele von Ihnen sind auch sehbehindert. Und ich bin auch noch tanzbehindert und viele von Ihnen sind auch anderweitig behindert. Aber wir haben halt eben in unserer Gesellschaft die Neigung, die Personen an ihren Behinderungen festzumachen. Wenn man jemanden beschreiben will, sagt man als erstes, das ist der Blinde damals oder der das Bein abhat und so weiter. Ich habe auch dagegen mein ganzes Berufsleben gekämpft, gegen diese Etikettierung. Und von mir werden Sie auch niemals gehört haben, dass ich gesagt habe, Behinderte. Ich sage behinderte Kinder, behinderte Menschen. Das kann einmal durchrutschen, dass ich sage Behinderte, aber normalerweise ist das nicht mein Sprachgebrauch. Das heißt also, wenn Sie hier hingehen und behaupten, die AfD-Fraktion, denen würde nichts an den behinderten Menschen liegen, dann ist das einfach nur unlauter. Das ist unlauter. Ich will ja nicht nachprüfen, was Sie alles schon für behinderte Menschen gemacht haben, aber Sie können sich ja noch ein paar Monate beweisen. Herzlichen Dank.
1: Herr Minister Jung, möchten Sie darauf antworten, bitte?
2: Herr Dörr, ich hatte ja eben schon in meinen Ausführungen gesagt, dass ich Ihnen sehr wohl zubillige, dass Sie in Ihrem beruflichen Leben sich für Kinder mit Behinderungen engagiert haben und dass Ihnen dieses Thema sicherlich am Herzen liegt und dass Sie sicherlich auch in Ihrem beruflichen Leben auf den einen oder anderen erfolgreichen Einsatz in dem Bereich zurückblicken können. Das hat aber nichts damit zu tun, wie Ihre Partei, und ich habe da ja einzelne Landes- und bundespolitische Äußerungen zitiert, dass Ihre Partei ganz überwiegend für das Gegenteil dessen steht, was die Grundüberzeugung ist, die hinter dieser Novelle des Sächsischen Behindertengleichstellungsgesetzes fußt. Und darauf hinzuweisen war mir wichtig, weil auch jeder Mensch mit Behinderung für die Zukunft wissen muss, um was es geht, wenn politische Entscheidungen getroffen sind, ob es darum geht, dass alle als gleichwertige Teile der Gesellschaft anerkannt werden und dass sie auch gemeinsam in dieser Gesellschaft leben sollen, oder ob es wieder darum geht, die einen sind normal und die anderen nicht und die einen werden aussortiert und die anderen führen ansonsten das gesellschaftliche Leben. Das ist die große Frage, um die es beim Thema Inklusion in Zukunft geht. Und ich glaube, es war wichtig, darauf heute hinzuweisen. Dankeschön.
1: Vielen Dank, Herr Minister Jung. Weitere Wortmeldungen sind nicht eingegangen. Ich schließe die Aussprache. Der Ausschuss für Arbeit, Soziales, Frauen und Gesundheit hat mit der Drucksache 17/2356 einen Abänderungsantrag zu dem Gesetzentwurf eingebracht. Wir kommen zur Abstimmung über diesen Abänderungsantrag. Wer für die Annahme des Abänderungsantrags Drucksache 17/2356 ist, den bitte ich, eine Hand zu erheben. Wer enthält sich? Wer ist dagegen? Ich stelle fest, dass die Drucksache, dass der Antrag Drucksache 17/2356 einstimmig angenommen ist. Zugestimmt haben SPD, CDU und AfD Landtagsfraktionen. Wir kommen zur Abstimmung über den Gesetzentwurf Drucksache 17/2151. Wer für die Annahme des Gesetzentwurfs Drucksache 17/2151 unter Berücksichtigung des angenommenen Abänderungsantrags Drucksache 17/2356 in zweiter und letzter Lesung ist, den bitte ich, eine Hand zu erheben. Wer ist dagegen? Wer enthält sich? Ich stelle fest, dass der Gesetzentwurf Drucksache 17/2151 unter Berücksichtigung des angenommenen Abänderungsantrags Drucksache 17/2356 in zweiter und letzter Lesung einstimmig angenommen ist. Zugestimmt haben SPD, CDU und AfD Landtagsfraktionen. Wir kommen zu Punkt 11 der Tagesordnung. Beschlussfassung über den von der Landesregierung gemäß § 3 Absatz 8 des Saarländischen Landesplanungsgesetzes zugeleiteten Landesentwicklungsplan Saarland, Drucksache 17/2277. Mit Schreiben vom 17. August 2026 hat die Landesregierung den Entwurf des Landesentwicklungsplans Saarland nebst Anlagen mit der Bitte um Stellungnahme gemäß § 3 Absatz 8 des Saarländischen Landesplanungsgesetzes übersandt. Zudem von der Landesregierung gemäß § 3 Absatz 8 des Saarländischen Landesplanungsgesetzes zugeleiteten Landesentwicklungsplan Saarland ist die Überweisung federführend an den Ausschuss für Inneres, Bauen und Sport sowie mitberatend an den Ausschuss für Umwelt, Klima, Mobilität, Agrar- und Verbraucherschutz vorgesehen. Ich eröffne die Aussprache. Wortmeldungen sind eingegangen. Als erster Redner hat der Minister für Inneres, Bauen und Sport, Herr Minister,
4: Frau Präsidentin, meine lieben Kolleginnen und Kollegen, mein Vorgänger im Amt hätte gesagt, heute ist ein schöner Tag, ein guter Tag für das Saarland. Mit Blick auf das heute unter dem Tagesordnungspunkt 11 zu behandelnde an Rechtsverordnung der Landesregierung, nämlich über einen, der schon lange diskutiert wird, durchaus komplex, aber ebenso wichtig und wegweisend ist, der Landesentwicklungsplan Saarland. Meine sehr geehrten Kolleginnen und Kollegen, ein Landesentwicklungsplan ist weit mehr als ein technisches Planungsinstrument. Er entscheidet darüber, wie wir unser Land entwickeln wollen. Er setzt den politischen Rahmen dafür, wo Menschen wohnen, wo Unternehmen investieren, wo Arbeitsplätze entstehen, wie Verkehr organisiert wird und wie wir unsere natürlichen Lebensgrundlagen schützen. Gerade im Saarland ist das eine besondere Verantwortung. Wir sind ein kleines, dicht besiedeltes Flächenland. Unsere Flächen sind begrenzt und die Interessen, die auf diesen Flächen zusammenkommen, sie sind vielfältig und teilweise gegensätzlich. Deshalb braucht es klare politische Entscheidungen und einen verlässlichen Rahmen für die nächsten 10 bis 15 Jahre. Und genau deshalb ist es nicht mehr hinnehmbar, dass wir heute noch mit einem Landesentwicklungsplan arbeiten, dessen Grundlagen aus den Jahren 2004 und 2006 stammen und der ursprünglich bis 2016 angelegt war. Seit Jahren wird über einen neuen Plan gesprochen, seit Jahren wird beraten, geprüft und weiterentwickelt. Zu lange ist aus notwendigen Planungen Verzögerungen geworden. Ja, es hat auch mir lange gedauert, aber wir haben angepackt, wo andere haben liegen lassen. Diese Landesregierung hat diesen Prozess entschieden vorangebracht. Wir haben nicht nur darüber gesprochen, dass das Saarland einen neuen Landesentwicklungsplan braucht. Wir haben gehandelt. Mit dem Ministerratsbeschluss vom 23. Juni die zweite Fassung des Entwurfs beschlossen und nunmehr auch dem Landtag zugeleitet. Diesem Entwurf ging eine erneute Öffentlichkeitsbeteiligung von Dezember 25 bis Februar 26 voraus. Dabei sind rund 1000 Anregungen eingegangen. Sie wurden geprüft, abgewogen und in die Überarbeitung des Entwurfs einbezogen worden. Liebe Kolleginnen und Kollegen, möchte an dieser Stelle gar nicht zu sehr auf die einzelnen Details des LEP eingehen. Der LEP ist ein ausgesprochen umfangreiches Regelwerk, von der Wohnsiedlungs- und Gewerbeentwicklung über Forschung und Energie bis hin zu Natur, Grundwasser und Hochwasserschutz. Wir wollen aber nicht alles bis im Detail geregelt sehen, sondern wir wollen Leitplanken vorgeben. Sie werden sich in den kommenden Wochen selbst ausgiebig mit dem vorliegenden Verordnungsentwurf auseinandersetzen. Ich möchte deshalb nur einige politisch besonders relevante Stellschrauben herausgreifen, an denen wir im Zuge der erneuten Öffentlichkeitsbeteiligung auch nachjustiert haben. Denn der LEP ist ausdrücklich keine Verhinderungsplanung. Er ist eine Ermöglichkeitsplanung. Es soll Entwicklungen ermöglichen und gleichzeitig dafür sorgen, dass diese Entwicklung geordnet, nachhaltig und im Interesse des gesamten Landes erfolgt. Wir müssen Wohnraum ermöglichen, Flächen für Unternehmen und Arbeitsplätze sichern, Energieversorgung zukunftsfest aufstellen und gleichzeitig Natur, Landwirtschaft sowie Grund- und Hochwasserschutz gewährleisten. Das sind keine Gegensätze, die sich einfach auflösen müssen. Sie müssen miteinander abgewogen und räumlich zusammengeführt werden, denn genau darin liegt die Bedeutung dieses LEP. Wie diese Abwägung im konkreten Entwurf aussieht, können Sie beispielsweise bei der Wohnsiedlungsentwicklung feststellen. Wir halten grundsätzlich an den kommunalen Wohnsiedlungsentwicklungskonzepten fest. Gleichzeitig haben wir die Kritik aus der Beteiligung ernst genommen, das Instrument deutlich vereinfacht. Bestehende und bereits abgestimmte Konzepte werden anerkannt. Neue Konzepte müssen künftig nur anlassbezogen erstellt oder fortgeschrieben werden, wenn tatsächlich neue Wohnbauflächen entwickelt werden sollen. Das schafft mehr Flexibilität und Planungssicherheit für die Kommunen. Und damit bin ich bei einem Punkt, der mir besonders wichtig ist. Der LEP, er steht nicht für sich allein. Landesentwicklungsplan, Landesbauordnung und Wohnraumförderung gehören für uns zusammen. Der LEP schafft den räumlichen Rahmen, die Landesbauordnung schafft die Voraussetzungen dafür, dass schneller und einfacher gebaut werden kann und die Wohnraumförderung sorgt dafür, dass insbesondere dort Wohnraum entsteht, wo er gebraucht wird und bezahlbar bleiben muss. Bei der Landesbauordnung haben wir Genehmigungsverfahren vereinfacht. Wir haben das beschleunigt, was an Bauen im Bestand erleichtert werden kann, gemacht und mit der Typengenehmigung neue Möglichkeiten für serielles Bauen geschaffen. Wir schaffen neu, was über Jahre nicht geschaffen worden ist. Das gilt auch für die soziale Wohnraumförderung. Wir haben sie neu aufgestellt und deutlich ausgeweitet. Mit Stand 17. Juli diesen Jahres befinden sich 2.424 Wohnungen in Planung, im Bau oder sind bereits fertiggestellt. Weitere Projekte befinden sich in Vorbereitung und Prüfung. Das zeigt, wir reden nicht nur über Wohnraum, wir schaffen die Voraussetzungen dafür, dass Wohnraum tatsächlich entsteht. Liebe Kolleginnen und Kollegen, auch für die wirtschaftliche Entwicklung gilt, Strukturwandel braucht nicht nur gute Ideen und Investitionen, er braucht Flächen und verlässliche Entscheidungen. Deshalb trifft der LEP Vorsorge für den Strukturwandel. Er sieht 90 Vorranggebiete für Gewerbe, Industrie und Dienstleistungen mit insgesamt 5.112 Hektar vor. Hinzu kommen erstmals 14 Vorranggebiete für Forschung und Entwicklung mit mehr als 200 Hektar. Das ist das Vorsorgeprinzip Gewerbeflächen. Wir dürfen nicht erst dann über Flächen reden, wenn die Investition bereits vor der Tür steht. Wir müssen heute die Voraussetzungen dafür schaffen, dass im Saarland morgen investiert, geforscht und gearbeitet werden kann. Gleichzeitig gilt, Vorsorge für Entwicklung bedeutet nicht, Freiräume beliebig zur Disposition zu stellen. Auch beim Freiraumschutz und bei den Grünflächen schaffen wir klare Leitplanken. Wir wollen Entwicklung ermöglichen, aber wir wissen auch, dass Freiräume wichtige Funktionen für Natur, Landwirtschaft, Klima, Wasserhaushalt und Lebensqualität haben. Gerade in einem dicht besiedelten Land wie dem Saarland ist deshalb ein verantwortungsvoller Umgang mit diesen Flächen unverzichtbar. Auch bei den weiteren Themen von Gewerbe und Energie über Einzelhandel, Freiraumschutz bis hin zu Grundwasser, Hochwasser und Vertrauensschutz haben wir zahlreiche Hinweise auf den Beteiligungsprozess aufgegriffen und den Entwurf entsprechend angepasst. Der vorliegende LEP ist deshalb das Ergebnis eines langen, manchen zu langen und intensiven Abwägungsprozesses. Er wird nicht jeder Forderung gerecht. Das kann und soll der Landesentwicklungsplan aber auch nicht. Aber er schafft endlich wieder einen verlässlichen räumlichen und rechtlichen Rahmen für die Entwicklung unseres Landes. Wir ermöglichen damit Entwicklung, ohne Schutzinteressen aus dem Blick zu verlieren. Wir schaffen Spielräume für Kommunen und Wirtschaft und tragen gleichzeitig unserer Verantwortung für Natur, Klima und Lebensqualität Rechnung. Und genau deshalb ist dieser LEP auch mehr als ein einzelnes Planungsdokument. Er ist ein weiterer Baustein für eine Politik, die wieder Verlässlichkeit beim Planen, Bauen und Wohnen schafft. Nach vielen Jahren der Diskussion liegt nun ein konkreter und aus meiner Sicht ausgewogener Entwurf auf dem Tisch. Und wir bringen damit auf den Weg, was über Jahre nicht vorangekommen ist. Meine lieben Kolleginnen und Kollegen, Sie werden als Parlament in den kommenden Wochen ausreichend Gelegenheit haben, sich mit den einzelnen Regelungen auseinanderzusetzen, sie kritisch zu hinterfragen und zu bewerten. Und das ist der nächste und auch ein wichtiger Schritt. Und ich sage das auch mit Blick auf die Kritik, die immer noch im Raum steht, Stichwort Konnexität. Wir stellen uns dieser Debatte. Und wir haben das auch noch mal in den zurückliegenden Tagen mit einer wirklich, wie ich finde, fundierten Ableitung und auch Darlegung unsererseits zum Ausdruck gebracht, warum wir mit Blick auf das entsprechende Geschehen, sowohl mit Blick auf das entsprechende Planungsgesetz als auch mit dem Landesentwicklungsplan selbst, keine Konnexitätsverletzung sehen. Ich sage aber auch an der Stelle, genauso wie wir es beim SBSG heute Morgen diskutiert haben, wenn es sich herausstellt, dass es tatsächlich diese Konnexitätsschwelle überschreitet, dann sind wir an der Stelle auch gerne bereit, das auch zu erfüllen. Da sind wir rechts- und gesetzestreu. Ich sage aber auch mit Blick auf das gegenseitige Verständnis, dass wir dann zumindest das, was wir an entsprechenden Berechnungen vorgelegt haben, akzeptiert. Und wenn es sich am Ende als falsch herausstellt, kann man an der Stelle auf uns vertrauen, dass wir das dann auch regeln. Meine sehr geehrten Damen und Herren, jetzt ist das Parlament am Zug. Ich bitte daher den Landtag um Beschlussfassung über den von der Landesregierung gemäß § 3 Absatz 8 des Saarländischen Landesplanungsgesetzes zugeleiteten Landesentwicklungsplan um Überweisung federführend in den Ausschuss für Inneres, Bauen und Sport sowie mitberatend an den Ausschuss für Umwelt, Klima, Mobilität, Agrar- und Verbraucherschutz. Unser Ziel ist klar, der neue Landesentwicklungsplan, er soll noch in diesem Jahr in Kraft treten und damit nach vielen Jahren endlich wieder einen verlässlichen und zukunftsfähigen Rahmen für die räumliche Entwicklung unseres Landes schaffen, damit das, was ich zu Anfang gesagt habe, mit Blick auf meinen Vorgänger, ist tatsächlich ein schöner Tag für unser Land und vor allen Dingen auch mit Blick auf den Landesentwicklungsplan eine schöne Geschichte ist, die jetzt zum entsprechenden guten Ende geführt wird. Herzlichen Dank, ich freue mich auf die Debatte. Glück auf!
1: Vielen Dank, Herr Minister, für die Begründung des Landesentwicklungsplanes. Der Herr Minister hat die Redezeit um 4 Minuten überzogen. Diese wird natürlich den Fraktionen gutgeschrieben. Als nächster Redner, ich eröffne die Aussprache, als nächster Redner hat nun das Wort von der SPD-Landtagsfraktion Herr Pascal Ahrweiler.
5: Ja, sehr geehrte Frau Präsidentin, liebe Kolleginnen und Kollegen, liebe Saarländerinnen und Saarländer. Wenn wir heute über den Landesentwicklungsplan Saarland 2030 sprechen, dann klingt das im ersten Moment zugegebenermaßen ziemlich technisch. Landesplanung, Vorranggebiete, Vorbehaltsgebiete, Siedlungsachsen, Zielabweichungsverfahren, das sind jetzt die Begriffe, wo nicht jeder Saarländer morgens beim Frühstück sagt, jupp, damit will ich mich heute mal beschäftigen. Nichtsdestotrotz ist es so, dass es eine ganz grundlegende Frage ist, der wir uns heute stellen, nämlich der Frage, wie sieht das Saarland der Zukunft aus? Wo entstehen neue Wohnungen? Wo entsteht neuer Wohnraum? Und vor allem auch, wo schaffen wir Platz für Gewerbe, für neue Arbeitsplätze? Es geht um die Frage, wie sichern wir die Nahversorgung der Zukunft? Wo schützen wir Natur und Landschaft? Und wie sorgen wir gleichzeitig auch dafür bei all dem, dass wir verantwortungsvoll mit unseren Flächen umgehen? Und genau dafür brauchen wir den Landesentwicklungsplan. Der bisherige Plan, er ist mittlerweile in die Jahre gekommen, genau gesagt über 20 Jahre alt, und seitdem hat sich unser Land aufgrund von vielen Faktoren extrem weiterentwickelt, und das auch teilweise gut so, teilweise aber auch dramatisch. Aufgrund von Demografie, aufgrund von Klimawandel, Energiewende, steigender Flächendruck, auf all diese Herausforderungen muss entsprechend der Landesentwicklungsplan 2030 auch Antworten liefern. Und deswegen war es auch richtig, dass die Landesregierung diesen neuen LEP heute hier präsentiert, liebe Kolleginnen und Kollegen. Meine Damen und Herren, gerade weil es um so wichtige Dinge geht, um die Entwicklung unseres Landes, um die Perspektive unserer Kommunen, war es wichtig, dass es ein so breites, ein so transparentes Verfahren auch gibt. Und Beteiligung ist eben etwas, wo man nicht einfach nur ein Häkchen hinten dran setzt, damit man es getan macht, sondern man muss es auch ernst nehmen. Und das wurde an dieser Stelle getan, so wie ich das auch mit beobachten konnte. Es gab zwei Öffentlichkeitsbeteiligungsverfahren. Und ich gehe jetzt nur mal auf die zweite Runde ein. Bei der zweiten Runde gingen 169 Stellungnahmen ein mit insgesamt 1389 Anmerkungen, Hinweise, Einwände. Und auch die Kommunen, ich weiß nicht, ob es eben schon erwähnt wurde, auch die Kommunen haben auch noch mal extra Zeit beantragt, um mehr Zeit zu haben für ihre Stellungnahmen. Und wer Beteiligung ernst meint, der muss dann auch bereit sein, diese Stellungnahmen ernsthaft zu prüfen. Und das braucht eben dann auch Zeit, vielleicht auch mehr Zeit, als dem einen oder anderen es lieb ist. Aber eine lebendige Demokratie braucht auch Zeit, aber das sollte sie uns auch wert sein, liebe Kolleginnen und Kollegen. Und deshalb möchte ich mich ausdrücklich bei allen bedanken, die sich so umfangreich auch bei diesem LEP eingebracht haben, insbesondere bei den vielen ehrenamtlichen Kommunalpolitikerinnen und Kommunalpolitikern, die das in ihrer Freizeit machen. Das ist nicht unbedingt einfache Kost, wenn man das in den Vorlagen, in den Räten liest. Aber viele von Ihnen haben das sehr ernsthaft gemacht, und auch bei Ihnen möchte ich mich bedanken. Gleichzeitig

Und natürlich braucht es übergeordnete Regeln. Es ist eben die Rede gewesen von, es ist kein Landesverhinderungsplan. Und ich will das auch nochmal aufgreifen. Natürlich braucht es übergeordnete Regeln. Denn stellen wir einfach mal uns vor, jede Kommune würde für sich munter einherplanen. Und die entsprechenden Entwicklungen der Kommune würde nur bei den ganzen Planungen vorangehen bis zum eigenen Ortsschild. Was wäre dann die Konsequenz? Es entstünde relativ schnell ein Konkurrenzverhältnis. Konkurrenzen bei der Frage der Einwohnerinnen und Einwohner, bei der Frage der Gewerbeflächen und viel mehr. Und es hätte negative Folgen. Es hätte negativen Folgen auf Verkehr, Infrastruktur, aber selbstverständlich dann auch zwingend nachfolgend auf Natur und Umwelt. Aber der LEP, er ist kein starres Korsett, das man einmal beschließt und dann kann man nicht davon abweichen, sondern es gibt entsprechend die Zielabweichungsverfahren und die können auch genutzt werden. Es geht also um eine vernünftige Balance an dieser Stelle. Es geht auf der einen Seite um Planungssicherheit für die Kommunen, aber auf der anderen Seite geht es auch um Gestaltungsmöglichkeiten für die Kommunen auf der anderen Seite. Und das sieht man besonders, und darauf will ich auch eingehen, beim Thema Wohnen. Ich habe das heute Morgen schon mal gesagt, ich will das an dieser Stelle auch nochmal aufgreifen. Es fehlen aktuell laut einer Studie 1,3 Millionen Wohnungen in Deutschland. Wir brauchen dringend ausreichend Wohnraum für Jung und Alt. Davor ist auch nicht das Saarland gefeit, auch wir müssen dort nachliefern. Wir sind dort schon einen guten Schritt vorangekommen, aber es reicht noch nicht aus. Aber bei der Arbeit für diesen neuen Wohnraum können wir nicht irgendwie Grund und Boden einfach so vermehren, beliebig, wie wir das wollen, sondern es ist alles endlos. Und dieser vermeintliche Widerspruch, er muss aufgelöst werden. Und wir müssen Wachstum und Nachhaltigkeit an dieser Stelle miteinander verbinden. Und deshalb werden wir Vorgaben zur Wohnsiedlungsentwicklung grundlegend weiterentwickeln. Das wurde eben auch schon genannt. Dadurch erhalten die Kommunen auch mehr Flexibilität und gleichzeitig kann das vor Ort stärker berücksichtigt werden, was auch tatsächlich gebraucht wird. Neue Wohnflächen sollen dabei möglichst an den bestehenden Siedlungsstrukturen und auch an den Verkehrsachsen sich orientieren. Kurze Wege, wenn möglich, unnötiger Verkehr, der dadurch vermieden wird und auch zusätzlich möglichst zusätzlicher geringer Flächenverbrauch. Das ist in meinen Augen der richtige Ansatz und den sollten wir weiter verfolgen, liebe Kolleginnen und Kollegen. Aber der LEP, er ist eben mehr als nur Wohnungsbau. Er bringt Wohnen, Wirtschaft, Energie, Landwirtschaft, Natur, Klimaschutz und Daseinsvorsorge in ein gemeinsames räumliches Konzept. Und mit Blick auf Gewerbe und Industrie haben wir auch dort nochmal gesehen und eben auch schon mal bei den Ausführungen des Ministers auch gehört, dass auch dort Hinweise der Kommunen aufgegriffen wurden, dass auf Hinweise der Kommunen entsprechend weitere Vorranggebiete für Gewerbe und Industrie ausgewiesen wurden und auch bestehende erweitert wurden. So haben wir zukünftig 90 Vorranggebiete für Gewerbe und Industrie. Und damit schaffen wir mittelfristig auch genügend Raum für Wachstum unserer Wirtschaft und dadurch auch für mehr Arbeitsplätze bei uns im Saarland. Ich will ganz kurz noch auf einen Punkt eingehen, der uns hoffentlich nicht so schnell wieder trifft, aber wahrscheinlich dann doch irgendwann kommt. Es geht um den Hochwasserschutz. Konkret geht es hier natürlich im LEP auch um den vorbeugenden Hochwasserschutz und wir haben hier einen ganz klaren Maßstab. Als Vorranggebiet wurden natürlich dort die Gebiete, die Flächen als Hochwasserschutzflächen ausgewiesen, wo wir erfahrungsgemäß damit rechnen können, dass sie besonders betroffen sind. Oder wo aufgrund von natürlichen Gegebenheiten entsprechend damit zu rechnen ist. Man kann ein Vorranggebiet Hochwasserschutz nicht irgendwo hinsetzen, sondern es muss schon sinnvoll sein. Das heißt aber nicht, dass in diesen Bereichen kein Bau mehr zukünftig möglich ist. Es besteht dort kein generelles Bauverbot. Auch dort kann im Rahmen von einem Zielabweichungsverfahren, wenn die Voraussetzungen eingehalten werden, selbstverständlich gebaut werden. Und auch mit Blick auf die von den Kommunen gewünschten Überleitungsvorschriften wurde aus meiner Sicht ein sinnvoller Weg, eine vernünftige Lösung gefunden. Meine Damen und Herren, ich komme zum Schluss. Die SPD-Alleinregierung, sie hat es sich zum Ziel gemacht, in dieser Legislaturperiode einen neuen LEP vorzulegen. Ich würde sagen, dieses Ziel wurde bislang auch erreicht. Und wir holen damit das nach. Eben hat Reinhold Jost von seinem Vorgänger kurz gesprochen. Wir holen das nach, was frühere CDU-Innenminister entsprechend angekündigt, aber versäumt haben. Sie haben es entsprechend nur gesagt, aber wir tun es jetzt an dieser Stelle. Und bei aller Kritik, die sicherlich auch noch im Laufe des Verfahrens kommt, vielleicht hören wir auch gleich noch,

0: Was dazu möchte ich nur an eine Sache noch einmal erinnern. In der Vorbereitung zur heutigen Rede habe ich so ein bisschen recherchiert und es war im Februar 2024. Da hatte damals die CDU einen Antrag gestellt, der beantragt hatte, dass wir das Verfahren, die Aufstellung eines neuen LEPs stoppen sollten hier im Hohen Haus. Ich sage an dieser Stelle nur, Gott sei Dank sind wir dem nicht gefolgt, sonst würden wir heute hier nicht stehen. Unser Land braucht keinen weiteren landesplanerischen Stillstand. Es braucht einen modernen Rahmen für seine Entwicklung. Und jetzt werden wir im Innenausschuss selbstverständlich intensiv dahingehend uns mit dem Entwurf beschäftigen. Wir werden auch hinschauen. Wir werden Argumente gegeneinander abwägen und miteinander beraten. Ich freue mich darauf. Und nach dem so umfassenden Beteiligungsverfahren sollten wir jetzt aber trotzdem keine unnötige Zeit auch noch zusätzlich verlieren. Ziel muss es sein, dass der LEP zeitnah noch in diesem Jahr in Kraft treten kann, damit entsprechend auch das Saarland den modernen Rahmen bekommt, den es in den kommenden Jahren braucht. Für zusätzliche Investitionen, für Entwicklung, für starke Kommunen, aber auch für einen verantwortungsvollen Umgang mit unserer Heimat. Vielen Dank und Glück auf!
1: Vielen Dank, Herr Ahrweiler. Als nächster Redner hat nun das Wort von der CDU-Landtagsfraktion Herr Sebastian Schorr.
2: Sehr geehrte Frau Präsidentin, sehr geehrte Damen und Herren Abgeordneten, liebe Kolleginnen und Kollegen, liebe Saarländerinnen und Saarländer. Wie schon meine Vorredner eben zu Recht gesagt haben, ist der neue Landesentwicklungsplan eines der wichtigsten Planungsinstrumente für die Zukunft unseres Landes. Er setzt Rahmenbedingungen für Jahrzehnte dafür, wo Menschen wohnen und bauen können, wo sich Unternehmen entwickeln können und dort die Menschen auch arbeiten und selbstverständlich auch, wie Daseinsvorsorge auch im ländlichen Raum gesichert wird und welche Spielräume unsere Städte und Gemeinden dabei haben. Umso wichtiger ist eine sorgfältige Beratung, da gebe ich meinem Vorredner absolut recht, die geht jetzt für uns hier im Parlament erst los. Der LEP ist dem Landtag erst vor wenigen Tagen zugeleitet worden. Wir konnten uns daher bislang nur rudimentär mit diesem sehr umfangreichen Werk über 450 Seiten auseinandersetzen, welche Änderungen gegenüber dem vorherigen Entwurf tatsächlich vorgenommen wurden und wie diese inhaltlich auch am Ende des Tages zu bewerten sind. Das haben wir hier dann in dem Ausschuss auf der Agenda. Und genau das werden wir im weiteren parlamentarischen Verfahren sorgfältig und auch zügig herausarbeiten. Deshalb werden wir uns heute enthalten. Das ist ausdrücklich keine abschließende Bewertung. Diese werden wir im parlamentarischen Verfahren vornehmen. Dazu gehört für uns insbesondere intensive Anhörung mit denjenigen, die später mit den Vorgaben arbeiten müssen, allen voran unseren Städten und Gemeinden, aber auch der Wirtschaft und auch den weiteren Betroffenen, wie beispielsweise der Landwirtschaft. Denn bereits im bisherigen Verfahren gab es erhebliche Kritik aus diesen Reihen, insbesondere aus der Wirtschaft und der kommunalen Familie. Und dort muss ich meinem Vorredner in dieser Sache widersprechen. Der Minister Bouillon AD war, glaube ich, nicht der hemmende Faktor in der letzten Legislaturperiode, sondern eher das Umweltministerium, sodass man hier eigentlich aus Innensicht schneller hätte arbeiten können. Aber dort gab es keine Einigung. Deswegen das Ganze jetzt auf die CDU zu schieben, ist, glaube ich, hier viel. Für uns stehen bei der weiteren Bearbeitung neben dem Naturschutz, der Landwirtschaft, dem Hochwasserschutz und auch das ist ja so, das habe ich ja damals auch genauso mitbekommen und die Vorarbeit hat man damals schon geleistet, auf die man jetzt aufgebaut hat, aber an der einen oder anderen Stelle auch verwässert hat. Das ist alles in Ordnung, Herr Commençon, gerne können wir später noch darüber reden. Für uns dabei sind im Vordergrund neben dem Naturschutz, der Landwirtschaft oder auch dem Hochwasserschutz das Wohnen, wie ich eben bereits schon herausgestellt habe, die wirtschaftliche Entwicklung und die Daseinsvorsorge. Beim Wohnen werden wir dort genau prüfen, wie viel tatsächlicher Entwicklungsspielraum unseren Kommunen noch am Ende des Tages bleibt, insbesondere im ländlichen Raum. Natürlich ist es richtig, vorhandene Potenziale innerhalb unserer Orten zu nutzen, aber zur Wahrheit gehört auch, dass neue Wohnbauflächen dort möglich bleiben müssen, wo entsprechende Bedarfe bestehen. Für uns ist klar, Das Eigenheim darf im Saarland nicht zum Ausnahmefall werden, sondern für viele junge Familien gehört das eigene Haus zum Lebensentwurf. Und unsere Dörfer brauchen Familien, die dort bauen, Eigentum schaffen und dauerhaft bleiben. Genauso wichtig aus unserer Sicht ist die allgemeine Daseinsvorsorge. Gerade im ländlichen Raum geht es darum, dass Nahversorgung, Dinge des täglichen Bedarfs, Dienstleistungen und andere wichtige Angebote erreichbar bleiben. Auch hier müssen wir unsere Kommunen genügend Möglichkeiten geben, auf diese Bedürfnisse auch vor Ort zu reagieren. Ein weiterer Schwerpunkt ist die wirtschaftliche Entwicklung. Dort möchte ich nur noch mal auf die letzte Stellungnahme der IHK verweisen, die diesen Plan sehr stark kritisiert hat. Wir werden insbesondere dort prüfen, ob ausreichend geeignete Fläche und Entwicklungsmöglichkeiten für bestehende Unternehmen und nicht nur an der Saarschiene, sondern auch im ländlichen Raum, Erweiterungen, Neuansiedlungen vorhanden sind. Fehlende Flächen oder zu starre Vorgaben dürfen nicht zum zusätzlichen Standortnachteil werden. Und der Herr Minister hat es ja eben auch schon angesprochen, ich glaube, hier haben wir eine unterschiedliche Auffassung, das Thema Konnexität. Wir müssen genau prüfen, welche zusätzliche Aufgaben und Kosten durch die Vorgaben des LEP bei unseren Städten und Gemeinden entstehen. Nach den Erkenntnissen aus dem bisherigen Verfahren, auch im Landesplanungsgesetz, in diesem Verfahren haben wir erhebliche Zweifel, ob das verfassungsrechtlich vorgeschriebene Verfahren zur Konnexität vollständig und ordnungsgemäß eingehalten wurde. Das habe ich schon mehrfach hier angezweifelt und das bleibt auch so. Auch das gehört zwingend in die parlamentarische Anhörung und muss gemeinsam mit der kommunalen Familie aufgearbeitet werden. Meine Damen und Herren, für uns gilt weiterhin, ein Landesentwicklungsplan muss Entwicklung steuern, aber es darf Entwicklung nicht verhindern und es darf kein Verhinderungsplan werden. Es muss den Kommunen Gestaltungsspielraum lassen, Familien Wohneigentum ermöglichen, Daseinsvorsorge sichern und unsere Wirtschaft Raum für Investitionen geben und unsere Natur schützen. Oder anders gesagt, das Saarland braucht keinen Plan, der den Mangel verwaltet, sondern einen Plan, der Familie, Kommunen und Unternehmen Raum für Zukunft gibt. Ob der vorliegende LEP diesem Anspruch gerecht wird, werden wir sorgfältig prüfen, anhören und beraten. Deswegen werden wir uns heute enthalten. Vielen lieben Dank für die ungeteilte Aufmerksamkeit.
1: Vielen Dank, Herr Schorf, für Ihren Redebeitrag. Als nächster Redner hat nun von der AfD-Landtagsfraktion der Fraktionsvorsitzende Josef Dörr.
3: Frau Präsidentin, liebe Kolleginnen und Kollegen, liebe Saarländerinnen und Saarländer, Landesentwicklungsplanung findet immer statt, auch ohne Plan, besser mit Plan. Wir haben Pläne gehabt, die waren sehr alt und die sollten überarbeitet werden und viele Beteiligte gehören dazu und viele widerstreitende Interessen sind unter einen Hut zu bringen. Aus diesem Grunde ist es verständlich, wenn auch nicht entschuldbar, dass es so lange gedauert hat, bis ein Entwicklungsplan vorliegt. Und da muss man einfach mal sich bedanken bei dem Innenminister, dass er den Mut gehabt hat. Es hat ja auch wahrscheinlich Arbeit dazu gehört, aber am Schluss auch Mut, diesen Plan hier vorzulegen. Wo er nicht recht hatte, war, indem er gesagt hat, jetzt ist ein Endpunkt erreicht, der ist nicht erreicht. Es ist ein Endpunkt erreicht in der Erarbeitung dieses Planes vom Ministerium aus in Zusammenarbeit mit vielen Beteiligten. Aber jetzt kommt die Prüfung zuerst durch das Parlament, durch den Ausschuss. Und da sind ja viele Fragen hier aufgeworfen worden, gerade eben noch Konnexitätsprinzip, das heißt also, wer bestellt, bezahlt, muss man dann sehen, das wird im Zusammenspiel der Kräfte, sprich auf der einen Seite das Land, auf der anderen Seite vielleicht die Städte und Gemeinde oder auch ein Betrieb oder wie auch immer, muss sich das ausloten, muss das aufgezeigt werden. Und der Minister hat es ja versprochen, das ist nicht in Fels gemeißelt, muss dann auch es möglich sein, dass Dinge geändert werden. Also der Plan liegt jetzt einmal vor, das ist eine Geschichte, an der, und ich sage das positiv, man sich zumindest mal abarbeiten kann, solange die Planung in den Köpfen ist und nirgends niedergeschrieben ist, ist das eher vage. Aber jetzt liegt etwas vor und da kann man sagen, hier auf diesem Gebiet oder hier in dieser Gemeinde ist das und das, was man noch verändern möchte. Jetzt ist es konkret und jetzt müssen alle an die Arbeit ran. Und von der AfD-Fraktion, es sind ja schon hier Stichworte gefallen, wir möchten keinen Verhinderungsplan, wir möchten einen Ermöglichungsplan. Herzlichen Dank.
1: Vielen Dank, Herr Dörr, für Ihren Redebeitrag. Weitere Wortmeldungen sind nicht eingegangen. Ich schließe die Aussprache. Wir kommen zur Abstimmung bezüglich der Überweisung federführend an den Ausschuss für Inneres, Bauen und Sport sowie mitberatend an den Ausschuss für Umwelt, Klima, Mobilität, Agrar- und Verbraucherschutz. Wer für die Überweisung federführend an den Ausschuss für Inneres, Bauen und Sport sowie mitberatend an den Ausschuss für Umwelt, Klima, Mobilität, Agrar- und Verbraucherschutz ist, den bitte ich, eine Hand zu erheben. Wer ist dagegen? Wer enthält sich? Ich stelle fest, dass die Drucksache 17/2277 einstimmig federführend an den Ausschuss für Inneres, Bauen und Sport sowie mitberatend an den Ausschuss für Umwelt, Klima, Mobilität, Agrar- und Verbraucherschutz überwiesen ist. Zugestimmt hat die SPD-Landtagsfraktion, enthalten haben sich CDU und AfD-Landtagsfraktionen. Wir kommen zu den Punkten 13 und 14 der Tagesordnung. Beschlussfassung über den von der SPD-Landtagsfraktion eingebrachten Antrag betreffend sicher Leben im Saarland, Gefahren früh erkennen, entschlossen handeln, Drucksache 17/2341 und Beschlussfassung über den von der CDU-Landtagsfraktion eingebrachten Antrag betreffend ein funktionierender Staat beginnt mit Sicherheit, Polizei und Sicherheitsbehörden stärken, Rechtsrahmen modernisieren. Drucksache 17/2338. Zur Begründung des Antrages der SPD-Landtagsfraktion erteile ich Frau Abgeordnete Sandra Quinten das Wort.

0: Dankeschön. Frau Präsidentin, meine sehr geehrten Damen und Herren, liebe Kolleginnen und Kollegen! Sicherheit ist eine Grundvoraussetzung für Freiheit. Und die Saarländerinnen und Saarländer, sie erwarten zu Recht, dass der Staat für ihre Sicherheit sorgt. Und dafür brauchen wir eine Polizei und einen Verfassungsschutz, die handlungsfähig ist. Wir brauchen einen Rechtsstaat, der Recht und Gesetz konsequent durchsetzt und unsere Demokratie schützt. Und dabei ist es auch ganz gleichgültig, aus welcher Richtung der Extremismus kommt. Ob Rechtsextremismus, Islamismus, Linksextremismus. Wer unsere Demokratie bekämpft oder sich nicht an Recht und Gesetz hält, der muss mit der Konsequenz unseres Rechtsstaats rechnen. Und genau deshalb brauchen wir auch eine Sicherheitspolitik, die nicht nur Forderungen formuliert, sondern dafür sorgt, dass unsere Sicherheitsbehörden auch in Zukunft handlungsfähig sind. Denn die Stärke eines Staates, sie bemisst sich nun mal nicht daran, wie lang ein Forderungskatalog zur inneren Sicherheit ist, sondern er bemisst sich eben daran, was er konkret für die Sicherheit der Bürgerinnen und Bürger tut. Und ich glaube, da haben wir seit 2022 einiges getan. Wir haben den jahrelangen Personalabbau bei unserer Polizei beendet. Rund 700 Anwärterinnen und Anwärter wurden seit dem Regierungswechsel eingestellt. Und einschließlich des Haushaltsjahres 2027 schaffen wir knapp 200 zusätzliche Planstellen. Und unser versprochenes Ziel steht, es sind 2.900 Vollzugsplanstellen bis 2032. Und seit 2024 haben wir zusätzlich rund 18 Millionen Euro außerplanmäßig, insbesondere in moderne Ausstattung und in die Eigensicherung unserer Polizei investiert, weil für uns gilt der Grundsatz, wir schützen diejenigen, die uns jeden Tag schützen. Und mit den Tarifoffensiven 2025 und 2026 stellen wir fast 80 Menschen unbefristet ein und entlasten damit Polizeivollzugsbeamtinnen und Polizeivollzugsbeamte von polizeifremden Aufgaben. Auch bei der Digitalisierung sind wir vorangekommen, etwa die E-Akte oder weitere mobile Anwendungen für unsere Polizei. Den Verfassungsschutz haben wir mit einem neuen Gesetz, 10 zusätzlichen Stellen und stärkerer parlamentarischer Kontrolle gestärkt. Ja, und wir sind noch nicht am Ziel, das ist richtig. Wir sehen die Herausforderungen, auch bei der Nachwuchsgewinnung, auch bei den Abbrechern, zum Beispiel bei der FOS-Polizei. Und ja, auch die FOS-Polizei, die ist kein Wundermittel, sondern sie ist ein zusätzlicher Weg, junge Menschen frühzeitig für den Polizeiberuf zu gewinnen. Nicht mehr, aber eben auch nicht weniger, meine Damen und Herren. Und unser Antrag ist daher auch kein Antrag, mit dem wir uns für das Erreichte selbst auf die Schultern klopfen. Unser Antrag richtet den Blick nach vorne, denn die Sicherheitslage, sie verändert sich. Extremisten radikalisieren sich im Netz, Kriminalität wird digitaler, Cyberangriffe, hybride Bedrohungen, sie nehmen zu, Drohnen können Einsatzmittel sein oder eben auch selbst zur Gefahr werden. Und auch darauf haben wir reagiert. Wirtschaftskriminalität, Vermögenskriminalität und Cybercrime haben wir organisatorisch gebündelt und spezialisiert. Aber die Herausforderungen, sie verändern sich weiter. Und deshalb müssen auch unsere Antworten darauf Schritt halten. Und wir wollen automatisierte Datenanalyse rechtssicher ermöglichen. Wir wollen Polizeidrohnen auf eine klare gesetzliche Grundlage stellen und wirksame Möglichkeiten schaffen, missbräuchlich eingesetzte Drohnen auch abzuwehren. Dabei gilt aber eben auch, nicht alles, was technisch möglich ist, darf automatisch auch staatlich erlaubt sein. Wir brauchen klare gesetzliche Schwellen, Datenschutz, Verhältnismäßigkeit, Diskriminierungsschutz und auch eine wirksame rechtsstaatliche Kontrolle. Wir wollen einen Staat, der stark genug ist, seine Bürgerinnen und Bürger zu schützen und rechtsstaatlich genug mit seinen Möglichkeiten auch verantwortungsvoll umzugehen. Und genau um diese Balance, die herzustellen, darum geht es in unserem Antrag. Meine Damen und Herren, wenn die CDU auch in der Vergangenheit immer wieder Tempo beim Personal fordert, dann darf sie das natürlich gerne tun. Dafür ist sie die Opposition, das ist ihre Aufgabe. Aber wer über Jahre selbst Verantwortung für den Personalabbau getragen hat, der kann heute nicht so tun, als gehe der Wiederaufbau plötzlich nicht schnell genug. Ja? Und wir vergessen da nicht, wir als SPD-Fraktion, wir vergessen da nicht, dass wir im Rahmen der Großen Koalition dann natürlich auch Mitverantwortung getragen haben. Aber entscheidend ist, wir haben die Kehrtwende eingeläutet und wir bauen jetzt auf. Und ich wiederhole es nochmal, wir haben den Saarländerinnen und Saarländern 2.900 Vollzugsplanstellen bis 2032 versprochen und auf dem Weg sind wir. Und genau da lassen wir uns auch messen, meine sehr geehrten Damen und Herren. Und ein nächster Punkt, den man sehr häufig auch in den Posts der CDU dann liest, ist, Opposition wirkt. Und Sie wecken auch gerne den Eindruck, als müssen Sie diese Landesregierung in der Sicherheitspolitik vor sich hertreiben. Nur, wenn man sich Ihren Antrag jetzt mal durchliest, dann kommt einem erstaunlich viel ganz bekannt vor. Warum? Automatisierte Datenanalyse als Beispiel. Dafür, liebe CDU, schaffen wir gerade die gesetzlichen Grundlagen. Polizeidrohnen, Drohnenabwehr sind Teil der Weiterentwicklung unseres Polizeirechts. Digitale Fähigkeiten des Verfassungsschutzes stärken. Mit zusätzlichen Kräften, gerade auch im IT-Bereich, haben wir bereits begonnen, diese Fähigkeiten weiter auszubauen. Sie sehen, all das beginnt nicht erst heute mit Ihrem Antrag, weil während Sie die Forderungen jetzt für sich entdecken, sind wir bereits in der Umsetzung. Und deshalb stellt sich schon die Frage, wo treiben Sie die Landesregierung eigentlich vor sich her? Denn bei vielem, was Sie heute fordern, treiben Sie nicht vor sich her, sondern Sie rennen Maßnahmen hinterher, die schon längst auf den Weg gebracht worden sind. Aber vielleicht hören wir ja nachher noch, was daran neu sein soll. An anderen Stellen allerdings wird in Ihrem Antrag sehr deutlich, wo wir uns unterscheiden. Präventivgewahrsam, elektronische Aufenthaltsüberwachung, biometrische Gesichtserkennung, Gesundheitsdaten, Cyberabwehr, Rückführung. Dann sind wir beim Jugendstrafrecht und am Ende landen wir beim Thema der Staatsangehörigkeit. Ein bisschen gewinnt man da schon den Eindruck, alles das, was gerade emotional diskutiert wird und einigermaßen unter dem Begriff der Sicherheit subsumiert werden kann, haben Sie heute mal alle in diesen Antrag gepackt. Sie legen hier einen langen Katalog vor, was bei einer Reform des saarländischen Polizeirechts alles geprüft, geändert, neu geregelt werden soll. Damit am Ende nicht genug. Am Ende steht da noch der Forderungskatalog an die Bundesregierung. Das, liebe Kolleginnen und Kollegen der CDU, das liest sich mit Verlaub so ein bisschen wie ein sicherheitspolitischer Gemischtwarenladen. Und bei besonderen weitreichenden Eingriffen reicht es eben auch nicht, wenn man einfach nur verfassungskonform, rechtssicher, unter engen Voraussetzungen mit zu den Forderungen schreibt. Klingt gut, aber entscheidend ist letztendlich, ob diese Eingriffe tatsächlich notwendig, ob sie verhältnismäßig und vor allen Dingen auch rechtlich tragfähig sind. Gerade wenn wir dem Staat neue und tiefgreifende Befugnisse geben, reicht das Etikett verfassungskonform alleine nicht. Ein starker Rechtsstaat muss seine Bürgerinnen und Bürger schützen, aber immer mit den Mitteln des Rechtsstaats. Und deshalb stärken wir Polizei und Verfassungsschutz, geben ihnen moderne Instrumente an die Hand und sorgen gleichzeitig für klare rechtsstaatliche Grenzen. Das ist für uns moderne Sicherheitspolitik, handlungsfähig, praxistauglich, rechtsstaatlich für ein Saarland, in dem die Menschen sicher leben können. Und genau dafür gibt unser Auftrag oder unser Antrag den klaren Auftrag. Ich bitte um Zustimmung. Herzlichen Dank und Glück auf.
1: Vielen Dank, Frau Quinten, für die Begründung des Antrages der SPD-Landtagsfraktion. Zur Begründung des Antrages der CDU-Landtagsfraktion erteile ich Herrn Abgeordneten Raphael. Nee. Dann die Frau Anja Wagner-Schalt das Wort. Tja, wenn man tauscht, muss man sagen.
2: Sehr geehrte Frau Präsidentin, liebe Kolleginnen und Kollegen, innere Sicherheit ist Kernaufgabe eines funktionierenden Staates. Entscheidend ist nicht, wer die schönste Überschrift in dem Antrag hat, ob es der des SPD-Antrages ist oder unserer. Wichtig ist, dass wir mit unserer Politik Fragen beantworten. Und zwar die Frage, was braucht die saarländische Polizei, was brauchen unsere Sicherheitsbehörden und welche konkreten Entscheidungen folgen daraus? Genau daran, liebe Kolleginnen und Kollegen und sehr geehrte Damen und Herren draußen an den Bildschirmen und hier auf dem Besucherrang, daran sollten wir diese beiden Anträge messen. Der SPD-Antrag trägt den Titel Sicher leben im Saarland, Gefahren früh erkennen, entschlossen handeln. Vieles klingt darin vertraut. Automatisierte Datenanalyse, Drohnen, ein moderner Verfassungsschutz, eine Reform des Polizeirechts, mehr Personal. Alles soweit richtig. Aber, liebe Kolleginnen und Kollegen von der SPD, liebe Frau Kollegin Quinten, über all das reden wir hier längst, hier im Parlament, in den Ausschüssen. Der Unterschied ist, unser Antrag sagt ganz konkret, was zu tun ist und was wir uns vorstellen. Wir wollen unter anderem den bestehenden präventivpolizeilichen Gewahrsam Verfassungskonform weiterentwickeln und seine bislang auf 8 Tage begrenzte Höchstdauer verlängern. Andere Länder machen es uns vor. Bayern ermöglicht dort eine Höchstgrenze von 8 Wochen. Darüber hinaus wollen wir eine eigenständige und rechtssichere Regelung für den Präventivgewahrsam von Gefährdern, insbesondere von islamistischen Gefährdern, schaffen. Wir wollen ferner bei Gefährdern die elektronische Aufenthaltsüberwachung als präventives Instrument rechtssicher ausgestalten. Wir wollen darüber hinaus automatisierte Datenanalyse ermöglichen, mit menschlicher Letztentscheidung und klaren Regeln für Datenschutz, Protokollierung und Löschung. Wir wollen außerdem Videoüberwachung an Kriminalitätsschwerpunkten weiterentwickeln und biometrische Verfahren unter engen gesetzlichen Voraussetzungen prüfen. Zudem setzen wir uns dafür ein, dass die Befugnis der Drohnendetektion und Drohnenabwehr in unserem Landesgesetz geregelt wird. Und ferner wollen wir die notwendigen Cyberabwehrbefugnisse schaffen, damit das Saarland bei schwerwiegenden Cyberangriffen auch technische Amtshilfe des Bundes nutzen kann. Das ist der erste Unterschied zwischen dem Antrag der SPD und unserem Antrag. Die SPD beschreibt Ziele, wir benennen die richtigen Instrumente. Und es ist schon, liebe Kolleginnen und Kollegen, eine kuriose Situation. Die SPD regiert seit 4 Jahren. Sie könnten diese Instrumente längst auf den Weg gebracht haben, statt in diesem Parlamentsantrag die eigenen Ankündigungen lediglich zu loben. Liebe Kolleginnen und Kollegen, Innenminister Joost selbst bewegt sich längst in diese Richtung. In seinem Sommergespräch vor wenigen Wochen hat er eine umfassende Novelle des Polizeigesetzes und des Polizeidatenschutzgesetzes angekündigt, mit erweiterten digitalen Befugnissen und KI zur Analyse großer Datenmengen. Die erste Lesung, so konnte ich es den Medien entnehmen, die erste Lesung sollte bereits in der ersten Plenarsitzung nach der Sommerpause stattfinden. Also heute. Ich hätte erwartet, dass die Landesregierung, der Innenminister, heute eine Novelle des Polizeirechts vorlegt. Fehlanzeige, uns liegt keine Novelle vor. Liebe Kolleginnen und Kollegen, lieber Herr Innenminister, wo ist die Novelle? Sind es wieder nur Ankündigungen? Wir sind damit nicht zufrieden. Wir als CDU-Landtagsfraktion, wir sind bereit, diese Diskussion und Debatte zu führen. Darüber, welche Instrumente unsere Polizei braucht, wo die verfassungsrechtlichen Grenzen liegen und wie wir neue Befugnisse praxistauglich in saarländisches Recht überführen. Das gilt auch für Gefährder. Wir fordern eine eigenständige verfassungskonforme Regelung für den Präventivgewahrsam. Innenminister Joost sagte in dem genannten Sommergespräch, dass er sich einer Diskussion über weitergehende Regelungen nicht verschließt. Gut so, wir führen hier die Diskussion. Denn es geht nicht um eine abstrakte Gefahr. Nach Angaben des Innenministers werden im Saarland 11 Gefährder geführt, 8 davon aus dem islamistischen Bereich. Deshalb stelle ich eine weitere Frage. Warum heute nicht die Novelle? Auf was warten Sie, Herr Innenminister? Es gibt keinen Grund zu warten, sondern es gibt die Notwendigkeit zu handeln. Der Staat muss alle rechtsstaatlich zulässigen Möglichkeiten haben, um Gefahren frühzeitig zu erkennen und Anschläge zu verhindern. Meine Damen und Herren, der vielleicht größte Widerspruch im SPD-Antrag findet sich beim Thema Personal. Die SPD präsentiert große Zahlen, rund 700 eingestellte Anwärter und Anwärter seit 2022, knapp 200 zusätzliche Planstellen bis einschließlich 2027 und 2900 Vollzugsplanstellen bis 2032. So schön, so gut, liest man. Aber eine ganz andere Zahl gehört genauso zur Wahrheit. 697 Bewerbungen, die niedrigste Bewerberzahl seit 2020. Und genau darin liegt das Problem. Eine Planstelle mehr auf dem Papier ist noch keine Polizistin und kein Polizist mehr auf der Straße. Eine Einstellung ist noch kein abgeschlossenes Studium. Entscheidend ist, wie viele ausgebildete Polizeivollzugsbeamtinnen und Beamte tatsächlich vor Ort ihren Dienst leisten können. Genau darüber wollten wir im Innenausschuss Auskunft haben. Über den tatsächlichen Personalentbestand, über die Einstellungen und Studienabbrüche, über Pensionierungen und sonstige Abgänge und vor allem über die Entwicklung der Mindestkommandostärken. Denn darin entscheidet sich, ob genügend Personal, ob genügend Polizistinnen und Polizisten für ihren Dienst, für die Bürgerinnen und Bürger da sind. Und ausgerechnet diesen Bericht, liebe SPD-Landtagsfraktion, liebe Kolleginnen und Kollegen aus dem Arbeitskreis Innen, diesen Bericht haben Sie mit Ihrer Mehrheit von der Tagesordnung genommen. Das muss man sich einmal vor Augen führen. Der Innenminister macht ein Sommergespräch, er präsentiert öffentlich seine Personalbilanz. Die SPD schreibt diese Erfolgsmeldung in den sozialen Medien nieder, schreibt heute und legt heute einen Landtagsantrag vor. Aber wenn wir als Opposition im Innenausschuss die Darlegung der Zahlen verlangen, dann wird dieser Bericht von der Tagesordnung genommen. Wer seine Bilanz, Herr Innenminister, öffentlich präsentiert, muss sie auch dem Parlament erklären. Das ist eine Frage der parlamentarischen Kontrolle und deshalb reichen uns Ihre Hochglanzzahlen, Ihre netten Berichte in den sozialen Medien nicht aus. Wir wollen wissen, was von den zusätzlichen Stellen tatsächlich auf den Dienststellen ankommt, wie sich Studienabbrüche und Personalabgänge entwickeln und ob die Mindestkommandostärken in den Dienststellen dauerhaft eingehalten werden können. Politik beginnt dort, wo aus Überschriften konkrete Entscheidungen werden. Unsere Sicherheitsbehörden, liebe Kolleginnen und Kollegen, brauchen drei Dinge. Genügend ausgebildete Menschen, moderne Technik und einen zeitgemäßen rechtssicheren Rechtsrahmen. Und sie brauchen eine Landesregierung, die über die tatsächliche Lage transparent Auskunft geben möchte. Wer im Sommergespräch Erfolge verkündet und sie anschließend in einem Landtagsantrag niederschreibt, darf sich der parlamentarischen Kontrolle nicht entziehen. Sicherheitspolitik braucht einen handlungsfähigen Staat und ein Parlament, das seine Kontrolle wahrnehmen kann. Und ja, liebe Frau Kollegin Quinten, Opposition wirkt, CDU-Landtagsfraktion wirkt. Und wir bleiben dran.
1: Vielen Dank, Frau Wagner-Scheidt, für die Begründung des Antrages der CDU-Landtagsfraktion. Ich eröffne die Aussprache. Wortmeldungen sind eingegangen. Als erster Redner hat nun von der AfD-Landtagsfraktion Herr Christoph Schaufert das Wort.
3: Sehr geehrte Frau Präsidentin, sehr geehrte Kollegen Abgeordneten, liebe Saarländerinnen und Saarländer. Mit Verlaub, eine Frage vorweg. Wer regiert denn eigentlich dieses Land, wenn CDU und SPD solche Anträge stellen müssen? Beide sprechen von einem starken Staat, von moderner Polizei und von frühzeitiger Gefahrenabwehr etc. etc. Der SPD-Antrag ist dabei vor allem eine selbstverliebte Nabelshow der eigenen Landesregierung, was man angeblich nicht alles erreicht hätte. Rund 700 Polizeianwärter, wir haben das ja alles doch gehört jetzt eben. Doch Planstellen auf dem Papier fahren keine Streife, bearbeiten keine Ermittlungsakte und verhindern keine Straftaten. Entscheidend ist, wie viele Beamte tatsächlich vor Ort sind und dort in den Einsatz gebracht werden können. Das Ziel von 2.900 Vollzugsbeamten soll zudem erst 2032 erreicht werden. Wer angesichts der heutigen Sicherheitslage auf das nächste Jahrzehnt, auf die nächste, ja eigentlich sogar vielleicht die übernächste Legislatur verweist, handelt nicht entschlossen, sondern vertagt das Problem in altbekannter Weise. Vor allem weicht die SPD aber den entscheidenden Fragen aus. Wie begegnen wir islamistischen Gefährdern? Wie viele straffällige Ausländer werden tatsächlich abgeschoben? Dazu steht in diesem Antrag praktisch nichts. Stattdessen fordert die SPD, wie so oft, ihre eigene Regierung dazu auf, ihren Kurs fortzusetzen. Das ist ein reines politisches Eigenlobschreiben. Diesen Antrag lehnen wir natürlich sofort ab. Der CDU-Antrag benennt einige Probleme klarer. aber auch nach dem altbekannten Motto CDU will, wo jeder Bürger mittlerweile weiß, dass alles, was nach dem Will kommt, gänzlich irrelevant ist und nie geschehen wird. So muss ich hier wieder an meine Eingangsfrage erinnern, wer regiert und wer regierte eigentlich unseren Staat in Bund und Land über Jahrzehnte? Die ein oder andere richtige Überschrift macht die aktuellen wie vergangenen Versäumnisse nicht wett, liebe CDU und auch liebe SPD. Die CDU kann sich heute nicht glaubwürdig als Reparaturbetrieb einer Sicherheits- und Migrationspolitik darstellen, die sie über viele Jahre selbst mitgetragen, gefördert, ja erst sogar verursacht hat. Wer Probleme erst produziert und anschließend einen unverbindlichen Prüfkatalog vorlegt, übernimmt keine Verantwortung, der versucht, Sand in die Augen zu streuen. Sicherheit ja, Selbstlob und unverbindliche Schaufensteranträge nein. Den Antrag der SPD lehnen wir selbstverständlich ab und trotz einzelner richtiger Forderungen stimmen wir auch der unzureichenden Tatensimulation der CDU nicht zu. Liebe CDU, versuchen Sie es doch mal, die bereits in Ihren Händen liegende Macht in Bund und Ländern zu benutzen und versuchen Sie nicht ständig, die Menschen mit Schaufensteranträgen und CDU will hinter die Fichte zu führen. Ich danke für Ihre Aufmerksamkeit.
1: Danke, Herr Schaufert, für Ihren Redebeitrag. Als nächster Redner hat nun von der SPD-Landtagsfraktion Herr David Maas das Wort.
4: Ja, sehr geehrte Frau Präsidentin, liebe Kolleginnen und Kollegen, mir verbleiben noch 3 Minuten. Ich will es deswegen relativ schnell machen. Zuerst, liebe Kollegin Wagner-Scheidt, will ich noch mit einer Falschbehauptung von Ihnen will ich klarstellen. Sie haben ja auch da relativ zügig nach dem Innenausschuss oder während des Innenausschusses auch sogar eine Pressemitteilung rausgegeben, dass wir angeblich aufgrund einer Vertuschung irgendetwas von der Tagesordnung nehmen lassen würden. Wir haben es im Innenausschuss so angesprochen. Sie wissen, dass der Innenminister 2-mal mit dem Ausschussvorsitzenden diesbezüglich telefoniert hat und gebeten hat, weil beide Berichterstatterinnen im Ministerium krank bzw. verhindert sind, dass dieser Tagesordnungspunkt geschoben werden kann. Das war die Begründung. Sie wollten es nicht selbst schieben und deswegen mussten wir es schieben, eben weil einfach kein Berichterstatter anwesend war. Aber dass Sie dann eine Pressemitteilung rausgeben und uns unterstellen, dass Sie uns vertuschen wollen, das zeigt, glaube ich, den Geist dieser Debatte. Und da will ich vielleicht 2-3 Sachen zu sagen. Meine Kollegin Quinten hat vorhin schon gesagt, ihr Antrag ist ein bunter Gemischtwarenladen. Da ist alles so ein bisschen drin. Ein bisschen Polizeirecht, ein bisschen Rückführung, ein bisschen Bundesrecht. Fragen Sie doch einfach mal Kriminologen, wie Sie dazu stehen, dass Sie beispielsweise möchten, dass Heranwachsende immer nach dem Erwachsenenstrafrecht bestraft werden. Das, allein das ist schon wieder der verzweifelte Such, ein bisschen Schlagzeile in der rechten Medienlandschaft zu bekommen. Das ist nicht unser Weg. Ich glaube, Sie sehen in unserem Antrag, wie seriöse Sicherheitspolitik geht. Und Sie wissen eben auch, was in den letzten 20, 23 Jahren passiert ist. Ich weiß, ich fische irgendwo wieder in der Vergangenheit, aber man muss es immer wieder sagen. Und kommen Sie mir jetzt bitte nicht mit Lafontaine. Das ist 100 Jahre her. Die entscheidenden Personen, Büroleiter, Innenminister, ehemaliger Finanzminister, ehemaliger Innenminister, Sie als ehemalige Finanzstaatssekretärin, die den Kahlschlag in der saarländischen Polizei zu verantworten haben, die sitzen hier eben noch im Haus. Nämlich so sieht's aus. Sie haben beispiellos die saarländische Polizei rasiert. Sie haben sie abgebaut. Wir haben vor kurzem ein entsprechendes Diagramm veröffentlicht, wie sich der Personalbestand in der saarländischen Vollzugspolizei entwickelt hat. Kennen Sie noch der Preis ist heiß? Da gab es den Kraxelhuber. Der ist bei Ihnen nach unten gekraxelt. Bis 22. Und dann ist er wieder hochgekraxelt. Und an dieser Stelle sehen Sie, dass wir den Personalabbau gestoppt haben und endlich wieder einen historischen Personalaufbau eingeleitet haben, liebe Kolleginnen und Kollegen. Und so geht's in vielen, vielen Themen. Meine Zeit reicht leider nicht. Vielleicht muss gleich noch einmal der Innenminister sprechen und leicht überziehen, dass ich noch einmal reingehen kann und noch ein paar Punkte bringen kann. Sie sagen, es gäbe nicht genügend Bewerberinnen und Bewerber. Na, woran liegt das denn? Weil der Beruf hier im Saarland eben nicht attraktiv genug ist. Und wir haben in den letzten Jahren das uns Mögliche getan. Und Sie sagen, es würde immer noch nicht reichen. Und das ist eben das Problem. LEP, KFA, überall in der Vergangenheit, wo Sie es nicht auf die Kette bekommen haben, stehen Sie jetzt hier und werfen uns vor, dass wir in den 4 Jahren nicht genug PS auf die Straße gebracht hätten. Das, liebe Kollegin Wagner-Scheidt, finde ich so nicht in Ordnung. Ich kann Ihnen sagen, was ein ganz, ganz großer Baustein dieser mangelnden Bewerberdebatte ist, nämlich, dass die Bezahlung der Polizistinnen und Polizisten auf dem letzten Platz im Bundesschnitt liegt. Und vielleicht haben Sie die Presse verfolgt und gesehen, dass die Landesregierung, nachdem sie zweimal ohne mit der Wimper zu zucken die Tarifergebnisse 1:1 übernommen hat, nun einen Nachtragshaushalt auf den Weg bringt, der fast 300 Millionen Euro schwer ist, wo entsprechende verfassungsgemäße Alimentation wieder hergestellt werden kann. Der Grund, warum wir auf dem letzten Platz liegen, ist doch der, dass Sie eben die entsprechenden Tarifergebnisse nie angepasst haben.
1: Herr Maas, Ihre Redezeit ist zu Ende.
4: Ich komme zum Ende. Ich will damit sagen, dass ganz, ganz viele Krokodilstränen hier immer verweint werden, dass man in den letzten 20 Jahren einfach nicht genug getan hat, sich selber immer als Partei der inneren Sicherheit gebrüstet hat. Die Kolleginnen und Kollegen in der Polizei sehen, wer die Partei der inneren Sicherheit ist. Das ist nämlich die SPD. Und ich kann
1: Herr
4: den
1: Maas,
4: Kolleginnen und Kollegen
1: Sie sind schon
4: nur
1: 50 Sekunden drüber.
4: Ich kann nur hoffen, dass Reinhold Joost Innenminister bleibt, denn sonst sehe ich für unsere Polizei wieder schwarz. Vielen Dank.
1: Es ist eine weitere Wortmeldung eingegangen. Es hat erneut das Wort der Minister für Inneres, Bauen und Sport, Herr Minister Reinhold Joost, das Wort.
5: Frau Präsidentin, liebe Kolleginnen und Kollegen, ich würde gerne mit einem entsprechenden Zitat mit beginnen, das die Kollegin Wagner-Scheidt eben gesagt hat. Sie haben gesagt, Sie wären mit dieser Geschichte, diesem Vorgehen nicht zufrieden. Ich sage Ihnen eines, Sie sind nicht der Maßstab. Der Maßstab ist für mich die innere Sicherheit und die Polizei in diesem Land. Und ich habe an der Stelle den Eindruck, die wissen, mit wem sie zufrieden sein können und wer ihnen die Malaise, unter denen wir heute noch teilweise leiden, eingebrockt hat. Deswegen ist dieser Maßstab nicht für mich die Frau Wagner-Scheidt, sondern das, was wir an Herausforderungen angegangen haben und noch angehen werden, liebe Kolleginnen und Kollegen. Und dieses, was wir vorgefunden haben, das umschreibe ich so, wie es auch die Kolleginnen und Kollegen bei der Polizei empfinden. Das war eine Schindluderei zu Lasten der saarländischen Polizei, der Kolleginnen und Kollegen, die darunter bis heute noch leiden, dass man sie straflässig vernachlässigt hat. Mit Blick auf Personalabbau, der Gott sei Dank Ende der vergangenen Legislaturperiode durch das Eingreifen auch meines Vorgängers, aber vor allen Dingen der beiden Fraktionsvorsitzenden auch beendet und damit auch, wenn man so will, in eine andere Richtung gedreht wurde. Wenn man sich noch mal vor Augen führt, und ich tue das jetzt mal, mit Blick auf diese Bilanz, dann sieht man, was uns von der heutigen Opposition unterscheidet. Sie haben Hunderte von Stellen abgebaut. Wir stellen diese Stellen wieder im Haushaltsplan zur Verfügung und wir besetzen sie. Und ich sage das noch einmal, wir werden in diesem Jahr deutlich über 150 Anwärterinnen und Anwärter einstellen. Wir werden das tun, weil uns etwas an der Polizei liegt und weil wir keine Klischeedebatten führen, wie einige hier in diesem Raum, sondern weil es uns wirklich um die Menschen in diesem Land und auch um die Polizistinnen und Polizisten geht, liebe Kolleginnen und Kollegen. Dazu gehört auch, dass über Jahre hinweg den Kolleginnen und Kollegen der Polizei erklärt wurde, dass man sie von polizeifremden Tätigkeiten entlasten will, dass man dafür Sorge tragen muss, dass die Kolleginnen und Kollegen, die für ganz andere Dinge ausgebildet werden, auch diese Arbeit machen können und dass es nicht wie selbstverständlich hingenommen werden kann, damit es überhaupt einer macht, Polizistinnen und Polizisten zum Beispiel Fuhrparks oder Facility Management in ihrer Aufgabe haben. Das können und sollen insbesondere Tarifbeschäftigte oder Verwaltungsbeamte machen. Deswegen bin ich verdammt stolz darauf, dass es insbesondere die Initiative von Markus Summer, Michael Leidinger oder Joachim Johannes war, im Rahmen der Potenzialanalyse, alleine deswegen hat sie sich gelohnt, dass es uns gelungen ist, jetzt im Tarifpaket 2.0 insgesamt fast 80 unbefristete Vollzeitstellen für Tarifbeschäftigte in dieser entsprechenden Polizei zur Verfügung zu stellen. Vorgängerinnen und Vorgänger von mir in diesem Amt, die hätten sich nach solchen Rahmenbedingungen die Finger geleckt. Ich sage, es ist nur selbstverständlich, dass wir den Kolleginnen und Kollegen das erfüllen, was ihnen andere immer versprochen haben. Wir liefern an der Stelle. Und ich sage das auch mit Blick auf die Frage der Nachwuchsgewinnung, da haben Sie ja eben noch mal darauf hingewiesen, wie viele sich beworben haben und mit Blick auf die Besetzung, was das für ein großes Problem ist. Wir haben im Moment noch gar keine Probleme, unsere entsprechenden Stellen alle zu besetzen. Und ich sage Ihnen mal, reden Sie doch mal mit Ihrem Kollegen Bundesinnenminister Dobrindt, wie viele Stellen Sie zur Verfügung hätten mit Blick auf den mittleren und gehobenen Dienst bei der Bundespolizei und wie viele davon tatsächlich nicht besetzt werden können, weil sie keine Bewerbungen haben. Und das trotz einer deutlich besseren Bezahlung als bei uns. Das ist für mich der Irrwitz, in dem wir uns begeben. Es wird viel Klischee dargestellt, Nebelkerzen produziert, um vom eigentlichen Versagen selbst abzulenken. Ich nehme Ihnen das nicht mehr ab und ich hoffe, das Niveau wird sich in der kommenden Legislaturperiode an der Stelle zumindest etwas verändern, liebe Kolleginnen und Kollegen. Und ich sage das auch mit Blick auf das, was Sie angemahnt haben, das Gesetz. Es kommt im nächsten Landtagsplenum. Warum erst im nächsten? Weil wir uns die Zeit genommen haben, ernsthafte Vorschläge und Einreichungen von Anregungen im Rahmen der externen Anhörung, die ja schon gelaufen ist, das müssten Sie eigentlich auch wissen durch Ihre Freundinnen und Freunde von vermeintlichen Gewerkschaften, die ja auch in diesem Verfahren eingebunden waren. Und ich sage an der Stelle ganz klar, ich habe mir die Zeit genommen, meine Mitarbeitenden haben sich die Zeit genommen, um zum Beispiel ein Dutzend Seiten des Landesdatenschutzzentrums so auszuwerten, wie wir es für richtig erachten, statt dann hoppla hopp in diesem Plenum das Gesetz einzubringen. Wir machen das im nächsten Plenum, um damit dann auch tatsächlich in diesem Jahr und in dieser Legislaturperiode dieses neue Gesetz auf den Weg zu bringen. Und Sie machen genauso auch einen Fehler, indem Sie den Eindruck erwecken, als hätten wir keinerlei Möglichkeiten, elektronische Aufenthaltsüberwachung zum Beispiel bei islamistischen Gefährdern vorzunehmen. Das ist bereits Praxis. Und es wird auch nicht dadurch besser, dass vermeintliche Vorsitzende von vermeintlichen Gewerkschaften das dann auch noch im Fernsehen so darstellen, als hätten wir da eine Regelungslücke. Da war ich schon an der einen oder anderen Stelle überrascht und habe gedacht, wo hatten wir eigentlich seine Polizistenausbildung gemacht? An der Stelle sage ich ganz bewusst, es geht hier um Klischeedebatten. Und ich sage, diese Klischeedebatten sollten wir uns sparen, denn es geht um Kolleginnen und Kollegen der saarländischen Polizei und der inneren Sicherheit. Und das gilt auch für das Thema rund um die Fragen, was zum Beispiel Unterbringungsgewahrsam angeht. Den Eindruck zu erwecken, als hätten wir da eine Regelungslücke. Wir haben 8 Tage und alle Praktiker sagen, das reicht. Im Übrigen, dieser Vergleich mit Bayern, da wäre ich immer sehr vorsichtig. Die Bayern haben im Moment ihr bayerisches Polizeigesetz zur Überprüfung im Bereich des Bundesverfassungsgerichts vorliegen. Und ich bin mal gespannt, ob die diese maximal 8 Wochen am Ende tatsächlich anerkennen. Und deswegen laufe ich nicht Bayern hinterher, genauso wenig wie beispielsweise auch bei anderen Benchmarks. Und das will ich an der Stelle auch noch mal sagen, den Eindruck zu erwecken, als wären wir zum Beispiel auch bei der konsequenten Durchsetzung des Rechtsstaats mit Blick auf Abschiebungen oder Rückführungen hinterhot. Ich will nur darauf hinweisen, darauf kann und sollte man nicht stolz sein, aber ich mache es zumindest mal mit dem Hinweis, dass wir uns da nicht verstecken müssen. Im Vergleich zu allen anderen Bundesländern haben wir im vergangenen Jahr mit über 15% die meisten Rückführungen und Abschiebungen vorgenommen, noch vor Bayern. Ich sage das an der Stelle, ist das für mich eine Selbstverständlichkeit. Und wenn man sich anguckt, dass wir mit über 500 Freiwilligen ausreisen, auch dafür gesorgt haben, dass andere das für sich in Anspruch genommen haben, was in anderen Bundesländern auch zum Tragen kommt, nämlich dafür zu sorgen, dass wir an der Stelle konsequent den Rechtsstaat, aber auch die Möglichkeiten einer geordneten Migration umsetzen, ist mir das wichtiger, als irgendwelche Nebelkerzen oder Ausweichdebatten zu führen. Wir behandeln die saarländische Polizei anständig. Wir haben Wort gehalten mit Aufwuchs im Bereich der Personalisierung, schneller zu werden, beispielsweise mit einer Fachoberschule Polizei, die selbst mit über 150 bis 200 Bewerbungen dazuzurechnen wären, was den Bewerberzahl angeht. Wir haben mit Blick auf das Thema der Ausstattung genauso wie beim Thema Digitalisierung nachgelegt. Und der letzte Punkt, damit man sieht, dass ich da auch selbst reflektieren und selbstkritisch unterwegs bin. Ich war nicht zufrieden, dass wir im vergangenen Jahr mit gerade mal 450 Schießtrainings im Erhaltungsschießen wirklich hinterhot waren. Aber wir haben dann auch den Mumm gehabt, dazu zu stehen und nachzusteuern. Wir sind jetzt Ende Juli bei über 2600 Einsatzschießtrainings gewesen. In dem Zusammenhang, das Erhaltungsschießen hat an Fahrt aufgenommen. Es gibt Kolleginnen und Kollegen, die sind zum zweiten oder zum dritten Mal zum Schießtraining. Das ist das, was die Leute wollen, dass man sich um ihre Sorgen kümmert, statt Nebelkerzen zu zünden. Wir tun es im Sinne der inneren Sicherheit und der Polizei. Herzlichen Dank. Glück auf.
1: Vielen Dank, Herr Minister, für Ihren Redebeitrag. Der Herr Minister hat seine Rede um 50 Sekunden um 56 Sekunden überschritten. Es ist eine weitere Wortmeldung eingegangen. Das Wort hat nun von der CDU-Landtagsfraktion Herr Raphael Schäfer.
6: Frau Präsidentin, liebe Kolleginnen und Kollegen, wir haben gerade einen Innenminister erlebt, der rhetorisch in meinen Augen völlig freidreht, der auf die persönliche Ebene geht, der Kolleginnen und Kollegen, in dem Fall meine Kollegin Anja Wagner-Scheidt, im Grunde genommen diskreditiert hat. Er hat wortwörtlich davon gesprochen, sie sei ja nicht der Maßstab, also wirklich in despektierlicher Art und Weise über eine Person gesprochen. Das lasse ich so nicht stehen und dem widerspreche ich in ganz deutlichen Worten, liebe Kolleginnen und Kollegen. Er hat weiterhin in meinen Augen sich auch im Ton vergriffen, indem er gesagt hat, wer hat uns die Malaise der vergangenen Jahre eingebrockt? Wer hat Schindluder getrieben mit unserer saarländischen Polizei? Herr Kollege Joost, ich will die ganzen Dinge mal noch mal einordnen, weil Sie sozusagen die gesamte große Polizeireform, die unter Innenminister Stefan Toscani gemeinsam mit seinem damaligen Staatssekretär Gösch Jungmann erfolgreich auf den Weg gebracht wurde im Jahr 2011. Herr Kollege Kommersow, vielleicht hören Sie mir mal zu, denn ich stelle Ihnen eine Frage sogar. Können Sie sich noch an die Landtagsdebatte im Oktober und Dezember 2011 erinnern? Ja. Wie haben Sie denn abgestimmt? Genau, Sie haben nämlich zugestimmt. Wissen Sie, wer noch zugestimmt hat? Ihr Kollege Reinhold Joost, der heute Innenminister ist. Wissen Sie, wer noch zugestimmt hat? Normalerweise sitzt sie hier, ich weiß nicht, wo sie gerade sich befindet, die Ministerpräsidentin. Frau Rehlinger hat der damaligen großen Polizeireform zugestimmt. Und das haben Sie getan, obwohl Sie sogar damals in der Opposition waren. Es war also ein guter, ein kluger Vorschlag vom damaligen Innenminister Stefan Toscani, der sogar von den Gewerkschaften mitgetragen wurde. Also das ist der Punkt. Und danach waren Sie 10 Jahre gemeinsam mit uns in der Regierung. Wir bekennen uns ausdrücklich zu dieser Zeit. Es waren schwierige Rahmenbedingungen. Es musste Personal zugegebenermaßen eingespart werden. Das ist so. Wir haben diesen Prozess, glaube ich, sehr erfolgreich gestaltet. Sonst hätten wir auch nicht auf die Zustimmung der Gewerkschaften gestoßen, liebe Kolleginnen und Kollegen. Das ist der zentrale Punkt. Und das dann... Der aktuelle Minister, der ja eigentlich immer gut über seinen Vorgänger gesprochen hat, über Klaus Bullion, jetzt sagt, wer hat uns diese Schindluderei sozusagen, wer hat sie zu verschulden, ist ja auch ein klarer Wink mit dem Zaunpfahl auf seine Vorgänger. Auch das lasse ich so nicht stehen. Minister Klaus Bullion, ich durfte sein Büroleiter sein, hat für die innere Sicherheit wirklich sehr, sehr gute Ansätze hier nicht nur im Parlament vorangebracht, sondern viele neue strukturelle Dinge auf den Weg gebracht. Also das jetzt in Abrede zu stellen, auch das ist nicht unredlich, das muss ich auch kritisieren. Und ich komme jetzt zu Ihrer Reform, Herr Minister. Denn offen gesagt, ich rede heute hier mal Klartext, diese Reform war doch ein Rohrkrepierer. Sie ist gescheitert und Sie haben sozusagen das Scheitern noch offenkundig gegenüber der Öffentlichkeit dargelegt, weil Sie Ihren damals, so haben Sie es zumindest bezeichnet, Ihr bestes Pferd im Stall, den damaligen Landespolizeipräsidenten, den haben Sie in der Nacht- und Nebelaktion auf die Seite geschoben, eine neue Abteilung extra für ihn gegründet, ihn sozusagen dort geparkt. Eigentlich muss es einem leid tun für diese Person. Sie haben ganz offen damit eingestanden, dass diese Polizeireform der falsche Weg war. Und ich kann gerne noch ergänzen, denn das haben Sie auch sozusagen per Gesetz uns hier präsentiert. Sie haben das, was wir von Anfang an kritisiert haben, so eine große Behörde nur mit einem Behördenleiter zu führen, das haben Sie jetzt rückabgewickelt, beziehungsweise es findet sich noch im parlamentarischen Verfahren. Sie machen wieder einen ständigen Vertreter, also eine Doppelspitze an der Behördenleitung. Und deswegen sage ich, Sie haben hier offenkundig Ihr Versagen dargelegt gegenüber der Öffentlichkeit. Das ist der zentrale Punkt. Und letzter Satz von meiner Stelle. Wissen Sie, warum die damalige Polizeireform immer noch gut ist? Sonst hätten sie es nämlich geändert. Man hat damals zwei eigenständige Behörden zu einer Behörde zusammengelegt. Landeskriminalamt und LPD zum Landespolizeipräsidium. An dieser grundlegenden Struktur haben sie nichts geändert. Das heißt, ich bin noch mal bei den Worten von meiner Kollegin Anja Wagner-Scheidt, die CDU wirkt damals noch aus der Regierung bis heute. Es hat sich bewährt. Und deswegen, Ihre Kritik, reflektieren Sie mal selber, ob es immer so klug ist, auf die persönliche Ebene zu gehen. Ich weise es von uns.
1: Danke, Herr Schäfer, für Ihren Redebeitrag. Es ist noch eine Wortmeldung eingegangen. Es hat erneut das Wort von der SPD-Landtagsfraktion Herr David Maas. Sie haben noch 56 Sekunden.
4: Frau Präsidentin, Kollege Schäfer, Sie haben gerade gezeigt, dass Sie keine Ahnung haben. Die Polizeireform 2011 ist doch nicht das Problem. Das wurde hier geeint. 270 Stellen, die abgebaut werden mussten im Zuge der Schuldenbremse. Das Problem war doch, und damit hat der Landtag hier gar nichts zu tun, deswegen auch nicht die Große Koalition, dass Ihre Innenminister Toscani, Bachmann, Bouillon die Übersicht verloren haben und nicht 270, sondern 600 Personen abgebaut haben. Das ist doch die Grundlage dessen, worüber wir jetzt diskutieren. Und wenn ich dann lese, dass Sie aufgrund einer Revitalisierung der Polizei wieder den mittleren Dienst einführen wollen, dann frage ich mich, haben Sie nichts aus der Vergangenheit gelernt? Die Gewalt gegen die Einsatzkräfte steigt und die CDU will dort die Nebelkerze des mittleren Dienstes wieder werfen, nur um Geld zu sparen. Und Sie wissen anscheinend nicht, dass man sich schon mit einem Hauptschulabschluss bei der Polizei für ein Studium bewerben kann. All das zeigt, wo hier die Prioritäten liegen. Keine Wertschätzung, bei uns Wertschätzung. Vielen Dank.
1: Danke, Herr Maas, für Ihren Redebeitrag. Weitere Wortmeldungen sind nicht eingegangen. Ich schließe die Aussprache. Ich verstehe kein Wort hier oben, wenn so Zwiegespräche stattfinden. Wir kommen zunächst zur Abstimmung über den Antrag der SPD-Landtagsfraktion, Drucksache 17/2341. Wer für die Annahme der Drucksache 17/2341 ist, den bitte ich, eine Hand zu erheben. Wer ist dagegen? Wer enthält sich? Ich stelle fest, dass der Antrag Drucksache 17/2341

0: 2338 mit Stimmenmehrheit abgelehnt ist. Zugestimmt hat die CDU-Landtagsfraktion, dagegen gestimmt haben SPD- und AfD-Landtagsfraktion. Wir kommen nun zu den Punkten 15 und 16 der Tagesordnung. Beschlussfassung über den von der SPD-Landtagsfraktion eingebrachten Antrag betreffend Klimawandel bewältigen, vor Hitze schützen, das Saarland widerstandsfähig gegen die Folgen der Klimakrise machen. Drucksache 17/2342 und Beschlussfassung über den von der AfD-Landtagsfraktion eingebrachten Antrag Wald- und Vegetationsbrände länderübergreifend bekämpfen, südwestdeutschen Waldbrandverbund aufbauen und das Saarland wirksam ausrüsten. Drucksache 17/2348. Zur Begründung des Antrages der SPD-Landtagsfraktion erteile ich Herrn Abgeordneten Maximilian Raber das Wort.
1: Sehr geehrte Frau Präsidentin, werte Kolleginnen und Kollegen, meine Damen und Herren, es brennt. Es brennt im Saarland, in Deutschland, in ganz Europa. Rauch zieht durch St. Ingbert, durch Merzig, durch Saarbrücken. Fenster und Türen bleiben trotz hoher Temperaturen geschlossen. Rhein, Elbe und Donau trocknen aus. Die Schifffahrt kommt fast zum Erliegen. Kraftwerken fehlt das Wasser. In einer Woche sterben in Deutschland 7.100 Menschen mehr als im Schnitt der Vorjahre. Das Schlimmste ist, das ist keine ferne Dystopie, keine Prognose. Es ist unsere Realität im Sommer 2026. Fast haben auch die Letzten begriffen, Schuld daran ist der menschengemachte Klimawandel. Liebe Kolleginnen und Kollegen, wir müssen handeln, nicht in ferner Zukunft, sondern jetzt. Kinder in der Kita, die völlig überhitzt nach Hause kommen. Schülerinnen und Schüler, die sich bei über 30 Grad im Klassenzimmer nicht mehr konzentrieren können. Die Klimakrise gefährdet unser Bildungssystem. Hohe Krankenstände in Unternehmen, weil Mitarbeitende unter der Hitze leiden. Lieferketten, die drohen zusammenzubrechen, weil Schiffe wichtige Produktionsgüter nicht mehr liefern können. Energie für die Produktion muss gedrosselt werden, da die Kraftwerke ohne genügend Kühlwasser heiß laufen würden. Die Klimakrise gefährdet unsere Wirtschaft. Überall in der Bundesrepublik brennen Wälder. Vegetationsbrände nehmen zu, ausgedorrte Wiesen und Felder an jeder Ecke. Bäume leiden unter enormem Trockenstress und sterben ab. In Hirzweiler standen 25 Hektar in Flammen, der größte Waldbrand im Saarland seit dem Zweiten Weltkrieg. Er ist noch keine Woche gelöscht. Die Klimakrise gefährdet unser gesamtes Ökosystem. Bis Ende Juli sind im Saarland 330 Menschen wegen Hitze gestorben, fast fünfmal so viele wie im vergangenen Jahr. So viele Menschen wie seit 34 Jahren nicht mehr. Jetzt, Ende August, schätzt das Robert-Koch-Institut die Zahl der Hitzetoten im Saarland auf 460. Besonders betroffen sind ältere Menschen und Menschen mit Vorerkrankungen. Es klingt nicht nur hart, es ist es auch. Die Klimakrise gefährdet die Menschen, die wir lieben. Hitze trifft uns alle, aber sie trifft uns nicht alle gleich. Der Dachdecker auf dem Gerüst erlebt 38 Grad anders als jemand in einem klimatisierten Büro. Und die Familie mit drei Kindern in der Dachgeschosswohnung erlebt die Hitzewelle anders als jemand mit Haus, Garten und Klimaanlage. Und die 85-Jährige mit einer Herz-Kreislauf-Erkrankung erlebt sie anders als ein gesunder 25-Jähriger. Der Klimawandel gefährdet unseren gesellschaftlichen Zusammenhalt. Und trotzdem erleben wir gerade, wie unterschiedlich Politik auf diese Realität reagiert. Tino Chrupalla spricht im ARD-Sommerinterview von einem ganz

0: normalen Sommer. Friedrich Merz steht vor einem abgebrannten Wald und sagt, das ist der Klimawandel und wir müssen lernen, damit umzugehen. Ja, wir müssen lernen, mit den Folgen des Klimawandels umzugehen. Aber wir dürfen uns doch nicht einfach an die Folgen gewöhnen, nicht an brennende Wälder, nicht an überhitzte Schulen und Pflegeheime und schon gar nicht an Menschen, die an extremer Hitze sterben, liebe Kolleginnen und Kollegen. Wer also den Klimawandel als Realität anerkennt, muss auch bereit sein, seine Ursachen konsequent zu bekämpfen. Umso widersprüchlicher ist es, wenn Wirtschaftsministerin Katharina Reiche gleichzeitig fossile Strukturen verlängert und Klimaschutz vor allem als Belastung für unsere Wirtschaft behandelt. Deshalb ist unsere Antwort eine ganz andere. Wir schützen die Menschen vor der Hitze, die heute schon da ist. Und wir betreiben konsequenten Klimaschutz, damit die Hitze in Zukunft nicht noch schlimmer wird. Denn wir sind dieser Entwicklung nicht schutzlos ausgeliefert. Wir wissen, was zu tun ist. Wir können unsere Städte kühler machen, besonders gefährdete Menschen besser schützen und unsere Wirtschaft und Energieversorgung klimaneutral modernisieren. Und genau darum geht es in unserem Antrag. Wir wollen besser wissen, wo und wen Hitze besonders trifft. Wir wollen Krankenhäuser, Pflegeeinrichtungen, Kitas und Schulen beim Hitzeschutz besonders schützen. Und wir wollen unsere Kommunen dabei unterstützen, mehr Grün, Schatten, Trinkwasser und kühle Orte zu schaffen. Liebe Kolleginnen und Kollegen, wir müssen jetzt handeln. Wir müssen jetzt endlich den Klimawandel entschlossen entgegentreten. Wer heute noch immer zaudert, gefährdet unsere Bildung, unsere Wirtschaft und das Ökosystem. Vor allem aber gefährdet er die Menschen, die wir lieben.
1: Ich danke Ihnen, Herr Kollege Raber, für die Antragsbegründung. Und ich erteile nun zur Begründung des Antrags der AfD-Landtagsfraktion das Wort Herrn Abgeordneten Christoph Schaufert.

0: Sehr geehrte Frau Präsidentin, sehr geehrte Kollegen Abgeordneten, liebe Saarländerinnen und Saarländer. Wald- und Vegetationsbrände fragen nicht nach Grenzen. Gerade deshalb braucht das Saarland eine Waldbrandvorsorge, die seiner besonderen Lage gerecht wird. Angrenzend an Rheinland-Pfalz und mitten in der Großregion in unmittelbarer Nachbarschaft zu Frankreich und Luxemburg. Die jüngsten Brandereignisse haben uns deutlich vor Augen geführt, wie schnell aus einem örtlichen Feuer eine Großlage werden kann. Rund 500 Einsatzkräfte, schwieriges Gelände, ein tagelanger Einsatz und Löschhubschrauber aus Hessen. All das zeigt, dass unsere örtlichen Feuerwehren zwar außerordentliches leisten, bei solchen Lagen aber auf überregionale Unterstützung angewiesen sind. Und diese sollte möglichst gut vorbereitet sein. Unser ausdrücklicher Dank gilt hier allen Feuerwehrleuten, den Hilfsorganisationen, der Polizei, den beteiligten Landwirten und allen weiteren Helfern. Sie verdienen nicht nur Dankesworte, sondern vor allem eine Ausrüstung und Organisation, auf die sie sich verlassen können. Dazu soll unser Antrag beitragen. Wir wollen erstens eine umfassende saarländische Wald- und Vegetationsbrandstrategie, Prävention, Früherkennung, Ausrüstung, Ausbildung, Führung und Luftunterstützung dürfen nicht länger nebeneinander stehen. Sie müssen Teil eines abgestimmten, eines vorbereiteten Gesamtkonzeptes sein. Zweitens wollen wir einen Waldbrandverbund Südwest. Rheinland-Pfalz, Hessen und Baden-Württemberg verfügen bereits über unterschiedliche Spezialfähigkeiten. Dazu gehören geländegängige Fahrzeuge, Abrollbehälter, Hochleistungspumpen etc. Diese Fähigkeit sollten wir zusammenführen, statt in jedem Land kostspielige Parallelstrukturen aufzubauen. Für das Saarland wird aber eine rein innerdeutsche Zusammenarbeit wohl nicht ausreichen. Diese wäre aber auf alle Fälle ein sehr stabiles Fundament. Daher sollten Frankreich und Luxemburg von Anfang an in die operativen Planungen einbezogen werden. Wenn es im Warnt, im Hochwald oder im Grenzraum brennt, zählt nicht die Farbenreihenfolge des Grenzsteins, dann zählen Minuten, verfügbare Kräfte, Löschmittel und klare Befehlswege. Deshalb fordern wir eine Verwaltungsvereinbarung, in der Alarmierungswege, Kostenerstattung, Haftung und Versicherung, Digitalfunk sowie die länderübergreifende Einsatzführung verbindlich geregelt werden. Zusammenarbeit darf nicht erst während eines Brandes improvisiert werden. In diesem Zusammenhang begrüßen wir ausdrücklich die aktuelle Initiative von Innenminister Reinhold Joost. Sein Vorstoß, gemeinsam mit dem Departement Moselle, Luxemburg und Rheinland-Pfalz eine grenzüberschreitende Feuerwehreinheit für Wald- und Vegetationsbrände aufzubauen, geht in die richtige Richtung. Auch für den Oktober angekündigte Erklärung im Rahmen der Otzenhausener Gespräche ist ein begrüßenswerter Schritt. Das erkennen wir ausdrücklich an. Dafür sagen wir Danke, Herr Minister. Bitte verstehen Sie unseren Antrag daher auch als Ergänzung dieser Initiative. Aus einer guten Ankündigung muss eine dauerhafte einsatzfähige Struktur entstehen. Mit festgelegten Alarmierungswegen, gemeinsamen Übungen, kompatibler Technik, eigenen Logistikfähigkeiten und möglichst verbindlichen Reaktionszeiten. Wir brauchen außerdem einen ehrlichen Überblick, was im Saarland vorhanden ist und was fehlt. Nur wer seine Mittel und seine Lücken kennt, kann sinnvoll planen. Eine zentrale Schwachstelle ist die Luftunterstützung. Deutschland besitzt keine dauerhaft garantierten nationalen Löschflugzeugstaffel. Hubschrauber der Bundespolizei, der Bundeswehr oder andere Länder können helfen, stehen aber nicht jederzeit zur Verfügung. Europäische Hilfe ist bei außergewöhnlichen Lagen wertvoll, ersetzt jedoch keine regionalen Erstreaktionen. Deshalb wollen wir prüfen lassen, wie während der Hauptgefährdungszeit mindestens zwei Löschflugzeuge für den südwestdeutschen Raum garantiert verfügbar sein können. Entscheidend ist, dass im Ernstfall nicht erst mühsam nach einem verfügbaren Luftfahrzeug gesucht werden muss. Ebenso wichtig ist die Ausstattung am Boden. Bis Ende 2028 fordern wir für den saarländischen Katastrophenschutz 6 hochgeländegängige Tanklöschfahrzeuge, 2 Waldbrandabrollbehälter, 2 Hochleistungswasserfördersysteme und Wärmebilddrohnen für jeden Landkreis bzw. den Regionalverband. Wir brauchen zudem ein digitales Waldbrandinformationssystem, in dem befahrbare Waldwege, Tonnagebeschränkungen, Wendestellen, Wasserentnahmestellen etc. erfasst sind. Diese Daten müssen regelmäßig überprüft werden. Eine analoge Karte, die im Ernstfall veraltet ist, hilft niemandem. Technik allein jedoch genügt nicht. Gemeinsame Strukturen müssen gemeinsam geübt werden. Deshalb fordern wir jährlich eine länderübergreifende Großübung. Für lang andauernde Einsätze brauchen wir außerdem ein Einsatz- und Logistikkonzept. Ablösung, Verpflegung, Treibstoff, Reparaturen und Sanitäts Dienstliche Absicherung sind keine Nebensachen. Sie entscheiden darüber, ob eine Einsatzorganisation auch nach 24 oder auch nach 72 Stunden noch funktioniert. Kurz, wir möchten, dass Gefahren frühzeitig erkannt, brandschnell bekämpft und unsere Einsatzkräfte bestmöglich geschützt werden. Meine Damen und Herren, damit komme ich zum Antrag der SPD, der unter diesem Tagesordnungspunkt mitbehandelt wird. Niemand bestreitet, dass Krankenhäuser, Pflegehäuser, Schulen und Kitas bei großer Hitze vernünftige Schutzkonzepte brauchen. Verschattung, Trinkwasser, angepasste Arbeitsabläufe und kühle Aufenthaltsräume können sinnvolle praktische Maßnahmen sein. Der SPD-Antrag bleibt hier bei im Grunde vernünftigen Dingen jedoch nicht stehen. Er verbindet den konkreten Hitzeschutz mit einem umfänglich ideologischen und gefährlichen wetterpolitischen Gesamtprogramm. Eine Gesetzesänderung, Wetterneutralität bis 2045, dem Ausbau erneuerbaren Energien sowie Eingriffen in Verkehr, Wirtschaft, Gebäude und gar ins Arbeitsrecht. Damit werden vernünftige Einzelmaßnahmen mit einer ideologisch bleiernen Decke analog zu unserer Volkswirtschaft erdrückt. Schade. Wie man den Klimawandel im Einzelnen auch bewertet, eins steht fest, man kann am Klima, am Wetter nicht drehen wie an einem Thermostat. Und schon gar nicht kann ein Landtagsbeschluss des saarländischen Landtags die Temperatur oder Niederschlagsmenge für die nächsten oder übernächsten Sommer einstellen. Was wir hingegen können, ist unsere Feuerwehren ausrüsten, Wasserentnahmestellen sichern, Alarmierungswege vereinbaren, gefährdete Menschen schützen und dafür sorgen, dass bei einem Waldbrand schnell und wirksam gehandelt wird. Genau darin liegt der Unterschied. Der SPD-Antrag möchte eine umfassende ideologisch-politische Transformation. Unser Antrag schafft konkrete Einsatzfähigkeit. Ich bitte Sie daher um Zustimmung zu unserem Antrag der AfD-Landtagsfraktion und um Ablehnung des Antrags der SPD. Ich danke für Ihre Aufmerksamkeit.
1: Ich danke Ihnen, Herr Kollege Schaufert, für die Antragsbegründung. Ich eröffne die Aussprache. Es ist eine Wortmeldung eingegangen. Ich erteile für die CDU-Landtagsfraktion das Wort Herrn Abgeordneten Alwin Theobald.

0: Frau Präsidentin, liebe Kolleginnen und Kollegen, sehr geehrte Damen und Herren. Wer Hitze zum Beispiel in der Dachgeschosswohnung, bei der Arbeit oder in der Pflege erlebt, weiß, Hitzeschutz ist keine abstrakte klimapolitische Debatte. Auch Starkregen, Wald- und Vegetationsbrände sowie die Folgen anhaltender Trockenheit für Land- und Forstwirtschaft zeigen, Klimaanpassung betrifft uns ganz konkret. Deshalb sage ich für die CDU-Landtagsfraktion ganz klar, Klimaanpassung und Hitzeschutz sind notwendig und wir müssen dafür investieren. In Krankenhäusern, Pflegeeinrichtungen, Schulen, Kitas, Städte und Gemeinden, Hochwasservorsorge, Feuerwehren, Wälder und Wasserwirtschaft und an vielen anderen Stellen. Vorausschauende Vorsorge schützt Menschen und verhindert, dass unterlassene Investitionen heute zu deutlich größeren Schäden und Kosten morgen führen. Insofern, liebe Kolleginnen und Kollegen von der SPD, ist vieles von dem, was Sie in Ihrem Antrag schreiben, durchaus richtig. Aber während ich Ihren neunseitigen Antrag gelesen habe, habe ich mich irgendwann schon gefragt, wer regiert eigentlich dieses Land? Sie fordern, Sie appellieren, Sie beschreiben Handlungsbedarf. Und bei vielem davon könnte man fast den Eindruck gewinnen, Sie säßen in der Opposition und müssten eine andere Regierung erst zum Handeln bewegen. Aber Sie regieren seit 2022 allein. Sie verfügen allein über die Mehrheit in diesem Parlament. Und deshalb dürfen wir auch nach mehr als 4 Jahren SPD-Alleinregierung fragen, was haben Sie selbst getan? Was wollen Sie zusätzlich tun? Wie viel wollen Sie investieren? Und was davon soll bis zum nächsten Sommer tatsächlich bei den Menschen ankommen? Dabei sage ich ausdrücklich, natürlich gibt es Maßnahmen. Es gibt den Hitzeaktionsplan, die Förderung von Trinkwasserspendern und auch eine neue Förderrichtlinie, mit der unter anderem Entsiegelung, Begrünung und Verschattung unterstützt werden. Das ist alles richtig und das erkennen wir auch an. Und sollte die Landesregierung heute oder der Gesundheitsminister ein konkretes Sonderprogramm für Hitzeschutzinvestitionen ankündigen, dann sage ich ebenso klar, auch das wäre ein richtiger Schritt, den wir ausdrücklich begrüßen würden. Es würde genau unseren Punkt bestätigen, konkretes Handeln ist möglich, ohne beispielsweise auch auf eine Grundgesetzänderung zu warten. Entscheiden wäre dann allerdings, dass aus einer Ankündigung auch schnell ein belastbares Förderprogramm würde. Denn bis zum nächsten Sommer zählen keine Überschriften, sondern nur spürbare Verbesserungen für Patientinnen und Patienten, Pflegebedürftige und Beschäftigte. Die entscheidende Frage bleibt, reicht das insgesamt? Dabei lohnt ein Blick über die Landesgrenzen. Nehmen wir unsere Krankenhäuser. Gerade einmal wenige Kilometer von hier entfernt zeigt Rheinland-Pfalz, was möglich ist. Dort stellt die nunmehr CDU-geführte Landesregierung allein 7,5 Millionen Euro bereit, um die Krankenhausstandorte zunächst baulich und energetisch zu untersuchen. Bis zu 75.000 Euro pro Standort. Auf dieser Grundlage sollen passgenaue Lösungen entwickelt werden. Und bei den daraus dann resultierenden Klimaanpassungs- und Hitzeschutzmaßnahmen verzichtet das Land künftig auf den Eigenanteil der Krankenhäuser. Entsprechende Maßnahmen können damit vollständig durch das Land finanziert werden. Und meine Damen und Herren der SPD, das verkündet dort noch nicht einmal ein CDU-Gesundheitsminister, sondern Ihr Parteifreund Clemens Hoch. Deshalb ist das ausdrücklich kein parteipolitisches Beispiel. Es ist ein Beispiel dafür, was eine Landesregierung tun kann, wenn sie handeln will. Und ich finde den Ansatz richtig. Erst genau hinschauen, dann gezielt und vor allem auch pragmatisch investieren. Bäume, Begrünung, Entsiegelung und außenliegender Sonnenschutz und passive Kühlung sind sinnvoll. Aber wenn das in einem Krankenhaus oder Pflegeheim nicht ausreicht, darf auch eine effiziente Klimatisierung kein ideologisches Tabu sein. Sie räumen in Ihrem Antrag ja selbst ein, dass die Datenlage über hitzebedingte Erkrankungen, Notfalleinsätze, Krankenhausaufnahmen und Belastungen von Rettungsdienst, Krankenhäusern und Pflege nicht ausreichend sei. Und ganz ehrlich, es ist schon bezeichnend für die Arbeit dieser Landesregierung, dass ihre eigene Fraktion sie quasi nun erst auffordern muss, diese Lücken zu schließen. Messen, bewerten, handeln und anschließend überprüfen, ob Maßnahmen wirken. Das sollte der Job ihrer Regierung sein und das gerade auch beim Thema Klimaschutz und Klimaanpassung. Realität ist aber, dass gerade hier schon wieder ein selbstgestecktes Ziel verfehlt wird. Die von Ihnen selbst per Gesetz festgelegte Frist für den ersten Fortschrittsbericht Ihres Klimaschutzkonzeptes ist längst abgelaufen und es zeigt sich, auch diese selbst auferlegte Hausaufgabe haben Sie nicht hingekriegt. So viel zum Thema. Und ich sage Ihnen hier von dieser Stelle, es reicht nicht mehr, Probleme zu benennen, aber dann auf andere zu zeigen, wenn es darum geht, sie zu lösen, liebe Kolleginnen und Kollegen der SPD. Und damit in aller Kürze zum zweiten Antrag auf die AfD greift mit der Wald- und Vegetationsbrandvorsorge ein durchaus reales Problem auf. Wir tun gut daran, in Ausstattung, Löschwasserversorgung, Ausbildung und die Zusammenarbeit mit Rheinland-Pfalz, Frankreich und Luxemburg zu arbeiten. Der Antrag ist dennoch nicht zustimmungsfähig. Er legt bereits vor jeder seriösen Bedarfsanalyse und damit mehr oder weniger willkürlich konkrete Beschaffungszahlen für Spezialfahrzeuge, Wasserfördersysteme, Drohnen und Löschflugzeuge fest. Für uns gilt, erst den tatsächlichen Bedarf wirklich feststellen und dann zielgerichtet investieren. Entscheidend ist nicht, dass das Saarland alles selbst besitzt, sondern dass wir im Ernstfall schnell auf die notwendigen Ressourcen zurückgreifen können. Dabei muss auch die Bundeswehr natürlich mitgedacht werden. Sie unterstützt bereits im Katastrophenfall mit Hubschraubern, schwerem Gerät und Logistik. Aber auch den A400M, den erprobten modularen Löschrüstsatz für dieses Flugzeug, mit dem rund 20.000 Liter Wasser oder Löschmittel abgeworfen werden können, sollten wir für Deutschland und Europa ernsthaft prüfen. Auch das ist überfällig. Moderne Resilienz heißt aber auch, vorhandene staatliche Fähigkeiten intelligent mehrfach zu nutzen, statt neue Parallelstrukturen aufzubauen. Und da geht Ihr Antrag meilenweit daran vorbei. Noch einmal zurück zum Antrag der SPD. Sie fordern, Klimaanpassung als neue Gemeinschaftsaufgabe im Grundgesetz zu verankern und die dafür notwendige Grundgesetzänderung schnellstmöglich auf den Weg zu bringen. Aber aus einer gemeinsamen Aufgabe wird für uns nicht automatisch eine Gemeinschaftsaufgabe im Grundgesetz. Eine Vielzahl von Beispielen aus anderen Bundesländern zeigt doch gerade, für konkretes Handeln braucht es das nicht. Kein einziger Baum braucht vorher eine Verfassungsänderung. Und wir brauchen sie weder für Sonnenschutz an einem Pflegeheim noch für die Verschattung eines Schulhofes oder eine bessere Ausstattung unserer Feuerwehren und auch nicht für Maßnahmen zum Wasserrückhalt oder zur Unterstützung unserer Landwirtschaft bei der Anpassung an Hitze und Trockenheit. Eine handlungsfähige Landesregierung muss weder auf Berlin noch auf eine Grundgesetzänderung warten. Maximilian Raber sagte vorhin, wir wissen, was zu tun ist. Na also, tun Sie es. Wir lehnen beide Anträge ab. Vielen Dank.
1: Ich danke Ihnen, Herr Kollege Theobald. Es liegt eine weitere Wortmeldung vor und ich erteile für die SPD-Landtagsfraktion das Wort Frau Abgeordneter Kira Braun.
2: Frau Präsidentin, liebe Kolleginnen und Kollegen, meine Damen und Herren, kennen Sie Ihren persönlichen CO2-Fußabdruck? Bekannt wurde der Begriff in den Anfängen der 20er Jahre, ausgerechnet durch eine Werbekampagne des Ölkonzerns BP. Plötzlich konnte jeder ausrechnen, wie viel CO2 verursache ich eigentlich mit meinem Auto, mit meiner Flugreise oder mit meiner Heizung. Und ja, ich finde, das war auch ziemlich clever, denn eine Frage rückte plötzlich in den Mittelpunkt. Was muss der Einzelne anders machen? Eine andere Frage trat dadurch in den Hintergrund, nämlich was müssen wir gemeinsam verändern? Und natürlich, jede und jeder Einzelne trägt auch hier Verantwortung. Aber die Klimakrise lässt sich nicht lösen, indem wir Millionen Menschen ein schlechtes Gewissen machen und ansonsten alles einfach so lassen, wie es gerade ist. Es geht nicht nur darum, welchen Fußabdruck der Einzelne hinterlässt. Entscheidend ist auch, welchen Weg die Politik einschlägt. Denn klar ist, Hitzeschutz ist eine Gemeinschaftsaufgabe. Und Klimaanpassung ist es doch erst recht. Wie dringend diese Aufgabe ist, haben die vergangenen Wochen uns allen noch mal schmerzlich gezeigt. Temperaturen weit über 30 Grad, aufgeheizte Innenstädte, trockene Böden, Waldbrände, Belastung für tausende Menschen. Wir dürfen nicht nur dann handeln, wenn uns gerade selbst der Schweiß auf der Stirn steht. Wir müssen handeln, jetzt, heute und für morgen, liebe Kolleginnen und Kollegen. Und mein Kollege Max Raber hat bereits darauf hingewiesen, Klimaanpassung findet vor Ort statt. In unseren Städten, in unseren Gemeinden, in Schulen und in Kitas, in Krankenhäusern, in Pflegeeinrichtungen. Aber die Herausforderungen für das Land und für die Kommunen, sie sind doch enorm. Und wir können sie auf Dauer finanziell damit eben gerade nicht alleine lassen. Und natürlich gibt es Förderprogramme und auch Modellprojekte vom Bund. Aber ich will auch so ehrlich sagen, und das sagen auch einem alle auf kommunaler Ebene, aber auch hier im Land, angesichts der Dimension der Herausforderungen ist das doch nur ein Tropfen auf den heißen Stein. Und auch das bestehende Klimaanpassungsgesetz löst dieses strukturelle Problem nicht. Denn es beantwortet nicht die entscheidende Frage nach einer dauerhaften und vor allem nach einer verlässlichen Finanzierung. Liebe Kolleginnen und Kollegen, genau deswegen ist der Vorschlag der SPD-Minister auf Bundesebene so richtig. Wir brauchen die Gemeinschaftsaufgabe Klimaanpassung und Naturschutz im Grundgesetz. Und nein, dabei geht es nicht um irgendeine abstrakte Verfassungsdebatte, auch wenn ich ja durchaus dafür bekannt bin, diese sehr gerne zu führen. Es geht um eine ganz praktische Frage. Können unsere Kommunen langfristig planen oder müssen sie sich weiter von Fördertopf zu Fördertöpf entlanghangeln? Unser Grundgesetz kennt auch solche Gemeinschaftsaufgaben bereits, etwa beim Küstenschutz. Denn von einem Deich profitiert eben nicht nur derjenige, dessen Haus direkt dahinter steht. Schutz vor einer gemeinsamen Gefahr ist auch eine gemeinsame Aufgabe. Und warum sollte das gerade beim Klimawandel anders sein? Und dieser Schutz, er darf nicht von der Kassenlage oder von der Postleitzahl der Kommune abhängen. Der Bund soll nämlich gerade nicht aus Berlin bestimmen, wo bei uns ein Baum gepflanzt wird. Das ist natürlich sehr polemisch gesagt. Aber er muss Klimaanpassung dauerhaft und eben auch verlässlich mitfinanzieren können. Und lieber Kollege Stefan Toscani ist gerade nicht am Platz, aber wir brauchen Sofortmaßnahmen, damit das Geld schneller dort ankommt, wo es gebraucht wird. Aber Schnelligkeit und Verlässlichkeit sind keine Grundsätze. Und das habe ich ehrlicherweise in dem Statement des Fraktionsvorsitzenden der CDU nicht verstanden. Der Vorschlag der SPD ist genau deswegen richtig. Kurzfristig Geld für konkrete Maßnahmen und langfristig eine solide gemeinsame Finanzierung. Deswegen lassen Sie uns das eine tun, ohne das andere zu lassen, liebe Kolleginnen und Kollegen. Und lieber Kollege Theobald, wir im Saarland, wir warten nicht darauf, dass andere handeln, sondern wir machen bei uns die Hausaufgaben. Mit dem Hitzeaktionsplan haben wir bereits wichtige Strukturen für einen besseren Hitzeschutz geschaffen. Und dafür will ich auch ausdrücklich unserem Sozialminister Magnus Jung und seinem Ministerium danken. Denn Hitzeschutz heißt vor allem, diejenigen zu schützen, die sich selbst am wenigsten schützen können, liebe Kolleginnen und Kollegen. Wir haben aber auch darüber hinaus in den letzten Jahren bereits hier im Saarland die Weichen gestellt. Ich denke an unser Schulbauprogramm Baustein, um wichtige Investitionen in Schulen, aber auch in Kitas auf den Weg zu bringen. An unseren Transformationsfonds, der erst die klimaneutrale Transformation dieses Landes möglich macht. Oder eben auch das Klimaschutzgesetz, das zum ersten Mal einen verbindlichen rechtlichen Rahmen setzt hier bei uns im Saarland. Denn wir wissen, Klimaanpassung alleine reicht doch nicht aus. Wir müssen uns vor allem auf die Folgen der Klimakrise vorbereiten. Aber wir müssen doch in allererster Linie die Ursachen bekämpfen. Sonst wird aus Vorsorge irgendwann nur noch Schadensbegrenzung. Und damit komme ich zum Antrag der AfD. Ja, es ist durchaus richtig, unsere Feuerwehren gut auszustatten, die Früherkennung zu verbessern und bei Waldbränden über Landesgrenzen hinweg zusammenzuarbeiten. Wie das übrigens auch kürzlich gelaufen ist in Hirzweiler. Da gab es schnell und unbürokratisch einen Löschroboter aus Luxemburg, der hier bei uns im Einsatz war. Und lassen Sie mich an dieser Stelle einen herzlichen Dank an alle Saarländerinnen und Saarländer richten, die sich in der Blaulichtfamilie engagieren und die in den letzten Wochen unter extremen Anstrengungen für uns im Einsatz waren, um Flammen zu löschen. Vielen lieben Dank. Aber nochmal an die Adresse der Kollegen von der AfD. Wer ernsthaft über die Gefahr von Waldbränden sprechen will, der kann nicht gleichzeitig den menschengemachten Klimawandel leugnen. Von der AfD hören wir immer das gleiche Argument, Waldbrände habe es schon immer gegeben, es war schon immer heiß, die meisten Brände würden durch Menschenhand ausgelöst. Ja, viele Waldbrände werden tatsächlich durch menschliches Verhalten ausgelöst. Der Klimawandel zündet nicht das Streichholz. Aber steigende Temperaturen, längere Trockenperioden, ausgetrocknete Vegetation schaffen eben gerade erst die Bedingungen, unter denen Feuer leichter entstehen, sich schneller ausbreiten und zu ganz verheerenden Folgen führen können. Und die wissenschaftlichen Erkenntnisse sind eindeutig. Der menschengemachte Klimawandel verschärft die Bedingungen, die extreme Waldbrände erst begünstigen. Und deswegen, liebe Kolleginnen und Kollegen von der AfD, wenn Sie sich hier als große Waldschützer aufspielen wollen, dann bitte machen Sie es auch richtig. Erkennen Sie endlich den menschengemachten Klimawandel an und bekämpfen Sie diesen. Dann würden Sie den Menschen in diesem Land wirklich helfen.
1: Ich danke Ihnen, Frau Kollegin Braun. Es ist eine weitere Wortmeldung angezeigt. Und ich erteile für die Regierung das Wort dem Minister für Arbeit, Soziales, Frauen und Gesundheit, Herrn Dr. Magnus Jung.
3: Sehr geehrte Frau Präsidentin, liebe Kolleginnen und liebe Kollegen, meine sehr geehrten Damen und Herren, wir sprechen auch bei diesem Tagesordnungspunkt über ein außerordentlich wichtiges Thema, denn was wir in Europa, in Deutschland, aber in besonderer Weise im Saarland in diesem Sommer erlebt haben, ja, erleben mussten, ist in zweifacher Weise eine einmalige Entwicklung gewesen. So heiß wie in diesem Sommer war es im Saarland noch nie. Und so heiß wie es in diesem Sommer im Saarland war, so heiß war es noch nie in einem Bundesland in Deutschland irgendwann. Und das ist die Besonderheit, die wir erlebt haben, die Höhe der Temperatur, die absolute Hitze, die einen neuen Rekord von über 41 Grad erreicht hat. Es ist die Dauer der Hitzetage, die in Folge stattgefunden haben, und zwar nicht nur große Hitze am Tag, sondern auch keine Abkühlung in der Nacht. Es ist die außerordentlich hohe Zahl der Hitzetoten. Das Robert-Koch-Institut geht aktuell von 460 Hitzetoten im Saarland in diesem Sommer aus. Das ist eine statistische Berechnung sozusagen der Überzahl der Todesfälle. Das heißt nicht, dass 460 einzelne Personen identifiziert wurden, während die als Hitzetote identifiziert sind. Das ist auch im Zweifelsfall, im Einzelfall gar nicht möglich. Aber nur um mal die Dimensionen zu beschreiben, das bedeutet 46 Tote auf 100.000 Einwohner. Im letzten Sommer lag die Zahl im Saarland bei 2. Und in der Mehrzahl der Bundesländer liegt die Zahl in diesem Sommer unter 10. Also das zeigt, wie dramatisch diese Zahlen sind, eine Statistik, die seit vielen Jahren geführt wird. Und das ist eine besondere Belastung in unserem Land, eine ganz dramatische Belastung in unserem Land in diesem Jahr gegeben hat. Auf die Vielzahl der Brände ist schon an vielen Stellen zu Recht hingewiesen worden, aber man muss auch die Belastung der Menschen am Arbeitsplatz nennen und die Belastung der Menschen im Alltag, die Beeinträchtigung des wirtschaftlichen Lebens und des gesellschaftlichen Lebens. Die Hitze hatte uns sozusagen allumfassend im Griff und die Folgen werden wir noch lange spüren. Und deshalb ist es absolut wichtig, dass wir diese Erfahrungen, dass wir die nicht nur als Wetterphänomene beobachten, begreifen, sondern dass wir sie als eine Erscheinung im Zusammenhang mit dem Klimawandel und der Klimadebatte sehen. Und man kann nicht über Hitze heute so reden und bei der Klimadebatte in all ihren Verästelungen bis hin zur Transformation der Wirtschaft anders reden. Man braucht eine Konsistenz zwischen Klima- und Hitzedebatte, wenn man wirklich grundlegend etwas verändern will. Ich will mich in meinen Ausführungen auf den Teilbereich der Gesundheitspolitik im Wesentlichen konzentrieren. Hier ist das Land im Wesentlichen in einer koordinierenden Funktion. Die Kommunen haben beim Hitzeschutz eine deutlich weitergehende, konkretere Aufgabe. Sie sind für die Daseinsvorsorge zuständig und auch die Landkreise sind über den öffentlichen Gesundheitsdienst, mindestens über den in einer erheblichen Form der Verantwortung. Das Land, Herr Kollege Theobald, handelt, ob in der Zuständigkeit des Umweltministeriums, was die verschiedenen Aktionen, Pläne und Programme im Bereich des Klimaschutzes betrifft, aber auch im Bereich der Gesundheitspolitik. Wir haben im Jahr 2024 das Amt des Hitzeschutzbeauftragten geschaffen. Wir haben einen Hitzeschutzplan als Land vorgelegt. Wir sind in der Koordination mit den Landkreisen, den Städten und Gemeinden. Wir haben eine aktive Information der Öffentlichkeit über den gesamten Sommer vorgenommen. Die Menschen zu informieren, zu erklären, ist auch eine wichtige Aufgabe, denn viele unterschätzen die Gefahren der Hitze und jeder von uns hat bei über 35 Grad noch Hobbyfahrradfahrer gesehen oder Menschen über 70, die im Garten arbeiten, was sie besser nicht tun könnten, weil eben die Gefahr der Hitze an vielen Stellen unterstützt wird. Wir haben als Ministerium in diesem Sommer auch noch mal eine Taskforce eingerichtet, während der großen Hitzelage zwischen den zuständigen Ministerien, um die unterschiedlichen Prozesse miteinander abzustimmen. Und dennoch, auch wenn wir vieles schon in den letzten Jahren in diesem Sommer getan haben, zeigt uns die Situation, dass wir uns noch besser auf das einstellen müssen, was Hitze in diesem Sommer und in der Zukunft für uns alle bedeuten wird. Denn Hitze ist eine Herausforderung an alle, an die unterschiedlichen öffentlichen Stellen und öffentlichen Ebenen von der Bundespolitik über die Länder bis hin zu den Kommunen. Hitze ist aber auch eine Herausforderung an diejenigen, die im Gesundheitsbereich Einrichtungen betreiben, aber auch an diejenigen, die in der Wirtschaft Verantwortung tragen für die Produktion von Waren und Dienstleistungen für ihre Arbeitnehmerinnen und Arbeitnehmer. Und überall, wo Menschen Verantwortung tragen, müssen sie auch die Hitze und ihre zukünftigen Herausforderungen als Verantwortungsbereich mit aufnehmen. Wir haben als Landesregierung entschieden in diesem Sommer, dass wir verschiedene Punkte jetzt noch einmal konkret angehen wollen. Wir wollen eine Studie herausgeben, um noch genauer zu verstehen, wer sind denn die Betroffenen, die Hitzetoten des Jahres 2026 gewesen. Wir können hier nur Vermutungen anstellen, aber eines kann ich, glaube ich, jetzt schon sagen. Es sind nicht in erster Linie die Toten in den Krankenhäusern, sondern überwiegend diejenigen, die in der Häuslichkeit verstorben sind, vor allen Dingen ältere oder einsame Menschen, aber es gibt auch Hitzetote unter 60, da braucht man sich nichts vorzumachen. Und wie man in der Häuslichkeit eine gute Prävention macht, das ist sicherlich alles andere als einfach hinzukriegen, jedenfalls keine Aufgabe, die das Land allein wird leisten können. Wir haben miteinander besprochen in der Taskforce, dass wir eine umfassende Risikoplanung aufstellen werden. Was müssen die unterschiedlichen Ebenen tun, wenn unterschiedliche Lagen eintreten, damit wir in der Zukunft auf wahrscheinlich irgendwann noch vorkommende stärkere Hitzewellen besser eingestellt werden? Und ja, wir haben uns entschieden, den saarländischen Krankenhäusern den Vorschlag zu machen, 15 Millionen Euro kurzfristig für Investitionen in den Hitzeschutz zur Verfügung zu stellen, für Maßnahmen, die schnell wirken und bis zum nächsten Sommer umgesetzt sein sollen. Ich habe deshalb die saarländischen Krankenhäuser und die saarländische Krankenhausgesellschaft zu einem Termin eingeladen, um zu besprechen, was ist kurzfristig machbar, was wirkt mit dem Mitteleinsatz am besten. Ich muss aber auch sagen, wenn wir das, was die Krankenhäuser uns heute als ihren umfassenden Bedarf hochrechnen, kommen wir auf ein Investitionsvolumen von über 100 Millionen Euro niedrig gerechnet. Und das, lieber Kollege Theobald, das liegt halt nirgendwo einfach herum und niemand kann so ohne weiteres schnell sagen, wie das finanziert werden soll. Wir kommen aber später noch auf die Frage der Finanzierung. Wir bringen das Thema auch auf den verschiedenen Ebenen, auf der Bundesebene ein und wir fordern uns, setzen uns ein für die Mitfinanzierung des Bundes. Und da sind wir genau bei dem Thema der Gemeinschaftsaufgabe. Der Bund darf eben nicht ohne weiteres Mittel den Kommunen zur Verfügung zu stellen, um beispielsweise in den Hitzeschutz zu investieren. Die Länder alleine werden es auch nicht finanzieren können. Und das ist im armen Saarland sowieso schwieriger als an anderer Stelle. Das ist der Vorschlag, das Grundgesetz zu ändern, absolut richtig, wenn man die Handlungsfähigkeit von Ländern und Kommunen herstellen will, um einen guten Hitzeschutz zu betreiben. Und deshalb braucht man in der Tat keine Änderung des Grundgesetzes, um einen Baum zu pflanzen. Aber man braucht eine Änderung des Grundgesetzes, um Hitzeschutz umfassend in den Kommunen zu finanzieren. Und dies alles zu besprechen, werde ich auch alle Städte und Gemeinden und Landkreise einladen, um in einer kommunalen Konferenz den Stand des Hitzeschutzes in den einzelnen Kommunen gemeinsam mit unseren Partnerressorts in der Landesregierung zu diskutieren, denn bislang hat nur eine sehr geringe Zahl von Kommunen einen Hitzeschutzplan. Und wir werden deshalb auch daran appellieren, dass alle gemeinsam entschlossen beim Thema Hitzeschutz handeln. Das schwarze Peterspiel zwischen unterschiedlichen Ebenen, zwischen Regierung und Opposition, das hilft uns an dieser Stelle nicht. Wir können diese wichtige Aufgabe nur gemeinsam und bringen. Dazu reichen wir Ihnen die Hand und hoffen, dass Sie uns demnächst auch mal Ihre Vorschläge dazu mitteilen. Vielen Dank.
1: Ich danke Ihnen, Herr Minister Dr. Jung. Ich weise die Kolleginnen und Kollegen darauf hin, dass Herr Minister Jung 2:30 mehr Zeit benötigt hat, als der Regierung zur Verfügung steht. Diese Redezeit steht auch zusätzlich jeder Fraktion des Hohen Hauses dann auch noch zur Verfügung. Nun liegen keine weiteren Wortmeldungen mehr vor. Somit schließe ich die Aussprache. Wir kommen zunächst zur Abstimmung über den Antrag der SPD-Landtagsfraktion, Drucksache 17/2342. Wer für die Annahme der Drucksache 17/2342 ist, den bitte ich, eine Hand zu erheben. Wer ist dagegen? Wer enthält sich der Stimme? Dann stelle ich fest, dass der Antrag Drucksache 17/2342 mit Stimmenmehrheit angenommen ist. Zugestimmt hat die SPD-Landtagsfraktion, dagegen gestimmt haben CDU sowie AfD-Landtagsfraktion. Wir kommen nun zur Abstimmung über den Antrag der AfD-Landtagsfraktion, Drucksache 17/2348. Wer für die Annahme der Drucksache 17/2348 ist, den bitte ich, eine Hand zu erheben. Wer ist dagegen? Wer enthält sich der Stimme? Dann stelle ich fest, dass der Antrag Drucksache 17/2348 mit Stimmenmehrheit abgelehnt ist. Zugestimmt hat die AfD-Landtagsfraktion, dagegen gestimmt haben SPD sowie CDU-Landtagsfraktion. Kommen wir nun zu Tagesordnungspunkt 18, Beschlussfassung über den von der SPD-Landtagsfraktion eingebrachten Antrag betreffend für bezahlbare Pflege, Pflegekostendeckel einführen, Drucksache 17/2343. Zur Begründung erteile ich Herrn Abgeordneten Frank Schmidt das Wort.

0: Sehr geehrte Frau Präsidentin, liebe Kolleginnen und Kollegen, liebe Saarländerinnen und Saarländer. Pflegebedürftigkeit kann jeden von uns treffen. Uns selbst, unsere Eltern, unsere Großeltern, unsere Partnerinnen oder Partner oder unsere Freunde. Und wenn dieser Fall eintritt, dann verändert sich vieles. Der Alltag verändert sich, Verantwortlichkeiten verändern sich, oft verändert sich auch die finanzielle Situation einer Familie. Danke. Im Saarland wird deutlich mehr als die Hälfte der Pflegebedürftigen ausschließlich von ihren Angehörigen gepflegt. Das ist eine enorme Leistung. Es ist eine Leistung, die häufig im Verborgenen stattfindet. Diese Menschen verdienen unseren Respekt, sie verdienen Unterstützung und sie verdienen Wertschätzung. Wo häusliche Pflege nicht mehr ausreicht, sind Menschen auf ambulante oder stationäre Pflege angewiesen. Und genau hier liegt eines der größten Probleme unseres heutigen Pflegesystems. Pflege wird für immer mehr Menschen zu einer finanziellen Belastung, die sie kaum noch tragen können. Darum steht für uns als SPD-Fraktion mit dem heutigen Antrag ein Punkt ganz besonders im Mittelpunkt. Wir brauchen einen Pflegekostendeckel von 1.500 Euro. Das ist keine Luxusforderung, liebe Kolleginnen und Kollegen. Das ist eine Frage der sozialen Sicherheit. Pflegebedürftige Menschen haben ihr Leben lang gearbeitet, Verantwortung übernommen, Familien gegründet, Steuern und Sozialversicherungsbeiträge gezahlt. Sie dürfen im Alter nicht vor der Entscheidung stehen, kann ich mir die notwendige Pflege überhaupt noch leisten? Und Angehörige dürfen nicht vor der Situation stehen, dass die Ersparnisse der Familie innerhalb weniger Jahre aufgebraucht werden. Denn Pflege darf kein Armutsrisiko sein, liebe Kolleginnen und Kollegen. Nicht für die Pflegebedürftigen, aber auch nicht für ihre Angehörigen. Gerade die Eigenanteile in der stationären Pflege sind inzwischen für viele Menschen kaum noch bezahlbar. Das Problem ist dabei besonders deutlich. Die Kosten steigen, während die Menschen gleichzeitig mit immer mehr höheren Eigenanteilen konfrontiert werden. Und dabei dürfen wir eines nicht tun. Wir dürfen gute Löhne und gute Arbeitsbedingungen der Pflege nicht gegen die finanzielle Situation der Pflegebedürftigen ausspielen. Im Gegenteil. Wir brauchen gute Pflegekräfte, wir brauchen gute Arbeitsbedingungen, wir brauchen faire Löhne und wir brauchen einen Pflegeberuf, der attraktiv ist und gesellschaftlich die Anerkennung bekommt, die er verdient. Gute Pflege darf aber nicht dadurch finanziert werden, dass Pflegebedürftige ihre gesamten Ersparnisse verlieren. Liebe Kolleginnen und Kollegen, die Lösung kann jedoch nicht darin bestehen, die Löhne der Beschäftigten zu drücken. Die Lösung kann auch nicht darin bestehen, die Qualität der Pflege zu verschlechtern. Die Lösung muss darin bestehen, die Finanzierung der Pflegeversicherung grundsätzlich neu zu denken. Und genau hier setzt der Pflegekostendeckel von 1.500 Euro an. Ein solcher Deckel erfüllt zwei wichtige Funktionen. Erstens, er schützt die Menschen. Wer pflegebedürftig wird, muss wissen, welche finanzielle Belastung auf ihn zukommt. Pflege darf nicht zu einem unkalkulierbaren finanziellen Risiko werden. Ein Pflegekostendeckel schafft diese Sicherheit. Und zweitens, er schafft mehr Planungssicherheit für das gesamte System. Die Menschen wissen, was sie maximal an Eigenanteilen erwartet. Familien können besser planen und auch die öffentliche Hand erhält mehr Klarheit darüber, welche finanziellen Belastungen auf sie zukommen. Das ist sozial gerecht. Liebe Kolleginnen und Kollegen, selbstverständlich müssen wir bei diesem Thema auch über den aktuellen Reformprozess auf Bundesebene sprechen. Der vorliegende Gesetzesentwurf des Pflegeneuordnungsgesetzes droht die finanzielle Situation von Pflegebedürftigen und ihren Angehörigen weiter zu verschärfen. Wenn die Auszahlung der Leistungszuschüsse erst 6 Monate später erfolgen wird, werden sich die Eigenanteile bei längeren Aufenthalten nicht mehr so schnell verringern wie bisher. Dies bedeutet für die Betroffenen erhebliche zusätzliche Kosten. Bei einem Heimaufenthalt von 5 Jahren könnten sich diese zusätzlichen Belastungen auf insgesamt fast 30.000 Euro summieren. 30.000 Euro. Für viele Menschen ist das nicht einfach eine Zahl einer politischen Vorlage. Das sind die Ersparnisse eines ganzen Lebens. Das ist Geld, das für die Kinder zurückgelegt wurde. Das ist Geld, das für Reparaturen am Haus gebraucht wird. Das ist Geld, das vielleicht einmal für den Lebensabend gedacht war. Und genau deshalb müssen wir sehr genau hinschauen, wenn über eine Reform der Pflegeversicherung gesprochen wird. Wir dürfen nicht akzeptieren, dass die Lösung struktureller Finanzierungsprobleme darin besteht, die Rechnung immer stärker den Pflegebedürftigen und ihren Familien zu präsentieren. Deshalb sagen wir klar, der Pflegekostendeckel bei 1.500 Euro muss Teil einer echten Pflegereform werden, liebe Kolleginnen und Kollegen. Aber ein Deckel allein reicht nicht aus. Wir brauchen eine Pflegeversicherung, die langfristig finanzierbar ist. Der demografische Wandel führt dazu, dass mehr Menschen Pflege benötigen. Gleichzeitig steigen die Löhne in der Pflege. Und das ist ausdrücklich zu begrüßen. Denn gute Arbeit muss auch gut bezahlt werden. Hinzu kommen strukturelle Kostensteigerungen und eine wirtschaftliche Entwicklung, die sich auch auf die Einnahmen der Sozialversicherung auswirkt. Die Beitragssätze sind in den vergangenen Jahren bereits mehrfach angehoben worden. Trotzdem besteht weiterhin eine strukturelle Unterdeckung. Wir müssen deshalb beides miteinander verbinden. Wir müssen die Menschen vor finanzieller Überforderung schützen und wir müssen gleichzeitig die Pflegeversicherung finanziell zukunftsfest machen. Genau das ist die politische Herausforderung. Und genau deshalb brauchen wir keine reine Sparliste. Wir brauchen eine echte Reform. Eine Reform, die die Menschen in den Mittelpunkt stellt. Eine Reform, die Leistungen verständlicher macht. Eine Reform, die die Finanzierung nachhaltig sichert. Und eine Reform, die nicht die unterschiedlichen Akteure im System gegeneinander ausspielt. Dazu gehört auch ein stärkerer Fokus auf Prävention. Wir müssen deshalb viel früher ansetzen. Die Präventionsstrategie, wenn ich es so mal nennen will, SAR66 der Landesregierung, setzt hier wichtige Impulse. Diese Ansätze müssen wir verstetigen und weiter ausbauen. Denn jeder Mensch, der länger selbstständig leben kann, gewinnt Lebensqualität. Und gleichzeitig entlasten wir langfristig Angehörige, Pflegekräfte und das ganze Pflegesystem. Liebe Kolleginnen und Kollegen, bei all diesen notwendigen Veränderungen dürfen wir aber niemals vergessen, wer das Pflegesystem überhaupt am Laufen hält. Die Beschäftigten in der Pflege, ob ambulant oder stationär, sie sind jeden Tag für andere Menschen da. Deshalb gilt, eine gute Pflege braucht gute Arbeitsbedingungen und eine faire Bezahlung. Der dauerhafte Einsatz der CAPSAR für bessere Arbeitsbedingungen und für die Attraktivität des Pflegeberufs ist deshalb richtig und wichtig. Ohne gute Pflegekräfte gibt es keine gute Pflege. Und ohne eine finanziell abgesicherte Pflege gibt es keine soziale Sicherheit. Deshalb brauchen wir einen Systemwechsel, der beide Seiten berücksichtigt. Liebe Kolleginnen und Kollegen, viele Menschen können bereits heute den Eigenanteil für die Heimkosten nicht mehr selbst zahlen. Dann bleibt nur der Gang zum Sozialamt. Und damit wird die finanzielle Last zunehmend auf die Kommunen verlagert. Das kann nicht unser Anspruch sein. Es kann nicht sein, dass Menschen nach einem langen Arbeitsleben pflegebedürftig werden und dann feststellen müssen, dass ihre Ersparnisse nicht für die notwendige Pflege reichen. Und es kann nicht sein, dass am Ende Städte und Gemeinden die finanziellen Folgen eines Problems tragen, das wir auf Bundesebene lösen müssen. Das untergräbt das Vertrauen in unseren Sozialstaat. Denn soziale Sicherung muss verlässlich sein. Sie muss dann funktionieren, wenn Menschen sie tatsächlich brauchen. Und deshalb ist der Pflegekostendeckel von 1.500 Euro mehr als eine einzelne politische Maßnahme. Er ist ein Versprechen. Wer pflegebedürftig wird, soll nicht in Armut abrutschen. Das ist der Kern unserer Forderung. Daher bitte ich um Zustimmung zu unserem Antrag. Vielen Dank. Glück auf.
1: Ich danke Ihnen, Herr Kollege Schmidt, für die Antragsbegründung. Ich eröffne die Aussprache. Es sind Wortmeldungen eingegangen und ich erteile für die CDU-Landtagsfraktion das Wort Frau Abgeordneter Dagmar Heip.

0: Danke. Ja, sehr geehrte Frau Präsidentin, meine sehr geehrten Damen und Herren, liebe Kolleginnen und Kollegen, niemand in diesem Haus, Kollege Schmidt, bestreitet, dass die steigenden Kosten der Pflege für viele Menschen und ihre Familien zu einer erheblichen Belastung geworden sind. Und niemand bestreitet, dass wir eine grundlegende Reform der Pflegeversicherung brauchen. Die entscheidende Frage ist aber nicht, ob wir handeln müssen. Die entscheidende Frage ist, wie schaffen wir eine Lösung, die Pflegebedürftige tatsächlich entlastet, die Beschäftigte in der Pflege nicht unter Druck setzt und gleichzeitig dauerhaft finanzierbar ist. Und genau an dieser Stelle bleibt der Antrag der SPD hinter seinem eigenen Anspruch zurück. Sie fordern einen bundesweit einheitlichen Pflegekostendeckel von 1.500 Euro. Das klingt zunächst einfach attraktiv an der Stelle. Aber die entscheidende Frage beantworten Sie nicht. Wer bezahlt die Kosten oberhalb dieses Deckels? Das ist doch die Frage, die außen vor bleibt. Denn ein Kostendeckel deckt doch nicht automatisch die tatsächlichen Kosten der Pflege. Er verändert zunächst einmal nur die Frage, wer diese Kosten trägt. Wenn Sie gleichzeitig fordern, den Anstieg der Beiträge zur Pflegeversicherung zu dämpfen oder bestenfalls, einen Anstieg zu vermeiden, dann müssen Sie erklären, wie Sie diese Rechnung aufgehen soll. Sie wollen die Belastung der Pflegedürftigen begrenzen, Beitragserhöhungen vermeiden, gute Löhne in der Pflege sichern und zusätzliche Präventionsmaßnahmen zahlen, finanzieren. Aber die Beitragszahler sind doch diejenigen, die derzeit die Hauptlast der Pflegeversicherung tragen. Sind Sie doch wenigstens so ehrlich und sagen Sie, auf wen dann die Belastungen zukommen nach Ihrem Deckel. Sie machen keinen Vorschlag der Finanzierung. Vielleicht erzählt der Herr Minister uns nachher, wie die Finanzierung auszusehen hat in der Stelle, um diese Frage wirklich nach vorne zu tragen. Und all diese Ziele, die Sie genannt haben, die kann man ja teilen. Aber politische Verantwortung bedeutet auch zu sagen, wie sie finanziert werden sollen. Und politische Verantwortung, meine Damen und Herren, bedeutet doch vor allem, nicht immer nur auf andere staatliche Ebenen zu zeigen. Meine Damen und Herren, und genau das ist ein zentraler Schwachpunkt Ihres Antrags. Auf der letzten Seite lesen wir gleich mehrmals, der Landtag des Saarlandes fordert die Bundesregierung auf. Super. Und auch die Landesregierung soll sich vor allem auf der Bundesebene für einen Pflegekostendeckel einsetzen. Das kann man machen. Entschuldigung, Herr Kollege Kommers, und dann haben Sie in der letzten Plenardebatte nicht zugehört. Man muss doch die Frage, muss doch erlaubt sein, was tut eigentlich das Saarland selbst an der Stelle? Denn die finanzielle Belastung eines Pflegeheimbewohners besteht nicht nur aus den pflegebedingten Eigenanteilen. Hinzu kommen unter anderem Kosten für Unterkunft und Verpflegung und die Investitionskosten. Und gerade bei diesen Investitionskosten können sich die Länder nicht einfach aus der Verantwortung stehlen. Es gibt positive Beispiele, Bundesländer, die hier die Verantwortung annehmen an der Stelle. Und wenn die SPD also von bezahlbarer Pflege spricht, dann reicht es nicht nach Berlin zu zeigen und dort einen Kostendeckel einzufordern. Dann muss die Landesregierung auch erklären, welchen eigenen Beitrag sie im Saarland leisten will, um Pflegebedürftige zu entlasten. Sie hätten eigentlich nur unserem Antrag in der letzten Plenarsitzung zustimmen können. Dann hätten Sie einen Beitrag geleistet an der Stelle. Und hier habe ich jetzt ein Konzept und da habe ich Frau Ministerpräsidentin, rede ich an, weil Frau Ministerpräsidentin ja auch in die Presse gegangen ist mit dieser Thematik. Dann geben Sie das vielleicht an die Kollegin weiter an der Stelle. Sie kann es ja auch im Protokoll, glaube ich, lesen. Sie können nicht nur, also Sie, die Ministerpräsidentin, die Landesregierung, die SPD sah, Sie können nicht nur auf einer Seite bezahlbare Pflege zum politischen Ziel erklären und auf der anderen Seite bei den Kostenbestandteilen, bei denen das Land selbst Verantwortung trägt, so tun, als läge die Verantwortung, die Lösung ausschließlich beim Bund. Sind Sie, greifen Sie zu, das Land selbst trägt Verantwortung und die müssen Sie wahrnehmen an der Stelle. Und meine Damen und Herren, Die Ministerpräsidentin, sie ist ja die Ministerpräsidentin des Landes, sie ist Vorsitzende der SPD Saar und sie ist stellvertretende Vorsitzende ihrer Partei, der SPD im Bund. Sie sitzt an zentralen Stellen, an der die bundespolitische Linie der SPD mitbestimmt wird und sie trägt überall, auch in diesen Bereichen, Verantwortung. Aber meine Damen und Herren, wir alle als Mitglieder von SPD und CDU tragen auch Verantwortung für die Akzeptanz der Arbeit der Berliner Koalition. Und ich überlege mir genau in den Ämtern, wo ich unterwegs bin, ob, wann oder wie ich die Arbeit der Bundesregierung begleite, gerade in Pressemitteilungen und öffentlichen. Die schnelle Schlagzeile, meine Damen und Herren, die nützt niemandem. Die nützt nicht den Menschen, die nützt nicht der Sache. Die nützt nicht unserem Anliegen und sie nützt vor allen Dingen auch nicht der Akzeptanz und der Glaubwürdigkeit von Politik. Und das, was ich hier gesagt habe, das wünsche ich mir von ganz vielen, von uns allen, dieser Verantwortung sich immer wieder bewusst zu sein. Es bedarf einer nachhaltigen Finanzierung der Pflegeversicherung, das ist klar. Und die demografische Entwicklung stellt uns ja hier nochmal vor ganz enorme Herausforderungen an der Stelle. Die Zahl der Pflegebedürftigen steigt, gleichzeitig wächst der Bedarf an qualifizierten Pflegekräften etc. Und das ist keine Antwort, die Kostendeckel auf 1.500 zu setzen, auf diese strukturelle Fragen. Zweitens müssen Sie bedenken, ein pauschaler Pflegekostendeckel für die Einrichtungen bedeutet 1.500 Euro für die Einrichtungen. Tarifsteigerungen, Energiepreise, Investitionen und unterschiedliche Kostenstrukturen, die sind nicht überall 1:1 vergleichbar mit den saarländischen. Bundesweit gibt es unterschiedliche Rahmenbedingungen an der Stelle auch. Und das können Sie einfach nicht mit dem festgeschriebenen Höchstbetrag klären an der Stelle. Und ich glaube ja auch nicht, dass Sie rangehen wollen und abwägen wollen, wo ist Arbeit entsprechend zu würdigen und wo nicht. Das glaube ich nicht, das wollen Sie auch nicht. Sie haben keine Antworten in Ihrem Antrag. SAR66 ist ein richtiger Weg und das ist insoweit richtig, weil es nämlich die Kommunen sind, die nah dran sind, an Prävention, an Versorgung, dass sie ein Miteinander stärken können. Aber dann, meine Damen und Herren, lassen Sie uns gemeinsam die Kommunen auch dann in die Lage versetzen, genau einer solchen Daseinsvorsorge gerecht werden zu können, damit langfristig die entsprechend kommen können, die Entlastung. Zum Abschluss vielleicht nur ganz kurz, der Handlungsbedarf ist da. Wir als CDU, wir wollen eine Reform, die Pflegebedürftige und ihre Familien verlässlich entlastet, eine Pflegeversicherung, die auch für die kommenden Generationen finanzierbar bleibt. Wir wollen gute Arbeitsbedingungen, angemessene Bezahlung der Beschäftigten und wir wollen, dass Bund und Land jeweils ihre Verantwortung übernehmen. Und meine Damen und Herren, wir versprechen nicht das Blaue vom Himmel. An dieser Stelle haben wir einen politischen Willen und wir priorisieren das, was für uns eine der zentralen Aufgaben ist. Vielen Dank.
1: Ich danke Ihnen, Frau Kollegin Heib. Es liegt noch eine weitere Wortmeldung vor und ich erteile für die AfD-Landtagsfraktion das Wort Herrn Abgeordneten Christoph Schaufert.

Sehr geehrte Frau Präsidentin, sehr geehrte Kollegen Abgeordnete, liebe Saarländerinnen und Saarländer. Pflege darf kein Armutsrisiko sein. Darüber müssen wir hier wahrlich nicht streiten, schon gar nicht mit uns. Aber gerade weil dieses Thema so ernst ist, verbietet es sich, mit ungedeckten Versprechen hier Wahlkampf zu machen. Und genau das und nur das tut die SPD mit ihrem Antrag. Sie verspricht einen Pflegekostendeckel von 1500 Euro, gleichzeitig sollen die Beiträge möglichst nicht steigen, etc. Wer die Differenz bezahlen soll, bleibt offen. Stattdessen heißt es lediglich, das sei aus dem System bezahlbar. Für innerhalb des Systems finanzierbar. Wer die Belastung bei 1500 Euro deckeln will, muss ehrlich sagen, wer die darüber hinausgehenden Milliardenkosten trägt, liebe SPD. Darauf geben Sie aber keine Antwort. Und dann inszenieren sich ausgerechnet die SPD nun als Retterin vor Zuständen, die sie über Jahre mit

0: Kabinettstisch und Ihrer Bundestagsfraktion. Dafür braucht es keine Schaufensterresolution im Saarländischen Landtag. Bereits 2019 haben wir mit einer parlamentarischen Anfrage darauf hingewiesen, dass die Belastung der Heimbewohner im Saarland besonders hoch ist. Letztes Jahr musste dann auch die Landesregierung einräumen, dass die durchschnittliche monatliche Belastung im Saarland mit 3.696 Euro für stationäre Pflege sogar noch deutlich über dem Bundesdurchschnitt liegt. Wo waren da Ihre Pflegekostendeckel, Ihre Konzepte und Ihr dringender Handlungsbedarf? Statt wirklich zu handeln, fordert die SPD-Fraktion ihre eigene Regierung auf, sich anderswo für etwas einzusetzen. Warum gerade jetzt der Handlungsdrang? Die Antwort liegt auf der Hand. 2027 wird im Saarland gewählt. Dieser Antrag ist lupenreines Wahlkampfgetöse und sonst nichts. Nach jahrelanger Mitverantwortung entdeckt die SPD plötzlich die Pflegekosten, nicht weil die Belastung neu wäre, sondern weil die Landtagswahl näher rückt. Es geht rein um Schlagzeile und um eigene Prozente. Wir machen das nicht mit und lehnen selbstredend ab. Pflegebedürftige brauchen keine leeren Versprechen. Ich danke für Ihre Aufmerksamkeit.
1: Ich danke Ihnen, Herr Kollege Schaufert. Es liegen weitere Wortmeldungen vor. Und ich erteile für die SPD-Landtagsfraktion das Wort Herrn Abgeordneten Frank Schmidt.
2: Sehr geehrte Frau Präsidentin, liebe Kolleginnen und Kollegen, vielleicht nur ganz kurz, Kollegin Heib, hätten Sie mir eben zugehört, dann hätten Sie tatsächlich gehört, dass der Pflegekostendeckel, der von uns vorgeschlagen wird, Teil einer Gesamtreform sein muss. Das heißt, natürlich sind da noch einzelne andere Punkte, aber fest steht auch, das vorgelegte Pflegeneuordnungsgesetz kann so in unserer Meinung nicht umgesetzt werden, weil es hat eigentlich nur Einsparungen drin. Es hat Belastungen für die Bürgerinnen und Bürger. Und das hat, muss man so ehrlich auch sagen, der neue Gesundheitsminister im Bund auch so gesehen, indem er schon einen Punkt, sprich die Beiträge, die für Angehörige Pflegende auf 70% runtergesetzt werden sollten, wo er eindeutig gesagt hat, das geht mit mir nicht, das bleibt bei 100%. Also hat er ja selber schon eingestanden, dass da ein großer Fehler drinsteht. Und Sie haben es eben angesprochen, Ihren Antrag aus der letzten Sitzung vor der Sommerpause. Ja, ich würde gerne mal zitieren mit Ihrer Erlaubnis. Da hatten Sie den Antrag gestellt, die Investitionskosten stationärer Pflegeeinrichtungen künftig landesseitig zu übernehmen. Und bereits damals hatte ich schon gesagt, dass Sie mal wieder vergessen, dass Sie eigentlich selber die Möglichkeit gehabt hatten in der letzten Legislatur. Da hatten Sie Regierungsverantwortung und unter der Frau Bachmann die Möglichkeit, das zu machen. Ja, Sie kommen ja auch. Aber Sie haben ja auch letztes Mal gesagt, ja, ich glaube, ich rede jetzt und dann können Sie gerne danach eine Wortmeldung abgeben, dazu Ihren Senf geben. Ja? Können Sie gerne machen. Also ich diskutiere
1: Herr
2: mit Ihnen
1: Abgeordneter
2: nicht.
1: Herr Abgeordneter Schäfer, unterlassen Sie jetzt bitte hier diese Zwischenrufe. Das Wort hat Herr Abgeordneter Frank Schmidt.
2: Danke. So, also bereits letztes Mal hatte ich dann schon gesagt, naja, wer knapp ein Jahr vor der Landtagswahl so eine Forderung stellt, der macht eigentlich nur Wahlkampf oder legt Wahlkampfverhalten an den Tag. Zumal Sie diesen Fehler, wenn ich es so bezeichnen darf, hier nicht zum ersten Mal mache. Die, die schon länger diesem Hause angehören, vielleicht wissen dies noch. Damals gab es im Saarland schon eine entsprechende Verordnung über die Planung und Förderung von Pflegeeinrichtungen vom 16. Januar 1997. Danach wurde Pflegewohngeld gezahlt, welches als Investitionszuschuss für Pflegebedürftige in vollstationären Einrichtungen vom Land gezahlt wurde. Mitte 2009 unter der damaligen Jamaika-Koalition und unter Ministerpräsident Peter Müller, wir wissen alle, welcher Partei er angehört, wurde das abgeschafft. Und über 10 Jahre lang, wo Sie auch mit in Regierungsverantwortung waren, haben Sie nie was davon erzählt, dass wir die Investitionskosten noch mal irgendwo gesetzlich verankern müssen. Nein, das war überhaupt nicht der Fall. Und jetzt kommen Sie ein Jahr kurz vorher, also aus meiner Sicht tatsächlich nur Wahlkampfgetöse. Und wenn unser Vorschlag so schlecht wäre, warum hat dann der Deutsche Städtetag die Woche in Form des Vorsitzenden Herrn Jung auch unseren Vorschlag als beispielhaft erklärt, dass man das zukünftig auch genauso handhaben sollte. Danke und vielen Dank.
1: Ich danke Ihnen, Herr Kollege Schmidt. Es liegt eine weitere Wortmeldung vor und ich erteile nun für die Regierung das Wort dem Minister für Arbeit, Soziales, Frauen und Gesundheit, Herrn Dr. Magnus Jung.
3: Sehr geehrte Frau Präsidentin, liebe Kolleginnen und liebe Kollegen, meine sehr geehrten Damen und Herren!

0: Wir alle hatten ja die Gelegenheit, gerade in den Sommerferien, viel mit den Bürgerinnen und Bürgern dieses Landes auch in Kontakt zu sein. Und ich würde mal sagen, das Thema der Gesundheitspolitik und das Thema der Pflegepolitik, insgesamt die Frage, welche Veränderungen im Sozialstaat anstehen und wer sie zu bezahlen hat, das sind aus meiner Sicht die Themen, die die Menschen in diesem Land im Moment am meisten beschäftigen. Und deshalb ist es gut, dass wir heute im Landtag über dieses Thema auch reden. Und dabei haben wir ohne Zweifel Veränderungsdruck in den unterschiedlichen Sozialversicherungssystemen. Wir brauchen Reformen, aber das, was bislang auf dem Tisch liegt, sind im Wesentlichen nur Sparpakete. Deshalb hat auch die Landesregierung vor der Sommerpause versucht, das Beitragsstabilisierungsgesetz im Bundesrat aufzuhalten und den Vermittlungsausschuss anzurufen. Leider haben wir knapp keine Mehrheit dafür gefunden und die Folgen, die Negativen, die beschäftigen uns heute an vielen Stellen. Und diejenigen, die mit Krankenhäusern zu tun haben, die wissen ganz genau, von was ich spreche. Jetzt geht es aber um die Pflegereform. Und da haben wir überraschend in der Sommerpause auch einen Wechsel im Kabinett erlebt. Und der Wechsel von Waken zu Linnemann, das ist für die Pflegebedürftigen und alle die, die mit der Pflege etwas zu tun haben, eine Chance. Denn jetzt öffnet sich noch einmal ein Fenster für Veränderungen. Deshalb kommt der Antrag jetzt genau zur rechten Zeit. Denn es geht darum, auf der einen Seite, wie ist die Situation in Zukunft für pflegende Angehörige? Werden sie tatsächlich schlechter gestellt als bisher? Wie ist die Situation für die Menschen, die in der Pflege arbeiten? Werden sie zukünftig nach wie vor nach Tarif bezahlt? Gute Arbeit, so wie wir es eigentlich alle bis jetzt wollten. Und das ist auch die Frage, wie geht es weiter für Pflegebedürftige und ihre Angehörigen? Können sie die Kosten für die Pflege in Zukunft einigermaßen zu wenigstens stemmen? Und bei der Betroffenheit der Bürgerinnen und Bürger um diese großen finanziellen Fragen geht es eben um politisch besonders bedeutsame Themen. Es geht am Ende um die Frage, ob der Sozialstaat eines seiner großen Versprechen hält, nämlich dass derjenige, der sein ganzes Leben lang gut gearbeitet hat, wenn er irgendwann pflegebedürftig wird, deshalb in die Sozialhilfe abrutscht oder nicht. Das war ja eigentlich das Versprechen der Pflegeversicherung, dass der, der gut versichert ist, nicht in die Sozialhilfe abrutscht. Und da ist die Idee eines Pflegedeckels wirklich eine außerordentlich gute, denn sie entlastet alle, sie schafft Planbarkeit und sie entlastet im Übrigen auch im Milliardenbereich die Kommunen. Denn das, was die Bürger nicht mehr zahlen können, wenn sie in die Sozialhilfe gerutscht sind, das zahlen im Moment, und zwar mit rasant steigenden Zahlen, die Kommunen. Und deshalb ist die Idee des Pflegedeckels eine so gute, sie ist gerecht und sie ist auch, liebe Kollegin Halb, finanzierbar. Und über die Frage, wie die Pflegeversicherung anders finanziert werden soll, haben wir in der letzten Debatte schon einmal diskutiert. Deshalb brauche ich nur das zu wiederholen, was ich damals schon gesagt habe. Es gibt mindestens 4 verschiedene Einzelpunkte, die man nennen kann. Natürlich brauchen wir einen angemessenen Bundeszuschuss, wie es auch der Bundesfinanzminister und die Regierung insgesamt gefordert. Das haben wir immer gesagt. Das wiederholen wir heute zweitens. Der zweite Punkt, und da hat ja auch Frau Waken zumindest ein bisschen Bewegung angedeutet, ist die Frage der Erhöhung der Beitragsbemessungsgrenze bei der Pflegeversicherung. Der dritte Punkt ist die Einbeziehung solidarische Mitfinanzierung der privaten Pflegeversicherung an den Gesamtkosten. Hier haben wir eine erhebliche Unwucht, Finanzierungsnöte in der gesetzlichen Pflegeversicherung, riesige Milliardenrücklagen bei der privaten Pflegeversicherung. Das ist nicht gerecht, das muss gesetzlich ausgeglichen werden. Und wir müssen natürlich stärker in die Prävention investieren, so wie wir es im Saarland auch mit SA66 machen. Aber wir würden uns auch als Landesregierung sicherlich einer Diskussion über die Einführung einer Bürgerversicherung in der Pflege nicht verwehren. Ich halte das für einen guten Ansatz nach wie vor. Ich will darüber hinaus aber auch noch einige Worte sagen zu dem Vorschlag, den Sie heute auch erneut vorgebracht haben, nämlich, dass das Land stattdessen in die Finanzierung der Pflege mit einsteigen soll. Hier ist es so, dass die Kosten bei ungefähr 72 Millionen Euro im Jahr liegen würden, wenn wir es tun würden. Das ist nicht finanzierbar und das ist auch wenig glaubwürdig, und deshalb warne ich davor, heute Ankündigungen zu machen, die man nach der Wahl brechen muss. Damit hatten andere schlechte Erfahrungen gemacht in der Vergangenheit. Sie können sich denken, an wen ich meine. Deshalb mein Vorschlag, stimmen Sie diesem Antrag zu. Der Pflegedeckel ist das geeignete Instrument. Das Zeitfenster ist noch offen, die Pflegereform anders zu gestalten. Wir können das gemeinsam schaffen. Und jetzt muss die Bundesregierung liefern. An wen sonst sollten sich die Anforderungen auch richten? Denn das Gesetz zur Reform der Pflegeversicherung wird in Berlin gemacht und nicht in Saarbrücken. Vielen Dank.
1: Ich danke dem Herrn Minister. Frau Abgeordnete Halb hat eine Kurzintervention angezeigt. Ich darf Sie gerne zum Saalmikrofon bitten.
2: Ja, vielen Dank. Wir erleben ja in der Debatte immer wieder auch eben der Hinweis, wir hätten das alles machen können und was wir alles schon gekürzt haben, was es 97 an Verordnungen gab und in 2009 von Peter Müller ist sie dann einkassiert worden. Ganz kurz, was die Regierungen, die Landesregierung unter Peter Müller vollbracht haben, die CDU-Landesregierungen, waren Einsparmaßnahmen, die dazu gedient haben und die Grundlage gelegt haben, dass wir heute noch ein Bundesland sind und dass Sie alle als Landesregierung hier sitzen können. Das nur am Rande zu Anfang nochmal dazu. Sehr geehrter Herr Minister Jung, soweit ich mich erinnere, war der Vorschlag schon im Wahlprogramm der SPD zur letzten Bundestagswahl der Pflege, der Kostendeckel entsprechend. Er hat sich aber nicht umsetzen können in den entsprechenden Verhandlungen, die Sie geführt haben. 10 Milliarden, vielen Dank, Herr Kollege Thielen, an der Stelle. 10 Milliarden pro Jahr, die dort entsprechend reinkommen. Diese Finanzierung, die ansteht, muss auf Bundesebene erfolgen. Und was Sie ansprechen, die Entlastung der Kommunen und was die Kommunen in einem anderen Bereich mit, alles wird über Steuereinnahmen finanziert. Auch die Kommunen bringen Steuermittel in diese ganzen Bereiche rein. Sind Sie doch bitte ehrlich in der Transparenz, welches Geld hier reinfließt, woher es kommt, wer es bezahlt und wie es dann verteilt werden soll.
1: Herr Minister wird erwidern.
0: Also natürlich ist die Einführung eines Pflegedeckels ein Instrument, das finanziert werden muss. Die Finanzierung muss im Rahmen der Gesamtfinanzierung der Pflege in Zukunft geregelt sein. Ich kann jetzt nur noch mal beispielhaft einige große Punkte nennen, die ich für wichtig halte, nämlich, dass wir den Bundeszuschuss angemessen darstellen und dass die Schulden des Bundes bei der Pflegeversicherung endlich bezahlt werden. Sie wissen, wer die Schulden gemacht haben. Das Zweite ist, dass wir im Bereich der PKV, also der privaten Pflegeversicherung, einen Solidarbeitrag brauchen, um die gesetzliche Pflegeversicherung mitzufinanzieren. Das ist der Punkt, dass wir über die Beitragsbemessungsgrenze reden müssen. Das sind alles Punkte, die in der Gesamtschau zusammenkommen müssen, damit wir hier eine ordentliche Finanzierung hinbekommen, die wir ohne Zweifel brauchen werden. Aber wenn Sie von mir erwarten, dass ich sage, wie mein Vorschlag finanziert werden soll, dann wäre es beim nächsten Mal froh, wenn Sie sagen, wie Ihr Vorschlag mit den 70 Millionen aus Landesmitteln denn finanzieren würden. Denn Priorisierung heißt ja nichts anderes. Damit wir das zukünftig bezahlen können, werden wir an anderer Stelle 70 Millionen einsparen. Und die 70 Millionen können Sie gerne beim nächsten Mal hier im Detail nennen, bei wem Sie die 70 Millionen wegnehmen. Vielen Dank.
1: Ich danke dem Herrn Minister. Ich darf feststellen, dass keine weiteren Wortmeldungen mehr vorliegen. Somit schließe ich die Aussprache. Wir kommen nun zur Abstimmung über den Antrag Drucksache 17/2343. Wer für die Annahme der Drucksache 17/2343 ist, den bitte ich, eine Hand zu erheben. Wer ist dagegen? Wer enthält sich der Stimme? Dann stelle ich fest, dass der Antrag Drucksache 17/2343 mit Stimmenmehrheit angenommen ist. Zugestimmt hat die SPD-Landtagsfraktion. Dagegen gestimmt haben CDU sowie AfD-Landtagsfraktion. Kommen wir nun zu den Tagesordnungspunkten 19, 20 und 21. Beschlussfassung über den von der SPD-Landtagsfraktion eingebrachten Antrag betreffend Inklusion gemeinsam gestalten, Teilhabe für alle stärken, Drucksache 17/2344. Und Beschlussfassung über den von der CDU-Landtagsfraktion eingebrachten Antrag betreffend schulische Inklusion im Saarland neu aufstellen, Förderung sichern, Transparenz schaffen und Förderschulen stärken, Drucksache 17/2339, sowie Beschlussfassung über den von der AfD-Landtagsfraktion eingebrachten Antrag betreffend ideologisch motivierte Inklusion stoppen, keine weiteren Experimente an unseren Kindern mit Förderbedarf, Drucksache 17/2359. Zur Begründung des Antrags der SPD-Landtagsfraktion erteile ich Herrn Abgeordneten Sascha Haas das Wort.

0: Sehr geehrte Frau Präsidentin, liebe Kolleginnen und Kollegen, liebe Saarländerinnen und Saarländer. Im Juni haben die nationalen Spiele von Special Olympics im Saarland eindrucksvoll gezeigt, wie Inklusion aussehen kann, wenn sie gelebt wird. Mehr als 4.300 Sportlerinnen und Sportler kamen bei uns zusammen. Menschen mit und ohne Behinderung waren gemeinsam aktiv. Vereine, Schulen, Kommunen und tausende Ehrenamtliche haben mitgewirkt. Das war weit mehr als ein großes Sportereignis. Es war Begegnung, gemeinsames Erleben und gleichberechtigte Teilhabe. Was dort so selbstverständlich gelebt wurde, ist auch unser Anspruch an Bildung. Teilhabe für alle. Denn Verschiedenheit ist keine Ausnahme. Sie ist Alltag in unseren Kitas und Schulen. Kinder bringen nämlich unterschiedliche Stärken, Erfahrungen und Voraussetzungen mit. Und sie brauchen unterschiedliche Formen der Unterstützung. Inklusion bedeutet deshalb nicht, alle Kinder gleich zu behandeln. Inklusion bedeutet, jedem Kind die Unterstützung zu geben, die es braucht, um lernen, sich entwickeln und teilhaben zu können. Und das kann sonderpädagogische Förderung sein, das kann zusätzliche Sprachförderung sein, Unterstützung durch Schulsozialarbeit oder Schulpsychologie. Nicht jedes Kind braucht dasselbe, aber jedes Kind soll bekommen, was es braucht. Das Saarland hat mit seiner Inklusionsverordnung bereits vor 10 Jahren wichtige Grundlagen geschaffen. Förderung kann präventiv einsetzen, ohne dass zunächst ein langes Feststellungsverfahren abgeschlossen sein muss. Diagnostik bleibt dabei ein wichtiges pädagogisches Instrument, um Förderung an die Entwicklung des Kindes anzupassen. Zu einem inklusiven Bildungssystem gehören für uns zugleich starke Förderschulen mit ihren besonderen fachlichen Expertisen. Inklusive Regelschulen und Förderschulen, und das ist mir wichtig, dürfen nicht gegeneinander ausgespielt werden. Wir brauchen mehr Zusammenarbeit, mehr Wissenstransfer und verlässliche Übergänge. Mit der neuen Förderschulverordnung, zusätzlichen Ausbildungswegen in der Sonderpädagogik und multiprofessionellen Teams haben wir wichtige Schritte unternommen. Aber Inklusion ist nichts, was man einmal beschließt und dann für erledigt erklärt. Sie muss sich im Schulalltag bewähren und immer weiter entwickelt werden. Genau darum, liebe Kolleginnen und Kollegen, geht's heute in unserem Antrag. Wir wollen die sonderpädagogischen Förderzentren zu regionalen Kompetenzzentren weiterentwickeln, die Schulen und Familien insbesondere bei der Förderplanung und Beratung unterstützen. Wir wollen die sonderpädagogische Expertise durch zusätzliche Aus- und Weiterbildungsangebote sichern und ausbauen. Wir wollen die Zusammenarbeit zwischen Regelschulen und Förderschulen stärken und wir wollen multiprofessionelle Teams weiter stärken, denn gute Inklusion ist Teamarbeit. Von Lehrkräften über Schulsozialarbeit und Schulpsychologie bis hin zu pädagogischen Fachkräften und Schulbegleitungen. Inklusion, ja, ist anspruchsvoll. Aber Herausforderungen sind kein Grund, den Weg zurückzugehen. Sie sind der Auftrag, ihn besser zu gestalten. Unser Maßstab ist das einzelne Kind. Was braucht es, um lernen, sich entwickeln und teilhaben zu können? Daran richten wir unser Bildungssystem aus. Und deswegen bitte ich heute um die Zustimmung zu unserem Antrag. Vielen Dank und Glück auf.
1: Ich danke Ihnen, Herr Kollege Haas, für die Antragsbegründung und erteile nun zur Begründung des Antrags der CDU-Landtagsfraktion das Wort Frau Abgeordnete Jutta Schmidt-Lang. Okay, dann wird hier angezeigt, dass die Antragsbegründung durchgeführt wird von Herrn Abgeordneten Frank Wagner.
2: Sehr geehrte Frau Präsidentin, liebe Kolleginnen und Kollegen, sehr geehrte Damen und Herren, bei kaum einem bildungspolitischen Thema liegen Anspruch und Wirklichkeit derzeit so weit auseinander wie bei der schulischen Inklusion. Und vielleicht sollten wir gerade deshalb diese Debatte nicht mit Schlagworten beginnen, sondern mit einer einfachen Frage. Bekommt jedes Kind an unseren inklusiven Schulen tatsächlich die Förderung, die es braucht? Nicht theoretisch, nicht rechnerisch, nicht irgendwann im Laufe einer Schulwoche, sondern verlässlich, fachlich qualifiziert und entsprechend seines individuellen Bedarfs. Wenn ihr diese Frage ehrlich beantworten, dann müssen wir feststellen, dies ist im Saarland in den allermeisten Fällen leider nicht der Fall. Und genau deshalb legen wir heute diesen Antrag vor. Dabei will ich gerade am Anfang deutlich machen, wir führen hier keine Debatte darüber, ob Inklusion grundsätzlich richtig oder falsch ist. Das haben wir schon sehr, sehr häufig in unterschiedlichen Debatten zum Ausdruck gebracht, wie klar wir dort auch weiterhin hinten dran stehen. Diese Debatte wäre auch völlig am Thema vorbei. Aber schulische Inklusion ist eben kein Selbstzweck. Schulische Inklusion ist dann erfolgreich, wenn ein Kind im Unterricht kontinuierlich, permanent entsprechend seines Bedarfs gefördert wird. Und genau an diesem Punkt offenbart sich die Schwäche des schulischen Systems im Saarland. Hier lohnt sich ein Blick in die Praxis. Und ich kann direkt am Anfang sagen, es war ein wahrer Kraftakt, hier an Zahlen, Daten und Fakten zu kommen. Es waren über 100 parlamentarische Anfragen in dieser Legislaturperiode nötig, um das mal ordentlich aufzuarbeiten. Es war wichtig und richtig, dass wir genau diesen Schritt auch vollzogen haben. In den Grundschulen stehen rechnerisch gerade im Durchschnitt 2,33 Stunden eine Förderschullehrkraft pro Klasse und Woche zur Verfügung. In Gemeinschaftsschulen sind es 2,88 Stunden. Nicht pro Kind mit Förderbedarf, sondern pro Klasse. Und in den meisten Klassen sind mehrere Kinder mit einem Förderbedarf. Und die Förderschullehrkräfte, ich glaube, da erzähle ich auch nichts Neues, haben nicht nur für einen guten Unterricht oder die Betreuung des Kindes zu sorgen, sondern die sind auch für Diagnostik, Förderplanung, Organisation und häufig auch für Vertretung eingesetzt. Alle diese Aufgaben sind notwendig, aber es zeigt, die Förderschullehrkraft ist zu wenig mit dem Kind beschäftigt. Und das ist die Problemstelle, die deutlich verbessert werden soll. Und deshalb stellt sich die Frage, die eigentlich selbstverständlich sein sollte: Wie viel sonderpädagogische Förderung kommt am Ende tatsächlich bei dem einzelnen Kind an? Und das Erstaunliche ist, und hier komme ich wieder zu den Zahlen, die Landesregierung kann uns darauf keine belastbare Antwort geben. Es fehlt die Transparenz. Und jetzt kommt der entscheidende Punkt. 2014 ist ein entscheidender Webfehler im System entstanden. Es wird seit 2014 der Förderbedarf bei inklusiv beschulten Schülerinnen und Schülern im Saarland nicht mehr verbindlich festgestellt. Und das Saarland hat hier eine sehr, sehr traurige Sonderrolle. Es ist in anderen Bundesländern nachgewiesen, auch das haben wir aufgearbeitet, anders. Dort weiß man, was los ist. Auch in der Schulstatistik tauchen diese Kinder nicht mehr entsprechend aus. Und das muss man sich mal vor Augen führen. In einem hochkomplexen Fördersystem, wo das Bildungsministerium die Steuerung übernehmen muss, weiß man nicht belastbar, wie groß der konkrete Förderbedarf ist. Und hier muss dringendst nachgesteuert werden. Wer Förderung organisieren will, muss den Förderbedarf auch kennen. Nicht um die Kinder zu stigmatisieren, sondern ihnen die Förderung zukommen zu lassen, die sie letztendlich auch brauchen. Und es lohnt sich auch, dort mal mit den entsprechenden Eltern zu sprechen. Die können dort einem ihr Leid an vielen Stellen auch klagen. Und deshalb müssen wir hier entsprechend ran. Gleichzeitig gilt es jetzt mal zu schauen, was ist in unseren Förderschulen gleichzeitig passiert. Es war immer die Zielsetzung gewesen, das haben wir in allen Debatten immer wieder gehört, dass mit der Einführung der inklusiven Schulen gleichzeitig es auch Veränderungen in den Förderschulen geben muss. Dass man vor allem davon ausgeht, dass die Anzahl der Schülerinnen und Schüler in den Förderschulen zurückgeht. Das Gegenteil ist der Fall. Wir haben aktuell 4.100 Kinder in unseren Förderschulen. Seit 2014 mit Einführung der Inklusionsverordnung haben wir eine Steigerung von 18,6%, allein im vergangenen Schuljahr um 6%. Das bedeutet auch einen Riesenbedarf an Räumen. An 15 von 39 Förderschulen fehlt es an Schulraum. Mindestens 27 Klassen werden in Containern, ausgelagerten Standorten und dauerhaften Außenstellen unterrichtet. Es wird nachgesteuert, zusammen mit den Schulträgern, aber es wird dauern. Und da muss die Landesregierung liefern und muss entsprechend nachsteuern. Sie haben gleichzeitig Förderschullehrkräfte aus dem Regelsystem abgezogen. Es gab dort Verlagerungen und Sie haben damit die Regelschulen nicht ausreichend zusätzlich ausgestattet und gleichzeitig die Förderschulen geschwächt. Und jetzt kämpfen beide Systeme mit Engpässen. Das kann doch nicht ernsthaft als erfolgreiche Inklusionspolitik bezeichnet werden. Auch das, was wir eben gehört haben mit der Förderschulverordnung, auch mit Qualifizierungsmaßnahmen, ja, da stehen wir hinten dran, aber das löst nicht das Problem. Wer denkt eigentlich an das entsprechende, betroffene, beeinträchtigte Kind? Sie, glaube ich, nicht. Ich könnte dort auch bei den Eingliederungshelfern weitermachen, eine enorme Steigerung, über 2000 Eingliederungshelfer, die in unseren Schulen entsprechend vor Ort sind. Sie leisten eine wichtige Arbeit, aber sie sind nicht dafür da, um im pädagogischen Bereich zu unterstützen beziehungsweise die Arbeit zu machen, sondern sie sollen den Alltag des Kindes begleiten. Wir brauchen hier endlich auch klare Aufgaben und klare Zuständigkeiten und vor allem klare Qualitätsstandards. Ich komme zum Fazit und an der Stelle ein ganz entscheidender Punkt. Wir haben über den gesamten Vormittag immer wieder gehört, was von uns über viele Jahre falsch gemacht wurde, was versäumt wurde. Mit Blick auf die Inklusionsverordnung möchte ich an der Stelle sagen, seit 2012 trägt die SPD kontinuierlich die Verantwortung im Bildungsministerium. Sie haben die Inklusionsverordnung eingeführt, Sie haben sie umgesetzt, Sie haben sie auch versucht weiterzuentwickeln. Sie sind hier verantwortlich und hier müssen Sie auch entsprechend nachsteuern. Ich komme zum klaren Ergebnis. Aktuell ist die schulische Inklusion im Saarland gescheitert. Es braucht dringend einen Kurswechsel. Hier sind sie gefordert. Da sind auch Förderschulverordnung, Qualifizierungsmaßnahmen nur ein Tropfen auf den heißen Stein. Es muss jetzt hier mal ein großer Wurf gelandet werden. Und abschließend muss ich sagen, richten Sie endlich den Blick auf das beeinträchtigte Kind. Das Kind braucht die Förderung, die es verdient. Aktuell ist das nicht der Fall. Und hier braucht es jetzt endlich einen entsprechenden Kurswechsel. Vielen Dank.
1: Ich danke Ihnen, Herr Kollege Wagner, für die Antragsbegründung. Und ich erteile nun zur Begründung des Antrags der AfD-Landtagsfraktion das Wort Herrn Fraktionsvorsitzenden Josef Dörr.
3: Frau Präsidentin, liebe Kolleginnen und Kollegen, liebe Saarländerinnen und Saarländer, ich habe jetzt hier 7 Minuten. Das reicht mir bei diesem Thema bei weitem nicht. Ich muss also ganz scharf begrenzen. Also das ist ein Thema, das ich gelebt habe als Schüler einer inklusiven Klasse, 1944 eingeschult, das ich erlebt habe als Lehrer einer inklusiven Klasse, 1959 habe ich vor dieser Klasse gestanden und das habe ich erlebt als ein Lehrer, der 45 Jahre im Schuldienst ist, davon fast 40 Jahre Leiter einer Förderschule. Und ich habe das Sonderschulwesen oder Förderschulwesen mit aufgebaut. Das ist eine große Ehre gewesen im Saarland. Ich habe die Integration organisiert. Ich habe ein pädagogisches einen Förderstützpunkt in Saarlouis gehabt, einer von wenigen im Saarland. Ich habe das alles aus erster Hand über lange Jahre erlebt. Und dass dieses inklusiv, das ist ja immer, man muss ja dann immer ein Fremdwort nehmen, also Einschlussmodell, dass man also alle einschließt, das ist zuerst einmal ein Sparmodell. Weil man hat früher oder zu Beginn gar nicht daran gedacht, dass man da Förderkräfte mit in die Klassen hineinnimmt, sondern einfach nur alle zusammen unterrichten. Also ein Sparmodell, wie ich es als Schüler erlebt habe, wo dann auch Schüler deklariert wurden als unbildbar und gar nicht am Schulsystem teilgenommen haben. Und andere, die sind 1, 2, 3 Mal sitzen geblieben und dann altershalber nicht mehr sitzen geblieben und nicht gefördert worden. Und es war ein Segen, dass dieses Förderschulsystem, was wir im Saarland haben, aufgebaut wurde und dass es auch besteht. Und das kostet Geld. Das kostet Geld für die Regierung, weil sie doppelt so viele Lehrer, ich sage das jetzt in runden Zahlen, doppelt so viele Lehrer für die Schüler braucht. Und das kostet Geld für den Schulträger, weil die Säle anders gestaltet sind. Das heißt also, der Schulträger muss da auch pro Kind mehr investieren. Es ist teuer, aber es ist eine gute Lösung. Jetzt gibt es aber Leute, die aus ideologischen Gründen von Anfang an gegen die Sonderschulen waren. Die hießen ja früher Hilfsschulen, dann Sonderschulen, jetzt Förderschulen, die immer dagegen waren und jede Gelegenheit genutzt haben, um diese Förderschulen abzuschaffen. In Italien ist das ja auch gelungen, da hat man da alles zugemacht, dann gab es ja auch keine Förderschüler mehr, man könnte ja auch die Krankenhäuser zumachen, da gibt es auch keine Kranken mehr. Man hat in Italien inzwischen dazugelernt. Bei uns verbünden sich diese Leute, die also die Förderschule nicht mögen, die verbinden sich mit den existierenden einigen wenigen oder auch nicht ganz wenigen Müttern oder Eltern. Und das ist ja auch immer schwer anzuerkennen, dass ein eigenes Kind mit den anderen Kindern nicht so mitkommt. Und dann fällt das auf, weil dieses Kind eine andere Schule besucht. Im Verbund mit diesen hat man also die Förderschulen Jahrzehnte bekämpft. Und auch diesmal war das mit ein, das unterstelle ich mal, war das mit ein Motiv. Und man stellt fest, oh Gott, die Förderschulen wachsen ja daneben trotzdem noch. Und das habe ich auch festgestellt in langen Jahren, wo ich den Integration, damals hat man Integration gesagt, Integrationsunterricht organisiert habe, dass Leute, die ursprünglich nicht bereit waren, ihr Kind auf eine Förderschule zu schicken, dann aber gesehen haben, dass diese 2, so und so viele Stunden, da hat sich ja leider Gottes nichts daran geändert, das habe ich ja eben dann erfahren, das war damals auch schon so, dass das nicht für ihr Kind reicht und dass sie deshalb dann die Umschulung selbst beantragt haben. Das heißt, das sind damals auch schon die Förderschulen dadurch gewachsen. Und da kommt ja jetzt, da kommen ja Dinge dazu, an die denkt man ja gelegentlich oder an die denkt man oft nicht. Für das einzelne Kind, das ist ja hier schon ein paar Mal gesagt worden, es kommt auf das einzelne Kind an. Das einzelne Kind, das können Sie nicht betrügen. Wenn das in einer Klasse sitzt, wo es nicht mitkommt, der Lehrer fragt, wie heißt die Hauptstadt von Frankreich, dann sagt das Kind Madrid, dann sagt er, na, kann man gelten lassen. Und dann sagt ein anderes Kind Paris und dann, ja, ist richtig. So, das wiederholt sich den ganzen Vormittag, das wiederholt sich die ganze Woche, das Kind hat Minderwertigkeitskomplexe, das Kind traut sich nichts mehr zu. Diese Kinder blühen auf, wenn sie in einer Umgebung sind, wo andere auch dieselben Schwierigkeiten haben, wo auf sie eingegangen wird mit besonderen Methoden. Dann blühen sie auf, dann bringen sie Leistungen, an die man vorher überhaupt nicht gedacht hat. Ich habe in meiner Schule 2003, das war mein letztes Jahr, mit 24 Schülern den Hauptschulabschluss gemacht, extern. Die sind nicht bei uns geprüft worden. Und über die Jahre, über 100 Schüler haben bei mir an der Schule den Hauptschulabschluss gemacht und die haben alle bestanden. Alle zum Teil mit sehr guten Noten. Das war, weil sie inzwischen Selbstbewusstsein erlangt haben, weil sie inzwischen gefördert worden sind, so wie sie es gebraucht haben und weil sie vollständig jetzt wirklich in der Gemeinschaft waren, nicht ausgeschlossen waren. So, deshalb, und weil ich das weiß, deshalb bin ich gegen diese sogenannte Inklusion, weil sie eine Mogelpackung ist. Sie ist auf der einen Seite ein Sparmodell, weil, wie die CDU das ja richtig dargestellt hat, man die eigenen Voraussetzungen, die es bräuchte, dass es zumindest theoretisch klappt, schon mal nicht liefern kann und andernfalls und das andere auch nicht. Deshalb ist sie eine Mogelpackung, ist eine Sparpackung. Gut, ich sehe meine Redezeit, die ist jetzt zu Ende. Also ich kann nur auffordern, dass man dieses Experiment am Kind beendet und die Kinder in Förderschulen schickt, wo sie hingehören. Wobei ich noch eins hinzufügen möchte. Der Professor Breidenbach, seinerzeit Kultusminister, hat mich berufen, eine Kommission zur Integration des behinderten Kindes. Und ich habe an dieser Kommission nur teilgenommen, weil er mich auch an einer Kommission hat teilnehmen lassen zur Reform der Grundschule, weil ich der Ansicht war und immer noch der Ansicht bin, wenn die Grundschule so organisiert wäre, wie sie sein müsste, dann bräuchten viel weniger eine Förderschule zu besuchen. Das wäre der Weg, um weniger Leute, weniger Kinder auf die Förderschulen zu schicken. Die Grundschule so organisieren, wie sie es gehört. Herzlichen Dank.
1: Ich danke Ihnen, Herr Fraktionsvorsitzender, für die Antragsbegründung. Ich eröffne nun die Aussprache. Es ist eine Wortmeldung eingegangen. Ich erteile das Wort für die SPD-Landtagsfraktion Herrn Fraktionsvorsitzenden Ulrich Kommerson.
4: Sehr geehrte Frau Präsidentin, meine sehr verehrten Damen und Herren, liebe Kolleginnen und Kollegen, es gibt so Begriffe, die politische Debatten eröffnen und solche, die sie beenden sollen. Alternativlos ist ein solcher Begriff. Wer eine Entscheidung für alternativlos erklärt, erklärt die Debatte für beendet, bevor sie überhaupt begonnen hat. Ähnlich funktioniert auch der Vorwurf der Ideologie, wie wir ihn gerade wieder gehört haben. Das Etikett genügt, wirklichkeitsfremd, überzogen, nicht praktikabel. Die inhaltliche Auseinandersetzung, sie bleibt dann aus. Und genau das erleben wir auch immer wieder in der Debatte über Inklusion. Statt Inklusion mit einem Etikett abzuräumen, sollten wir deshalb zunächst klären, was sie eigentlich meint. Inklusion bedeutet eben nicht nachträglich Ausnahmen für einige wenige zu schaffen, die anders sind. Inklusion verlangt, dass wir unsere Schulen, dass wir unsere Gesellschaft von Anfang an so gestalten, dass menschliche Verschiedenheit darin Platz hat. Sie fragt nicht zuerst, was ein Mensch nicht kann, sondern ob Barrieren ihn daran hindern, seine Fähigkeiten zu entwickeln und teilzuhaben. Das gilt ganz besonders für unsere Schulen. Verschiedenheit, sie ist dort kein Sonderfall. Verschiedenheit, sie ist auch in unseren Schulen der Normalfall. Inklusion beginnt deshalb mit einem Blick auf den Menschen, meine sehr verehrten Damen und Herren. Und gerade deshalb müssen wir daran erinnern, wie in diesem Haus bereits heute ansatzweise auch über Kinder mit Beeinträchtigungen gesprochen wurde. Herr Dörr, 2018, ich erinnere mich gut, verglichen Sie hier im Landtag den gemeinsamen Unterricht von Kindern mit und ohne Beeinträchtigung mit einem Krankenhaus, in dem Menschen mit schweren ansteckenden Krankheiten andere anstecken. Kinder mit Down-Syndrom stellten Sie dabei Kindern gegenüber, die Sie wörtlich als ganz normal gesund bezeichneten. Meine sehr verehrten Damen und Herren, das ist das Menschenbild der AfD. Sie teilt Menschen ein in normal und nicht normal, in erwünscht und störend, in diejenigen, die dazugehören und diejenigen, die ausgesondert werden sollen. Dieses Menschenbild, meine sehr verehrten Damen und Herren, das dahinter steckt, das ist verabscheuungswürdig, es widerspricht der Würde des Menschen und allem, wofür unsere demokratische Gesellschaft steht. Inklusion heißt, jeder gehört dazu und jeder muss die Chance haben, seine Fähigkeiten zu entwickeln und teilzuhaben. Das gilt ganz besonders für unser Bildungssystem. Denn Schule ist nicht zuerst der Ort, an dem Leistung bewertet wird, sondern Schule muss zuallererst der Ort sein, an dem Leistung ermöglicht wird, an dem sie entstehen kann, meine sehr verehrten Damen und Herren. Das ist der Kernpunkt, über den wir reden müssen. In Deutschland beginnen wir häufig früh damit, Kinder zu vergleichen, zu sortieren, Prüfungen mit ihnen vorzubereiten. Dabei geraten gerade die anderen Aufgaben von Bildung leicht aus dem Blick. Neugier zu wecken, befähigen, Probleme selbstständig zu lösen, Selbstvertrauen zu entwickeln und Verantwortung für das eigene Leben zu übernehmen. Deshalb reicht es eben nicht, es ist falsch, immer das einzelne Kind mit seinen vermeintlichen Defiziten in den Blick zu nehmen. Wir müssen uns die Institutionen anschauen. Wir müssen dafür sorgen, dass die Institutionen in die Lage versetzt werden, mit dieser Verschiedenheit umzugehen, meine sehr verehrten Damen und Herren. Und das ist uns in einem ersten wichtigen Schritt damals vor 10 Jahren gelungen. Mit unserer Inklusionsverordnung ist im Saarland vor über 10 Jahren ein großer bildungspolitischer Wurf gelungen. Sie hat wissenschaftliche Erkenntnisse so konsequent aufgegriffen wie kein anderes Bundesland. Ihr Grundgedanke war ebenso modern wie wichtig und heute noch richtig. Ein Kind soll Unterstützung erhalten, wenn es sie braucht und nicht erst dann, wenn es ein langes Verfahren durchlaufen und ein Etikett erhalten hat. Damit, meine sehr verehrten Damen und Herren, hat das Saarland bundesweit Maßstäbe gesetzt. Und darauf können wir gemeinsam stolz sein, meine lieben Kolleginnen und Kollegen. Und bevor das dann so in Verruf gebracht wird, auch von der anderen Oppositionspartei hier rechts der Mitte, die Wissenschaft sollten wir uns mal anschauen. Fakten, genau. Und Fakten ist eben nicht das, was irgendwelches Erzählsches ist. Fakten ist das, was die Wissenschaft sagt. Schauen Sie sich mal an, was die Montagsstiftung dazu gesagt hat, meine sehr verehrten Damen und Herren. Die sehen uns an der Spitze der Bewegung der Inklusion in ganz Deutschland. Seien Sie doch mit stolz darauf, Sie haben die Inklusionsverordnung doch damals mit uns gemeinsam entwickelt. Sie war der richtige Schritt und sie wird auch weiterhin der richtige Schritt sein. Nicht das Kind muss beweisen, dass es zur Schule passt. Die Schule muss so gestaltet werden, dass sie zur Verschiedenheit der Kinder passt. Diese Verschiedenheit ist keine Ausnahme, sie ist Normalität. Eine Schule, die mit einer Vielfalt gut umgehen kann, ist keine Spezialschule für wenige. Sie ist eine bessere Schule für alle. Und in unserem Schulgesetz steht drin, unsere Schulen sind inklusive Schulen. Und ich sage Ihnen ganz ehrlich, welche Schule dann inklusiv ist, ob Förderschule oder Gymnasium, ist mir egal. Es hat mich noch nie interessiert, was für ein Türschild an der Schule gestanden hat, sondern was pädagogisch in diesen Schulen passiert. Nur darauf kommt es an. Der Bildungsforscher Aladin Elmar-Falani bezeichnet Inklusion einmal als die Champions League im Bildungssystem. Ich bin jetzt kein Fußballexperte, Champions League sagt mir aber was. Das trifft es. Inklusion ist die anspruchsvollste Form guter Bildung. Sie verlangt, Unterschiede wahrzunehmen, ohne Kinder auf diese Unterschiede zu reduzieren. Sie verlangt gemeinsamen Unterricht und individuelle Förderung. Sie verlangt fachliche Kompetenz, Zeit, Vertrauen und die Bereitschaft, Schule weiterzuentwickeln. Champions League, meine sehr verehrten Damen und Herren, spielt man aber nicht allein. Man spielt sie als Mannschaft. Und deswegen ist es eben nicht so, dass der Förderschullehrer dafür verantwortlich ist, Inklusion zu machen. Deshalb ist es nicht die einzelne Lehrkraft, die dafür verantwortlich ist, Inklusion zu machen. Und ich sehe das auch wieder in Ihrem Antrag, meine sehr verehrten Damen und Herren, liebe Kolleginnen und Kollegen von der CDU. Sie haben das Förderschulreferat belämmert mit Tausenden von Anfragen, wo Statistiken erfüllt werden sollten. Schauen Sie sich mal an, was Sie heute Morgen noch gesagt haben in einer anderen Debatte. Nicht so viel Statistiken, besser dafür sorgen, dass entsprechend gehandelt wird, meine sehr verehrten Damen und Herren. Sie sind an dieser Stelle doppelzüngig und ich sage Ihnen, wenn all das, was Sie an Statistiken wollen, wieder eingeführt würde in diesem Land, wenn wir wieder nur noch defizitorientiert testen, diagnostizieren etc., dann haben wir überhaupt gar keine Möglichkeiten mehr, Kinder in unseren Schulen zu fördern. Und deswegen ist das der falsche Weg, meine sehr verehrten Damen und Herren. Sie, liebe Kolleginnen und Kollegen, in Ihrem Fünf-Punkte-Plan, Sie benennen durchaus reale Schwierigkeiten. Sie ziehen daraus aber die völlig falschen Schlüsse. Ihre Forderung nach mehr Feststellungsverfahren ist ein Rückfall in die Logik von vor 20 Jahren, kategorisieren, etikettieren, statt unmittelbar zu fördern. Diese Verfahren binden Personal, sie bringen für die konkrete Förderung nichts und sie rücken wieder die Defizite statt den Unterstützungsbedarf in den Mittelpunkt. Das widerspricht dem Stand der Wissenschaft. Fragen Sie diejenigen in der Wissenschaft, die Ahnung davon haben. Sie sehen dort einige, die da sitzen. Ich sehe Traudl Hell, ich sehe auch meine damalige Inklusionsbeauftragte Ilka Hoffmann, ich sehe Frau Martin und andere. Fragen Sie die Wissenschaft, dann bin ich sicher, Sie werden sagen, im Mittelpunkt muss immer das Wohl des Kindes stehen, denn Inklusion, sie muss sich vor allem an den Bedürfnissen der Kinder orientieren. Herzlichen Dank für die Aufmerksamkeit und Glück auf.
1: Ich danke Ihnen, Herr Fraktionsvorsitzender. Es wurde von Herrn Fraktionsvorsitzender Dörr eine Kurzintervention angezeigt, die ich hiermit zulasse. Herr Dörr, begeben Sie sich bitte zum Saalmikro.
3: Herr Kommerson, jetzt haben Sie schon wieder diese alte Gamelle aufgefrischt, wo man mich absichtlich hier missverstanden hat. Also zuerst mal ist es ehrenrührig, wenn man krank ist. Aber das hat mit meinem Bild nichts zu tun, aber das frage ich ja auch. Weil wenn man jemand als krank bezeichnet, ist das für mich ja auch nicht ehrenrührig. Aber das habe ich nicht gemacht. Ich habe ein Bild gebraucht. Ich habe die Kinder verglichen mit der Situation von Kranken. Dass man verschieden krank sein kann. Meinetwegen, man hat den Arm gebrochen, man hat Kopfschmerzen. So, und es gibt auch ansteckende Krankheiten. Und man wird nicht hingehen und wird ansteckend Kranke mit anderen zusammen tun. Und das war das Bild, was ich gebraucht habe für die Kinder, die jeden Unterricht stören, die es gibt. Es gibt nur sehr wenige, aber ich habe die auch erlebt, die absolut einen Unterricht unmöglich machen. Und diese Kinder kann man nicht mit den anderen zusammen unterrichten. Und dieses Bild habe ich gebraucht. So, und was da verkehrt dran ist, kann ich bis heute nicht feststellen, aber es wird immer wieder aus der Schublade herausgeholt, um mich zu diffamieren und meine Erfahrung, die ich nun mal habe. Ich habe mich für diese Sache eingesetzt. Ich habe das mit Herzblut gemacht über Jahrzehnte. Und um das zu zerstören und mir anzuhängen, ich hätte mit Behinderten nichts am Hute, ich wird mir nichts dran liegen und so weiter, da packt man diese schäbischen Dinge aus, die absolut nicht zutreffen.
1: Herr Abgeordneter Kommersohn, möchten Sie erwidern? Ja. Dann darf ich auch Sie bitten, zum Saalmikrofon zu gehen.
4: Ja, liebe Kolleginnen und Kollegen, wenn es eines Beweises bedurft hätte, haben wir ihn jetzt wieder erbracht bekommen. Ich darf, Frau Präsidentin, ich habe mir das nochmal angeschaut, wörtlich zitieren aus der damaligen Landtagsdebatte. Laut Plenarprotokoll vom 18.04.2018 sagte Dörr damals wörtlich, was aber unter keinen Umständen geht, ist, dass in dem gleichen Krankenhaus oder in der gleichen Abteilung Menschen mit übertragbaren Krankheiten, ansteckenden Krankheiten beziehungsweise mit schweren ansteckenden Krankheiten behandelt werden, die dann die anderen Kranken anstecken. In der Schule habe man die gleiche Situation, so Dörr. Wir haben in der Gemeinschaftsschule, wenn wir die Inklusion ernst nehmen und durchführen wollen, die Situation, dass Kinder beispielsweise mit Down-Syndrom zusammen mit anderen Kindern unterrichtet werden, die ganz normal gesund sind. Meine sehr verehrten Damen und Herren, das ist verachtenswert, eine solche Sprache. Und deswegen muss die an dieser Stelle auch zurückgewiesen werden, liebe Kolleginnen und Kollegen. Wir haben ein anderes Bild davon. Inklusion machen wir nicht für Kinder mit Behinderung. Inklusion machen wir, weil wir diese Gesellschaft insgesamt nach vorne bringen können. Und deswegen, wenn das auch in dem einen Antrag wieder heute drinsteht, wenn ich das noch sagen darf, liebe Kolleginnen und Kollegen, die Frage, wie viele Kinder sich in einer Schule und in einer Klasse in der Inklusion befinden, ist eine, die ich hoffentlich nur mit einer Prozentzahl benennen kann. Ich hoffe 100%. Das ist das Ziel. Denn 100% aller unserer Kinder brauchen Inklusion. Vielen Dank für die Aufmerksamkeit.
1: Dann darf ich feststellen, dass keine weiteren Wortmeldungen mehr vorliegen. Soeben wird noch eine Wortmeldung angezeigt. Dann erteile ich für die Regierung das Wort der Ministerin für Bildung und Kultur, Frau Christine Streichert-Clivo.
5: Sehr geehrte Frau Präsidentin, sehr geehrte Gäste, die zu dieser Debatte auch noch mal wiedergekommen sind in Teilen und auch schon länger der Debatte beiwohnen, sehr geehrte Kolleginnen und Kollegen Abgeordnete. Mit schnellen Schritten kommt Lina auf dem Schulhof an. Den Ranzen hat sie bereits vor den Ferien mit ihrem Papa gekauft. Er ist grün, so wie die Wiese hinter ihrem Hochhaus. Da lag sie im Sommer oft mit ihrer Freundin auf der Picknickdecke. Sie gehen nach der Kita getrennte Wege. Da stimmt sie traurig und doch freut sie sich auf die Schule. Marius hält seine Schultüte ganz besonders fest. Eine Tüte, auf der Astronauten drauf sind. Er kennt schon seinen festen Platz im Klassenraum. In der Woche vor Schulbeginn hat er seine Klassenlehrerin kennengelernt. Das war ihm wichtig. Und trotzdem ist alles neu. Sehr laut, Gewusel mag er nicht. Was haben diese beiden Kinder gemeinsam? Dieselbe Neugier, dieselben Träume. Und doch ist es so, für beide Kinder wird es beim Betreten des Schulhofs Hürden geben. Manche für uns offenkundig, manche erstmal gar nicht sichtbar. Und das, obwohl ich diese Kinder ohne Etikett beschrieben habe. Inklusion, inklusive Bildung bedeutet, wir machen diese Hürden sichtbar und wir reißen sie gemeinsam ein. Nicht irgendwann, sondern Schritt für Schritt heute. Inklusive Bildung bedeutet nicht, Schubladen der Schulformen zu öffnen und Kinder hineinzulegen und sie wieder zu schließen. Inklusive Bildung bedeutet, jedes Kind als Menschen wertzuschätzen und das System an die Bedürfnisse des Kindes anzupassen. Meine sehr verehrten Damen und Herren, mehr als 10 Jahre nach der Inklusionsverordnung werden wir nicht müde, darauf zu schauen, wie wir inklusive Bildung an Regelschulen weiter verbessern können. Wir tun dies in enger Partnerschaft und auch in engen Diskussionen und auch im Streit und im Diskurs mit unseren Schulen, mit den Kommunen, Verbänden, den Stiftungen, Eltern und auch jungen Menschen. Wir haben das vor den Sommerferien getan. Wir haben mit Unterstützung der Montagsstiftung ein klares Signal dafür bekommen, wie unsere Inklusionsverordnung aussieht. Und ja, wir sind damit bundesweit tatsächlich einzigartig. Und deswegen finden Sie in vielen wissenschaftlichen Analysen genau diese Hinweise. Und ja, die Montagsstiftung hat uns mit ihrer Analyse bestärkt, diesen Weg weiterzugehen, sehr geehrte Damen und Herren. Und ja, wir wissen, dass wir auf der anderen Seite auch Diskussionen, Unterstützung und uns messen lassen müssen an der UN-Behindertenrechtskonvention. Bei der gleichen Veranstaltung hat uns die Monitoringstelle auch gesagt, dass das Sondersystem im Saarland nicht vereinbar ist mit den Zielen der UN-Behindertenrechtskonvention. Und genau zwischen diesen beiden Polen und diesen Punkten bewegt sich doch diese Debatte um inklusive Bildung. Genau zwischen diesen beiden Polen. Und wir sollten aufpassen, dass wir diese Debatte nicht auf dem Rücken der Kinder ausführen und sie zerreiben. Und damit das nicht passiert, stärken wir sonderpädagogische Expertise. Wir haben die Zugänge ins Lehramt erweitert. Wir werden mit der HTW und der Universität des Saarlandes einen Quereinstieg schaffen im kommenden Jahr. Wir schauen aber nicht nur auf Sonderpädagoginnen und Sonderpädagogen, sondern wir schauen auch bei den Regelschullehrkräften, dass sie fit werden, um den Herausforderungen im Alltag auch begegnen zu können. Wir haben multiprofessionelle Teams ausgebaut, im Übrigen Teams als Schwerpunkt gesetzt und nicht gesagt, dass hier jede Gruppe ihren eigenen Auftrag hat, sondern dass gerade in der gemeinsamen Schau auf die Kinder und deren Bedürfnisse Inklusion überhaupt erst entstehen kann. All das war diese SPD-geführte Landesregierung, all das waren Ideen und Umsetzungsschritte, die aus dem SPD-geführten Bildungsministerium gekommen sind. Und ich kann mich erinnern, dass an diesen Punkten immer wieder deutlich geworden ist, wie unterschiedlich der Blick auf Inklusion auch in diesem Hohen Hause ist. Und ja, sehr verehrte Damen und Herren, auch deshalb hat diese Landesregierung das Förderschulwesen nach fast 40 Jahren erstmals auf eine modernere und einheitliche rechtliche Grundlage gestellt. Inklusion heißt nämlich nicht, dass wir den Mantel des Schweigens über eine Schulform legen und dann sagen, wir schützen diese Schulform und die Kinder einfach nur dadurch, dass wir nicht reinschauen und gucken, was passiert. Unsere Förderschulen sind Orte guter Bildung. Und ich sage das hier sehr, sehr eindeutig, auch an die Adresse derer, die mich dafür kritisieren. Unsere Förderschulen sind starke Partner eines inklusiven Schulsystems. Dort gehen mehr als 4.500 Kinder zur Schule. Die brauchen unsere Unterstützung und sie brauchen vor allem auch Sichtbarkeit im öffentlichen Diskurs und in der Debatte. Und ich werde als Bildungsministerin nicht müde, diesen Diskurs und diese Debatte auch zu führen mit Ihnen gemeinsam. Mit all diesen Maßnahmen stärken wir die Grundidee der Inklusionsgesetzgebung, die im Saarland 2014 auch zugrunde gelegt wurde im Schulordnungsgesetz. Ich zitiere: Alle Schülerinnen und Schüler sollen entsprechend ihren Fähigkeiten sowie unabhängig von ihren ethnischen, kulturellen oder sozialer Herkunft grundsätzlich gleichberechtigt, ungehindert und barrierefrei an den Angeboten des Bildungssystems teilhaben können. Das ist ein Satz, der heute noch genau so stehen kann. Und er basiert auf den Grundlagen unserer saarländischen Verfassung. Jedes Kind hat ein Recht auf Achtung seiner Würde, auf Entwicklung und Entfaltung seiner Persönlichkeit, auf Bildung sowie auf gewaltfreie Erziehung zur Eigenverantwortung und Gemeinschaftsfähigkeit. Und genau das ist für mich der Kern von Bildungsgerechtigkeit. Unsere Schulgesetzgebung, unsere Landesverfassung bedeutet nicht, alle Kinder gleich zu behandeln. Sie bedeutet, genau hinzuschauen. Was kann dieses Kind? Was braucht es, um seine Fähigkeiten entwickeln und erfolgreich lernen zu können? Bildungsgerechtigkeit bedeutet genau, unterschiedliche Ausgangslagen auszugleichen, und zwar, dass sich das System den Bedürfnissen anpasst und nicht Kinder sich dem System anpassen müssen. Wenn nun hier im Saarland das Recht auf inklusive Bildung oder noch expliziter gesagt das Recht auf Bildung für Kinder mit besonderen Herausforderungen als, ich zitiere, und das sage ich jetzt bewusst an die Adresse der blauen Fraktion, ideologisch motivierte Inklusion, der macht sehr deutlich, was er will. Es geht darum, das Recht auf Bildung zu beschneiden, und zwar das Recht auf freien Zugang zu guter Bildung der Kinder. Ebenso im Übrigen wie das Recht der Eltern, über den besten Weg für das eigene Kind selbst zu entscheiden, weil auch das ist Grundlage der Inklusionsgesetzgebung. Abgeschrieben wurde da wohl, im Übrigen wie auch bei dem Antrag zur Schulpflicht, in Sachsen-Anhalt. Dort gilt die Partei als aus Sicht des Verfassungsschutzes gesichert rechtsextremistische Bestrebung. Dort wird Inklusion im Wahlkampf ebenso wie im vorliegenden Antrag als, ich zitiere, gescheitertes Experiment, das beendet werden muss, bezeichnet. Und Förderschulen werden bewusst als Gegenmodell dargelegt. Auch das haben wir heute hier in diesem Haus schon in der Debatte gehört. Damit ist ganz klar, wie der blaue Weg aussieht. Abschaffung des Menschenrechts auf inklusive Bildung für unsere Kinder. Abschaffung des Elternwahlrechts. Und ich sage sehr wohl, auch in Richtung der gesamten Opposition, Sprache entscheidet im Wesentlichen darüber, wie wir die Welt wahrnehmen. Wer sagt, dass Inklusion oder deren Umsetzung gescheitert ist, der trägt eine politische Debatte auf dem Rücken unserer Kinder auf. Und ich glaube, wir müssen alle darauf achten, dass das nicht passiert. Sehr geehrte Damen und Herren, wer Inklusion beendet, entlässt die Kinder nicht aus einem... Wer Inklusion beendet, entlässt Kinder nicht aus einem Experiment, er entlässt den Staat aus der Verantwortung. Er entlässt den Staat aus der Verantwortung, das gemeinsame Lernen für alle Kinder miteinander zu organisieren. Und für Lina und Marius würde das bedeuten, nicht mehr selbst entscheiden zu können, sondern der Staat sagt, hier ist deine Schule, das ist dein Weg, den wir als Staat für dich vorsehen. Und wenn wir diese Idee jetzt mal weiterspinnen, die auch später bei einem anderen Tagesordnungspunkt noch mal zum Tragen kommt, dann bedeutet das letzten Endes auch, wenn wir den Weg in der Schule nicht mehr sehen, dann kann dieses Kind auch zu Hause gefördert und unterstützt werden, außerhalb des Blickes des Staates, außerhalb dessen, was der Staat auch beeinflussen kann. Und dann fühlen wir uns zurückkatapultiert in Zeiten, von denen ich nicht will, dass sie hier wieder herkommen. Und weil ich jetzt schon die Gegenrede aus dem Parlament gehört habe, will ich bewusst auch das Dialogangebot an die Opposition hier in der Mitte des Hauses machen. Man kann sehr wohl darüber streiten, wie Inklusion am besten gelingt. Und ich finde, wir müssen das sogar. Es geht um die beste Bildung für unsere Kinder. Aber die Rechte von Menschen mit Behinderung auf Bildung und Teilhabe sind für mich nicht verhandelbar. Wer inklusive Bildung als Menschenrecht abschaffen möchte, sägt an den Grundlagen der demokratischen Verfassung. Und ich weiß, viele Familien erleben Inklusion immer noch als Kampf um Unterstützung, um Zuständigkeiten, um notwendige Hilfen. Auch als einen Kampf, überhaupt erst mal in der Gesellschaft sichtbar zu machen, wo ihre Belange sind. Und das gelingt uns am besten, wenn wir eine inklusive Gesellschaft im Übrigen nicht nur in der Schule diskutieren und debattieren, sondern wenn wir sie als Gesamtgesellschaft leben. Wenn wir nicht Systeme haben, die aussondern, sodass wir selbst in der Schule, aber schon in der Kita, in der Schule oder später am Arbeitsmarkt einfach gar nicht mit Menschen mit Behinderungen überhaupt erst in Kontakt kommen. Wie sollen wir gegenseitig voneinander lernen? Und deshalb ist Inklusion eben nicht nur ein Thema allein des Bildungssystems, sondern es ist ein Auftrag an die gesamte Gesellschaft. Und ich hoffe, dass diese Diskussion auch dazu führt, dass wir genau diese Debatten um Ressourcen weiter miteinander führen. Und ich weiß zumindest, wenn es um Lehrerstellen ging, sind Sie in der CDU, zumindest seit der Alleinregierung hier, auch immer offen auf unsere Vorschläge zugegangen. Ich weiß, aber wünsche mir auch, dass wir genau diese Debatten auch dann führen, wenn es darum geht, wie muss Inklusion weiter von zusätzlichen Systemen unterstützt werden. Gerade Mütter berichten uns, wie viel zusätzliche Verantwortung sie übernehmen müssen, um ihr Kind mit Behinderungen auch gut begleiten zu können. Und die aktuelle Debatte in Berlin zur Eingliederungshilfe, die verstärkt diese Sorgen. Dort geht es um Einsparungen, da geht es nicht um den Blick, nochmal drauf zu schauen, wie können wir die Qualität verbessern, wie können wir hier für alle Systeme etwas Gutes rausholen und wie können wir vor allem dafür sorgen, dass wir multiprofessionell zusammenarbeiten und nicht, und das ist das Bild, was ich wahrgenommen habe, Eingliederungshilfe mit einer besonderen Aufgabe zu versehen, die aber dann auch genau in diesem Aufgabenkatalog endet. Das ist das Bild der Eingliederungshilfe, wie wir es jetzt leider in unserem System haben.

0: gut vor, wie das funktionieren kann, nämlich Länder, in denen es keine Sondersysteme mehr gibt, Kanada zum Beispiel. Und wir sehen, dass davon nicht nur Kinder mit Behinderungen profitieren, sondern alle Kinder profitieren von genau diesem System. Und es zeigt sich sogar, dass dieses System auch dazu führt, dass junge Menschen später auch beruflich selbstbestimmt auf eigenen Füßen stehen können, wenn ein System so organisiert ist. Ich möchte schließen, zum einen all denjenigen, die sich mit Herzblut an der Debatte beteiligen. Und ich danke all denjenigen, die genau daran jeden Tag arbeiten, dass Inklusion vor Ort gelingt, unseren Lehrkräften, unseren pädagogischen Fachkräften, unseren Eingliederungshelferinnen, unseren Schulen, den Eltern und allen, die Kinder begleiten, fördern und ihnen Teilhabe ermöglichen. Sie machen aus diesem Anspruch inklusiver Bildung gelebte Wirklichkeit. Dankeschön.
1: Ups, jetzt hatte ich das Mikro wieder ausgemacht. Entschuldigung. Ja, vielen Dank, Frau Ministerin, für Ihren Beitrag. Frau Ministerin hat die Redezeit um 5 Minuten 20 überzogen. Die stehen auch hier allen Fraktionen, werden die nochmal entsprechend gut geschrieben. Es liegt eine weitere Wortmeldung vor. Wir fahren fort in der Wortmeldeliste und ich erteile für die CDU-Fraktion Frau Abgeordnete Jutta Schmidt-Lang das Wort.
2: Frau Präsidentin, meine sehr geehrten Damen und Herren, ich beginne mit zwei Sätzen zum Antrag der AfD, denn damit bin ich relativ schnell durch. Und Herr Dörr, ich stelle nicht in Abrede, dass Sie in der Vergangenheit viele Erfahrungen in dem Bereich gesammelt haben. Ich denke, das muss man zur Kenntnis nehmen. Aber ganz ehrlich, in diesem Antrag, der drei Sätze enthält, haben Sie keinen Vorschlag, keine Idee, kein Konzept für die Situation von heute. Weder in der Inklusion noch in den Förderschulen. Das ist ehrlich gesagt gut bezahlte Arbeitsverweigerung. Und zur SPD. In Ihrem Antrag, der ist lang, also da kann man gar nichts sagen. 7 Seiten oder so, davon 5,5 Seiten Prosa. Meine Tochter nennt das immer Einhornglitzer. Rosarote Prosa, Wünsche, schön. Vieles davon kann man unterschreiben. Und wir haben hier auch am Rednerpult ganz viel Wünsche, die wir vielleicht auch alle teilen könnten in manchen Bereichen. In manchen Bereichen gehört, aber es sind Wünsche. Von 100% Inklusion und von wir schaffen es, alle Schulen müssen sich so anpassen an die Schüler. Das mag eine schöne Vorstellung sein, aber es zeigt, wie weit Sie von der Realität da draußen im Moment entfernt sind. Und ich mache Ihnen mal ein Beispiel. Ich gebe Ihnen in einigen Punkten deutlich recht an Ihrem eigenen Text. Es ist richtig, wenn Sie sagen, eine inklusive Gesellschaft denkt diese Verschiedenheit von Anfang an mit und gestaltet ihre Strukturen so, dass Teilhabe für alle möglich ist. Das ist richtig. Aber Sie scheitern an diesem Anspruch jeden Tag in der Schule, in der Realität vor Ort. Und dazu sagen Sie nichts heute. Es ist richtig, wenn Sie in Ihrem Antrag sagen, dass Schule so gestaltet wird, dass sie jedes Kind bestmöglich in seiner Entwicklung unterstützt. Das teilen wir, ist völlig korrekt. Aber Sie scheitern an diesem Anspruch jeden Tag in der Realität der Schulen vor Ort. Und dazu sagen Sie nichts. Es ist richtig, dass gute Bildungspolitik den gemeinsamen Anspruch auf Teilhabe mit fachlich passgenauer Förderung verbinden, wie Sie in Ihrem Antrag schreiben. Aber Sie scheitern an diesem Anspruch jeden Tag in der Realität der Schule vor Ort und Sie sagen dazu hierzu nichts. Und ganz ehrlich, Kollege Commerson, Sie fordern den Blick auf den Menschen. Und die Kollegin Streichert-Clivaux hat ebenfalls gesagt, wir nehmen das Kind in den Fokus. Sie fordern den Blick auf den Menschen, aber sie schauen nicht hin. Sie schauen nicht auf die Fakten, die das eigene Haus der Ministerin geliefert hat. Und wenn Sie dann sagen, oh, diese Fakten, das ist die Wissenschaft, auf die müssen wir hören, das sind doch die Fakten Ihrer Ministerin. Wir mussten sie ihr zwar in 100 Anfragen aus der Nase ziehen, weil sie entweder nicht findet oder sie nicht rausrücken wollten, aber dennoch sind das die Fakten Ihres Hauses und die hier zu ignorieren, das muss ich schon sagen, ist ziemlich dreist. Die Bedarfe sind riesig. Die Aufgabe ist herausfordernd, aber wir können sie im Land nicht lösen. Die Schulen können sie nicht lösen, egal wie sehr sich die Fachkräfte vor Ort anstrengen, wenn die politische Antwort auf diese Herausforderung der Landesregierung und der SPD-Mehrheitsfraktion ein paar Seiten

Prosa auf Papier sind und ehrlich gesagt auch nur ein paar Minuten Prosa hier am Rednerpult. Denn wir haben keine konkreten Lösungsvorschläge gehört. Weder für eine bessere Situation der Inklusion, noch für eine bessere Situation der angespannten Förderschulen, die uns im Moment überlaufen. Und kein Wort, was wir denn konkret unternehmen können, um dort die Situation zu verbessern. Die Bestandsanalyse aus Ihren eigenen Antworten der Landesregierung, wie es aktuell um die Inklusion bestellt ist, Kollege Wagner hat es vorhin genannt, die ist zum Haare raufen. Und jetzt können Sie niemanden finden, der daran schuld sein könnte. Kein anderer böser Minister aus grauen Vorzeiten, nicht der böse Bund, der hat damit auch nichts zu tun. Also wenn Sie nicht in den letzten Jahren, der Herr Kollege Commerson und die Frau Streicher-Clivaux, gefesselt und geknebelt im Keller des MBK gelegen haben, dann sind Sie diejenigen, die dafür verantwortlich sind. Und dann müssten Sie sich zu dieser Verantwortung auch bekennen, hier Stellung beziehen und auch ganz klar benennen, wo wir besser werden können, was Ihre Vorschläge sind. Denn Frau Ministerin hat sich bei allen bedankt, das machen wir ja immer, bedankt dafür, dass Sie an der Debatte teilnehmen. Aber Sie nehmen ja gar nicht an der Debatte teil. Sie wiederholen, was im Antrag steht, Sie wiederholen Wünsche und Dinge, aber Sie debattieren nicht, Sie ringen nicht um Argumente, Sie bringen keine eigenen Lösungen. Sie können uns ja nicht mal sagen, warum unsere Lösungen falsch sind, Ihrer Meinung nach. Damit könnten wir ja umgehen. Wir würden gern streiten über die richtigen Wege. Wir würden gern gucken, was ist der beste Weg. Aber Sie steigen gar nicht in diese Debatte ein. Und das ist Ihre Verantwortung. Kollege Wagner hat es vorhin gesagt, zu wenig Förderung kommt beim Kind an. Die Ressourcen- und Fachkräftesituation, sie passt hinten und vorne nicht auf die Situation vor Ort. Die Förderschulen platzen aus allen Nähten, während die Fachkräfte fehlen. Die Schulgemeinschaft in der Regelschule, genau wie in der Förderschule, sie ist am Limit. Sie ist jeden Tag auf sich gestellt, um noch Bruchstücke der passgenauen Förderung, von der Sie hier theoretisch philosophieren, vor Ort gewährleisten zu können. Wir brauchen einen Neustart für die Inklusion. Wir brauchen echte Verbesserungen. Und wie gesagt, kommen Sie mit eigenen Vorschlägen. Wir ringen gerne darum, aber hier immer wieder dieselben rosaroten Wölkchen in die Luft zu pusten, hilft an dieser Stelle niemandem. Sie wollen weiterentwickeln, steht in Ihrem Antrag, weiter ausbauen, sichern, aber Sie ignorieren den Ist-Zustand und es fehlt ein konkreter Plan. Und es ist schön, dass die Landesregierung nach der langen Blockade und viel Druck ein erstes Umdenken in der frühkindlichen Bildung und bei der Sprachförderung eingeleitet hat. Aber hier sind noch ganz viele Fragen offen. Bis wir von einem Modell in eine Fläche kommen, wird noch viel, viel Wasser die Saar hinunterlaufen. Es ist schön, dass es eine neue Förderschulverordnung gibt, aber die löst die großen Probleme da draußen überhaupt nicht. Es ist schön, dass Sie, liebe Kollegen der SPD, Ihre Landesregierung auffordern, die W2-Professur für Sonderpädagogik zügig zu besetzen. Das soll ja beim Quereinstieg unterstützen, aber Ihnen ist hoffentlich bewusst, dass erstens die HTW hier längst im Verfahren ist und dass zweitens die Landesregierung überhaupt gar keinen Einfluss haben kann und haben darf auf das Verfahren und die Besetzung einer Professur. Das nennt sich Wissenschaftsfreiheit und jeder hier im Raum müsste eigentlich wissen, dass es sowas gibt. Allein das in einen Antrag zu schreiben, ist eine ziemlich peinliche Nebelkerze. Und am Ende reicht auch nicht ein bisschen mehr Quereinstieg und ein bisschen Zusatzqualifikation für die Lehrkräfte anderer Schulformen. Wir brauchen einen Studiengang Sonderpädagogik und müssen unsere Fachkräfte selbst ausbilden. Deshalb, wenn Sie in Ihrem Antrag dafür werben, jetzt weiter Lehrkräfte an Grundschulen und Gemeinschaftsschulen sonderpädagogisch weiterzubilden, um dann die Aufgaben der Förderschullehrkräfte zu ersetzen, dann stopfen Sie nur ein Loch, indem Sie ein anderes aufreißen. Das kann doch keine tragfähige Lösung sein. Es ist ein fauler Taschenspielertrick und nicht mehr. Und liebe Kolleginnen und Kollegen, niemand, weder in der Opposition noch in den Schulen vor Ort, erwartet, dass Sie diese Herkulesaufgabe schulische Inklusion zack, zack, perfekt organisieren. Niemand. Aber die Menschen in diesem Land, die Kinder, die Familien, die Fachkräfte, die erwarten, dass Sie nicht theoretisch philosophieren, wie es denn schön wäre, wenn es mal so wäre. Die erwarten, dass Sie anerkennen, wie die Ist-Situation ist. Und die erwarten, dass Sie Schritt für Schritt ganz konkret Lösungen benennen und in diesen Wettbewerb um die Ideen und die Lösungen eintreten, wie wir es endlich besser machen können, liebe Kolleginnen und Kollegen. Und ja, Kollege Commerson, ich gebe Ihnen sogar recht, auch in dem Punkt, Inklusion, das ist Champions League. Aber in Ihrem Anspruch sind Sie ja nicht mal bereit, Kreisliga B zu spielen. Sie sagen hier, Sie wollen Champions League spielen, aber die Rahmenbedingungen, unter denen die Kolleginnen und Kollegen vor Ort unterwegs sind,
Ja, ich kenne mich vielleicht noch weniger aus bei Fußball als Sie, aber dafür kenne ich mich mit Schule und Inklusion ziemlich gut aus. Und das ist genau der entscheidende Punkt, Kollege Kommersow. Solange ich hier bei meinem Thema richtig gut dabei bin, ist, glaube ich, alles in Ordnung. Und das ist genau der Punkt. Champions League, wir wollen Champions League spielen, auch in der Inklusion. Aber dafür braucht es Rahmenbedingungen. Sie wissen genau, man kann in KfK im Rasenplatz in Quetsche-Mimbach Champions League spielen. Und unsere Kollegen vor Ort erwarten, dass Sie hier überlegen, wie wir diesen Anspruch erfüllen können. Und daran werden Sie gemessen, nicht an inhaltsleeren Phrasen. Die kann da draußen und die kann ich ehrlich gesagt auch nicht mehr hören. Wir haben in unserem Antrag heute 5 erste ganz konkrete Punkte vorgelegt. Um die Situation zu verbessern, unterstützen Sie diese Forderungen, damit am Ende Ihre eigene Prosa, Ihr eigener Wunschtraum von Zitat Schule, die so gestaltet wird, dass jedes Kind bestmöglich in seiner Entwicklung unterstützt, auch Realität werden kann. Vielen Dank. Applaus.

0: Vielen Dank, Frau Abgeordnete. Wir fahren fort in den Wortmeldungen und ich erteile das Wort für die AfD-Landtagsfraktion. Für die AfD-Landtagsfraktion Herrn Fraktionsvorsitzenden Josef Dörr. So, Josef Dörr.
1: Frau Präsidentin, liebe Kolleginnen und Kollegen, das war ein sehr engagierter Vortrag von der Kollegin Schmidt-Lang. Aber außer dem Anfang. Ne? Der Anfang war ein bisschen unsachlich, pflichtgemäß muss man sich ja von der AfD abgrenzen. Ansonsten war das der Situation angemessen, wobei ich sagen muss, dass bei unseren Kollegen von der SPD, ich mich ja frage, bei dem Herr Haas oder bei dem Herrn Kommerson, auch bei unserer Ministerin, wo die schulischen Erfahrungen sind, wo die herkommen, außer dass sie mal Schüler waren oder Schülerin waren. Das ist also, ich habe mich immer gescheut, über Dinge zu reden, von denen ich wenig Ahnung hatte oder habe. Und ich habe seinerzeit mal dem Kollegen Zimmer, der Bergmann war, der hat sich auch um Schulfragen gekümmert und hat Zitate von mir vorweggenommen, die ich gar nicht ausgesprochen habe, weil er seine Rede schon 14 Tage vorher geschrieben hatte. Also das kenne ich alles. So, die Frau Schleicher-Klevo, Sie haben eine treue Erklärung für die Förderschulen abgegeben. Allerdings haben Sie am Schluss ein bisschen ausgerutscht, als Sie Kanada erwähnt haben, und das ist also Ihr Traum, das ist dann schon gekommen, dass man also ohne Sonderschulen auskommt. Und ich muss sagen, das muss ja eigentlich jedermanns Traum sein, aber es ist in der Situation, in der wir sind und waren und auch noch lange sein werden, ist es nicht möglich. Und seinerzeit, ich habe ja das eben kurz erwähnt, wo der Professor Breitenbach mich in diese Kommissionen berufen hat, ich übrigens sind von meinen Gedanken, die ich vorgetragen habe, manche wortwörtlich in der Schulrechtesammlung, können Sie also nachlesen, kann ich Ihnen zu Hause zeigen, wo ich das geschrieben habe und dort vorgetragen habe. Ich habe dargelegt, dass, wenn die Grundschule so organisiert wäre, wie sie sein sollte, wirklich nur sehr wenige Kinder Förderschulen besuchen müssten. Und ich habe das damals auch an Kriterien festgemacht. Ich habe gesagt, wenn die Förderschule entsprechend weit entfernt von dem Wohnort des Kindes ist und die Beeinträchtigung, Behinderung, wie man das nennen will, nicht so gravierend ist, dass sie am Schulbesuch praktisch fast hindert, dann kann das Kind kann dann in der Grundschule unterrichtet werden. Aber eine Voraussetzung wäre auch, und das habe ich hier auch schon vorgetragen, das haben wir als Antrag auch schon eingebracht, dass in der Schule sonderpädagogische Kompetenz vorhanden ist, ohne diese imaginären, multiprofessionellen und so weiter, sondern in dem Lehrkörper schon drin ist, in dem Grundschullehrer zumindest teilweise als Förderschullehrer ausgebildet werden. Und da kann ich auch noch was aus dem Körbchen plaudern. Wir in der Sonderschule, wir haben nie, zu keiner Zeit, nur immer ausgebildete Förderschullehrer gehabt. Wir haben immer auch Grundschullehrer gehabt, und sogar auch Gymnasiallehrer, die keine sonderpädagogische Ausbildung hatten. Die haben wir integriert. Das hat mit denen auch geklappt. Manche sind auch später zur Ausbildung gekommen. Das geht. Und das ginge auch, wenn die Grundschule so organisiert wäre, dass mindestens ein Teil der Lehrerschaft eine förderpädagogische Ausbildung hätte und, wie gesagt, die Schule anders organisiert wäre. Ich habe da auch schon Vorschläge gemacht und ich habe auch ein paar Schriften veröffentlicht, die können Sie ja dann mal nachlesen. Dann wären die Förderschulen kleiner und dann wäre ein Stück der Inklusion schon erfüllt, aber wirklich erfüllt und als Inklusion. Jetzt möchte ich noch etwas anfügen, weil mich das langsam ärgert. Das hat mit der Schule direkt nichts zu tun. Es wird immer von Inklusion geredet, dort, wo sie am wenigsten am Platz ist, nämlich wo die Kinder ausgebildet werden müssen, ihrer Begabung nach. Da muss man manchmal auch trennen, innerhalb der Schule oder in Schulen. Aber Wir sind eine verlogene Gesellschaft. In meiner Jugend, ich bin aufgewachsen in einer Großfamilie, da hat es gereicht, wenn der Vater gearbeitet hat. Der Großvater war in Pension, die Großmutter war Hausfrau, meine Mutter war auch Hausfrau. Da war es keine Frage, wenn ein Kind mal früher Schluss hatte und ist nach Hause gekommen, da war jemand zu Hause. Wir haben, da gehöre ich auch dazu, ich gehöre zu der Gesellschaft, wir haben in den vergangenen Jahren die Gesellschaft gespalten. Wir haben die Großfamilie de facto abgeschafft. Und wir haben es geschafft, auch die Kleinfamilie, die ist auch schon fast abgeschafft. Es gibt so viele Alleinerziehende, es gibt so viele Einzelhaushalte. So, und was machen wir mit den Alten? Wir haben heute Morgen über die
0: Pflege. Herr Fraktionsvorsitzender, Ihre Redezeit ist
1: die Pflege. Wir sortieren mehr und mehr unsere Alten aus. Die sind früher, die haben.
0: Herr Fraktionsvorsitzender Dörr, Ihre Redezeit ist zu Ende.
1: Die Zeit ist zu Ende. Ja, dann herzlichen Dank.
0: Danke. Vielen Dank, Herr Fraktionsvorsitzender. Wir fahren fort in den Wortmeldungen. Ich erteile für die SPD-Landtagsfraktion Herrn Abgeordneten Sascha Haas das Wort.
2: Ich weiß jetzt, warum das Entschädigung heißt. Ja, sehr geehrte Frau Präsidentin, liebe Kolleginnen und Kollegen, liebe Saarländerinnen und Saarländer. Ich möchte auf die AfD gar nicht eingehen, das wird mich jetzt ehrlicherweise nur zu viel beschäftigen weiterhin, was, egal. Ich gehe auf die CDU hin. Die CDU, liebe Kollegin Schmidt-Lang, Sie haben uns vorgeworfen, wir würden keine konkreten Lösungen ansprechen in unserem Antrag und auch in der heutigen Debatte. Und ich sage mal, dafür ist ja diese Debatte auch heute da, um genau darüber zu sprechen, was wir beispielsweise ja auch in unserem Antrag alles drinstehen haben. Und für mich ist das ganz konkrete Forderungen, die da drinstehen und eben kein Einhornglitzer oder rosa-rotes Prosa, wie Sie es genannt haben. Und damit, dass Sie diese zwei Wörter für unseren Antrag benutzt haben, haben Sie auch noch keines unserer Argumente widerlegt, geschweige denn mal eigene Forderungen eigentlich hier vorne angebracht. Auch im Wortbeitrag von Herrn Wagner habe ich jetzt ehrlicherweise kaum irgendwelche Gegenvorschläge entnehmen können. Und um vielleicht jetzt nochmal auf unseren Antrag einzugehen, wir haben zum Beispiel die Weiterentwicklung der Förderzentren in unserem Antrag, mehr Beratungen für Schulen und Familien, zusätzliche sonderpädagogische Ausbildungskapazitäten, den geplanten Q-Master, die Weiterentbildung der Pool-Modelle, bessere Zusammenarbeit zwischen Regel- und Förderschulen, stärkere multiprofessionelle Teams, konkrete Verbesserungen bei der Ganztagsbetreuung an Förderschulen. Es ist kein Einhornglitzer. Das ist ein ziemlich konkretes Arbeitsprogramm, liebe Kolleginnen und Kollegen. Und wir behaupten ausdrücklich nicht, dass in der Inklusion heute alles gut läuft. Auch das hat der Kollege Kommerser auch gerade eben noch mal deutlich gesagt. Wir wissen, wie sehr die Schulen unter Druck stehen, welche Herausforderungen auch unsere Schulen haben. Aber wir wissen auch, dass Fachkräfte fehlen. Und wir wissen, dass nicht nur jede notwendige Unterstützung heute vielleicht dort ankommt, wo sie ankommen sollte. Aber, und das ist das, was Sie halt jedes Mal tun, Sie reden unsere Schulen schlecht, beschreiben Probleme, aber Sie gehen nicht darauf ein, mit uns mal tatsächlich über die Lösungen dieser Probleme zu reden, sondern stattdessen beschäftigen Sie sich mit einem Bürokratieprogramm. Sie wollen verpflichtende Feststellungsverfahren wieder zur Voraussetzung für inklusive Förderung machen, zusätzliche Gutachten, die keine einzige Förderschullehrkraft schafft. Also all das, was Sie da fordern, ich könnte jetzt mal alles wiederholen, aber ich muss ein bisschen auf die Zeit achten, keine einzige Forderung, die ich in Ihrem Antrag lese, schafft eine zusätzliche Förderstunde oder einen zusätzlichen Personalstelle, sondern es beschäftigt unnötig Menschen, die eigentlich mit der Arbeit am Kind beschäftigt werden sollten. Und auch Ihre Anfrage, die wirklich, also Sie können ja, ne, also Sie haben 100 Anfragen, haben Sie gesagt. Ja, seien Sie stolz darauf, dass Sie das gemacht haben, aber Ganz ehrlich, was hat das denn jetzt gebracht, den Menschen da draußen? Was hat das gebracht? Sie beschäftigen Menschen mit unnötigen Statistiken, aber Statistiken und Bürokratie scheint ihr Lieblingsthema zu sein. Das haben sie auch bei anderen bildungspolitischen Themen gemacht. Es bringt am Ende niemandem etwas, sondern lassen Sie uns doch darüber reden, wie wir Inklusion an unseren Schulen tatsächlich leben können und wie wir gemeinsam zu einer besseren Personalausstattung kommen. Frau Schmidt-Lang, Ich sehe es tatsächlich so, dass das, was Sie in Ihrer Abfrage gemacht haben, am Ende eine reine Beschäftigung des Ministeriums war und niemandem, wirklich niemandem etwas gebracht hat. Und auch
0: das Wort hat der Abgeordnete Haas.
2: Ja? Dankeschön. Ich möchte auch noch auf die Kritik mit der Professur eingehen. Niemand fordert, dass die Landesregierung entscheidet, wer dort am Ende als Professorin oder Professor eingestellt wird. Aber wir dürfen politisch ja wohl sehr wohl erwarten, dass die notwendigen Voraussetzungen geschaffen werden und die entsprechenden Verfahren auch vorangebracht werden. Darin liegt kein Eingriff in die wissenschaftliche Auswahlentscheidung und deren Freiheit. Auch das, um das nochmal ganz klar hier auch zu sagen. Um zum Abschluss zu kommen, unser Maßstab bleibt das einzelne Kind und nicht, wie Sie es wollen, welches Etikett am Ende wir ihm geben können, sondern was braucht das Kind, damit es lernen, sich entwickeln und am Ende auch in dieser Gesellschaft teilhaben kann. Das bleibt das Ziel unserer inklusiven Bildungspolitik und deswegen noch einmal, stimmen Sie unserem Antrag zu und lassen Sie uns gemeinsam daran arbeiten, dass Inklusion am Ende real wird in unserer Gesellschaft und in unseren Schulen. Vielen Dank. Glück auf.

0: Vielen Dank, Herr Abgeordneter. Weitere Wortmeldungen sind nicht eingegangen. Ich schließe die Aussprache. Wir kommen zunächst zur Abstimmung über den Antrag der SPD-Landtagsfraktion, Drucksache 17-2344. Wer für die Annahme der Drucksache 17-2344 ist, den bitte ich, eine Hand zu erheben. Wer ist dagegen? Wer enthält sich? Vielen Dank. Ich stelle fest, dass der Antrag Drucksache 17-2344 mit Stimmenmehrheit angenommen ist. Zugestimmt hat die SPD-Landtagsfraktion. Dagegen gestimmt haben CDU und AfD-Landtagsfraktion. Wir kommen zur Abstimmung über den Antrag der CDU-Landtagsfraktion, Drucksache 17-2339. Wer für die Annahme der Drucksache 17-2339 ist, den bitte ich, eine Hand zu erheben. Wer ist dagegen? Wer enthält sich? Vielen Dank. Ich stelle fest, dass der Antrag Drucksache 17-2339 mit Stimmenmehrheit abgelehnt ist. Zugestimmt hat die CDU-Landtagsfraktion, dagegen gestimmt hat die SPD-Landtagsfraktion und die AfD-Landtagsfraktion. Wir kommen zur Abstimmung über den Antrag der AfD-Landtagsfraktion, Drucksache 17-2350. Wer für die Annahme der Drucksache 17-2350 ist, den bitte ich, eine Hand zu erheben. Wer ist dagegen? Wer enthält sich? Vielen Dank. Ich stelle fest, dass der Antrag Drucksache 17-2350 mit Stimmenmehrheit abgelehnt ist. Zugestimmt hat die AfD-Landtagsfraktion, dagegen gestimmt hat die SPD-Landtagsfraktion und die CDU-Landtagsfraktion. Wir kommen nun zu Punkt 22 der Tagesordnung. Beschlussfassung über den von der AfD-Landtagsfraktion eingebrachten Antrag betreffend Bildungspflicht statt Schulzwang, Heimunterricht im Saarland ermöglichen. Drucksache 17-2351. Zur Begründung erteile ich Herrn Fraktionsvorsitzenden Josef Dörr das Wort.
1: Frau Präsidentin, liebe Kolleginnen und Kollegen, liebe Saarländerinnen und Saarländer. Die Schulpflicht erachten wir als selbstverständlich. Vor 200 Jahren gab sie nicht. Und als sie eingeführt wurde, gab es große Diskussionen, ob man Eltern verpflichten kann, ihre Kinder in eine Schule zu schicken. Und wie gesagt, am Ende war die Schulpflicht da. Und wir betrachten das heute als Selbstverständlichkeit, dass die Kinder in die Schule gehen müssen. Natürlich ist die Schulpflicht gleichzeitig auch, und das darf man nicht vergessen, ein Schulrecht. Vorher hat man ja auch nicht das Recht gehabt, in eine Schule zu gehen, und das ist in der Schulpflicht mit beinhaltet. Jetzt ist es aber so, dass das Schulsystem wird ja vom Staat organisiert und selbst das Privatschulsystem wird ja vom Staat auch organisiert. Der Rahmen wird gesetzt, es wird gelenkt, das ist auch mehr oder weniger gehört zum organisierten Schulwesen. Nun gibt es Eltern, also zuerst muss ich noch voraussetzen, die oder voraussagen, die Schulpflicht schützt ja auch das Kind. Also ich habe das ja in meiner Zeit auch erlebt, dass Eltern ihre Kinder nicht in die Schule geschickt haben, weil die mussten die Zeitung austragen oder irgendwas machen. Also die Schulpflicht schützt auch das Kind. Und auch der Staat hat natürlich an der Schulpflicht ein Interesse, weil er hat gerne Staatsbürger, die sowohl in der Wirtschaft als auch in der Wissenschaft, egal wo jedenfalls, ihren Mann und ihre Frau stehen. So, jetzt gibt es aber Leute, die sind der Ansicht und das war schon früher so, aber jetzt kann man es auch gut verstehen, die sagen, ich schicke mein Kind nicht in diese Schule, die mir vorgeschrieben ist. Also zum Beispiel die Grundschule. Und die Grundschule ist ja vorgeschrieben, es gibt Schulbezirksgrenzen, das gibt es beim Gymnasium nicht. Das ist ja eigentlich eine Ungerechtigkeit, aber die Grundschule ist ja irgendwann, damals, als sie geschaffen wurde, aus dem Gesichtspunkt heraus geschaffen, der Demokratisierung, und dass dann jeder auch seine Kinder in die Grundschule schicken muss, vom Kaiser angefangen bis zum Hilfsarbeiter. Natürlich hat sich inzwischen herausgestellt, dass diejenigen, die die Mittel dazu haben und auch den Einfluss dazu haben, die schicken ihre Kinder dorthin, wo sie ihn wollen, und schicken sie nicht in die Schule, die ihnen per Wohnbezirk zugewiesen ist. Aber die große Masse, die ist dazu gezwungen. Und ich habe es in meiner Schulzeit auch öfter erlebt oder sogar sehr oft erlebt, dass Eltern, die nicht zufrieden waren mit der Schule in ihrem Schulbezirk, Ausflüchte gesucht haben, weshalb sie ihr Kind in eine andere Schule schicken können. Dann haben sie gesagt, die Mutter arbeitet dort, kann das Kind mitnehmen, oder da wohnen Verwandte, die sorgen sowieso für das Kind. 1000 Ausreden oder einfach einen anderen Wohnort angegeben und so weiter. Es gibt aber Leute, die lassen es darauf ankommen, die wohnen in einem Bezirk und weigern sich, ihr Kind in diese Schule zu schicken. Und da gibt es einen Konflikt mit den Behörden. Da sind mir sehr viele Fälle bekannt, bis zu den Fällen, wo Leute, weil ihnen natürlich Strafe angedroht wird, und man kann, wenn man vorsätzlich wiederholt gegen die Schulpflicht verstößt, mit Gefängnis bestraft werden. So, die dann auswandern. Da frage ich mich, wenn die Schulpflicht gut ist, ist sie dann so gut, dass man sie ganz scharf auslegen muss, dass man überhaupt keinen Raum lässt? Und ich gebe die Antwort selber. Natürlich, wenn die Gegebenheiten, das, was die Schulpflicht bewirkt, nämlich dass das Kind gefördert wird und auch vom Staat aus, dass nicht jemand herangezogen wird, der, sage ich mal, weil er in der Familie keine Erziehung hat, nachher die Gefahr droht, dass er kriminell wird und so. So, es gibt aber Leute, da gibt es überhaupt keinen Zweifel, dass sie ihr Kind sehr gut erziehen würden. Und warum gibt man denen nicht die Freiheit, ihre Kinder selbst zu erziehen? Und das gibt's, dieses System gibt es in fast allen Ländern der Welt. Also ich nehme jetzt mal Italien als Beispiel. Da haben Sie das Recht als Eltern, Sie können Ihr Kind selber erziehen, selber bilden. Allerdings behält sich der Staat vor, das Ergebnis Ihrer Erziehung von Zeit zu Zeit zu prüfen. Das heißt, Sie müssen mit dem Kind alle halbes Jahr an einer Stelle antreten, da wird das Kind geprüft, kann es lesen, kann es rechnen, was kann es und so weiter, wie benimmt es sich. Und wenn das natürlich nicht korrekt ist, wenn das nicht in Ordnung ist, dann wird das Kind gezwungen, in eine Schule zu gehen. Aber das kommt in den wenigsten Fällen vor. Das heißt, es ist eine Kontrolle da, die muss auch da sein. Und wenn diese Kontrolle da ist und es gewährleistet ist, dass das Kind gut und ordentlich gebildet und erzogen werden kann, zu Hause, dann sind wir der Ansicht, muss das auch ermöglicht werden. Und das ist der Inhalt unseres Antrags. Dankeschön.
0: Vielen Dank, Herr Fraktionsvorsitzender, für die Begründung. Ich eröffne die Aussprache. Es sind Wortmeldungen eingegangen. Ich erteile zunächst für die SPD-Landtagsfraktion Frau Abgeordnete Sevin Kaya Karada das Wort.
2: Bitte? Vielen Dank. Sehr geehrte Frau Präsidentin, liebe Saarländerinnen und Saarländer, sehr geehrte Kolleginnen und Kollegen. Bildungspflicht statt Schulzwang. So hat die AfD ihren Antrag überschrieben. Und ich finde, über dieses eine Wort sollten wir kurz reden, Schulzwang. Denn natürlich wissen Sie, dass es Schulpflicht heißt. Sie nennen es trotzdem Zwang. Und das ist kein Zufall. aus einer staatlichen Verantwortung für Bildung und Teilhabe wird bei Ihnen sprachliche Bevormundung. Mit Sprache kann man Politik machen. Sie machen hier vor allem Stimmung. Wo Sie Zwang posaunen, sehe ich das verbriefte Recht eines jeden Kindes auf Bildung. Wo Sie Zwang sehen, verwirklichen wir Chancen. Wo Sie einen Zwangsort beschreiben, sehe ich eine Schule als gemeinsamer Bildungs- und Lebensort für Kinder und Jugendliche. Genau hier liegt der Unterschied zwischen Ihnen und uns. Sie reden ständig darüber, wovon Kinder befreit werden sollen. Wir reden darüber, was wir Ihnen ermöglichen wollen. Wirklich neu ist das, was Sie uns heute präsentieren, ohnehin nicht. Ihre Parteifreunde in Sachsen-Anhalt haben bereits 2021 unter fast demselben Titel einen Antrag gestellt. Damals sollte die Schulpflicht noch ganz offen durch eine Bildungspflicht ersetzt werden. Der Antrag wurde abgelehnt. Im Februar diesen Jahres kam der nächste Versuch. Diesmal etwas vorsichtiger. Die Schulpflicht soll formal bestehen bleiben, aber jeweils für ein Schulhalbjahr ruhen. Anmeldung an einer Schule, halbjährliche Einzelprüfungen, einheitliche Prüfungsstandards, eine zentrale Prüfungsstelle. Kommt einem bekannt vor. Denn wenige Monate später legen Sie uns hier im Saarland ziemlich genau dieses Modell vor. Sie begründen diese alte Forderung jetzt mit den Herausforderungen, vor denen unsere Schulen stehen. Lehrkräftemangel, Unterrichtsausfall, Bürokratie und Gewaltprobleme. Darüber müssen wir reden, keine Frage. Aber wie Sie von diesen Herausforderungen beim Heimunterricht landen, erschließt sich mir ehrlich gesagt nicht. Denn keines dieser Probleme verschwindet dadurch, dass einzelne Kinder künftig zu Hause unterrichtet werden sollen. Wenn es an unseren Schulen Probleme gibt, müssen wir diese Probleme lösen. Ihre Antwort dagegen lautet Rückzug aus der Schule. Und damit sind wir eigentlich bei der interessanten Frage dieses Antrages. Und zwar, was ist Schule für die AfD eigentlich? Die Antwort geben Sie in Ihrem Antrag ein Stück weit selbst, haben wir eben aber auch noch mal bei dem Antrag davor bei der Debatte gehört. Sie schreiben nämlich, entscheidend sei, ob Kinder und Jugendliche die erforderlichen Kenntnisse, Fähigkeiten und Kompetenzen erwerben. Bildungspolitik solle deshalb weniger auf den Ort der Wissensvermittlung und stärker auf überprüfbare Bildungsziele abstellen. Und damit kommen wir genau zum grundlegenden Denkfehler Ihres Antrages. Sie reduzieren Schule damit im Kern auf Wissensvermittlung und anschließend überprüfbare Lerninhalte. Aber Schule ist weit mehr als das. Kinder lernen dort nicht nur Lesen, Schreiben, Mathematik oder Englisch. Sie lernen miteinander und voneinander. Sie begegnen unterschiedlichen Menschen, Meinungen und Lebensrealitäten. Sie lernen, Konflikte auszutragen, Kompromisse zu finden, Verantwortung zu übernehmen, andere Perspektiven auszuhalten. Vielleicht ist aber auch genau das Ihr Problem mit Schule, dass dort nicht nur Wissen vermittelt wird, sondern junge Menschen lernen sich ein eigenes Urteil zu bilden. Eine halbjährliche Prüfung kann feststellen, ob ein Kind Bruchrechnung beherrscht. Sie kann aber nicht ersetzen, was Kinder jeden Tag im gemeinsamen Schulalltag lernen. Und genau mit dieser Thematik hat sich auch unser Bundesverfassungsgericht im Zusammenhang mit Heimunterricht beschäftigt. Es hat klargestellt, der staatliche Bildungs- und Erziehungsauftrag erschöpft sich eben nicht in der Vermittlung von Wissen. Schule soll auch soziale Kompetenzen vermitteln und Kinder auf das Leben in einer pluralistischen und demokratischen Gesellschaft vorbereiten. Dazu gehört gerade auch die Begegnung mit anderen Auffassungen und Lebensweisen. Dass hinter Ihrem Antrag ein grundsätzlich anderes Verständnis von Schule steht, zeigt auch ein Blick in die Programme und Äußerungen Ihrer Partei. Ihre Bundespartei zum Beispiel fordert, ich zitiere, Rückkehr zur Vermittlung des Fachwissens als zentrale Anliegen der Schule. Das passt zu Ihrem Antrag. Wissen vermitteln, Leistung prüfen, fertig. Das ist nicht nur pädagogisch zu kurz gedacht, es passt zu einem politischen Bild von Schule, das Ihre Partei seit Jahren zeichnet. Und Ihre Partei geht noch weiter. Schon im Grundsatzprogramm der Bundes-AfD heißt es, an deutschen Schulen werde, ich zitiere, oft nicht die Bildung einer eigenen Meinung gefördert, sondern die unkritische Übernahme ideologischer Vorgaben Gesprochen wird von staatlich geförderten, Zitat, Umerziehungsprogrammen in Kindergärten und Schulen. Bereits in der Schule finde eine Indoktrination der Kinder durch ihre Lehrer statt. Umerziehung, Indoktrination, Schulzwang. Das ist Ihre Sprache, mit der Ihre Partei über öffentliche Bildung spricht. Und vor diesem Hintergrund bekommt auch Ihre Forderung nach Heimunterricht eine andere politische Dimension. Wenn man verstehen will, was hinter Ihrer Forderung nach Heimunterricht steckt, lohnt sich der Blick zu Ihrer als rechtsextrem gesicherten Parteifreunden aus Sachsen-Anhalt. Dieser kleine Exkurs sei erlaubt, mit dem sich Ihr kopierter Antrag noch besser einordnen lässt. In Sachsen-Anhalt heißt es im Regierungsprogramm der AfD wörtlich, in allen Fragen zu Bildung und Erziehung der Kinder müssen die Eltern das letzte Wort haben. Und dann wird es noch deutlicher. Schulen würden Kinder angebliche, fragwürdige Lebensansichten vermitteln. Da würde ich schon gern mal wissen, was sind denn diese fragwürdigen Lebensansichten? Dass Menschen unterschiedlich leben, hören Sie mir bitte zu, das gehört erst mal zur Grundvoraussetzung. Dass Kinder in der Schule Menschen mit anderen Überzeugungen und Lebensentwürfen begegnen, dass sie lernen, dass Frauen und Männer gleichberechtigt sind, dass sie lernen, dass jeder Mensch die gleiche Würde besitzt. Wer gesellschaftliche Vielfalt als fragwürdige Lebensansichten abwertet, offenbart damit vor allem etwas über das eigene Menschen- und Gesellschaftsbild. Demokratie bedeutet eben nicht, Kinder nur mit den Auffassungen und in Berührung kommen zu lassen, die im eigenen Elternhaus vorherrschen. Eine demokratische Schule vermittelt Kindern nicht, was sie denken sollen. Sie befähigt sie dazu, selbst zu denken. Natürlich haben Eltern ein starkes Erziehungsrecht, aber Kinder sind eigenständige Persönlichkeiten. Schule eröffnet ihnen einen Raum außerhalb des Elternhauses, in dem sie andere Perspektiven kennenlernen und eigene Überzeugungen entwickeln können. Und genau darin liegt der Wert einer gemeinsamen Schule. Und damit zurück zu Ihrem konkreten Antrag. Besonders bemerkenswert finde ich Ihre Behauptung, Heimunterricht könnte unsere Schulen entlasten. Gleichzeitig sollen Unterrichtskonzepte geprüft, halbjährliche Einzelprüfungen organisiert, landesweit einheitliche Prüfungsaufgaben entwickelt werden. Und im Bildungsministerium wollen Sie gleich noch eine neue zentrale Koordinierungs- und Prüfungsstelle schaffen. Das ist keine Entlastung. Das ist zusätzliche Bürokratie für ein Parallelmodell, das niemand braucht. Und eines möchte ich auch noch ansprechen. Sie führen in Ihrem Antrag ausgerechnet Mobbing als Beispiel dafür an, warum ein Kind zu Hause unterrichtet werden könnte. Ein Kind, das gemobbt wird, braucht Schutz und Unterstützung. Und es braucht Erwachsene, die handeln. Die Antwort auf Mobbing kann doch nicht sein, dass am Ende das betroffene Kind die Schule verlassen muss. Ja. Unsere Aufgabe ist es, dafür zu sorgen, dass Kinder sicher zur Schule gehen können und nicht zu sagen, dann bleib eben zu Hause. Die Täter müssen ihr Verhalten ändern, nicht das betroffene Kind seinen Bildungsort. Und wenn Sie das saarländische Schulpflichtgesetz trotzdem unbedingt ändern wollen, habe ich noch einen ganz anderen Vorschlag für Sie, ist aber mit Arbeit verbunden. Legen Sie doch selbst einen Gesetzesentwurf vor. Sie beschreiben hier detailliert, was geändert werden soll und fordern anschließend die Landesregierung auf, die gesetzgeberische Arbeit für Sie zu erledigen. So funktioniert natürlich Opposition sehr bequem. Verehrte Kolleginnen und Kollegen, ich komme gleich zum Schluss. Wenn es Probleme an unseren Schulen gibt, dann ist unsere Antwort nicht der Rückzug aus Schule, sondern unsere Antwort ist, Schule besser zu machen. Wir wollen Kinder nicht vor Vielfalt schützen. Wir wollen sie stark machen für eine vielfältige, freie und demokratische Gesellschaft. Dafür brauchen wir keine neue Parallelstruktur für Heimunterricht. Dafür brauchen wir starke Schulen für alle unsere Kinder. Diesen Antrag lehnen wir daher entschieden ab. Glück auf!
0: Ich habe es gesehen, Herr Fraktionsvorsitzender. Ja, ja, es war sichtbar. Der Fraktionsvorsitzende, Herr Josef Dörr, hat eine Kurzintervention angezeigt. Ich gestatte Sie, bitte gehen Sie zum Saalmikrofon.
1: Frau Kollegin, ich trage mal ein Zitat von Goethe vor. Das heißt, edel sei der Mensch, hilfreich und gut. Er war also so klug und hat nicht gesagt, edel ist der Mensch, hilfreich und gut, sondern er hat gesagt, edel sei der Mensch, hilfreich und gut. Das heißt, er strebe danach, er ist es noch nicht. In der Schule haben wir genau dieselbe Situation, wenn wir Gewaltprobleme haben, Mobbingprobleme haben, Drogenprobleme haben und andere Probleme haben, dann nützt es nichts, dass man sagt, die muss man abstellen. Wo sind sie denn abgestellt worden? Wir haben doch diese Probleme an vielen Schulen, wo es Brandbriefe gibt, von denen man nichts mehr hört. Wir haben viele Probleme an vielen Schulen. Sind sie abgestellt worden? Nein. So, und aus diesem Grunde ist es ein Schutz für einzelne Kinder, wenn die Eltern ihr ursprüngliches Recht auf Erziehung wahrnehmen und ihr Kind selbst erziehen wollen. Und es ist ein Gradmesser für die Verantwortlichen in der Schule, für die Verantwortlichen für die Schule, die dann feststellen können, wie oft wird von diesem Recht Gebrauch gemacht. Wenn das eine Familie in Mettlach ist, ist das kein Problem. Das ist auch für unser Schulsystem kein Problem. Aber wenn in jeder Gemeinde 5 Familien von diesem Recht Gebrauch macht, dann muss man sich fragen, was ist mit unserem Schulsystem los und was müssen wir unbedingt ändern? Das ist der Kern der Frage.
0: Frau Abgeordnete, wollen Sie dazu Stellung nehmen? Bitte vom Saalmikrofon.
2: Zum Abgeordneten Dörr. Goethe zu zitieren ist das eine, ist vielleicht auch mal versuchen zu verstehen, ist das andere. Im Übrigen geht es hier tatsächlich auch nicht darum, dass wir Probleme negieren oder ich in meiner Rede das habe versucht zu negieren, sondern es geht doch darum, wenn es Probleme an unseren Schulen gibt, und die gibt es, dann ist das ein Auftrag an uns, Schule besser zu machen und nicht Kinder aus der Schule zu nehmen. Das ist das, was ich sagen wollte. Und ich habe auch nicht behauptet, dass jetzt hier jemand die Schulpflicht abschaffen möchte. Es geht Ihnen darum, dass Sie tatsächlich eine Einstiegsklausel dafür finden wollen, dass es in diese Richtung geht. Und dem treten wir entschieden entgegen.
0: Mir liegt eine weitere Wortmeldung vor. Ich erteile nunmehr für die CDU-Landtagsfraktion Frau Abgeordnete Sandra Johann das Wort.
3: Ja, Frau Präsidentin, liebe Kolleginnen und Kollegen. Die Kollegin hat es gerade schon gesagt, dieser Antrag der AfD ist ein politischer Wiedergänger. Schon 2020 brachte die AfD hier im Saarländischen Landtag einen Gesetzesentwurf ein, der Heimunterricht ermöglichen sollte bei uns. Damals auf wenigen Zeilen, es waren glaube ich 4 Stück. Heute sind es 4 ganze Seiten, ergänzt um halbjährliche Prüfungen und eine neue zentrale Stelle. Und selbst diese Neuauflage ist natürlich keine saarländische Eigenleistung der AfD. Fast wortgleich findet sich die Forderung im Wahlprogramm der AfD Sachsen-Anhalt zur dortigen Landtagswahl im September. Gleiche Überschrift, gleiche Konstruktion und auch im dortigen Landtag ist der Antrag bereits mehrfach gescheitert. Und das hier ist natürlich keine saarländische Antwort auf saarländische Bildungsprobleme. Es ist eine Idee, die bereits mehrfach durchgefallen ist und nun für unser Parlament einfach nur wieder recycelt wurde. Aber reden wir nun über Inhalt. Das hat mir bei Ihnen ein bisschen gefehlt, Herr Dörr, in Ihrer Begründung. Die eigentlichen 4 Seiten sind von Ihnen eigentlich fast gar nicht angesprochen worden. Darin nennen Sie Lehrermangel, Unterrichtsausfall, Bürokratie, Gewalt. Und ja, wir haben es gehört, in unseren Schulen sind massive Probleme, Herausforderungen, die wir lösen müssen. Aber Heimunterricht bringt keine zusätzliche Lehrkraft, holt keine ausgefallene Stunde nach und löst auch kein Gewaltproblem. Die AfD repariert Schulen nicht, sie eröffnet einigen Familien lediglich den Ausgang dazu. Und darin liegt auch der Denkfehler. Bildung ist nicht nur die Frage, wo ein Kind lernt. Die AfD spricht von der Freiheit der Eltern. Wir aber sprechen vom Recht des Kindes auf professionelle Bildung, auf Schutz, auf gesellschaftliche Teilhabe. In der Schule begegnen Kindern anderen Meinungen, Religionen, Lebensentwürfen. Sie lernen, Konflikte auszutragen und Widerspruch auszuhalten. Eine Prüfung misst zwar Wissen, ersetzt aber keine Gemeinschaft und keine Demokratieerfahrung. Und besonders problematisch ist die Formulierung, Heimunterricht soll sich an den Lehrplänen nur orientieren. Orientierung ist aber keine Bindung. Wie verhindert denn der Staat, dass Kinder mit extremistischen oder religiös-fundamentalistischen Vorstellungen indoktriniert werden? Ausgerechnet die AfD, die politische Beeinflussung in Schulen immer wieder beklagt, will Bildung in einen Raum verlagern, der sich der öffentlichen Kontrolle vollkommen entzieht. Und dazu kommt auch die soziale Frage. Wer kann auf Einkommen verzichten? Wer hat Zeit und Fachwissen, ein Kind in allen Fächern zu unterrichten? Aus der angeblichen Wahlfreiheit wird schnell ein Privileg für Familien mit Zeit, Geld und Bildung. Das Recht auf gute Bildung darf nicht vom Elternhaus abhängen. Und selbst wer Zeit und Geld hat, Lehrkräfte erkennen Lernprobleme und Förderbedarfe professionell. Elterliche Verantwortung ist natürlich unersetzlich, sie ersetzt aber keine Lehramtsausbildung. Und Schule, die schützt auch. Lehrkräfte und Schulsozialarbeit bemerken Vernachlässigung oder häusliche Gewalt. Die AfD will bei konkreten Anhaltspunkten eingreifen, laut Antrag. Aber woher sollen diese konkreten Anhaltspunkte kommen, wenn ein Kind nur zweimal im Jahr zur Prüfung erscheint? Und auch organisatorisch ist der Antrag widersprüchlich. Wer bereitet denn all diese Einzelprüfungen vor? Wer korrigiert sie? Wer fördert Kinder mit Rückständen? Unsere Lehrkräfte sind bereits sehr stark belastet. Die AfD beklagt immer wieder Bürokratie, beantragt aber gleichzeitig einen weiteren Prüfungsapparat. Meine Damen und Herren, ja, unsere Schulen haben Probleme, massive. Wir müssen diese Probleme lösen. Aber nicht, indem wir Kinder aus der Schule herausnehmen, sondern indem wir Schule stärken. Mit guten Lehrkräften, mit verlässlichem Unterricht, mit klaren Regeln, gezielter Förderung und wirksamem Schutz. Die AfD nennt Schule einen Zwang, weil Kinder dort Menschen begegnen, die anders denken, anders leben und anders glauben. Wir nennen das aber Gesellschaft. Unsere Antwort auf die Probleme der Schule darf nicht der Rückzug aus der Schule sein. Wer Kindern Chancen eröffnen will, muss ihnen Türen öffnen. Wer sie an den Küchentisch zurückschickt, schließt eine der wichtigsten Türen ihres Lebens. Wir wollen Kinder nicht abschotten, sondern stark machen. Für ein selbstbestimmtes Leben und für unsere Demokratie. Und deshalb lehnen wir diesen Antrag ab. Danke.
0: Vielen Dank, Frau Abgeordnete. Weitere Wortmeldungen sind nicht eingegangen. Ich schließe die Aussprache. Wir kommen zur Abstimmung über den Antrag der AfD-Landtagsfraktion, Drucksache 17-2351. Wer für die Annahme der Drucksache 17-2351 ist, den bitte ich, eine Hand zu erheben. Wer ist dagegen? Wer enthält sich? Vielen Dank. Ich stelle fest, dass der Antrag Drucksache 17-2351 mit Stimmenmehrheit abgelehnt ist. Zugestimmt hat die AfD-Landtagsfraktion, dagegen gestimmt hat die SPD-Landtagsfraktion und die CDU-Landtagsfraktion. Wir fahren fort und kommen zu Punkt 23 der Tagesordnung. Beschlussfassung über den von der SPD-Landtagsfraktion eingebrachten Antrag betreffend Ausbau der erneuerbaren Energien sichern. Dem Altmaier-Knick darf keine Reichstelle folgen. Drucksache 17-2272 neu. Zur Begründung erteile ich Herrn Abgeordneten Sebastian Schmidt das Wort.

0: Sehr geehrte Frau Präsidentin, werte Kolleginnen und Kollegen, liebe Saarländerinnen und Saarländer. Droht Deutschland ein neuer Altmaier-Knick? Diese Frage stellte die Frankfurter Rundschau Anfang des Jahres im Zusammenhang mit den damals bekannt gewordenen Plänen für das Netzpaket. Und diese Warnung kam nicht nur von uns, sondern aus der Branche selbst. Ein Blick zurück zeigt, warum. Als Peter Altmaier eine Beschleunigung beim Ausbau der erneuerbaren Energien versprach, folgte stattdessen eine abrupte Drosselung der Solarförderung. Die Konsequenzen waren massiv. Verunsicherung, der Zusammenbruch zahlreicher Unternehmen und ein Einbruch der Beschäftigtenzahlen von 150.000 auf 40.000. Deutschland hatte einst eine technologische Spitzenposition und hat sie verloren, während andere, allen voran China, konsequent weiter ausgebaut haben. Genau deshalb sollten wir heute sehr genau hinschauen. Denn inzwischen reden wir nicht mehr über erste Pläne. Am 29. Juli hat das Bundeskabinett die EEG-Novelle und das Netzanschlusspaket beschlossen. Jetzt geht es darum, diese beiden Gesetze im weiteren parlamentarischen Verfahren so auszugestalten, dass sich die Fehler der Vergangenheit keinesfalls wiederholen. Es zeigt sich immer wieder, was passiert, wenn politische Rahmenbedingungen kurzfristig verändert werden. Für Unternehmen, die bereits investiert haben, kann das existenzentscheidend sein. Ich sage nur Stahlindustrie. Dort kämpfen wir aktuell gemeinsam darum, verlässliche Rahmenbedingungen zu sichern. Umso unverständlicher ist es, dass diese Konsequenz beim Ausbau der Erneuerbaren oft fehlt. Und ich will an dieser Stelle eines deutlich machen. Natürlich müssen wir unser Energiesystem weiterentwickeln. Mit immer mehr Anteil von Erneuerbaren am Strommix steigen auch die Anforderungen an Netze, an Speicher, Kapazitäten und Flexibilität. Es ist richtig, Erzeugung, Verbrauch und Infrastruktur stärker miteinander zu verzahnen. Aber diese notwendige Weiterentwicklung darf nicht dazu führen, dass neue Investitionshemmnisse entstehen oder wirtschaftliche Risiken einseitig auf diejenigen verlagert werden, die in der Energiewende investieren. Genau diese Gefahr besteht nämlich auch nach dem Kabinettsbeschluss weiter. Solarwirtschaft, Handwerk, Stadtwerke und Energieexperten warnen ausdrücklich vor neuen Investitionshemmnissen. Dabei ist die Logik eigentlich simpel. Wer günstige Strompreise für Industrie und Mittelstand will, darf den Ausbau günstiger Stromerzeugung nicht ausbremsen. Photovoltaikanlagen sind Investitionen über 20 Jahre. Diskussionen über neue technische Anforderungen, verpflichtende Direktvermarktung oder unklare Entschädigungsregelungen schaffen deshalb vor allem eines: Verunsicherung. Und vor allem bei kleinen Dachanlagen ist genaues Hinschauen wichtig. Eine stärkere Marktintegration kann perspektivisch sinnvoll sein. Aber sie funktioniert eben nur, wenn Direktvermarktung und die notwendige Steuerungstechnik auch tatsächlich verfügbar, praktikabel und wirtschaftlich sind. Es kann nicht sein, dass wir den zweiten Schritt vor dem ersten machen und am Ende die Eigenheimbesitzerinnen und Eigenheimbesitzer mit zusätzlichen technischen, bürokratischen und finanziellen Anforderungen vom Bau einer PV-Anlage abgehalten werden. Und gerade im Saarland trifft das viele Menschen direkt. Wir haben eine hohe Eigenheimquote und eine dynamische Entwicklung bei der Photovoltaik. Wenn hier Unsicherheit entsteht, gefährdet das konkrete Investitionen vor Ort und damit auch Aufträge und Beschäftigung in unseren Handwerksbetrieben, liebe Kolleginnen und Kollegen. Und so ähnlich sieht es beim Netzausbau aus. Denn es ist richtig, neue Anlagen stärker mit den vorhandenen Netzkapazitäten zusammenzudenken. Aber Betreiberinnen und Betreiber dürfen nicht am Ende die Rechnung dafür zahlen, wenn der Netzausbau nicht schnell genug vorankommt. Wenn Redispatch und Entschädigungen eingeschränkt werden, braucht es klare, transparente und verhältnismäßige Regeln. Es braucht vor allem aber auch einen Netzausbau, der Schritt hält. Gleichzeitig sehen wir, was fossile Abhängigkeiten bedeuten. Steigende Preise, geopolitische Risiken und unmittelbare Belastungen für Bürgerinnen und Bürger. Erneuerbare Energien sind deshalb nicht nur Klimaschutz, sondern auch Sicherheits- und Standortpolitik. Wind und Sonne gehören keinem Oligarchen, sondern uns allen. Und natürlich brauchen wir auch eine gesicherte Leistung. Im Juni wurde der Plan bekannt, dass Engie ein H2-Ready-Gaskraftwerk in Ensdorf errichten will, wenn die Ausschreibungsmechanismen das denn so ermöglichen werden. Und das ist ein wichtiger Baustein für die Versorgungssicherheit und für die Absicherung des Ausbaus der erneuerbaren Energien in unserem Land. Aber die Rahmenbedingungen müssen eben auch stimmen. Wer neue Gaskraftwerke will, muss auch rechtzeitig verlässliche Ausschreibungen auf den Weg bringen. Für neue Projekte ebenso wie für bestehende Standorte wie Fenne, Bexbach und Weiher. Und gesicherte Leistung und erneuerbare Energien, nein, sie sind keine Gegensätze. Wir brauchen beides, flexible Kraftwerke für die Absicherung und gleichzeitig einen konsequenten Ausbau von Wind, Sonne, Speichern und Netzen. Und im Saarland sind wir dabei auf einem guten Weg. Die installierte PV-Leistung hat sich seit 2022 nahezu verdoppelt. Bei der Leistung pro Fläche liegen wir bundesweit auf Platz 2. Und bei der installierten Leistung von Wind und PV zusammen pro Fläche liegen wir bundesweit immerhin noch auf Platz 4. Gleichzeitig investieren Netzbetreiber und Energieversorger in Milliardenhöhe in die Infrastruktur. Bürgerinnen und Bürger, Kommunen und Unternehmen ziehen hier an einem Strang. Diese Dynamik dürfen wir nicht gefährden. Das müssen wir verhindern. Deshalb ist unsere Botschaft an die Bundesregierung klar. Marktintegration? Ja. Netzdienlichkeit? Ja. Aber nicht auf Kosten der Investitionssicherheit. Und nicht, indem wir private Haushalte, Handwerk, Kommunen oder Unternehmen mit Risiken belasten, die sie selbst gar nicht beeinflussen können. Das Ziel von 80% erneuerbaren Energien am Bruttostromverbrauch bis 2030 steht. Dann müssen die gesetzlichen Rahmenbedingungen aber bitte auch dazu passen. Und der Altmaier-Knick, er hat Deutschland seine Spitzenposition gekostet. Die entscheidende Frage ist, haben wir daraus gelernt oder sind wir dabei, denselben Fehler zu wiederholen? Es darf keine reiche Delle in der Energiepolitik geben, liebe Kolleginnen und Kollegen. Und Zukunft verliert man nicht über Nacht. Zukunft verliert man, wenn man immer wieder genau die Branchen ausbremst, die sich schaffen wollen. Und Energiewende muss wieder eine zentrale politische Priorität sein. Sie braucht Verlässlichkeit, Planungssicherheit und vor allem eins, Vertrauen bei denjenigen, die investieren. Ich bitte um Zustimmung zu unserem Antrag. Vielen Dank und Glück auf.
1: Vielen Dank, Herr Abgeordneter, für die Begründung. Ich eröffne die Aussprache. Es ist eine Wortmeldung eingegangen. Ich erteile für die CDU-Landtagsfraktion Herrn Abgeordneten Stefan Thielen das Wort.

Ja, das ist das Fazit. Und ich möchte es auch sachlich begründen, warum das, was Sie hier vorgetragen haben, wenn das so umgesetzt werden würde, Probleme schafft. Ich möchte erst auf den Antrag generell eingehen. Ich möchte im zweiten Schritt dann auch das sachlich bewerten, was Sie hier vorgetragen haben. Und im dritten Schritt sagen, was jetzt aus unserer Sicht zu tun ist und was bleibt, um dass die Energiewende weiter funktioniert. Zunächst nochmal zum Antrag, wie ich gesagt habe. Sie haben diesen Antrag bereits vor der Sommerpause eingebracht und ich muss sagen, aus meiner Sicht hat er da schon politikstrategisch nicht wirklich Sinn gemacht. Und ich habe mir öfters überlegt, was kommt denn jetzt, wird der Antrag so belassen, wird er nochmal eingebracht, wird er zurückgezogen. Sie haben ihn nochmal eingebracht und Sie haben vieles daran abgeändert. Das muss ich hier sagen, das ist auch sicher notwendig, weil sich ja die politischen Vorgaben nochmal geändert haben aus Berlin. Und betrachten wir den Vorgang als Ganzes. Wie ist die Situation? Wir haben zwei Parteien, die in die Wahl gegangen sind, in die Bundestagswahl mit unterschiedlichen Programmen. Man hat eine Koalition gebildet danach und man hat dann jetzt im Endeffekt seine Position schon im Koalitionsvertrag übereinander geschrieben. Und dann ging im Frühjahr doch mal nochmal Verhandlungen los. Man hat sich dann lauthals unterhalten und Sachen gefordert. Aber eigentlich hatte ich den Eindruck, dass diese Phase beendet ist, weil wir wissen ja auch, was Herr Schneider vorher als Umweltminister gefordert hat. Das haben wir auch mit ihm im Ausschuss in Berlin diskutiert in dem Bereich. Aber die Ministerin Reiche und der Minister Schneider haben sich geeinigt. Und er hat einen wirklich maximalen Kompromiss, glaube ich, von beiden Seiten erzielt. Und das ist das, was jetzt ins Kabinett geflossen ist. Es sind viele Sachen schon abgeschwächt worden aus dem ursprünglichen Entwurf. Und von daher halte ich es nicht wirklich für sinnvoll, hier dann nochmal auf diesen Antrag raufzuschlagen und nur auf die Ministerin. Also wenn es der Knick ist, dann ist es dann der Schneider-Reiche-Knick und nicht nur der Reiche-Knick, wenn es so wäre. Aber ich komme nachher darauf zu sprechen, warum das auch Quatsch wäre in der Sache. Und generell meine Vorstellung jetzt hier, den Kollegen in Berlin zu sagen, was sie zu entscheiden haben, was sie zu tun haben. Also ich sehe immer Bund und Länder auf einer Ebene. Ich möchte nicht, dass von Bund sich einer hier bei uns einmischt. Kann man machen. Ich halte das nicht persönlich für sinnvoll. Aber kommen wir zu den wesentlichen Punkten. Zumindest nicht, wenn man schon so weit in den Verhandlungen ist, wie es hier der Fall ist. Aber wenn Ihre Kollegen in Berlin so schwach sind, dass sie da die Unterstützung von Ihnen brauchen, na bitte, dann muss man es vielleicht so handhaben. Aber allgemein zu dem Thema Altmaier-Knick. Der Altmaier-Knick, das habe ich schon öfters gesagt, das ist die Dolchstoßlegende der deutschen Energiepolitik. Genauso ein Schwachsinn, genauso falsch und genauso unbegründet in der Sache. Und das kann ich noch sagen. Hier eine schöne Grafik, die Sie sehen, ja, mag Schwachsinn sein, Herr Kommersdorf, Zahlen sprechen für sich. Das ist die Entwicklung der erneuerbaren Energien 2005 bis 2025. Man sieht eine klare Linie, das heißt, den Knick mag es für ein, zwei Monate gegeben haben, spielt aber überhaupt gar keine Rolle in der Entwicklung der Erneuerbaren in Deutschland. Kann ich noch genau sagen, warum das so war. Wenn man davon ausgeht, warum dieser Run auf einmal entstanden ist, warum der Knick nachher in den Grafiken für das Jahr 2012 so gewesen ist, dann war es, weil natürlich jeder nach der abgeschwächten Förderung sich bemüht hat, diesen noch zu bekommen. Jeder hat sich im Frühjahr 2012 noch schnell eine Photovoltaikanlage aufs Dach gelegt, unter anderem ich auch mit meiner Familie. Wir haben eine Rendite damals erzielt, 2012 im Frühjahr, beziehungsweise jetzt in den letzten Jahren. 14 Jahre lang bezahlen das jetzt schon alle Menschen in Deutschland, bezahlen mir diese Rendite von knapp 15%. Sie haben ja jetzt von Übergewinn schon mal gesprochen. Also ich sage, wenn es irgendwo ein Übergewinn wäre, dann würde ich sagen, das ist ein kräftiger Übergewinn, den viele Leute mir und vielen anderen wohlhabenden Menschen in Deutschland bezahlen. Wenn das Ihre sozialverträgliche Energiewende ist, dann kann ich nur sagen, danke Peter Altmaier, dass du das gebremst hast, weil das wäre so nicht weiter gut gegangen. Übrigens sollte am meisten Lars Klingbeil ihm jeden Tag dankbar sein und eine Flasche Wein schicken nach Rehlingen-Siersburg, weil es wären sicher sonst nicht heute 16 Milliarden im Bundeshaushalt, die jedes Jahr anfallen, sicher wäre ja 40 Milliarden, wenn das nicht gebremst worden wäre und daher der absolut richtige Schritt. Dann kommen wir zum anderen Thema. Sie sprachen von Vernichtung der Industrie. Ich war im Jahr 2010, 2011 fast durchgehend in Bitterfeld unterwegs, Solar Valley. Ich habe da Banken beraten. Ich möchte jetzt nicht weiter sagen, warum ich diese Banken beraten habe. Aber Sie können sich vielleicht einiges denken. Also diese Branche ist sicher nicht 2012 erst in die Krise geschlittert, sondern sie ist deswegen irgendwann in die Krise geschlittert, weil diese Branche mit diesen Economies of Scale, die notwendig sind, um diese Massen an Solarmodulen zu produzieren, einfach nicht wirtschaftlich in Deutschland betrieben werden kann. Das hat man auch daran gesehen, wie die Preise gefallen sind. Deswegen sind ja die Renditen so hoch gegangen, weil die Preise von diesen massenproduzierten Modulen aus China auf einmal so billig geworden sind, dass man damit so billig Strom produzieren konnte. Und das hat sich dann auch für die Menschen gelohnt. Von daher, auch das ist nicht richtig in der Sache, was Sie hier sagen. Es gab diesen Altmaier-Knick nicht. Es war eine notwendige Anpassung. Und da sind wir beim Thema heute. Auch heute ist diese Anpassung definitiv notwendig. Weil vor zwei Jahren ein anderes Haus, wo ich eine Photovoltaikanlage draufgebaut habe, ohne überhaupt die Förderung in Anspruch zu nehmen. Das

0: sich heute einfach, weil die Sachen so effizient sind und die Technologiesprünge immer noch so hoch sind, dass sie mit einer Speicherlösung, dass sie mit einer Ost-West-Ausrichtung allein in 7-8 Jahren das refinanziert haben. Da braucht man keine staatliche Förderung von zu nutzen. Das ist völlig unnötig und deswegen ist es wichtig, dass hier eingeschritten wird. Das sagen auch übrigens viele aus der Branche. Nehmen Sie zum Beispiel die Firma Empal oder nehmen Sie 1,5. Die haben gefordert, dass das ursprüngliche Modul ist, weil sie sagen, es werden hier nur kleine Ineffiziente am Leben erhalten. Wir müssen hier den großen Schritt wagen und weiterkommen, endlich in der Sache, um ineffiziente Preise zu erzielen. Und ich kann Ihnen sagen, wenn Sie sich in dem Bereich bemühen, etwas zu machen, dann finden Sie schnell einen Handwerker, weil noch so viel hier vom Staat zugeschossen wird. Das ist das ganz ineffizient, wie wir es auch zum Teil bei den Wärmepumpen kennen. Und da muss der Markt sich jetzt durchsetzen und vernünftige, effiziente Lösungen finden. Das wird dann auch für erfolgreiche Energiewende notwendig sein. Abschließend zum Antrag, der hat eine sehr hohe Flughöhe. Ich habe mich in den letzten Monaten viel mit dem Thema beschäftigt. Viele Details, die es wirklich jetzt noch anzupassen gibt, das will ich ja gar nicht absprechen, die kommen mir nicht vor. Wir hatten am Montagabend, Kollege Philipp Hoffmann, ich noch eine Wahlkreisveranstaltung, wo wir mit Menschen gesprochen haben. Da kommen die Themen, die Sie hier aufführen, gar nicht vor. Da wird über ganz andere Sachen gesprochen. Da wird um Garantien etc. gesprochen. Das sind jetzt Sachen, wo der Staat nochmal, also wo der Bund etwas machen muss in der Sache. Und das wird sicher dann auch erfolgreich werden, wie es auch so erfolgreich ist. Wir müssen das Thema jetzt so weiter betreiben. Es muss eine klare Änderung hier geben in der gesamten Programmatik, weil wir es das Ganze nicht leisten können. Der Netzausbau kostet unheimlich viel Geld und unheimlich viel Energie. Und auch das ist ja ein Punkt. Wir wollen ja die Netze dort ausbauen, wo sie Sinn machen. Deswegen auch dieses Thema Netzdienlich. Wir haben uns ja auch mit Herrn Donseifer jetzt sehr explizit darüber unterhalten im Ausschuss. Netzdienlicher Ausbau ist jetzt notwendig. Da muss die Priorität drauf gesetzt werden. Und deswegen darf es nicht Förderung geben für Anlagen, die nicht netzdienlich sind. Die können lokal den Menschen helfen. Sie sind effizient bereits. Und da sollten wir jetzt nicht als Staat weiter Geld für verpulvern, wenn sich das sowieso für die Menschen lohnt. Ja, und abschließend von mir ein Satz. Es wurde ja viel gesagt, die Regierung in Berlin, das ist jetzt die letzte Patrone der Demokratie. Die Herren rechts freuen sich darüber, dass es soweit manche sehen. Und ich sehe nicht, dass es da Sinn macht, ständig Öl ins Feuer zu gießen, auch den Landesparlamenten. Das hat meine Kollegin Dagmar Heib auch heute Morgen gesagt gehabt. Wir sollten uns hier auf unsere Themen konzentrieren, die sachlich diskutieren. Ich glaube, die Koalition in Berlin ist viel besser als ihr Ruf. Und das sollten wir gemeinsam unterstützen, liebe Kolleginnen und Kollegen. Das wäre viel wichtiger in der Sache. Vielen Dank.
1: Vielen Dank, Herr Abgeordneter. Ich möchte vielleicht noch zum Anlass nehmen, wir haben einen langen Plenartag heute schon hinter uns, aber ich wollte Sie vielleicht alle doch bitten, miteinander noch auf die Wortwahl zu achten, damit wir hier noch entsprechend zu einem guten Ende der Plenarsitzung heute kommen. Wir fahren fort in der Wortmeldung, in den Wortmeldungen. Okay, haben Sie das Entschuldigung gehört? Okay, danke. Wir fahren fort in den Wortmeldungen und kommen zu den Wortmeldungen, Entschuldigung. Und ich erteile für die AfD-Landtagsfraktion, es ist ein langer Tag, Herrn Abgeordneten Carsten Becker das Wort. Bitte schön. Das Mikrofon.
2: Sehr geehrte Frau Präsidentin, sehr geehrte Damen und Herren, liebe Saarländer, der Antrag der SPD beschäftigt sich mit einem wichtigen Thema, insbesondere was das Thema Photovoltaik angeht. Und wir müssen uns, glaube ich, da ehrlich machen, was wollen wir beim Ausbau der Photovoltaik erreichen? Wollen wir weitere Riesenanlagen bauen, sei es privat, auf privaten Eigenheimen oder gewerblich, wie man das öfters immer wieder an Autobahnen sieht, wenn man dort entlang fährt, wo kein direkter Abnehmer ist und dieser Strom dann zu bestimmten Kernstunden, insbesondere in den Frühlings- und Sommermonaten, wo man dort zu gewissen Uhrzeiten Spitzen haben und aber keine Verbraucher vor Ort. Man versucht da mittlerweile, wenn solche Parks gebaut werden, mit Speicherlösungen zu arbeiten, aber ich glaube, das ist nicht, was wir wollen. Wir bräuchten, glaube ich, entsprechend auf Eigenheimen die entsprechenden Geschichten, ein bisschen kleinere Anlagen, die wirtschaftlich sind, wo auch der Strom im Haus verbraucht wird, idealerweise auch schon mit einer Speicherlösung. Und der Tina hat es angesprochen, das ist heute bereits wirtschaftlich ohne Förderung. Wo das Problem ist und wo wir, sage ich mal, auch von Bundesseite eingreifen müssen und auch eingreifen können, ist die entsprechende Förderung über die KfW. Wie bekommen die Leute die entsprechenden Mittel? Weil jeder kennt das, die entsprechenden Bauzinsen sind explodiert. Und wenn es darum geht, habe ich noch 20, 30, 40.000 für eine Photovoltaikanlage. kann ich dann noch die Finanzierung stemmen? Macht die Bank das noch mit? Und wenn man dann entsprechende Möglichkeiten hat, das über die KfW zu machen, zum, sag ich mal, das ist ja, denke ich, ein gemeinsames Ziel, dass man dort entsprechend auch als Land autark wird und wie wenn jeder Einzelne, sage ich mal, bei sich die Photovoltaik anhat und den Speicher, ist er ja auch autark. Er belastet das Netz nicht, er verbraucht den Strom größtenteils bei sich zu Hause und da muss man auch entsprechend die Förderung machen. Und dann sind wir von der AfD die Letzten, die sagen, das wollen wir nicht, wenn da die entsprechenden Förderungen da sind. Aber die Förderung ist dann ein zinsgünstiger Kredit, wo entsprechend der Bauherr sagen kann, jawohl, ich setze das um und ich spare bare Münze. Weil wir haben leider die hohen Strompreise hier aufgrund dieser ideologischen Energiepolitik in den letzten 20 Jahren. Und von daher kann jeder Hauseigentümer in Deutschland kann rechnen und weiß, das lohnt sich. Und von daher brauchen wir da keine zusätzlichen Förderungen, was die Photovoltaik angeht. Wir brauchen günstige Kredite. Von daher geht aus unserer Sicht der Antrag in die falsche Richtung. Wir lehnen den ab, sind aber gerne offen, wenn es ums Thema günstige Kredite, gerne auch hier im Saarland über SIKB, dass wir hier für vor Ort was im Saarland machen, sind wir gerne mit dabei. Aber den Antrag in dieser Form lehnen wir ab. Herzlichen Dank.
1: Vielen Dank, Herr Abgeordneter. Es gibt eine weitere Wortmeldung. Für die SPD-Landtagsfraktion erteile ich Herrn Abgeordneten Sebastian Schmidt das Wort.
3: Ja, vielen Dank, Frau Präsidentin. Meine Damen und Herren, die Rede des Kollegen Thielen kann ich nur empfehlen. Die sollte man sich wirklich mal nochmal anhören. Es war wirklich eine tolle Rede, weil sie sehr vieles nochmal gut auf den Punkt bringt. Und ich glaube, das muss man den Menschen aber auch sagen. Die CDU-Landtagsfraktion war es, die schon in der letzten Legislaturperiode ihren großen Beitrag daran hatte, den Ausbau erneuerbarer Energien in unserem Land maßgeblich zu stoppen. Genau, maßgeblich zu stoppen. Ich erinnere an das Thema Wind in den Jahren 2017, 2018. Vielleicht erinnern Sie sich, der Ausbau der Windenergie im Saarland rasant gestoppt worden. Inzwischen hat die SPD-Landesregierung hier wieder endlich dafür gesorgt, dass wir hier in einen Ausbaupfad zurückkehren, der auch unserer Verpflichtung gegenüber den Bürgerinnen und Bürgern der Wirtschaft in diesem Land gerecht wird, und zwar für bezahlbare Energiekosten in diesem Land zu sorgen. Und das ist ein wesentlicher Standortfaktor, auch bei Ansiedlungsentscheidungen, die Bezahlbarkeit von Energiepreisen, meine Damen und Herren. Und nachdem Sie dann in der Landesregierung das Thema Wind gestoppt haben, wollen Sie jetzt der Solarenergie den Stecker ziehen. Ja, und das ist wirklich schön zu sagen. Herr Thielen steht hier und sagt, auf meinen ganzen Häusern habe ich die und die und die Photovoltaikanlage, hier hatte ich die Förderung, hier brauche ich sie ja gar nicht. Meine Damen und Herren, der Saarländer, die Saarländerin auf ihrem Eigenheim zu Hause im Dorf ist froh, wenn man durch eine Förderung sich leisten kann, eine Photovoltaikanlage da drauf zu machen, entsprechende energetische Sanierungsmaßnahmen vorzunehmen. Wir sind das Land der Eigenheimbesitzer. Wir haben die Verpflichtung als Landtag des Saarlandes, jede Abgeordnete gegenüber Berlin, Brüssel oder sonst was, die Interessen der Saarländerinnen und Saarländer zu vertreten. Und wenn man dann sich hier vorne ans Rednerpult stellt und sagt, ah, in Berlin ist doch alles geeinigt, warum beschweren Sie sich denn dort? Lassen Sie das doch einfach mal laufen, ist doch alles gut. Nein, das ist nicht mein Verständnis des Parlamentarismus. Das ist übrigens ein Thema, was Sie bei anderen Themen uns heute schon vorgeworfen haben. Insofern werden wir natürlich weiterhin die Interessen der Saarländerinnen und Saarländer in Berlin vertreten. Und das Spannende an Ihrer Rede ist, jede Saarländerin, jeder Saarländer kann hier nachhören, dass Sie komplett alle Förderungen in diesem Bereich kassieren werden, dass Sie keine Gründe sehen, warum man hier etwas abändern sollte. Sie haben eben, glaube ich, den Namen eines Unternehmens genannt, den ich jetzt hier nicht wiederholen will, als Beispiel, dass das ja alles schon läuft und man braucht ja gar nichts mehr. Ehrlich gesagt, gerade dieses Unternehmen, was Sie genannt haben, ist meines Erachtens nicht unbedingt ganz vorne, wenn es darum geht, verlässlich, vertrauensvoll und regional zu agieren, sondern vielleicht ein Geschäftsmodell, was vielleicht gewisse Dinge ausnutzt und vielleicht den Saarländerinnen und Saarländern am Schluss nicht ganz so gut zu Gesicht stehen würde. Und Sie haben das Thema Ausschuss besprochen. Die VSE ist auf das Thema Wärmepumpenvermietung eingestiegen. Die hat sich ein Geschäftsfeld dazu gekauft. Wärmewende ist Energiewende. Insofern predigen Sie hier etwas, was dann irgendeinen Konzern, der deutschlandweit agiert, irgendein Geschäftsmodell besorgen soll. Gleichzeitig haben wir unsere regionale Wirtschaft, die genau in diese Felder investiert. Und ich kann Ihnen nur sagen, Wenn ich an den Haustüren in Dettingen, in Rillingen-Siersburg, in Saarbrücken oder in Fahar unterwegs bin, werde ich sicherlich nicht sagen, dass hier mit der Strompreis teurer wird. Das Gegenteil ist der Fall. Wir investieren in unseren Standort, in verlässliche Energieversorgung, in gute Netze und in einen Energiepreis, den man sich noch leisten kann, lieber Herr Kollege Thiel.

0: Vielen Dank, Herr Abgeordneter. Es wurde eine Kurzintervention angezeigt. Herr Abgeordneter Stefan Thielen, gehen Sie bitte zum Saalmikrofon.
1: Ja, lieber Kollege Schmidt, in der Tat darf sich jeder meine Rede gern anhören. Und auch wenn ich ein Wort gesagt habe, für was ich mich entschuldige, was ja von der Präsidentin gerügt worden ist, muss ich sagen, ich habe da überhaupt kein Problem mit. Ich stehe zu dieser Rede, die ich gehalten habe. Ich habe hier Beispiele zitiert, nicht ein Unternehmen zitiert. Ich habe hier mehrere in der Reihe auch genannt. Ich glaube, meine Rede wird aber jedem Faktencheck standhalten, wenn Sie schon Sachen mir im Mund rumgedreht haben. Das will ich jetzt noch mal klarstellen. Ich habe gesagt, vor 2 Jahren habe ich auf ein Haus eine Photovoltaik eingebaut ohne Förderung, weil sich das mittlerweile schon lohnt. Und was eben genau auch nicht vorkommt bei Ihnen, sind die ganzen Übergangszeiten. Alle Saarländer haben in den nächsten 36 Monaten Zeit, noch mit einer abgeschwächten Förderung das noch zu nutzen. 36 Monate haben unsere beiden Parteien, die beiden Frau Ministerin Reisch und Herr Minister Schneider, ausgehandelt als Übergangszeit. Das kommt bei Ihnen nicht vor. Sie machen jetzt, als würden wir eine Förderung streichen. Und es ist ja nicht so, dass das Geld vom Himmel fällt. Alle Saarländer zahlen das. Sowohl die, die schon eine Photovoltaikanlage haben, als auch die, noch keine haben. Alle zahlen mit ihren Stromkosten für diese Förderung bzw. über die Steuergelder. Warum soll man in der Kasse, wenn man eine Mehrwertsteuer bezahlt, jemand, der wirklich jetzt im Unterbereich des Einkommensspektrums befindet, warum soll der bitte für eine weitere Photovoltaikanlage zahlen, die sich rechnen am Markt? Das müssen Sie den Saarländern tatsächlich erklären und nicht das, was ich aufgeworfen habe. Da bitte ich Sie, darauf einzugehen.
0: Danke, Herr Thielen. Herr Abgeordneter Schmidt, bitte ans Saalmikrofon.
2: Ja, vielen Dank, Frau Präsidentin. Vielen Dank, Herr Thielen, für die Kurzintervention, die nochmal hilft, auch ein paar Dinge nochmal zu unterstreichen. Also das eine ist, Sie haben ausgeführt, keine EEG-Förderung beantragt zu haben für diese vor 2 Jahren errichtete Photovoltaikanlage. Ich vermute, dass Sie dann auch die entsprechende Steuergutschrift über die 19% Mehrwertsteuer ebenfalls nicht in Anspruch genommen haben. Denn auch das sind staatliche Fördermittel, die Sie sicherlich dann auch nicht in Anspruch genommen haben. Ansonsten sagen Sie, ja, wir haben ja jetzt alle noch 36 Monate Zeit, um PV-Anlagen auf unsere Dächer zu machen. Naja, herzlichen Glückwunsch. Da sieht man, wie nah sie am saarländischen Handwerk sind. Denn die Auftragsbücher im Handwerk, gerade im Dachdeckerbetrieben, sind durchaus gut gefüllt. Insofern, wenn ich mir jetzt einen Handwerkbetrieb suche, der mir ein neues Dach macht, vielleicht eine Wärmedämmung noch draufpackt und dann eine PV nachher draufbauen soll, da bin ich mal gespannt. Da wird es nicht mehr ganz so viele geben, die mir garantieren können, in 36 Monaten noch die Inbetriebnahme der PV-Anlage, abgenommen durch den Netzbetreiber, realisieren zu können. 36 Monate sind in diesem Fall nahezu nichts. Sie setzen den Saarländerinnen und Saarländern sprichwörtlich die Pistole auf die Brust. Insofern halte ich das nicht für sinnvoll, dann zu sagen, wir streichen ja keine Förderung, Sie haben ja noch 36 Monate Zeit. Das ist keine verlässliche Energiepolitik. Die Rahmenbedingungen, die die Politik setzt, dürfen nicht andauernd verändert werden und alle paar Monate neu. Und dann stellt man sich hier und sagt, Sie haben doch noch 36 Monate, ist doch alles wunderbar. Also das ist die Saarländerinnen und Saarländer hinter die Fichte geführt. Vielen Dank, Herr Kollege Thielen.
0: Weitere Wortmeldungen sind nicht eingegangen. Ich schließe die Aussprache. Wir kommen zur Abstimmung über den Antrag Drucksache 17-2272 neu. Wer für die Annahme der Drucksache 17-2272 neu ist, den bitte ich, eine Hand zu erheben. Wer ist dagegen? Wer enthält sich? Niemand. Vielen Dank. Ich stelle fest, dass der Antrag Drucksache 17-2272 neu mit Stimmenmehrheit angenommen ist. Zugestimmt hat die SPD-Landtagsfraktion. Dagegen gestimmt hat die CDU-Landtagsfraktion und die AfD-Landtagsfraktion. Wir kommen zu den Punkten 24 und 26 der Tagesordnung. Beschlussfassung über den von der CDU-Landtagsfraktion eingebrachten Antrag betreffend technologieoffene Mobilität sichern, Verschärfung des Utility-Factors für Plug-in-Hybride aussetzen, saarländische Automobilarbeitsplätze schützen. Drucksache 17-2314. Und Beschlussfassung über den von der SPD-Landtagsfraktion eingebrachten Antrag betreffend Automobilstandort Saarland stärken, Wertschöpfung, Beschäftigung verlässlich sichern. Drucksache 17-2364. Zur Begründung des Antrags der CDU-Landtagsfraktion erteile ich Herrn Abgeordneten Tobias Hans das Wort. Der ist der.
3: Nicht Effektor, Faktor. Ja, sehr geehrte Frau Präsidentin, liebe Kolleginnen, Kollegen, meine Damen und Herren, zu später Stunde im Haus dann noch ein paar Anglizismen, Utility, Factor, Plug-in, Hybrid und solcherlei Dinge. Es geht um das Deutschen, der Deutschen liebstes Kind, das Automobil. Und wir haben ja in Deutschland eigentlich immer eine ganz gute Tradition darin gehabt, dass wir ganz zufrieden damit waren, dass es eine gewisse Auswahl gab, dabei welches Fahrzeug wir uns wählen, je nach Geschmack, je nach Geldbeutel, je nach Nutzung. Und ich glaube, dass das auch unter veränderten Vorzeichen so bleiben soll. Und ich sage auch sehr deutlich vorweg, die Elektromobilität, das ist sicherlich keine vorübergehende Modeerscheinung. Die Elektromobilität, das ist die Zukunft, die ist nicht wegzudenken. Das wird die tragende Säule des Verkehrs, der Mobilität, der Zukunft sein. Und es wäre auch falsch, wenn man den Menschen jetzt irgendwie vorspielt, naja, Hybrid und so, das ist so nicht ganz, das ist eigentlich mehr Verbrenner wie Elektro und das wird auch alles nicht kommen. Das bringt nichts, den Menschen da was vorzumachen. Aber ich sage auch, dass es genauso falsch wäre, so zu tun, als gäbe es auf dem Weg zur Elektromobilität nur eine Lösung, die funktioniert. Nur eine, die man allen aufstülpen soll. Und ich glaube, an diesem Punkt über technische Lösungen müssen wir die Debatte auch gemeinsam als Politik versachlichen. Und ich sage das auch, weil eben Deutschland nicht irgendein Automobilstandort ist. Es ist eben was anderes, wenn Sie irgendwo eine Produktion völlig aus dem Nichts hochfahren. In Saudi-Arabien werden jetzt Elektrofahrzeuge der Marke Lucid gebaut. Das sind sicherlich hervorragende Fahrzeuge. Aber ein Elektromotor ist mit seinem Bestandteil natürlich auch ganz anders, ganz leichter, viel leichter hochzufahren in der Produktion als ein hochkomplexes Gebilde wie ein Verbrennungsmotor oder sogar ein Motor mit zwei Herzen, der einen Elektromotor und einen Verbrennungsmotor hat. Und deswegen glaube ich, müssen wir in unserem Bekenntnis zu unserem Automobilstandort eben hier auch eine sachliche Debatte führen, nicht Elektro gegen Verbrenner, nicht nur entweder oder, sondern wir müssen über intelligente Übergänge sprechen. Und genau da spielt der Hybrid eben eine entscheidende Rolle und der Hybrid, er ist eben keine Sackgasse, meine Damen und Herren, weil teilweise hat man ja schon in der Debatte so den Eindruck, dass die Leute sagen, der Hybrid, das ist jetzt so eine Übergangstechnologie, das wird nur gemacht, damit man ja irgendwie dahin kommt. Das greift aber viel zu kurz, denn gerade deutsche Hersteller haben unglaubliche Kompetenz aufgebaut in diesem Bereich. Also ich fahre schon seit langem Hybridfahrzeuge und auch unser Familienvan ist ein Hybridfahrzeug der Marke Volkswagen. Und ich muss sagen, dass dieses Auto im Saarland meistens ein Elektroauto ist. Und das ist super. Das kann aber nur deshalb so sein, weil wir, wie der Kollege Thielen, eine Photovoltaik auf dem Dach haben. Da klappt das also ganz gut. Nicht so gut klappt das, wenn man so ein Fahrzeug hat, wenn man das nicht hat. Weil die Ladeinfrastruktur, insbesondere für Plug-in-Hybride, ist nicht gerade gut. Weil Sie können das Ding nicht an einen Schnelllader hängen. Zumindest mal aktuell macht das keinen Sinn, so eine wirklich hochwertige Ladetechnologie da reinzubauen, sondern da reicht ja im Grunde auch das Wechselstromladen, das einfache Laden, weil so eine kleine Batterie, die ist ja eben fast schon schnell geladen an einem normalen AC-Standort. Und deswegen brauchen wir diese Dinge, wie sie hier in der Franz-Josef-Röder-Straße sind, wie wir sie teilweise an den Straßen finden, wie wir sie hoffentlich bald auch in Saarbrücken an den Bordsteinen finden. Diese Lösungen brauchen wir an Arbeitsplätzen, da wo die Menschen wohnen, eben auch für Leute, die im Saarland lokal gerne elektrisch fahren wollen. Und das kann der Plug-in-Hybrid eben. Und deswegen sollten wir Hybridfahrzeuge nicht schlecht reden, wir sollten sie besser machen. Und da muss man zunächst mal gar nichts am Auto ändern, sondern man muss was an der Nutzung ändern. Und genau da kommt ja dieses Thema, über das wir hier diskutieren, Utility Factor, kommt ja da rein. Dieser Utility Factor ist nichts anderes wie ein Schlechtrechnen auf dem Papier. Also eine Berechnung der Effizienz des Fahrzeuges, die unterstellt, dass man den Stöpsel da nie reintut. Ja, ist ja völlig klar. Wenn man die Dienstwagenpauschale irgendwie abgrasen will und nimmt sich ein Plug-in, was ja dann zum Glück so auch nicht mehr geht, und lässt das Kabel im Kofferraum, dann ist das Ding ineffizient. Aber für solche, sage ich jetzt einfach mal Steuersünder, sollte man dieses Fahrzeug nicht bauen, sondern man sollte es bauen für Leute, die das auch nutzen wollen und es funktioniert. War neulich mit einem Bekannten in Mailand unterwegs, der fuhr mit seinem Plug-in-Hybrid in die Stadt hinein und an den Grenzen der Stadt per Geofencing, also sozusagen mit GPS im Auto erkannt, zack, wird der Verbrenner ausgeschaltet. Wenn er ihn zu diesem Zeitpunkt nicht geladen hat, dann wird er von den Carabinieri abgeschleppt. Das funktioniert also nicht. Also muss er darauf achten, dass das Ding aufgeladen ist. Und das hat mir ZF, unser einer der größten Arbeitgeber hier in Saarbrücken, schon als ich als Ministerpräsident frisch im Amt war, gesagt, bitte kämpft dafür, dass wir solche Lösungen haben, dass das Fahrzeug effizienter genutzt werden kann. Wir wollen, dass die Dinger geladen werden. Nur dann werden sie eine Zukunft haben. Und da haben wir allesamt als Politik, glaube ich, unsere Hausaufgaben noch nicht gemacht in dieser intelligenten Steuerung. Und das haben vielleicht andere Länder besser gemacht. Und das müssen wir uns vor Augen führen. Denn nur wenn wir es schaffen, solche Produkte, die eben von den Herstellern auf den Markt gebracht werden, auch nutzbar zu machen und so nutzbar zu machen, dass sie wirklich lokal emissionsfrei sind, dann können wir Arbeitsplätze schaffen. Nur dann können wir deutlich machen, dass Industrie, Arbeitsplätze, Schutz der Industrie und Klimaschutz zusammenpassen. Es ist nicht entweder Klimaschutz oder Industrie, es sind Denkfehler, sondern wir müssen als Ziel haben, beides zusammen zu denken, liebe Kolleginnen und Kollegen. So, und deshalb brauchen wir halt einen Weg, der Elektromobilität insgesamt nutzt, also der mit Verbrennungsmotor als Plug-in-Hybrid und der ohne Verbrennungsmotor oder denen, die einen Range-Extender haben, auch das gibt es ja mittlerweile, das findet man ja eher so ein bisschen in den fernöstlichen Modellen, aber trotzdem kann das auch eine Lösung sein, dass da so ein Range-Extender dann eben für Reichweiten von deutlich über 1000 Kilometern sorgt, das Auto aber per se elektromobil fährt, ähnlich wie ein Wasserstofffahrzeug. Also es zeigt mehr Ladeinfrastruktur, mehr Innovation, mehr Forschung, mehr Investition, aber auch in Batterien. Es ist natürlich auch wichtig, dass diese Batterien genauso besser werden wie die großen Batterien in ihren vollelektrischen Äquivalenten. Bloß man muss auch der Ehrlichkeit halber sagen, wenn ich mir jetzt so ein Familienvan will in vollelektrisch kaufen, dann werde ich feststellen, dass wenn der nur halbwegs es irgendwie bis zur Nordsee schaffen soll, nur halbwegs, dann ist der so schwer mit der Batterie, dass ich noch eine Zuladung habe von, was soll ich da sagen, von 250 Kilo. Das ist, wenn man so hervorragend Gewicht reduziert wie der Kollege Kommersson, ist das natürlich alles machbar. Ja? Aber wenn man eben noch ein bisschen Gepäck zuladen will, ja, dann wird das eben eng. Noch einen Wohnwagen anhängen geht schon mal gar nicht, ja. Also was ich sagen will, ist, wir brauchen schon im Moment noch diese Plug-in-Technologie und deshalb halte ich es für wichtig, liebe Kolleginnen und Kollegen, zu später Stunde halte ich es für wichtig, dass wir aus der Mitte Europas, aus dem Saarland raus, eben auch nochmal auf die europäische Ebene zugehen. Manfred Weber, der Vorsitzende der EVP, hat das eigentlich sehr schön nochmal auf den Punkt gebracht, glaube ich, neulich nochmal im Merkur, dass zwar die Vorgaben angepasst werden müssen, aber das so gemacht werden muss, dass man das technologieoffen gestaltet, nicht im negativen Sinne technologieoffen, dass man damit meint, wir brauchen keine Elektroautos, das ist totaler Unsinn, sondern so, wie können wir Klimaautonomie erreichen bei unseren Fahrzeugen, lokale Emissionsfreiheit, Elektromobilität mit möglichst vielen Technologien. Und wir sollten Wert darauf legen, dass unsere Ingenieurleistungen in Europa uns nicht weniger wert sind als staatlich subventionierte Ingenieurleistungen aus China oder Leistungen aus USA. Europa muss eben Klimaschutz mit Wettbewerbsfähigkeit verbinden, sonst verlieren wir am Ende beides. Das muss uns hier klar sein. Wir können Vorreiter sein. Wir haben ZF, wir haben Bosch, wir haben Festo, wir haben ganz viele mittelständische Zulieferer, wir haben aber auch innovative Start-ups, wir haben so viele Beschäftigte, die wirklich alles dafür dran setzen, dass wir die Voraussetzungen haben, um Modellregionen auch für solche intelligenten Steuerungen und Lösungen zu sein. Wir wollen jedenfalls eine Region sein, in der Elektromobilität ausgebaut wird, eine, die in moderne Batterietechnologien investiert und sie entwickelt, aber auch zeigt, dass Hybridtechnologien sinnvoll und emissionsarm eingesetzt werden können. Die meisten Plug-in-Hybride am Markt funktionieren so, dass ich im Saarland weitestgehend elektromobil fahren kann. Und deshalb, liebe Kolleginnen und Kollegen, zum Schluss, die Zukunft, sie gehört der Elektromobilität. Daran habe ich überhaupt gar keinen Zweifel. Der Weg dorthin wird aber vielfältiger sein, als das manche glauben. Hybridantriebe, sie können Teil der Lösung sein, vor allem, wenn wir sie intelligent einsetzen. Und das Saarland hat, glaube ich, ein vitales Interesse daran, dass Europa diese Technologieoffenheit zulässt. Deswegen sollten wir unsere Stimme hier gemeinsam stark machen. Das ist Sinn und Zweck, so denke ich, unseres Antrages. Und deshalb bitte ich um Unterstützung. Vielen Dank.
0: Vielen Dank, Herr Abgeordneter, für die Begründung. Zur Begründung des Antrags der SPD-Landtagsfraktion erteile ich Herrn Abgeordneten Damazi Samshi das Wort.
4: Sehr geehrte Frau Präsidentin, liebe Kolleginnen und Kollegen, liebe Saarländerinnen und Saarländer. Weniger als ein Kilometer von hier entfernt arbeiten 8.000 Kolleginnen und Kollegen von mir bei der ZF. Sie bauen die besten Plug-in-Hybride der Welt. Sie sind immer da, wenn man sie braucht, ob am Wochenende oder an Feiertagen. Für sie ist das mehr als einfach nur Arbeit. Für sie ist das die finanzielle Existenz ihrer Familie. Und so wie sie jeden Tag alles geben, ist es unsere Aufgabe, für die richtigen politischen Rahmenbedingungen zu sorgen. Für Arbeitsplätze, für Familie, für die Zukunft unseres Landes, liebe Kolleginnen und Kollegen. Unser Saarland ist Automobilland und das soll es auch bleiben. Hier hängt nicht nur Wirtschaft dran, hier hängen Lebensläufe dran, auch meiner ganz persönlich. Und ich weiß, was es bedeutet, wenn Menschen sich fragen, was passiert mit meinem Arbeitsplatz? Was passiert mit meinem Standort? Was passiert mit meiner Zukunft? Genau deshalb darf Politik bei diesem Thema nicht nur reden, sie muss handeln. Im Antrag der CDU steht sinngemäß, man soll Positionen mit verschiedenen Stakeholdern erarbeiten und sich auf Bundes- und EU-Ebene dafür einsetzen. Da kann ich nur sagen, guten Morgen, auch schon wach? Denn genau das macht diese Landesregierung seit Beginn der Legislatur. Im Bundesrat mit Initiativen für sichere Arbeitsplätze, für Wiedereinführung der E-Auto-Prämie und für mehr Ladeinfrastruktur. In Berlin mit Druck auf die Bundesregierung für realistische CO2-Flottengrenzwerte und eine vorgezogene Revisionsklausel. Auf der Wirtschaftsministerkonferenz mit einer bundesweiten Industrieinitiative für Arbeitsplätze, Elektromobilität und eine starke Zulieferindustrie. Gemeinsam mit Niedersachsen mit einem Positionspapier für neue Kaufanreize, Social Leasing, mehr Ladepunkte und faire Übergangslösungen. Und auf der Ministerpräsidentenkonferenz mit der Forderung nach einem Industrie- und Energiepakt mit Industriestrompreis, klaren Wasserstoffregeln und Investitionen in Batteriezellen und Zulieferer. Mit anderen Worten, das, was die CDU heute fordert, ist nichts Neues, es ist schon lange Regierungshandeln. Und besonders wichtig war der Einsatz für die Hybridtechnologie. Unsere Ministerpräsidentin Anke Rehlinger hat sich in Berlin dafür eingesetzt, dass auch Hybride in der Förderung berücksichtigt werden. Warum? Weil es dabei nicht um irgendeine Randtechnologie geht. Es geht um Aufträge, um Standorte, es geht um Arbeitsplätze. Es geht um Standorte wie der Standort bei der ZF in Saarbrücken oder in Wellesweiler. Anke Rehlinger hat sich nicht weggeduckt, sie hat sich reingekniet. Sie hat gekämpft für die Beschäftigten, für die Industrie, für das Saarland. Vielen Dank, Frau Ministerpräsidentin. Und liebe Kolleginnen und Kollegen, lieber Tobias, wir sind uns völlig einig. Das Absenken des Utility-Faktors müssen wir verhindern. Hybride können eine wichtige Brücke sein. Sie werden sich weiterentwickeln. Die elektrische Reichweite wird steigen. Und mit mehr Ladepunkte wird auch der elektrische Anteil im Alltag steigen. Und ganz ehrlich, es ist auch für die Umwelt viel besser, wenn man statt viel zu lange sein altes Auto zu fahren, sich ein modernes Fahrzeug kauft, ein Hybrid. Vielleicht stellt man dann fest, dass man 80-90% elektrisch fährt und kauft sich dann als nächstes ein vollelektrisches Auto. Und im besten Fall kauft man eins mit E-Achsen von der ZF und stellt fest, dass das die besten E-Achsen sind, die es gibt. So sieht realistischer Übergang aus, mit Vernunft, Planungssicherheit und Industriepolitik, die Arbeitsplätze mitdenkt, liebe Kolleginnen und Kollegen. Klar muss aber auch sein, und das hat auch Tobias richtigerweise gesagt, wir ändern nicht den Weg und wir schaffen nicht alle Probleme ab, wenn wir es schaffen, den Utility-Faktor, also das Absenken des Utility-Faktors zu verhindern. Die Nachfrage nach Elektroautos explodiert in China und sie steigt auch immer weiter auf dem europäischen Markt. Nur leider nicht mit deutschen Autos, sondern viel zu oft mit chinesischen. Wir haben viel zu lange gedacht, China bleibt ewig abseits Markt statt Wettbewerber. Zu lange haben wir uns ausgeruht auf russischer Energie. Zu viel technologische Innovationen haben wir blauäugig verkauft. Wir brauchen eine industriepolitische Zukunftsstrategie. Eine industriepolitische Zukunftsstrategie entsteht nicht aus der Sehnsucht nach den vermeintlich guten alten Zeiten. Zukunft gestaltet man mit dem Blick nach vorne und nicht mit dem Blick in den Rückspiegel. Eine Sache hat mich dann doch im Antrag sehr gewundert. Mit keinem einzigen Wort steht im Antrag, was wir uns denn von Katharina Reiche, von der Bundeswirtschaftsministerin, erhoffen. Was wir von Friedrich Merz wollen. Was wir von Ursula von der Leyen möchten. Mit keinem einzigen Wort. Und trotzdem sage ich Ihnen auch, wenn Sie bereits gemeinsam mit uns Positionen gegenüber der Bundeswirtschaftsministerin, dem Bundeskanzler, der Kommissionspräsidentin zu formulieren, dann können wir auch künftig gemeinsam für die Arbeitsplätze im Saarland kämpfen. Liebe Kolleginnen und Kollegen, unser Antrag benennt klar, worum es geht. Hybridtechnologie als Brücke. Arbeitsplätze schützen, Industrie im Saarland stärken und auf Bundes- und EU-Ebene weiter Druck machen. Deshalb bitte ich um Zustimmung zu unserem Antrag. In Ihrem Antrag können wir in der Form leider nicht zustimmen. Aber ich lade Sie ausdrücklich ein. Lassen Sie uns künftig einen gemeinsamen, einen ehrlichen Antrag stellen. Einen Antrag, der nicht so tut, als hätte die CDU und die SPD in Berlin und Brüssel nichts mit der Sache zu tun. Sondern einen Antrag, der wirklich den Beschäftigten im Saarland hilft. Vielen Dank.
0: Vielen Dank für die Begründung. Ich eröffne die Aussprache. Es liegen Wortmeldungen vor und ich erteile zunächst für die AfD-Fraktion Herrn Abgeordneten Carsten Becker das Wort.
5: Sehr geehrte Frau Präsidentin, sehr geehrte Damen und Herren, liebe Saarländer, wenn ich an die Automobil- und Zulieferindustrie in Deutschland und Europa denke, dann tut mir das Herz weh, weil es gibt kaum, glaube ich, eine leistungsfähige, innovative und auch gut verdienende Industrie, die man in den letzten 15 Jahren wirklich so mit Anlauf gegen die Wand gefahren hat, aufgrund von ideologischen Vorgaben, insbesondere aus Brüssel. Wir als AfD wehren uns gegen diese Vorgaben. Das feste Hauptpunkt ist da die flotten Grenzwerte, wurden ja doch schon erwähnt, die Luftsteuer, wo man entsprechend vorschreibt, was die Hersteller bauen können und was nicht. Wen man bei der ganzen Geschichte immer vergisst, sind die Kunden. Ne? Weil die Kunden haben auch ihre Ansprüche. Die wollen leistungsfähige Autos, die Spaß machen, auch zu fahren. Die möchten unter anderem auch Autos, wo nicht alles piept und alles klingelt. Jetzt seit kurzem haben wir die entsprechenden Tempowarner drin. Wenn man dann 10 km/h schneller ist, rappelt das Ding dauernd und es geht, glaube ich, auch nicht nur mir so, sondern das hört man bei uns zumindest mal in Infoständen, dass viele Leute sagen, sie fahren das alte Auto länger, beziehungsweise wenn sie sich was kaufen, kaufen sie sich wieder einen guten Gebrauchten, der vielleicht schon 15 Jahre drin ist, der diese ganzen Assistenzsysteme und diesen ganzen Quatsch, den, wenn wir ehrlich sind, Großteil davon niemand braucht. Plus, jetzt geht die Bundesregierung ja noch mit der Novellierung vom Verfassungsschutzgesetz rein, dass man dann entsprechend auch noch von Dissidenten hier im Land die Daten abgreifen kann. Dann wird man im Prinzip noch vom eigenen Auto überwacht. Das spielt dann vielleicht bei dem einen oder anderen auch noch eine Rolle. Neben den anderen Geschichten, kein Fahrspaß, man wird überwacht. Das Ding klingelt die ganze Zeit. Plus, es wurde ja schon angesprochen, die chinesische Konkurrenz fährt uns da mittlerweile, was die E-Mobilität angeht, davon. Sowohl preislich als auch, was die Dinger mittlerweile können. Kann die deutsche Industrie mit den Energiepreisen, die wir hier haben, leider nicht mehr mithalten. Von daher ist unser Ansatz komplett alles weg, was diese CO2-Geschichte angeht. Flottengrenzwerke weg, CO2-Steuer weg und die Hersteller machen lassen und auch, viel von der Regulierung nochmal weg, was wir dort an diesen unnötigen Assistenzsystemen haben. Ich glaube, die Kunden können auch dort entscheiden, welches Assistenzsystem möchte ich in meinem Auto haben, welches brauche ich nicht, für welches bin ich bereit, Geld zu bezahlen. Weil, was man auch sagen muss, diese ganzen verpflichtenden Assistenzsysteme führen auch dazu, dass die Fahrzeuge auch wesentlich nochmal teurer werden. Und das hindert dann auch am Kauf. Was den Antrag der CDU betrifft, werden wir uns enthalten. Das ist im bestehenden System ist es eine Verbesserung. Wir wollen dieses System, so wie es ist, da in die Luft sprengen in Brüssel. Aber das ist eine kleine Verbesserung. Und wenn es eine kleine Verbesserung ist, werden wir uns da enthalten und der Sache nicht im Weg stehen. Was den Antrag der SPD angeht, den werden wir ablehnen, weil das ist immer nur mehr vom Gleichen, mehr Klimagedöns und Klimaförderung. Das ist nicht zielführend, von daher werden wir den ablehnen. Herzlichen Dank.
0: Vielen Dank, Herr Abgeordneter. Es gibt eine weitere Wortmeldung. Ich erteile für die CDU-Landtagsfraktion Herrn Abgeordneten Tobias Hans das Wort.
6: Frau Präsidentin, meine Damen und Herren, ein Kollege von der AfD hat ja gerade noch mal deutlich gemacht, dass es wirklich gut ist, dass wir ein Europa haben, das eben nicht so leicht, wie Sie das so lapidar gesagt haben, in die Luft zu sprengen ist, schon gar nicht von Ihnen. Das ist zwar manchmal nicht ganz einfach zu durchschauen, wie die Prozesse in Europa laufen, aber sie sind demokratiesicher, sie sind demokratisch fest und da werden Sie auch nichts dran ändern. Auch in der Sache, sagen wir Ihnen, geht es halt darum, möglichst viel fossil. Das ist sicherlich nicht unser Weg hier. Wir haben ganz andere Intentionen, haben das gesagt. Und Herr Sisamci, wenn ich Ihnen jetzt sozusagen die Gelegenheit gegeben habe, Ihrer Landesregierung zu danken, ist es ja auch was wert. Und bei der Bundesregierung ist es eben nicht nur das BMWE von Frau Reiche, sondern es ist eben auch der BMU unter einem SPD-geführten Minister. Auch da muss man kämpfen und das musste man auch. Und ich bin froh, dass das Saarland das getan hat, dass auch unser Wirtschaftsminister, die Ministerpräsidenten das getan haben, dieser Kompromiss möglich war. Wir wollen mit Ihnen gemeinsam gerne diesen Weg gehen, in Berlin kämpfen, aber vor allem auch in Brüssel kämpfen. Das wollen wir. Und deswegen biete ich an, Sie können gerne unserem Antrag zustimmen. Der wird ja als erstes abgestimmt. Wenn Sie das tun, stimmen wir auch Ihrem Antrag zu. Und dann ist das auch, glaube ich, ein schönes Zeichen aus dem Haus heraus, dass wir hier gemeinsam diesen Kampf für die Industrie gehen. Das wäre mein Vorschlag. Vielen Dank.
0: Vielen Dank, Herr Abgeordneter. Es gibt eine weitere Wortmeldung. Für die SPD-Landtagsfraktion erteile ich Herrn Abgeordneten Damhat Sisamci das Wort.
7: Frau Präsidentin, liebe Kolleginnen und Kollegen, auf eine Sache würde ich dann doch noch gerne reagieren. Die AfD, der Herr Becker stellt sich hier hin und erzählt den Beschäftigten unserer Automobilindustrie, man könnte einfach zurück in die Vergangenheit, dann wäre schon wieder alles gut. Das ist keine Industriepolitik, das ist arbeitsplatzgefährdende Nostalgie. Denn Herr Becker, hören Sie mir zu, dann können Sie was lernen. Denn wissen Sie, was keinen einzigen Arbeitsplatz bei der ZF rettet? Wenn Sie hier gegen Elektromobilität wetten. Während in China Millionen Elektroautos verkauft werden, die Chinesen werden nicht aufhören, Elektroautos zu bauen, nur weil Sie sich hier vorne hinstellen und irgendwas von den guten alten Zeiten erzählen. Vielleicht sind Sie größenwahnsinnig geworden, aber ich kann Sie noch mal auf den Boden der Tatsachen bringen.
0: Herr Kollege Sisamci, ich bitte Sie in Ihrer Wortwahl dazu und nicht gegenüber den Abgeordneten entsprechend zu sagen.
7: Alles klar. Also, worin liegt der Denkfehler? Sie wollen die Transformation verhindern. Wir wollen dafür sorgen, dass sie bei uns stattfindet. Dass die Autos der Zukunft in Deutschland gebaut werden, hier bei uns im Saarland, dass die Getriebe, die E-Achsen und Antriebe der Zukunft aus dem Saarland kommen. Denn die Kolleginnen und Kollegen der ZF hilft keine Partei, die ihnen erzählt, wie schön die Vergangenheit war. Zu dem, was mein geschätzter Kollege Tobias gesagt hat, mich hat im Grunde genommen ein Punkt in dem Antrag ein bisschen gestört. Das war die Forderung, dass man mit den Stakeholdern zusammentreffen soll und Forderungen formulieren soll. Ich glaube, wir kennen die Forderungen alle. Ich glaube, die Forderungen sind klar, liegen auf dem Tisch und wir müssen uns für die einsetzen, so wie das in der Vergangenheit der Fall war. Wenn wir bei dem Punkt uns einig sind, und das nehme ich jetzt so wahr, dann können wir gerne auf den Vorschlag zukommen und das gerne so machen, wie von dir vorgeschlagen. Und dann stimmen wir dem Antrag zu, so wie ihr unserem Antrag zustimmt. Das wäre, glaube ich, ein wichtiges gemeinsames Signal. Danke.
0: Vielen Dank, Herr Abgeordneter. Eine weitere Wortmeldung ist nicht eingegangen. Wir kommen zur Abstimmung. Ich schließe die Aussprache und dann kommen wir zunächst zur Abstimmung über den Antrag der CDU-Landtagsfraktion, Drucksache 17-2340. Wer für die Annahme der Drucksache 17-2340 ist, dann bitte ich, eine Hand zu erheben. Wer ist dagegen? Wer enthält sich? Ich stelle fest, dass der Antrag Drucksache 17-2340, Enthaltung war das, ja? Okay, einstimmig angenommen ist. Zugestimmt hat es die SPD-Landtagsfraktion und auch die CDU-Landtagsfraktion und die AfD-Fraktion hat sich enthalten. Wir kommen dann zur Abstimmung über den Antrag der SPD-Landtagsfraktion, Drucksache 17-2364. Wer für die Annahme der Drucksache 17-2364 ist, dann bitte ich, eine Hand zu erheben. Wer ist dagegen? Da war das okay. Wer enthält sich? Niemand, vielen Dank. Ich stelle fest, dass der Antrag Drucksache 17-2364 mit Stimmenmehrheit angenommen ist. Zugestimmt hat die SPD-Landtagsfraktion und auch die CDU-Landtagsfraktion. Dagegen gestimmt hat die AfD-Landtagsfraktion. Ja, liebe Kolleginnen und Kollegen, wir kommen zu Punkt 25 der Tagesordnung, Beschlussfassung über den von der SPD-Landtagsfraktion eingebrachten Antrag betreffend Besetzung der Kommission im IPR, Drucksache 17-2345. Ich eröffne die Aussprache. Wortmeldungen sind nicht eingegangen. Ich schließe die Aussprache. Wir kommen zur Abstimmung über den Antrag Drucksache 17-2345. Wer für die Annahme der Drucksache 17-2345 ist, den bitte ich, eine Hand zu erheben. Wer ist dagegen? Wer enthält sich? Vielen Dank. Ich stelle fest, dass der Antrag Drucksache 17-2345 einstimmig angenommen ist. Zugestimmt hat die SPD-Landtagsfraktion, die CDU-Landtagsfraktion und die AfD-Landtagsfraktion. Liebe Kolleginnen und Kollegen, sehr geehrte Damen und Herren, wir sind am Ende der heutigen Sitzung angelangt. Ich schließe die Sitzung und wünsche Ihnen allen noch einen guten Heimweg und einen schönen Abend. Danke.
8: Und da geht sie zu Ende. Eine Marathonsitzung des Saarländischen Landtags nach der Sommerpause, die 50. Plenarsitzung. Und die 51., die nächste, die findet dann am 16.09. statt, auch wieder in voller Länge hier bei Antenne Saar zu hören. Vielen Dank fürs Zuhören Ihnen und einen schönen Abend aus dem Landtag.
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10: Punkt. Am Ende des Romans überrascht Ingo Schulze mit einer Wolte, die der Geschichte noch einmal eine ganz neue Wendung verleiht. Welche Version der Wirklichkeit aber die interessantere ist, das müssen nicht nur die Protagonisten in diesem Buch herausfinden, sondern auch seine Leserinnen und Leser. Geschickt spielt Wasser im August mit den Perspektiven zwischen gestern und heute und lotet dabei unterhaltsam und elegant die Möglichkeiten von Literatur aus.
11: Das Wasser im August von Ingo Schulze ist im S. Fischer Verlag erschienen. Es hat 320 Seiten und kostet 26 Euro. Und das war's auch schon. Das war unsere Magazinausgabe von Literatur im Gespräch für heute. Bevor es jetzt gleich weitergeht mit den Nachrichten, möchte ich Ihnen noch eine Veranstaltung empfehlen. Morgen Abend um 19 Uhr liest der israelisch-deutsche Autor Thomas Gadi in der Buchhandlung Zeitlos aus seinem neuen Buch Liefern. Da geht es um die harte Arbeit von Essenslieferanten. Thomas Gadi hat 3 Jahre für das Buch recherchiert und Essenslieferanten auf der ganzen Welt interviewt. Also lassen Sie es sich nicht entgehen. Morgen Abend 19 Uhr Buchhandlung Zeitlos St. Anual. Tickets gibt's für 18 Euro online und für 23 Euro an der Abendkasse. Das war Literatur im Gespräch für heute. Nächste Woche geht's weiter mit Shida Bassia. Sally Charel-Delin spricht mit ihr über ihren neuen Roman Die Lücken. Da geht es um deutsche Geschichte. In 2 Wochen hören wir uns hier wieder um 19.15 Uhr. Da gibt's dann wieder unser Magazin. Jetzt sage ich erstmal Tschüss. Mein Name ist Sarah Malisch. Bis zum nächsten Mal.

0: Wirtschaftsauskunft Schufa will bis vor den Bundesgerichtshof ziehen. Saarländische Kliniken sollen mehr Geld bekommen und das Wetter am Abend in der Nacht bewölkt und trocken bis 14 Grad. 20 Uhr.
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2: Guten Abend, ich begrüße Sie zur Tagesschau. Bei einer heftigen Sturzflut in Nepal sind mindestens 95 Menschen ums Leben gekommen. Hunderte werden laut Behörden noch vermisst. Das Unglück geschah im Grenzgebiet zur von China kontrollierten autonomen Region Tibet. Gewaltige Schlammlawinen richteten schwere Zerstörungen in mehreren Ortschaften an. Häuser und Brücken wurden weggespült. Die nepalesische Armee setzte Hubschrauber und Rettungstrupps im Katastrophengebiet ein.
3: Sie laufen um ihr Leben, flüchten vor den Schlamm- und Wassermassen, die sich durchs Tal wälzen. Hier an der Grenze zwischen Nepal und der von China verwalteten Provinz Tibet. Ganze Orte werden überschwemmt, Brücken zerstört, Gebäude mitgerissen. Die Flut rast weiter nach zentralen Nepal. Ich habe gesehen, wie etwa 9 Lastwagen von den Fluten mitgerissen wurden, einschließlich der Menschen. Es ist ein herzzerreißender Vorfall. Ich bin hier seit 18 Jahren und so etwas habe ich hier noch nie erlebt. Hunderte von Menschen werden vermisst. Die Zahl der Todesopfer ist noch völlig unklar. Mein Schwager hatte hier einen Getränkeshop. Heute Morgen rief er mich an. Er weinte und sagte, sein ganzes Haus sei weggespült worden. 3 Familienmitglieder wurden gerettet, aber sein Bruder ist weiter vermisst. Die meisten Vermissten sind Touristen, viele aus Indien. Laut örtlichen Behörden sollen noch Deutsche darunter sein. Die Region wird vor allem besucht von Himalaya-Wanderern und religiösen Pilgern. Noch suchen Armee und Polizei nach Überlebenden, doch die Überschwemmungen erschweren den Einsatz. Hubschrauber können kaum landen. Auch im flussabwärts gelegenen Indien werden nun Flutwellen befürchtet. Als mögliche Ursache der Katastrophe gelten eine Gletscherschmelze oder ein Erdbeben.
2: Die Bundesregierung will mit Tatkraft und Zuversicht in die Zukunft gehen und die geplanten Reformen zügig auf den Weg bringen. Das sagte Kanzler Merz nach der Kabinettsklausur auf Schloss Neuhardenberg in Brandenburg. Auf der gemeinsamen Pressekonferenz zeigten sich Innenminister Dobrindt und Vizekanzler Klingbeil einig mit Merz. Der CDU-Chef sprach sich erneut dafür aus, die abschlagsfreie Rente nach 45 Beitragsjahren abzuschaffen.
4: Die Bundesregierung beschwört in Neuhardenberg den Teamgeist. Am Morgen besuchen die Ministerinnen und Minister eine nahegelegene Kirche. Einige hatten da schon zusammen Sport gemacht. Geschlossenheit soll die Klausur vermitteln und Zuversicht.
5: Wir müssen raus aus diesem Klima der Verdrießlichkeit und des Verdrusses. Wir müssen gemeinsam diesen weit verbreiteten Missmut abschütteln, der unser Land seit langer Zeit lähmt.
4: Ein Appell auch an die eigenen Reihen? Der Kanzler hat schnelle Reformen versprochen. Vor allem bei der Rente gibt es aber Widerstand. Mehrere Ministerpräsidenten lehnen den Vorschlag ab, die abschlagsfreie Rente nach 45 Beitragsjahren abzuschaffen. Merz will zwar Härtefälle berücksichtigen, aber...
5: Wir sind uns einig, dass wir alle Anreize zur Frühverrentung beenden müssen. Und dabei muss es auch bleiben.
4: Für Merz geht es bei den geplanten Reformen auch darum, die Wirtschaft zu stärken. Deutschland solle wieder an die Spitze, sagt auch der Finanzminister.
6: Entscheidend ist auch, dass wir unabhängiger und souveräner werden, damit nicht in Washington oder in Peking über unsere Zukunft entschieden wird. Dass nicht die Tech-Bros im Silicon Valley mit ihrer gefährlichen Ideologie über die Zukunft der künstlichen Intelligenz entscheiden.
4: Das Potenzial dazu sieht Klingbeil in Deutschland. Zuletzt ist die Wirtschaft leicht gewachsen. Allerdings vor allem, weil der Staat viel investiert hat. Der Präsident des Deutschen Handwerks mahnt.
7: Wir brauchen einen Stimmungsumschwung. Und der wird nicht alleine durch eine Pressekonferenz kommen. Dazu ist konkretes Handeln nötig.
4: Auf Schloss Neuhardenberg gab es keine Beschlüsse. Aber der Kanzler ist sich sicher, bis Ende des Jahres werde sich die Bilanz sehen lassen können.
2: Und damit ins Hauptstadtstudio zu Matthias Deiß. Ja, 2 Tage Klausur. Was bleibt denn unterm Strich?
8: Die Bundesregierung hält Kurs. Die vereinbarten Reformen kommen trotz Gegenwind. Das soll das Signal sein, das von Neu-Hardenberg ausgeht. In Sachsen-Anhalt und Mecklenburg-Vorpommern dürfte das nicht gerade für Begeisterung sorgen. Dort hatten sich die Wahlkämpfer von CDU und SPD zumindest ein wenig Entgegenkommen für ihren Wahlkampf-Endspurt erhofft. Besonders das Aus der abschlagsfreien Rente nach 45 Beitragsjahren sorgt dort gerade für viel Diskussion auf den Marktplätzen. Auch hier will die Koalition aber hart bleiben. Kanzler und Vizekanzler eint die Analyse, dass am Ende nur Reformen die Stimmung im Land drehen können, sowohl bei der Wirtschaft als auch bei der Bevölkerung. Für die anstehenden Landtagswahlen wäre das zwar zu spät, nicht aber für die nächste Bundestagswahl, so Ihre Hoffnung.
2: Dankeschön, Matthias Deiß in Berlin. Es gibt viele Hinweise darauf, dass Social-Media-Plattformen für Jugendliche schädlich sein können. Deshalb haben mehrere US-Bundesstaaten den Meta-Konzern verklagt, zu dem auch Instagram und Facebook gehören. Der Vorwurf: Meta gestalte seine Netzwerke absichtlich so, dass Minderjährige abhängig werden. Der Konzern hat jetzt einem Vergleich zugestimmt. Er zahlt rund 17 Milliarden Dollar und verpflichtet sich zu weitreichenden Änderungen beim Jugendschutz.
9: Stundenlang nicht von Instagram oder Facebook loskommen, das soll in den USA bald vorbei sein. Zumindest für Kinder und Jugendliche unter 18 Jahren. Über politische Grenzen hinweg hatten sich mehrere Bundesstaaten zusammengeschlossen und gegen den Mutterkonzern Meta geklagt. Erst vergangene Woche hatte der Prozess in Kalifornien angefangen, jetzt die Einigung vor Gericht. Unser Zusammenschluss hat mit Meta einen Vergleich ausgearbeitet, der, sofern er vom Gericht genehmigt wird, die Klage beilegt und echte Veränderungen, echte Transparenz und echten Schutz für Kinder und Jugendliche im ganzen Land bewirkt. Im Detail bedeutet das für unter 18-jährige Nutzer von Facebook und Instagram unter anderem ein Zeitlimit von insgesamt 2 Stunden pro Tag auf beiden Plattformen zusammen. Außerdem soll es eine Sperre von Mitternacht bis 6 Uhr morgens geben, keine Benachrichtigungen zur Schulzeit und nachts und keine Einblendungen der Anzahl von Likes und Reaktionen. Das gelte nur für die USA, so Meta. Außerdem soll das Unternehmen mehr als 16,5 Milliarden Dollar zahlen. Im Prozess ging es unter anderem um den Vorwurf, der Konzern habe Facebook und Instagram gezielt so entwickelt, dass sie junge Menschen abhängig machen. Dem hatte Meta widersprochen und betont auch heute: Sicherzustellen, dass Jugendliche auf unseren Plattformen eine sichere und sinnvolle Erfahrung machen, ist für Meta von größter Bedeutung. Die zuständige Richterin muss dem Vergleich noch zustimmen.
2: Auf diesen Tag haben Hunderttausende Gaming-Fans gewartet. In Köln ist heute die weltweit größte Computerspielmesse Gamescom gestartet. Mehr als 1600 Aussteller zeigen dort die neuesten Computer- und Videospiele und sie laden zum Probespielen ein. Längst ist die Gaming-Branche zu einem bedeutenden Wirtschaftsfaktor im Land geworden. Künftig soll Deutschland auch global stärker mitmischen, auch dank mehr Unterstützung vom Bund.
10: Bereits Minuten nach Eröffnung stehen hunderte Gaming-Fans bei den heiß erwarteten Spielen an. Die Branche ist ein Milliardengeschäft, doch die meisten Neuentwicklungen kommen weiterhin aus Asien oder den USA. Seitdem es seit einigen Jahren Fördermittel vom Bund gibt, hat sich das zwar verbessert, sagt auch die Entwicklerfirma HeadUp aus Düren bei Aachen, doch das Hauptproblem bleibt das Eigenkapital, das man mitbringen muss.
11: Man muss halt einen gewissen Obolus mitbringen, um die Förderung abzurufen. Wenn man das kann, sind die Fördertöpfe toll und auch gefüllt und werden gut verwendet aus meiner Sicht. Es gibt tolle Produkte aus den Förderungen. Aber die jungen Studios leiden natürlich daran, dass sie keine klassischen Kredite bei den Banken kriegen.
10: Auf der Gamescom möchte die Branche zuversichtlich in die Zukunft blicken. Dank mehr Geld vom Bund ab diesem Jahr. 120 statt 80 Millionen Euro und einem Rekordhoch von 956 Entwicklerstudios in Deutschland.
12: Wir wollen tatsächlich als Produktionsstandort in Deutschland noch stärker mitspielen. Dafür hat die Bundesregierung schon einiges getan mit der Erhöhung der Games-Förderung. Aber jetzt brauchen wir auch ein vergleichbares internationales Niveau. Und dafür braucht es die steuerliche Förderung.

0: Ämter setzten Steuern in Höhe von 21,4 Milliarden Euro fest. Im Vergleich zum Vorjahr ist das ein Plus von 60,8%. Vor allem große Vermögen von mehr als 20 Millionen Euro wurden im vergangenen Jahr deutlich häufiger übertragen. Die meisten Erbschaften und Schenkungen in Deutschland sind allerdings steuerfrei. Es gelten Freibeträge von bis zu 500.000 Euro. Plattenbauten galten ja schon lange als schnelles und kostengünstiges Mittel gegen Wohnungsnot, etwa in Berlin-Marzahn. Bis heute wohnen Hunderttausende Menschen in solchen Gebäuden, vor allem im Osten Deutschlands. Wohnraum ist weiter knapp. Laut Baumonitor 2026 fehlen in Deutschland fast 1,4 Millionen Wohnungen. Um dem entgegenzuwirken, sollen in die Jahre gekommene oder leerstehende Platten jetzt wieder attraktiver werden, auch in kleineren Städten.
1: Es ist idyllisch jetzt in Lübbenau am Spreewald. Parkanlage statt dichter Bebauung mit Betonklötzen. Das zeigt Wirkung. Die früher unattraktive Neustadt lockt jetzt mit weniger, aber sanierten Gebäuden wieder Mieter an. Das war früher anders. Ein Viertel der Wohnungen stand leer, obwohl in der Stadt Wohnungen fehlten. Doch die Wohnungsbaugesellschaft der Stadt schaffte den Umschwung.
2: Viel umstrukturieren, neue Grundrisse schaffen, Balkone anbauen, Aufzüge anbauen und vollkommen vielseitige und neuartige Wohnangebote schaffen. Und das bezog sich auch durchaus auf die Wohnumfelder.
1: Sauber und grün sollten sie sein und dazu noch mehr bieten. Kindereinrichtungen und soziale Angebote wie den neuen Seniorentreff. Gute Sportmöglichkeiten und bald sogar ein Coworking Space. In der Nachbarstadt Vetschau will man das jetzt auch versuchen. Hier herrscht noch ein Leerstand von 22% in der Platte. Aber ein erstes Gebäude wurde schon erneuert und so soll es weitergehen.
3: Wir rechnen mit weniger Leerstand. Die ersten Zahlen zeigen es. Bei der letzten Aufsichtsratssitzung hat es gezeigt, dass der Leerstand sinkt, obwohl er in Vetschau noch sehr hoch ist im Vergleich zu Lübbenau.
1: Vetschau will attraktiver werden, denn die Stadt hat im Strukturwandel viele Einwohner verloren. Will sie nicht weiter schrumpfen, muss sich das ändern. Lübbenau nebenan hat den Umschwung schon geschafft. Hier ziehen wieder Menschen hin. Und für die Neubürger gibt es nun auch gute und vielfältige Wohnungsangebote in der ehemaligen Platte.
0: Tatort-Fans kannten ihn als Kommissar Mario Kopper. Eine Rolle, die er mehr als 20 Jahre lang verkörperte. Nun ist der Schauspieler Andreas Hoppe gestorben. Er wurde 66 Jahre alt.
4: So wenig Neugier ist verdächtig.
5: Einer Frau auf jeden Fall.
0: 57 Mal ermittelte der Schauspieler an der Seite von Ulrike Volkerts im Tatort Ludwigshafen. Er wirkte auch in zahlreichen weiteren Fernsehserien mit, wie Notruf Hafenkante oder Soko Leipzig. Privat setzte sich Hoppe leidenschaftlich für den Tierschutz ein, etwa für die Rettung von Braunbären. Und anlässlich des Todes von Andreas Hoppe gibt es in der ARD-Mediathek ab sofort den Tatort Romeo und Julia aus dem Jahr 2003. Der Tod der amerikanischen Country-Ikone Dolly Parton hat weltweit Bestürzung ausgelöst. Fans legten Blumen neben Partons Stern auf dem Walk of Fame in Hollywood nieder. Weggefährten wie Elton John würdigten sie als gigantische Künstlerin. Besonders ihre Lebensgeschichte fasziniert bis heute. Aufgewachsen in bitterer Armut gelang Parton ein schneller Aufstieg in der damals männerdominierten Country-Szene.
6: Erster Nummer 1-Hit, nur einer von so vielen. Dazu 10 Grammys und 2 Oscar-Nominierungen. Die Country-Ikone Dolly Parton hat mehr als 3000 Lieder geschrieben. Ich bin ein Arbeitstier, das wie ein Zirkuspferd aussieht und ich hoffe, dass ich auf der Bühne sterbe bei einem meiner selbstgeschriebenen Songs. Auch dieser Welthit ist von Dolly Parton. Sie wurde so häufig gecovert wie kaum eine andere Sängerin. Musiker von Eminem bis Elton John würdigen sie deshalb auf Social Media als große Künstlerin. Dolly Parton wächst in Armut auf, als viertes von 12 Kindern in einer Holzhütte in Tennessee. Ihr Erfolg auch Symbol für den amerikanischen Traum vom Aufstieg. Backwoods Barbie, ein Song über sie selbst. Die toupierte Barbie vom Land mit viel zu viel Make-up, die von allen unterschätzt wird. So habe ich mir als Mädchen vom Land eben Glamour vorgestellt. Trauer um die sozial engagierte Sängerin und Produzentin in ihrer Heimatstadt Nashville und darüber hinaus. Sie hat unser Land wirklich geeint, wie kaum jemand sonst. Sie war nie politisch umstritten.

0: gespalten oder hat polarisiert. Selbstironisch und ohne Star-Allüren. Dolly Parton hat sich in die Herzen ganz normaler Amerikaner gesungen und vieler Fans auf der ganzen Welt.
1: Und hier nun die Wettervorhersage für morgen, Donnerstag, den 27. August.
2: Das Tief vor der Bretagne lenkt nicht nur warme bis heiße, sondern auch deutlich feuchtere Luft zu uns. Heute Nacht kann es anfangs von der Nordsee bis zur Lausitz stellenweise nieseln, sonst ist es trocken. Morgen gibt es viel Sonnenschein. Ab dem Nachmittag wird es im Westen und Südwesten wolkiger. Gegen Abend kommt es zu örtlich kräftigen Schauern und Gewittern. Heute Nacht auf einigen Schwarzwaldhöhen noch 19, in der Oberlausitz 10 Grad. Morgen wird es schwülwarm bis heiß, am Oberrhein bis zu 34 Grad. Auf den Inseln bleibt es kühler. Am Freitag viele Wolken, im Verlauf öfter Schauer und Gewitter, die kräftig sein können, im Südosten auch unwetterartig. Am Wochenende vor allem im Norden und Westen Schauer, im Süden und Osten oft trocken und häufiger Sonnenschein.
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4: Mit Uwe Beutler Ihnen einen schönen guten Abend. Die schwarz-rote Bundesregierung ist mit großen Reformpaketen in die Sommerpause gestartet. Es gab und gibt viel Kritik, zum Beispiel an der Gesundheits- und Rentenreform. Das hat sich auch bis jetzt nicht geändert. Dazu gab es noch eine Kabinettsumbildung, die auch für viel Unmut in der Union, aber auch bei der SPD gesorgt hat. Mit einer Kabinettsklausur in Brandenburg im Schloss Neu-Hardenberg sollte jetzt nochmal richtig durchgestartet werden. Anna Engelke aus unserem ARD-Hauptstadtstudio hat diese Klausur für uns beobachtet. Ob das Ganze jetzt ein Erfolg für Schwarz-Rot war, wird sich also in den kommenden Wochen zeigen. Wie hat denn Kanzler Friedrich Merz die Klausur heute verkauft?
5: Also Friedrich Merz hat einen zufriedenen Eindruck gemacht bei der Pressekonferenz zusammen mit seinem Vizekanzler Klingbeil und mit dem Innenminister der CSU, Alexander Dobrindt. Es war ja klar, dass es keine Beschlüsse geben würde in dem eigentlichen Sinne. Es ging ja vor allen Dingen so um das, ich nenne das mal gemeinsam an die Hände fassen, nach dieser holprigen Sommerpause und sich jetzt vorbereiten auf die Monate, die kommen. Und Friedrich Merz hat das dann so formuliert, die Koalition sei fest entschlossen und auch geschlossen und ja, auch guter Stimmung. Und diese gute Stimmung aus Neu-Hardenberg, die würde der Kanzler wohl am liebsten auf das ganze Land übertragen. Wenn es nach ihm gehen könnte, dann wäre das Deutschland von morgen zuversichtlich. So hat er das formuliert. Er würde gerne den so wörtlich Missmut abschütteln, der das Land lähme. Also Sie hören schon, da war so ein Kanzler, der versucht hat aufzurütteln. Allerdings, und das fand ich interessant, ganz zum Ende der Pressekonferenz, da hat er ein klitzekleines bisschen eingeräumt, dass er durchaus unterschätzt hat, dass es doch dauert, bis die Reformen und das, was die Regierung bislang hat, bis das Punkt erzielen kann.
4: Den Forderungen von führenden CDU-Politikern aus Ostdeutschland, die abschlagsfreie Rente mit 63 beizubehalten, hat Merz ja heute nochmal eine Absage erteilt. Wie ist das? Ist das Thema damit wirklich vom Tisch?
5: Also ich glaube, es gibt genug Leute und politische Parteien, die dieses Thema auf dem Tisch haben wollen. Und ich kann mir auch vorstellen, dass die drei CDU-Ministerpräsidenten aus dem Osten auch noch das eine oder andere Wort dazu verlieren werden. Aber es ist jetzt die Aufgabe von Arbeitsministerin Bärbel Baas von der SPD, einen Gesetzentwurf für die Reform der Rente vorzulegen. Es werden wohl zwei Gesetzentwürfe sein zu verschiedenen Teilen dieser doch ja großen Rentenreform. Die Rentenkommission im Juni hat ja mehr als 30 Punkte vorgeschlagen, die man umsetzen kann und die die Bundesregierung im Großen und Ganzen ja auch umsetzen soll. Und der Bundeskanzler hat in Neu-Hardenberg schon klar gemacht, das ist jetzt ja eine Regierungsklausur gewesen und die Rentenreform, das ist ein Vorschlag der Regierung. Und deswegen ist es auch eher Sache der Regierung, das zu beschließen und sich daran zu machen und nicht so sehr die Sache von drei Ostministerpräsidenten, wenn ich ihn da mal etwas holzschnittartig übersetzen darf.
4: Rente, Steuern, Krankschreibungen. In den kommenden Wochen haben die Bundestagsfraktionen von Union, SPD also große Reformvorhaben auf dem Tisch. Wie wird es denn da jetzt ganz konkret weitergehen?
5: Also über die Rente haben wir ja schon gesprochen, da wird es jetzt Gesetzentwürfe geben. Meine Vermutung, nicht im September, wenn in Sachsen-Anhalt und Mecklenburg-Vorpommern gewählt wird, sondern eher im Oktober oder November. Für die Reform der Einkommensteuer, da hat Finanzminister Klingbeil angekündigt, dass jetzt auf der nächsten Kabinettssitzung oder zumindest auf einer der nächsten Kabinettssitzungen ein Entwurf vorgelegt werden soll. Eine Familie mit zwei Kindern soll beispielsweise um 600 Euro im Jahr entlastet werden. Und die Kritiker verweisen an der Stelle ja immer darauf, dass es aber auf der anderen Seite auch Belastungen gibt. Zum Beispiel, ne, dass man mehr Zuzahlungen machen muss bei Medikamenten und anderen Gesundheitsleistungen. Also wir werden, glaube ich, einen sehr geschäftigen Herbst sehen mit einigen Gesetzentwürfen. Und da müssen wir einfach schauen, weil dass die Regierung das beschließt, ist ja das eine. Es muss dann ja auch noch im Bundestag umgesetzt werden und eine Mehrheit finden. Und da haben ja CDU, CSU und SPD zusammen nur 12 Stimmen mehr, für die nötig, also sozusagen, sie haben eine Mehrheit und können sich nur 12 Abweicher leisten. Und das wird etwas sein, worauf wir alle ganz genau gucken werden, wie sich das denn verhält.
4: Stichwort Herbst. Im September stehen ja Wahlen an, wo die AfD wahrscheinlich große Erfolge feiert. Wie groß ist die Gefahr, dass die Koalition dann erst richtig ins Schleudern gerät?
5: Also da gab es geteilte Auffassungen in Neu-Hardenberg. Wir haben ja durchaus die Chance gehabt, so am Rande auch mal mit dem einen oder anderen aus der Regierung zu sprechen. Also die eine Auffassung ist so nach dem Motto, da wird dann erstmal gar nichts passieren. Also auch wenn die AfD Erfolge feiert, wir stehen da beieinander. Das ist natürlich auch die Hoffnung. Aber wir haben das ja auch in den vergangenen Monaten und Jahren immer wieder mal gesehen, dass dann quasi nur so ein Schmetterlingsschlag manchmal reicht, um etwas ganz durcheinander zu bringen. Also die Hoffnung der Regierungsfraktion ist, dass sie weiter regieren können, aber man weiß es nicht.
4: Die Spitzen der schwarz-roten Regierung haben zum Abschluss ihrer Kabinettsklausur in Brandenburg für mehr Zuversicht in Deutschland geworben. Darüber gesprochen habe ich mit Anna Engelke aus unserem ARD-Hauptstadtstudio.
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4: Dass Wohnraum in Deutschland fehlt, ist bekannt. Doch wie viele Wohnungen fehlen eigentlich und wie sehr explodieren die Mieten und was birgt der sogenannte Bauturbo der Bundesregierung? Was könnte der bringen? Der Baumonitor 2026 des Pestel-Instituts soll Antworten auf die wichtigsten Fragen der Baubranche liefern. Sie können es sich wahrscheinlich auch schon denken. Das Urteil in diesem Jahr, das ist ziemlich vernichtend. Der Wohnungsbau stürzt nämlich ab. Die Bundesregierung ignoriere die Probleme und verschenke die Chance auf mehr Wohnungen und mehr Wachstum. Die Einzelheiten jetzt von Karin Buchberger.
6: Das Pestel-Institut, das regelmäßig den Wohnungsmarkt untersucht, spricht von einem toxischen Zustand, bei dem zwei Dinge zusammenkommen. Zum einen, sagt Institutsleiter und Studienautor Matthias Günther, werden in Deutschland so viele Wohnungen gebraucht wie lange nicht. Zum anderen werden so wenige Wohnungen gebaut wie lange nicht.
7: Der Wohnungsbau ist um rund 90.000 nach unten gegangen, von 296.000 auf 206.000 im Jahr 2025. Und für 2026 erwartet das IFO-Institut 185.000 Wohnungen. Also nochmal einen Schritt nach unten.
6: Wohnungsknappheit trifft die Bundesländer unterschiedlich. Nordrhein-Westfalen als einwohnerreichstes Bundesland ist in absoluten Zahlen am stärksten betroffen, gefolgt von Bayern und Baden-Württemberg. In Sachsen-Anhalt und Thüringen fehlen dagegen nicht so viele Wohnungen. Während, wie der Institutsleiter sagt, in Städten wie Hamburg und Berlin viele Arbeitsplätze nicht besetzt werden können, weil potenzielle Arbeitnehmer ohne bezahlbare Wohnung nicht dahin ziehen. Und das hat Folgen für das Wirtschaftswachstum.
7: Wir gehen im Moment davon aus, dass wir mindestens einen Verlust von 1% des Bruttoinlandprodukts hatten, jetzt von 2023 bis 2025.
6: Matthias Günther geht auch nicht davon aus, dass sich das Problem der Wohnungsknappheit schnell lösen wird.
7: Wir sind ja weit davon entfernt, wieder in Richtung 300.000 Wohnungen zu gehen. Auch wenn die Genehmigungszahlen jetzt gerade gefeiert wurden vom Bauministerium, da muss man sagen, wir sind jetzt auf dem Niveau von 2013. Und von da hatten wir 8 Jahre gebraucht, um den Höchststand bei den Baufertigstellungen mit gut 300.000 Wohnungen zu erreichen.
6: Was würde helfen? Die Präsidentin des Bundesverbands Deutscher Baustofffachhandel, BDB, Katharina Metzger, sieht eine der Lösungen vor allem darin, Regeln und Normen abzubauen.
8: Dass wir Standards runternehmen, überflüssige Standards. Die Gebäude, so baut Schleswig-Holstein im sozialen Wohnungsbaustand heute. Das sind Gebäude, die wir sehen können, die sind fertig, da leben Menschen drin, ohne spürbare Verluste, aber mit weniger Technik, mit weniger Schnickschnack, was man nicht braucht, gut, nachhaltig, solide und bezahlbar. 30% günstiger.
6: Und die BDB-Präsidentin sieht auch bei den Genehmigungsverfahren noch viel Luft nach oben.
8: Zum Beispiel könnten wir ohne Baugenehmigung 12 Familienhäuser, wenn sich der Bauherr, die Bauherrin an den B-Plan hält, würden wir begrüßen, weil damit würden wir einen echten Bauturbo bekommen, weil dann könnte schnell im Geschosswohnungsbau eine Menge umgesetzt werden.
6: Darüber hinaus spricht sich der Verband noch dafür aus, statt wie bisher Baugenehmigungen in einer monatlichen Bundesstatistik zu erfassen, lieber zu registrieren, für wie viele Wohnungen der Bau neu angefangen hat. Aus einer Baugenehmigung wird längst nicht immer auch eine Wohnung, sagt Katharina Metzger zur Begründung. Während die meisten Wohnungen nach dem Baubeginn auch fertiggestellt wurden.
4: Der Baumonitor 2026 des Pestel-Instituts wurde heute vorgestellt. Darüber berichtete Karin Buchberger.
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4: Und Philipp Hofmeister aus unserer Sportredaktion ist jetzt bei mir und er hat jede Menge hochkarätigen Frauenfußball mitgebracht.
9: So sieht's aus. Zwei deutsche Mannschaften wollen nämlich hinein in die UEFA Women's Champions League. Unter anderem Eintracht Frankfurt und die Adlerträgerinnen, die spielen in diesen Minuten gegen Paris Saint-Germain. Playoff-Hinspiel im heimischen Stadion am Brentanobad. Perfektes Fußballwetter, ein namhafter Gegner. Aber Martina Knief, die Frankfurterinnen machen das bislang sehr ordentlich.
10: Die machen das sehr ordentlich und zwar war das auch ein super Beginn. 1:1 steht es. Wir sind jetzt 70 Minuten gerade durch und die beiden Tore fielen in Minute 4. Larissa Mühlhaus, der Neuzugang von Werder Bremen, zeigte erst, wie sie robust mit ihrem Körper umgeht und dann so ein feines Füßchen, als sie den Ball über Katarzyna Kicinek, der polnischen Keeperin von Paris Saint-Germain, lupfte. Rebecca Blomqvist mit der dicken Chance auf 2:0 erhöhen und dann wenig später Naomi Feller, eine von vielen französischen Nationalspielerinnen im Trikot von Paris Saint-Germain. Da waren erst 7 Minuten gespielt zum 1:1. Da war die Abwehr auf der linken Seite der Frankfurterinnen etwas schläfrig. Sie machen das gut, aber um in einer Woche, das Rückspiel findet dann am Campus von Paris Saint-Germain statt, wirklich die Ligaphase erreichen zu können, muss Frankfurt hier möglichst einen Sieg vorlegen. Das ist aber natürlich schwer gegen eine so erfahrene, gute Mannschaft, auch wenn sie ein bisschen Aderlass hatten, nicht mehr die ganz großen Namen in ihren Reihen haben, aber eben sehr, sehr viele Talente aus Afrika, aus Brasilien und eben aus Frankreich. Jetzt die Frankfurterinnen über die linke Seite, über Hayley Raiso, die Australierin, die gerade eingewechselt wurde. Sie bleibt aber an einer ganz erfahrenen Spielerin hängen. Das ist Paulina Dudek, eine Polin. Nationalspielerin, die schon seit 2018 bei PSG spielt. Also, hier sind noch rund 20 Minuten zu spielen. Da muss noch was kommen von Frankfurt. Noch steht es 1:1.
9: Dankeschön an Martina Knief. Wir drücken weiterhin die Daumen, dass es was wird noch mit dem Frankfurter Siegtreffer. Und wie man so ein Champions League Playoff-Hinspiel erfolgreich und siegreich gestaltet, das haben kurz zuvor die Frauen des VfL Wolfsburg bewiesen. Die haben nämlich Inter Mailand ebenfalls zu Hause im Hinspiel mit 2:0 geschlagen und damit die Tür zur Königsklasse des Frauenfußballs weit aufgestoßen. Informationen dazu von Burkhard Tillner.
11: Die Spielerinnen des VfL Wolfsburg haben sich mit einem 2:0 über Inter Mailand eine gute Ausgangsposition für das Rückspiel in der kommenden Woche in Mailand verschafft. Spielerisch überlegen mussten sie bis zur 43. Minute warten, bevor Prasnica eine schöne Hereingabe von Hut souverän und toll mit einem Schuss in den rechten Winkel zur Pausenführung verwandelte. Im zweiten Abschnitt dann rote Karte für die Italienerin Robustellini, die ihre Gegenspielerin Valotto am Zopf gezogen hatte. Eine Minute später, in Minute 52, war es dann Camilla Küver, die den Ball nach einer Eckballhereingabe per Kopf über die Linie zum Endstand von 2:0 drückte. Wolfsburg blieb dominant, hatte mehrere Möglichkeiten, aber es blieb beim Endstand von 2:0.
9: Morgen Abend dürfen dann die Männer des Sportclubs Freiburg ran. Für die ist dann schon das Rückspiel angesagt und zwar in den Playoffs zur sogenannten Conference League. Das Hinspiel vor einer Woche konnten die Freiburger recht souverän mit 3:1 beim schottischen Vertreter FC Motherwell gewinnen. Morgen soll entsprechend dann der Einzug in die Ligaphase perfekt gemacht werden. Freiburgs Stürmer Igor Matanovic warnt trotzdem vor der gar nicht mal so leichten Aufgabe.
12: Also es ist noch nichts durch. Klar, wir führen mit zwei Toren und das hilft, selbstverständlich. Dennoch wissen wir auch, wie es ist für eine Mannschaft, die zurückliegt. Wir wollen von Anfang an wieder Vollgas geben, vollen Druck ausüben vorne. Das ist ja unser ganz klares Prinzip, wo wir einfach in jedes Spiel mit reingehen. Und ja, dann wollen wir es natürlich so schwer wie möglich machen, natürlich auch die drei Punkte oder den Sieg dann auf jeden Fall hier behalten.
9: Zu sehen gibt's dieses Rückspiel Freiburg gegen Motherwell dann morgen Abend bei den Kollegen des Südwestrundfunks. Und wir gucken noch kurz zum Radsport. Der britische Radprofi Matthew Brennan hat heute die 5. Etappe der Spanien-Rundfahrt gewonnen und damit seinen 2. Tagessieg gefeiert. Der 21 Jahre alte Brennan setzte sich am 1. Vuelta-Tag in Spanien auf dem eher leichten Teilstück nach gut 173 Kilometern im Süden Kataloniens durch. Souverän in Führung. Bei der Vuelta liegt allerdings weiterhin Topfavorit und Tour de France-Sieger Tadej Pogacar. Und soweit der Sport für den Augenblick hier im ARD-Infoabend.
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13: Um 20.30 Uhr mit Andrea Eckstein. 10 Tage vor der Landtagswahl in Sachsen-Anhalt gibt es eine neue Wählerumfrage von Infratest DIMAP im Auftrag der ARD. Auch darin liegt die AfD weit vor allen anderen Parteien. Sie hat leicht zugelegt und kommt auf 42%. ARD-Reporter Markus Sambale.
14: Abgeschlagen folgt die CDU. Sie verliert etwas und käme nur noch auf 22%. Die Linke verliert ebenfalls leicht und fällt in der Umfrage auf 11%. Etwas zugelegt hat die SPD auf 8%. Und leicht gestiegen sind auch die Grünen auf 6%. An der 5%-Hürde würden scheitern, das BSW mit 4% und die FDP mit 3%.
13: 2 Tage hat das schwarz-rote Kabinett auf Schloss Neuhardenberg getagt. Kanzler Merz sagte, dabei habe man ein Zukunftsbild entworfen. Das Deutschland von morgen sei optimistisch und zuversichtlich. Er verwies auch auf erste Anzeichen auf eine Erholung der Wirtschaft. In den USA haben sich der Social-Media-Konzern Meta und 29 Bundesstaaten auf einen außergerichtlichen Vergleich geeinigt. Meta zahlt umgerechnet rund 14 Milliarden Euro an die Bundesstaaten und verpflichtet sich, den Jugendschutz zu verbessern. ARD-Korrespondent Reinhard Spiegelhauer.
15: Minderjährige sollen Meta-Plattformen wie Facebook oder Instagram künftig höchstens 2 Stunden pro Tag nutzen können. Nachts soll der Zugriff nicht möglich sein, während Unterrichtszeiten und abends keine Benachrichtigungen durch die Apps erfolgen. Laut einem Statement des Generalbundesanwalts von New York sollen sich Eltern und Kinder von algorithmisch gesteuerten Feeds abmelden können. Der Meta-Konzern soll wirksamere Alterskontrollen einführen.
13: 2 Mitarbeiter des Frankfurter Flughafens sind an den Folgen einer Malaria-Erkrankung gestorben. Das hat das Frankfurter Gesundheitsamt mitgeteilt. Demnach hatte sich der 1. Todesfall schon Anfang Juli ereignet, der 2. im August. Insgesamt hatten sich 6 Beschäftigte mit Malaria infiziert. Wahrscheinlich wurden sie von einer Mücke gestochen, die im Flugzeug mitgereist war. Seinen Durchbruch hatte er 1975 mit dem Kultklassiker The Rocky Horror Picture Show. Jetzt ist der britische Schauspieler Tim Curry mit 80 Jahren gestorben. Das hat seine Managerin mitgeteilt. Bekannt wurde Curry auch durch seine Rolle als furchteinflößender Clown Pennywise in der Verfilmung von Stephen Kings S. Außerdem war er unter anderem in Kevin allein in New York, Jagd auf Roter Oktober und Adams Family Reunion zu sehen. Das waren die Nachrichten. Das Wetter. In der Nacht Tiefstwerte zwischen 18 und 11 Grad. Morgen vielerorts sonnig, im Westen und Südwesten wolkiger, einzelne Schauer und Gewitter, die gegen Abend von der Nordsee bis zum Saarland heftiger ausfallen können. Die Höchstwerte 27 bis 34 Grad. Die weiteren Aussichten. Am Freitag teils Sonne, teils Wolken, öfter Schauer und Gewitter, örtlich Unwettergefahr 22 bis 32 Grad maximal. Am Samstag im Nordwesten windig, bewölkt mit Schauern, sonst trockener und freundlicher bis 26 Grad. Die Zeit 20.34 Uhr.
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4: mit Uwe Beutler. Ihnen einen schönen guten Abend. Im Streit zwischen dem Internetriesen Meta und mehreren US-Bundesstaaten gibt es offenbar jetzt eine Einigung. Beide Seiten sollen sich nämlich auf einen Vergleich geeinigt haben. Danach zahlt der Mutterkonzern von Plattformen wie Facebook, Instagram und WhatsApp umgerechnet gut 14,3 Milliarden Euro. Die Bundesstaaten hatten dem Konzern ja vorgeworfen, junge Menschen mit Funktion in sozialen Medien gezielt süchtig zu machen. Meta hatte die Vorwürfe zum Prozessauftakt zurückgewiesen. Im Fall einer Verurteilung hätten dem Internetkonzern Schadenersatzforderungen in Höhe von mehreren 100 Milliarden gedroht. Meta soll nicht nur Geld zahlen, sondern auch Veränderungen an sein Angebot vornehmen. Reinhard Spiegelhauer ist unser Korrespondent in Los Angeles. Worum geht's da ganz genau?
16: Erstmal sollen Kinder und Jugendliche nicht mehr unbegrenzt auf den Plattformen unterwegs sein, maximal 2 Stunden pro Tag auf Facebook und Instagram zusammen. Und zu Schulzeiten oder am Abend sollen die Apps auch nicht bimmeln, es sollen keine Benachrichtigungen aufploppen, die man dann sofort aufmachen will. Denn wenn das klar ist, dann ist schon ein potenzieller, ich schaue schnell nochmal rein, Anreiz weg. Das dürfte die Idee dahinter sein. Und natürlich keine Ablenkung vom Unterricht. Besonders spannend, Eltern und Kinder sollen algorithmisch gesteuerte Feeds abbestellen können. Das wäre die Rückkehr der Timeline, in der du nur Posts von Menschen siehst, denen du folgst. Das ist eine gravierende Änderung.
4: Voraussetzung für all das ist ja, dass Meta weiß, ob ein Konto zu einer minderjährigen Person gehört. Stichwort Altersverifikation. Was sagt der Vergleich dazu?
16: Auch das ist ziemlich spannend, finde ich. Wie Meta das schaffen soll, steht nämlich nicht drin. Das ist technologieoffen. Aber die Vergangenheit hat gezeigt, dass es eine ziemlich knifflige Sache ist. Ausweispflicht ist in den USA schon deswegen ein Problem, weil man da keinen haben muss. Kreditkarten als Alternative, da sieht's genauso aus. Und außerdem ist natürlich sofort Datenschutz ein Thema. Und Erwachsene können Userkonten einrichten, die dann den Kindern überlassen. Also das ist schwierig, auch Ansätze aus dem Aussehen oder dem Online-Verhalten von Usern zum Beispiel dann auf ihr Alter zu schließen, sind jedenfalls bis jetzt nicht hundertprozentig genau. Und natürlich gibt's auch da die Datenschutzproblematik. Bemerkenswert, trotzdem stehen in dem Vergleich konkrete maximale Fehlerquoten drin, die Meta in einem Jahr erreichen soll. Maximal 10% der Accounts aus der Altersgruppe der 16- bis 17-Jährigen sollen fälschlicherweise als über 18 erkannt werden dürfen, bei den 13- bis 15-Jährigen nur 3%.
4: Auch Geld soll ja fließen. Die Rede ist von 12 bis 18 Milliarden US-Dollar. Das ist ja deutlich weniger, als eigentlich gefordert wurde.
16: Ja, und das ist erheblich weniger, als wir im Vorfeld des Prozesses gehört haben. Meta selbst hatte ja eine mögliche Maximalstrafe in den Raum gestellt. Die sollte bis zu 1,4 Billionen Dollar sein und potenziell ruinös natürlich. Aber die Bundesstaaten, die geklagt haben, haben gleich gesagt, das ist reine Theorie, das ist maßlos übertrieben. Es könnten vielleicht 200 Milliarden werden. Insofern klingen die Summen, die jetzt im Raum stehen, darüber entscheidet am Ende die Richterin, ziemlich niedrig. Das Geld soll vor allem in Jugendhilfe, psychische Gesundheit und Prävention fließen, aber der entscheidende Punkt ist eben, und das war den Klägern sicher wichtiger, Meta verändert seine Plattform. Sagt allerdings gleichzeitig auch ausdrücklich, das ist kein Schuldeingeständnis, Social-Media-Sucht ist keine anerkannte Krankheit und wir versuchen auch nicht, Leute süchtig zu machen.
4: Wie ist das denn? Ist für Meta damit alles geklärt und wie sieht's vor allem für andere Social-Media-Konzerne aus?
16: Jein, und das ist hochspannend. Meta zahlt erstmal nur 12 Milliarden über 10 Jahre, den Rest nur dann, wenn es analoge Vereinbarungen mit anderen Plattformen gibt. Konkret sollen TikTok und YouTube Minderjährige nur noch höchstens eine Stunde auf ihre jeweilige Plattform lassen und auch sonst ähnliche Veränderungen und Kontrollen einführen wie Meta. In einem Statement sagt Meta dazu, es geht hier um einen neuen Industriestandard. Und gegen TikTok haben Bundesstaaten ja zum Beispiel tatsächlich auch schon geklagt. Aber Meta ist damit natürlich trotzdem nicht endgültig raus aus der ganzen Geschichte, denn es gibt ja noch Tausende von Klagen von unmittelbar Betroffenen, die sich von Facebook oder Instagram geschädigt fühlen und die sind natürlich weiterhin an den Gerichten anhängig.
4: Im Streit zwischen dem Internetriesen Meta und mehreren US-Bundesstaaten gibt es offenbar eine Einigung. Beide Seiten sollen sich auf einen Vergleich geeinigt haben. Einzelheiten waren das von unserem ARD-Korrespondenten in LA, Reinhard Spiegelhauer.
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4: Das kurdisch geführte Militärbündnis der syrisch-demokratischen Kräfte, kurz SDF, hat jetzt seine Auflösung bekannt gegeben. Offiziell heißt es da, die Mission sei beendet. Der Schritt war schon länger geplant, doch Streit über die Umsetzung hatte ihn bislang verzögert. Unsere Korrespondentin für die Region, Anna Osius, hat sich darüber ein paar Gedanken gemacht.
17: Wie will ein Land wieder zusammenwachsen, das so viele Jahre zersplittert, umkämpft und geschunden war? Das ist die Kernfrage hinter der Entscheidung, die kurdisch geführten demokratischen Kräfte Syriens, kurz SDF, aufzulösen. Ein Staat, eine Armee, eine Regierung, keine autonomen Regionen mehr, keine Selbstverwaltung der Kurden, keine zweite militärische Kraft mit den SDF im Land. So hat es Übergangspräsident Ahmed al-Sharra gewollt. Dass die Kurden der Auflösung ihrer Selbstverwaltung und ihrer Armee zugestimmt haben und Bereitschaft zeigen, sich in den syrischen Staatsapparat zu integrieren, ist ein großer innenpolitischer Erfolg für al-Sharra. Jedoch ein Erfolg, der mutmaßlich erzwungen wurde. Anfang des Jahres kam es zu heftigen Gefechten zwischen Regierungstruppen und Kurden. Die SDF wurden zurückgedrängt, erst dann stimmten sie dem Abkommen zu. Und daran ließ Kurdenführer Maslum Abdi keinen Zweifel, der Kampf der Volksgruppe für ihre Rechte wird weitergehen. Daran muss sich al-Sharra am Ende messen lassen, ob er seine Versprechen hält. Er hat den Kurden als Minderheit umfangreiche Rechte zugesichert. Doch wird das auch umgesetzt? Kurdisch soll an Schulen gelehrt werden, fordern die Kurden. Und vor allem, sie wollen ihre Anliegen in der Verfassung verankert sehen. Nur wenn das geschieht und nicht nur die Kurden, sondern alle Minderheiten in Syrien, die Christen, Drusen, Alawiten, ihre Rechte garantiert wissen, kann es gelingen, dass Syrien tatsächlich wieder ein Land wird, ein Staat. Ein Anfang ist gemacht. Al-Sharra bekommt momentan große internationale Unterstützung. Die USA stehen hinter ihm, haben Syrien gerade von der Liste der terrorunterstützenden Länder gestrichen. Und das trotz al-Sharras Vergangenheit als Dschihadist bei einem Al-Qaida-Ableger. Es ist richtig, dass Sanktionen aufgehoben werden, damit sich die Wirtschaft in Syrien entwickeln kann. Doch wer glaubt, Syrien sei unter al-Sharra auf dem Weg zu einer freiheitlichen Demokratie, der ist vielleicht etwas blauäugig. Momentan scheint es, als nehme sich der Übergangspräsident vielmehr die Autokratien dieser Region zum Vorbild und regiert mit harter Hand. Und ob nach der angekündigten Übergangszeit von bis zu 5 Jahren tatsächlich freie Wahlen stattfinden, die al-Sharra ja theoretisch entmachten könnten, ist völlig offen. Auch streiten sich nach wie vor die umliegenden Mächte um eine Vormachtstellung in Syrien. Israel flog mehrmals Angriffe, unter anderem auf eine Militärbasis nahe der türkischen Grenze, was Ankara sehr verärgert hat. Beide Staaten, Israel und Türkei, wollen in Syrien mitbestimmen. Und auch die Golfstaaten und auch die USA. Ein geeintes Land kann nur dann entstehen, wenn sich die ausländischen Kräfte endlich raushalten, wenn Minderheiten repräsentiert werden und wenn der Präsident ohne Androhung von Gewalt sein Versprechen hält, ein Staatsoberhaupt für alle Syrerinnen und Syrer zu sein. Nur dann hat das neue Syrien wirklich eine Chance.
4: Das kurdisch geführte Militärbündnis der syrisch-demokratischen Kräfte, kurz SDF, hat jetzt seine Auflösung bekannt gegeben. Das war die Meinung von unserer Korrespondentin Anna Osius. Damit nach Frankfurt. In Frankfurt am Flughafen haben sich 6 Menschen mit Malaria infiziert und 2 von ihnen sind jetzt daran gestorben. Den anderen 4 Mitarbeitern geht es den Umständen entsprechend. Sie sind in ärztlicher Behandlung. Am Flughafen selbst wurden auch sogenannte Mückenfallen aufgestellt und Mücken eingefangen. Aber es kommt wohl immer wieder vor, dass Menschen von der Anopheles-Mücke gestochen werden, wenn diese Mücken per Flugzeug nach Europa gelangen. Von 1000 Fällen in Deutschland gehen Infektiologen aus. Auch Professor Dr. Christoph Stephan, klinischer Oberarzt der Infektiologie an der Uni in Frankfurt, spricht auch davon. Und er sagt, dass jetzt ein Mitarbeiter des Flughafens gestorben ist, ist eben der spezielle Fall einer Flughafenmalaria. Davon sprechen wir, wenn Leute sterben, die selbst gar keine Auslandsreise gemacht haben.
18: Die Leute arbeiten am Flughafen, da wo Gepäck zum Beispiel ausgeladen wird. Und dann löst sich aus dem Gepäck eine Mücke, eine Anopheles-Mücke, also die den Malaria-Parasiten überträgt. Und diese Mücke sticht dann eine Person, die da arbeitet. Und dann infiziert sich dieser Mensch mit Malaria tropica und eben mit der fehlenden Krankengeschichte eines Auslandsaufenthalts wird ärztlicherseits gar nicht dran gedacht, das zu untersuchen. Und dann kommt es eben zu schweren Krankheitsfällen oder sogar zum Todesfall.
4: Dabei wäre die Krankheit auch schon behandelbar. Sie muss aber auch erkannt werden. Von den Symptomen her ist es aber oft nicht eindeutig. Etwa 10 bis 14 Tage nach dem Stich der Mücke beginnt es mit Fieber und Kopf- und Gliederschmerzen, also oft ähnliche Symptome wie bei einer Grippe. Dass generell eine Gefahr rund um den Flughafen besteht, glaubt Professor Stephan aber nicht.
18: Außerhalb des Flughafens halte ich das für gegen null gehend, die Wahrscheinlichkeit. Es sei denn, das Gepäck wird dann auch außerhalb des Flughafens erst ausgepackt, wo dann
19: die Mücke sich löst. Ansonsten ist die Flughafenmalaria typisch, dann der Bezug zum Flughafen, also meistens Menschen, die da arbeiten, am Gepäckband zum Beispiel und dann von der Mücke gestochen und angesteckt werden.
4: Das Problem bei Malaria, sagt der Infektiologe, es gibt halt keine wirksame Impfung gegen Malaria.
19: Aber es gibt eine Prophylaxe, sprich, das heißt Tabletten einnehmen, wenn man im Gebiet ist, wo Malaria übertragen wird. Und das ist auch empfohlen, das ist eine empfohlene Maßnahme und das ist auch unbedingt wichtig, bevor man so eine ferne Auslandsreise macht in Gebiete, wo Malaria vorkommen, eben unbedingt vorher eine reisemedizinische Beratung aufsuchen. Dort bekommt man dann auch zumeist das Rezept für Malaria-Prophylaxe. Sprich Tabletten, die man einnimmt, während man im Malaria-Endemiegebiet ist und auch noch darüber hinaus einnehmen soll.
4: In Frankfurt sind zwei Mitarbeiter des Flughafens an Malaria gestorben. Wie gefährlich die Malaria sein kann, hat für uns Professor Dr. Med-Christoph Stephan, klinischer Oberarzt der Infektiologie an der Uniklinik in Frankfurt, erklärt.

0: 20 Uhr und gleich 45 Minuten.
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0: Nach dem Tod von Dolly Parton, Amerika trauert um seine letzte Ikone. Sie war Countrystar, Weltstar und auch Wohltäterin. Dolly Parton begeisterte Generationen mit ihrer Musik, finanzierte Impfstoffforschung, setzte sich für Kinder und queere Menschen ein und blieb dabei immer sehr nahbar. Nach ihrem Tod trauert also ein ganzes Land um eine Frau, die Amerika wie kaum jemand sonst verbinden konnte.
2: But I want to be known as someone that cared.
3: Als jemand in Erinnerung bleiben, der sich um andere gekümmert hat, wollte Dolly Parton. Und das wird sie. Amerika trauert, und zwar geschlossen. In einem Land, das politisch oft tief gespalten ist, war sie vielleicht die letzte Künstlerin, auf die sich alle einigen konnten. Country-Fans und Popstars, Republikaner und Demokraten, Menschen aus den Metropolen und aus den ländlichen Regionen. Für sie alle war Dolly Parton mehr als eine Sängerin. Sie war eine amerikanische Ikone. US-Präsident Donald Trump würdigte sie als eine der größten Country-Sängerinnen aller Zeiten. Ihr Tod sei ein wahrer Verlust für Millionen Menschen. Zu ihren Ehren werden die amerikanischen Flaggen eine Woche lang auf Halbmast wehen. Vor Dollywood in ihrer Heimat Tennessee kommen Fans zusammen, legen Blumen nieder und teilen Erinnerungen.
4: Wir sind froh, dass wir jetzt in ihrer Heimatstadt sind. Da fühlen wir uns Dolly näher.
5: Meine 91-jährige Mutter hat eine SMS an die Familie geschrieben. Ich kenne niemanden, der mehr gegeben hat als Dolly Parton. Nicht für Ost-Tennessee, sondern für die ganze Welt.
4: Dolly gehört der ganzen Welt und wir sind dankbar für die Liebe, die heute hier gezeigt wird.
3: Diese Liebe hat sie sich weit über ihre Musik hinaus verdient. Sie schrieb Musikgeschichte mit Songs wie Jolene, 9 to 5 und I Will Always Love You, mit dem Whitney Houston berühmt wurde. Aber sie war viel mehr. Taylor Swift nennt sie ein Vorbild für Generationen von Frauen. Beyoncé würdigt sie als Nordstern und Queen of Country. Jane Fonda erinnert an ihre Freundin als die Verkörperin von Mitgefühl. Über ihre Imagination Library verschenkte Dolly Parton Millionen Bücher an Kinder und setzte sich jahrzehntelang für Bildung und soziale Projekte ein. Für viele Menschen wurde sie auch zu einer Stimme für Toleranz und Respekt. Vor allem in der queeren Community galt sie als Verbündete.
2: If you're gay, you're gay. If you're straight,
4: ob schwul oder heterosexuell, jeder sollte so sein dürfen, wie er ist.
2: How you are. And who you are.
3: Für viele wurde sie gerade deshalb zu einer Identifikationsfigur weit über die Country-Musik hinaus.
5: Wir queeren Menschen verbringen oft unser ganzes Leben damit, wir selbst zu werden, aber sie war immer ganz sie selbst.
3: Als während der Corona-Pandemie die Welt auf einen Impfstoff hoffte, spendete sie $1 Million für die Impfstoffforschung. Das Geld floss in ein Programm, das an der Entwicklung des Moderna-Impfstoffs beteiligt war. Später warb sie für das Impfen.
4: Endlich werde ich geimpft.
3: Und sie blieb immer sie selbst, humorvoll, warmherzig und voller Selbstironie.
4: Es ist sehr teuer, so billig auszusehen.
3: Ein Satz, der genauso legendär wurde wie ihre großen Hits. Die Welle der Trauer in diesen Tagen zeigt, welche Rolle Dolly Parton in Amerika gespielt hat. Sie war nicht nur ein Weltstar, sie war vielleicht die letzte Künstlerin, die dieses Land zusammenbringen konnte.
0: Unsere USA-Korrespondentin Anne Schneider mit den Reaktionen nach dem Tod von Dolly Parton, die mit 80 Jahren starb. Wegen Computersabotage und Ausspähens von Daten hat das Berliner Amtsgericht Tiergarten einen 31-jährigen Hacker zu einer Bewährungsstrafe von 1 Jahr und 4 Monaten verurteilt. Der Mann hatte in seinem umfassenden Geständnis eingeräumt, in das IT-System von Rosneft Deutschland eingedrungen zu sein. Der russische Staatskonzern ist Mehrheitseigentümer des Erdölverarbeitungswerkes PCK in Schwedt. AD-Gerichtsreporter Ulf Morling hat die Details.
6: Kurz nach dem Beginn des Ukraine-Krieges Ende Februar 2022 war die IT der Rosneft Deutschland GmbH gehackt worden. Der russische Staatskonzern Rosneft hält bei der Rosneft Deutschland auch die Mehrheit an der Raffinerie in Schwedt, die zur kritischen Infrastruktur zählt. Denn das Unternehmen versorgt zu 95% Berlin und Brandenburg mit Benzin, Diesel, Kerosin und Heizöl. Aus einem Subunternehmen von Rosneft Deutschland hätten die Hacker einen Masterschlüssel für alle Passwörter von Rosneft zugespielt bekommen, so der Angeklagte heute. Das Hacker-Kollektiv hatte auf seiner Homepage später geschrieben, dass mit dem digitalen Angriff auf Rosneft Deutschland die Solidarität mit dem ukrainischen Volk bekundet werden sollte. Man habe die Daten einem Recherche-Kollektiv von ausgesuchten Journalisten unentgeltlich zur Verfügung stellen wollen, so der 31-jährige Angeklagte heute. Dazu kam es allerdings nie. Gerichtssprecherin Lisa Jani zu den vorgeworfenen Taten.
7: Der Angeklagte soll im Jahr 2022 im Namen eines Hacker-Kollektivs Daten der Firma Rosneft Deutschland GmbH abgegriffen haben, insgesamt rund 20 Terabyte Daten. Er soll diese zwischengespeichert haben auf einem Server in Rumänien, um sie später im Internet zu veröffentlichen. Ferner wird ihm vorgeworfen, Daten der benannten Firma gelöscht zu haben und so der Firma großen Schaden zugefügt zu haben.
6: Weit über 50.000 Euro Schaden sollen der Rosneft Deutschland entstanden sein, urteilte das Amtsgericht Tiergarten. Allerdings glaube das Gericht, dass mit dem Hackerangriff nicht die kritische Infrastruktur geschädigt werden sollte. Rosneft hatte nach eigenen Angaben die gesamte digitale Sicherheitsarchitektur des Unternehmens nach dem Hackerangriff heruntergefahren und völlig neu aufstellen müssen. Auch Lieferausfälle habe es gegeben. Fest steht für einen BKA-Beamten heute als Zeugen im Prozess, er habe noch nie erlebt, dass ein Unternehmen der kritischen Infrastruktur wie Rosneft so lax mit seinen Passwörtern umgehe.
0: Wegen Computersabotage und Ausspähens von Daten hat das Berliner Amtsgericht in Tiergarten einen 31-jährigen Hacker zu einer Bewährungsstrafe von 1 Jahr und 4 Monaten verurteilt. Einzelheiten waren das von Ulf Morling.
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0: Sie ist ein Wahrzeichen für Dresden und weit über die Grenzen Sachsens und Deutschlands hinaus bekannt. Die Dresdner Frauenkirche. Heute vor 300 Jahren wurde der Grundstein für das berühmte Barockbauwerk gelegt.
8: Sie ist eine der größten Sandsteinbauten der Welt und eine der bedeutendsten Bauwerke des Barock. Besonders faszinierend die über 12.000 Tonnen schwere, weltberühmte Kuppel der Frauenkirche, die bis zum Turmkreuz in einer Höhe von über 90 Metern die Silhouette der Stadt Dresden prägt. 1723 beschließt der Rat der Stadt, die alte Kirche abzureißen und an gleicher Stelle eine neue zu bauen. Allerdings nicht freiwillig. So erklärt es der Dresdner Bauhistoriker Jürgen Paul.
9: Der Rat der Stadt wurde mehr oder weniger vom Hof gezwungen, eine neue Frauenkirche zu bauen. Die Stadt wollte eigentlich gar nicht.
8: Auftrag und Befehl dazu gibt der sächsische Kurfürst August der Starke. Eine Demonstration seiner Macht soll sie werden. Prunkvoll, imposant und schon von weitem sichtbar. So wie August die Kirchen aus Italien kennt. Der beauftragte Baumeister George Bär aber hat Probleme. Seine Skizzen werden verworfen. Es mangelt an Baumaterial, Arbeitern und vor allem an Geld. Daran ändert auch die extra erhöhte Biersteuer wenig.
9: Der Bau der Frauenkirche musste von der Stadt bezahlt werden. Und die Finanzierungsgeschichte der Frauenkirche ist abenteuerlich. Mit Lotterien, mit dem Verkauf von Grabstätten, mit dem Verkauf von Betstübchen wurde das finanziert.
8: Um Geld zu sparen, will Bär die Kuppel aus Sandstein bauen, anstatt aus Holz und Kupfer. Kritiker warnen, sie werde einstürzen und eine Katastrophe verursachen. Doch Bär setzt sich durch und sollte Recht behalten. Doch den schweren Bombenangriffen der Alliierten zum Ende des Zweiten Weltkriegs kann die Frauenkirche nicht mehr standhalten und stürzt ein, wenn auch erst einen Tag nach dem Beschuss. Nach dem Krieg lässt die DDR-Führung die Trümmer nicht beseitigen. Die Steine türmen sich unberührt auf einer riesigen Fläche und sollen ein Mahnmal gegen den Krieg sein. Erst nach der Wiedervereinigung Deutschlands und langem Für und Wider gelingt, was Skeptiker bis dahin nicht für möglich gehalten hatten, der originalgetreue Wiederaufbau. Für viele ist damit eine offene Wunde in der Stadtgeschichte geschlossen. Bundespräsident Horst Köhler lobt beim Festakt die gemeinsame Kraftanstrengung. Und Altbundespräsident Roman Herzog betont,
10: es gibt außer Schwarz-Rot-Gold kein besseres Symbol für Deutschland als die Frauenkirche.
8: Der Grundstein der Frauenkirche wurde am 26. August 1726 gelegt, Das war heute vor 300 Jahren.
0: Das war der Stichtag von Michael Kück.
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0: Der Zeichner und Karikaturist Hans Draxler hat uns das Staunen gelehrt, das herzhafte Lachen und den fein hintergründigen Spott. Als Mitbegründer und der legendären Neuen Frankfurter Schule hat er die deutsche Satire-Szene über Jahrzehnte geprägt, wie kaum ein zweiter. Ob im Satiremagazin Titanic oder durch seine feinsinnigen Kinderbücher. Draxlers Strich war unverkennbar, mal bissig, mal tiefenentspannt, aber immer voller unbändiger Menschenfreundlichkeit. Jetzt ist der große Zeichner im Alter von 97 Jahren gestorben. Marius Galler erinnert an ihn.
11: Hans Draxler hat über 30 Bücher geschrieben und gezeichnet und ebenso viele Werke berühmter Schriftsteller illustriert. Diese Produktivität wäre ohne eine innere Berufung zum Satiriker und Karikaturisten wohl nicht möglich gewesen.
12: Ja, ich wollte schon immer Karikaturist werden, nicht? Ich habe meinen ersten Comic, das ist wirklich wahr, ich kann es leider nicht beweisen, ich habe meinen ersten Comic mit 4 Jahren gezeichnet. Das war eine Geschichte von 3 Bären, die auf einer Draisine durch die Landschaft fahren und dann wird es sehr heiß und dann steigen sie aus, holen sich große Blätter und bauen so ein Häuschen um sich rum. Und diesen Strip, den habe ich zur Zeitung erklärt und habe an meinen älteren Bruder Fritz verkauft für 20 Heller damals. Das weiß ich noch.
11: Die Wahrheit über Hänsel und Gretel aus dem Leben der Gummibärchen. Paula die Leuchtgans sind mittlerweile Cartoon-Klassiker des 1929 in der Tschechoslowakei geborenen Draxler. Als Pardon-Autor und Mitbegründer des Satiremagazins Titanic hatte er zusammen mit Robert Gernhardt, F.K. Wächter, Eckhard Henscheid und den anderen aus der Neuen Frankfurter Schule die Humorgeschichte der Republik wesentlich geprägt. Birne, das Buch zum Kanzler, Birne zaubert, Birnes letzte Abenteuer. In den 80er Jahren war der ewige Kanzler durch Hans Draxler mehr Birne als Kohl. Seinerzeit stand die politische Satire hoch im Kurs. Doch Draxler widmete nur einen kleinen Teil seiner Energie diesem Bereich.
12: Ich wollte jetzt nicht mein ganzes Leben mit Satire zubringen, nicht? Etwa 30% meiner Zeichnungen könnte man so unter politischer Karikatur subsumieren, nicht? Satire, das andere, das waren Illustrationen, das waren Kinderbücher, das waren illustrierte Bücher und das waren eben ganz viele Cartoons, die also bis zum Nonsens hin, nicht? Aber ich habe also nicht nur Birne gezeichnet oder Bücher über den Papst.
11: Seine Kinderbücher, Cartoons und Illustrationen sind leichthändig und locker. Sie überzeugen durch eine klare Bildidee und überraschende Pointen. Doch ebenso ist ihnen die grundsolide malerische Ausbildung Draxlers in der Frankfurter Städelschule in den 50er Jahren eingeschrieben. Die Zeichnungen sind bereits auf den ersten Blick witzig und sie offenbaren Details und einen Hintersinn, der auch einen zweiten und einen dritten Blick lohnt. Auf diese Weise hatte Draxler es geschafft, dass Kinderbücher etwa über die Leuchtgans Paula oder die Gummibärchen genauso gut von Erwachsenen gelesen werden und andererseits Klassiker wie Goethe auch den ganz Jungen nahegebracht werden. Eigentlich, so erzählte er, benötigt der Satiriker gar nicht viel Fantasie, um auf solche Ideen zu kommen.
12: Dieses etwas Weiterdrehen der Realität, da braucht man gar nicht viel zu machen. Das ist das sehr Reizvolle an meinem Beruf.
11: Seit den 80er Jahren löste der Buchillustrator den politischen Karikaturisten ab. Goethe, Eichendorff, Christian Morgenstern, Heinrich Heine, Kurt Tucholsky. Ihre klassischen Werke wie Schloss Gripsholm oder Aus dem Leben eines Taugenichts versah Draxler mit kongenialen Zeichnungen. Auf diese Weise wurde er, dem Rat eines frühen Lehrers folgend, selber ein Klassiker.
0: Der Zeichner und Karikaturist Hans Draxler ist im Alter von 97 Jahren gestorben. Marius Galler erinnerte an ihn.

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8: 23 Uhr mit Benjamin Kirsch. Nach den Sturzfluten in Nepal und dem benachbarten Tibet steigt die Zahl der Opfer. Mittlerweile bestätigen die Behörden 157 Tote. Aus der Nachrichtenredaktion Christiane Rüther.
9: Es sind dramatische Bilder. Eine riesige Sturzflut schwemmt Häuser, Straßen und Brücken davon. Mehrere hundert Menschen werden noch vermisst, darunter viele Urlauber. Die Region im Norden Nepals ist ein bekanntes Trekkingziel und berühmt für ihre spektakulären Himalaya-Landschaften. Außerdem sollen sich dort zahlreiche Pilger aufgehalten haben, die auf dem Weg nach Tibet waren. Ob auch Deutsche unter den Vermissten oder Toten sind, ist derzeit unklar. Aus dem Auswärtigen Amt hieß es, das gesamte Ausmaß der Sturzflut sei aktuell schwer abzuschätzen, die Lage sehr unübersichtlich.
8: In den USA ist ein juristischer Streit über die Gefahren durch soziale Medien für Kinder und Jugendliche beigelegt. Der Tech-Konzern Meta hat einem Vergleich zugestimmt und zahlt umgerechnet gut 14 Milliarden Euro an mehreren Bundesstaaten. Aus der Nachrichtenredaktion Petra Mittermeier.
10: Wie die kalifornische Generalstaatsanwaltschaft mitteilte, soll das Geld gezielt in Programme zur Prävention und Behandlung von psychischen Problemen bei Jugendlichen fließen. Außerdem hat sich Meta zu weitreichenden Änderungen zum Schutz von Minderjährigen verpflichtet. Für Nutzer unter 18 Jahren wird künftig in den USA ein Zeitlimit von täglich 2 Stunden sowie eine Zugangssperre zwischen Mitternacht und 6 Uhr früh gelten. 29 US-Bundesstaaten hatten dem Meta-Konzern vorgeworfen, seine Online-Netzwerke so zu gestalten, dass sie Minderjährige abhängig machen.
8: 2 Beschäftigte am Frankfurter Flughafen sind an Malaria gestorben. Der erste Todesfall habe sich Anfang Juli ereignet, der 2. im August. Das Robert-Koch-Institut hatte den Malaria-Ausbruch am Frankfurter Flughafen im Juli bestätigt. Infiziert hatten sich 6 Beschäftigte, und zwar vermutlich durch eine Mücke im Frachtraum eines Flugzeugs. Ausländische Geheimdienste attackieren offenbar immer häufiger deutsche Unternehmen mit Cyberangriffen und dahinter stecken meist Russland, China und neuerdings auch der Iran. Laut dem Digitalverband Bitkom konnte mehr als jedes 3. betroffene Unternehmen in den vergangenen 12 Monaten mindestens einen Angriff an dem ausländischen Nachrichtendienst zuordnen. Der jährliche Schaden durch Datenklau, Industriespionage und Sabotage in Deutschland beläuft sich laut Bitkom auf mindestens 211 Milliarden Euro. Das waren die Nachrichten. Das Wetter in Deutschland, nachts fast überall trocken, im Westen einzelne Schauer und Gewitter, Tiefstwerte 18 bis 10 Grad. Morgen zeitweise heiter, im Westen vermehrt Schauer und Gewitter, Höchstwerte 22 Grad an der Ostsee bis 34 Grad am Oberrhein. Am Freitag Schauer und Gewitter, im Südosten länger freundlich 20 bis 30 Grad, am Samstag im Nordwesten Schauer und Gewitter, im Südosten freundlicher 20 bis 26 Grad. Es ist jetzt 23.03 Uhr.
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12: Immer noch gut was los auf den Straßen. A1, Euskirchen Richtung Köln, zwischen Kreuz Köln-West und Köln-Bocklemünd. Eine Sperrung im Tunnel Löwenich noch bis ca. 5 Uhr. Die A1 jetzt Hamburg Richtung Lübeck ist zwischen Kreuz Bargteheide Heide und Bad Oldesloe wegen Fahrbahnerneuerungen bis 6 Uhr gesperrt. Die A2 Berlin Richtung Hannover ist zwischen Königslutter und Kreuz Wolfsburg Königslutter nach einem Unfall gesperrt. Es gibt eine Umleitung über die U6. A3 Frankfurt Richtung Köln. Zwischen Bad Camberg und Limburg Süd ist wegen Bauarbeiten nur eine Spur frei, dadurch aktuell 2 Kilometer Stau. A4 Köln Richtung Aachen. Zwischen Dreieck Heumar und Kreuz Köln Süd 3 Kilometer Stau wegen Brückenarbeiten. A7 Flensburg Richtung Hamburg. Zwischen Hamburg Volkspark und dem Elbtunnel 2 Kilometer Stau wegen einer Nachtbaustelle. Die A8 München Richtung Salzburg ist zwischen Bad Reichenhall und Grenzübergang Bad Reichenhall wegen Bauarbeiten noch bis 5 Uhr gesperrt. Die A9 Nürnberg Richtung Berlin ist zwischen Leipzig West und Großkugel nach einem Unfall gesperrt. Die A25 Geesthacht Richtung Hamburg ist zwischen Allermöhe und Dreieck Hamburg Südost wegen Bauarbeiten bis zum 20. September gesperrt. Eine Umleitung ist hier eingerichtet. Die A71 Suhl Richtung Erfurt ist zwischen Stadt Ilm und Arnstadt Süd wegen Markierungsarbeiten noch bis etwa 6 Uhr gesperrt. Und die A620 Saarlouis Richtung Saarbrücken ist zwischen Völklingen Ost und Saarbrücken Messegelände nach einem Unfall gesperrt. Allen unterwegs wünschen wir eine gute und sichere Fahrt.
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12: Von NDR Info in Hamburg mit Tom Westerholt und mit einer beeindruckenden Zahl. 1,35 Millionen. So viele Wohnungen fehlen aktuell am deutschen Wohnungsmarkt. Und damit herzlich willkommen hier bei uns in der Infonacht. Es ist die Zahl, die der neue Baumonitor preisgibt und die verdeutlicht, wie knapp Wohnraum in Deutschland ist. 1,35 Millionen Wohnungen fehlen danach. Allein in Nordrhein-Westfalen sind es über 360.000. Die Bundesregierung hat zwar einen Bauturbo angekündigt, der zündet aber offenbar nicht richtig oder zu langsam. Das Wohnungsdefizit bleibt laut Baumonitor nämlich auf einem Rekordhoch. Die Studie hat das renommierte Pestel-Institut in Hannover erstellt. Matthias Günther ist dessen Leiter. Und mein Kollege Jörg Gensel hat mit ihm gesprochen. Seine Frage: Der Bedarf an Wohnungen steigt, gleichzeitig wird aber immer weniger gebaut. Wie passt das zusammen?
3: Ja, es passt eben nicht zusammen. Das ist ja genau unser Problem. Das ist auch eine einmalige Situation, dass wir sehr hohe Wohnungsdefizite haben, also fehlende Wohnungen, und gleichzeitig der Wohnungsbau nach unten geht. Und es ist im Moment ja auch keine Änderung in Sicht. Die Prognose des IFO-Instituts für 2026 sagt uns 185.000 Wohnungen als Fertigstellung voraus. Wenn Sie das mal in Relation sehen zu den fehlenden Wohnungen, dann ist eigentlich überhaupt nicht absehbar, dass wir das Problem lösen können.
13: Der Wohnungsbau ist auf einem 15-Jahrestief. Was sind dafür genau die Ursachen, Herr Günther?
3: Naja, wir haben die Anforderungen an den Wohnungsbau immer weiter nach oben geschraubt. Das war in einer Phase, als die Zinsen gesunken sind, nicht das große Problem. Da konnte man eben trotzdem Wohnungen erstellen, die die Leute auch bezahlen konnten. Nun sind die Zinsen angestiegen, die Baukosten sind auch angestiegen, die Baumaterialpreise sind angestiegen. Und jetzt stehen wir plötzlich in einer Situation, dass das, was man bisher so geplant und eben auch genehmigt hat, eigentlich zu einem Wohnungsbau führt, der nicht mehr bezahlbar ist. Und das ist natürlich ein Grund dafür, dass die Zahlen deutlich nach unten gegangen sind. Wir reden jetzt seit Jahren darüber, dass wir einfacher bauen müssen, dass wir mit den Standards ein wenig nach unten müssen. Das sind ja dann noch lange keine schlechten Wohnungen oder keine Einfachwohnungen, die dann gebaut werden, sondern immer noch sehr gute, hochwertige Wohnungen. Aber sie sind dann eben preiswerter. Dass wir 30% bei den Baukosten einsparen könnten, ist bekannt. Dazu müssen wir aber diesen Gebäudetyp E für einfaches Bauen gesetzlich sicher auf den Weg bringen. Und das ist bisher nicht passiert.
13: Das klingt jetzt alles relativ einfach und plausibel. Sie haben die Studie vom Verband der Bauwirtschaft in Auftrag gegeben bekommen. Die haben natürlich auch Interessen. Es gibt Gründe, die vielleicht auch etwas schwerer wiegen. Platzmangel zum Beispiel in großen Städten. Wie will man bauen, wenn es keinen Platz mehr gibt?
3: Ja gut, also wir haben tatsächlich in den Jahren 2016 und 2019 mit der TU Darmstadt zusammen einmal eine Studie erstellt zum Thema Aufstockung von Wohngebäuden. Das ist durchaus möglich. Da sind noch viele Potenziale vorhanden in den Städten. Und die zweite Studie war zur Aufstockung und Umnutzung von Nichtwohngebäuden. Auch da haben wir noch erhebliche Potenziale. die für das derzeitige Wohnungsdefizit allemal ausreichen würden in Deutschland, wenn man es denn tatsächlich angehen würde. Das heißt, wir müssen nicht nur auf der grünen Wiese bauen, wir werden aber, weil wir einfach viel Tempo brauchen, auch auf der grünen Wiese wieder bauen müssen. Das heißt, der Platzmangel, ja, der ist natürlich vorhanden, keine Frage, die Grundstücke sind auch sehr teuer, aber man kann durch Nachverdichtung eben auch deutlich gegensteuern, dass man weniger Flächenverbrauch hat.
13: Sie haben gerade gesagt, wir brauchen mehr Tempo. Bringen Sie es doch nochmal auf den Punkt. Was muss Ihrer Meinung nach jetzt passieren, damit der Wohnungsmarkt wieder in Schwung kommt?
3: Ja, wir brauchen ganz dringend dieses einfachere Bauen, also den Gebäudetyp E mit einer sicheren gesetzlichen Grundlage. Das ist das, was wir ganz schnell brauchen, weil dann können wir eben auch wieder Wohnbauten erstellen, die Mehrheit der Menschen tatsächlich bezahlen kann. Ohne das werden wir aber nicht weiterkommen. Und das können wir uns eigentlich gar nicht leisten, weil in den nächsten Jahren jedes Jahr 400.000 mehr Menschen in den Ruhestand gehen, als aus der jungen Bevölkerung ins Erwerbsleben nachrücken. Und wir müssen ja auch versuchen, die Beitragszahler stabil zu halten. Wir haben ein Rekordniveau bei der sozialversicherungspflichtigen Beschäftigung. Und das droht uns im Grunde genommen wegzubrechen. Nicht, weil wir zu wenig arbeiten, sondern weil wir zu wenige sind, die arbeiten können.
13: Gucken wir noch ein bisschen weiter. Wenn wenig Wohnungen gebaut werden, kostet das eine Menge Wirtschaftswachstum und damit den Staat auch Geld. Kann man sagen, wie viel konkret?
3: Also wir gehen davon aus, dass allein der weggebrochene Wohnungsbau seit 2023 uns ein Minus beim Bruttoinlandprodukt von 0,6% beschert hat. Und dann kommt eben noch dazu, dass in vielen Regionen Arbeitsplätze gar nicht mehr besetzt werden können, weil die dort keinen bezahlbaren Wohnraum finden. Das heißt, die Umzugshäufigkeit in Deutschland ist ja massiv nach unten gegangen. Und in viele Hochpreisregionen kann eben niemand mehr ziehen, weil mit einem eher mäßig bezahlten Job im Einzelhandel, in der Gastronomie oder im Reinigungsgewerbe, da zieht keiner in eine Stadt wie Köln, wo er dann eben nur sehr teuren Wohnraum vorfindet. Und das führt inzwischen schon dazu, dass wir auch Wohlstands- und Wachstumsverluste haben, weil wir Arbeitsplätze nicht mehr besetzen können. Und das taxieren wir nochmal in einer Größenordnung von 0,4% des Bruttoinlandprodukts. Also insgesamt ein Verlust von 1% des Bruttoinlandproduktes allein für das Jahr 2025.
12: Das sagt Matthias Günther vom Pestel-Institut in Hannover, das den jährlichen Baumonitor herausbringt. Ja, günstiger Wohnraum bleibt ein Dauerthema und für viele

0: Ein kleiner Tisch steht vor der Terrassentür, umgeben von einer schmalen Hecke. Gleich dahinter blickt er auf einen weitläufigen Innenhof. Offen, grün und autofrei. Kinder flitzen über die Wege, im Sandkasten wird gebuddelt. Direkt neben dem gemeinschaftlichen Hochbeet.
1: Seit 3,5 Jahren sind wir jetzt mittlerweile hier. Ja.
0: Das York-Quartier in Münster, wo früher britische Soldaten in Kasernen stationiert waren, leben heute auf 50 Hektar. Familien, Studierende, Senioren und Menschen mit Wohnberechtigungsschein Tür an Tür, wie Familie Haase. Das Wohnen ist entsprechend günstig, keine 8 € für den Quadratmeter.
1: Ich war vorher nicht so in so einem sehr engen Block, also es ist ja wirklich, die ganzen Häuser sind natürlich vis-à-vis und das merkt man dann auch schon.
0: Die Struktur der alten Kaserne blieb erhalten, sie wurde von Grund auf saniert.
1: Es ist durchaus immer sehr viel los und die Kinder sind unterwegs den ganzen Sommer.
0: Genau dieses Miteinander auf dem alten Kaserngelände hat Mieter Bastian Haase überzeugt. Familien, die sich moderne Einfamilienhäuser leisten können und Familien, die im geförderten Sozialbau wohnen, also Wohnraum für unterschiedliche Gehaltsklassen. Aber hier spielen die Kinder aus allen Familien zusammen.
1: Die suchen sich dann irgendwas, ob die dann jetzt irgendwie die Wege bemalen und dann da Verkehrspolizei spielen oder ob die dann Fang spielen.
0: Urban Gardening, ein Bürgerhaus, neue Kitas und ein Park mit Sportanlage, alles nah beieinander. Was nach gelungener Nachbarschaft klingt, ist in Münster sonst alles andere als selbstverständlich, sagt Oberbürgermeister Tillmann Fuchs.
2: In Münster ist tatsächlich der Wohnungsmarkt super angespannt. Also wir haben die Situation, dass viele Menschen sich Wohnen in Münster im Moment nicht gut leisten können oder auch keine Wohnung finden und deswegen ins Umland ziehen.
0: Warum funktioniert das York-Quartier so gut, während bundesweit Projekte gestoppt werden und es mit dem Bauen hakt? Weil die Stadt die ehemalige Militärfläche selbst erwerben und entwickeln konnte, sagt der Oberbürgermeister. Dabei ging es nicht nur um eine möglichst hohe Rendite, sondern um den Gewinn für alle.
2: Ich glaube, ein ganz wesentlicher Teil ist, dass wir als Stadt hier die Gelegenheit hatten, dieses Gebiet wirklich zu erschließen, zu kaufen und dann auch weiter zu vermarkten. Und deswegen entsteht hier wirklich ein Stadtteil im Stadtteil.
0: Sebastian Albers von der städtischen Wohn- und Stadtbau führt über das Gelände, vorbei an einer großen Baustelle, an der gerade ein neuer Supermarkt entsteht.
3: Aus unserer Sicht ist das eine zentrale soziale Fragestellung. Es darf Wohnraum nicht als Luxusgut dargestellt werden.
0: Das Mieten im York-Quartier ist auch deshalb so günstig, weil sie hier neue Wohnkonzepte ausprobieren. Zum Beispiel teilen sich Mieter Gästezimmer und Veranstaltungsräume, die frei nutzbar sind.
3: Unsere Bemühungen gehen dahin, dass wir bezahlbaren Wohnraum zur Verfügung stellen. Alleine bei uns sind 6.000 Interessenten gelistet, die sozusagen Wohnraum suchen. Das York-Quartier ist ein Tropfen auf dem heißen Stein, trägt ein bisschen dazu bei. Aber selbstverständlich ist es wichtig, dass mehr solche Projekte folgen und Wohnraum geschaffen wird.
0: Noch heute erinnern Backsteinfassaden und alte Kasernengebäude an die militärische Vergangenheit. Selbst die Ziegel der ehemaligen Panzerhallen bekommen ein zweites Leben. Sie stecken heute in den Fassaden der neuen Grundschule. Ein Symbol dafür, wie aus einer Kaserne Schritt für Schritt ein Stadtviertel wird.
4: Philipp Wundersee war das über erstaunlich günstiges Wohnen in Münster. Es ist 23.15 Uhr.
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4: Ja, wir haben hier in der Infonacht ja bereits die Meinung von Philipp Amthor von der CDU zur Klausurtagung gehört. Er hat als neuer Staatsminister für die Bund-Länder-Beziehungen eine wichtige Rolle, wenn es um die anstehenden Reformen geht. Also switchen wir jetzt von der CDU zum Koalitionspartner, zur SPD. Der Kollege Ingo Zamperoni hat in den ARD-Tagesthemen mit Vizekanzler Lars Klingbeil gesprochen. Der hatte nach der Tagung Geschlossenheit gefordert, damit der Herbst der Reformen, wie die Regierung ihn nennt, ein Erfolg wird. Ob daraus Unsicherheit spricht, wollte Zamperoni von Klingbeil wissen.
6: Nein, wir wollen den Aufbruch. Das ist auf dieser Klausur nochmal deutlich geworden. Wir wissen als Bundesregierung, worum es geht. Es geht darum, dieses Land wirtschaftlich wieder stärker zu machen. Das Wachstum muss zurückkommen. Wir wollen Arbeitsplätze sicher neue schaffen. Und wir wollen unsere sozialen Sicherungssysteme auf Vordermann bringen. Und das alles in einer sehr, sehr schwierigen internationalen Lage. Darum geht es und dafür steht die ganze Bundesregierung und das wollen wir jetzt anpacken.
7: Ja, ich komme deswegen darauf zu sprechen, weil diese Geschlossenheit oder den Teamgeist, den haben Sie ja schon öfters beschworen und dann folgten ständig Durchstechereien. Erst hat es den Kanzler erwischt bei der Kabinettsumbildung, jetzt Sie beim Thema Zuckersteuer. Wieso sollte das mit der Geschlossenheit für all das, was Sie gerade angesprochen haben, was jetzt notwendig ist, nach dieser Klausur jetzt klappen?
6: Ich hoffe, dass alle sich bewusst machen, worum es geht. Der Koalition.

0: Der Koalitionsvertrag trägt den Titel Verantwortung für Deutschland. Und das ist gerade in diesen Zeiten, wo so viel auf dem Spiel steht, wo die Rechtsextremen sich aufmachen, Macht in diesem Land zu übernehmen, wo Menschen bedroht sind, ihren Arbeitsplatz zu verlieren oder wo wir eben auch sehen, was international los ist. Da darf es nicht darum gehen, dass Papiere durchgestochen werden oder irgendwelche Spielereien, sondern da muss man ernsthaft an den Themen arbeiten. Da muss man dann auch geschlossen und gemeinsam kommunizieren. Und ja, das sind schwierige Entscheidungen, die wir zu treffen haben. Aber ich kann Ihnen nur sagen, ich will persönlich alles dafür tun, damit Deutschland ein starkes Land bleibt. Und dafür trage ich Verantwortung und die will ich wahrnehmen. Und diese Ernsthaftigkeit habe ich jetzt aber auch während der Kabinettsklausur bei allen gespürt.
1: Wie passt dann aber dazu das Machtwort des Kanzlers? Denn Friedrich Merz hat eine klare Absage etwa an die Frühverrentung erteilt. Er will am Aus der sogenannten Rente mit 63 festhalten. Eine Reihe von CDU-Ministerpräsidenten, die sehen das anders. Auch aus Ihrer SPD hört man da große Fragezeichen. Gehen Sie also davon aus, dass das nochmal angefasst wird?
0: Der Kanzler hat ja auch einen sehr wichtigen anderen Satz gesagt. Er hat gesagt, es geht nicht um eine 1-zu-1-Umsetzung. Und natürlich wissen wir, dass wir diskutieren werden im Parlament, auch in der Regierung. Frau Baas wird jetzt die Gesetze vorlegen. Es wird Debatten mit den Arbeitgebern, mit den Gewerkschaften, mit dem Ministerpräsidenten geben. Aber das Ziel ist doch völlig klar. Wir wollen unser Rentensystem reformieren. Wir wollen das dieses Jahr tun. Aber klar ist eben auch, dass viele Sachen noch gar nicht richtig ausbuchstabiert sind. Wenn ich beispielsweise reingucke in die Vorschläge der Rentenkommission, dann wird da gesagt, die Politiker sollen rein in die Rente. Die sollen endlich auch mit in das System rein. Aber noch ist doch gar nicht klar, wie man das genau macht. Und über diese Fragen werden wir reden. Da werden wir auch Lösungen kriegen. Und der Bundeskanzler hat deutlich gemacht, dass die Regierung diesen Weg gehen will. Und ich stehe da auch dafür.
1: Dieser Weg der Bundesregierung setzt aber eher auf mittelfristigen Erfolg. Klar, viele dieser Reformvorhaben brauchen einfach Zeit, um zu wirken. Aber hilft das jetzt Ihren Wahlkämpfern und Wahlkämpferinnen in Sachsen-Anhalt, in Mecklenburg-Vorpommern und Berlin nächsten Monat?
0: Herr Zamperoni, ich will schon sagen, wir sehen gerade auch schon erste Früchte unserer Entscheidung. Und ich will einmal das Sondervermögen erwähnen, das ja in meiner Verantwortung liegt. 500 Milliarden, das war sehr lange eine sehr abstrakte Zahl, eine riesige Zahl. Aber jetzt sind 50 Milliarden schon im Land auch unterwegs und werden verbaut gerade. Ich war selbst in Sachsen-Anhalt in Halle, habt gesehen, wie dort aus dem Sondervermögen in ein Wasserwerk investiert wird. Ich sehe an anderen Stellen im Land, dass damit Schulen modernisiert werden, dass die Bahn oder die Straßen erneuert werden. Also dieses Geld kommt jetzt vor Ort an und das sind die 500 Milliarden, die wir auf den Weg gebracht haben. Für manche sind das einfach riesige Schulden, aber ich sage, das sind vor allem Investitionen, die unser Land stärker machen, die dafür sorgen, dass es mit der Wirtschaft vorangeht und die auch den Zusammenhalt vor Ort stärken. Und das hilft dann schon, um Deutschland stärker zu machen. Und das erleben die politisch Verantwortlichen, aber vor allem die Menschen vor Ort jetzt sehr konkret.
1: Und dennoch, in Sachsen-Anhalt etwa, ist die AfD in Umfragen mehr als 5-mal so stark wie ihre SPD. Die Menschen da haben offenbar die Geduld verloren, um auf Wirkungen dieser Art oder mittelfristige Erfolge zu warten. Was sagen Sie denen?
0: Aber das merke ich doch selbst, dass Unruhe da ist. Wir haben, ich habe es gerade gesagt, schwierige Entscheidungen zu treffen. Da gibt es auch Ablehnung. Aber umso mehr ist es wichtig, dass wir erklären, dass wir Entscheidungen treffen, dass wir auch darauf setzen, dass diese Entscheidungen beispielsweise für mehr Investitionen, aber auch für Wachstum und die Sicherheit der Arbeitsplätze jetzt wirken und dass alle auch sehen, dass die Zahlen besser werden, wenn es um Aufträge für die Wirtschaft oder die Stabilität von Arbeitsplätzen geht. Aber klar ist auch, das will ich an der Stelle sagen, ich bewundere wirklich, wie die SPD in Sachsen-Anhalt kämpft. Es sind viele aus dem ganzen Bundesgebiet, die mit vor Ort sind, die an die Haustüren gehen, die dort kämpfen. Das ist eine wichtige Mission, die die SPD dort hat. Wir wollen verhindern, dass es einen Ministerpräsidenten der AfD gibt, dass die Rechtsextremen in unserem Land Macht übernehmen. Dafür sind wir gerade unterwegs. Wir wissen, die Ausgangslage ist schwierig, aber die Sozialdemokratie kämpft.
2: Vizekanzler und Bundesfinanzminister Lars Klingbeil von der SPD in den ARD-Tagesthemen. Auf die angespannte Regierungssituation zum Start des großen Reformherbstes schaut jetzt auch Anna Engelke, stellvertretende Leiterin des ARD-Hauptstadtstudios, in ihrem Kommentar.
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4: Zeit füreinander zu haben, miteinander zu sprechen und nicht zum nächsten Termin hetzen zu müssen. Das alles halte ich für sinnvoll. 2 Tage in Klausur, in sicherer Entfernung vor der Hektik der Hauptstadt, die haben dem Kabinett nach der holprigen Sommerpause hoffentlich gut getan. Es hat jedenfalls einen vergleichsweise entspannten Eindruck gemacht, wie die Ministerinnen und Minister der schwarz-roten Koalition da plaudernd auf der Terrasse von Schloss Neu-Hardenberg zusammenstanden. Ich habe nichts dagegen, wenn sich diese Bundesregierung versteht. Aber wie lange bleibt das Wetter so gut, der Himmel so blau wie in diesen 2 Tagen? Bereits für die nächste wichtige Klausurtagung in dieser Woche, die der Bundestagsfraktion von CDU, CSU und SPD, sind für den Klausurort Münster in Westfalen dicke Wolken angesagt. Möglicherweise ist das nicht nur die meteorologische Vorhersage, sondern auch die für das Klima in der Koalition. Denn dass es im Kabinett von Friedrich Merz im Großen und Ganzen funktioniert, das heißt noch lange nicht, dass das, was sich die Kabinettsmitglieder vorgenommen haben, auch von den Fraktionen mitgetragen wird. 12, das ist dabei die magische Zahl. Bei Bundestagsabstimmungen kann sich diese Koalition nicht mehr als 12 Abweichler in den eigenen Reihen leisten. Da wird schnell jede Abstimmung über ein umstrittenes Thema zur Zitterpartie. Und umstrittene Themen bzw. Reformen wird es in diesem Herbst reichlich geben. Angefangen bei der Rente, bei der sich Kanzler Merz mit einem Machtwort versucht hat, der Trend zur Frühverrentung muss gestoppt werden. Oder der Pflege oder der Steuer. All diese Reformen haben großes Unwetterpotenzial. Und mitten rein in das sowieso schon schwierige Regieren kommt dann am 6. September die Landtagswahl in Sachsen-Anhalt. Mit keinen guten Aussichten für CDU und SPD. Der wahrscheinliche Wahlsieg für die AfD in Sachsen-Anhalt, für die Koalitionsparteien im Bund, kann das der perfekte Sturm werden.
2: Die Meinung abschließend zur Kabinettsklausur der Bundesregierung von Anna Engelke aus dem ARD-Hauptstadtstudio. Stark ausgetrocknete Ackerflächen, verbrannte Getreidekörner oder Mais auf den Feldern, braun gefärbte, verdorrte Kartoffelpflanzen. In Bayern und Baden-Württemberg bangen Landwirte um ihre Ernten. Teilweise gibt es Totalausfälle. Hitze und Trockenheit haben dort zu einer dramatischen Situation geführt. Andere Regionen Deutschlands, und dazu zählt auch Mecklenburg-Vorpommern, sind da insgesamt besser durch den Sommer gekommen. Florian Wohltmann mit einer Übersicht.
3: Milchbauer Arne Günning versorgt rund 1700 Milchkühe. In Roga bei Friedland in der mecklenburgischen Seenplatte bewirtschaftet der gebürtige Niederländer etwa 1800 Hektar. Auch er spürt die Folgen der Trockenheit.
5: Also bei uns wächst auch weniger wie andere Jahren, aber das Moorgrünland bleibt noch grün und wächst auch noch ein klein bisschen nach von der kleinen bisschen Regen, was wir jedes Mal bekommen.
3: Der erste Grasschnitt Ende Mai war noch sehr gut. Danach gingen die Erntemengen zurück. Die Grassilage hat weiterhin eine gute Qualität, sagt Arne Günning, aber es fehlt an Masse.
5: Wir denken, dass wir so viel bekommen, dass wir über den Winter kommen wieder, bis zum nächsten Jahr. Aber es wird schon knapp und hängt natürlich auch ab, kriegen wir die nächste Woche noch ein bisschen Niederschlag. Die Situation, so wie sie jetzt ist, ist nicht dramatisch. Dramatisch ist natürlich auch immer ein ganz großes Wort, aber ist schon sorglich.
3: Landesweit hat es zwischen Januar und August unterschiedlich stark geregnet, erklärt NDR-Wetterexperte Stefan Kreibohm.
6: Man muss schon sagen, dass der Osten Mecklenburgs und das östliche Vorpommern deutlich weniger Regen abbekommen hat. Und in der Jahresbilanz fehlen dort etwa so 30%. Also man kann schon sagen, auch gerade so im Friedland rum ist sehr wenig Regen gefallen bis jetzt.
3: Im Vergleich zu Süddeutschland blieb dem Nordosten die extreme Hitze weitgehend erspart.
6: Bei uns hat es dann doch immer wieder irgendwie auch mal geregnet zwischendrin. Wenn auch nicht viel, aber für die Oberfläche, für das Gras hat es immer noch gerade so irgendwie gereicht, auch wenn es in die Tiefe nicht überall durchgedrungen ist.
3: Nun richtet sich der Blick auf den Herbst. Eine verlässliche Langfristprognose gibt es nicht. Aber Meteorologen gehen davon aus, dass die Chancen auf Landregen steigen. Für Arne Günning bleibt damit die entscheidende Frage. Kommt noch genug Regen, damit aus guter Futterqualität auch genügend Futtermenge wird für seine Milchkühe?
7: Sport.
8: Mit Lars Pegelow. Die Champions League Gruppenphase, das ist das große Ziel der Fußballerin des VfL Wolfsburg und von Eintracht Frankfurt. Beide Teams hatten Heimrecht in ihren Qualifikationshinspielen und dieses Heimrecht haben die Wolfsburgerinnen gegen Inter Mailand genutzt. Burkhard Tillner.
9: Die Spielerinnen des VfL Wolfsburg haben sich mit einem 2:0 über Inter Mailand eine gute Ausgangsposition für das Rückspiel in der kommenden Woche in Mailand verschafft. Spielerisch überlegen mussten sie bis zur 43. Minute warten, bevor Prasnica eine schöne Hereingabe von Hutz souverän und toll mit einem Schuss in den rechten Winkel zur Pausenführung verwandelte. Im zweiten Abschnitt dann rote Karte für die Italienerin Robustellini, die ihre Gegenspielerin Valotto am Zopf gezogen hatte. Eine Minute später, in Minute 52, war es dann Camilla Küver, die den Ball nach einer Eckballhereingabe per Kopf über die Linie zum Endstand von 2:0 drückte. Wolfsburg blieb dominant, hatte mehrere Möglichkeiten, aber es blieb beim Endstand von 2:0.
8: Wolfsburg also erfolgreich, Eintracht Frankfurt dagegen kam nicht über ein 1:1 Unentschieden gegen Paris Saint-Germain hinaus. Torschützin Larissa Mühlhaus wusste auch nicht so recht, was sie von dem Ergebnis halten sollte.
7: Momentan gemischte Gefühle irgendwie. Es war ein sehr, sehr intensives Spiel. Muss ich alles nochmal nachschauen, analysieren mit dem Team und mit dem Trainerteam. Aber war ein sehr, sehr gutes Spiel von uns. Es ging nach vorne, nach hinten haben wir alles reingeworfen. Und ja, am Ende 1-1 nehmen wir mit und dann gucken wir, was möglich ist in Paris.
8: Die Rückspiele dann in der kommenden Woche. In den vergangenen Wochen war der Widerstand gegen den umstrittenen Chef des Weltfußballverbandes FIFA, Gianni Infantino, gewachsen. Der Tropfen, der das Fass zum Überlaufen gebracht hat, war ein von Infantino initiierter Investoreneinstieg. Der europäische Verband UEFA wollte deswegen aus Protest FIFA Turniere boykottieren. Doch das scheint nun vom Tisch. Marc Eschweiler mit den Einzelheiten.
10: Hintergrund ist die Zusage des Weltverbandes FIFA, dass der angeschlagene Präsident Gianni Infantino die umstrittenen Investorenpläne endgültig aufgibt. Das schreibt der Guardian. Demnach hat der Europäische Fußballverband konkrete Garantien von der FIFA erhalten, in Form eines privaten Schreibens an die Europazentrale. Nach Angaben des Sportinformationsdienstes könnte die UEFA daher ihre Drohung, FIFA-Turniere zu boykottieren, zeitnah zurücknehmen. Der Europäische Verband fordert aber nach wie vor Infantinos Rückzug. Über weitere Schritte will die UEFA am Donnerstag beraten. Dann treffen sich die 55 nationalen Verbandsbosse um DFB-Präsident Bernd Neuendorf und das Exekutivkomitee um Hans-Joachim Watzke rund um die Auslosung zur Champions League in Monaco. Auch die europäischen Top-Ligen sollen sich geschlossen gegen Infantino gestellt haben. Laut dem Chef der European Leagues, Claudius Schäfer, sind beispielsweise die Vereine aus Deutschland, England, Frankreich, Italien und Spanien voll auf einer Linie.
8: Ein neuer FIFA-Präsident wird im kommenden März in Rabat gewählt. Noch ist Infantino einziger Kandidat. Und schließlich noch dieser Wahnsinnstransfer. Ayoub Bouadi aus Marokko ist der erste 18-jährige Spieler, der für eine Ablösesumme von 100 Millionen Euro den Verein wechselt. Uli Schäfer.
11: Manchester City hat das marokkanische Supertalent Ayoub Bouadi verpflichtet. Der 18-jährige Nationalspieler kommt vom OSC Lille und soll laut Medienberichten rund 100 Millionen Euro Ablöse gekostet haben. Bouadi erhält in Manchester einen Vertrag bis 2031. Die Sky Blues bezeichneten ihn als einen der aufregendsten jungen Spieler des Weltfußballs. Und Bouadi, der schwärmte von Man City als bestem Verein der Welt und von der Premier League. Bei der WM in den USA, Kanada und Mexiko hatte der Mittelfeldspieler, der in Frankreich geboren wurde, mit Marokko das Viertelfinale erreicht.
8: Manchester City scheint jedenfalls keine Geldprobleme zu haben. Vor Bouadi hat der Verein bereits den englischen Nationalspieler Elliot Anderson gekauft für weitere 135 Millionen Euro.

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1: Um 23.30 Uhr mit Wolfgang Berger. In der Gebirgsregion in Nepal sind hunderte Menschen von Wassermassen mitgerissen worden. Die Polizei bestätigte mindestens 157 Tote. Ein Fluss, der aus Tibet nach Nepal fließt, hatte sich plötzlich in eine Sturzflut verwandelt. Lena Bodewein berichtet, was dort passiert ist.
2: In den Schluchten des Himalaya entfaltet sich die Wucht einer solchen Welle natürlich total. Und die hat Touristen, also viele Bergwanderer, Hunderte von ihnen mitgerissen. Auch Wasserkraftwerke sind zerstört worden. Und dabei sind die Menschen, die dort arbeiten, wahrscheinlich auch davon geschwemmt worden. Und weiter unten im Land sieht man, wie Brücken von dieser Flutwelle mitgerissen werden. Und wie das Land nach der Katastrophe nur eine einzige Schlammmasse ist, grau und gewaltig, das zeigen Drohnenaufnahmen.
1: Im juristischen Streit zwischen dem Internetriesen Meta und mehreren US-Bundesstaaten gibt es eine Einigung. Wie aus Gerichtsdokumenten hervorgeht, zahlt der Mutterkonzern von Facebook, Instagram und WhatsApp umgerechnet über 14 Milliarden Euro. Außerdem wird Meta unter anderem dazu verpflichtet, zeitliche Begrenzungen und nächtliche Sperren für Teenager einzuführen, und es muss die Altersprüfung verbessern. 29 US-Bundesstaaten hatten dem Konzern vorgeworfen, junge Menschen mit Funktionen in sozialen Medien gezielt süchtig zu machen. Die Bundesregierung hat sich bei ihrer Klausurtagung über wichtige Vorhaben für die nächsten Monate ausgetauscht. Kanzler Merz sieht die deutsche Wirtschaft auf einem guten Weg. Neueste Daten belegten, dass die Rezession überwunden sei und das Land auf einen Wachstumskurs zusteuere, so Merz. Eine Absage erteilte der Kanzler den Forderungen, die abschlagfreie Rente mit 63 beizubehalten. In Köln hat die Computerspielmesse Gamescom begonnen. Mit mehr als 1700 Firmen, Verbänden und anderen Organisationen präsentieren sich so viele Aussteller wie noch nie. Aus Köln Martin Schütz.
3: Der Fachbesuchertag liegt hinter den Ausstellern der Gamescom und sie bereiten sich auf den Ansturm am Publikumstag vor. Außerdem kommt hoher Besuch nach Köln. Zum ersten Mal besucht der Bundespräsident die weltweit wichtigste Messe für Computer- und Videospiele. Frank-Walter Steinmeier wird eine Rede halten und auch einen Rundgang machen. Vermutlich wird er dabei auch an Warteschlangen vorbeikommen. Traditionell gehört es an den Besuchertagen dazu, dass die Fans anstehen, um ein Spiel testen zu können.
1: Und das Wetter in Deutschland. Nachts fast überall trocken, im Westen einzelne Schauer und Gewitter, Tiefstwerte 18 bis 10 Grad. Morgen zeitweise heiter, im Westen vermehrt Schauer und Gewitter, Höchstwerte 22 Grad an der Ostsee bis 34 Grad am Oberrhein. Am Freitag Schauer und Gewitter, im Südosten länger freundlich, 20 bis 30 Grad. Am Samstag im Nordwesten Schauer und Gewitter, im Südosten freundlicher bei 20 bis 26 Grad. Das waren die Nachrichten.
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4: Mit den akuten Meldungen um 23.33 Uhr. A3 Frankfurt Richtung Köln zwischen Bad Camberg und Limburg Süd. Dort ist wegen Bauarbeiten nur eine Spur frei, aktuell 2 Kilometer Stau dort. A4 Köln Richtung Aachen zwischen Dreieck Heumer und Kreuz Köln Süd. 3 Kilometer Stau wegen Brückenarbeiten. Und eine Meldung von der A9 Nürnberg Richtung Berlin. Die ist zwischen Leipzig West und Großkugel nach einem Unfall gesperrt. Wir wünschen allen unterwegs eine gute und sichere Fahrt.
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4: Mit Tom Westerholt am Mikrofon. Guten Abend. Vor knapp 2 Wochen haben die Behörden in Berlin entdeckt, dass Teile des Computernetzes der Hauptstadt gehackt wurden. 2 Senatsverwaltungen mussten deshalb offline gehen. Ob es aber Schäden gab und wie groß die möglicherweise sind, das ist bis heute nicht wirklich geklärt. Dieses Beispiel aus Berlin zeigt, es kann wirklich alle treffen. Ihren persönlichen Laptop, die Systeme großer Unternehmen oder eben auch Behörden. Die Ziele der Hacker sind dabei ganz unterschiedlich. Mal wollen sie Geld erpressen, mal Daten absaugen, mal ganze Firmen sabotieren und lahmlegen. Der Branchenverband Bitkom und der Verfassungsschutz haben dazu heute den sogenannten Wirtschaftsschutzbericht für dieses Jahr vorgestellt. Und der zeigt, wie groß und wie teuer dieses Problem heute ist. Oliver Neuroth mit den Zahlen.
5: Angreifer im Netz werden kreativer. Sie nutzen seltener klassische Methoden wie Erpressung mit verschlüsselten Daten, die sogenannten Ransomware-Attacken. Stattdessen setzen sie beispielsweise auf täuschend echte Video- und Audioaufnahmen, auf Deepfakes, um an Informationen zu gelangen. Wie schnell Menschen darauf reinfallen, hat Bitkom-Präsident Ralf Wintergerst zuletzt selbst zu spüren bekommen, in seiner Rolle als Geschäftsführer eines Sicherheitsunternehmens. Um seine Mitarbeiter zu testen, hat er ein Deepfake von sich selbst erstellen lassen.
6: Ich habe dort gesagt, dass ich bei der Olympiade 2028 in Los Angeles bei der Karate-Disziplin mitmachen werde und ich möchte, dass mich alle Mitarbeiter unterstützen. Klickt bitte auf diesen Link. Das Schockierende war, es haben zu viele draufgedrückt. Und es war doof, ehrlich gesagt, weil das sollte eben halt nicht stattfinden, ja?
5: Deepfakes sehen inzwischen oft so authentisch aus, dass viele Menschen nicht mehr hinterfragen, ob es sich tatsächlich um die gezeigte Person handelt oder nicht, und befolgen die Anweisungen. Durch Klicks auf Links können Kriminelle auf Daten zugreifen, Firmen sabotieren oder Spionagesoftware in ein Unternehmen schmuggeln, erklärt Wintergerst.
6: Sabotage, sie wollen den Betriebsablauf stören, dass man nicht mehr produzieren kann. Oder Spionage ist insbesondere in den Entwicklungsbereichen frühe Erkenntnisse über neue Produkte, Produktentwicklungen quasi zu entwenden, ohne dass es das Unternehmen merkt.
5: In den meisten Fällen vermuten die betroffenen Unternehmen Attacken aus China. Mehr als jeder zweite Angriff konnte dorthin zurückverfolgt werden. Dahinter kommt Russland. Auch der Iran gilt inzwischen als relevanter Akteur. Auch neu ist, dass künstliche Intelligenz eine entscheidende Rolle spielt. 8 von 10 Unternehmen gehen davon aus, dass Cyberangriffe automatisch gesteuert sind. Verfassungsschutzpräsident Sinan Seelen berichtet von einem vollständig KI-generierten Vorfall. Die Kriminellen saßen in China.
7: Die Gesamtkampagne war KI generiert. Das ist schon mal bemerkenswert. Das ist nicht nur auf China beschränkt, sondern mittlerweile sind diese Fähigkeiten so frei verfügbar, dass wir damit in Zukunft rechnen müssen.
5: Deutschland sei mit einer hohen Gefährdung im Cyberraum konfrontiert, sagt der Verfassungsschutzpräsident. Der Schaden durch Datendiebstahl, Industriespionage und Sabotage beläuft sich laut der Untersuchung auf mindestens 211 Milliarden Euro im Jahr. Die meisten Täter kommen demnach aus dem Bereich der organisierten Kriminalität. Stark zugenommen haben aber auch Attacken staatlicher Geheimdienste.
7: Die Grenzen zwischen staatlichen und nichtstaatlichen Akteuren werden auch in Zukunft weiter verschwimmen. Sie werden deutlich schwieriger auch in Zukunft zu erkennen sein.
5: Sich darauf vorzubereiten, ist eine zentrale Aufgabe für Unternehmen. Bitkom-Präsident Wintergerst spricht von einer neuen Herausforderungswelle. Neue Technologien zum Schutz vor Cyberattacken müssten her. Firmen müssten zuverlässig prüfen lassen können, ob ihre Sicherheitsstruktur noch auf dem neuesten Stand ist. Verfassungsschutzpräsident Seelen setzt im Kampf gegen Cybercrime auch auf die neuen Befugnisse für die deutschen Geheimdienste, die die Bundesregierung auf den Weg gebracht hat.
7: Ich erhoffe mir davon, dass wir viel besser nicht nur Situationen beschreiben, soll heißen sammeln und auswerten und beschreiben, dass ein Schaden eingetreten ist, sondern vor die Welle kommen.
5: Tempo ist gefragt. Die rasante KI-Entwicklung lässt die Bedrohungslage im Cyberraum schnell wachsen.
0: Wirtschaft.
4: In den vergangenen Wochen waren unsere großen Flüsse wie Rhein, Elbe und Donau in den Schlagzeilen wegen akuten Wassermangels. Die Pegelstände lagen wegen der anhaltenden Trockenheit teilweise so tief, dass Schiffe kaum noch oder gar nicht mehr fahren konnten. Dieses Problem gibt es jetzt auch auf der anderen Seite der Welt, nämlich im Panama-Kanal. Der ist eine der wichtigsten Schifffahrtsrouten der Welt und auch er hat ein Problem mit zu wenig Wasser. Grund dafür ist dort das Wetterphänomen El Niño. Selbe Folge wie bei uns, die Zahl der Schiffe, die den Kanal passieren dürfen, wird ab dem kommenden Monat weiter reduziert. Mit Folgen, die dann weltweit spürbar sein könnten. Jenny Barke berichtet.
8: Eigentlich ist in Panama gerade Regenzeit, doch seit Monaten bleibt es trocken. Die Folgen sind rund um Panama-Stadt sichtbar. Hier war früher überall Wasser, jetzt sehen wir hier nur noch Buschwerk. Also was sollen wir tun? Fragt ein Panamenio am ehemaligen Ufer vom künstlichen Alajuela-See, wo kleine Fischerkutter auf dem Trocknen liegen. Ähnlich sieht es am benachbarten Stausee Gatun aus, der für den Panama-Kanal angelegt wurde. Zwischen Mai und August hat es in Panama 34% weniger geregnet als im historischen Durchschnitt für diesen Zeitraum. Den zwei Seen nahe des Panama-Kanals mangelt es drastisch an Wasser, das für den Betrieb der Schleusen nötig wäre. Die anhaltende Dürre zwingt die Kanalverwaltung, sukzessive den Schiffsverkehr einzuschränken, sagt Kanalmanager Ivan Jiménez Reuters.
9: Wir
8: senken nach dem 2. September den Tiefgang zunächst um 61 cm, dann ab 1. Oktober nochmal um 15 cm.
9: Del 1. Oktober a 47,5 pies.
8: Von täglich 36 Durchfahrten wird die Höchstzahl zunächst auf 34 gesenkt. Ab Mitte September dürfen nur noch 32 Schiffe am Tag den Kanal passieren. Das aktuelle El Niño-Phänomen wird bereits von Klimaforschern als Rekord bezeichnet. Es macht sich bereits viel früher als in den vergangenen Jahren bemerkbar, erklärt Kanalverwalter Ricaute Vasquez. Es wird möglicherweise viel länger dauern als jedes bisherige El Niño-Phänomen. Deshalb müssen die Vorkehrungen für die panamaische Trockenzeit viel früher getroffen werden. Nicht nur der Tiefgang muss angepasst werden, sondern eben auch die Kapazität, wie bereits in den Jahren 2023 und 2024. Damals war der Pegel der einspeisenden Süßwasserseen so gering, dass die tägliche Durchfahrtszahl schließlich auf 22 reduziert werden musste. 3 Jahre sind seit dem letzten El Niño vergangen. Früher trat er alle 5 bis 7 Jahre auf. Die Extreme werden häufiger, erklärte bereits 2023 Steve Patton der ARD. Der Klimaforscher vom Smithsonian Tropeninstitut kann auf Klimadaten der letzten 140 Jahre zurückgreifen.
10: In the last 25 years we've had 8 of the greatest.
8: Wir hatten 8 der 10 schlimmsten Stürme in den vergangenen 25 Jahren und zur gleichen Zeit die trockensten Jahre. Der gedrosselte Schiffsverkehr wirkt sich auch auf die deutschen Reedereien aus. Nach Angaben des Verbands Deutscher Reeder VDR ist der Panama-Kanal für bestimmte Güter von zentraler Bedeutung. Die Einschränkungen würden auf eine ohnehin hohe Nachfrage treffen, weil sich die Energieverkehre wegen der angespannten Lage in der Straße von Hormuz verlagert haben. Betroffen sind laut VDR Container, Massengut- und Tankschiffe sowie Gas- und Autotransporter. Wie viele Schiffe deutscher Reedereien konkret betroffen sind, lässt sich allerdings noch nicht beziffern. 5% des weltweiten Seehandels läuft durch die 80 Kilometer lange Wasserstraße.
4: Und damit vom Panama-Kanal zurück nach Deutschland. Kirche und Wirtshaus, sie prägen immer noch das Bild vieler Orte in Bayern, selbst wenn häufig die Kirche leer bleibt und das Wirtshaus geschlossen. Zu wenige Kunden, im einen wie im anderen. Ein bisschen anders ist es in Wölbersbach im Landkreis Hof. In dem gerade mal 70 Einwohnerdorf gibt es tatsächlich noch ein Wirtshaus und eine Kirchenglocke. Nur sucht man den passenden Kirchturm dazu vergeblich. Was ist da los? Anne-Rose Zuber hat sich umgeschaut.
11: Klaus Reitl pflegt eine ganz besondere Tradition. Jeden Sonntag um 7:45 setzt er seine Lärmschutzkopfhörer auf und schwingt dann mit viel Kraft den Klöppel der Kirchenglocke von Wölbersbach. Aber eine Kirche gibt es in dem kleinen Dorf zwischen Frankenwald und Fichtelgebirge nicht. Die 780 Kilo schwere Stahlglocke hing ursprünglich im Kirchturm im Nachbarort Ahornberg, wurde dort in den 90er Jahren ausgemustert. Reitls Vater war damals im Kirchenvorstand und sicherte sie für Wölbersbach.
12: Einfach so hinstehen wollen wir sie nicht, dann haben wir halt ein wenig was gebaut, einen Glockenturm und die ist halt da.
11: Das ganze Dorf hat mit angepackt und vor genau 25 Jahren das erste Geläut groß gefeiert. Seitdem ertönen jeden Sonntag exakt 20 Doppelschläge, pünktlich morgen um 8.
13: Ich musste mich erst mal dran gewöhnen. Wecker braucht man sich kann stellen, da ist man automatisch wach.
14: Dann schläft man halt einfach nur wegen weiter. Ja. Macht nichts.
15: Ja, das ist wunderschön. Wir sind dann immer gerade im Stall fertig. Richten nur ein Frühstück und dann geht die Glocken. Da war es mal heute, hatten wir Zeit, halt zu Beginn des Sonntags.
16: Der an sich, wo sich nicht freut, ist unser Hund. Die finden es ein wenig laut, aber ansonsten ist, denke ich, jeder froh, dass die Glocke gibt in Wölbersbach.
11: Als Glöckner von Wölbersbach waltet Klaus Reitl aber nicht nur sonntags seines Amtes.
12: Wir machen es ja bei Freude und bei Leid. Also wenn einer stirbt und die Angehörigen wollen das. Oder wenn einer Geburtstag hat oder Hochzeit, wenn einer will, noch hat, wird ja auch geliehen. Das finde ich eigentlich schön.
11: Und selbst im Ruhezustand ist die Glocke vor dem Feuerwehrhaus wichtig für die Menschen im Dorf.
17: Na, die Glocke ist der Mittelpunkt vom Dorf. Da trifft man sich einmal abends einfach nur an der Glocke, im Sommer nach der Arbeit.
11: Inzwischen gibt es 3 Glöckner. Sebastian Strössner zum Beispiel ist seit 10 Jahren dabei. Und auch wenn sie keinen Dienst haben, haben sie immer ein Ohr fürs Geläut.
18: Da zählt man ja auch manchmal mit, ne? Ob sich der Klaus oder unser zweiter Glöckner, der Michael, ob er sich verzählt.
11: Und jeder habe auch so seinen eigenen Rhythmus bei den 20 Doppelschlägen.
18: Meine Kollegen machen dreimal Bing, Bing, Bing. Bei mir hört sich das dann ein wenig anders an. Ich mache dann Bing, Bing, Bing, Bing. Ich glaube, ich habe davor mal AC/DC gehört und dann habe ich gedacht, ja, das passt ganz gut.
11: Die Wölpersbacher Glocke, ein Gemeinschaftsprojekt seit 25 Jahren.
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4: Drohnen haben bei uns in Deutschland zuletzt vor allem ja eher als Sicherheitsproblem Schlagzeilen gemacht. Verdächtige Überflüge über kritischer Infrastruktur oder auch die mit Sprengstoff präparierten Drohnen am Flughafen Leipzig-Halle. Gleichzeitig wächst aber auch das Interesse an dem, was Drohnentechnik ganz legal leisten kann, zum Beispiel für Wirtschaft, Forschung und Behörden. Genau darum geht es jetzt bei den dritten Drone Days in Bremen und Oldenburg-Hatten. Über 80 Unternehmen, Forschungseinrichtungen, Sicherheitsbehörden und Bundeswehr zeigen dort neue Anwendungen und diskutieren über Chancen und Risiken der Technik. Sven Weingärtner berichtet.
19: Während draußen die Verkehrsflieger noch mit Menschen im Cockpit starten und landen, geht es drinnen um die unbemannte Luftfahrt, etwa bei der Wartung von Windkraftanlagen.
20: Wenn wir jetzt mal konkret in den Windpark schauen.
21: Wir haben eine Flotte an Drohnen. Der Mitarbeiter, die vorher die Rotorblätter immer abgeseilt hat und geklettert, ja, muss jetzt einfach diese Anlage starten.
19: Anwendungsbereiche, in denen Drohnen zum Einsatz kommen können, gibt es viele, sagt der Organisator der Fachveranstaltung Harald Rossoll. Besonders werde das auf die Landwirtschaft zutreffen.
22: Das wird der größte Nachfrage nach Drohnenanwendungen. Das sieht nur zurzeit noch gar keiner. Es ist überall fehlen Arbeitskräfte, das wird dann noch stärker. Und der Automatisierungsgrad in der Landwirtschaft geht radikal nach oben. Es geht auch gar nicht mehr anders. Und ich kann natürlich unendlich kosteneffizient mit Drohnen Dinge abarbeiten. Gerade das Ausbringen von Pestiziden oder von Düngern lässt sich sicherlich um 20-30% reduzieren.
19: Bremens Wirtschaftssenatorin Christina Vogt sieht viel Potenzial im Geschäft mit Drohnen. Gleichzeitig sagt sie auch, dass es noch Regeln braucht, wer wann wo fliegen darf.
23: Erstmal geht es darum, dass wir auch im Bereich der Regulierung noch Luft nach oben haben. Da hat Deutschland seine Hausaufgaben noch nicht so richtig gemacht. Aber natürlich ist für uns das Thema Sicherheit auch in anderer Richtung relevant. Wir hören immer nur Drohnen aus Russland, die uns ausspionieren oder mit Anschlägen. Wir brauchen aber Drohnen, um unsere kritische Infrastruktur auch zu schützen. Deswegen muss man den Spieß umdrehen.
19: Von Drohnen geht eine ernstzunehmende Gefahr aus. Das sagt Thomas Röwekamp, Vorsitzender des Verteidigungsausschusses des Bundestags. So etwas wie in Leipzig könne sich jeden Tag wiederholen.
24: Die große Frage hinter diesem Angriff ist ja nicht nur, von wem er ausgegangen ist, sondern wie der eigentlich auch unentdeckt bleiben konnte. Ich möchte mich in Zukunft nicht darauf verlassen, dass ein Busfahrer zufällig eine Drohne entdeckt und aus dem Verkehr zieht oder unschädlich macht. Das heißt, wir müssen die Frage der Früherkennung neu regeln und neue Zuständigkeiten finden, damit die Zuständigkeit und die Fähigkeit zur Bekämpfung auch entsprechend zusammenwachsen.
19: Eine Stadt wie Bremen ist dabei besonders auf Kooperation angewiesen. Da Drohnen aber natürlich auch an den Grenzen großer Bundesländer nicht einfach anhalten, sind Absprachen wichtig. Das gilt besonders in Fragen der Sicherheit, sagt Bremens Polizeipräsident Dirk Fasse.
25: Es ist ein junges Thema für die Polizeien und in dem Thema steckt eine wahnsinnige technische Entwicklung und da standzuhalten damit und dann auch über Abwehr in dem Zusammenhang technisch zu reden, das sind die großen Herausforderungen. Das macht Kopfzerbrechen natürlich.
19: Lösungen wird es zu dem Bereich nicht geben bei der Veranstaltung. Aber so ist sie auch nicht angelegt. Da geht es dann doch um ganz konkrete Fälle, wo Drohnen auch im Alltag sichtbar sein werden. Zumindest für die nächsten Jahre kann Veranstalter Harald Rossoll eine Sache ausschließen.
22: Die Pizzadrohne wird nicht kommen. Da haben wir alle drüber gelacht, das fanden wir auch irgendwie toll. Nicht, weil es nicht technisch geht, aber es ist die teuerste Möglichkeit, eine Pizza auszuliefern. Das Moped, das Fahrrad, zu Fuß gehen, das Auto ist einfach günstiger.
4: Ja, dann keine Pizzadrohne, berichtet Sven Weingärtner. Die Country-Ikone und Musiklegende Dolly Parton war viel mehr als nur eine Sängerin. Mit Jolene, 9 to 5 oder I Will Always Love You wurde sie weltberühmt, aber zugleich verschenkte sie über ihre Stiftung auch Millionen von Büchern an Kinder, unterstützte die Forschung am Corona-Impfstoff und setzte sich immer wieder auch für gesellschaftliche Toleranz und Diversität ein. Eine Frau mit Glitzer und Glamour, mit großer Klappe und deutlicher Meinung und trotzdem erstaunlich wenigen Gegnern, selbst in einem politisch tief gespaltenen Amerika. Amerika. Nach ihrem Tod mit 80 Jahren gestern wird deshalb in den USA nicht nur um eine Entertainerin getrauert, sondern um eine Persönlichkeit, die, ja, auf die sich selbst sehr unterschiedliche Menschen am Ende einigen konnten.
1: But I want to be known as someone that cared.
2: Als jemand in Erinnerung bleiben, der sich um andere gekümmert hat, wollte Dolly Parton. Und das wird sie. Amerika trauert, und zwar geschlossen. In einem Land, das politisch oft tief gespalten ist, war sie vielleicht die letzte Künstlerin, auf die sich alle einigen konnten. Country-Fans und Popstars, Republikaner und Demokraten, Menschen aus den Metropolen und aus den ländlichen Regionen. Für sie alle war Dolly Parton mehr als eine Sängerin. Sie war eine amerikanische Ikone. US-Präsident Donald Trump würdigte sie als eine der größten Country-Sängerinnen aller Zeiten. Ihr Tod sei ein wahrer Verlust für Millionen Menschen. Zu ihren Ehren werden die amerikanischen Flaggen eine Woche lang auf Halbmast wehen. Vor Dollywood in ihrer Heimat Tennessee kommen Fans zusammen, legen Blumen nieder und teilen Erinnerungen.
3: Wir sind froh, dass wir jetzt in ihrer Heimatstadt sind. Da fühlen wir uns Dolly näher.
5: Meine 91-jährige Mutter hat eine SMS an die Familie geschrieben. Ich kenne niemanden, der mehr gegeben hat als Dolly Parton. Nicht für Ost-Tennessee, sondern für die ganze Welt.
3: Dolly gehört der ganzen Welt und wir sind dankbar für die Liebe, die heute hier gezeigt wird.
2: Diese Liebe hat sie sich weit über ihre Musik hinaus verdient. Sie schrieb Musikgeschichte mit Songs wie Jolene, 9 to 5 und I Will Always Love You, mit dem Whitney Houston berühmt wurde. Aber sie war viel mehr. Taylor Swift nennt sie ein Vorbild für Generationen von Frauen, Beyoncé würdigt sie als Nordstern und Queen of Country, Jane Fonda erinnert an ihre Freundin als die Verkörperin von Mitgefühl. Über ihre Imagination Library verschenkte Dolly Parton Millionen Bücher an Kinder und setzte sich jahrzehntelang für Bildung und soziale Projekte ein. Für viele Menschen wurde sie auch zu einer Stimme für Toleranz und Respekt. Vor allem in der queeren Community galt sie als Verbündete.
1: If you're gay, you're gay. If you're straight,
3: ob schwul oder heterosexuell, jeder sollte so sein dürfen, wie er ist.
1: How you are and who you are.
2: Für viele wurde sie gerade deshalb zu einer Identifikationsfigur weit über die Country-Musik hinaus.
5: Wir queeren Menschen verbringen oft unser ganzes Leben damit, wir selbst zu werden, aber sie war immer ganz sie selbst.
4: Amerika trauert um eine große Ikone, um Dolly Parton. Anne Schneider berichtete dazu aus den USA.
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4: So, kurze Frage, wovon ist hier die Rede? Promis aus Musik und Film, Starschnitte zum Zusammenkleben und natürlich Beratung in Liebesdingen von Dr. Sommer. Na, die Bravo, ganz klar. Für viele von uns ein absolut fester Bestandteil der Jugend. Und heute feiert das Magazin, das vom Hamburger Bauer Verlag herausgegeben wird, ein beeindruckendes Jubiläum. Die Bravo, Achtung, wird 70 Jahre alt.
6: Bravo war wirklich über Jahrzehnte das Sprachwort der Jugend. Es war ein Massenmedium. Jeder kannte die Bravo, die Bravo-Hits-CD, den Bravo-Otto-Award, die Bravo-Supershow.
7: So erinnert sich der ehemalige Bravo-Chefredakteur Alex Gernand. Das Bravo-Magazin feiert heute 70. Jubiläum. Am 26. August 1956 wurde die erste Ausgabe veröffentlicht. Die Zeitschrift fokussierte sich zunächst auf Film und Fernsehen und entwickelte sich über die Jahre zu dem Magazin der Jugend. Alex Gernand beschreibt die Zielgruppe so.
6: Die Hauptkernzielgruppe der Bravo, würde ich sagen, waren so zwischen 12 und 16 Jahren, viele Jahre lang Jungs und Mädchen. Das Kräfteverhältnis war relativ ausgewogen. Ja, Image war natürlich bei Bravo eminent wichtig. Man muss ja sehen, dass viele Jugendliche natürlich in der Pubertät Fantasien entwickeln irgendwie und die dann auf ihre Lieblingspopstars projizieren.
7: Für Boybands, Popstars oder auch aufstrebende Künstler war die Bravo eine wichtige Plattform, um Aufmerksamkeit zu bekommen. 1991 hatte die Zeitschrift eine Auflage von 1,5 Millionen Zeitschriften pro Woche. Für junge Künstler war die Bravo Fluch und Segen zugleich. Einerseits konnten sie bekannter werden, andererseits bestand auch Potenzial für großes Drama. Das hatte laut Popkulturwissenschaftlerin Anne-Kathrin Kohut oft keine journalistische Grundlage.
8: Also die Bravo hat eben sehr zugespitzt, sehr viel auf das Spektakel gesetzt, auf die großen Geschichten, auf die großen Erzählungen, auf die großen Emotionen und hat dabei meist wenig Rücksicht genommen, etwas richtig differenziert oder vielleicht auch gut recherchiert sozusagen darzustellen.
7: Nicht nur Promis, Musik und Skandale waren wichtige Themen in den Ausgaben der Bravo. Auch Themen aus dem Alltag der Jugendlichen spielten im Magazin eine wichtige Rolle. Somit klärte das Magazin mithilfe des Dr. Sommer-Teams seine Leserinnen und Leser über Sex und Liebe auf. Dabei stellten die Jugendlichen ganz offen ihre persönlichen Fragen zu Beziehungen und Freundschaften. Für Anne-Kathrin Kohut macht das die Bravo besonders.
8: Sexualität spielte in der Bravo eine riesige Rolle und das war auch eine absolute Außergewöhnlichkeit, sozusagen, dass das in so einer Art von Magazin auf so eine offene und durchaus auch schambefreite Art und Weise stattfinden konnte.
7: Das Dr. Sommer-Team der Bravo gibt es bis heute. Seit den Hochzeiten der Bravo in den 90ern hat sich aber so manches verändert. Gerade durch die digitale Welt haben aufstrebende Stars nun ganz andere Möglichkeiten, sich zu präsentieren und eine eigene Plattform zu schaffen. Für die Bravo hat das einen großen Einfluss auf die Verkaufszahlen, sagt der Ex-Chefredakteur Alex Gernand.
6: Und irgendwann kam dann natürlich das Internet, dann kam Social Media und das hat Bravo das Leben sehr schwer gemacht. Ich würde sagen, so ab 2005 irgendwie ist dann die Auflage doch drastisch zurückgegangen. Das ist ja auch kein Einzelschicksal, wenn man sich andere illustrierten Magazine, auch Zeitungen anschaut in Deutschland. Die haben heute alle nicht mehr die Auflage wie vor 20 Jahren.
7: Auch heute noch berichtet die Bravo über Stars, Trends und aktuelle Musik. Zwar erreicht die Zeitschrift längst nicht mehr so viele Jugendliche wie vor 30 Jahren. Trotzdem ist das 70-jährige Jubiläum besonders. Das Magazin prägt die Jugend bis heute und weckt bei vielen Erwachsenen nostalgische Erinnerungen.
4: Tamara Stengle über den 70. Geburtstag der Bravo. Mehr dazu gibt's auch in der ARD Mediathek. 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
4: Das idyllische Schloss Neuhardenberg in Brandenburg war, wie wir wissen, zwei Tage lang Schauplatz einer Kabinettsklausur. Schwarz-Rot hat über die anstehenden Sozialreformen, den Klimaschutz, aber auch über die Themen Innovation und Wettbewerbsfähigkeit beraten. Bundeskanzler Merz zeigte sich zuversichtlich, dass sich die deutsche Wirtschaft bald erholt. Fabian Reinbold aus dem Politikressort der Zeit hat im Nachrichtenpodcast Was jetzt? Seine Eindrücke so zusammengefasst.
9: Ich fand ganz interessant, wie sich Merz und Klingbeil auf diese Wirtschaftszahlen gestürzt haben. Da gab es ja ganz gute Zahlen zum Export, zum BIP, zu den Prognosen. Und Merz hat daraus geschlussfolgert, wir wachsen jetzt wieder. Da sieht man, das ist so ein Hoffnungszeichen, was die ganz dringend brauchen vor diesem schwierigen Herbst. Und in dieser Klimadiskussion, dem Thema hat Merz viel Raum eingeräumt. Aber die SPD ist mit ihrer großen Idee, der Bund soll da groß einsteigen, man müsse dafür das Grundgesetz ändern, ist sie komplett abgeprallt. Das ist im Moment einfach nicht realistisch.
4: Die Meinung von Fabian Reinbold. Der Kommentar von T-Online vermisst klare Ideen der Bundesregierung für Deutschlands Zukunft.
10: Mehr Wirtschaftswachstum muss her, mehr Innovationen, Investitionen. Dafür kann die Politik den richtigen Rahmen setzen. Die angestoßenen Reformen bei Rente, Krankenkassen, Pflege werden einen Teil dazu beitragen. Doch ist das allein und für sich genommen eben noch kein Zukunftsbild für Deutschland, kein Selbstzweck. Sondern es sind erst einmal nur weitere abstrakte Begriffe. Es ist eben noch keine Vision fürs Land.
4: Ann-Kathrin Büsker vom Deutschlandfunk beschäftigt sich mit der Klimapolitik der Bundesregierung und meint, Merz habe die Chance verpasst, denn Wirtschaft könne in einer krisengeplagten Welt nicht gut funktionieren.
13: Einigkeit, Harmonie, Handlungsfähigkeit. Für Bundeskanzler Friedrich Merz und sein Kabinett ging es bei ihrer Klausur vor allem um die Optik. Zeigen, dass man zusammenarbeitet, Optimismus verbreiten. Ziemlich unpassend flankte allerdings die Klimakrise rein. Der Extremsommer mit Folgen für alle Lebens- und Wirtschaftsbereiche, mit bislang schon mindestens 14.000 hitzebedingten Todesfällen laut RKI, das passt so gar nicht in die Pläne des Bundeskanzlers. Hat Merz doch entschieden, den Klima- und Umweltschutz aufs Abstellgleis zu schicken. Der Planet soll mal kurz warten, bis die deutsche Wirtschaft wieder brummt.
4: Und die Nürnberger Nachrichten nehmen die Kabinettsklausur zum Anlass, die Gesamtlage der schwarz-roten Bundesregierung zu bewerten.
10: Es mag seltsam klingen, aber ein Vorteil für die wichtigsten Protagonisten der Koalition könnte sein, dass sie inzwischen nur noch wenig zu verlieren haben. Ihr Ansehen in der Öffentlichkeit und in den eigenen Parteien befindet sich auf einem Tiefststand. Das kann befreiend sein.
4: Das waren die Standpunkte. Zusammengestellt hat sie heute Petra Mittermeier.

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1: Um 0 Uhr mit Wolfgang Berger. Nach den Sturzfluten in Nepal und dem benachbarten Tibet steigt die Zahl der Opfer. Mittlerweile bestätigten die Behörden 160 Tote. Aus der Nachrichtenredaktion Christiane Rüther.
2: Es sind dramatische Bilder. Eine riesige Sturzflut schwemmt Häuser, Straßen und Brücken davon. Mehrere hundert Menschen werden noch vermisst, darunter viele Urlauber. Die Region im Norden Nepals ist ein bekanntes Trekkingziel und berühmt für ihre spektakulären Himalaya-Landschaften. Außerdem sollen sich dort zahlreiche Pilger aufgehalten haben, die auf dem Weg nach Tibet waren. Ob auch Deutsche unter den Vermissten oder Toten sind, ist derzeit unklar. Aus dem Auswärtigen Amt hieß es, das gesamte Ausmaß der Sturzflut sei aktuell schwer abzuschätzen, die Lage sehr unübersichtlich.
1: In den USA ist ein juristischer Streit über die Gefahren durch soziale Medien für Kinder und Jugendliche beigelegt. Der Tech-Konzern Meta hat einem Vergleich zugestimmt und zahlt umgerechnet gut 14 Milliarden Euro an mehrere Bundesstaaten. Aus der Nachrichtenredaktion Petra Mittermeier.
3: Wie die kalifornische Generalstaatsanwaltschaft mitteilte, soll das Geld gezielt in Programme zur Prävention und Behandlung von psychischen Problemen bei Jugendlichen fließen. Außerdem hat sich Meta zu weitreichenden Änderungen zum Schutz von Minderjährigen verpflichtet. Für Nutzer unter 18 Jahren wird künftig in den USA ein Zeitlimit von täglich 2 Stunden sowie eine Zugangssperre zwischen Mitternacht und 6 Uhr früh gelten. 29 US-Bundesstaaten hatten dem Meta-Konzern vorgeworfen, seine Online-Netzwerke so zu gestalten, dass sie Minderjährige abhängig machen.
1: 2 Beschäftigte am Frankfurter Flughafen sind an Malaria gestorben. Der erste Todesfall habe sich Anfang Juli ereignet, der 2. im August. Das Robert-Koch-Institut hatte den Malaria-Ausbruch am Frankfurter Flughafen im Juli bestätigt. Infiziert hatten sich 6 Beschäftigte, und zwar vermutlich durch eine Mücke im Frachtraum eines Flugzeugs. Zu den Festgenommenen im Zusammenhang mit dem vereitelten Brandanschlag auf eine Drohnenfabrik in der Slowakei gibt es weitere Einzelheiten. Ein 26-jähriger Lette wurde in Hamburg gefasst. Ein weiterer Lette und ein Ukrainer wurden demnach in der Slowakei festgenommen. Ziel des Anschlags war demnach ein Werk für unbemannte Flugobjekte im Osten der Slowakei. Die Polizei hatte Brandbeschleuniger, Werkzeuge, Mobiltelefone und einen handschriftlichen Plan sichergestellt. Das waren die Nachrichten. Und hier noch das Wetter in Deutschland. Häufig trocken, im Westen einzelne Schauer und Gewitter. Tiefstwerte 18 bis 10 Grad. Tagsüber zeitweise heiter, im Westen vermehrt Schauer und Gewitter. Höchstwerte 22 Grad an der Ostsee bis 34 Grad am Oberrhein. Am Freitag unbeständig mit Schauern und Gewittern, im Südosten länger freundlich, 20 bis 30 Grad. Am Samstag im Nordwesten Schauer und Gewitter, im Südosten freundlicher, 20 bis 26 Grad. Es ist 0:03 Uhr.
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4: Und da haben wir diese Meldungen. Die A1 Euskirchen Richtung Köln ist zwischen Kreuz Köln-West und Köln-Bocklemünd im Tunnel Löwenich bis ca. 5 Uhr gesperrt. Die A1 jetzt Hamburg Richtung Lübeck ist zwischen Kreuz Bargteheide und Bad Oldesloe wegen Fahrbahnerneuerungen noch bis 6 Uhr gesperrt. Die A8 München Richtung Salzburg ist zwischen Bad Reichenhall und Grenzübergang Bad Reichenhall wegen Bauarbeiten noch bis ca. 5 Uhr gesperrt. Die A9 Nürnberg Richtung Berlin ist zwischen Leipzig-West und Großkugel nach einem Unfall gesperrt. Die A25 Geesthacht Richtung Hamburg ist zwischen Allermöhe und Dreieck Hamburg-Südost wegen Bauarbeiten bis zum 20. September gesperrt. Hier ist eine Umleitung eingerichtet. Und die A71 Suhl Richtung Erfurt ist zwischen Stadt Ilm und Arnstadt Süd wegen Markierungsarbeiten noch bis etwa 6 Uhr gesperrt.
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4: Von NDR Info in Hamburg mit Tom Westerholt und mit einem Wunsch des Bundeskanzlers. Friedrich Merz wünscht sich einen Neustart für Deutschland. Und damit herzlich willkommen hier bei uns in der Infonacht. Die 2-tägige Klausur der Bundesregierung auf Schloss Neuhardenberg in Brandenburg ist am gestrigen Nachmittag zu Ende gegangen. Es beginnt die Nachlese. Was hat das Treffen der Koalitionsspitzen der Regierungsmannschaft gebracht? Auf jeden Fall viel Zuversicht unter den Abgeordneten, viele Ideen, auch von außen, und ein Herbst, der jetzt kommt, in dem die Regierung zeigen muss, was davon trägt. Für den Kanzler der Wunsch nach besagtem Neustart. Große neue Beschlüsse waren in Neu-Hardenberg gar nicht das Ziel. Was also bleibt von den 2 Tagen auf dem Schloss, außer Anlauf nehmen für den Reformherbst? Dagmar Pepping zieht Bilanz.
5: Bei strahlendem Sonnenschein kam Friedrich Merz mit SPD-Vizekanzler Lars Klingbeil und Alexander Dobrindt, dem CSU-Innenminister, in den Park von Schloss Neu-Hardenberg zur abschließenden Pressekonferenz. Nach 2 Tagen Klausur im gediegenen Ambiente klang der Bundeskanzler wie ein Motivationstrainer. Gemeinsam habe man ein Zukunftsbild entworfen.
6: Wir haben Deutschland von morgen diskutiert, und dieses Deutschland von morgen ist optimistisch und zuversichtlich. Wir müssen raus aus diesem Klima der Verdrießlichkeit und des Verdrusses. Wir müssen gemeinsam diesen weit verbreiteten Missmut abschütteln.
5: Wichtigste Themen in Neu-Hardenberg: Wirtschaftswachstum, Innovationen, Wettbewerbsfähigkeit. Die Regierung habe große Reformen angepackt und werde sie auch umsetzen, betonte der Kanzler.
6: Wir lassen uns dabei nicht irritieren.
5: Dabei hatte der Kanzler und CDU-Vorsitzende auch eine klare Botschaft an diejenigen in den eigenen Reihen, die die geplante Abschaffung der sogenannten Rente mit 63 kritisiert hatten. Darunter 3 CDU-Ministerpräsidenten aus dem Osten.
6: Diese Frage der Frühverrentung, die haben wir im Koalitionsausschuss besprochen. Und wir sind uns einig, dass wir alle Anreize zur Frühverrentung beenden müssen. Und dabei muss es auch bleiben. Das ist ein Kernstück der Reform.
5: Arbeitsministerin Bärbel Baas von der SPD werde im Herbst Gesetzentwürfe zur Rente vorlegen, kündigte Merz an. Und auch Finanzminister Lars Klingbeil hatte eine Terminankündigung dabei. In der kommenden Kabinettssitzung wird er eine Reform der Einkommenssteuer vorlegen.
7: Wir haben einen klaren Schwerpunkt gesetzt. Wir wollen, dass Familien entlastet werden. Deswegen sieht der Gesetzentwurf vor, dass Familien mit 2 Kindern um etwa 600 Euro im Jahr entlastet werden. Das sollte niemand kleinreden. Das ist wichtig für Familien, gerade in diesen Zeiten.
5: Bei der Kabinettsklausur ging es nicht nur um einen Fahrplan für Reformprojekte. Es ging auch um vielleicht das Thema des Sommers: die Hitzewellen und die Dürre. Welche Lehren sind daraus zu ziehen? Wie kann Deutschland besser mit den Folgen des Klimawandels umgehen? Die SPD von Umweltminister Carsten Schneider drängt auf eine Grundgesetzänderung, um den Klimaschutz zu stärken. CDU und CSU sehen das kritisch.
6: Es mangelt uns nicht an Programmen und es mangelt nicht an Geld,
5: betont der Bundeskanzler und verweist auf das Sondervermögen. Daraus erhalten die Länder rund 100 Milliarden Euro. Mögliches Geld für Investitionen in den Hitzeschutz. In Neu-Hardenberg wurde das Thema Grundgesetzänderung nicht weiter besprochen. Stattdessen will die Bundesregierung zunächst für eine bessere Verzahnung von Maßnahmen sorgen und konkrete Hilfen prüfen. Am Ende der Pressekonferenz im Park von Schloss Neu-Hardenberg klang Friedrich Merz wieder wie ein Motivationstrainer. Für sich und die Koalition könne er sagen,
6: dass wir jetzt wirklich mit hoher Motivation in die letzten 4 Monate des Jahres 2026 gehen, aber auch dann mit entsprechender Motivation in das Jahr 2027.
4: Das berichtet Dagmar Pepping, und wir bleiben beim Thema mit der Frage: Geht es also weniger darum, was in Neu-Hardenberg besprochen wurde, als mehr darum, was davon den Weg auch in die politische Realität findet? Einer, der die 2 Tage mit dabei war, ist Philipp Amthor. Der CDU-Politiker sitzt seit wenigen Wochen direkt im Kanzleramt an einer wichtigen Schnittstelle. Er ist Staatsminister für die Zusammenarbeit von Bund und Ländern. Bei der Klausur wurde, wie gerade gehört, viel gute Stimmung demonstriert. Da gab es unter anderem die Anekdote, die SPD-Co-Vorsitzende Bärbel Baas habe sich Notizen mit einem CDU-Stift gemacht. Meine Kollegin Nina Zimmermann hat mit Amthor gesprochen und ihn als erstes gefragt, womit er denn eigentlich mitgeschrieben hat.
8: Ich war jedenfalls erstaunt, dass es so eine große Welle gemacht hat, dass Bärbel Baas einen CDU-CSU-Kugelschreiber benutzt hat. Mir hat keiner einen der SPD angeboten, aber ich habe das nicht als unfreundlichen Akt wahrgenommen, sondern wir haben alle, egal mit welchem Stift vor allem, aber kollegial zusammengearbeitet.
9: Und wie viel von diesen demonstrativen guten Stimmungen war tatsächlich echt?
8: Sehr viel. Und es ist tatsächlich so, ich muss Ihnen das sagen, natürlich verstehe ich, dass man dann sagt, na, das ist ja klar, da sind die 2 Tage zur Klausurtagung und beschreiben, wie toll alles war. Aber es war auch tatsächlich so. Wir hatten eine sehr, sehr gute Arbeitsstimmung. untereinander sehr respektvoll im Umgang miteinander an der Sache orientiert. Und das ist ja ganz oft so und meine Erfahrung in ganz vielen politischen Diskussionen, wenn es nicht immer nur um Stimmungen und Befindlichkeiten, sondern tatsächlich um die Sache geht, dann fällt es auch noch leichter, noch besser zusammenzuarbeiten. Und deswegen Versachlichung von reinen Stimmungsdiskussionen, das ist nicht nur empfehlenswert für das Bundeskabinett, sondern auch für politische Diskussionen im Allgemeinen.
9: Ja, das können wir uns ja mal allgemein mitnehmen. Sie haben sich diese zwei Tage ganz lange und bewusst auch Leute von außen ins Schloss geholt, aus Industrie, aus KI, aus Startups, aus dem Handwerk. Was haben die Ihnen so gesagt, was die Politik vielleicht auch gerade falsch macht?
8: Ja, es war getrieben davon, was man besser machen kann und was die Zukunftsentwicklung und Zukunftsperspektiven unseres Wirtschaftsstandortes sind. Denn auch wenn es natürlich sehr viel um tagespolitische Streitereien dann in der politischen Betrachtung solcher Klausurtagungen geht, kann ich Ihnen sagen, hinter verschlossener Tür ging es uns eher nicht um die Frage, wie geht's jetzt weiter bis zur nächsten Umfrage, sondern um die Frage, wie können wir angesichts der Umwälzungen auch von Wirtschaft, Gesellschaft, Technologie, insbesondere durch künstliche Intelligenz. Wie können wir Deutschland da noch besser aufstellen? Welche Voraussetzungen, welche Chancen haben wir auch schon? Und ich finde, da haben wir aus der Wirtschaft, von Start-ups, aber auch klassisch vom Handwerkspräsidenten ehrliche Bestandsaufnahmen gehört, aber durchaus auch hoffnungsvolle Perspektiven. Denn Resignation, dass das nicht die Lösung sein kann, darin waren sich alle Beteiligten einig.
9: Der Kanzler, Sie haben das Thema Stimmung ja auch gerade schon angesprochen, Herr Amthor, der Kanzler möchte, dass Deutschland seine Verdrießlichkeit abschüttelt und wieder selbstbewusster auf seine Stärken schaut. Aber Zuversicht allein schließt ja noch keine Innovationslücken.

0: Haushaltsausschuss jetzt verabredet haben als Reformprogramm auch für die nächsten Wochen, für die nächsten Monate, dass das genau der richtige Weg ist, dass wir daran weiterarbeiten müssen. Und ich finde, das ist auch ehrlicherweise der richtige Anspruch auch an seriöse Politik, weniger ankündigen, sondern mehr handwerklich umsetzen. Das ist jetzt genau unser Weg. Und deswegen nach dieser Klausurtagung, in der wir auch einen Blick der Selbstvergewisserung gehabt haben, darauf, dass wir die Probleme des Landes lösen, die richtig im Blick haben, die Reihenfolge richtig sortiert haben, geht es jetzt ans Umsetzen. Das ist manchmal etwas weniger glamourös, aber mindestens genauso notwendig.
1: Aber zur Zukunftsfähigkeit des Landes, da gehört ja nicht nur die Frage, wie wir wirtschaftlich wieder stärker werden, sondern auch, wie wir unsere sozialen Sicherungssysteme finanzieren. Und damit kommen wir vielleicht noch mal kurz zur Rente. Der Kanzler ist ja mit dem Vorschlag zur Rentenreform in die Sommerpause. Und während seines Urlaubs haben sich drei Ministerpräsidenten aus dem Osten bei der Rente mit 63 quergestellt. Was lernen Sie denn daraus jetzt für den Herbst? Was müssen Sie als Bund-Länder-Koordinator vielleicht auch besser machen, damit die Reform auch kommen kann und man nicht so an den Ländern vorbeiplant?
0: Also ich kann Ihnen zunächst sagen, dass diese Bundesregierung in keiner Weise an den Ländern vorbeiplant, sondern wir einen hervorragenden Austausch haben. Mit Blick auf die Frage der Zukunft der sozialen Sicherungssysteme sind sich, glaube ich, auch alle in der Problembeschreibung, in der Problemerkenntnis einig, in der Dringlichkeit einig. Und ich will auch sagen, das hat eben, obwohl wir jetzt nicht die Einzelheiten der Rentenkommission diskutiert haben in Neu-Hardenberg, hat es natürlich aber schon Auswirkungen, die ganze Frage, welche Lohnnebenkosten haben wir, wie hoch sind die Kosten für die Sozialversicherungsbeiträge. Das ist ein Thema auch für die Kosten von Arbeit. Das hat uns auch der Handwerkspräsident sehr deutlich noch einmal gesagt. Und deswegen gibt es, glaube ich, auch wenn es Unterschiede in den Ansätzen gibt, schon eine große gemeinsame Überzeugung, dass wir mit Blick auf den demografischen Wandel in der Zukunft, aber auch mit Blick auf die Wettbewerbsfähigkeit Deutschlands aktuell daran arbeiten müssen, dass die Kosten für die Sozialversicherung nicht immer weiter steigen, sondern dass wir dort eben auch richtige Potenziale nutzen, dass wir Effizienzen heben. Das ist Gegenstand. Und ja, mit Blick auf die Rente ganz konkret, klar, ein gutes Rentenkommissionsergebnis. Aber das beste Kommissionsergebnis ersetzt kein parlamentarisches Gesetzgebungsverfahren. Das steht jetzt an und das werden wir handwerklich gut gestalten.
2: Das sagt Philipp Amthor, Staatsminister im Kanzleramt, zur Kabinettsklausur der Bundesregierung, die gestern Nachmittag zu Ende gegangen ist.
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2: Die Umfragewerte sprechen eine eindeutige Sprache. 1,5 Wochen vor der Landtagswahl in Sachsen-Anhalt liegt die AfD weiter mit großem Abstand vorn. Die Partei mit ihrem Spitzenkandidaten Ulrich Siegmund bekommt nach jüngsten Erhebungen fast doppelt so viel Unterstützung wie die CDU von Ministerpräsident Sven Schulze und würde ihr eigenes Wahlergebnis von 2021 verdoppeln, wenn diese Umfragewerte jetzt ein Wahlergebnis wären. Für eine absolute Mehrheit im Landtag würde es für die AfD allerdings wohl nicht reichen. Auch das zeigt die neue Vorwahlumfrage von Infratest DIMAP im Auftrag der ARD. Markus Sambale mit den Zahlen.
4: Wenn jetzt schon gewählt würde in Sachsen-Anhalt, dann käme die AfD auf 42%. Ein leichter Zuwachs im Vergleich zur letzten ARD-Umfrage Ende Juli. Abgeschlagen folgt die CDU. Sie verliert etwas und käme nur noch auf 22%. Die Linke verliert ebenfalls leicht und fällt in der Umfrage auf 11%. Etwas zugelegt hat die SPD auf 8%. Und leicht gestiegen sind auch die Grünen auf 6%. An der 5%-Hürde würden scheitern das BSW mit 4 und die FDP mit 3%. Die Regierungsbildung wäre bei einem solchen Wahlausgang schwierig. Die AfD hätte im Landtag keine absolute Mehrheit und die übrigen Parteien haben eine Zusammenarbeit mit ihr ausgeschlossen. Für eine Mehrheit wäre CDU-Ministerpräsident Schulze auf alle übrigen Landtagsparteien angewiesen, auch auf die Linke, mit der die CDU Koalitionen und ähnliche Formen der Zusammenarbeit aber ebenfalls ausgeschlossen hat. Die Sonntagsfrage gibt die aktuelle Stimmung wieder und ist keine Vorhersage für das Wahlergebnis. Bis zum Wahltag sind Verschiebungen möglich, denn für 30% der Befragten steht noch nicht fest, ob und wen sie wählen. Für die ARD-Vorwahlumfrage hat Infratest DIMAP rund 1500 Wahlberechtigte in Sachsen-Anhalt repräsentativ

0: befragt.
1: Wir bleiben beim Thema. 6. September, das ist der Tag, an dem in Sachsen-Anhalt ein neuer Landtag gewählt wird. Und die vom Verfassungsschutz als gesichert rechtsextrem eingestufte AfD liegt in den Umfragen vorn. Das sind die Fakten. Ihr Wahlkampf ist dabei zu einem Großteil vom Thema Migration geprägt. Was eine Umsetzung der geforderten Remigration aber mit der gesamten Gesellschaft macht, darauf wollten heute in Magdeburg Ladenbesitzer mit Migrationshintergrund aufmerksam machen. Sie haben heute für 5 Stunden gestreikt, ihre Türen verschlossen gehalten und sind demonstrieren gegangen. Sören Thümler mit Eindrücken aus Magdeburg.
2: Mehrere hundert Menschen hatten sich auf dem Domplatz versammelt. Von 10 bis 15 Uhr waren in der gesamten Stadt viele Restaurants, Imbisse, Gemüseläden und andere Geschäfte einfach geschlossen. Bei der anschließenden Kundgebung vor dem Landtag sagte Mitorganisatorin Dilek Toy:
3: Wir migrantische Gewerbetreibende und Ladenbesitzer wollen vor dem Landtagswahl am 6. September ein sichtbares Zeichen setzen. Deshalb schließen wir heute unsere Geschäfte. Wir schließen heute unsere Läden, damit sich morgen nicht die Türen zu einer freien und demokratischen Gesellschaft schließen.
2: Auch die Magdeburgerin Maria Oss hatte ihr Café geschlossen.
4: Es ist in der Art und Weise wichtig, dass man vielleicht auch mal merkt, was denn grundsätzlich fehlen würde, wenn uns die Vielfalt fehlt und die Bereicherung, ob jetzt kulinarisch oder durch anderes Handwerk, was halt uns als Stadt Magdeburg unheimlich bereichert. Und diese Bereicherung würde dann wegfallen.
2: Und gemerkt haben das auch Menschen, die im Stadtzentrum zur Mittagspause vor geschlossenen Restaurants standen.
5: Es ist komisch. Also wir haben davon leider nichts mitbekommen im Vorfeld und haben uns gedacht, oh, heute mal einen schönen leckeren Döner zur Mittagspause. Und alles ist zu. Es ist ein bisschen Geisterstimmung hier.
6: In Corona-Zeit, wo alles ein bisschen ruhig ist und keiner sich raustraut. Ja, so sieht es ein bisschen aus.
5: Kulinarische Katastrophe. Was anderes kann man dazu nicht sagen, ne?
6: Vielfalt heißt ja, alle sind willkommen, alle sind da. Und das ist das, was uns momentan ein bisschen spontan erschreckt.
2: Die Streikenden und Demonstrierenden wollten heute also deutlich machen, wie unsere Gesellschaft ohne Menschen mit Migrationshintergrund aussehen würde. Und dabei geht es um so viel mehr als nur den fehlenden Döner, weiß der ehemalige Integrationsbeauftragte Magdeburgs Krzysztof Blau.
7: Ich glaube, man muss zeigen, welche Auswirkungen das hat. Die Folgen sind noch viel weitreichender, weil der Pflegebereich, die Ernährungswirtschaft, die Logistik, das merkt man dann ein paar Tage später, dass ich auf einmal kein Paket mehr bekomme oder in Pflege entsteht ein Notstand oder in der Notaufnahme gibt es auf einmal keine Notärzte. Ich verstehe nicht, dass man so kurzsichtig oder sogar blind schon ist, gerade bei diesem Thema.
2: Und Said Said vom mitveranstaltenden Flüchtlingsrat zog dann dieses Fazit vom ersten Migrantenstreik in der Geschichte Sachsen-Anhalts.
8: An alle Gewerbetreibenden, die heute ihre Türe schließen, ihr seid nicht alleine. An die jungen Menschen mit Migrationsgeschichte, die überlegen, Sachsen-Anhalt zu verlassen. Nein, diese Gesellschaft gehören auch uns. Und alle an Menschen ohne Migrationsgeschichte, die heute hier stehen und zeigen Solidarität. Vielen Dank, dass ihr da seid.
1: Sören Thümler mit Eindrücken aus Magdeburg. Auch im Sommer schon an den Winter denken und das nicht, um sich die gute Laune selbst zu vermiesen, sondern um gewappnet zu sein. Die Stadt Gütersloh startet einen Testbetrieb für den smarten Winterdienst. Mit sensorgestützter Technologie sollen zum Beispiel vereiste Straßen besser erkannt werden, sodass der Winterdienst gezielter ausrücken kann, wenn er dann gebraucht wird. Mischa Dallmann hat sich diese Art Wintervorbereitungen im Spätsommer mal angesehen.
9: Auf dem Betriebshof der Stadtreinigung in Gütersloh kämpft sich ein gelber Radlader unentwegt einen feinrieseligen Streusalzberg hinauf. Mit seiner Schaufel schiebt er nach und nach immer mehr Salz hoch zur Spitze. Rund 2000 Tonnen liegen hier inzwischen. Genug, damit Gütersloh's Autofahrer 2 bis 3 Jahre im Winter sicher auf den Straßen fahren können. Das Salz zu lagern ist jedoch nicht das Problem, sondern die Frage, wie es zur richtigen Zeit am richtigen Ort verteilt werden kann und vor allem, wann lohnt es sich wirklich zu streuen? Andreas Lüttke ist stellvertretender Leiter der Stadtreinigung in Gütersloh.
10: Wenn die Wetterverhältnisse so sind, dass es klar ist, dann müssen wir nicht viel vorher prüfen. Wenn die Verhältnisse aber vielleicht ein bisschen schwierig sind, um die 0 Grad und wir wissen nicht hundertprozentig, müssen wir starten oder nicht, dann machen wir eine Kontrollfahrt. Da haben wir im Stadtgebiet 13 Standorte ausgewählt, die wir abfahren, die ein Kollege abfährt. Und danach stellt er fest, ist Glätte vorhanden oder eben nicht. Und dementsprechend löst er einen Winterdiensteinsatz aus oder eben nicht.
9: Das soll ab diesem Winter ganz anders werden. Im gesamten Stadtgebiet hat eine Spezialfirma Wetterstationen an Straßenlaternen an neuralgischen Punkten angebracht. etwa Brücken und vielbefahrene Kreuzungen. Das sind dieselben Punkte, die bisher von einem Mitarbeiter abgefahren werden mussten, rund 90 Minuten lang pro Tour. Johannes Weiß gehört zu der Firma, die in Gütersloh mit dem Aufbau der Geräte beschäftigt ist. Er steigt auf die Bühne eines Hubwagens und lässt sich bis knapp an die Spitze einer Straßenlaterne hochfahren. Dort ist die Technik gerade verschraubt worden.
0: Das ist eine Wetterstation mit verschiedenen Komponenten. Das Wichtigste dabei ist zum einen die Erfassung der Straßenoberfläche, insbesondere auf der Brücke, die wir über eine Infrarotmessung bzw. über ein Spektroskop durchführen können, um damit einen exakten Zustand der Straße und der Straßenverhältnisse für den Winterdienst zu liefern, fast so genau, als wären die Mitarbeiter vor Ort.
9: Daneben sammeln die Sensoren der Wetterstation noch 11 weitere Daten, wie etwa die Außentemperatur oder die Luftfeuchtigkeit. Fotos oder Videos können sie nicht aufnehmen, auch wenn Teile der Station wie eine Kamera aussehen. Die Daten aller 13 Standorte fließen in eine städtische Datenplattform, den Urban Stack, erklärt Thorsten Schmidhüß. Er ist der Leiter des Fachbereichs Digitalisierung in Gütersloh.
11: Dort gehen die Daten alle ein, dort werden sie weiterverarbeitet und dann auch letztendlich für die Betriebshofmeisterei so aufbereitet, dass sie auf der Grundlage auch Entscheidungen treffen können, muss ich den Winterdienst aktivieren oder nicht.
9: In Nordrhein-Westfalen ist die Technik mit den Straßensensoren über dem Boden recht neu und befindet sich in der Testphase, etwa auch in Solingen oder Kleve. Der Landesbetrieb Straßen NRW, der zum Beispiel für die Autobahn zuständig ist, nutzt zwar auch Kältesensoren, allerdings befinden sich diese in der Regel fest verbaut in der Fahrbahn. Das ist aufwendiger, kostspieliger und auch nur für den Winterdienst interessant. Das Smart City Projekt in Gütersloh ist da ganzheitlicher aufgestellt und setzt auf mehrere Anwendungsfälle oder auch Use Cases, wie Thorsten Schmidhüß sagt.
11: Das heißt, im Sommer nutzen wir die Sensorik, um Klimainformationen zu sammeln, Niederschlagswerte vor allem für Hochwasser und für Starkregendetektierung. Also wirklich ein multifunktionaler Ansatz. Der smarte Winterdienst ist ein Use Case davon.
9: Langfristig ist es das Ziel der Stadtverwaltung, Wetter- und Klimaverhältnisse vollständig in Zahlen zu übersetzen und an einem Ort zu bündeln. Damit soll das ganze Jahr über klar werden, wo ist es extrem heiß, wo ist der Boden besonders trocken oder wo stehen gerade Unterführungen bei Starkregen unter Wasser. Das alles soll dann in entsprechende Schutzpläne einfließen und Gütersloh resistenter für den Klimawandel machen. Andere Kommunen in NRW werden sich das Modellprojekt wohl ganz genau ansehen.
12: Sport.
13: Mit Hendrik Lückhoff. Der erste Schritt ist gemacht. Die Fußballerinnen des VfL Wolfsburg haben gute Chancen, auch in dieser Saison in der Champions League zu spielen. Anders als die Meisterinnen vom FC Bayern müssen sich die Vizemeisterinnen aus Wolfsburg ja noch für die Champions League qualifizieren. Und im Qualifikationshinspiel haben die VfL-Frauen mit 2:0 gegen Inter Mailand gewonnen und sind damit ihrer Favoritenrolle gerecht geworden. Aber es wären noch mehr Tore möglich gewesen für die Wolfsburgerinnen, auch weil sie fast die komplette zweite Halbzeit in Überzahl spielten. Und mit Blick auf die vielen vergebenen Chancen war VfL-Torschützin Camilla Küver auch nicht ganz zufrieden.
14: Wir waren so ein bisschen unkonzentriert, gerade was ein bisschen Passgenauigkeit angeht und Entscheidungsfindung. Ist nicht ganz unser Anspruch und da ärgern wir uns, glaube ich, ein bisschen, dass wir ja da nicht noch ein drittes oder viertes gemacht haben. Aber wollen jetzt auch nicht zu negativ das Ganze sehen.
13: So wie Wolfsburg wollen auch die Frauen von Eintracht Frankfurt in die Champions League. Als Dritte der Bundesliga der vergangenen Saison müssen auch sie sich noch qualifizieren. Und die Frankfurterinnen haben sich in ihrem Qualifikationshinspiel ein 1:1 gegen Paris Saint-Germain erkämpft. Martina Knief war dabei.
15: In einem guten Fußballspiel ist das 1:1 zwischen Eintracht Frankfurt und Paris Saint-Germain ein gerechtes Ergebnis. Beide Tore fielen bereits in der Anfangsphase dieser Partie. Starker Beginn für die Frankfurter Eintracht. Larissa Mühlhaus in der 4. Minute mit dem 1:0. Wenig später Naomi Feller, eine von vielen französischen Nationalspielerinnen bei Paris Saint-Germain mit dem Ausgleich. In der 2. Halbzeit Frankfurt besser, hatte die beste Chance durch Hanna Benisson schon zu Beginn der 2. Halbzeit. Linker Pfosten, rechter Pfosten, Ball geht aber nicht in das Tor hinein. Dann überlegene Spielweise, keine Top-Chance mehr und Paris mit dem letzten Schuss in der 5. Minute der Nachspielzeit knapp links vorbei. So trennen sich Frankfurt und Paris Saint-Germain 1:1.
13: Die Qualifikationsrückspiele von Frankfurt und Wolfsburg stehen dann nächste Woche Mittwoch an. Jetzt schauen wir zum Volleyball. Da stehen die deutschen Frauen vorzeitig im Achtelfinale der Europameisterschaft. Die DVV-Auswahl erreichte die K.O.-Phase, obwohl sie ihr vorletztes Gruppenspiel gegen Mitfavorit Türkei in Istanbul mit 1:3 verloren hat. Raimo Hinsdorf hat das Spiel gesehen.
12: Die deutschen Schmetterlinge haben ihr Herz auf dem Feld gelassen, dem großen Favoriten einen Satz abgeluchst. Am Ende mussten sich die erneut punktbeste Lina Alsmeier und ihre Mannschaft der Türkei mit 1:3 geschlagen geben. Die von rund 15.000 Volleyballfans in Istanbul wie Popstars gefeierten Türkinnen beeindruckten die deutschen Damen mit Wucht und Abwehrstärke, holten den ersten Satz mit 25:21. Die deutschen Volleyballerinnen kamen zurück mit mutigen Aufschlägen und guten Angriffen, gelang mit dem 27:25 der Satzausgleich. Dann drehte die Türkei wieder auf. Ihr Superstar Melissa Vargas im Angriff war kaum zu stoppen. 25:20 im dritten Abschnitt die erneute Satzführung für den Titelverteidiger. Die deutschen Damen weiter mutig, aber mit dem zweiten Matchball machte die Türkei den 3:1-Sieg klar.
13: Und weil Lettland zuvor einen Punkt gegen Slowenien erkämpft hatte, konnten sich die deutschen Frauen eben diese Niederlage gegen die Türkei erlauben. Zum Schluss ein Blick zum Eishockey der Männer. Da wird offenbar André Rankel neuer Bundestrainer. Wie mehrere Medien übereinstimmend berichten, soll der frühere Nationalspieler die DEB-Auswahl übernehmen. Es wäre der erste Cheftrainerposten für Rankel, der bislang Co-Trainer bei den Eisbären Berlin ist. Der Deutsche Eishockeybund will den neuen Bundestrainer heute offiziell vorstellen. Nach der verkorksten WM im Mai mit dem Aus in der Vorrunde hatte sich der Verband vom bisherigen Bundestrainer Harald Kreis getrennt.
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1: Um 0.30 Uhr mit Wolfgang Berger. In der Gebirgsregion in Nepal sind hunderte Menschen von Wassermassen mitgerissen worden. Die Polizei bestätigte mindestens 160 Tote. Ein Fluss, der aus Tibet nach Nepal fließt, hatte sich plötzlich in eine Sturzflut verwandelt. Lena Bodewein berichtet, was dort passiert ist.
2: In den Schluchten des Himalaya entfaltet sich die Wucht einer solchen Welle natürlich total. Und die hat Touristen, also viele Bergwanderer, Hunderte von ihnen mitgerissen. Auch Wasserkraftwerke sind zerstört worden. Und dabei sind die Menschen, die dort arbeiten, wahrscheinlich auch davongeschwemmt worden. Und weiter unten im Land, da sieht man, wie Brücken von dieser Flutwelle mitgerissen werden. Und wie das Land nach der Katastrophe nur eine einzige Schlammmasse ist. Grau und gewaltig, das zeigen Drohnenaufnahmen.
1: Im juristischen Streit zwischen dem Internetriesen Meta und mehreren US-Bundesstaaten gibt es eine Einigung. Wie aus Gerichtsdokumenten hervorgeht, zahlt der Konzern umgerechnet über 14 Milliarden Euro. Außerdem wird Meta unter anderem dazu verpflichtet, zeitliche Begrenzungen und nächtliche Sperren für Teenager einzuführen. 29 US-Bundesstaaten hatten dem Konzern vorgeworfen, junge Menschen gezielt süchtig zu machen. Die AfD ist in Sachsen-Anhalt 1,5 Wochen vor der Landtagswahl weiter mit Abstand stärkste Kraft. Nach einer aktuellen Umfrage von Infratest DIMAP liegt die Partei bei 42%. Die CDU von Ministerpräsident Schulze kommt nur auf 22%. AfD-Spitzenkandidat Siegmund bekräftigte im MDR, dass er allein regieren wolle. Mit diesem Ergebnis wäre das aber nicht möglich. Schulze wollte sich bei der Fernsehdebatte wiederum nicht auf eine Koalition mit der Linkspartei festlegen. Das müsste er aber für eine Regierungsbildung ohne AfD. In Köln hat die Computerspielmesse Gamescom begonnen. Mit mehr als 1700 Firmen, Verbänden und anderen Organisationen präsentieren sich so viele Aussteller wie noch nie. Aus Köln Martin Schütz.
3: Der Fachbesuchertag liegt hinter den Ausstellern der Gamescom und sie bereiten sich auf den Ansturm am Publikumstag vor. Außerdem kommt hoher Besuch nach Köln. Zum ersten Mal besucht der Bundespräsident die weltweit wichtigste Messe für Computer- und Videospiele. Frank-Walter Steinmeier wird eine Rede halten und auch einen Rundgang machen. Vermutlich wird er dabei auch an Warteschlangen vorbeikommen. Traditionell gehört es an den Besuchertagen dazu, dass die Fans anstehen, um ein Spiel testen zu können.
1: Das Wetter in Deutschland. Häufig trocken, im Westen einzelne Schauer und Gewitter, Tiefstwerte 18 bis 10 Grad. Tagsüber zeitweise heiter, im Westen vermehrt Schauer und Gewitter, Höchstwerte 22 Grad an der Ostsee bis 34 Grad am Oberrhein. Am Freitag unbeständig mit Schauern und Gewittern, im Südosten länger freundlich, 20 bis 30 Grad. Am Samstag im Nordwesten Schauer und Gewitter, im Südosten freundlicher, 20 bis 26 Grad. Das waren die Nachrichten.
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4: Und da liegen uns derzeit keine akuten Meldungen vor. Deshalb wünschen wir allen unterwegs eine gute und sichere Fahrt.
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4: Mit Tom Westerholt am Mikrofon. Ich grüße Sie. Wegen Computersabotage und Ausspähens von Daten hat das Berliner Amtsgericht Tiergarten einen 31-jährigen Hacker zu einer Bewährungsstrafe von 1 Jahr und 4 Monaten verurteilt. Der Angeklagte hatte in seinem umfassenden Geständnis eingeräumt, in das IT-System von Rosneft Deutschland eingedrungen zu sein. Der russische Staatskonzern ist Mehrheitseigentümer des Erdölverarbeitungswerks PCK in Schwedt. Ulf Morling klärt uns auf.
5: Kurz nach dem Beginn des Ukraine-Krieges Ende Februar 2022 war die IT der Rosneft Deutschland GmbH gehackt worden. Der russische Staatskonzern Rosneft hält bei der Rosneft Deutschland auch die Mehrheit an der Raffinerie in Schwedt, die zur kritischen Infrastruktur zählt, denn das Unternehmen versorgt zu 95% Berlin und Brandenburg mit Benzin, Diesel, Kerosin und Heizöl. Aus einem Subunternehmen von Rosneft Deutschland hätten die Hacker einen Masterschlüssel für alle alle Passwörter von Rosneft zugespielt bekommen, so der Angeklagte heute. Das Hacker-Kollektiv hatte auf seiner Homepage später geschrieben, dass mit dem digitalen Angriff auf Rosneft Deutschland die Solidarität mit dem ukrainischen Volk bekundet werden sollte. Man habe die Daten einem Recherche-Kollektiv von ausgesuchten Journalisten unentgeltlich zur Verfügung stellen wollen, so der 31-jährige Angeklagte heute. Dazu kam es allerdings nie. Gerichtssprecherin Lisa Jani zu den vorgeworfenen Taten.
6: Der Angeklagte soll im Jahr 2022 im Namen eines Hacker-Kollektivs Daten der Firma Rosneft Deutschland GmbH abgegriffen haben, insgesamt rund 20 Terabyte Daten. Er soll diese zwischengespeichert haben auf einem Server in Rumänien, um sie später im Internet zu veröffentlichen. Ferner wird ihm vorgeworfen, Daten der benannten Firma gelöscht zu haben und so der Firma großen Schaden zugefügt zu haben.
5: Weit über 50.000 Euro Schaden sollen der Rosneft Deutschland entstanden sein, urteilte das Amtsgericht Tiergarten. Allerdings glaube das Gericht, dass mit dem Hackerangriff nicht die kritische Infrastruktur geschädigt werden sollte. Rosneft hatte nach eigenen Angaben die gesamte digitale Sicherheitsarchitektur des Unternehmens nach dem Hackerangriff heruntergefahren und völlig neu aufstellen müssen. Auch Lieferausfälle habe es gegeben. Fest steht für einen BKA-Beamten heute als Zeugen im Prozess, er habe noch nie erlebt, dass ein Unternehmen der kritischen Infrastruktur wie Rosneft so lax mit seinen Passwörtern umgehe.
0: Wirtschaft.
4: Zocken, daddeln, Neues ausprobieren. Die Computer- und Videospielmesse Gamescom in Köln ist quasi das weltweit größte Treffen der Gamerbranche. Gestern hat sie begonnen und in diesem Jahr präsentieren sich dort so viele Aussteller wie noch nie. Und trotzdem steckt die deutsche Videospielindustrie in Schwierigkeiten. Aus Köln berichtet Martin Schütz.
3: Das Geschäft rund um die Games ist groß. Alleine 4,2 Milliarden Euro wurden im ersten Halbjahr 2026 mit Computer- und Videospielen und der nötigen Games-Hardware umgesetzt. Nur in Deutschland. Das klingt imposant, ist aber ein Rückgang um 6% im Vergleich zum Vorjahr. Die Computerspielindustrie steckt aktuell in einer Krise. Aber die Lage verbessere sich weltweit, sagt Felix Falk, der Chef des Branchenverbands Game.
7: Global haben wir eine Konsolidierung in den letzten Jahren gesehen, die aber natürlich auch damit ein Stück weit zusammenhängt, dass wir in der Corona-Zeit ein riesiges Wachstum gesehen haben im Games-Bereich und dann wieder ein Stück weit eine Normalisierung, die dann aber auch durch die Verteuerung von Investorengeldern, durch steigende Zinsen und andere Effekte zum Teil auch zu Studioschließungen und Entlassungen geführt hat.
3: Allein der amerikanische Branchenriese Microsoft hat angekündigt, dass in seiner Gaming-Sparte 3200 Menschen ihre Arbeit verlieren werden. Die Krise geht auch an den deutschen Herstellern nicht spurlos vorbei, sagt Björn Bartholdy, Computerspiele-Experte der TH Köln.
8: Wir haben einen riesen Absatzmarkt in Deutschland. Wir sind einer der größten Konsumentenmärkte der EU. Aber wir haben einen vergleichsweise geringen Anteil heimischer Produktion. Das ist natürlich ein Problem. Das heißt, wir kaufen, aber wir kaufen nicht die Produkte, die hier im Land hergestellt werden.
3: Der Marktanteil deutscher Hersteller liegt bei um die 5%. Der niedrige Wert liegt daran, dass die deutschen Entwicklerstudios eher Leichtgewichte sind. Es gibt keinen deutschen Hersteller von Spielekonsolen. Die umsatzstarken sogenannten AAA-Games kommen aus Frankreich, Großbritannien, Kanada, Japan oder den USA. Die deutschen Entwickler können auf dem Weltmarkt nicht mithalten, analysiert Björn Bartholdy.
8: Wir haben viele kleine und ein paar mittelgroße Studios. Und gerade wenn ich ein kleines Studio bin oder ein mittelgroßes Studio, dann ist der Finanzdruck natürlich manchmal, auch gerade bei den Gehältern etc., wirklich enorm. Und bei gestiegenen Kosten ist da einfach oft sehr wenig finanzieller Puffer vorhanden.
3: Die Situation ist aktuell nicht einfach, findet Linda Kruse. Sie betreibt in Köln ein Entwicklerstudio und hat 6 Mitarbeiter. Linda Kruse hat beobachtet, dass die Menschen, die ihren Job bei einem großen Studio verloren haben, woanders unterkommen. Sie glaubt, dass die Krise so langsam durch ist und sich der Markt berappelt.
9: Ich bin der festen Überzeugung, dass es auch wieder besser wird. Wir haben ja auch gesehen jetzt im letzten Jahr, es sind sehr viele neue Indie-Studios gegründet worden. Man versucht halt eher zu zweit, zu dritt, zu viert Spiele halt zu entwickeln und weniger, dass man halt mit 100 oder mit 1000 Leuten halt versucht, ein Spiel zu entwickeln.
3: Die kleinen deutschen Hersteller schauen besonders aufmerksam Richtung Berlin. Jahrelang hat es ein regelrechtes Hickhack rund um die Förderung des Bundes gegeben. Eine Zeit lang konnten beispielsweise unter der Ampelregierung keine neuen Anträge mehr gestellt werden. Das habe dem Standort Deutschland nicht gut getan, sagt der Experte Björn Bartholdy.
8: Man muss sich einfach auch vor Augen führen, dass eine Spieleentwicklung Jahre dauert. Und gerade in diesem Kontext ist natürlich so eine Stop-and-Go-Förderpolitik besonders problematisch.
3: Momentan scheint die Förderung aber stabil zu sein und darauf verlässt sich die Branche.
4: Berichtet Martin Schütz und wir bleiben beim Thema digitale Technik. Künstliche Intelligenz, KI, braucht leistungsstarke Rechenzentren, damit sie funktionieren kann. Auch in Deutschland sollen deshalb viele dieser neuen Anlagen entstehen. Doch deren Arbeit hat einen Preis. Sie verbrauchen zum einen große Mengen Wasser zur Kühlung und haben zum anderen einen sehr hohen Strombedarf. Die Bundesregierung will die Rechenleistung für KI bis 2030 mindestens vervierfachen. Was dieser Ausbau für die Menschen, die Kommunen und die Energieversorgung bedeutet, das hat Selma Badawi vom ARD-Magazin Monitor in ganz Deutschland recherchiert. Mein WDR-Kollege Michael Imhof hat mit ihr gesprochen und sie gefragt, wo es noch nicht rund läuft beim Bau von KI-Rechenzentren.
10: Wir haben uns vor allem angeschaut, was machen diese Rechenzentren mit der Umgebung, in die sie gebaut werden und was kann das auch für die Zukunft von Deutschland bedeuten, wenn wir jetzt einen großen Ausbau haben. Denn das ist das, was wir sehen. Wir sehen einen großen Boom von Rechenzentren und das, was das momentan auslöst, lokal, das sind Konflikte um Ressourcen. Wir schauen uns zum Beispiel an, wenn ein Rechenzentrum in einer Region wie Brandenburg gebaut wird. Brandenburg ist eine der trockensten Regionen Deutschlands. Was hat das für Auswirkungen auf das Grundwasser zum Beispiel. Und da muss man sagen, Rechenzentren verbrauchen einfach sehr viel Wasser häufig. Das sehen wir zum Beispiel schon in den USA. Das hat eine Studie der Internationalen Energieagentur ausgerechnet, dass ein Rechenzentrum von einer Größe von so 100 Megawatt, wir sprechen da schon von einem großen Rechenzentrum, etwa knapp 800.000 Liter Wasser pro Tag verwendet. Das ist natürlich extrem viel. Und sowas in einer sehr trockenen Region wie Brandenburg, das kann Folgen haben. Da gibt es dann Konflikte um das Grundwasser und deswegen gründen sich auch Bürgerinitiativen, wie zum Beispiel in Brandenburg, in dem Fall Amazon Web Services, das Ressourcenbündnis Barut.
11: Das heißt, was machen die Menschen konkret, denen so ein Rechenzentrum vor die Nase gesetzt wird?
10: Die versuchen sich teilweise zu organisieren und natürlich vor allem auch erstmal zu informieren. Denn es fehlt vor allem an Informationen, was genau soll hier gebaut werden, wie groß soll das werden, was für Folgen kann das haben. Da geht es nicht nur um Wasser, sondern auch vor allem um Strom. Und die Stromversorgung zum Beispiel hat zu einer großen Kontroverse geführt in einem kleinen Ort bei Frankfurt. Es gibt da zwar eine Höchstspannungsleitung, die kann man auch sehen. Wir waren vor Ort auf dem Acker und man sieht so im Hintergrund, wie da Stromleitungen langlaufen. Die kann aber wahrscheinlich in absehbarer Zukunft gar nicht genutzt werden. Dann sieht man auch auf dem Acker Windparks stehen, über die auch klimaneutraler Strom kommen könnte. Die werden aber wohl auch nicht mal 60% des Strombedarfs decken. Weil Rechenzentren sind richtige Energiefresser, die brauchen viel Strom. Ja, und deswegen ist die Lösung, dass man hier ein Gaskraftwerk baut.
11: Also für das Rechenzentrum ein eigenes Kraftwerk.
10: Genau.
11: Aber sowohl du als Journalistin als auch die Leute vor Ort, die werden doch versuchen, mit diesen Rechenzentren Kontakt aufzunehmen und diese Themen auszudiskutieren. Kommt man an die Macher, an diese Tech-Konzerne überhaupt dran?
10: Das ist eine sehr gute Frage, denn ein großes Thema bei diesen Projekten ist totale Intransparenz, Schweigen. Man weiß erstmal sehr lange gar nicht, wer steckt eigentlich dahinter, wer möchte dieses Rechenzentrum bauen. Weil das meistens erst ganz spät, wenn dann schon alles geregelt ist, kommuniziert wird. Und deswegen ist da ganz viel Unwissen, da ist vieles, was man gar nicht klären kann. Die Gemeinde selbst kann viele Informationen gar nicht rausgeben.
11: Das Verrückte ist ja, ich meine, wir sprechen jetzt nicht von der kalifornischen Wüste, das passiert ja alles hier in Deutschland. Hatte ich das nicht wahnsinnig überrascht, weil jeder normale Bauherr denkt sich, krass, bei mir wird alles kontrolliert, ich kann hier überhaupt nichts nebenbei machen. Das, was du gerade erzählst, das klingt ja wie ein Wirtschaftskrimi.
10: Ja, es passiert gerade im Schatten vieler anderen Entwicklungen, auf die wir ein großes Auge haben. Rechenzentren, KI und Cloud-Infrastruktur, da ist gerade erst so die Öffentlichkeit dran, das zu verstehen. Das ist ja sehr komplex. Und das fassbar zu machen, was das bedeutet konkret, das braucht erstmal Zeit. Da braucht es ganz viel Wissen, das man sich aneignen muss, Kommunikation. Und mich hat vor allem überrascht, dass die Politik da keine geschlossene geostrategische Planung hat, also gerade auf Bundesebene, sondern da verhandeln eben sehr große internationale Konzerne mit kleinen Kommunen.
4: An dieser Stelle müssen wir den Beitrag kurz unterbrechen für eine wichtige Warnmeldung. Achtung, ein Falschfahrer auf der B14 Stuttgart-Herrenberg. Zwischen Birkenkopf und Schattenring kommt Ihnen ein Falschfahrer entgegen. Fahren Sie äußerst rechts und überholen Sie nicht. Noch einmal die Warnmeldung: auf der B14 Stuttgart-Herrenberg zwischen Birkenkopf und Schattenring ist ein Falschfahrer unterwegs. Äußerste Vorsicht bitte in beiden Richtungen. Und damit jetzt zurück zum Beitrag.
10: Und das normale Menschen sich damit nicht auskennen und da auch keine Regulierung schaffen, das nicht planen deutschlandweit, wo sowas entstehen soll, das ist ja klar. Aber auf bundespolitischer Ebene, da war ich schon echt überrascht, dass da nicht mehr passiert.
11: Also hast du auch das Gefühl, dass diese Tech-Konzerne die Kommunen irgendwie einlullen, damit die sagen, ja klar, baut hier, und denen werden quasi Vorteile angepriesen und die können von einer kleinen Kommune gar nicht bis ins Letzte hinterfragt werden?
10: Natürlich sind die einzelnen kleinen Kommunen auch überfordert. Das ist mein Eindruck. Also da gibt es ja auch für die Kommunen nur begrenzt Möglichkeit, in diese Planung reinzuschauen. Und dann ist es ja auch so, diese Kommunen haben einfach ganz andere Prioritäten. Die haben ganz andere Sorgen als jetzt das Thema klimafreundliches KI-Rechenzentrum, sondern die haben einfach erstmal Geldmangel. So, und da muss irgendwo Geld herkommen. Und dann kommt so ein großer Investor, großes Unternehmen aus dem Ausland möglicherweise. Das ist schon lukrativ.
11: Ich möchte dich jetzt aber nicht gehen lassen mit dem Gefühl, dass wir denken, hier in Deutschland herrscht der Wilde Westen bei KI-Rechenzentren. Ist dir irgendetwas positiv aufgefallen?
10: Natürlich sind mir auch positive Dinge aufgefallen. Und was ich gesehen habe, ist, dass es gut laufen kann. Und zwar an einem Beispiel in Jülich. Das ist ein Rechenzentrum, das auch für KI gebaut ist. Dort findet KI-Training statt. Jupiter heißt das. Und das ist eines der stärksten, also eines der leistungsstärksten und gleichzeitig eines der energieeffizientesten Rechenzentren weltweit. Also in diesem Rechenzentrum können wir sehen, dass digitaler Fortschritt und Klimaziele sich nicht ausschließen müssen. Und das funktioniert eben, wenn man sich ein hohes Ziel steckt, diese beiden Kernkomponenten zu vereinbaren und dann das Projekt ganzheitlich so aufbaut. Und das ist eben in Jülich passiert. Wir haben von der Software bis zum Kühlsystem über das Gebäude die ganze Technologie ein Versuch, möglichst energiesparend zu arbeiten, und das funktioniert auch.
11: Eine Errungenschaft der KI ist es ja, dass sie komplexe Inhalte nochmal einfach wiedergeben kann und in einigen Kernpunkten zusammenfassen. Jetzt bist du keine KI, Gott sei Dank. Ich würde dich jetzt aber trotzdem fragen, was wären denn deine Top-Erkenntnisse in wenigen Sätzen nach dieser aufwendigen Recherche in ganz Deutschland, was KI-Rechenzentren angeht?
10: Dass Rechenzentren große Ressourcenfresser sein können, dass wir uns bewusst sein sollten, dass es dabei um Ressourcen geht, die an anderer Stelle fehlen. Gleichzeitig sind Rechenzentren momentan auch ein großes Potenzial. Und wenn wir das richtig versuchen, dann können wir hier auf jeden Fall einen Standort in Deutschland schaffen, der für die Zukunft, für den digitalen Fortschritt auch sehr wichtig sein kann. Und ich glaube, dass das dann die letzte große Erkenntnis ist, wenn wir es schaffen, uns jetzt unabhängig zu machen von solchen Projekten und jetzt investieren. Das könnte einerseits politische Regulierung bedeuten, das könnte andererseits auch kräftige Investitionen in neue Technologie bedeuten. Dann können wir nachhaltige KI-Rechenzentren und Cloud-Rechenzentren aufbauen.
4: Selma Badawi vom ARD-Magazin Monitor zum Ausbau von Rechenzentren in Deutschland im Gespräch mit meinem WDR-Kollegen Michael Imhof.
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4: Der IT- und Social-Media-Konzern Meta, der zum Beispiel hinter Facebook und Instagram steht, hat sich mit zahlreichen klagenden US-Bundesstaaten auf einen außergerichtlichen Vergleich geeinigt. Im Streit um mögliche gesundheitliche Schäden und süchtig machende Apps soll Meta jetzt aber nicht nur Geld zahlen, sondern auch Veränderungen an seinem Angebot vornehmen. Vor allem, um minderjährige Userinnen und User zu schützen. Reinhard Spiegelhauer berichtet.
12: Der Generalbundesanwalt von Illinois, Kwame Raoul, feiert den Vergleich als historisch.
13: The settlement is historic, not just for the amount of money.
12: Nicht nur wegen des Geldes, das Meta zahlen muss. Ich bin stolz zu verkünden, dass Meta historischen Bedingungen zugestimmt hat.
13: Truly historic, robust injunctive terms.
12: Auch Metas Chefjurist CJ Mahoney äußert sich in einem Video und er bemüht sich dabei, Facebook als den Guten darzustellen.
14: As a parent,
12: Als Vater bin ich stolz darauf, was Meta bisher zum Schutz von Jugendlichen getan hat und auf die neue Vereinbarung. Jetzt müssen andere uns folgen. Meta war schon immer und ist auch jetzt an der Vorfront von Jugendschutz. Das ist die Botschaft. Natürlich wäre es für das Unternehmen, das Facebook und Instagram betreibt, wirtschaftlich fatal, wenn es als einziges strengen Regeln unterworfen würde. Trotzdem stimmt, Teenager nutzen Dutzende Apps. Wir brauchen industrieweite Lösungen. TikTok und YouTube sollten die Regelungen übernehmen. Regelungen, die durchaus einschneidend sind. Der Generalbundesanwalt von Illinois.
13: An extensive new and improved age assurance framework.
12: Wirksame Altersbeschränkungen, Zeitlimits, nächtliche Grenzen, das Erkennen von Zweitaccounts, die Sperren umgehen und schließlich die Möglichkeit, süchtig machende Algorithmen abzuwählen. Wie genau die Altersverifikation geschehen soll, lässt der Vergleich offen. Er enthält aber maximale Fehlerquoten, die Meta in schon einem Jahr erreichen soll. Höchstens 10% der Accounts aus der Altersgruppe der 16- bis 17-Jährigen sollen dann fälschlicherweise als über 18 erkannt werden dürfen, bei den 13- bis 15-Jährigen nur 3%. Auch Geld soll fließen, aber erheblich weniger als Meta selbst im Vorfeld kolportiert hatte. Statt potenziell ruinösen 1,4 Billionen Dollar werden es nun unter 20 Milliarden sein. Und Meta sagt ausdrücklich, der Vergleich ist kein Schuldeingeständnis, Social-Media-Sucht ist keine anerkannte Krankheit, wir versuchen auch nicht, Leute süchtig zu machen. Aus Sicht der klagenden Bundesstaaten ist der Vergleich ein großer Erfolg. Und mit Meta ist man sich einig, dass auch die anderen Social-Media-Plattformen nachziehen müssen.
13: After decades of putting profits before the health and wellness of children.
12: Jahrzehntelang hat Meta Profite über die Gesundheit unserer Kinder gestellt und wir machen weiter. Alle Social-Media-Apps müssen unsere Kinder schützen, darauf arbeiten wir hin.
13: All Social-Media-Apps protect our children and we will continue working toward that end.
4: Reinhard Spiegelhauer über den Vergleich zwischen Meta und verschiedenen US-Bundesstaaten.
14: Kultur.
4: Der Schriftsteller Péter Nádas ist tot. Nádas gilt als einer der bedeutendsten ungarischen Autoren des 20. und 21. Jahrhunderts und hinterlässt ein literarisches Vermächtnis, das weit über Ungarn hinausstrahlt. Immer wieder war er auch für den Literaturnobelpreis im Gespräch. Silke Hane mit einem Nachruf.
15: Überlebender des Holocaust, Zeuge der kommunistischen Diktatur in Ungarn, Schriftsteller, Poet, Fotograf. Das Leben von Péter Nádas hat sein Lebenswerk geprägt. Die Grausamkeiten des 20. Jahrhunderts hat er am eigenen Leib erlebt. Geboren am 14. Oktober 1942 in Budapest als Sohn jüdischer Eltern mitten im Zweiten Weltkrieg, schilderte er im Schweizer Rundfunk einst seine ersten Erinnerungen.
16: Bilder eines Krieges, eine richtige, ja, ein Bombenangriff, das ist meine erste Erinnerung.
15: Damals war Nádas gerade 2 Jahre alt. Ungarn war im Zweiten Weltkrieg zunächst mit Nazi-Deutschland verbündet, später von den Nazis besetzt. Das überlebte die jüdische Familie Nádas nur, weil die Eltern in den Untergrund gingen.
16: Meine Eltern gehörten zu den wenigen, die diese Schweinerei nicht akzeptierten, also die Gesetze nicht akzeptierten. Die sind in die Illegalität gegangen. Sie waren Kommunisten, sie waren überzeugte Kommunisten, gehörten zu Widerstandsbewegung. Und ich habe falsche Papiere, einen falschen Namen gehabt. Ich hieß Kovac, also Schmidt, ein gewöhnlicher Name, aber Peter wurde beibehalten.
15: Nach dem Krieg spielte die jüdische Herkunft der Familie keine Rolle mehr. Die Eltern begeisterten sich für den Kommunismus. Doch der wendete sich bald gegen die Familie. Noch als Jugendlicher wurde Péter Nádas zum Waisen. Die Mutter erlag einer Krankheit, als er 13 war. 3 Jahre danach verübte der Vater Suizid im Angesicht stalinistischer Anklagen seiner eigenen Genossen. Eine Erfahrung, die Nádas prägte.
16: Ich spielte in meinem Leben sehr lange Zeit mit dem Selbstmord. Aber dieser Weg war mir verstellt, weil ich nicht diesen Schock weitergeben wollte. Niemanden. Und besonders nicht denen, die ich lieb habe. Also mir ist dieser Weg verstellt worden durch meinen Vater.
15: Nádas wuchs zunächst bei seiner Tante auf. Als junger Mann studierte er erst Chemie, machte eine Ausbildung zum Fotografen. Er arbeitete für Zeitungen, ab 1965 zunehmend als Schriftsteller. Bald aber bekam er in der kommunistischen Diktatur Ungarns ein Schreibverbot. Bis 1977 konnte er nicht veröffentlichen. Für seine Werke ließ Nádasch sich oft Zeit. 12 Jahre arbeitete er am Buch der Erinnerungen, sogar 17 Jahre am Roman Parallelgeschichten. Die deutsche Fassung 1700 Seiten lang. Ein weiteres Merkmal seiner Bücher, das Spiel mit verschiedenen Zeitebenen. Und immer wieder rekurriert Nádasch auf die europäische Geschichte des 20. Jahrhunderts. Seine Bücher wurden als Epochenromane gelobt. Besonders gerühmt wurde Nádasch, der immer als Anwärter auf den Literaturnobelpreis galt, für seine Beobachtungsgabe. Die sei aber nichts Besonderes, beharrte der als bescheiden geltende Schriftsteller.
16: Alle, das ist meine tiefste Überzeugung, dass wir alle diese Fähigkeit haben, ob wir Chinesen sind oder Schweizer oder Ungar oder Juden oder das ist egal. Wir haben das gleiche Beobachtungsgabe.
4: Silke Hane zum Tod von Peter Nádasch.
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4: Das idyllische Schloss Neuhardenberg in Brandenburg war 2 Tage lang Schauplatz einer Kabinettsklausur. Schwarz-Rot hat über die anstehenden Sozialreformen, den Klimaschutz, aber auch über die Themen Innovation und Wettbewerbsfähigkeit beraten. Bundeskanzler Merz zeigte sich zuversichtlich, dass sich die deutsche Wirtschaft bald erholt. Fabian Reinbold aus dem Politikressort der Zeit hat im Nachrichtenpodcast Was jetzt? Seine Eindrücke so zusammengefasst.
14: Ich fand ganz interessant, wie sich Merz und Klingbeil auf diese Wirtschaftszahlen gestürzt haben. Da gab es ja ganz gute Zahlen zum Export, zum BIP, zu den Prognosen. Und Merz hat daraus geschlussfolgert, wir wachsen jetzt wieder. Da sieht man, das ist so ein Hoffnungszeichen, was die ganz dringend brauchen vor diesem schwierigen Herbst. Und in dieser Klimadiskussion, dem Thema hat Merz viel Raum eingeräumt. Aber die SPD ist mit ihrer großen Idee, der Bund soll da groß einsteigen, man müsse dafür das Grundgesetz ändern, ist sie komplett abgeprallt. Das ist im Moment einfach nicht realistisch.
4: Meint Fabian Reinbold. Der Kommentar von T-Online vermisst klare Ideen der Bundesregierung für Deutschlands Zukunft.
17: Mehr Wirtschaftswachstum muss her, mehr Innovationen, Investitionen. Dafür kann die Politik den richtigen Rahmen setzen. Die angestoßenen Reformen bei Rente, Krankenkassen, Pflege werden einen Teil dazu beitragen. Doch ist das allein und für sich genommen eben noch kein Zukunftsbild für Deutschland, kein Selbstzweck, sondern es sind erst einmal nur weitere abstrakte Begriffe, es ist eben noch keine Vision fürs Land.
4: Für die Frankfurter Allgemeine Zeitung stellten sich Kanzler Merz, SPD-Vize Klingbeil und Bundesinnenminister Dobrindt von der CDU, von der CSU, Verzeihung, als ein Herz und eine Seele dar, die geschlossen in den neuen Herbst der Reformen ziehen wollen.
17: Wie tragfähig die im Sonnenschein vor der Schlosskulisse beschworene Verbundenheit wirklich ist, wird sich zeigen, wenn nach den Wahlen im Osten die politischen Herbststürme beginnen. Besonders die Wahlkämpfer im Osten spüren im Nacken den heißen Atem der AfD. So zauberhaft wie die 2 Tage in Neuhardenberg waren, werden die nächsten Wochen und Monate für Merz, seine Partei und seine Koalition nicht werden.
4: Die Nordsee-Zeitung aus Bremerhaven lobt Kanzler Merz für seine Forderung, mit mehr Zuversicht in die Zukunft zu schauen.
17: Es gibt vieles, das immer noch unter dem Strich gut funktioniert und für das ein Großteil der Menschen auf diesem Planeten sofort mit uns tauschen würde. Staat lässt sich nur mit einer lebendigen Gesellschaft machen, denn Staat sind wir alle.
4: Ann-Kathrin Büsker vom Deutschlandfunk beschäftigt sich mit der Klimapolitik der Bundesregierung und meint, Merz habe eine Chance verpasst, denn Wirtschaft könne in einer klimakrisengeplagten Welt nicht gut funktionieren.
2: Einigkeit, Harmonie, Handlungsfähigkeit. Für Bundeskanzler Friedrich Merz und sein Kabinett ging es bei ihrer Klausur vor allem um die Optik. Zeigen, dass man zusammenarbeitet, Optimismus verbreiten. Ziemlich unpassend flankte allerdings die Klimakrise rein. Der Extremsommer mit Folgen für alle Lebens- und Wirtschaftsbereiche, mit bislang schon mindestens 14.000 hitzebedingten Todesfällen laut RKI, das passt so gar nicht in die Pläne des Bundeskanzlers. Hat Merz doch entschieden, den Klima- und Umweltschutz aufs Abstellgleis zu schicken. Der Planet soll mal kurz warten, bis die deutsche Wirtschaft wieder brummt.
4: Die Nürnberger Nachrichten nehmen die Kabinettsklausur zum Anlass, die Gesamtlage der schwarz-roten Bundesregierung zu bewerten.
17: Es mag seltsam klingen, aber ein Vorteil für die wichtigsten Protagonisten der Koalition könnte sein, dass sie inzwischen nur noch wenig zu verlieren haben. Ihr Ansehen in der Öffentlichkeit und in den eigenen Parteien befindet sich auf einem Tiefststand. Das kann befreiend sein.
4: Und das waren die Standpunkte. Zusammengestellt hat sie heute Petra Mittermeier.

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1: Um 1 Uhr mit Wolfgang Berger. Nach den Sturzfluten in Nepal und dem benachbarten Tibet steigt die Zahl der Opfer. Mittlerweile bestätigten die Behörden 160 Tote. Aus der Nachrichtenredaktion Christiane Rüther.
2: Es sind dramatische Bilder. Eine riesige Sturzflut schwemmt Häuser, Straßen und Brücken davon. Mehrere hundert Menschen werden noch vermisst, darunter viele Urlauber. Die Region im Norden Nepals ist ein bekanntes Trekkingziel und berühmt für ihre spektakulären Himalaya-Landschaften. Außerdem sollen sich dort zahlreiche Pilger aufgehalten haben, die auf dem Weg nach Tibet waren. Ob auch Deutsche unter den Vermissten oder Toten sind, ist derzeit unklar. Aus dem Auswärtigen Amt hieß es, das gesamte Ausmaß der Sturzflut sei aktuell schwer abzuschätzen. Die Lage sehr unübersichtlich.
1: Ein juristischer Streit über die Gefahren sozialer Medien für Kinder und Jugendliche in den USA ist beigelegt. Der Facebook- und Instagram-Mutterkonzern Meta zahlt umgerechnet gut 14 Milliarden Euro an mehrere Bundesstaaten. Wie die kalifornische Generalstaatsanwaltschaft mitteilte, soll das Geld gezielt in Programme zur Prävention und Behandlung von psychischen Problemen bei Jugendlichen fließen. Außerdem hat sich Meta zu weitreichenden Änderungen zum Schutz von Minderjährigen verpflichtet, etwa Zeitlimits und Nachtsperren. 29 US-Bundesstaaten hatten dem Meta-Konzern vorgeworfen, seine Online-Netzwerke so zu gestalten, dass sie Minderjährige abhängig machen. Rund 1,5 Wochen vor der Landtagswahl in Sachsen-Anhalt ist die AfD weiterhin die mit Abstand stärkste Kraft. Das zeigt eine aktuelle Umfrage von Infratest DIMAP. Aus Magdeburg Jochen Müller.
3: Die AfD konnte noch einmal 1 Prozentpunkt zulegen und kommt jetzt auf 42%. Für eine Alleinregierung würde das allerdings nicht reichen. Die CDU mit ihrem Spitzenkandidaten, Ministerpräsident Sven Schulze, hat dagegen 2 Prozentpunkte verloren und käme nur noch auf 22%. Mit diesem Ergebnis sei er nicht zufrieden, sagt Sven Schulze. Für eine Regierungsbildung würde er neben SPD und Grünen auch die Unterstützung der Linkspartei benötigen. Das könnte für die Union zu einer inneren Zerreißprobe werden.
1: 2 Beschäftigte am Frankfurter Flughafen sind an Malaria gestorben. Das Robert-Koch-Institut vermutet, dass sie sich durch eine Mücke infiziert haben, die im Frachtraum eines Flugzeuges nach Deutschland gelangt ist. Weitere 4 Mitarbeiter haben sich mit der sogenannten sehr seltenen Flughafen-Malaria angesteckt und sind in medizinischer Behandlung. Malaria ist nicht von Mensch zu Mensch übertragbar. Flughafenbeschäftigte sollen sich bei Symptomen sofort bei einem Arzt melden. Das waren die Nachrichten. Das Wetter in Deutschland. Nur im Westen Schauer 18 bis 10 Grad, tagsüber teils heiter, im Westen Schauer 22 Grad an der Ostsee bis 34 Grad am Oberrhein. Am Freitag unbeständig, im Südosten länger freundlich bei 20 bis 30 Grad. Es ist jetzt 1.03 Uhr.
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4: Zunächst mit der Entwarnung für die B14 Stuttgart-Herrenberg. Kein Falschfahrer mehr zwischen Birkenkopf und Schattenring. Die Gefahr besteht nicht mehr. Die A1 Euskirchen Richtung Köln ist zwischen Kreuz Köln-West und Köln-Bocklemünd im Tunnel Löwenicht noch bis ca. 5 Uhr gesperrt. Die A1 Hamburg Richtung Lübeck ist zwischen Kreuz Bargteheide und Bad Oldesloe wegen Fahrbahnerneuerungen bis 6 Uhr gesperrt. Die A8 Salzburg-München ist zwischen Unterhaching-Ost und Tunnel Neubiberg wegen eines Feuerwehreinsatzes aktuell in beiden Richtungen gesperrt. Die A8 München Richtung Salzburg ist zwischen Bad Reichenhall und Grenzübergang Bad Reichenhall wegen Bauarbeiten noch etwa bis um 5 gesperrt. Die A25 Geesthacht Richtung Hamburg ist zwischen Allermöhe und Dreieck Hamburg Südost wegen Bauarbeiten bis zum 20. September gesperrt. Hier ist eine Umleitung eingerichtet. Und die A71 Suhl Richtung Erfurt ist zwischen Stadt Ilm und Arnstadt Süd wegen Markierungsarbeiten noch bis um 6 gesperrt.
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4: Von NDR Info in Hamburg mit Tom Westerholt und mit einer beeindruckenden Zahl. 1,35 Millionen. So viele Wohnungen fehlen aktuell am deutschen Wohnungsmarkt. Und damit herzlich willkommen hier bei uns in der ARD-Infonacht. Es ist die Zahl, die der neue Baumonitor preisgibt und die verdeutlicht, wie knapp Wohnraum in Deutschland ist. 1,35 Millionen Wohnungen fehlen demnach. Allein in Nordrhein-Westfalen sind es über 360.000. Die Bundesregierung hat zwar einen Bauturbo angekündigt, der zündet aber offenbar nicht richtig oder zu langsam. Das Wohnungsdefizit bleibt laut Baumonitor nämlich auf einem Rekordhoch. Die Studie hat das renommierte Pestel-Institut in Hannover erstellt. Matthias Günther ist dessen Leiter. Und mein Kollege Jörg Gensel hat mit ihm gesprochen. Seine Frage: Der Bedarf an Wohnungen steigt, gleichzeitig wird immer weniger gebaut. Wie passt das zusammen?
5: Ja, es passt eben nicht zusammen. Das ist ja genau unser Problem. Das ist auch eine einmalige Situation, dass wir sehr hohe Wohnungsdefizite haben, also fehlende Wohnungen, und gleichzeitig der Wohnungsbau nach unten geht. Und es ist im Moment ja auch keine Änderung in Sicht. Die Prognose des IFO-Instituts für 2026 sagt uns 185.000 Wohnungen als Fertigstellung voraus. Wenn wir das mal in Relation sehen zu den fehlenden Wohnungen, dann ist eigentlich überhaupt nicht absehbar, dass wir das Problem lösen können.
6: Der Wohnungsbau ist auf einem 15-Jahrestief. Was sind dafür genau die Ursachen, Herr Günther?
5: Naja, wir haben die Anforderungen an den Wohnungsbau immer weiter nach oben geschraubt. Das war in einer Phase, als die Zinsen gesunken sind, nicht das große Problem. Da konnte man eben trotzdem Wohnungen erstellen, die die Leute auch bezahlen konnten. Nun sind die Zinsen angestiegen, die Baukosten sind auch angestiegen, die Baumaterialpreise sind angestiegen. Und jetzt stehen wir plötzlich in einer Situation, dass das, was man bisher so geplant und eben auch genehmigt hat, eigentlich zu einem Wohnungsbau führt, der nicht mehr bezahlbar ist. Und das ist natürlich ein Grund dafür, dass die Zahlen deutlich nach unten gegangen sind. Wir reden jetzt seit Jahren darüber, dass wir einfacher bauen müssen, dass wir mit den Standards ein wenig nach unten müssen. Das sind ja dann noch lange keine schlechten Wohnungen oder keine Einfachwohnungen, die dann gebaut werden, sondern immer noch sehr gute, hochwertige Wohnungen. Aber sie sind dann eben preiswerter. Dass wir 30% bei den Baukosten einsparen könnten, ist bekannt. Dazu müssen wir aber diesen Gebäudetyp G für einfaches Bauen gesetzlich sicher auf den Weg bringen. Und das ist bisher nicht passiert.
6: Das klingt jetzt alles relativ einfach und plausibel. Sie haben die Studie vom Verband der Bauwirtschaft in Auftrag gegeben bekommen. Die haben natürlich auch Interessen. Es gibt Gründe, die vielleicht auch etwas schwerer wiegen. Platzmangel zum Beispiel in großen Städten. Wie will man bauen, wenn es keinen Platz mehr gibt?
5: Ja gut, also wir haben tatsächlich in den Jahren 2016 und 2019 mit der TTU Darmstadt zusammen einmal eine Studie erstellt zum Thema Aufstockung von Wohngebäuden. Das ist durchaus möglich. Da sind noch viele Potenziale vorhanden in den Städten. Und die zweite Studie war zur Aufstockung und Umnutzung von Nichtwohngebäuden. Auch da haben wir noch erhebliche Potenziale, die für das derzeitige Wohnungsdefizit allemal ausreichen würden in Deutschland, wenn man das denn tatsächlich angehen würde. Das heißt, wir müssen nicht nur auf der grünen Wiese bauen. Wir werden aber, weil wir einfach viel Tempo brauchen, auch auf der grünen Wiese wieder bauen müssen. Das heißt, der Platzmangel, ja, der ist natürlich vorhanden, keine Frage. Die Grundstücke sind auch sehr teuer. Aber man kann durch Nachverdichtung eben auch deutlich gegensteuern, dass man weniger Flächenverbrauch hat.
6: Sie haben gerade gesagt, wir brauchen mehr Tempo. Bringen Sie es doch nochmal auf den Punkt. Was muss Ihrer Meinung nach jetzt passieren, damit der Wohnungsmarkt wieder in Schwung kommt?
5: Wir brauchen ganz dringend dieses einfachere Bauen, also den Gebäudetyp E mit einer sicheren gesetzlichen Grundlage. Das ist das, was wir ganz schnell brauchen, weil dann können wir eben auch wieder Wohnbauten erstellen, die Mehrheit der Menschen tatsächlich bezahlen kann. Ohne das werden wir aber nicht weiterkommen. Und das können wir uns eigentlich gar nicht leisten, weil in den nächsten Jahren jedes Jahr 400.000 mehr Menschen in den Ruhestand gehen, als aus der jungen Bevölkerung ins Erwerbsleben nachrücken. Und wir müssen ja auch versuchen, die Beitragszahler stabil zu halten. Wir haben ein Rekordniveau bei der sozialversicherungspflichtigen Beschäftigung. Und das droht uns im Grunde genommen wegzubrechen. Nicht, weil wir zu wenig arbeiten, sondern weil wir zu wenige sind, die arbeiten können.
4: Das sagt Matthias Günther vom Pestel-Institut in Hannover, das den jährlichen Baumonitor herausbringt. Ja, günstiger Wohnraum bleibt ein Dauerthema für viele und auch vor allem ein unerfüllter Wunsch. Dabei gibt es ein Beispiel, das zeigt, bezahlbares Wohnen ist möglich, sogar mit Grün drumherum und einer super Nachbarschaft. Und das ebenfalls in Nordrhein-Westfalen, wo, wie gerade gehört, die Wohnungsnot so groß ist. Hier in Münster im York-Quartier. Da leben Familien, Studenten, Senioren, Menschen, die eben nicht so viel Geld haben für eine teure Wohnung. Wie aber machen die das da in Münster? Philipp Wundersee war dort und hat sich's angeguckt.
7: Bastian Hase sitzt vor seiner Kaffeetasse. Ein kleiner Tisch steht vor der Terrassentür, umgeben von einer schmalen Hecke. Gleich dahinter blickt er auf einen weitläufigen Innenhof. Offen, grün und autofrei. Kinder flitzen über die Wege, im Sandkasten wird gebuddelt, direkt neben dem gemeinschaftlichen Hochbeet.
8: Seit 3,5 Jahren sind wir jetzt mittlerweile hier, ja.
7: Das York-Quartier in Münster, wo früher britische Soldaten in Kasernen stationiert waren, leben heute auf 50 Hektar Familien, Studierende, Senioren und Menschen mit Wohnberechtigungsschein Tür an Tür, wie Familie Hase. Das Wohnen ist entsprechend günstig, keine 8 Euro für den Quadratmeter.
8: Ich war vorher nicht so in so einem sehr engen Block, also es ist ja wirklich, die ganzen Häuser sind natürlich vis-à-vis und das merkt man dann auch schon.
7: Die Struktur der alten Kaserne blieb erhalten, sie wurde von Grund auf saniert.
8: Es ist durchaus immer sehr viel los und die Kinder sind unterwegs den ganzen Sommer.
7: Genau dieses Miteinander auf dem alten Kaserngelände hat Mieter Bastian Hase überzeugt. Familien, die sich moderne Einfamilienhäuser leisten können und Familien, die im geförderten Sozialbau wohnen, also Wohnraum für unterschiedliche Gehaltsklassen. Aber hier spielen die Kinder aus allen Familien zusammen.
8: Die suchen sich dann irgendwas, ob die dann jetzt irgendwie die Wege bemalen und dann da Verkehrspolizei spielen oder ob die dann Fang spielen.
7: Urban Gardening, ein Bürgerhaus, neue Kitas und ein Park mit Sportanlage, alles nah beieinander. Was nach gelungener Nachbarschaft klingt, ist in Münster sonst alles andere als selbstverständlich, sagt Oberbürgermeister Tillmann Fuchs.
9: In Münster ist tatsächlich der Wohnungsmarkt super angespannt. Also wir haben die Situation, dass viele Menschen sich Wohnen in Münster im Moment nicht gut leisten können oder auch keine Wohnung finden und deswegen ins Umland ziehen.
7: Warum funktioniert das York-Quartier so gut, während bundesweit Projekte gestoppt werden und es mit dem Bauen hakt? Weil die Stadt die ehemalige Militärfläche selbst erwerben und entwickeln konnte, sagt der Oberbürgermeister. Dabei ging es nicht nur um eine möglichst hohe Rendite, sondern um den Gewinn für alle.
9: Ich glaube, ein ganz wesentlicher Teil ist, dass wir als Stadt hier die Gelegenheit hatten, dieses Gebiet wirklich zu erschließen, zu kaufen und dann auch weiter zu vermarkten. Und deswegen entsteht hier wirklich ein Stadtteil im Stadtteil.
7: Sebastian Albers von der städtischen

0: Das York-Quartier ist ein Tropfen auf dem heißen Stein, trägt ein bisschen dazu bei, aber selbstverständlich ist es wichtig, dass mehr solche Projekte folgen und Wohnraum geschaffen wird.
1: Noch heute erinnern Backsteinfassaden und alte Kasernengebäude an die militärische Vergangenheit. Selbst die Ziegel der ehemaligen Panzerhallen bekommen ein zweites Leben. Sie stecken heute in den Fassaden der neuen Grundschule. Ein Symbol dafür, wie aus einer Kaserne Schritt für Schritt ein Stadtviertel wird.
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3: Wir haben hier in der Infonacht schon die Meinung von Philipp Amthor von der CDU zur jüngsten Klausurtagung der Bundesregierung gehört. Er hat als neuer Staatsminister für die Bund-Länder-Beziehungen eine wichtige Rolle, wenn es um die anstehenden Reformen geht. Damit wechseln wir den Blick jetzt mal zur SPD. Ingo Zamperoni hat in den ARD-Tagesthemen vom Abend mit Vizekanzler Lars Klingbeil gesprochen. Der hatte nach der Tagung Geschlossenheit gefordert, damit der Herbst der Reformen, wie die Regierung ihn nennt, ein Erfolg werden kann. Ob daraus Unsicherheit spricht, wollte Zamperoni von Klingbeil wissen.
4: Nein, wir wollen den Aufbruch. Das ist auf dieser Klausur nochmal deutlich geworden. Wir wissen als Bundesregierung, worum es geht. Es geht darum, dieses Land wirtschaftlich wieder stärker zu machen. Das Wachstum muss zurückkommen. Wir wollen Arbeitsplätze sicher, neue schaffen. Und wir wollen unsere sozialen Sicherungssysteme auf Vordermann bringen. Und das alles in einer sehr, sehr schwierigen internationalen Lage. Darum geht es. Und dafür steht die ganze Bundesregierung. Und das wollen wir jetzt anpacken.
5: Ich komme deswegen darauf zu sprechen, weil diese Geschlossenheit oder den Teamgeist, den haben Sie ja schon öfters beschworen und dann folgten ständig Durchstechereien. Erst hat es den Kanzler erwischt bei der Kabinettsumbildung, jetzt Sie beim Thema Zuckersteuer. Wieso sollte das mit der Geschlossenheit für all das, was Sie gerade angesprochen haben, was jetzt notwendig ist, nach dieser Klausur jetzt klappen?
4: Ich hoffe, dass alle sich bewusst machen, worum es geht. Der Koalitionsvertrag trägt den Titel Verantwortung für Deutschland. Und das ist gerade in diesen Zeiten, wo so viel auf dem Spiel steht, wo die Rechtsextremen sich aufmachen, Macht in diesem Land zu übernehmen, wo Menschen bedroht sind, ihren Arbeitsplatz zu verlieren oder wo wir eben auch sehen, was international los ist. Da darf es nicht darum gehen, dass Papiere durchgestochen werden oder irgendwelche Spielereien, sondern da muss man ernsthaft an den Themen arbeiten. Da muss man dann auch geschlossen und gemeinsam kommunizieren. Und ja, das sind schwierige Entscheidungen, die wir zu treffen haben. Aber ich kann Ihnen nur sagen, ich will persönlich alles dafür tun, damit Deutschland ein starkes Land bleibt. Und dafür trage ich Verantwortung und die will ich wahrnehmen. Und diese Ernsthaftigkeit habe ich jetzt aber auch während der Kabinettsklausur bei allen gespürt.
5: Wie passt dann aber dazu das Machtwort des Kanzlers? Denn Friedrich Merz hat eine klare Absage etwa an die Frühverrentung erteilt. Er will am Aus der sogenannten Rente mit 63 festhalten. Eine Reihe von CDU-Ministerpräsidenten, die sehen das anders. Auch aus Ihrer SPD hört man da große Fragezeichen. Gehen Sie also davon aus, dass das nochmal angefasst wird?
4: Der Kanzler hat ja auch einen sehr wichtigen anderen Satz gesagt. Er hat gesagt, es geht nicht um eine 1-zu-1-Umsetzung. Und natürlich wissen wir, dass wir diskutieren werden im Parlament, auch in der Regierung. Frau Baas wird jetzt die Gesetze vorlegen. Es wird Debatten mit den Arbeitgebern, mit den Gewerkschaften, mit dem Ministerpräsidenten geben. Aber das Ziel ist doch völlig klar. Wir wollen unser Rentensystem reformieren. Wir wollen das dieses Jahr tun. Aber klar ist eben auch, dass viele Sachen noch gar nicht richtig ausbuchstabiert sind. Wenn ich beispielsweise reingucke in die Vorschläge der Rentenkommission, dann wird da gesagt, die Politiker sollen rein in die Rente. Die sollen endlich auch mit in das System rein. Aber noch ist doch gar nicht klar, wie man das genau macht. Und über diese Fragen werden wir reden. Da werden wir auch Lösungen kriegen. Und der Bundeskanzler hat deutlich gemacht, dass die Regierung diesen Weg gehen will. Und ich stehe da auch dafür.
5: Dieser Weg der Bundesregierung setzt aber eher auf mittelfristigen Erfolg. Klar, viele dieser Reformvorhaben brauchen einfach Zeit, um zu wirken. Aber hilft das jetzt Ihren Wahlkämpfern und Wahlkämpferinnen in Sachsen-Anhalt, in Mecklenburg-Vorpommern und Berlin nächsten Monat?
4: Herr Zamperoni, ich will schon sagen, wir sehen gerade auch schon erste Früchte unserer Entscheidung. Und ich will einmal das Sondervermögen erwähnen, das ja in meiner Verantwortung liegt. 500 Milliarden, das war sehr lange eine sehr abstrakte Zahl, eine riesige Zahl. Aber jetzt sind 50 Milliarden schon im Land auch unterwegs und werden verbaut gerade. Ich war selbst in Sachsen-Anhalt in Halle, habt gesehen, wie dort aus dem Sondervermögen in ein Wasserwerk investiert wird. Ich sehe an anderen Stellen im Land, dass damit Schulen modernisiert werden, dass die Bahn oder die Straßen erneuert werden. Also dieses Geld kommt jetzt vor Ort an und das sind die 500 Milliarden, die wir auf den Weg gebracht haben. Für manche sind das einfach riesige Schulden, aber ich sage, das sind vor allem Investitionen, die unser Land stärker machen, die dafür sorgen, dass es mit der Wirtschaft vorangeht und die auch den Zusammenhalt vor Ort stärken. Und das hilft dann schon, um Deutschland stärker zu machen. Und das erleben die politisch Verantwortlichen, aber vor allem die Menschen vor Ort jetzt sehr konkret.
5: Und dennoch in Sachsen-Anhalt etwa ist die

0: AfD in Umfragen mehr als 5-mal so stark wie ihre SPD. Die Menschen da haben offenbar die Geduld verloren, um auf Wirkungen dieser Art oder mittelfristige Erfolge zu warten. Was sagen Sie denen?
1: Aber das merke ich doch selbst, dass Unruhe da ist. Wir haben, ich habe es gerade gesagt, schwierige Entscheidungen zu treffen. Da gibt es auch Ablehnung. Aber umso mehr ist es wichtig, dass wir erklären, dass wir Entscheidungen treffen, dass wir auch darauf setzen, dass diese Entscheidungen beispielsweise für mehr Investitionen, aber auch für Wachstum und die Sicherheit der Arbeitsplätze jetzt wirken und dass alle auch sehen, dass die Zahlen besser werden, wenn es um Aufträge für die Wirtschaft oder die Stabilität von Arbeitsplätzen geht. Aber klar ist auch, das will ich an der Stelle sagen, ich bewundere wirklich, wie die SPD in Sachsen-Anhalt kämpft. Es sind viele aus dem ganzen Bundesgebiet, die mit vor Ort sind, die an die Haustüren gehen, die dort kämpfen. Das ist eine wichtige Mission, die die SPD dort hat. Wir wollen verhindern, dass es einen Ministerpräsidenten der AfD gibt, dass die Rechtsextremen in unserem Land Macht übernehmen. Dafür sind wir gerade unterwegs. Wir wissen, die Ausgangslage ist schwierig, aber die Sozialdemokratie kämpft.
2: Sagt der Vizekanzler und Bundesfinanzminister Lars Klingbeil von der SPD in den ARD-Tagesthemen vom Abend. Auf die angespannte Regierungssituation zum Start des großen Reformherbstes schaut jetzt auch Anna Engelke, stellvertretende Leiterin des ARD-Hauptstadtstudios, in ihrem Kommentar.
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4: Zeit füreinander zu haben, miteinander zu sprechen und nicht zum nächsten Termin hetzen zu müssen. Das alles halte ich für sinnvoll. 2 Tage in Klausur, in sicherer Entfernung vor der Hektik der Hauptstadt, die haben dem Kabinett nach der holprigen Sommerpause hoffentlich gut getan. Es hat jedenfalls einen vergleichsweise entspannten Eindruck gemacht, wie die Ministerinnen und Minister der schwarz-roten Koalition da plaudernd auf der Terrasse von Schloss Neu-Hardenberg zusammenstanden. Ich habe nichts dagegen, wenn sich diese Bundesregierung versteht. Aber wie lange bleibt das Wetter so gut, der Himmel so blau wie in diesen 2 Tagen? Bereits für die nächste wichtige Klausurtagung in dieser Woche, die der Bundestagsfraktion von CDU, CSU und SPD, sind für den Klausurort Münster in Westfalen dicke Wolken angesagt. Möglicherweise ist das nicht nur die meteorologische Vorhersage, sondern auch die für das Klima in der Koalition. Denn dass es im Kabinett von Friedrich Merz im Großen und Ganzen funktioniert, das heißt noch lange nicht, dass das, was sich die Kabinettsmitglieder vorgenommen haben, auch von den Fraktionen mitgetragen wird. 12, das ist dabei die magische Zahl. Bei Bundestagsabstimmungen kann sich diese Koalition nicht mehr als 12 Abweichler in den eigenen Reihen leisten. Da wird schnell jede Abstimmung über ein umstrittenes Thema zur Zitterpartie. Und umstrittene Themen bzw. Reformen wird es in diesem Herbst reichlich geben. Angefangen bei der Rente, bei der sich Kanzler Merz mit einem Machtwort versucht hat. Der Trend zur Frühverrentung muss gestoppt werden. Oder der Pflege oder der Steuer. All diese Reformen haben großes Unwetterpotenzial. Und mitten rein in das sowieso schon schwierige Regieren kommt dann am 6. September die Landtagswahl in Sachsen-Anhalt. Mit keinen guten Aussichten für CDU und SPD. Der wahrscheinliche Wahlsieg für die AfD in Sachsen-Anhalt, für die Koalitionsparteien im Bund, kann das der perfekte Sturm werden.
2: Die Meinung abschließend zur Kabinettsklausur der Bundesregierung von Anna Engelke aus dem ARD-Hauptstadtstudio.
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2: Heute vor 130 Jahren begann der kürzeste Krieg der Weltgeschichte. Er war nämlich noch am selben Vormittag schon wieder vorbei. Oliver Rustemeyer erzählt die Geschichte.
5: Sansibar. Heute ein aus Inseln bestehender Teilstaat Tansanias vor der ostafrikanischen Küste. Ende des 19. Jahrhunderts ein Sultanat, das zum Spielball europäischer Kolonialmächte wird. 1890 erhält das deutsche Kaiserreich Helgoland, weil es im Gegenzug große Teile seiner ostafrikanischen Kolonien an die Briten abtritt. Als der von ihnen bestimmte Sultan von Sansibar, Hamid ibn Tuwaini, mit Ende 30 überraschend stirbt, vermuten die Briten, er sei vergiftet worden. Und zwar von Anhängern seines machtgierigen Cousins und Schwagers Khalid ibn Bagash. Der 22-Jährige proklamiert sich nur eine halbe Stunde nach dem Tod seines Onkels zum neuen Sultan und setzt eine Depesche ab.
6: Königin Victoria, London. Ich habe den Thron meiner Vorfahren bestiegen. Ich hoffe, dass die freundschaftlichen Beziehungen wie bisher fortgesetzt werden. Khalid ibn Bakash, Sultan.
5: Doch im entfernten London vermuten die Briten hinter dem Umsturzversuch Drahtzieher des deutschen Kaiserreichs und befürchten Kontrollverlust. Bereits am zweiten Tag nach der Machtergreifung des neuen Sultans tauchen 5 britische Kriegsschiffe vor der Hafeneinfahrt von Sansibar auf. Mit einem letzten Ultimatum versuchen die Briten, den neuen Sultan zur Kapitulation zu zwingen. Bis Punkt 9 Uhr am frühen Morgen des 27. August 1896 soll er seinen Thron räumen. Khalid ibn Bargash geht nicht darauf ein, bietet lediglich US-Konsul Richard Mahoon als Vermittler an. Doch die Briten lassen sich auf keinen Kompromiss ein. 2 Minuten nach 9 Uhr am Morgen eröffnen die britischen Schiffe das Feuer auf Festung und Palast des Sultans. In einer einseitigen Blitzschlacht wird das einzige Verteidigungsschiff des Sultanats, eine marode Yacht aus Holz, nach 5 Minuten versenkt und der Palast in Schutt und Asche gelegt. 300 Einheimische sterben, 200 werden verletzt. Auf britischer Seite wird dagegen nur ein Verwundeter verzeichnet. Gegen 9.40 Uhr ist der britisch-sansibarische Krieg schon wieder zu Ende. Der Dreitage-Sultan flüchtet wenige Minuten nach Kriegsende ins deutsche Konsulat. Seine Auslieferung an die Briten wird verweigert. Sansibar bleibt bis 1963 britische Kolonie. Der kürzeste Krieg der Weltgeschichte wurde morgens am 27. August 1896 in Sansibar begonnen und beendet. Nach 38 Minuten. Das war heute vor 130 Jahren.
2: Und das war der Stichtag dazu von Oliver Rustemeyer.
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7: Mit Lars Pegelow. Die Champions League Gruppenphase, das ist das große Ziel der Fußballerin des VfL Wolfsburg und von Eintracht Frankfurt. Beide Teams hatten Heimrecht in ihren Qualifikationshinspielen und dieses Heimrecht haben die Wolfsburgerinnen gegen Inter Mailand genutzt. Burkhard Tillner.
8: Die Spielerinnen des VfL Wolfsburg haben sich mit einem 2:0 über Inter Mailand eine gute Ausgangsposition für das Rückspiel in der kommenden Woche in Mailand verschafft. Spielerisch überlegen mussten sie bis zur 43. Minute warten, bevor Prasnica eine schöne Hereingabe von Hutz souverän und toll mit einem Schuss in den rechten Winkel zur Pausenführung verwandelte. Im zweiten Abschnitt dann rote Karte für die Italienerin Robustellini, die ihre Gegenspielerin Valotto am Zopf gezogen hatte. Eine Minute später, in Minute 52, war es dann Camilla Küver, die den Ball nach einer Eckballhereingabe per Kopf über die Linie zum Endstand von 2:0 drückte. Wolfsburg blieb dominant, hatte mehrere Möglichkeiten, aber es blieb beim Endstand von 2:0.
7: Wolfsburg also erfolgreich, Eintracht Frankfurt dagegen kam nicht über ein 1:1 Unentschieden gegen Paris Saint-Germain hinaus. Torschützin Larissa Mühlhaus wusste auch nicht zurecht, was sie von dem Ergebnis halten sollte.
9: Momentan gemischte Gefühle irgendwie. Es war ein sehr, sehr intensives Spiel. Muss ich alles nochmal nachschauen, analysieren mit dem Team und mit dem Trainerteam. Aber war ein sehr, sehr gutes Spiel von uns. Es ging nach vorne, nach hinten haben wir alles reingeworfen. Und ja, am Ende 1:1 nehmen wir mit und dann gucken wir, was möglich ist in Paris.
7: Die Rückspiele dann in der kommenden Woche. In den vergangenen Wochen war der Widerstand gegen den umstrittenen Chef des Weltfußballverbandes FIFA, Gianni Infantino, gewachsen. Der Tropfen, der das Fass zum Überlaufen gebracht hat, war ein von Infantino initiierter Investoreneinstieg. Der europäische Verband UEFA wollte deswegen aus Protest FIFA Turniere boykottieren. Doch das scheint nun vom Tisch. Marc Eschweiler mit den Einzelheiten.
10: Hintergrund ist die Zusage des Weltverbandes FIFA, dass der angeschlagene Präsident Gianni Infantino die umstrittenen Investorenpläne endgültig aufgibt. Das schreibt der Guardian. Demnach hat der Europäische Fußballverband konkrete Garantien von der FIFA erhalten, in Form eines privaten Schreibens an die Europazentrale. Nach Angaben des Sportinformationsdienstes könnte die UEFA daher ihre Drohung, FIFA-Turniere zu boykottieren, zeitnah zurücknehmen. Der Europäische Verband fordert aber nach wie vor Infantinos Rückzug. Über weitere Schritte will die UEFA am Donnerstag beraten. Dann treffen sich die 55 nationalen Verbandsbosse um DFB-Präsident Bernd Neuendorf und das Exekutivkomitee um Hans-Joachim Watzke rund um die Auslosung zur Champions League in Monaco. Auch die europäischen Top-Ligen sollen sich geschlossen gegen Infantino gestellt haben. Laut dem Chef der European Leagues, Claudius Schäfer, sind beispielsweise die Vereine aus Deutschland, England, Frankreich, Frankreich, Italien und Spanien voll auf einer Linie.
7: Ein neuer FIFA-Präsident wird im kommenden März in Rabat gewählt. Noch ist Infantino einziger Kandidat. Und schließlich noch dieser Wahnsinnstransfer. Ayoub Bouadi aus Marokko ist der erste 18-jährige Spieler, der für eine Ablösesumme von 100 Millionen Euro den Verein wechselt. Uli Schäfer.
11: Manchester City hat das marokkanische Supertalent Ayoub Bouadi verpflichtet. Der 18-jährige Nationalspieler kommt vom OSC Lille und soll laut Medienberichten rund 100 Millionen Euro Ablöse gekostet haben. Bouadi erhält in Manchester einen Vertrag bis 2031. Die Sky Blues bezeichneten ihn als einen der aufregendsten jungen Spieler des Weltfußballs. Und Bouadi, der schwärmte von Man City als bestem Verein der Welt und von der Premier League. Bei der WM in den USA, Kanada und Mexiko hatte der Mittelfeldspieler, der in Frankreich geboren wurde, mit Marokko das Viertelfinale erreicht.
7: Manchester City scheint jedenfalls keine Geldprobleme zu haben. Vor Bouadi hat der Verein bereits den englischen Nationalspieler Elliot Anderson gekauft für weitere 135 Millionen Euro.
2: Die Meldungen vom Sport in der Infonacht mit Lars Pegelow.
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12: Um 1.29 Uhr mit Wolfgang Berger. In Nepal und dem benachbarten Tibet werden nach heftigen Sturzfluten hunderte Menschen vermisst, darunter viele Touristen. Die Such- und Rettungsarbeiten laufen. Bisher bestätigt ist der Tod von 160 Menschen. Videos zeigen, wie Häuser, Straßen und Brücken weggeschwemmt werden. Auch mehrere Wasserkraftwerke wurden beschädigt. Als Ursache für das Unglück wird eine Eis- und Gerölllawine vermutet, ausgelöst durch ein Erdbeben. Die Lawine könnte einen Fluss erst blockiert und dann eine Flutwelle freigesetzt haben. Der Tech-Konzern Meta legt einen Streit über die Gefahren sozialer Medien für Kinder und Jugendliche mit einem Vergleich bei. Geklagt hatten zahlreiche US-Bundesstaaten. Meta muss umgerechnet gut 14 Milliarden Euro zahlen und Veränderungen an seinem Angebot vornehmen. Reinhard Spiegelhauer in Los Angeles erklärt, worum es da geht.
13: Erstmal sollen Kinder und Jugendliche nicht mehr unbegrenzt auf den Plattformen unterwegs sein, maximal 2 Stunden pro Tag auf Facebook und Instagram zusammen. Und zu Schulzeiten oder am Abend sollen die Apps auch nicht bimmeln, es sollen keine Benachrichtigungen aufploppen, die man dann sofort aufmachen will. Denn wenn das klar ist, dann ist schon ein potenzieller, ich schaue schnell nochmal rein, Anreiz weg. Das dürfte die Idee dahinter sein. Und natürlich keine Ablenkung vom Unterricht. Besonders spannend, Eltern und Kinder sollen algorithmisch gesteuerte Feeds abbestellen können. Das wäre die Rückkehr der Timeline, in der du nur Posts von Menschen siehst, denen du folgst.
12: Die Bundesländer ziehen wegen der hohen Trassenpreise im Regionalverkehr vor Gericht. Die saarländische Verkehrsministerin Berg sagte der Rheinischen Post, die Klage gegen den Bund werde beim Verwaltungsgericht Köln eingereicht. Bahnunternehmen müssen für die Nutzung von Regionalstrecken zahlen. Die Deutsche Bahn unterhält die Strecken. Weil durch ein Urteil des Europäischen Gerichtshofs die Deckelung dieser Trassenpreise weggefallen ist, steigen nun die Gebühren für die Länder als Auftraggeber der Bahnverbindungen. Sie fordern vom Bund, dass er die Mehrkosten übernimmt. Zu den Festgenommenen im Zusammenhang mit dem vereitelten Brandanschlag auf eine Drohnenfabrik in der Slowakei gibt es weitere Einzelheiten. Ein 26-jähriger Lette wurde in Hamburg gefasst. Ein weiterer Lette und ein Ukrainer wurden demnach in der Slowakei festgenommen. Ziel des Anschlags war demnach ein Werk für unbemannte Flugobjekte im Osten der Slowakei. Die Polizei hatte Brandbeschleuniger, Werkzeuge, Mobiltelefone und einen handschriftlichen Plan sichergestellt. Das Wetter in Deutschland. Häufig trocken, im Westen einzelne Schauer und Gewitter, Tiefstwerte 18 bis 10 Grad. Tagsüber zeitweise heiter, im Westen vermehrt Schauer und Gewitter. Höchstwerte 22 Grad an der Ostsee bis 34 Grad am Oberrhein. Am Freitag unbeständig mit Schauern und Gewittern, im Südosten länger freundlich, 20 bis 30 Grad. Am Samstag im Nordwesten Schauer und Gewitter, im Südosten freundlich aber 20 bis 26 Grad. Das waren die Nachrichten.
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2: Und da haben wir um 1.32 Uhr nur diese eine akute Meldung. Die A8 Salzburg-München ist zwischen Unterhaching-Ost und Tunnel Neubiberg nach wie vor wegen eines Feuerwehreinsatzes in beiden Richtungen gesperrt. Allen unterwegs eine gute und sichere Fahrt.
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2: Mit Tom Westerholt am Mikrofon, ich grüße Sie. Vor knapp 2 Wochen haben die Behörden in Berlin entdeckt, dass Teile des Computernetzes der Hauptstadt gehackt wurden. 2 Senatsverwaltungen mussten deshalb offline gehen. Ob es aber Schäden gab und wie groß die möglicherweise sind, das ist bis heute nicht wirklich geklärt. Dieses Beispiel aus Berlin zeigt, es kann wirklich alle treffen. Ihren persönlichen Laptop, die Systeme großer Unternehmen oder eben auch Behörden. Die Ziele der Hacker sind dabei ganz unterschiedlich. Mal wollen sie Geld erpressen, mal Daten absaugen, mal ganze Firmen sabotieren und lahmlegen. Der Branchenverband Bitkom und der Verfassungsschutz haben dazu heute den sogenannten Wirtschaftsschutzbericht für dieses Jahr vorgestellt. Und der zeigt, wie groß und wie teuer dieses Problem heute ist. Oliver Neuroth mit den Zahlen.
14: Angreifer im Netz werden kreativer. Sie nutzen seltener klassische Methoden wie Erpressung mit verschlüsselten Daten, die sogenannten Ransomware-Attacken. Stattdessen setzen sie beispielsweise auf täuschend echte Video- und Audioaufnahmen, auf Deepfakes, um an Informationen zu gelangen. Wie schnell Menschen darauf reinfallen, hat Bitkom-Präsident Ralf Wintergerst zuletzt selbst zu spüren bekommen, in seiner Rolle als Geschäftsführer eines Sicherheitsunternehmens. Um seine Mitarbeiter zu testen, hat er ein Deepfake von sich selbst erstellen lassen.
15: Ich habe dort gesagt, dass ich bei der Olympiade 2028 in Los Angeles bei der Karate-Disziplin mitmachen werde und ich möchte, dass mich alle Mitarbeiter unterstützen. Klickt bitte auf diesen Link. Das Schockierende war, es haben zu viele draufgedrückt. Und das war doof, ehrlich gesagt, weil das sollte eben halt nicht stattfinden, ja?
14: Deepfakes sehen inzwischen oft so authentisch aus, dass viele Menschen nicht mehr hinterfragen, ob es sich tatsächlich um die gezeigte Person handelt oder nicht, und befolgen die Anweisungen. Durch Klicks auf Links können Kriminelle auf Daten zugreifen, Firmen sabotieren oder Spionagesoftware in ein Unternehmen schmuggeln, erklärt Wintergerst.
15: Sabotage, sie wollen den Betriebsablauf stören, dass man nicht mehr produzieren kann. Oder Spionage ist insbesondere in den Entwicklungsbereichen frühe Erkenntnisse über neue Produkte, Produktentwicklungen quasi zu entwenden, ohne dass es das Unternehmen merkt.
14: In den meisten Fällen vermuten die betroffenen Unternehmen Attacken aus China. Mehr als jeder zweite Angriff konnte dorthin zurückverfolgt werden. Dahinter kommt Russland. Auch der Iran gilt inzwischen als relevanter Akteur. Auch neu ist, dass künstliche Intelligenz eine entscheidende Rolle spielt. 8 von 10 Unternehmen gehen davon aus, dass Cyberangriffe automatisch gesteuert sind. Verfassungsschutzpräsident Sinan Seelen berichtet von einem vollständig KI-generierten Vorfall. Die Kriminellen saßen in China.
16: Die Gesamtkampagne war KI generiert. Das ist schon mal bemerkenswert. Das ist nicht nur auf China beschränkt, sondern mittlerweile sind diese Fähigkeiten so frei verfügbar, dass wir damit in Zukunft rechnen müssen.
14: Deutschland sei mit einer hohen Gefährdung im Cyberraum konfrontiert, sagt der Verfassungsschutzpräsident. Der Schaden durch Datendiebstahl, Industriespionage und Sabotage beläuft sich laut der Untersuchung auf mindestens 211 Milliarden Euro im Jahr. Die meisten Täter kommen demnach aus dem Bereich der organisierten Kriminalität. Stark zugenommen haben aber auch Attacken staatlicher Geheimdienste.
16: Die Grenzen zwischen staatlichen und nichtstaatlichen Akteuren werden auch in Zukunft weiter verschwimmen. Sie werden deutlich schwieriger auch in Zukunft zu erkennen sein.
14: Sich darauf vorzubereiten, ist eine zentrale Aufgabe für Unternehmen. Bitkom-Präsident Wintergerst spricht von einer neuen Herausforderungswelle. Neue Technologien zum Schutz vor Cyberattacken müssten her. Firmen müssten zuverlässig prüfen lassen können, ob ihre Sicherheitsstruktur noch auf dem neuesten Stand ist. Verfassungsschutzpräsident Seelen setzt im Kampf gegen Cybercrime auch auf die neuen Befugnisse für die deutschen Geheimdienste, die die Bundesregierung auf den Weg gebracht hat.
16: Ich erhoffe mir davon, dass wir viel besser nicht nur Situationen beschreiben, soll heißen sammeln und auswerten und beschreiben, dass ein Schaden eingetreten ist, sondern vor die Welle kommen.
14: Tempo ist gefragt. Die rasante KI-Entwicklung lässt die Bedrohungslage im Cyberraum schnell wachsen.
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2: In den vergangenen Wochen waren unsere großen Flüsse wie Rhein, Elbe und Donau in den Schlagzeilen wegen akuten Wassermangels. Die Pegelstände lagen wegen der anhaltenden Trockenheit teilweise so tief, dass Schiffe kaum noch oder gar nicht mehr fahren konnten. Dieses Problem gibt es jetzt gerade auch auf der anderen Seite der Welt, nämlich im Panamakanal. Der ist eine der wichtigsten Schifffahrtsrouten der Welt und auch er hat ein Problem mit zu wenig Wasser. Grund dafür ist dort das Wetterphänomen El Niño. Selbe Folge wie bei uns. Die Zahl der Schiffe, die den Kanal passieren dürfen, wird ab dem kommenden Monat weiter reduziert. Mit Folgen, die dann weltweit spürbar sein könnten. Jenny Barke berichtet.
17: Eigentlich ist in Panama gerade Regenzeit, doch seit Monaten bleibt es trocken. Die Folgen sind rund um Panama-Stadt sichtbar. Hier war früher überall Wasser, jetzt sehen wir hier nur noch Buschwerk. Also was sollen wir tun? Fragt ein Panamenio am ehemaligen Ufer vom künstlichen Alajuela-See, wo kleine Fischerkutter auf dem Trocknen liegen. Ähnlich sieht es am benachbarten Stausee Gatun aus, der für den Panama-Kanal angelegt wurde. Zwischen Mai und August hat es in Panama 34% weniger geregnet als im historischen Durchschnitt für diesen Zeitraum. Den zwei Seen nahe des Panama-Kanals mangelt es drastisch an Wasser, das für den Betrieb der Schleusen nötig wäre. Die anhaltende Dürre zwingt die Kanalverwaltung, sukzessive den Schiffsverkehr einzuschränken, sagt Kanalmanager Ivan Jiménez Reuters. Wir senken nach dem 2. September den Tiefgang zunächst um 61 Zentimeter, dann ab 1. Oktober nochmal um 15 Zentimeter. Von täglich 36 Durchfahrten wird die Höchstzahl zunächst auf 34 gesenkt. Ab Mitte September dürfen nur noch 32 Schiffe am Tag den Kanal passieren. Das aktuelle El Niño-Phänomen wird bereits von Klimaforschern als Rekord bezeichnet. Es macht sich bereits viel früher als in den vergangenen Jahren bemerkbar, erklärt Kanalverwalter Ricaute Vasquez. Es wird möglicherweise viel länger dauern als jedes bisherige El Niño-Phänomen. Deshalb müssen die Vorkehrungen für die panamaische Trockenzeit viel früher getroffen werden. Nicht nur der Tiefgang muss angepasst werden, sondern eben auch die Kapazität, wie bereits in den Jahren 2023 und 24. Damals war der Pegel der einspeisenden Süßwasserseen so gering, dass die tägliche Durchfahrtszahl schließlich auf 22 reduziert werden musste. 3 Jahre sind seit dem letzten El Niño vergangen. Früher trat er alle 5 bis 7 Jahre auf. Die Extreme werden häufiger, erklärte bereits 2023 Steve Patton der ARD. Der Klimaforscher vom Smithsonian Tropeninstitut kann auf Klimadaten der letzten 140 Jahre zurückgreifen. Wir hatten 8 der 10 schlimmsten Stürme in den vergangenen 25 Jahren und zur gleichen Zeit die trockensten Jahre. Der gedrosselte Schiffsverkehr wirkt sich auch auf die deutschen Reedereien aus. Nach Angaben des Verbands Deutscher Reeder VDR ist der Panama-Kanal für bestimmte Güter von zentraler Bedeutung. Die Einschränkungen würden auf eine ohnehin hohe Nachfrage treffen, weil sich die Energieverkehre wegen der angespannten Lage in der Straße von Hormuz verlagert haben. Betroffen sind laut VDR Container, Massengut- und Tankschiffe sowie Gas- und Autotransporter. Wie viele Schiffe deutscher Reedereien konkret betroffen sind, lässt sich allerdings noch nicht beziffern. 5% des weltweiten Seehandels läuft durch die 80 Kilometer lange Wasserstraße.
2: Und damit zurück vom Panama-Kanal nach Deutschland. Kirche und Wirtshaus, sie prägen immer noch das Bild vieler Orte in Bayern, selbst wenn häufig die Kirche leer bleibt und das Wirtshaus geschlossen. Zu wenige Kunden, im einen wie im anderen. Ein bisschen anders ist es noch in Wölbersbach im Landkreis Hof. In dem gerade mal 70 Einwohnerdorf gibt es tatsächlich noch ein Wirtshaus und eine Kirchenglocke. Nur sucht man den passenden Kirchturm dazu vergeblich. Was ist da los? Anne-Rose Zuber hat sich umgeschaut.
18: Klaus Reitl pflegt eine ganz besondere Tradition. Jeden Sonntag um 8:15 setzt er seine Lärmschutzkopfhörer auf und schwingt dann mit viel Kraft den Klöppel der Kirchenglocke von Wölbersbach. Aber eine Kirche gibt es in dem kleinen Dorf zwischen Frankenwald und Fichtelgebirge nicht. Die 780 Kilo schwere Stahlglocke hing ursprünglich im Kirchturm im Nachbarort Auhornberg, wurde dort in den 90er Jahren ausgemustert. Reitls Vater war damals im Kirchenvorstand und sicherte sie für Wölbersbach.
19: Einfach so hinstehen wollen wir sie nicht, dann haben wir halt ein wenig was gebaut, einen Glockenturm und die ist halt da.
18: Das ganze Dorf hat mit angepackt und vor genau 25 Jahren das erste Geläut groß gefeiert. Seitdem ertönen jeden Sonntag exakt 20 Doppelschläge, pünktlich morgen um 8.
20: Ich musste mich erst mal dran gewöhnen. Wecker braucht man sich kannstellen, da ist man automatisch wach.
21: Dann schläft man halt einfach noch ein wenig weiter. Macht nichts.
22: Ja, das ist wunderschön. Wir sind dann immer gerade im Stall fertig. Wir richten ein Frühstück und dann geht die Glocken. Da war es mal heute, hatten wir Zeit, heute zu Beginn des Sonntags.
23: Der Ansicht, wo sich nicht freut, ist unser Hund. Die finden es ein wenig laut, aber ansonsten ist, denke ich, jeder froh, dass die Glocke gibt in Wölbersbach.
18: Als Glöckner von Wölbersbach waltet Klaus Reitl aber nicht nur sonntags seines Amtes.
19: Wir machen es ja bei Freude und bei Leid. Also wenn einer stirbt und die Angehörigen wollen das, oder wenn einer Geburtstag oder Hochzeit, wenn einer will, noch hat, wird ja auch geliehen. Das finde ich eigentlich schön.
18: Und selbst im Ruhezustand ist die Glocke vor dem Feuerwehrhaus wichtig für die Menschen im Dorf.
0: Die Glocke ist der Mittelpunkt vom Dorf. Da trifft man sich einmal abends einfach nur an der Glocke, im Sommer nach der Arbeit.
18: Inzwischen gibt es 3 Glöckner. Sebastian Strössner zum Beispiel ist seit 10 Jahren dabei. Und auch wenn sie keinen Dienst haben, haben sie immer ein Ohr fürs Geläut.
1: Da zählt man ja auch manchmal mit, ne? Ob sich der Klaus oder unser zweiter Glöckner, der Michael, ob er sich verzählt.
18: Und jeder habe auch so seinen eigenen Rhythmus bei den 20 Doppelschlägen.
1: Meine Kollegen machen 3-mal Bing, Bing, Bing. Bei mir hört sich das dann ein wenig anders an. Ich mache dann Bing, Bing, Bing, Bing. Ich glaube, ich habe davor mal AC/DC gehört und dann habe ich gedacht, ja, das passt ganz gut.
18: Die Wölpersbacher Glocke, ein Gemeinschaftsprojekt seit 25 Jahren.
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2: Drohnen haben bei uns in Deutschland zuletzt ja vor allem als Sicherheitsproblem Schlagzeilen gemacht. Verdächtige Überflüge über kritischer Infrastruktur oder auch die mit Sprengstoff präparierten Drohnen am Flughafen Leipzig-Halle. Gleichzeitig wächst aber auch das Interesse an dem, was Drohnentechnik ganz legal leisten kann. Zum Beispiel für Wirtschaft, Forschung und Behörden. Genau darum geht es jetzt auch bei den 3. Drone Days in Bremen und Oldenburg-Hatten. Über 80 Unternehmen, Forschungseinrichtungen, Sicherheitsbehörden und die Bundeswehr zeigen dort neue Anwendungen und diskutieren über Chancen und Risiken der Technik. Sven Weingärtner berichtet.
4: Während draußen die Verkehrsflieger noch mit Menschen im Cockpit starten und landen, geht es drinnen um die unbemannte Luftfahrt. Etwa bei der Wartung von Windkraftanlagen.
6: Wenn wir jetzt mal konkret in den Windpark schauen.
24: Wir haben eine Flotte an Drohnen. Der Mitarbeiter, die vorher die Rotorblätter immer abgeseilt hat und geklettert, ja, muss jetzt einfach diese Anlage starten.
4: Anwendungsbereiche, in denen Drohnen zum Einsatz kommen können, gibt es viele, sagt der Organisator der Fachveranstaltung Harald Rossoll. Besonders werde das auf die Landwirtschaft zutreffen.
25: Das wird der größte Nachfrage nach Drohnenanwendungen. Das sieht nur zurzeit noch gar keiner. Es ist überall fehlen Arbeitskräfte, das wird dann noch stärker. Und der Automatisierungsgrad in der Landwirtschaft geht radikal nach oben. Es geht auch gar nicht mehr anders. Und ich kann natürlich unendlich kosteneffizient mit Drohnen Dinge abarbeiten. Gerade das Ausbringen von Pestiziden oder von Düngern lässt sich sicherlich um 20-30% reduzieren.
4: Bremens Wirtschaftssenatorin Christina Vogt sieht viel Potenzial im Geschäft mit Drohnen. Gleichzeitig sagt sie auch, dass es noch Regeln braucht, wer wann wo fliegen darf.
26: Erstmal geht es darum, dass wir auch im Bereich der Regulierung noch Luft nach oben haben. Da hat Deutschland seine Hausaufgaben noch nicht so richtig gemacht. Aber natürlich ist für uns das Thema Sicherheit auch in anderer Richtung relevant. Wir hören immer nur Drohnen aus Russland, die uns ausspionieren oder mit Anschlägen. Wir brauchen aber Drohnen, um unsere kritische Infrastruktur auch zu schützen. Deswegen muss man den Spieß umdrehen.
4: Von Drohnen geht eine ernstzunehmende Gefahr aus. Das sagt Thomas Röwekamp, Vorsitzender des Verteidigungsausschusses des Bundestags. So etwas wie in Leipzig könne sich jeden Tag wiederholen.
27: Die große Frage hinter diesem Angriff ist ja nicht nur, von wem er ausgegangen ist, sondern wie der eigentlich auch unentdeckt bleiben konnte. Ich möchte mich in Zukunft nicht darauf verlassen, dass ein Busfahrer zufällig eine Drohne entdeckt und aus dem Verkehr zieht oder unschädlich macht. Das heißt, wir müssen die Frage der Früherkennung neu regeln und neue Zuständigkeiten finden, damit die Zuständigkeit und die Fähigkeit zur Bekämpfung auch entsprechend zusammenwachsen.
4: Eine Stadt wie Bremen ist dabei besonders auf Kooperation angewiesen. Da Drohnen aber natürlich auch an den Grenzen großer Bundesländer nicht einfach anhalten, sind Absprachen wichtig. Das gilt besonders in Fragen der Sicherheit, sagt Bremens Polizeipräsident Dirk Fasse.
28: Es ist ein junges Thema für die Polizeien und in dem Thema steckt eine wahnsinnige technische Entwicklung und da standzuhalten damit und dann auch über Abwehr in dem Zusammenhang technisch zu reden, das sind die großen Herausforderungen. Das macht Kopfzerbrechen natürlich.
4: Lösungen wird es zu dem Bereich nicht geben bei der Veranstaltung. Aber so ist sie auch nicht angelegt. Da geht es dann doch um ganz konkrete Fälle, wo Drohnen auch im Alltag sichtbar sein werden. Zumindest für die nächsten Jahre kann Veranstalter Harald Rossoll eine Sache ausschließen.
25: Die Pizzadrohne wird nicht kommen. Da haben wir alle drüber gelacht, das fanden wir auch irgendwie toll. Nicht, weil es nicht technisch geht, aber es ist die teuerste Möglichkeit, eine Pizza auszuliefern. Das Moped, das Fahrrad, das zu Fuß gehen, das Auto ist einfach günstiger.
2: So. Die Country-Ikone und Musiklegende Dolly Parton war viel mehr als nur eine Sängerin. Mit Jolene, 9 to 5 oder I Will Always Love You wurde sie weltberühmt, aber zugleich verschenkte sie über ihre Stiftung auch Millionen von Büchern an Kinder, unterstützte die Forschung am Corona-Impfstoff und setzte sich immer wieder auch für gesellschaftliche Toleranz und Diversität ein. Eine Frau mit Glitzer und Glamour, mit großer Klappe und deutlicher Meinung und trotzdem erstaunlich wenigen Gegnern, selbst in einem politisch tief gespaltenen Amerika. Nach ihrem Tod mit 80 Jahren wird deshalb in den USA nicht nur um eine Entertainerin getrauert, sondern um eine Persönlichkeit, auf die sich selbst sehr unterschiedliche Menschen einigen konnten.
5: But I want to be known as someone that cared.
7: Als jemand in Erinnerung bleiben, der sich um andere gekümmert hat, wollte Dolly Parton. Und das wird sie. Amerika trauert, und zwar geschlossen. In einem Land, das politisch oft tief gespalten ist, war sie vielleicht die letzte Künstlerin, auf die sich alle einigen konnten. Country-Fans und Popstars, Republikaner und Demokraten, Menschen aus den Metropolen und aus den ländlichen Regionen. Für sie alle war Dolly Parton mehr als eine Sängerin. Sie war eine amerikanische Ikone. US-Präsident Donald Trump würdigte sie als eine der größten Country-Sängerinnen aller Zeiten. Ihr Tod sei ein wahrer Verlust für Millionen Menschen. Zu ihren Ehren werden die amerikanischen Flaggen eine Woche lang auf Halbmast wehen. Vor Dollywood in ihrer Heimat Tennessee kommen Fans zusammen, legen Blumen nieder und teilen Erinnerungen.
8: Wir sind froh, dass wir jetzt in ihrer Heimatstadt sind. Da fühlen wir uns Dolly näher.
9: Meine 91-jährige Mutter hat eine SMS an die Familie geschrieben. Ich kenne niemanden, der mehr gegeben hat als Dolly Parton. Nicht für Ost-Tennessee, sondern für die ganze Welt.
8: Dolly gehört der ganzen Welt und wir sind dankbar für die Liebe, die heute hier gezeigt wird.
7: Diese Liebe hat sie sich weit über ihre Musik hinaus verdient. Sie schrieb Musikgeschichte mit Songs wie Jolene, 9 to 5 und I Will Always Love You, mit dem Whitney Houston berühmt wurde. Aber sie war viel mehr. Taylor Swift nennt sie ein Vorbild für Generationen von Frauen, Beyoncé würdigt sie als Nordstern und Queen of Country, Jane Fonda erinnert an ihre Freundin als die Verkörperin von Mitgefühl. Über ihre Imagination Library verschenkte Dolly Parton Millionen Bücher an Kinder und setzte sich jahrzehntelang für Bildung und soziale Projekte ein. Für viele Menschen wurde sie auch zu einer Stimme für Toleranz und Respekt. Vor allem in der queeren Community galt sie als Verbündete.
5: If you're gay, you're gay. If you're straight,
8: ob schwul oder heterosexuell, jeder sollte so sein dürfen, wie er ist.
7: Für viele wurde sie gerade deshalb zu einer Identifikationsfigur weit über die Country-Musik hinaus.
9: Wir queeren Menschen verbringen oft unser ganzes Leben damit, wir selbst zu werden, aber sie war immer ganz sie selbst.
2: Amerika trauert um eine große Ikone, um Dolly Parton, und Anne Schneider hat darüber aus den USA berichtet.
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2: Ganz kurzes Quiz, wovon ist hier die Rede? Promis aus Musik und Film, Starschnitte zum Zusammenkleben und natürlich Beratung in Liebesdingen von Dr. Sommer. Na? Die Bravo, ganz klar. Für viele von uns ein absolut fester Bestandteil der Jugend. Und heute feiert das Magazin, das vom Hamburger Bauer Verlag herausgegeben wird, ein beeindruckendes Jubiläum. Die Bravo, Achtung, wird 70 Jahre alt.
10: Bravo war wirklich über Jahrzehnte das Sprachwort der Jugend. Es war ein Massenmedium. Jeder kannte die Bravo, die Bravo-Hits-CD, den Bravo-Otto-Award, die Bravo-Supershow.
11: So erinnert sich der ehemalige Bravo-Chefredakteur Alex Gernand. Das Bravo-Magazin feiert heute 70. Jubiläum. Am 26. August 1956 wurde die erste Ausgabe veröffentlicht. Die Zeitschrift fokussierte sich zunächst auf Film und Fernsehen und entwickelte sich über die Jahre zu dem Magazin der Jugend. Alex Gernand beschreibt die Zielgruppe so.
10: Die Hauptkernzielgruppe der Bravo, würde ich sagen, waren so zwischen 12 und 16 Jahren, viele Jahre lang Jungs und Mädchen. Das Kräfteverhältnis war relativ ausgewogen. Ja, Image war natürlich bei Bravo eminent wichtig. Man muss ja sehen, dass viele Jugendliche natürlich in der Pubertät Fantasien entwickeln irgendwie und die dann auf ihre Lieblingspopstars projizieren.
11: Für Boybands, Popstars oder auch aufstrebende Künstler war die Bravo eine wichtige Plattform, um Aufmerksamkeit zu bekommen. 1991 hatte die Zeitschrift eine Auflage von 1,5 Millionen Zeitschriften pro Woche. Für junge Künstler war die Bravo Fluch und Segen zugleich. Einerseits konnten sie bekannter werden, andererseits bestand auch Potenzial für großes Drama. Das hatte laut Popkulturwissenschaftlerin Anne-Kathrin Kohut oft keine journalistische Grundlage.
12: Also die Bravo hat eben sehr zugespitzt, sehr viel auf das Spektakel gesetzt, auf die großen Geschichten, auf die großen Erzählungen, auf die großen Emotionen und hat dabei meist wenig Rücksicht genommen, etwas richtig differenziert oder vielleicht auch gut recherchiert sozusagen darzustellen.
11: Nicht nur Promis, Musik und Skandale waren wichtige Themen in den Ausgaben der Bravo. Auch Themen aus dem Alltag der Jugendlichen spielten im Magazin eine wichtige Rolle. Somit klärte das Magazin mithilfe des Dr. Sommerteams seine Leserinnen und Leser über Sex und Liebe auf. Dabei stellten die Jugendlichen ganz offen ihre persönlichen Fragen zu Beziehungen und Freundschaften. Für Anne-Kathrin Kohut macht das die Bravo besonders.
12: Sexualität spielte in der Bravo eine riesige Rolle und das war auch eine absolute Außergewöhnlichkeit, sozusagen, dass das in so einer Art von Magazin auf so eine offene und durchaus auch schambefreite Art und Weise stattfinden konnte.
11: Das Dr. Sommerteam der Bravo gibt es bis heute. Seit den Hochzeiten der Bravo in den 90ern hat sich aber so manches verändert. Gerade durch die digitale Welt haben aufstrebende Stars nun ganz andere Möglichkeiten, sich zu präsentieren und eine eigene Plattform zu schaffen. Für die Bravo hat das einen großen Einfluss auf die Verkaufszahlen, sagt der Ex-Chefredakteur Alex Gernand.
10: Und irgendwann kam dann natürlich das Internet, dann kam Social Media und das hat Bravo das Leben sehr schwer gemacht. Ich würde sagen, so ab 2005 irgendwie ist dann die Auflage doch drastisch zurückgegangen. Das ist ja auch kein Einzelschicksal, wenn man sich andere illustrierten Magazine, auch Zeitungen anschaut in Deutschland. Die haben heute alle nicht mehr die Auflage wie vor 20 Jahren.
11: Auch heute noch berichtet die Bravo über Stars, Trends und aktuelle Musik. Zwar erreicht die Zeitschrift längst nicht mehr so viele Jugendliche wie vor 30 Jahren. Trotzdem ist das 70-jährige Jubiläum besonders. Das Magazin prägt die Jugend bis heute und weckt bei vielen Erwachsenen nostalgische Erinnerungen.
2: Tamara Stengle über den 70. Geburtstag der Bravo. Mehr dazu gibt's auch in der ARD-Mediathek, nämlich die dreiteilige Doku Bravo – Headlines, Hypes und Herzschmerz.
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2: Das idyllische Schloss Neuhardenberg in Brandenburg war 2 Tage lang Schauplatz einer Kabinettsklausur. Schwarz-Rot hat über die anstehenden Sozialreformen, den Klimaschutz, aber auch über die Themen Innovation und Wettbewerbsfähigkeit beraten. Bundeskanzler Merz zeigte sich zuversichtlich, dass sich die deutsche Wirtschaft bald erholt. Fabian Reinbold aus dem Politikressort der Zeit hat im Nachrichtenpodcast Was jetzt? Seine Eindrücke so zusammengefasst.
13: Ich fand ganz interessant, wie sich Merz und Klingbeil auf diese Wirtschaftszahlen gestürzt haben. Da gab es ja ganz gute Zahlen zum Export, zum BIP, zu den Prognosen. Und Merz hat daraus geschlussfolgert, wir wachsen jetzt wieder. Da sieht man, das ist so ein Hoffnungszeichen, was die ganz dringend brauchen vor diesem schwierigen Herbst. Und in dieser Klimadiskussion, dem Thema hat Merz viel Raum eingeräumt. Aber die SPD ist mit ihrer großen Idee, der Bund soll da groß einsteigen, man müsse dafür das Grundgesetz ändern, ist sie komplett abgeprallt. Das ist im Moment einfach nicht realistisch.
2: Die Meinung von Fabian Reinbold. Der Kommentar von T-Online vermisst klare Ideen der Bundesregierung für Deutschlands Zukunft.
14: Mehr Wirtschaftswachstum muss her, mehr Innovationen, Investitionen. Dafür kann die Politik den richtigen Rahmen setzen. Die angestoßenen Reformen bei Rente, Krankenkassen, Pflege werden einen Teil dazu beitragen. Doch ist das allein und für sich genommen eben noch kein Zukunftsbild für Deutschland, kein Selbstzweck, sondern es sind erst einmal nur weitere abstrakte Begriffe, es ist eben noch keine Vision fürs Land.
2: Für die Frankfurter Allgemeine Zeitung stellten sich Kanzler Merz, SPD-Vize Klingbeil und Bundesinnenminister Dobrindt von der CSU als ein Herz und eine Seele dar, die geschlossen in den neuen Herbst der Reformen ziehen wollen.
14: Wie tragfähig die im Sonnenschein vor der Schlosskulisse beschworene Verbundenheit wirklich ist, wird sich zeigen, wenn nach den Wahlen im Osten die politischen Herbststürme beginnen. Besonders die Wahlkämpfer im Osten spüren im Nacken den heißen Atem der AfD. So zauberhaft wie die zwei Tage in Neu-Hardenberg waren, werden die nächsten Wochen und Monate für Merz, seine Partei und seine Koalition nicht werden.
2: Die Nordsee-Zeitung aus Bremerhaven lobt Kanzler Merz für seine Forderung, mit mehr Zuversicht in die Zukunft zu schauen.
14: Es gibt vieles, das immer noch unter dem Strich gut funktioniert und für das ein Großteil der Menschen auf diesem Planeten sofort mit uns tauschen würde. Staat lässt sich nur mit einer lebendigen Gesellschaft machen, denn Staat sind wir alle.
2: Ann-Kathrin Büsker vom Deutschlandfunk beschäftigt sich mit der Klimapolitik der Bundesregierung und meint, Merz habe eine Chance verpasst, denn Wirtschaft könne in einer klimakrisengeplagten Welt nicht gut funktionieren.
0: Einigkeit, Harmonie, Handlungsfähigkeit. Für Bundeskanzler Friedrich Merz und sein Kabinett ging es bei ihrer Klausur vor allem um die Optik. Zeigen, dass man zusammenarbeitet, Optimismus verbreiten. Ziemlich unpassend flankte allerdings die Klimakrise rein. Der Extremsommer mit Folgen für alle Lebens- und Wirtschaftsbereiche, mit bislang schon mindestens 14.000 hitzebedingten Todesfällen laut RKI, das passt so gar nicht in die Pläne des Bundeskanzlers. Hat Merz doch entschieden, den Klima- und Umweltschutz aufs Abstellgleis zu schicken. Der Planet soll mal kurz warten, bis die deutsche Wirtschaft wieder brummt.
2: Und die Nürnberger Nachrichten nehmen die Kabinettsklausur zum Anlass, die Gesamtlage der schwarz-roten Bundesregierung zu bewerten.
14: Es mag seltsam klingen, aber ein Vorteil für die wichtigsten Protagonisten der Koalition könnte sein, dass sie inzwischen nur noch wenig zu verlieren haben. Ihr Ansehen in der Öffentlichkeit und in den eigenen Parteien befindet sich auf einem Tiefststand. Das kann befreiend sein.
2: Das waren die Standpunkte, zusammengestellt heute von Petra Mittermeier. Und das war auch die erste Hälfte der ARD-Infonacht mit Tom Westerholt. Hier übernimmt gleich um kurz nach zwei mein Kollege Philipp Kaver und bringt Sie weiter gut informiert durch diese Nacht. Tschüss von mir, machen Sie es gut.

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1: Um 2 Uhr mit Wolfgang Berger. Nach den Sturzfluten in Nepal und dem benachbarten Tibet steigt die Zahl der Opfer. Mittlerweile bestätigen die Behörden 160 Tote. Aus der Nachrichtenredaktion Christiane Rüther.
2: Es sind dramatische Bilder. Eine riesige Sturzflut schwemmt Häuser, Straßen und Brücken davon. Mehrere hundert Menschen werden noch vermisst, darunter viele Urlauber. Die Region im Norden Nepals ist ein bekanntes Trekkingziel und berühmt für ihre spektakulären Himalaya-Landschaften. Außerdem sollen sich dort zahlreiche Pilger aufgehalten haben, die auf dem Weg nach Tibet waren. Ob auch Deutsche unter den Vermissten oder Toten sind, ist derzeit unklar. Aus dem Auswärtigen Amt hieß es, das gesamte Ausmaß der Sturzflut sei aktuell schwer abzuschätzen, die Lage sehr unübersichtlich.
1: Ein juristischer Streit über die Gefahren sozialer Medien für Kinder und Jugendliche in den USA ist beigelegt. Der Facebook- und Instagram-Mutterkonzern Meta zahlt umgerechnet gut 14 Milliarden Euro an mehrere Bundesstaaten. Wie die kalifornische Generalstaatsanwaltschaft mitteilte, soll das Geld gezielt in Programme zur Prävention und Behandlung von psychischen Problemen bei Jugendlichen fließen. Außerdem hat sich Meta zu weitreichenden Änderungen zum Schutz von Minderjährigen verpflichtet, etwa Zeitlimits und Nachtsperren. 29 US-Bundesstaaten hatten dem Meta-Konzern vorgeworfen, seine Online-Netzwerke so zu gestalten, dass sie Minderjährige abhängig machen. Rund 1,5 Wochen vor der Landtagswahl in Sachsen-Anhalt ist die AfD weiterhin die mit Abstand stärkste Kraft. Das zeigt eine aktuelle Umfrage von Infratest DIMAP. Aus Magdeburg Jochen Müller.
3: Die AfD konnte noch einmal 1 Prozentpunkt zulegen und kommt jetzt auf 42%. Für eine Alleinregierung würde das allerdings nicht reichen. Die CDU mit ihrem Spitzenkandidaten, Ministerpräsident Sven Schulze, hat dagegen 2 Prozentpunkte verloren und käme nur noch auf 22%. Mit diesem Ergebnis sei er nicht zufrieden, sagt Sven Schulze. Für eine Regierungsbildung würde er neben SPD und Grünen auch die Unterstützung der Linkspartei benötigen. Das könnte für die Union zu einer inneren Zerreißprobe werden.
1: 2 Beschäftigte am Frankfurter Flughafen sind an Malaria gestorben. Das Robert-Koch-Institut vermutet, dass sie sich durch eine Mücke infiziert haben, die im Frachtraum eines Flugzeuges nach Deutschland gelangt ist. Weitere 4 Mitarbeiter haben sich mit der sogenannten sehr seltenen Flughafen-Malaria angesteckt und sind in medizinischer Behandlung. Malaria ist nicht von Mensch zu Mensch übertragbar. Flughafenbeschäftigte sollen sich bei Symptomen sofort bei einem Arzt melden. Das waren die Nachrichten. Das Wetter in Deutschland, nur im Westen Schauer, 18 bis 10 Grad,